0: Das heißt, es geht jetzt los. Der größte Teil wird natürlich in den Sommerferien gemacht, damit die Kinder nicht so beeinträchtigt werden. Aber wir müssen jetzt starten. Wir wollen nämlich noch dieses Jahr auch fertig werden. Und auf die Frage, was wird gemacht? Also als allererstes wird natürlich mal diese fürchterliche Fassade gemacht. Die ist seit langem schon ein Dorn im Auge. Seit im Prinzip 30 Jahren will man die Schule sanieren. Jetzt haben wir es endlich geschafft in dieser Legislatur, dass wir auch die Fördermittel dafür bekommen haben, bestätigten Haushalt haben, alles, was man braucht. Das heißt, wir machen die Fassade mit einer Wärme, wie heißt es, so ein Verbundwärmesystem, um Energie zu sparen. Wir machen in den Innen die Böden und die Wände. Die Verkabelungen sind tatsächlich schon gemacht, also technisch ist die Schule auf einem guten Stand. Aber jetzt geht es wirklich darum, innen und außen neue Fenster, Verschattungen, im Prinzip so, dass man die Schule am Ende nicht wiedererkennt und die Kinder ein tolles Lernumfeld haben.
1: Mittlerweile sind der Großteil der Halberstädter Schulen und Kitas umfassend erneuert und modernisiert worden.
0: Das ist hier wirklich die letzte Schule, die in einem nicht so guten Zustand ist, muss man sagen. Alle anderen Schulen und Kindertagesstätten sind eigentlich super, wirklich auf dem modernsten Stand der Technik. Natürlich gibt es immer in jeder Einrichtung hier mal eine Ecke, die noch gemacht werden muss oder so. Aber im Großen und Ganzen sind alle unsere Kitas, alle unsere Grundschulen auf einem wirklich sehr, sehr hohen Standard, vor allen Dingen auf einem sehr, sehr hohen technischen Standard und ansonsten natürlich vernünftig durchsaniert. Da hat die Stadt auch in den letzten Jahren immer schon viel drauf geachtet. Und wir werden ja bald noch die Kita Ententeich einrichten. Das war auch ähnlich wie die Schule, so eine, die unbedingt gemacht werden musste. Die wurde jetzt auch gemacht, sodass wir da das nächste Schmuckstück in unserer Stadt haben.
1: Finanziert wird das Vorhaben mit Mitteln aus dem Sondervermögen des Bundes sowie durch Eigenanteile der Stadt Halberstadt.
0: Wir haben zumindest so viel Geld, dass wir uns mittlerweile die Eigenanteile leisten können. Also wir könnten die 2,77 Millionen so problemlos nicht aufbringen. Deswegen sind wir sehr glücklich darüber, dass wir, ich glaube, 1,7 Millionen davon allein an Fördermitteln bekommen. Und ohne dem würde es nicht funktionieren. Und das zusätzliche Geld, was wir jetzt natürlich über Sondervermögen bekommen haben, wollen wir natürlich auch gerne für zusätzliche Ausgaben ausgeben. Und da bin ich sehr froh, dass wir den Haushalt der Stadt so im Griff haben, dass wir die Standarddinge, die wir machen müssen, so wie Schulen und Kitas, uns jetzt eben auch wirklich leisten können.
1: Zur Sanierung gehört außerdem die Aufarbeitung des Kunstwerkes Wissensspirale von Walter Ebeling samt Schriftzug, das vor dem Gebäude zu sehen ist. Dies wird durch die Firma Metallbau Kunze zur Aufarbeitung demontiert.
2: Ja, Herr Kunze, was passiert denn jetzt hier mit dieser Statue, mit diesem Denkmal?
3: Ja, das Denkmal wird von uns aufgearbeitet. In einem ersten Schritt wird diese Edelstahlspirale in Teilstücken demontiert und danach zur Aufbereitung gebracht. Die Aufbereitung wird darin bestehen, dass zunächst die Oberfläche Glasperlen gestrahlt wird, dass dann ein chemisches Beizen sich anschließt und zum Schluss ein Elektropolieren stattfindet, sodass man nachher eine ziemlich spiegelglatte Oberfläche sauber, frei von Verschmutzungen und frei von möglichen Roststellen wieder ist.
2: Ja. Mit dem Schriftzug genau das Gleiche?
3: Mit dem Schriftzug wird das identische Art und Weise passieren.
2: Wie lange dauert das und wann wird das Denkmal wieder in einem alten Glanz erstrahlen?
3: Es sind ja nicht nur unsere Arbeiten, die hier stattfinden, sondern es wird ja auch eine Sanierung des Sockelbereiches erfolgen, dieser Betonhintergrundmauer. Wir werden sicherlich so im Sommer unsere Arbeiten hier abschließen. Wobei das nachher im unteren Bereich so ein bisschen Hand in Hand gehen muss mit dem Steinmetz, der die Arbeiten durchführt. Aber so in dem Bereich werden wir uns bewegen.
1: Freudig begleitet und beobachtet wird das Vorhaben von Schülerinnen und Schülern sowie Mitarbeiterinnen der Freiherr-Spiegel-Schule. Nach den Sommerferien sollen die Sanierungsarbeiten am Gebäude weitestgehend abgeschlossen sein, sodass sich alle auf einen neuen und schönen Ort des Lernens freuen können.
4: Auf die Ordner und auf die Lehrer!
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0: Am Mittwoch beginnt der Vormittag mit etwas Sonne und vereinzelt leichtem Regen bei Temperaturen bis 17 Grad. Zu Mittag hält sich gebietsweise leichter Regen mit einem schwachen Wind aus Südwesten. Der Abend ist wechselnd bewölkt mit etwas Sonne und Temperaturen um 16 Grad. In der Nacht bleibt es wechselnd bewölkt. Der Donnerstag wird wechselnd bewölkt mit Temperaturen um 17 Grad.
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3: In Wedderstedt haben unbekannte Täter in der Nacht zu Donnerstag einen Zigarettenautomaten gesprengt. Gegen 2:30 wurde in der Quedlinburger Straße ein lauter Knall gemeldet. Nach ersten Erkenntnissen setzten die Täter offenbar pyrotechnische Mittel ein, um den Automaten aufzubrechen. Die Tür wurde dabei beschädigt und teilweise geöffnet. Den Tätern gelang es offenbar, einzelne Waren aus dem Automaten zu entwenden, bevor sie flüchteten. Die Polizei sicherte Spuren am Tatort und leitete Ermittlungen wegen besonders schweren Diebstahls sowie Herbeiführung einer Sprengstoffexplosion ein. Zeugenhinweise nimmt das Polizeirevier Harz in Halberstadt unter der Telefonnummer 03941 674 293 entgegen. In Halberstadt hat sich ein Autofahrer am Samstagmittag einer Polizeikontrolle entzogen. Beamte wollten den Fahrer eines VW Passats in der Klusstraße kontrollieren, doch dieser beschleunigte plötzlich und flüchtete. Während der Verfolgung stoppte der Fahrer sein Fahrzeug schließlich auf Straßenbahngleisen und setzte seine Flucht zu Fuß über angrenzende Grundstücke fort. Trotz intensiver Suche konnte er zunächst nicht gestellt werden. Im Fahrzeug entdeckten die Beamten gestohlene Kennzeichen sowie Betäubungsmittel. Zudem stellte sich heraus, dass der mutmaßliche Fahrer keinen gültigen Führerschein besitzt. Gegen ihn wurden mehrere Strafverfahren eingeleitet, unter anderem wegen Fahrens ohne Fahrerlaubnis, Urkundenfälschung und eines verbotenen Kraftfahrzeugrennens. Zwischen Quedlinburg und Weddersleben hat sich in der Nacht zu Donnerstag ein schwerer Verkehrsunfall ereignet. Eine 23-jährige Autofahrerin kam mit ihrem Wagen von der Fahrbahn ab und prallte gegen ein Brückenfundament. Während der Unfallaufnahme bemerkten die Beamten Alkoholgeruch. Ein Atemalkoholtest ergab einen Wert von über 1,3 Promille. Die junge Frau wurde leicht verletzt, im Krankenhaus behandelt. Am Fahrzeug entstand ein Totalschaden. Der Führerschein der Fahrerin wurde sichergestellt und ein Strafverfahren eingeleitet. In Neudorf sind in der Nacht zu Samstag zwei Menschen bei einem Verkehrsunfall leicht verletzt worden. Eine 46-jährige Autofahrerin kam beim Abbiegen von der Fahrbahn ab und landete mit ihrem Wagen im Straßengraben. Auch bei ihr stellten die Einsatzkräfte Alkoholgeruch fest. Eine Blutprobeentnahme wurde angeordnet und durchgeführt. Die Fahrerin sowie ihr Beifahrer wurden zur Behandlung in ein Krankenhaus gebracht. Gegen die Frau wird nun wegen Gefährdung des Straßenverkehrs ermittelt.
4: Geschichte der Vergangenheit. Aufführung des Theaterstücks zu Riestedt.
5: Am 14. November wurde in das Sangerhäuser Spengler Museum zur vorerst letzten

0: Aufführung des Stückes Gerechtigkeit 1525 der Theatergruppe der Freien Sekundarschule Rastatt Theatervögel unter der Leitung von Juliane Hammer eingeladen. Geschrieben wurde es von Günter Koch vom Verein für Heimat und Geschichte Rastatt e.V. Mit ihm konnten wir kurz vor der Aufführung sprechen.
1: Ja, wir haben heute die Abschlussveranstaltung in unserem Projekt Revierpionier. Es geht um ein Projekt, was wir seit 3 Monaten oder 4 Monaten betreiben im Zusammenhang mit der Braunkohle. 825 Jahre Braunkohle oder Kohle und 500 Jahre Bauernkrieg. Und insgesamt haben wir in einem Theaterstück verarbeitet. Und heute im Spengler-Museum zur Unterstützung der Ausstellung unserer Aufführung des Schülertheaters der Freien Sekundarschule Rastatt mit dem Heimatverein Rastatt zusammen.
0: Dann war es an Frau Hammer, die Anwesenden zu der Vorstellung zu begrüßen.
2: Das Spengler-Museum ist untrennbar mit der Heimatgeschichte hier in unserer Region verbunden. Und deswegen ist der Rahmen eigentlich ideal für unsere heimatgeschichtlichen Szenen aus Rastatt und Umgebung von 1525. Ja, herzlich willkommen, liebe Heimatfreunde. Wir, die Bühnenvögel, haben heute unseren vorerst letzten Auftritt hier. Wir sind eine bunt gemischte Truppe der 5. bis 10. Klasse der Freien Sekundarschule in Rastatt. Ja, und wir haben uns erst vor 1,5 Jahren gegründet, also wir stecken noch in den Kinderschuhen, mit dem Ziel, das von Herrn Günter Koch geschriebene Stück mit Leben zu erfüllen.
0: Die Figur des Ortschronisten Karl Hermann Selmer aus dem 19. Jahrhundert diente als Erzähler für die Geschichten aus dem Bauernkrieg.
3: Aber nun ein Blick in das Frühjahr 1525. Dieser Blick hat einen historischen Hintergrund und ist wie alles von mir gesiegelt und gestempelt. Damals lebten in Rastatt so ungefähr 500 Seelen, meist landarme Bauern, Handwerker wie Stellmacher, Schmiede und Müller. Ihr Leben war einfach und mühsam, zu übermächtig und fordernd das nahe Kloster Kaltenborn.
0: Szenisch wurde auf die Situation der verschiedenen Gruppen und Schichten in dieser Zeit eingegangen.
4: Montag hat sich der Graf von Mansfeld angemeldet. Der hat Sorgen mit den vielen Bergknappen und bittet um Geld für seine Reiterschaft.
5: Geld haben wir nicht. Was denkt der Mansfelder sich?
4: Dienstag Lagebesprechung mit dem Minister zu den Unruhen im Land.
5: Johann, da hilft nur die Schlagkarte und der Knüppel.
0: Den Abschluss bildete der Auftritt von Thomas Münzer.
6: Ich, Thomas Münzer, ein Knecht Gottes, wieder die Gottlosen, bin mit meinen 35 Jahren schon hier herumgekommen. Geboren in Stolberg im schönen Harz, 1489, studierte ich in Brandenburg und Frankfurt/Oder, erhielt ich die Priesterweihe in Halberstadt und bewunderte ich damals Martin Luther, bevor dieser verstärkt die Nähe der weltlichen Herrscher suchte und das Anliegen der Bauern verurteilte. Darüber kam es zum Disput mit Luther. Es schlossen sich die Wanderjahre an. Über Prag, Erfurt, Weimar und Jena kam ich kurz vor Ostern 1523 in die Johanneskirche nach Eichstätt. Auf dem Schloss Eichstätt hielt ich 1524 meine berühmte Fürstenpredigt. Im Streit mit den weltlichen Herrschern musste ich im August wieder Eichstätt verlassen und schloss mich nun verstärkt als Prediger den aufständischen Bauern an. Denn es ist Gottes Wille, dass Bauern ein besseres Leben erfahren. Dies meint ihr, Thomas Münzer, im April 1525.
0: Dieser ungewöhnliche Blick auf die Geschichte begeisterte die Anwesenden und wie man hörte, ist das nächste Projekt der Theatervögel schon in Arbeit.
7: Jubiläum, das Outlet Center Halle Leipzig.
8: Das beliebte Outlet-Center Halle Leipzig, The Style Outlets, feiert im April seinen 10. Geburtstag. Geplant waren verschiedene Aktivitäten, die für jedes Alter ansprechend waren. Zunächst konnte man eine kleine Ausstellung zur Entstehung und Entwicklung des Centers besichtigen. Wichtige Persönlichkeiten wie Landrat Andi Grabner, Bürgermeisterin von Sandersdorf-Brehna Steffi Siska und weitere wichtige Gäste grüßten die Besucher und hielten einen Vortrag. Ein besonderes Highlight war der Tortenabschnitt von Center Manager Robin Lippold. Kurz darauf konnten sich alle Teilnehmenden an den Getränken und dem kulinarischen Essen bedienen. Die Gelegenheit für Austausch und Networking war jederzeit vorhanden und Mitglieder des Centers waren für jede Frage bereit. Unsere Frage über den Anfang des Outlets wurde uns von Grabner in einem Interview beantwortet.
9: Ja, wir hatten ja hier einen, ich sag mal, Pep-Markt auf der grünen Wiese stehen, der eigentlich den Namen Markt nicht mehr verdiente, weil unterm Strich war nur noch Kaufland hier vor Ort und ich glaube ein, zwei kleinere Einzelhändler, aber das Gros war schon ausgezogen und die ETG als Inhaber machte sich Gedanken, was macht man mit solch einer Fläche und kam dann zu dem Entschluss, ein Outlet zu errichten, wo wir erstmal natürlich auf erheblichen Widerstand gestoßen sind. Nicht nur bei den Baugenehmigungsbehörden, sondern auch bei der IHK, bei den Städten Bitterfeld-Wolfen, Köthen, Leipzig, Halle, Dessau und so weiter. Die dann natürlich auch es so weit, ich sag mal in Anführungsstrichen, trieben, dass sie eine Klage gegen den Bau einreichten. Aber nach, ich glaube, anderthalb Jahren Verhandlungen und dergleichen wurden die Klagen abgewiesen. Es war ein gutes Zeichen. Seit dem Tag ging es positiv nach vorn und wir sehen das Ergebnis heute, 10 Jahre später. Das Center hat sich etabliert, ist eine große Bereicherung, nicht nur für die Stadt Sandersdorf-Brehna, sondern auch für die ganze Region Anhalt-Bitterfeld und darüber hinaus. Jährlich strömen etwa 1,6 Millionen Menschen hier in die Region, bringen auch einen Mehrwert mit, indem sie dann gastronomische Einrichtungen noch in der Region besuchen oder auch die Highlights, die wir kulturell, musikalisch, sportlich zu bieten haben. Also es ist schon ein tolles Ergebnis, was dann letzten Endes erreicht wurde.
8: Im Verlauf der Woche waren noch einige andere Projekte in Planung, die sich Bewohner aus der Region nicht entgehen ließen. Am Montag begann die Jubiläumswoche mit einer Popcorn-Aktion, bei der alle Shopper kostenloses Popcorn frisch aus der Maschine bekamen. Der Tag darauf wurde zum Matcha Day. An einer Matcha-Bar konnten verschiedene Kreationen des Trends probiert werden. Am Mittwoch liefen XXL Walking Acts wie Teddybären durch die Gänge, während Gäste sich von Schnellzeichnern porträtieren lassen konnten. In der zweiten Hälfte der Woche konnten sich Besucher in der Beauty Lounge gemütlich machen. Stylisten standen zur Verfügung und halfen mit Touch-ups und trendigen Looks. Auch für die Zukunft sind schon einige Projekte geplant.
10: Also insgesamt ist es so, wir haben aktuell eine Vermietungsquote von knapp 93%. Das heißt, bei uns geht es jetzt vor allen Dingen inhaltlich darum, das Markenportfolio insgesamt noch zu verbessern, punktuell über Vergrößerung bestehender Stores oder eben auch noch ein paar neue Konzepte. Und ein großes Thema für uns ist auch insgesamt nochmal die Aufenthaltsqualität des Kundenerlebnisses zu steigern, vor allen Dingen eben auch durch eine Erweiterung des gastronomischen Angebotes. Also wir arbeiten jetzt aktuell an einem neuen Konzept mit Frittenwerk, das wird im Juni eröffnen. Wir wollen aber auch darüber hinaus noch 1 bis 2 neue Gastronomiekonzepte für das Center haben, weil das für unsere Kunden enorm wichtig ist.
8: Ein paar Tage später wird dann ein Tag für Teenager und junge Erwachsene veranstaltet. Bis zu 50 Aussteller im Innenbereich des Gebäudes und 13 weitere draußen besuchen das Outlet und präsentieren ihren Beruf auf der Ausbildungsmesse. Rund 130 Schüler aus Rotsch und zahlreiche weitere Besucher kamen zur Messe, um einen besseren Einblick in Ausbildung und Beruf zu erhalten. Von Technik bis hin zum Sozialen war alles dabei. Es zeigt sich, für die umliegenden Dörfer und Städte ist solch eine Veranstaltung von großer Bedeutung. So auch in Sandersdorf-Brehna.
11: Ja, also wir sind jetzt im regelmäßigen Austausch. Wir treffen uns auch regelmäßig mit unseren Teams und spinnen auch gerne mal rum, mal gucken, was sich entwickelt. Die Job- und Ausbildungsmesse ist so jetzt der erste große Aufschlag, den wir gemeinsam machen wollen. Aber wir haben noch sehr, sehr viele Ideen. Ich glaube, da kann man noch gespannt bleiben.
8: Neben dem Center hier in Sandersdorf-Brehna gibt es 17 weitere Standorte, die alle vom selben Eigentümer betrieben werden. Das spanische Immobilienunternehmen Nainva konzentriert sich seit seiner Gründung auf die Entwicklung, Investitionen und das Management von Outlet-Centern. Aus diesem Anlass war auch der Eigentümer an diesem besonderen Tag vor Ort.
12: Die Firma ist sehr zufrieden mit dem Center und wir freuen uns, hier nach Deutschland zu unseren Kollegen, den Ämtern und den Kunden zu kommen. Es ist eine sehr erfolgreiche Geschichte mit stark ansteigender Entwicklung, einem aktiven Management und Marketing sowie neu eingeführten Marken und Aktivitäten. Unser Ziel bleibt es, mit diesem Team und den Partnern weiterzuarbeiten, das Center mit in die Region einzubeziehen und sehr relevant für die Umgebung und die Kunden zu bleiben. Also werden wir weiter hart arbeiten. Ich bin sehr zufrieden damit und freue mich über diese Feier.
8: Mit zahlreichen Aktionen, Gästen und neuen Projekten wurde deutlich, auch nach 10 Jahren bleibt das Outlet Center ein wichtiger Treffpunkt für Shopping, Begegnung und regionale Entwicklung.
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Am Mittwoch beginnt der Vormittag mit etwas Sonne und vereinzelt leichtem Regen bei Temperaturen bis 17 Grad. Zu Mittag hält sich gebietsweise leichter Regen mit einem schwachen Wind aus Südwesten. Der Abend ist wechselnd bewölkt mit etwas Sonne und Temperaturen um 16 Grad. In der Nacht bleibt es wechselnd bewölkt. Der Donnerstag wird

0: Wechselnd bewölkt mit Temperaturen um 17 Grad.
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3: Tag der Städtebauförderung, Blankenburg unter Spannung. Am 9. Mai wurde der bundesweite Tag der Städtebauförderung auch in der Blütenstadt gefeiert, die 1991 in das Programm aufgenommen wurde. In diesem Jahr luden das Quartiersmanagement der GVS und das alte E-Werk ein, um zu zeigen, was bereits mit Hilfe der Städtebauförderung in den vergangenen 35 Jahren entstanden ist und welche Perspektiven sich noch für die Stadt ergeben.
4: Ja, die Städtebauförderung ist für Blankenburg und vor allem für diejenigen, die gerade hier im Altstadtkern sind und ihre Häuser sanieren, doch ein ganz wesentlicher Bestandteil nicht nur einer Förderkulisse, sondern auch der Stadtentwicklung. Denn mit den Mitteln gelingen auch Sanierungen im Altbaubereich und im Rahmen der Städtebauförderung jetzt seit einigen Jahren auch in den Bereichen Regenstein und Ösig, die auch in besondere Gebietskulissen der Städtebauförderung aufgenommen wurden. Und viele Projekte, die in den letzten 35 Jahren durchgeführt wurden, wären gar nicht möglich. Und unser städtisches Großprojekt, das ist das kleine Schloss in Blankenburg, alle Entwicklungen, die wir da hätten, wären ohne die Städtebauförderung gar nicht möglich gewesen. Wir haben ja uns in Blankenburg in der Kernstadt hier so aufgestellt, dass wir drei größere Fördergebiete haben. Das ist der Altstadtkern mit dem Schloss, das ist das Wohngebiet Regenstein und die Ösig. Und für alle drei Gebiete haben wir Maßnahmen definiert, die wir in den nächsten Jahren umsetzen wollen. Das kleine Schloss ist hier im Altstadtbereich eine der wesentlichen Maßnahmen, die wir angehen wollen. Im Regenstein sind es zum Beispiel Straßen und Wege, auch in der Ösig. Da wollen wir zum Beispiel im Rahmen des Kreisstraßenausbaus auch den Fußweg mit umsetzen, der ja dort fehlt, und auch die weiteren Wegebeziehungen herstellen. Und das haben wir eigentlich auch immer in einer Abstimmung gemacht, nicht nur mit der Politik, also mit dem Stadtrat und den beratenden Ausschüssen, sondern auch durch die Bürgerbeteiligung und die Hinweise, die wir bekommen haben. Und wenn man dann die Ergebnisse sieht, das ist, glaube ich, der größte Lohn für uns alle.
3: Bereits am Vormittag startete ein Ideenspaziergang durch das Quartier Regenstein unter dem Titel Rausgehen, Mitreden, Zukunft gestalten.
5: Um 10 ging es heute los im Wohngebiet Regenstein. Die Bewohnerinnen und Bewohner versammelten sich vor dem GVS-Quartierszentrum. Und dann ging es los. Wir sind einige Straßen im Regenstein abgegangen und haben uns angeschaut, was hat sich schon verändert in den letzten 3 Jahren, aber wo gibt es noch Entwicklungspotenzial? Und dafür sind solche Quartiersspaziergänge ja auch da, im Rahmen der Städtebauförderung darauf hinzuweisen, die Stadt, dass sie Geld in die Hand nimmt und die richtigen Dinge tut. Das an den Stellen, die für die Bewohnerinnen und Bewohner besonders wichtig sind. Wir haben einige Barrieren im Regenstein. Das sind vor allem die Absenkung von Bordsteinkanten an Stellen wie an der Grundschule oder an dem Kindergarten. Und einige tiefe Schlaglöcher gibt es da auch noch zu beheben.
3: Ab 13 Uhr konnten sich alle Interessierten dann im alten E-Werk umschauen, von dem aus 1891 die Elektrifizierung der Stadt begann. Kaffee und Kuchen standen für die Gäste bereit, die in Gesprächsrunden mehr über aktuelle Projekte, Initiativen oder Veranstaltungen in der Blütenstadt erfuhren.
6: Wir haben uns ein Programm ausgedacht zum Tag der Städtebauförderung. Wir wollen hier das E-Werk einmal zeigen, wie das ist und welche Chancen das hat, noch in Nutzung zu kommen. Natürlich auch.

0: Und von dort aus schlängeln wir uns entlang der alten Telefonleitungen und Stromleitungen wieder zurück zum E-Werk.
1: Wir haben heute Abend noch eine Filmvorführung, kostenlos. Unter dem Titel finde ich eigentlich auch passend, zurück in die Zukunft, dass hier auch Veranstaltungen stattfinden können. Der Weinfuchs wird für Speisen und Getränk sorgen.
2: Es ist gut, wenn das zentral gelegene, seit 2024 leerstehende alte E-Werk wieder neu belebt wird. Und jede hier stattfindende Veranstaltung trägt schon einmal dazu bei.
3: Ja, auch das alte E-Werk wird eine Rolle spielen. Ob es denn die Städtebauförderung direkt ist oder vielleicht sogar eine Kombination aus mehreren Förderprogrammen, das werden wir sehen. Wir sind ja jetzt bei der Ideensammlung. Also wie kann wieder Nutzung in dieses alte E-Werk hier hineinkommen? Und das E-Werk ist zwar alt, aber wir wollen vor allem auch die Jugend hier einziehen lassen und haben daher auch eine Befragung gemacht und mal gehört, was könnt ihr euch denn hier am alten E-Werk vorstellen? Da gibt es ganz interessante Ansätze und die werden wir sicherlich auch mit Mitteln der Städtebauförderung umsetzen.
2: Die Zukunft wird zeigen, welche Möglichkeiten der Nutzung im alten E-Werk nachhaltig und auch ökonomisch sinnvoll sind.
4: Saisonstart. Das gibt es zu sehen im Rosarium.
5: Eigentlich stehen die 13 Hektar des Rosariums in der Berg- und Rosenstadt Sangerhausen, wie jetzt schon zweimal in diesem Text erwähnt, in Zeichen der Rose. Doch derzeit dominieren die Frühblüher das Gelände und erfreuen die Besucher mit einer frischen, fröhlichen Farbenpracht. Dennoch waren am 1. Mai jede Menge Besucher aus nah und fern gekommen, um gemeinsam mit dem Team der Anlage in die Saison zu starten. Das hatte für diesen Tag wieder einiges organisiert.
6: Großer Garten- und Pflanzenmarkt, ja, und wie man sieht, das ist voll. Also wir haben knapp 50 Aussteller, ist für jeden was dabei. Und ja, es ist eine super Veranstaltung mittlerweile, etabliert, viele, viele Leute aus nah und fern und ich glaube, es läuft ganz gut. Die Mitarbeiter sind glücklich. Es war eine harte Vorbereitung, wie jedes Jahr immer aufs Gleiche. Aber ich bin stolz. Ich kann mich auch nur bedanken bei meinen Mitarbeitern, weil es ist viel Arbeit, viel Vorbereitung.
7: Die Saison beginnt, wenn man so aufs Jahr schaut. Was sind so die Höhepunkte? Da gibt es sicherlich bestimmt die typischen, aber vielleicht auch atypische.
6: Genau, die typische ist heute der 1. Mai und dann geht es natürlich los, gleich im Juni, Ende Mai das Chortreffen, das traditionelle. Und dann im Juni Berg- und Rosenfest, Nacht der 1000 Lichter, diesmal an einem Tag. Und dann Rose trifft Kunst, Picknickkonzerte, beginnt ab nächste Woche, ab 10. Mai, jeden Monat bis September. Viele, viele weitere Veranstaltungen in der Rosenarena, Art und Garfunkel, Semino Rossi, Pink Choice, also Pink Floyd Show. Ist für jeden was dabei. Wir haben knapp 110 Veranstaltungen jetzt in der Saison. Also es ist pickepacke voll. Einfach mal auf unsere Homepage schauen, www.europa-rosarium.de und da kann sich jeder sein Highlight raussuchen.
5: Doch bleiben wir heute beim Saisonstart. Es wurde flaniert, fotografiert, bestaunt und gekauft. Die zahlreichen Stände sowohl an der Rosenarena als auch im Eingangsbereich boten Pflanzen aller Couleur. Dies im wahrsten Sinne des Wortes bei den Blumen, aber natürlich waren auch Gemüsepflanzen, Kräuter und Obstgewächse im Angebot. Dank der Beratung durch die Händler griffen die Gäste auch gern in die Pflanzenkisten und anschließend zur Geldbörse. Ein erfolgreicher Tag für beide Seiten. Ganz nebenbei sorgten musikalische Gäste für Unterhaltung, wie beispielsweise der Ziegelröder Spielmannszug.

Erschöpft vom ganzen Trubel genoss so mancher auch eine kleine Auszeit, im besten Fall mit einem Gläschen Wein. So lässt es sich leben. Vor dem Rosarium setzte sich die Händlermeile fort. Hier waren nicht nur das Theater Eisleben präsent, sondern natürlich auch kulinarische Angebote und, wie sagt man so schön salopp, Deko-Dingens.

0: Alles in allem ein schönes Tageserlebnis für alle Gäste. An diesem Tag galten übrigens die Eintrittspreise der Nebensaison. Doch wie sieht es denn aus, wenn künftig die Rosen in Blüte stehen? Muss man dann in diesem Jahr bei einem Besuch des Rosariums tiefer in die Tasche greifen?
1: Nein, wir haben wirklich lange überlegt und wie du schon sagst, es wird überall teurer, alles steigt. Aber wir haben gesagt, nein, wir lassen die Eintrittspreise gleich. Also die Tageseintrittspreise sind identisch vom letzten Jahr. Das Einzige, was wir erhöht haben, ist die Dauerkarte. Die ist von 40 auf 45 Euro gestiegen, aber ansonsten ist alles gleich geblieben. Und ich denke mal, die Besucher werden uns danken und werden genauso zahlreich kommen wie im letzten Jahr.

0: Unser Land, unsere Vereine.
1: Das ist die Musikmaschine. Sie schreibt Hits, Ex und Ab.
2: So dichtete es Klaus Lage 1980. Mir kam dieses Lied in den Sinn, als wir auf der Eröffnungsveranstaltung des Felicia-Festivals im Gesellschaftshaus waren, bei dem es um künstliche Intelligenz und Musik ging. Sein Lied, damals sicher inspiriert, wie er es nannte, vom Plastikpop damaliger Zeit, als digitale Sequenzer und Synthesizer vermehrt Einzug in die Populärmusik fanden, als wenige synthetische Akkorde schon ausreichten, um einen Welthit zu generieren. Seitdem haben die Computer eine gewaltige Entwicklung vollzogen. Und nicht nur wir Menschen haben viel Musik gehört, auch die Computer. Und sie haben diese Musik analysiert und gelernt. Zum Beispiel, dass es bereits in der Antike Theorien gab, eine Ordnung im Zusammenklang mehrerer Töne zu erkennen. Es entstanden riesige Datenbanken und deren Nutzung, ob für Bild-, Text- oder Musikbearbeitung, heute gemeinhin als KI bezeichnet wird. Und genau diese Nutzung in der Musik war das Thema des Felicia-Festivals der künstlichen Intelligenz und Akustik.
3: Ich bin ja Wissenschaftler und komme aus der Uni und wir machen sehr viel mit künstlicher Intelligenz. Die Problematik, die wir dabei haben, ist immer, dass wir nicht so gut über KI reden können. Also wir sind immer sehr in unserer Wissenschaftlichkeit gefangen und den Zugang zu KI zu kriegen ist immer relativ schwierig, weil da doch schon sehr viel passiert. Und da ist natürlich die Kunst eine gute Möglichkeit, als Transportmittel zu dienen, um einen einfachen Zugang zur künstlichen Intelligenz zu bekommen.
2: Gemeinsam mit dem Musikverein e.V. organisierten die Wissenschaftler der Uni Magdeburg das dreitägige Veranstaltungsprogramm, wobei wir uns einmal einige Workshops angesehen haben, in denen Interessierte ausprobieren konnten, was KI heute schon zu leisten in der Lage ist. Hier ging es beispielsweise darum, ein Weihnachtslied zu komponieren, wobei die KI nicht nur die Musik zusammenstellte, sondern auch den Text. Gesungen von einer Sängerin, die der KI ihre Stimme einst für viel Geld verkaufte. Ja, das klang irgendwie seltsam und doch vertraut, was daran liegen könnte, dass hier mit menschlicher Unterstützung die Versatzstücke üblicher Weihnachtsmusik zusammengerührt wurden.
4: Ohne menschlichen Input ist die KI absolut stumm. Und im wahrsten Sinne des Wortes, im Latent Space, dort, wo die Magie passiert bei KI, passiert nur was, wenn menschlicher Input kommt. Das heißt, ohne menschlichen Input hat KI überhaupt keinen Sinn. Und ich bin der Meinung, dass ohne Kultur KI auch keinen Sinn hätte.
2: Hier kam die menschliche Zuarbeit in Form von Auswahlprozeduren zu vorgeschlagenen Melodien oder Texten zustande, damit es auch ja weihnachtlich wurde. Und die Instrumentierung war in Form aufgenommener Klänge vorhanden. Es gab aber auch die Möglichkeit, Instrumente wie diese Zither vom Automaten spielen zu lassen.

0: Wir haben vorkomponierte kleine Musikschnipsel, sowas wie Skizzen, wenn man so will, und lassen die von einem großen Sprachmodell für Audio dann in eine CD-Version, sage ich jetzt mal, interpretieren. Jetzt haben wir zum Beispiel zum einen groovy 90s Synth Pop with prominent drums. Also ein grooviger 90er Jahre Synthie Pop mit sehr prominenten, präsenten Schlagzeug.
1: Zumindest für ein 20 Sekunden langes Liedchen reichte diese Aufforderung an die KI, denn so die Wissenschaftler, dann zerfloss es wieder. Man hätte vielleicht also doch noch einen Refrain anfordern müssen. Etwas, was die Musiker hier aber dann doch zu inspirieren schien.
2: Letzten Endes benutzen diese Tools heutzutage schon alle Musikproduzenten. KI im Audiobereich gibt es mittlerweile seit über 10 Jahren. Es hat angefangen mit Mastering-Software der Firma Isotope und ist heutzutage in dem Bereich, dass ich eben einen Assistenten habe, der mir zum Beispiel gute Ideen zu Themen, die ich eingespielt habe, dann präsentiert. Das ist ja auch eine große Chance. Ich spiele zum Beispiel Klavier und hätte aber ganz gerne ein paar Ideenentwürfe, was Geigen drüber spielen könnten. Und dann kann ich das die KI vorschlagen lassen. Und ich selber als Komponist kann dann entscheiden, möchte ich das oder nehme ich das als Inspiration mit und mache was Neues. Das hilft einem natürlich ungemein.
1: So arbeitet zum Beispiel Stefan Schulze, der an seinem präparierten Klavier Musik improvisiert und die KI erzeugt dann die Begleitung, was ungefähr so klang.
3: Das sind sogenannte Interactive Agents, die können zuhören, was ich spiele und können aufgrund einer Library, mit der man sozusagen die gefüttert hat, dann Sequenzen ausgeben und darauf interaktiv antworten auf das, was ich dann spiele. Aber ich kann auch mehrere KIs darauf reagieren lassen oder ich kann die KIs auf sich selbst reagieren lassen, nachdem ich sie gestartet habe. Also da gibt es verschiedene Möglichkeiten.
1: Hier begriff der Künstler also die Möglichkeiten des Computers als weiteres Instrument, frei nach dem Motto, wenn Beethoven schon einen Synthesizer gehabt hätte, dann hätte er ihn auch genutzt.
2: Es ist immer so, wenn neue Technologien da sind, gibt es immer zwei Seiten einer Medaille. Ich sehe aber die Chancen für unsere Gesellschaft, damit Neues zu erschaffen, aber auch generell mit KI arbeiten, ausführen zu lassen durch künstliche Intelligenz, durch Roboter, die wir Menschen uns nicht gegenseitig zumuten sollten, als eine Riesenchance.
1: Auf dem Felicia-Festival wurde der momentane Stand der Technik vorgeführt, aber welche Möglichkeiten die KI in 10 Jahren hat, vermag heute keiner zu sagen. Nach Aussage der Veranstalter spielt die Musikmaschine heute schon eine große Rolle bei der Komposition von Werbejingle-Musik. Also bleibt es abzuwarten, wann der erste Nummer 1-Hit komplett maschinell erzeugt wurde. Denn dann gilt...

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0: Am Mittwoch beginnt der Vormittag mit etwas Sonne und vereinzelt leichtem Regen bei Temperaturen bis 17 Grad. Zu Mittag hält sich gebietsweise leichter Regen mit einem schwachen Wind aus Südwesten. Der Abend ist wechselnd bewölkt mit etwas Sonne und Temperaturen um 16 Grad. In der Nacht bleibt es wechselnd bewölkt. Der Donnerstag wird wechselnd bewölkt mit Temperaturen um 17 Grad.
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3: In Wedderstedt haben unbekannte Täter in der Nacht zu Donnerstag einen Zigarettenautomaten gesprengt. Gegen 2:30 wurde in der Quedlinburger Straße ein lauter Knall gemeldet. Nach ersten Erkenntnissen setzten die Täter offenbar pyrotechnische Mittel ein, um den Automaten aufzubrechen. Die Tür wurde dabei beschädigt und teilweise geöffnet. Den Tätern gelang es offenbar, einzelne Waren aus dem Automaten zu entwenden, bevor sie flüchteten. Die Polizei sicherte Spuren am Tatort und leitete Ermittlungen wegen besonders schweren Diebstahls sowie Herbeiführung einer Sprengstoffexplosion ein. Zeugenhinweise nimmt das Polizeirevier Harz in Halberstadt unter der Telefonnummer 03941 674 293 entgegen. In Halberstadt hat sich ein Autofahrer am Samstagmittag einer Polizeikontrolle entzogen. Beamte wollten den Fahrer eines VW Passats in der Klusstraße kontrollieren, doch dieser beschleunigte plötzlich und flüchtete. Während der Verfolgung stoppte der Fahrer sein Fahrzeug schließlich auf Straßenbahngleisen und setzte seine Flucht zu Fuß über angrenzende Grundstücke fort. Trotz intensiver Suche konnte er zunächst nicht gestellt werden. Im Fahrzeug entdeckten die Beamten gestohlene Kennzeichen sowie Betäubungsmittel. Zudem stellte sich heraus, dass der mutmaßliche Fahrer keinen gültigen Führerschein besitzt. Gegen ihn wurden mehrere Strafverfahren eingeleitet, unter anderem wegen Fahrens ohne Fahrerlaubnis, Urkundenfälschung und eines verbotenen Kraftfahrzeugrennens. Zwischen Quedlinburg und Weddersleben hat sich in der Nacht zu Donnerstag ein schwerer Verkehrsunfall ereignet. Eine 23-jährige Autofahrerin kam mit ihrem Wagen von der Fahrbahn ab und prallte gegen ein Brückenfundament. Während der Unfallaufnahme bemerkten die Beamten Alkoholgeruch. Ein Atemalkoholtest ergab einen Wert von über 1,3 Promille. Die junge Frau wurde leicht verletzt, im Krankenhaus behandelt. Am Fahrzeug entstand ein Totalschaden. Der Führerschein der Fahrerin wurde sichergestellt und ein Strafverfahren eingeleitet. In Neudorf sind in der Nacht zu Samstag zwei Menschen bei einem Verkehrsunfall leicht verletzt worden. Eine 46-jährige Autofahrerin kam beim Abbiegen von der Fahrbahn ab und landete mit ihrem Wagen im Straßengraben. Auch bei ihr stellten die Einsatzkräfte Alkoholgeruch fest. Eine Blutprobeentnahme wurde angeordnet und durchgeführt. Die Fahrerin sowie ihr Beifahrer wurden zur Behandlung in ein Krankenhaus gebracht. Gegen die Frau wird nun wegen Gefährdung des Straßenverkehrs ermittelt.

0: Halberstadt beginnt neues Sanierungsprojekt an der Freiherr-Spiegel-Grundschule. Nach langer Vorbereitungsphase wird die Freiherr-Spiegel-Schule in Halberstadt nun endlich saniert. Damit beginnt die Stadt ein weiteres und notwendiges Modernisierungsprojekt.
1: Ja, wir haben ja heute den Startschuss gegeben, das heißt, es geht jetzt los. Der größte Teil wird natürlich in den Sommerferien gemacht, damit die Kinder nicht so beeinträchtigt werden. Aber wir müssen jetzt starten, wir wollen nämlich noch dieses Jahr auch fertig werden. Und auf die Frage, was wird gemacht? Also als allererstes wird natürlich mal diese fürchterliche Fassade gemacht. Die ist seit langem schon ein Dorn im Auge. Seit im Prinzip 30 Jahren will man die Schule sanieren. Jetzt haben wir es endlich geschafft in dieser Legislatur, dass wir auch die Fördermittel dafür bekommen haben, bestätigten Haushalt haben, alles, was man braucht. Das heißt, wir machen die Fassade mit einer Verbundwärmesystem, um Energie zu sparen. Wir machen in den Innen die Böden und die Wände. Die Verkabelungen sind tatsächlich schon gemacht. Also technisch ist die Schule auf einem guten Stand. Aber jetzt geht es wirklich darum, innen und außen neue Fenster, Verschattungen. Im Prinzip so, dass man die Schule am Ende nicht wiedererkennt und die Kinder ein tolles Lernumfeld haben.
0: Mittlerweile sind der Großteil der Halberstädter Schulen und Kitas umfassend erneuert und modernisiert worden.
1: Das ist hier wirklich die letzte Schule, die in einem nicht so guten Zustand ist, muss man sagen. Alle anderen Schulen und Kindertagesstätten sind eigentlich super, wirklich auf dem modernsten Stand der Technik. Natürlich gibt es immer in jeder Einrichtung hier mal eine Ecke, die noch gemacht werden muss oder so. Aber im Großen und Ganzen sind alle unsere Kitas, alle unsere Grundschulen auf einem wirklich sehr, sehr hohen Standard, vor allen Dingen auf einem sehr, sehr hohen technischen Standard und ansonsten natürlich vernünftig durchsaniert. Da hat die Stadt auch in den letzten Jahren immer schon viel drauf geachtet. Und wir werden ja bald noch die Kita Ententeich einrichten. Das war auch ähnlich wie die Schule, so eine, die unbedingt gemacht werden musste. Die wurde jetzt auch gemacht, sodass wir da das nächste Schmuckstück in unserer Stadt haben.
0: Finanziert wird das Vorhaben mit Mitteln aus dem Sondervermögen des Bundes sowie durch Eigenanteile der Stadt Halberstadt.
1: Wir haben zumindest so viel Geld, dass wir uns mittlerweile die Eigenanteile leisten können. Also wir könnten die 2,77 Millionen so problemlos nicht aufbringen. Deswegen sind wir sehr glücklich darüber, dass wir, 1,7 Millionen davon allein an Fördermitteln bekommen. Und ohne dem würde es nicht funktionieren. Und das zusätzliche Geld, was wir jetzt natürlich über Sondervermögen bekommen haben, wollen wir natürlich auch gerne für zusätzliche Ausgaben ausgeben. Und da bin ich sehr froh, dass wir den Haushalt der Stadt so im Griff haben, dass wir die Standarddinge, die wir machen müssen, so wie Schulen und Kitas, uns jetzt eben auch wirklich leisten können.
0: Zur Sanierung gehört außerdem die Aufarbeitung des Kunstwerkes Wissensspirale von Walter Ebeling samt Schriftzug, das vor dem Gebäude zu sehen ist. Dies wird durch die Firma Metallbau Kunze zur Aufarbeitung demontiert.
2: Ja, Herr Kunze, was passiert denn jetzt hier mit dieser Statue, mit diesem Denkmal?
3: Ja, das Denkmal wird von uns aufgearbeitet. In einem ersten Schritt wird diese Edelstahlspirale in Teilstücken demontiert und danach zur Aufbereitung gebracht. Die Aufbereitung wird darin bestehen, dass zunächst die Oberfläche Glasperlen gestrahlt wird, dass dann ein chemisches Beizen sich anschließt und zum Schluss ein Elektropolieren stattfindet, sodass man nachher eine ziemlich spiegelglatte Oberfläche sauber, frei von Verschmutzungen und frei von möglichen Roststellen wieder ist.
2: Ja. Mit dem Schriftzug genau das Gleiche?
3: Mit dem Schriftzug wird das identische Art und Weise passieren.
2: Wie lange dauert das und wann wird das Denkmal wieder im alten Glanz erstrahlen?
3: Es sind ja nicht nur unsere Arbeiten, die hier stattfinden, sondern es wird ja auch eine Sanierung des Sockelbereiches erfolgen, dieser Beton-Hintergrundmauer. Wir werden sicherlich so im Sommer unsere Arbeiten hier abschließen. Wobei das nachher im unteren Bereich so ein bisschen Hand in Hand gehen muss mit dem Steinmetz, der die Arbeiten durchführt. Aber so in dem Bereich werden wir uns bewegen.
0: Freudig begleitet und beobachtet wird das Vorhaben von Schülerinnen und Schülern sowie Mitarbeiterinnen der Freiherr-Spiegel-Schule.

Nach den Sommerferien sollen die Sanierungsarbeiten am Gebäude weitestgehend abgeschlossen sein, sodass sich alle auf einen neuen und schönen Ort des Lernens freuen können.

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0: Am Mittwoch beginnt der Vormittag mit etwas Sonne und vereinzelt leichtem Regen bei Temperaturen bis 17 Grad. Zu Mittag hält sich gebietsweise leichter Regen mit einem schwachen Wind aus Südwesten. Der Abend ist wechselnd bewölkt mit etwas Sonne und Temperaturen um 16 Grad. In der Nacht bleibt es wechselnd bewölkt. Der Donnerstag wird wechselnd bewölkt mit Temperaturen um 17 Grad.
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3: In Wedderstedt haben unbekannte Täter in der Nacht zu Donnerstag einen Zigarettenautomaten gesprengt. Gegen 2:30 wurde in der Quedlinburger Straße ein lauter Knall gemeldet. Nach ersten Erkenntnissen setzten die Täter offenbar pyrotechnische Mittel ein, um den Automaten aufzubrechen. Die Tür wurde dabei beschädigt und teilweise geöffnet. Den Tätern gelang es offenbar, einzelne Waren aus dem Automaten zu entwenden, bevor sie flüchteten. Die Polizei sicherte Spuren am Tatort und leitete Ermittlungen wegen besonders schweren Diebstahls sowie Herbeiführung einer Sprengstoffexplosion ein. Zeugenhinweise nimmt das Polizeirevier Harz in Halberstadt unter der Telefonnummer 03941 674 293 entgegen. In Halberstadt hat sich ein Autofahrer am Samstagmittag einer Polizeikontrolle entzogen. Beamte wollten den Fahrer eines VW Passats in der Klusstraße kontrollieren, doch dieser beschleunigte plötzlich und flüchtete. Während der Verfolgung stoppte der Fahrer sein Fahrzeug schließlich auf Straßenbahngleisen und setzte seine Flucht zu Fuß über angrenzende Grundstücke fort. Trotz intensiver Suche konnte er zunächst nicht gestellt werden. Im Fahrzeug entdeckten die Beamten gestohlene Kennzeichen sowie Betäubungsmittel. Zudem stellte sich heraus, dass der mutmaßliche Fahrer keinen gültigen Führerschein besitzt. Gegen ihn wurden mehrere Strafverfahren eingeleitet, unter anderem wegen Fahrens ohne Fahrerlaubnis, Urkundenfälschung und eines verbotenen Kraftfahrzeugrennens. Zwischen Quedlinburg und Weddersleben hat sich in der Nacht zu Donnerstag ein schwerer Verkehrsunfall ereignet. Eine 23-jährige Autofahrerin kam mit ihrem Wagen von der Fahrbahn ab und prallte gegen ein Brückenfundament. Während der Unfallaufnahme bemerkten die Beamten Alkoholgeruch. Ein Atemalkoholtest ergab einen Wert von über 1,3 Promille. Die junge Frau wurde leicht verletzt im Krankenhaus behandelt. Am Fahrzeug entstand ein Totalschaden.

0: Führerschein der Fahrerin wurde sichergestellt und ein Strafverfahren eingeleitet. In Neudorf sind in der Nacht zu Samstag zwei Menschen bei einem Verkehrsunfall leicht verletzt worden. Eine 46-jährige Autofahrerin kam beim Abbiegen von der Fahrbahn ab und landete mit ihrem Wagen im Straßengraben. Auch bei ihr stellten die Einsatzkräfte Alkoholgeruch fest. Eine Blutprobeentnahme wurde angeordnet und durchgeführt. Die Fahrerin sowie ihr Beifahrer wurden zur Behandlung in ein Krankenhaus gebracht. Gegen die Frau wird nun wegen Gefährdung des Straßenverkehrs ermittelt.
1: Geschichte der Vergangenheit. Aufführung des Theaterstücks zu Riestedt.
2: Am 14. November wurde in das Sangerhäuser Spengler Museum zur vorerst letzten Aufführung des Stückes Gerechtigkeit 1525 der Theatergruppe der Freien Sekundarschule Riestedt Theatervögel unter der Leitung von Juliane Hammer eingeladen. Geschrieben wurde es von Günter Koch vom Verein für Heimat und Geschichte Riestedt e.V. Mit ihm konnten wir kurz vor der Aufführung sprechen.
3: Ja, wir haben heute die Abschlussveranstaltung in unserem Projekt Revierpionier. Es geht um ein Projekt, was wir seit 3 Monaten oder 4 Monaten betreiben, im Zusammenhang mit der Braunkohle, 825 Jahre Braunkohle oder Kohle und 500 Jahre Bauernkrieg. Und insgesamt haben wir in einem Theaterstück verarbeitet. Und heute im Spengler Museum zur Unterstützung der Ausstellung unserer Aufführung des Schülertheaters der Freien Sekundarschule Riestedt mit dem Heimatverein Riestedt zusammen.
2: Dann war es an Frau Hammer, die Anwesenden zu der Vorstellung zu begrüßen.
4: Das Spengler Museum ist untrennbar mit der Heimatgeschichte hier in unserer Region verbunden. Und deswegen ist der Rahmen eigentlich ideal für unsere heimatgeschichtlichen Szenen aus Riestedt und Umgebung von 1525. Ja, herzlich willkommen, liebe Heimatfreunde. Wir, die Blütenvögel, haben heute unseren vorerst letzten Auftritt hier. Wir sind eine bunt gemischte Truppe der 5. bis 10. Klasse der Freien Sekundarschule in Riestedt. Ja, und wir haben uns erst vor 1,5 Jahren gegründet, also wir stecken noch in den Kinderschuhen, mit dem Ziel, das von Herrn Günter Koch geschriebene Stück mit Leben zu erfüllen.
2: Die Figur des Ortschronisten Karl Hermann Selmer aus dem 19. Jahrhundert diente als Erzähler für die Geschichten aus dem Bauernkrieg.
5: Aber nun ein Blick in das Frühjahr 1525. Dieser Blick hat einen historischen Hintergrund und ist wie alles von mir gesiegelt und gestempelt. Damals lebten in Riestedt so ungefähr 500 Seelen, meist landarme Bauern, Handwerker wie Stellmacher, Schmiede und Müller. Ihr Leben war einfach und mühsam, zu übermächtig und fordernd das nahe Kloster Kaltenborn.
2: Szenisch wurde auf die Situation der verschiedenen Gruppen und Schichten in dieser Zeit eingegangen.
6: Montag hat sich der Graf von Mansfeld angemeldet. Der hat Sorgen mit den vielen Bergknappen und bittet um Geld für seine Reiterschaft.
7: Geld haben wir nicht. Was denkt der Mansfelder sich?
6: Dienstag Lagebesprechung mit dem Minister zu den Unruhen im Land.
7: Johann, da hilft nur die Schlaghand und der Knüppel.
2: Den Abschluss bildete der Auftritt von Thomas Münzer.
8: Ich, Thomas Münzer, ein Knecht Gottes, wieder die Gottlosen, bin mit meinen 35 Jahren schon viel herumgekommen. Geboren in Stolberg im schönen Harz, 1489 studierte ich in Brandenburg und Frankfurt-Oder. Erhielt ich die Priesterweihe in Halberstadt und bewunderte ich damals Martin Luther, bevor dieser verstärkt die Nähe der weltlichen Herrscher suchte und das Anliegen der Bauern verurteilte. Darüber kam es zum Disput mit Luther. Es schlossen sich die Wanderjahre an. Über Prag, Erfurt, Weimar und Jena kam ich kurz vor Ostern 1523 in die Johanneskirche nach Eichstätt. Auf dem Schloss Eichstätt hielt ich 1524 meine berühmte Fürstenpredigt. Im Streit mit den weltlichen Herrschern musste ich im August wieder Eichstätt verlassen und schloss mich nun verstärkt als Prediger den aufständischen Bauern an. Denn es ist Gottes Wille, dass Bauern ein besseres Leben erfahren. Dies meint ihr, Thomas Münzer, im April 1525.

0: Dieser ungewöhnliche Blick auf die Geschichte begeisterte die Anwesenden und wie man hörte, ist das nächste Projekt der Theatervögel schon in Arbeit.
1: Jubiläum, das Outlet Center Halle Leipzig.
2: Das beliebte Outlet Center Halle Leipzig, The Style Outlets, feiert im April seinen 10. Geburtstag. Geplant waren verschiedene Aktivitäten, die für jedes Alter ansprechend waren. Zunächst konnte man eine kleine Ausstellung zur Entstehung und Entwicklung des Centers besichtigen. Wichtige Persönlichkeiten wie Landrat Andi Grabner, Bürgermeisterin von Sandersdorf-Brehna, Steffi Siska und weitere wichtige Gäste grüßten die Besucher und hielten einen Vortrag. Ein besonderes Highlight war der Tortenabschnitt von Centermanager Robin Lippold. Kurz darauf konnten sich alle Teilnehmenden an den Getränken und dem kulinarischen Essen bedienen. Die Gelegenheit für Austausch und Networking war jederzeit vorhanden und Mitglieder des Centers waren für jede Frage bereit. Unsere Frage über den Anfang des Outlets wurde uns von Grabner in einem Interview beantwortet.
3: Ja, wir hatten ja hier einen, ich sag mal, Pep-Markt auf der grünen Wiese stehen, der eigentlich den Namen Markt nicht mehr verdiente, weil unterm Strich war nur noch Kaufland hier vor Ort und ich glaube ein, zwei kleinere Einzelhändler, aber das Gros war schon ausgezogen und die ETG als Inhaber machte sich Gedanken, was macht man mit solch einer Fläche und kam dann zu dem Entschluss, ein Outlet zu errichten, wo wir erstmal natürlich auf erheblichen Widerstand gestoßen sind. Nicht nur bei den Baugenehmigungsbehörden, sondern auch bei der IHK, bei den Städten Bitterfeld-Wolfen, Köthen, Leipzig, Halle, Dessau und so weiter. Die dann natürlich auch es so weit, ich sag mal in Anführungsstrichen, trieben, dass sie eine Klage gegen den Bau einreichten. Aber nach, ich glaube, anderthalb Jahren Verhandlungen und dergleichen wurden die Klagen abgewiesen. Es war ein gutes Zeichen. Seit dem Tag ging es positiv nach vorn und wir sehen das Ergebnis heute, 10 Jahre später. Das Center hat sich etabliert, ist eine große Bereicherung, nicht nur für die Stadt Sandersdorf-Brehna, sondern auch für die ganze Region Anhalt-Bitterfeld und darüber hinaus. Jährlich strömen etwa 1,6 Millionen Menschen hier in die Region, bringen auch einen Mehrwert mit, indem sie dann gastronomische Einrichtungen noch in der Region besuchen oder auch die Highlights, die wir kulturell, musikalisch, sportlich zu bieten haben. Also es ist schon ein tolles Ergebnis, was dann letzten Endes erreicht wurde.
2: Im Verlauf der Woche waren noch einige andere Projekte in Planung, die sich Bewohner aus der Region nicht entgehen ließen. Am Montag begann die Jubiläumswoche mit einer Popcorn-Aktion, bei der alle Shopper kostenloses Popcorn frisch aus der Maschine bekamen. Der Tag darauf wurde zum Matcha Day. An einer Matcha-Bar konnten verschiedene Kreationen des Trends probiert werden. Am Mittwoch liefen XXL Walking Acts wie Teddybären durch die Gänge, während Gäste sich von Schnellzeichnern porträtieren lassen konnten. In der zweiten Hälfte der Woche konnten sich Besucher in der Beauty Lounge gemütlich machen. Stylisten standen zur Verfügung und halfen mit Touch-ups und trendigen Looks. Auch für die Zukunft sind schon einige Projekte geplant.
4: Also insgesamt ist es so, wir haben aktuell eine Vermietungsquote von knapp 93%. Das heißt, bei uns geht es jetzt vor allen Dingen inhaltlich darum, das Markenportfolio insgesamt noch zu verbessern, punktuell über Vergrößerung bestehender Stores oder eben auch noch ein paar neue Konzepte. Und ist ein großes Thema für uns ist auch insgesamt nochmal die Aufenthaltsqualität des Kundenerlebnisses zu steigern, vor allen Dingen eben auch durch eine Erweiterung des gastronomischen Angebotes. Also wir arbeiten jetzt aktuell an einem neuen Konzept mit Frittenwerk, das wird im Juni eröffnen. Wir wollen aber auch darüber hinaus noch 1 bis 2 neue Gastronomiekonzepte für das Center haben, weil das für unsere Kunden enorm wichtig ist.
2: Ein paar Tage später wird dann ein Tag für Teenager und junge Erwachsene veranstaltet. Bis zu 50 Aussteller im Innenbereich des Gebäudes und 13 weitere draußen besuchen das Outlet und präsentieren ihren Beruf auf der Ausbildungsmesse. Rund 130 Schüler aus Rotsch und zahlreiche weitere Besucher kamen zur Messe, um einen besseren Einblick in Ausbildung und Beruf zu erhalten. Von Technik bis hin zum Sozialen war alles dabei. Es zeigt sich, für die umliegenden Dörfer und Städte ist solch eine Veranstaltung von großer Bedeutung. So auch in Sandersdorf-Brehna.

0: Ja, also wir sind jetzt im regelmäßigen Austausch. Wir treffen uns auch regelmäßig mit unseren Teams und spinnen auch gerne mal rum, mal gucken, was sich entwickelt. Die Job- und Ausbildungsmesse ist so jetzt der erste große Aufschlag, den wir gemeinsam machen wollen. Aber wir haben noch sehr, sehr viele Ideen. Ich glaube, da kann man noch gespannt bleiben.
1: Neben dem Center hier in Sandersdorf-Brehna gibt es 17 weitere Standorte, die alle vom selben Eigentümer betrieben werden. Das spanische Immobilienunternehmen Nainva konzentriert sich seit seiner Gründung auf die Entwicklung, Investition und das Management von Outlet-Centern. Aus diesem Anlass war auch der Eigentümer an diesem besonderen Tag vor Ort.
2: Die Firma ist sehr zufrieden mit dem Center und wir freuen uns, hier nach Deutschland zu unseren Kollegen, den Ämtern und den Kunden zu kommen. Es ist eine sehr erfolgreiche Geschichte mit stark ansteigender Entwicklung, einem aktiven Management und Marketing sowie neu eingeführten Marken und Aktivitäten. Unser Ziel bleibt es, mit diesem Team und den Partnern weiterzuarbeiten, das Center mit in die Region einzubeziehen und sehr relevant für die Umgebung und die Kunden zu bleiben. Also werden wir weiter hart arbeiten. Ich bin sehr zufrieden damit und freue mich über diese Feier.
1: Mit zahlreichen Aktionen, Gästen und neuen Projekten wurde deutlich: Auch nach 10 Jahren bleibt das Outlet Center ein wichtiger Treffpunkt für Shopping, Begegnung und regionale Entwicklung.
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0: Am Mittwoch beginnt der Vormittag mit etwas Sonne und vereinzelt leichtem Regen bei Temperaturen bis 17 Grad. Zu Mittag hält sich gebietsweise leichter Regen mit einem schwachen Wind aus Südwesten. Der Abend ist wechselnd bewölkt mit etwas Sonne und Temperaturen um 16 Grad. In der Nacht bleibt es wechselnd bewölkt. Der Donnerstag wird wechselnd bewölkt mit Temperaturen um 17 Grad.
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3: Tag der Städtebauförderung, Blankenburg unter Spannung. Am 9. Mai wurde der bundesweite Tag der Städtebauförderung auch in der Blütenstadt gefeiert, die 1991 in das Programm aufgenommen wurde. In diesem Jahr luden das Quartiersmanagement der GVS und das alte E-Werk ein, um zu zeigen, was bereits mit Hilfe der Städtebauförderung in den vergangenen 35 Jahren entstanden ist und welche Perspektiven sich noch für die Stadt ergeben.
4: Ja, die Städtebauförderung ist für Blankenburg und vor allem für diejenigen, die gerade hier im Altstadtkern sind und ihre Häuser sanieren, doch ein ganz wesentlicher Bestandteil nicht nur einer Förderkulisse, sondern auch der Stadtentwicklung. Denn mit den Mitteln gelingen auch Sanierungen im Altbaubereich und im Rahmen der Städtebauförderung jetzt seit einigen Jahren auch in den Bereichen Regenstein und Ösig, die auch in besondere Gebietskulissen der Städtebauförderung aufgenommen wurden. Und viele Projekte, die in den letzten 35 Jahren durchgeführt wurden, wären gar nicht möglich. Und unser städtisches Großprojekt, das ist das kleine Schloss in Blankenburg, alle Entwicklungen, die wir da hätten, wären ohne die Städtebauförderung gar nicht möglich gewesen. Wir haben ja uns in Blankenburg in der Kernstadt hier so aufgestellt, dass wir drei größere Fördergebiete haben. Das ist der Altstadtkern mit dem Schloss, das ist das Wohngebiet Regenstein und die Ösig. Und für alle drei Gebiete haben wir Maßnahmen definiert, die wir in den nächsten Jahren umsetzen wollen. Das kleine Schloss ist hier im Altstadtbereich eine der wesentlichen Maßnahmen, die wir angehen wollen. Im Regenstein sind es zum Beispiel Straßen und Wege, auch in der Ösig. Da wollen wir zum Beispiel im Rahmen des Kreisstraßenausbaus auch den Fußweg mit umsetzen, der ja dort fehlt, und auch die weiteren Wegebeziehungen herstellen. Und das haben wir eigentlich auch immer in einer Abstimmung gemacht, nicht nur mit der Politik, also mit dem Stadtrat und den beratenden Ausschüssen, sondern auch durch die Bürgerbeteiligung und die Hinweise, die wir bekommen haben. Und wenn man dann die Ergebnisse sieht, das ist, glaube ich, der größte Lohn für uns alle.
3: Bereits am Vormittag startete ein Ideenspaziergang durch das Quartier Regenstein unter dem Titel Rausgehen, Mitreden, Zukunft gestalten.
5: Um 10 ging es heute los im Wohngebiet Regenstein. Die Bewohnerinnen und Bewohner versammelten sich vor dem GVS-Quartierszentrum. Und dann ging es los. Wir sind einige Straßen im Regenstein abgegangen und haben uns angeschaut, was hat sich schon verändert in den letzten 3 Jahren, aber wo gibt es noch Entwicklungspotenzial? Und dafür sind solche Quartiersspaziergänge ja auch da, im Rahmen der Städtebauförderung darauf hinzuweisen, die Stadt, dass sie Geld in die Hand nimmt und die richtigen Dinge tut. Das an den Stellen, die für die Bewohnerinnen und Bewohner besonders wichtig sind. Wir haben einige Barrieren im Regenstein. Das sind vor allem die Absenkung von Bordsteinkanten an Stellen wie an der Grundschule oder am Kindergarten. Und einige tiefe Schlaglöcher gibt es da auch noch zu beheben.
3: Ab 13 Uhr konnten sich alle Interessierten dann im alten E-Werk umschauen, von dem aus 1891 die Elektrifizierung der Stadt begann. Kaffee und Kuchen standen für die Gäste bereit, die in Gesprächsrunden mehr über aktuelle Projekte, Initiativen oder Veranstaltungen in der Blütenstadt erfuhren.
6: Wir haben uns ein Programm ausgedacht zum Tag der Städtebauförderung. Wir wollen hier das E-Werk einmal zeigen, wie das ist und welche Chancen das hat, noch in Nutzung zu kommen. Natürlich auch die Notwendigkeit der Sanierung. Es wird eine Stadtführung geben, unter dem Aspekt natürlich, dass die Elektrifizierung heute im Vordergrund stehen soll.
7: Wir machen heute eine thematische Tour zum Thema Elektrifizierung von Blankenburg. Hier in unserem schönen E-Werk ging es los und wir drehen eine ganz gemütliche Runde durch die Altstadt, folgen den alten elektrischen Leitungen in der ersten Runde an der Stadtmauer entlang, schlängeln uns dann hinauf zur Oberen Mühle. Denn was die wenigsten wissen an der Oberen Mühle, dort gab es einst ein kleines Kraftwerk, was das Schloss auch noch mit Elektrizität versorgte. Weiter geht es dann hinab, wir folgen dem Mühlbach. Zur Münzmühle. Denn auch in der Münzmühle hatte sich der Müller, geizig wie er war,

0: Ja, auch das alte E-Werk wird eine Rolle spielen. Ob es denn die Städtebauförderung direkt ist oder vielleicht sogar eine Kombination aus mehreren Förderprogrammen, das werden wir sehen. Wir sind ja jetzt bei der Ideensammlung. Also wie kann wieder Nutzung in dieses alte E-Werk hier hineinkommen? Und das E-Werk ist zwar alt, aber wir wollen vor allem auch die Jugend hier einziehen lassen und haben daher auch eine Befragung gemacht und mal gehört, was könnt ihr euch denn hier am alten E-Werk vorstellen? Da gibt es ganz interessante Ansätze und die werden wir sicherlich auch mit Mitteln der Städtebauförderung umsetzen.
1: Die Zukunft wird zeigen, welche Möglichkeiten der Nutzung im alten E-Werk nachhaltig und auch ökonomisch sinnvoll sind.
2: Saisonstart. Das gibt es zu sehen im Rosarium.
3: Eigentlich stehen die 13 Hektar des Rosariums in der Berg- und Rosenstadt Sangerhausen, wie jetzt schon zweimal in diesem Text erwähnt, in Zeichen der Rose. Doch derzeit dominieren die Frühblüher das Gelände und erfreuen die Besucher mit einer frischen, fröhlichen Farbenpracht. Dennoch waren am 1. Mai jede Menge Besucher aus nah und fern gekommen, um gemeinsam mit dem Team der Anlage in die Saison zu starten. Das hatte für diesen Tag wieder einiges organisiert.
4: Großer Garten- und Pflanzenmarkt, ja, und wie man sieht, es ist voll. Also wir haben knapp 50 Aussteller, ist für jeden was dabei. Und ja, es ist eine super Veranstaltung mittlerweile, etabliert, viele, viele Leute aus nah und fern und ich glaube, es läuft ganz gut. Die Mitarbeiter sind glücklich. Es war eine harte Vorbereitung, wie jedes Jahr immer aufs Gleiche. Aber ich bin stolz. Ich kann mich auch nur bedanken bei meinen Mitarbeitern, weil es ist viel Arbeit, viel Vorbereitung.
5: Die Saison beginnt, wenn man so aufs Jahr schaut. Was sind so die Höhepunkte? Da gibt es sicherlich bestimmt die typischen, aber vielleicht auch atypische.
4: Genau, die typische ist heute der 1. Mai und dann geht es natürlich los, gleich im Juni, Ende Mai, das Chortreffen, das traditionelle. Und dann im Juni Berg- und Rosenfest, Nacht der 1000 Lichter, diesmal an einem Tag. Und dann Rose trifft Kunst, Picknickkonzerte, beginnt ab nächster Woche, ab 10. Mai, jeden Monat bis September. Viele, viele weitere Veranstaltungen wie in der Rosenarena, Art und Garfunkel, Semino Rossi, Pink Choice, also Pink Floyd Show. Ist für jeden was dabei. Wir haben knapp 110 Veranstaltungen jetzt in der Saison. Also es ist pickepacke voll. Einfach mal auf unsere Homepage schauen, www.europa-rosarium.de und da kann sich jeder sein Highlight raussuchen.
3: Doch bleiben wir heute beim Saisonstart. Es wurde flaniert, fotografiert, bestaunt und gekauft. Die zahlreichen Stände, sowohl an der Rosenarena als auch im Eingangsbereich, boten Pflanzen aller Couleur. Dies im wahrsten Sinne des Wortes bei den Blumen, aber natürlich waren auch Gemüsepflanzen, Kräuter und Obstgewächse im Angebot. Dank der Beratung durch die Händler griffen die Gäste auch gern in die Pflanzenkisten und anschließend zur Geldbörse. Ein erfolgreicher Tag für beide Seiten. Ganz nebenbei sorgten musikalische Gäste für Unterhaltung, wie beispielsweise der Ziegelröder Spielmannszug.

0: Erschöpft vom ganzen Trubel genoss so mancher auch eine kleine Auszeit, im besten Fall mit einem Gläschen Wein. So lässt es sich leben. Vor dem Rosarium setzte sich die Händlermeile fort. Hier waren nicht nur das Theater Eisleben präsent, sondern natürlich auch kulinarische Angebote und, wie sagt man so schön salopp, Deko-Dingens. Alles in allem ein schönes Tageserlebnis für alle Gäste. An diesem Tag galten übrigens die Eintrittspreise der Nebensaison, doch wie sieht es denn aus, wenn künftig die Rosen in Blüte stehen? Muss man dann in diesem Jahr bei einem Besuch des Rosariums tiefer in die Tasche greifen?
1: Nein, wir haben wirklich lange überlegt und wie du schon sagst, es wird überall teurer, alles steigt. Aber wir haben gesagt, nein, wir lassen die Eintrittspreise gleich. Also die Tageseintrittspreise sind identisch vom letzten Jahr. Das Einzige, was wir erhöht haben, ist die Dauerkarte. Die ist von 40 auf 45 € gestiegen, aber ansonsten ist alles gleich geblieben.

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1: Das ist die Musikmaschine. Sie schreibt Hits, Ex und Rap.
2: So dichtete es Klaus Lage 1980. Mir kam dieses Lied in den Sinn, als wir auf der Eröffnungsveranstaltung des Felicia-Festivals im Gesellschaftshaus waren, bei dem es um künstliche Intelligenz und Musik ging. Sein Lied, damals sicher inspiriert, wie er es nannte, vom Plastikpop damaliger Zeit, als digitale Sequenzer und Synthesizer vermehrt Einzug in die Populärmusik fanden, als wenige synthetische Akkorde schon ausreichten, um einen Welthit zu generieren. Seitdem haben die Computer eine gewaltige Entwicklung vollzogen. Und nicht nur wir Menschen haben viel Musik gehört, auch die Computer. Und sie haben diese Musik analysiert und gelernt. Zum Beispiel, dass es bereits in der Antike Theorien gab, eine Ordnung im Zusammenklang mehrerer Töne zu erkennen. Es entstanden riesige Datenbanken und deren Nutzung, ob für Bild-, Text- oder Musikbearbeitung, heute gemeinhin als KI bezeichnet wird. Und genau diese Nutzung in der Musik war das Thema des Felicia-Festivals der künstlichen Intelligenz und Akustik.
3: Ich bin ja Wissenschaftler und komme aus der Uni und wir machen sehr viel mit künstlicher Intelligenz. Die Problematik, die wir dabei haben, ist immer, dass wir nicht so gut über KI reden können. Also wir sind immer sehr in unserer Wissenschaftlichkeit gefangen und den Zugang zu KI zu kriegen ist immer relativ schwierig, weil da doch schon sehr viel passiert. Und da ist natürlich die Kunst eine gute Möglichkeit, als Transportmittel zu dienen, um einen einfachen Zugang zur künstlichen Intelligenz zu bekommen.
2: Gemeinsam mit dem Musikverein e.V. organisierten die Wissenschaftler der Uni Magdeburg das dreitägige Veranstaltungsprogramm, wobei wir uns einmal einige Workshops angesehen haben, in denen Interessierte ausprobieren konnten, was KI heute schon zu leisten in der Lage ist. Hier ging es beispielsweise darum, ein Weihnachtslied zu komponieren, wobei die KI nicht nur die Musik zusammenstellte, sondern auch den Text. Gesungen von einer Sängerin, die der KI ihre Stimme einst für viel Geld verkaufte. Ja, das klang irgendwie seltsam und doch vertraut, was daran liegen könnte, dass hier mit menschlicher Unterstützung die Versatzstücke üblicher Weihnachtsmusik zusammengerührt wurden.
4: Ohne menschlichen Input ist die KI absolut stumm. Und im wahrsten Sinne des Wortes, im Latent Space, dort, wo die Magie passiert bei KI, passiert nur was, wenn menschlicher Input kommt. Das heißt, ohne menschlichen Input hat KI überhaupt keinen Sinn. Und ich bin der Meinung, dass ohne Kultur KI auch keinen Sinn hätte.
2: Hier kam die menschliche Zuarbeit in Form von Auswahlprozeduren zu vorgeschlagenen Melodien oder Texten zustande, damit es auch ja weihnachtlich wurde. Und die Instrumentierung war in Form aufgenommener Klänge vorhanden. Es gab aber auch die Möglichkeit, Instrumente wie diese Zither vom Automaten spielen zu lassen.

0: wir haben vorkomponierte kleine Musikschnipsel, sowas wie Skizzen, wenn man so will, und lassen die von einem großen Sprachmodell für Audio dann in eine CD-Version, sage ich jetzt mal, interpretieren. Jetzt haben wir zum Beispiel zum einen groovy 90s Synth Pop with prominent drums. Also ein grooviger 90er Jahre Synthie Pop mit sehr prominenten, präsenten Schlagzeug.
1: Zumindest für ein 20 Sekunden langes Liedchen reichte diese Aufforderung an die KI, denn so die Wissenschaftler, dann zerfloss es wieder. Man hätte vielleicht also doch noch einen Refrain anfordern müssen. Etwas, was die Musiker hier aber dann doch zu inspirieren schien.
2: Letzten Endes benutzen diese Tools heutzutage schon alle Musikproduzenten. KI im Audiobereich gibt es mittlerweile seit über 10 Jahren. Es hat angefangen mit Mastering-Software der Firma Isotope und ist heutzutage in dem Bereich, dass ich eben einen Assistenten habe, der mir zum Beispiel gute Ideen zu Themen, die ich eingespielt habe, dann präsentiert. Das ist ja auch eine große Chance. Ich spiele zum Beispiel Klavier und hätte aber ganz gerne ein paar Ideenentwürfe, was Geigen drüber spielen könnten. Und dann kann ich das die KI vorschlagen lassen. Und ich selber als Komponist kann dann entscheiden, möchte ich das oder nehme ich das als Inspiration mit und mache was Neues. Das hilft einem natürlich ungemein.
1: So arbeitet zum Beispiel Stefan Schulze, der an seinem präparierten Klavier Musik improvisiert und die KI erzeugt dann die Begleitung, was ungefähr so klang.
3: Das sind sogenannte Interactive Agents. Die können zuhören, was ich spiele und können aufgrund einer Library, mit der man sozusagen die gefüttert hat, dann Sequenzen ausgeben und darauf interaktiv antworten auf das, was ich dann spiele. Aber ich kann auch mehrere KIs darauf reagieren lassen oder ich kann die KIs auf sich selbst reagieren lassen, nachdem ich sie gestartet habe. Also da gibt es verschiedene Möglichkeiten.
1: Hier begriff der Künstler also die Möglichkeiten des Computers als weiteres Instrument, frei nach dem Motto, wenn Beethoven schon einen Synthesizer gehabt hätte, dann hätte er ihn auch genutzt.
2: Es ist immer so, wenn neue Technologien da sind, gibt es immer zwei Seiten einer Medaille. Ich sehe aber die Chancen für unsere Gesellschaft, damit Neues zu erschaffen, aber auch generell mit KI arbeiten, ausführen zu lassen durch künstliche Intelligenz, durch Roboter, die wir Menschen uns nicht gegenseitig zumuten sollten, als eine Riesenchance.
1: Auf dem Felicia-Festival wurde der momentane Stand der Technik vorgeführt, aber welche Möglichkeiten die KI in 10 Jahren hat, vermag heute keiner zu sagen. Nach Aussage der Veranstalter spielt die Musikmaschine heute schon eine große Rolle bei der Komposition von Werbejingle-Musik. Also bleibt es abzuwarten, wann der erste Nummer 1-Hit komplett maschinell erzeugt wurde. Denn dann gilt...

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0: Am Mittwoch beginnt der Vormittag mit etwas Sonne und vereinzelt leichtem Regen bei Temperaturen bis 17 Grad. Zu Mittag hält sich gebietsweise leichter Regen mit einem schwachen Wind aus Südwesten. Der Abend ist wechselnd bewölkt mit etwas Sonne und Temperaturen um 16 Grad. In der Nacht bleibt es wechselnd bewölkt. Der Donnerstag wird wechselnd bewölkt mit Temperaturen um 17 Grad.
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3: In Wedderstedt haben unbekannte Täter in der Nacht zu Donnerstag einen Zigarettenautomaten gesprengt. Gegen 2:30 wurde in der Quedlinburger Straße ein lauter Knall gemeldet. Nach ersten Erkenntnissen setzten die Täter offenbar pyrotechnische Mittel ein, um den Automaten aufzubrechen. Die Tür wurde dabei beschädigt und teilweise geöffnet. Den Tätern gelang es offenbar, einzelne Waren aus dem Automaten zu entwenden, bevor sie flüchteten. Die Polizei sicherte Spuren am Tatort und leitete Ermittlungen wegen besonders schweren Diebstahls sowie Herbeiführung einer Sprengstoffexplosion ein. Zeugenhinweise nimmt das Polizeirevier Harz in Halberstadt unter der Telefonnummer 03941 674 293 entgegen. In Halberstadt hat sich ein Autofahrer am Samstagmittag einer Polizeikontrolle entzogen. Beamte wollten den Fahrer eines VW Passats in der Klusstraße kontrollieren, doch dieser beschleunigte plötzlich und flüchtete. Während der Verfolgung stoppte der Fahrer sein Fahrzeug schließlich auf Straßenbahngleisen und setzte seine Flucht zu Fuß über angrenzende Grundstücke fort. Trotz intensiver Suche konnte er zunächst nicht gestellt werden. Im Fahrzeug entdeckten die Beamten gestohlene Kennzeichen sowie Betäubungsmittel. Zudem stellte sich heraus, dass der mutmaßliche Fahrer keinen gültigen Führerschein besitzt. Gegen ihn wurden mehrere Strafverfahren eingeleitet, unter anderem wegen Fahrens ohne Fahrerlaubnis, Urkundenfälschung und eines verbotenen Kraftfahrzeugrennens. Zwischen Quedlinburg und Weddersleben hat sich in der Nacht zu Donnerstag ein schwerer Verkehrsunfall ereignet. Eine 23-jährige Autofahrerin kam mit ihrem Wagen von der Fahrbahn ab und prallte gegen ein Brückenfundament. Während der Unfallaufnahme bemerkten die Beamten Alkoholgeruch. Ein Atemalkoholtest ergab einen Wert von über 1,3 Promille. Die junge Frau wurde leicht verletzt, im Krankenhaus behandelt. Am Fahrzeug entstand ein Totalschaden. Der Führerschein der Fahrerin wurde sichergestellt und ein Strafverfahren eingeleitet. In Neudorf sind in der Nacht zu Samstag zwei Menschen bei einem Verkehrsunfall leicht verletzt worden. Eine 46-jährige Autofahrerin kam beim Abbiegen von der Fahrbahn ab und landete mit ihrem Wagen im Straßengraben. Auch bei ihr stellten die Einsatzkräfte Alkoholgeruch fest. Eine Blutprobeentnahme wurde angeordnet und durchgeführt. Die Fahrerin sowie ihr Beifahrer wurden zur Behandlung in ein Krankenhaus gebracht. Gegen die Frau wird nun wegen Gefährdung des Straßenverkehrs ermittelt.

0: Es geht voran. Grundsteinlegung auf der Baustelle einer neuen JVA.
1: Gleich 5 große Baukräne, diverse Baufahrzeuge und Betonpumpen sowie ca. 100 Mitarbeiter vor Ort zeugen davon, auf dem Gelände der JVA Volkstedt entsteht Großes. Und es geht voran. Nach einem ersten Treffen auf der Baustelle am Rande des Eisleber Ortsteils im September vergangenen Jahres wurde nun am 8. Mai 2026 zur Grundsteinlegung eingeladen. Bevor die obligatorische Metallkapsel mit Tageszeitung, aktuellen Münzen und Ähnlichem versenkt wurde, trafen sich die am Bau beteiligten und geladenen Gäste in einem gut gesicherten Festzelt. Hier ergriff zunächst kein Geringerer als der Finanzminister von Sachsen-Anhalt, Michael Richter, das Wort. Schließlich sind ca. 240 Millionen Euro für den Bau veranschlagt.
2: Ich bin froh, dass wir heute hier sein können zur Grundsteinlegung. Sie wissen, JVA und Bauen ist ja eigentlich ganz einfaches Thema, auch im Land Sachsen-Anhalt. Es gibt andere Länder, die da auch ihre Probleme haben, die gar nicht so weit weg von uns sind. Und insoweit können wir, glaube ich, ganz stolz sein, dass wir innerhalb einer doch relativ überschaubaren Zeit heute hier die Grundsteinlegung vornehmen können. Firma Zech, da bin ich auch sehr dankbar. Sie hatten nämlich wirklich einschlägige Erfahrungen in Bauten von Baumaßnahmen von JVAs. Und das ist wichtig, dass wir hier nicht jemand haben, die selbst sozusagen ihre Erfahrungen erstmal sammeln müssen. Sehr professionell und insoweit, denke ich, mir wirklich gute Voraussetzungen.
1: Diesem Tenor schloss sich auch Justizministerin Franziska Weidinger an und betonte wiederholt, dass Volkstedt ein perfekter Standort für einen guten Strafvollzug sei. Vor allem durch die hohe Akzeptanz der Anlage in der Bevölkerung. Besonders freut sie, wie sie weiterhin ausführte, dass mit dem Neubau neben den nachhaltig verbesserten Arbeitsbedingungen der JVA-Bediensteten auch die Unterbringung der Gefangenen künftig modernsten Standards genügen wird. Frank Thiesen von der ausführenden Baufirma Zech Hochbau AG ging noch einmal darauf ein, was eigentlich gebaut wird. So entstehen im Moment 2 neue Hafthäuser, eine gut gesicherte Pforte, diverse Schleusen, ein Hundezwinger und das alles umgeben von einer 6 Meter hohen Mauer. Außerdem eine Abschiebeeinrichtung, genannt Ase, mit 30 Plätzen. Die bestehende JVA soll anschließend auch noch modernisiert werden, sodass die Kapazität von derzeit 191 dann auf 285 Haftplätze steigt. Thomas Böge, Geschäftsführer der Immobilien- und Projektmanagementgesellschaft Sachsen-Anhalt, kurz IPS, nutzte seine Redezeit schließlich vor allem, um Dank zu sagen. Unter anderem den Volkstädtern für ihre Geduld und die Akzeptanz der Einrichtung sowie der Landkreisverwaltung für die konstruktive Zusammenarbeit. Doch dann ging es hinaus zur Baustelle, wo die Grundsteinlegung erfolgen sollte. Neben den beiden Ministern und dem Vorstand der Firma Zech sowie dem Geschäftsführer der IPS waren auch Landrat André Schröder, Bürgermeister Carsten Staub und der Ortsbürgermeister von Volkstedt Lothar Klieche beteiligt. Letztgenannter bestätigte im Anschluss noch einmal, wie gut die Volkstädter mit der Justizvollzugsanstalt in nächster Nähe leben können und einst sogar dafür gekämpft haben, dass der Standort bestehen bleibt.
3: Ja, auf jeden Fall von jedem Einwohner hier in Volkstedt. Denn wir sind ja schon mit der Wende groß geworden mit der JVA. Und es hat auch immer wunderbar geklappt, die ganzen Arbeiten zusammen mit der JVA. Zum Beispiel 2005 mit den Freigängern, die wir mal hatten. Aber das haben sie leider abgeschafft. Warum, weshalb, haben wir bisher noch keine Antwort bekommen, richtig. Aber ansonsten, das ganze Baugeschehen ist wunderbar und läuft auch alles.
4: Gibt es auch mal Leute aus Volkstedt, die hier arbeiten?
3: Ja, gibt es. Okay. Ja.

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1: Von Dessau-Roßlau bis nach Sokal sind es über 1000 Kilometer. Einer, der die Strecke wohl mit am besten kennt, ist Matthias Wiczorek. Mit der eigens gegründeten Ukraine-Hilfe Sachsen-Anhalt organisiert der 61-Jährige Hilfstransporte in das vom Krieg zerstörte Land. Die erste Tour erfolgte am 18. März 2022. Ein Jahr später brach Wiczorek mit weiteren Unterstützern bereits zum 13. Mal auf. Doch warum?
2: Die Frage kommt fast jeden Tag. Das heißt also, von der Sache her kann ich mir das Elend von hier aus nicht ansehen, sondern ich muss vor Ort helfen.
1: Matthias Wiczorek ist ein Berufsmusiker, der mit seinem Wohnmobil eigentlich zu Konzerten fährt und als Udo-Jürgens-Double auftritt. Doch Wiczorek ist mehr als nur ein Künstler. Privat engagiert er sich für arme und vom Unglück überraschte Menschen. So hat er 2 Pflegekinder in Afrika, tourte bereits mit seinem Wohnmobil, vollgepackt mit Hilfsgütern in das Ahrtal und half mit aufzuräumen. Mit Beginn des Krieges Russland gegen die Ukraine sammelte er erneut Hilfsgüter für die dort gebliebenen Bürger und brachte diese in mehreren Konvois ins Kriegsgebiet. Über 100 Tonnen an verschiedenster Technik, Medikamenten, Kleidung und Alltagsdingen hat die vom Musiker Matthias Wiczorek gestartete Initiative bereits übergeben. Fasst man alle 13 Transporte zusammen, dann wächst die Zahl der Ausgaben auf einen niedrigen 6-stelligen Betrag. Den Großteil stemmte der 61-Jährige selbst, bat auch seine Familie um Unterstützung. Von dem Geld hätte man sich sicherlich auch ein schönes Leben auf der Karibik machen können. Doch Matthias Wiczorek engagiert sich lieber für die Ukraine.
2: Erstmal haben wir gute Spender. Das heißt also, das ist ja nicht nur jetzt das Geld, das wir jetzt hier investieren, sondern im Endeffekt investieren das Einzelne, die auch, ich sag mal, diesen Gedanken der Hilfe haben. Und das ist ja eigentlich das Wichtigste. Das heißt also, entweder mache ich es oder ich mache es nicht oder ich fahre in die Karibik. Das heißt also von der Seite her. Aber da wir ja schon im fortgeschrittenen Alter sind, haben wir die Karibik schon hinter uns.
1: Die Hilfsaktionen in der Ukraine erfolgen in enger Abstimmung mit Caritas International in Lviv, sodass eine zielgerichtete Unterstützung möglich ist. Dennoch erfordern die Fahrten einen erheblichen logistischen Aufwand, der nur mit vielen freiwilligen Helfern zu stemmen ist.
2: So eine Helfer sind unwahrscheinlich wichtig, also kann man nicht genug von haben. Und das sind aber alles treue, also das sind treue Helfer, die auch fast jedes Mal mitfahren und unter verschiedentlichen Besetzungen, aber zu ihrem Wort stehen, und das ist erstmal wichtig.
1: Sollten jemals keine Hilfsgüter oder Spenden bei der Ukraine-Hilfe angehen, so würde der 61-Jährige trotzdem nicht aufgeben. Matthias Wiczorek ist eben ein Macher.

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0: Der Donnerstagvormittag ist bewölkt mit ein wenig Sonne und Temperaturen bis 18 Grad. Zum Mittag ist es dann wechselnd bewölkt mit einem leichten Wind aus Nordwesten. Der Abend ist überwiegend bewölkt mit Temperaturen um 19 Grad. In der Nacht bleibt es wechselnd bewölkt. Der Freitag wird sonnig und warm mit etwas Wolken und Temperaturen um 21 Grad.
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2: 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Pressekonferenz zum Sachsen-Anhalt-Tag.
3: Unter dem Motto, wo Sachsen-Anhalt trifft, wird Bernburg Anfang Juni Gastgeber für eines der größten Feste des Landes. Zum zweiten Mal nach 1996 findet der Sachsen-Anhalt-Tag in der Saalestadt statt. Gleichzeitig feiert das Landesfest sein 30-jähriges Jubiläum. Vor kurzem wurde das umfangreiche Programm vorgestellt. Geplant sind mehrere Bühnen, Themenstraßen, Regionaldörfer, ein großer Festumzug sowie zahlreiche Angebote aus Kultur, Wirtschaft, Ehrenamt und Tourismus. Erwartet werden zehntausende Besucherinnen und Besucher aus ganz Sachsen-Anhalt. Organisiert wird das Großereignis gemeinsam von Stadt, Land und zahlreichen Partnern. Für das Organisationsteam laufen die Vorbereitungen bereits seit Monaten.
4: Der aktuelle Stand der Vorbereitung ist so, dass wir fast fertig sind. Wir hatten heute am Vormittag nochmal die Landkreise und Städte da, die uns nochmal die letzten Gruppen gemeldet haben, die letzten Übernachtungen. Jetzt sind wir nochmal an einem Feinschliff vom Sicherheitskonzept. Nach den Ereignissen in Leipzig haben wir noch ein bisschen nachgeschärft und von uns aus kann es in 29 Tagen losgehen. Wir versuchen den Menschen ein gewisses Sicherheitsgefühl zu geben mit unseren Maßnahmen. Wir werden natürlich unsere Maßnahmen nicht mitteilen. Jeder, der hier in Bernburg ankommt oder ins Stadtgebiet rein möchte, wird es schon merken, welche Sicherheitsmaßnahmen wir vorhalten.
3: Neben Unterhaltung und Präsentation des Landes spielt auch das Thema Nachhaltigkeit eine wichtige Rolle. So sollen unter anderem Mehrwegsysteme, kurze Wege und ein erweitertes Shuttle-Angebot eingesetzt werden.
4: Was können wir jetzt schon sagen, dass die Stadt sich nach vorne entwickelt? Der touristische Schub für die Stadt Bernburg ist enorm. Alle Hotels sind ja jetzt schon ausgebucht. Wir haben schon Buchungen für 27, wo ich sage, das ist der Nachhall. Ja, wir werden natürlich auch jetzt schon beim Sachsen-Anhalt-Tag ein Mehrwegkonzept. Das Mehrwegkonzept wird auch weiter begleitet in anderen Veranstaltungen dann, wo wir sagen, das ist der Effekt für die Industrie, die Mitgliederwerbung oder die Unternehmensvorstellung und sowas. Das wird hier absolut groß geschrieben.
3: Für Oberbürgermeisterin Silvia Risto ist das Landesfest nicht nur organisatorisch eine Herausforderung, sondern auch eine Herzensangelegenheit.
5: Die Nervosität ist hoch. Heute Nacht habe ich krampfhaft nach einem Wort gesucht. Das habe ich heute Morgen gefunden. Wir haben es beraten und in das Sicherheitskonzept somit aufgenommen. Das heißt, es ist eine große Anspannung noch da, weil die letzten Bausteine, um das Fest organisieren zu können oder stattfinden lassen zu können, natürlich noch zusammengesetzt werden. Da ist ein großes Team mit beteiligt und insofern werden auf der einen Seite Schriftstücke produziert und auf der anderen Seite Absprachen getätigt, die letzten Pläne gezeichnet und Fragen beantwortet.
3: Die Vorbereitungen für das dreitägige Landesfest laufen bereits seit langer Zeit im Hintergrund.
5: Es dreht sich viel, viel mehr um das normale Leben in der Stadt. Das findet ja trotzdem statt. Insofern haben wir ein Organisationsteam freigesetzt. Und das Organisationsteam darf auf der anderen Seite, wenn sie bestimmte Fragen oder Aufgaben freigeben wollen, auf die anderen Bereiche zugehen. Und das tun sie auch, sodass das ein großes Werk ist von ganz vielen Beteiligten. Wir vier zwar die Hauptverantwortung haben. Und immer wenn sie mich dann dazu brauchen, dann werde ich mit dazu geholt. Wir besprechen das, wir diskutieren, wir legen fest. Aber das normale Leben in der Stadt beschäftigt mich tatsächlich immer noch ein bisschen mehr.
3: Und wenn das Fest dann endlich startet, auch dafür hat die Oberbürgermeisterin schon einen Plan.
5: Oh, mein Kalender ist sehr voll. Ich darf eröffnen und ich darf auch am Ende die Veranstaltung beschließen. Und dazwischen sind es ganz viele Begegnungen, die stattfinden hier in der Stadt. Einige Termine sind mit eingeordnet. Wir werden natürlich im Lagezentrum mit eingesetzt sein und uns dazu abstimmen, ob es irgendwelche Dinge sind. Aber vor allen Dingen werde ich das Land Sachsen-Anhalt genießen können. Und ich habe ja das große Glück, alle sind hier.
3: Vom 5. bis 7. Juni soll Bernburg zum Treffpunkt für ganz Sachsen-Anhalt werden. Mit Musik, Begegnungen und einem Landesfest, das die Vielfalt des Bundeslandes zeigen will.

0: Positives aus Sachsen-Anhalt.
1: Was Euphorie oder Hoffnung? Wahrscheinlich von jedem etwas. Der Start in die Spielzeit der Bühnen verlief vorsichtig optimistisch, auf jeden Fall kontaktreduziert. Beim Spielplan des NT fuhr man sozusagen nur auf Sichtweite.
2: Wir sind vorsichtig, wir machen das ja bis Jahresende, werden wir ankündigen einige Sachen. Natürlich haben wir einen Sack voll Planung, den wollten wir auch nicht stören, aber die erste Hälfte haben wir komplett neu aufgebaut.
1: Selbst größte Vorsicht nützte schließlich nichts. Auch wenn nur Ein-Personen-Stücke auf dem Spielplan stünden, die Stühle blieben leer. Der Ausweg heißt Theater mit Lieferservice, Call and Collect, das funktioniert anderswo auch.
3: Proben oder nicht proben, das ist...
1: Und so schwimmt Halle mit im Strom der Streamer. Premieren, die man bequem zu Hause sehen kann, in Jogginghose mit Bier und Chips. Theater zu Hause, das gab's auf YouTube schon vor fast einem Jahr. Mozarts Klaviersonaten, Oper Backstage, Puppenbeziehungskisten und viele kleine Extras. Digital wird einmal mehr zum Trendwort, gleich hinter Pandemie. So gab's in der Oper Händels Teseo die Produktion Chaosmos. Allein der Titel wirkt schon ziemlich aktuell. Im Puppentheater kann man Raritäten wiederentdecken aus der Spielstätte Mühlweg.
4: Magst du mich in Bässen schlagen? Dann will ich gern zugrunde gehen.
1: Mit kleineren Formaten spricht das Thalia-Theater die kleineren Zuschauer an.
5: Also wenn ich traurig bin, dann fühlt sich das an, als würde das so anschwellen, so ein bisschen, so ganz leicht.
1: Premieren finden also statt und auch aus dem Repertoire ist einiges im Angebot. Die Bühnen haben den Kanal voll auf YouTube. Selbst eine Art Tag der offenen Tür gibt's digital.
6: Wenn man es schafft, bei den jungen Menschen ein Theatererlebnis zu schaffen.
7: Das ist der Körper, so ein bisschen beweglich hier.
8: Man ist so lange Pianist, solange man nicht spielt, ne? Dieses unbedingte Live miteinander, sowohl in der Arbeit als auch in der Rezeption dessen, wenn es stattfindet. Man benimmt sich so. Und man setzt an zum Spiel, immer einmalig, jeden Abend, jede Aufführung. Das ist das, was mein Herz fallen lässt. Und wenn ich jetzt losdrücken würde, ab dann wäre ich kein Pianist mehr. Bis hierhin bin ich's noch.
1: Und darum bleibt der Kontakt mit den Tasten auch Michael Wendeberg vorbehalten.

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3: Halleluja, das wird eine Party hier. Ah, ja, ja, ja.
1: Wie wäre es mit einer Reise?
4: Nous deux ensemble.
1: Last minute ins All? Ja, fick mich nicht.
4: Am liebsten bleibt mir daheim.
5: Aber das gibt schon ein Risiko.
1: Unsere Ehe basiert schließlich auf steuerlicher Vergünstigung. Oh, arme Sau.
6: Ich habe ein regelrecht erotisches Verhältnis zu Aktenordner.
1: Guck mal, hier manche, die wissen gar nicht mehr, hier das ist, manche denken, das ist ein Glücksrad heute, ne? So, die Jugend, die wissen das gar nicht mehr hier.
5: Oder wo bin ich damals beim Wilde Kuhspiel eigentlich gegengelaufen?
1: Okay, wo können Sie mich einschleusen? Es muss nach perfektem Touri aussehen. Überraschen Sie mich einfach.
2: Hinterlassen Sie mir doch bitte eine Nachricht oder einen schönen Duft. Herzlich, Ihre Waage.
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0: Der Donnerstagvormittag ist bewölkt mit ein wenig Sonne und Temperaturen bis 18 Grad. Zum Mittag ist es dann wechselnd bewölkt mit einem leichten Wind aus Nordwesten. Der Abend ist überwiegend bewölkt mit Temperaturen um 19 Grad. In der Nacht bleibt es wechselnd bewölkt. Der Freitag wird sonnig und warm mit etwas Wolken und Temperaturen um 21 Grad.
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0: Halberstadt beginnt neues Sanierungsprojekt an der Freiherr-Spiegel-Grundschule. Nach langer Vorbereitungsphase wird die Freiherr-Spiegel-Schule in Halberstadt nun endlich saniert. Damit beginnt die Stadt ein weiteres und notwendiges Modernisierungsprojekt.
2: Ja, wir haben ja heute den Startschuss gegeben, das heißt, es geht jetzt los. Der größte Teil wird natürlich in den Sommerferien gemacht, damit die Kinder nicht so beeinträchtigt werden. Aber wir müssen jetzt starten, wir wollen nämlich noch dieses Jahr auch fertig werden. Und auf die Frage, was wird gemacht? Also als allererstes wird natürlich mal diese fürchterliche Fassade gemacht. Die ist seit langem schon ein Dorn im Auge. Seit im Prinzip 30 Jahren will man die Schule sanieren. Jetzt haben wir es endlich geschafft in dieser Legislatur, dass wir auch die Fördermittel dafür bekommen haben, bestätigten Haushalt haben, alles, was man braucht. Das heißt, wir machen die Fassade mit einer Verbundwärmesystem, um Energie zu sparen. Wir machen in den Innen die Böden und die Wände. Die Verkabelungen sind tatsächlich schon gemacht. Also technisch ist die Schule auf einem guten Stand. Aber jetzt geht es wirklich darum, innen und außen neue Fenster, Verschattungen. Im Prinzip so, dass man die Schule am Ende nicht wiedererkennt und die Kinder ein tolles Lernumfeld haben.
0: Mittlerweile sind der Großteil der Halberstädter Schulen und Kitas umfassend erneuert und modernisiert worden.
2: Das ist hier wirklich die letzte Schule, die in einem nicht so guten Zustand ist, muss man sagen. Alle anderen Schulen und Kindertagesstätten sind eigentlich super, wirklich auf dem modernsten Stand der Technik. Natürlich gibt es immer in jeder Einrichtung hier mal eine Ecke, die noch gemacht werden muss oder so. Aber im Großen und Ganzen sind alle unsere Kitas, alle unsere Grundschulen auf einem wirklich sehr, sehr hohen Standard, vor allen Dingen auf einem sehr, sehr hohen technischen Standard. Und ansonsten natürlich vernünftig durchsaniert. Da hat die Stadt auch in den letzten Jahren immer schon viel drauf geachtet. Und wir werden ja bald noch die Kita Ententeich einrichten. Das war auch ähnlich wie die Schule, so eine, die unbedingt gemacht werden musste. Die wurde jetzt auch gemacht, sodass wir da das nächste Schmuckstück in unserer Stadt haben.
0: Finanziert wird das Vorhaben mit Mitteln aus dem Sondervermögen des Bundes sowie durch Eigenanteile der Stadt Halberstadt.
2: Wir haben zumindest so viel Geld, dass wir uns mittlerweile die Eigenanteile leisten können. Also wir könnten die 2,77 Millionen so problemlos nicht aufbringen. Deswegen sind wir sehr glücklich darüber, dass wir, ich glaube, 1,7 Millionen davon allein an Fördermitteln bekommen. Und ohne dem würde es nicht funktionieren. Und das zusätzliche Geld, was wir jetzt natürlich über Sondervermögen bekommen haben, wollen wir natürlich auch gerne für zusätzliche Ausgaben ausgeben. Und da bin ich sehr froh, dass wir den Haushalt der Stadt so im Griff haben, dass wir die Standarddinge, die wir machen müssen, so wie Schulen und Kitas, uns jetzt eben auch wirklich leisten können.
0: Zur Sanierung gehört außerdem die Aufarbeitung des Kunstwerkes Wissensspirale von Walter Ebeling samt Schriftzug, das vor dem Gebäude zu sehen ist. Dies wird durch die Firma Metallbau Kunze zur Aufarbeitung demontiert.
3: Ja, Herr Kunze, was passiert denn jetzt hier mit dieser Statue, mit diesem Denkmal?
4: Ja, das Denkmal wird von uns aufgearbeitet. In einem ersten Schritt wird diese Edelstahlspirale in Teilstücken demontiert und danach zur Aufbereitung gebracht. Die Aufbereitung wird darin bestehen, dass zunächst die Oberfläche Glasperlen gestrahlt wird, dass dann ein chemisches Beizen sich anschließt und zum Schluss ein Elektropolieren stattfindet, sodass man nachher eine ziemlich spiegelglatte Oberfläche sauber, frei von Verschmutzungen und frei von möglichen Roststellen wieder ist.
3: Ja. Mit dem Schriftzug genau das Gleiche?
4: Mit dem Schriftzug wird das identische Art und Weise passieren.
3: Wie lange dauert das und wann wird das Denkmal wieder im alten Glanz erstrahlen?
4: Es sind ja nicht nur unsere Arbeiten, die hier stattfinden, sondern es wird ja auch eine Sanierung des Sockelbereiches erfolgen, dieser Beton-Hintergrundmauer. Wir werden sicherlich so im Sommer unsere Arbeiten hier abschließen. Wobei das nachher im unteren Bereich so ein bisschen Hand in Hand gehen muss mit dem Steinmetz, der die Arbeiten durchführt. Aber so in dem Bereich werden wir uns bewegen.
0: Freudig begleitet und beobachtet wird das Vorhaben von Schülerinnen und Schülern sowie Mitarbeiterinnen der Freiherr-Spiegel-Schule. Nach den Sommerferien sollen die Sanierungsarbeiten am Gebäude weitestgehend abgeschlossen sein, sodass sich alle auf einen neuen und schönen Ort des Lernens freuen können.
5: Auf die Ordner und auf die Lehrer!
6: 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Aufführung des Theaterstücks zu Riestedt.
7: Am 14. November wurde in das Langhäuser Spengler Museum zur vorerst letzten Aufführung

0: vier Monaten betreiben, im Zusammenhang mit der Braunkohle, 825 Jahre Braunkohle oder Kohle und 500 Jahre Bauernkrieg. Und dieses Gesamte haben wir in einem Theaterstück verarbeitet und heute im Spengler-Museum zur Unterstützung der Ausstellung unserer Aufführung des Schülertheaters der Freien Sekundarschule Riestedt mit dem Heimatverein Riestedt zusammen.
1: Dann war es an Frau Hammer, die Anwesenden zu der Vorstellung zu begrüßen.
2: Das Spengler-Museum ist untrennbar mit der Heimatgeschichte hier in unserer Region verbunden und deswegen ist der Rahmen eigentlich ideal für unsere heimatgeschichtlichen Szenen aus Riestedt und Umgebung von 1525. Ja, herzlich willkommen, liebe Heimatfreunde. Wir, die Blütenvögel, haben heute unseren vorerst letzten Auftritt hier. Wir sind eine bunt gemischte Truppe der 5. bis 10. Klasse der Freien Sekundarschule in Riestedt. Ja, und wir haben uns erst vor anderthalb Jahren gegründet, also wir stecken noch in den Kinderschuhen, mit dem Ziel, das von Herrn Günter Koch geschriebene Stück mit Leben zu erfüllen.
1: Die Figur des Ortschronisten Karl Hermann Selmer aus dem 19. Jahrhundert diente als Erzähler für die Geschichten aus dem Bauernkrieg.
3: Aber nun ein Blick in das Frühjahr 1525. Dieser Blick hat einen historischen Hintergrund und ist wie alles von mir gesiegelt und gestempelt. Damals lebten in Riestedt so ungefähr 500 Seelen, meist landarme Bauern, Handwerker wie Stellmacher, Schmiede und Müller. Ihr Leben war einfach und mühsam, zu übermächtig und fordernd das nahe Kloster Kaltenborn.
1: Szenisch wurde auf die Situation der verschiedenen Gruppen und Schichten in dieser Zeit eingegangen.
4: Montag hat sich der Graf von Mansfeld angemeldet. Der hat Sorgen mit den vielen Bergknappen und bittet um Geld für seine Reiterschaft.
5: Geld haben wir nicht. Was denkt der Mansfelder sich?
4: Dienstag Lagebesprechung mit dem Minister zu den Unruhen im Land.
5: Johann, da hilft nur die Schlaghand und der Knüppel.
1: Den Abschluss bildete der Auftritt von Thomas Münzer.
6: Ich, Thomas Münzer, ein Knecht Gottes, wieder die Gottlosen, bin mit meinen 35 Jahren schon viel herumgekommen. Geboren in Stolberg im schönen Harz, 1489 studierte ich in Brandenburg und Frankfurt-Oder, erhielt ich die Priesterweihe in Halberstadt und bewunderte ich damals Martin Luther, bevor dieser verstärkt die Nähe der weltlichen Herrscher suchte und das Anliegen der Bauern verurteilte. Darüber kam es zum Disput mit Luther. Es schlossen sich die Wanderjahre an. Über Prag, Erfurt, Weimar und Jena kam ich kurz vor Ostern 1523 in die Johanneskirche nach Altstädt. Auf dem Schloss Altstädt hielt ich 1524 meine berühmte Fürstenpredigt. Im Streit mit den weltlichen Herrschern musste ich im August wieder Altstädt verlassen und schloss mich nun verstärkt als Prediger den aufständischen Bauern an. Denn es ist Gottes Wille, dass Bauern ein besseres Leben erfahren. Dies meint ihr, Thomas Münzer, im April 1525.
1: Dieser ungewöhnliche Blick auf die Geschichte begeisterte die Anwesenden und wie man hörte, ist das nächste Projekt der Theatervögel schon in Arbeit.
7: Ja. Jubiläum, das Outlet Center Halle Leipzig.
8: Das beliebte Outlet-Center Halle Leipzig, The Style Outlets, feiert im April seinen 10. Geburtstag. Geplant waren verschiedene Aktivitäten, die für jedes Alter ansprechend waren. Zunächst konnte man eine kleine Ausstellung zur Entstehung und Entwicklung des Centers besichtigen. Wichtige Persönlichkeiten wie Landrat Andi Grabner, Bürgermeisterin von Sandersdorf-Brehna, Steffi Siska und weitere wichtige Gäste grüßten die Besucher und hielten einen Vortrag. Ein besonderes Highlight war der Tortenabschnitt von Center-Manager Robin Lippold. Kurz darauf konnten sich alle Teilnehmenden an den Getränken und dem kulinarischen Essen bedienen. Die Gelegenheit für Austausch und Networking war jederzeit vorhanden und Mitglieder des Centers waren für jede Frage bereit. Unsere Frage über den Anfang des Outlets wurde uns von Grabner in einem Interview beantwortet.
9: Ja, wir hatten ja hier einen, ich sag mal, Pep-Markt auf der grünen Wiese.

0: zu stehen, der eigentlich den Namen Markt nicht mehr verdiente, weil unterm Strich war nur noch Kaufland hier vor Ort und ich glaube ein, zwei kleinere Einzelhändler, aber das Gros war schon ausgezogen und die ETG als Inhaber machte sich Gedanken, was macht man mit solch einer Fläche und kam dann zu dem Entschluss, ein Outlet zu errichten, wo wir erstmal natürlich auf erheblichen Widerstand gestoßen sind. Nicht nur bei den Baugenehmigungsbehörden, sondern auch bei der IHK, bei den Städten Bitterfeld, Wolfen, Köthen, Leipzig, Halle, Dessau und so weiter. Die dann natürlich auch es so weit, ich sag mal in Anführungsstrichen, trieben, dass sie eine Klage gegen den Bau einreichten. Aber nach, ich glaube, anderthalb Jahren Verhandlungen und dergleichen wurden die Klagen abgewiesen. Es war ein gutes Zeichen. Seit dem Tag ging es positiv nach vorn und wir sehen das Ergebnis heute, 10 Jahre später. Das Center hat sich etabliert, ist eine große Bereicherung, nicht nur für die Stadt Sandersdorf-Brehna, sondern auch für die ganze Region Anhalt-Bitterfeld und darüber hinaus. Jährlich strömen etwa 1,6 Millionen Menschen hier in die Region, bringen auch einen Mehrwert mit, indem sie dann gastronomische Einrichtungen noch in der Region besuchen oder auch die Highlights, die wir kulturell, musikalisch, sportlich zu bieten haben. Also es ist schon ein tolles Ergebnis, was dann letzten Endes erreicht wurde.
1: Im Verlauf der Woche waren noch einige andere Projekte in Planung, die sich Bewohner aus der Region nicht entgehen ließen. Am Montag begann die Jubiläumswoche mit einer Popcorn-Aktion, bei der alle Shopper kostenloses Popcorn frisch aus der Maschine bekamen. Der Tag darauf wurde zum Matcha Day. An einer Matcha-Bar konnten verschiedene Kreationen des Trends probiert werden. Am Mittwoch liefen XXL Walking Acts wie Teddybären durch die Gänge, während Gäste sich von Schnellzeichnern porträtieren lassen konnten. In der zweiten Hälfte der Woche konnten sich Besucher in der Beauty Lounge gemütlich machen. Stylisten standen zur Verfügung und halfen mit Touch-ups und trendigen Looks. Auch für die Zukunft sind schon einige Projekte geplant.
2: Also insgesamt ist es so, wir haben aktuell eine Vermietungsquote von knapp 93%. Das heißt, bei uns geht es jetzt vor allen Dingen inhaltlich darum, das Markenportfolio insgesamt noch zu verbessern, punktuell über Vergrößerung bestehender Stores oder eben auch noch ein paar neue Konzepte. Und ist ein großes Thema für uns ist auch insgesamt nochmal die Aufenthaltsqualität des Kundenerlebens zu steigern, vor allen Dingen eben auch durch eine Erweiterung des gastronomischen Angebotes. Also wir arbeiten jetzt aktuell an einem neuen Konzept mit Frittenwerk, das wird im Juni eröffnen. Wir wollen aber auch darüber hinaus noch ein bis zwei neue Gastronomiekonzepte für das Center haben, weil das für unsere Kunden enorm wichtig ist.
1: Ein paar Tage später wird dann ein Tag für Teenager und junge Erwachsene veranstaltet. Bis zu 50 Aussteller im Innenbereich des Gebäudes und 13 weitere draußen besuchen das Outlet und präsentieren ihren Beruf auf der Ausbildungsmesse. Rund 130 Schüler aus Rotsch und zahlreiche weitere Besucher kamen zur Messe, um einen besseren Einblick in Ausbildung und Beruf zu erhalten. Von Technik bis hin zum Sozialen war alles dabei. Es zeigt sich, für die umliegenden Dörfer und Städte ist solch eine Veranstaltung von großer Bedeutung. So auch in Sandersdorf-Brehna.
3: Ja, also wir sind jetzt im regelmäßigen Austausch. Wir treffen uns auch regelmäßig mit unseren Teams und spinnen auch gerne mal rum, mal gucken, was sich entwickelt. Die Job- und Ausbildungsmesse ist so jetzt der erste große Aufschlag, den wir gemeinsam machen wollen. Aber wir haben noch sehr, sehr viele Ideen. Ich glaube, da kann man noch gespannt bleiben.
1: Neben dem Center hier in Sandersdorf-Brehna gibt es 17 weitere Standorte, die alle vom selben Eigentümer betrieben werden. Das spanische Immobilienunternehmen Nainva konzentriert sich seit seiner Gründung auf die Entwicklung, Investitionen und das Management von Outlet-Centern. Aus diesem Anlass war auch der Eigentümer an diesem besonderen Tag vor Ort.
4: Die Firma ist sehr zufrieden mit dem Center und wir freuen uns, hier nach Deutschland zu unseren Kollegen, den Ämtern und den Kunden zu kommen. Es ist eine sehr erfolgreiche Geschichte mit stark ansteigender Entwicklung, einem aktiven Management und Marketing sowie neu eingeführten Marken und Aktivitäten. Unser Ziel bleibt es, mit diesem Team und den Partnern weiterzuarbeiten, das Center mit in die Region einzubeziehen und sehr relevant für die Umgebung und die Kunden zu bleiben. Also werden wir weiter hart arbeiten. Ich bin sehr zufrieden damit und freue mich über diese Feier.
1: Mit zahlreichen Aktionen, Gästen und neuen Projekten wurde deutlich. Auch nach 10 Jahren bleibt das Outlet Center ein wichtiger Treffpunkt für Shopping, Begegnung

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0: Der Donnerstagvormittag ist bewölkt mit ein wenig Sonne und Temperaturen bis 18 Grad. Zum Mittag ist es dann wechselnd bewölkt mit einem leichten Wind aus Nordwesten. Der Abend ist überwiegend bewölkt mit Temperaturen um 19 Grad. In der Nacht bleibt es wechselnd bewölkt. Der Freitag wird sonnig und warm mit etwas Wolken und Temperaturen um 21 Grad.
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0: haben hier eine Kanonenkugel in der Apotheke, wir haben Herrn Klapproth, der das Uran entdeckt hat, und das sind so tolle und besondere Dinge. Das heißt, es macht Spaß, hier zu arbeiten, und dann, denke ich, kann man auch stolz sein.
1: Die Welterbestadt Quedlinburg wird auch als Wiege der Pflanzenzüchtung bezeichnet. Bedeutende Unternehmen wie Dippe, Mette, Grasshoff hatten hier vor dem Krieg ihren Hauptsitz. Und so freut es uns, dass wir vor diesem traditionellen Hintergrund innovative Züchtungsforschung und Züchtung hier am Hauptstand des JKIs in der Welterbestadt Quedlinburg durchführen können und unser Wissen und die Ergebnisse unserer Forschung auch im Rahmen des Bürgerfrühstücks in die Bevölkerung der Welterbestadt zu bringen. Und nicht zu vergessen natürlich, wir haben viele nationale und internationale Gäste, die sich aufgrund der Schönheit der Welterbestadt gern hier in Quedlinburg aufhalten und uns besuchen.

0: Wir sind ein Unternehmen mit einer Firmengeschichte von über 150 Jahren und so wie wir auch Tradition und Innovation verbinden, macht das eben auch die Welterbestadt Quedlinburg.
1: Also es wird schon eine gewisse Attraktivität ausgestrahlt durch den Weltkulturerbestatus. Und das macht natürlich die Stadt attraktiv, dadurch ziehen natürlich mehr Leute her und dadurch profitiert man auch durch mehr Mitarbeiter.
2: Die Wirtschaft und das Welterbe hängen zusammen. Die Wirtschaft ist das Rückgrat des Welterbes und andersrum gibt die Aufgabe Welterbe natürlich viele Aufträge an die heimische Wirtschaft.

0: Als gebürtige Quedlinburgerin bin ich sehr stolz, Teil des Welterbes zu sein, hier leben und arbeiten zu dürfen. Und die Touristen, die die Welterbestadt besuchen, verleihen der Stadt ein besonderes Flair und transportieren die gute Stimmung in allen Gassen.
1: Für mich persönlich bedeutet das, dass ich stolz bin, hier Apothekerin in dieser Stadt sein zu dürfen und diese historische Apotheke leiten zu dürfen. Wir sind eben, wie gesagt, schon sehr traditionell und historisch und es gibt sehr viele Apotheker vor mir, die die Apotheke leiten durften.
2: Persönlich macht es einen natürlich stolz, in so einer Stadt zu wohnen, die zum Weltkulturerbe gehört. Ich selbst wohne in der Innenstadt, im Innenstadtkern von Quedlinburg und das bringt natürlich ein gewisses Flair und bringt natürlich auch eine gewisse Lebensqualität, wenn man in einer Stadt wohnt, die zum Weltkulturerbe gehört mit diesen vielen Fachwerkhäusern.
3: Welterbe ist für unsere Firmen in Quedlinburg ein Standortvorteil dahingehend, dass sie national und international mit diesem bedeutenden Titel werben können und dass es ein entscheidender Vorteil ist für die Mitarbeiterwerbung, weil wir sehr schöne Wohnbedingungen haben und sehr schönes Kulturangebot und Freizeitgut auch in unserer Region zu erleben ist.
4: Welterbestadt Quedlinburg, da glitzern die Augen.

0: Es geht voran. Grundsteinlegung auf der Baustelle einer neuen JVA.
1: Gleich 5 große Baukräne, diverse Baufahrzeuge und Betonpumpen sowie ca. 100 Mitarbeiter vor Ort zeugen davon, auf dem Gelände der JVA Volkstedt entsteht Großes. Und es geht voran. Nach einem ersten Treffen auf der Baustelle am Rande des Eisleber Ortsteils im September vergangenen Jahres wurde nun am 8. Mai 2026 zur Grundsteinlegung eingeladen. Bevor die obligatorische Metallkapsel mit Tageszeitung, aktuellen Münzen und ähnlichem versenkt wurde, trafen sich die am Bau beteiligten und geladenen Gäste in einem gut gesicherten Festzelt. Hier ergriff zunächst kein geringerer als der Finanzminister von Sachsen-Anhalt, Michael Richter, das Wort. Schließlich sind ca. 240 Millionen Euro für den Bau veranschlagt.
2: Ich bin froh, dass wir heute hier sein können zur Grundsteinlegung. Sie wissen, JVA und Bauen ist ja eigentlich ganz einfaches Thema, auch im Land Sachsen-Anhalt. Es gibt andere Länder, die da auch ihre Probleme haben, die gar nicht so weit weg von uns sind. Und insoweit können wir, glaube ich, ganz stolz sein, dass wir innerhalb einer doch relativ überschaubaren Zeit heute hier die Grundsteinlegung vornehmen können. Firma Zech, da bin ich auch sehr dankbar. Sie hatten nämlich wirklich einschlägige Erfahrungen in Bauten von Baumaßnahmen von JVAs. Und das ist wichtig, dass wir hier nicht jemand haben, die selbst sozusagen ihre Erfahrungen erstmal sammeln müssen. Sehr professionell und insoweit, denke ich mir, wirklich gute Voraussetzungen.
1: Diesem Tenor schloss sich auch Justizministerin Franziska Weidinger an und betonte wiederholt, dass Volkstedt ein perfekter Standort für einen guten Strafvollzug sei. Vor allem durch die hohe Akzeptanz der Anlage in der Bevölkerung. Besonders freut sie, wie sie weiterhin ausführte, dass mit dem Neubau neben den nachhaltig verbesserten Arbeitsbedingungen der JVA-Bediensteten auch die Unterbringung der Gefangenen künftig modernsten Standards genügen wird. Frank Thiesen von der ausführenden Baufirma Zech Hochbau AG ging noch einmal darauf ein, was eigentlich gebaut wird. So entstehen im Moment 2 neue Hafthäuser.

0: eine gut gesicherte Pforte, diverse Schleusen, ein Hundezwinger und das alles umgeben von einer 6 Meter hohen Mauer. Außerdem eine Abschiebeeinrichtung, genannt ASE, mit 30 Plätzen. Die bestehende JVA soll anschließend auch noch modernisiert werden, sodass die Kapazität von derzeit 191 dann auf 285 Haftplätze steigt. Thomas Böge, Geschäftsführer der Immobilien- und Projektmanagementgesellschaft Sachsen-Anhalt, kurz IPS, nutzte seine Redezeit schließlich vor allem, um Dank zu sagen. Unter anderem den Volkstädtern für ihre Geduld und die Akzeptanz der Einrichtung sowie der Landkreisverwaltung für die konstruktive Zusammenarbeit. Doch dann ging es hinaus zur Baustelle, wo die Grundsteinlegung erfolgen sollte. Neben den beiden Ministern und dem Vorstand der Firma Zech sowie dem Geschäftsführer der IPS waren auch Landrat André Schröder, Bürgermeister Carsten Staub und der Ortsbürgermeister von Volkstädt Lothar Kliche beteiligt. Letztgenannter bestätigte im Anschluss noch einmal, wie gut die Volkstädter mit der Justizvollzugsanstalt in nächster Nähe leben können und einst sogar dafür gekämpft haben, dass der Standort bestehen bleibt.
1: Ja, auf jeden Fall, von jedem Einwohner hier in Volkstädt. Denn wir sind ja schon mit der Wende groß geworden mit der JVA. Und es hat auch immer wunderbar geklappt, die ganzen Arbeiten zusammen mit der JVA. Zum Beispiel 2005 mit den Freigängern, die wir mal hatten. Aber das haben sie leider abgeschafft. Warum, weshalb, haben wir bisher noch keine Antwort bekommen, richtig. Aber ansonsten, das ganze Baugeschehen ist wunderbar und läuft da alles.
2: Gibt es auch mal Leute aus Volkstädt, die hier arbeiten?
1: Ja, gibt. Okay. Ja.

0: Unser Land, unsere Vereine.
1: Von Dessau-Roßlau bis nach Sokal sind es über 1000 Kilometer. Einer, der die Strecke wohl mit am besten kennt, ist Matthias Wiczorek. Mit der eigens gegründeten Ukraine-Hilfe Sachsen-Anhalt organisiert der 61-Jährige Hilfstransporte in das vom Krieg zerstörte Land. Die erste Tour erfolgte am 18. März 2022. Ein Jahr später brach Wiczorek mit weiteren Unterstützern bereits zum 13. Mal auf. Doch warum?
2: Die Frage kommt fast jeden Tag. Das heißt also, von der Sache her kann ich mir das Elend von hier aus nicht ansehen, sondern ich muss vor Ort helfen.
1: Matthias Wiczorek ist ein Berufsmusiker, der mit seinem Wohnmobil eigentlich zu Konzerten fährt und als Udo-Jürgens-Double auftritt. Doch Wiczorek ist mehr als nur ein Künstler. Privat engagiert er sich für arme und vom Unglück überraschte Menschen. So hat er 2 Pflegekinder in Afrika, tourte bereits mit seinem Wohnmobil, vollgepackt mit Hilfsgütern in das Ahrtal und half mit aufzuräumen. Mit Beginn des Krieges Russland gegen die Ukraine sammelte er erneut Hilfsgüter für die dort gebliebenen Bürger und brachte diese in mehreren Konvois ins Kriegsgebiet. Über 100 Tonnen an verschiedenster Technik, Medikamenten, Kleidung und Alltagsdingen hat die vom Musiker Matthias Wiczorek gestartete Initiative bereits übergeben. Fasst man alle 13 Transporte zusammen, dann wächst die Zahl der Ausgaben auf einen niedrigen 6-stelligen Betrag. Den Großteil stemmte der 61-Jährige selbst, bat auch seine Familie um Unterstützung. Von dem Geld hätte man sich sicherlich auch ein schönes Leben auf der Karibik machen können. Doch Matthias Wiczorek engagiert sich lieber für die Ukraine.
2: Erstmal haben wir gute Spender. Das heißt also, das ist ja nicht nur jetzt das Geld, das wir jetzt hier investieren, sondern im Endeffekt investieren das Einzelne, die auch, ich sag mal, diesen Gedanken der Hilfe haben. Und das ist ja eigentlich das Wichtigste. Das heißt also, entweder mache ich es oder ich mache es nicht oder ich fahre in die Karibik. Das heißt also von der Seite her. Aber da wir ja schon im fortgeschrittenen Alter sind, haben wir die Karibik schon hinter uns.
1: Die Hilfsaktionen in der Ukraine erfolgen in enger Abstimmung mit Caritas International in Lviv, sodass eine zielgerichtete Unterstützung möglich ist. Dennoch erfordern die Fahrten einen erheblichen logistischen Aufwand, der nur mit vielen freiwilligen Helfern zu stemmen ist.
2: So eine Helfer sind unwahrscheinlich wichtig, also kann man nicht genug von haben. Und das sind aber alles treue Helfer, die auch fast jedes Mal mitfahren.

0: unter verschiedentlichen Besetzungen, aber zu ihrem Wort stehen. Und das ist erstmal wichtig.
1: Sollten jemals keine Hilfsgüter oder Spenden bei der Ukraine-Hilfe angehen, so würde der 61-Jährige trotzdem nicht aufgeben. Matthias Wieczorek ist eben ein Macher.

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0: Der Donnerstagvormittag ist bewölkt mit ein wenig Sonne und Temperaturen bis 18 Grad. Zum Mittag ist es dann wechselnd bewölkt mit einem leichten Wind aus Nordwesten. Der Abend ist überwiegend bewölkt mit Temperaturen um 19 Grad. In der Nacht bleibt es wechselnd bewölkt. Der Freitag wird sonnig und warm mit etwas Wolken und Temperaturen um 21 Grad.
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2: Wo Sachsen-Anhalt trifft. Pressekonferenz zum Sachsen-Anhalt-Tag.
3: Unter dem Motto, wo Sachsen-Anhalt trifft, wird Bernburg Anfang Juni Gastgeber für eines der größten Feste des Landes. Zum zweiten Mal nach 1996 findet der Sachsen-Anhalt-Tag in der Saalestadt statt. Gleichzeitig feiert das Landesfest sein 30-jähriges Jubiläum. Vor kurzem wurde das umfangreiche Programm vorgestellt. Geplant sind mehrere Bühnen, Themenstraßen, Regionaldörfer, ein großer Festumzug sowie zahlreiche Angebote aus Kultur, Wirtschaft, Ehrenamt und Tourismus. Erwartet werden zehntausende Besucherinnen und Besucher aus ganz Sachsen-Anhalt. Organisiert wird das Großereignis gemeinsam von Stadt, Land und zahlreichen Partnern. Für das Organisationsteam laufen die Vorbereitungen bereits seit Monaten.
4: Der aktuelle Stand der Vorbereitung ist so, dass wir fast fertig sind. Wir hatten heute am Vormittag nochmal die Landkreise und Städte da, die uns nochmal die letzten Gruppen gemeldet haben, die letzten Übernachtungen. Jetzt sind wir nochmal an einem feinen Schliff vom Sicherheitskonzept. Nach den Ereignissen in Leipzig haben wir noch ein bisschen nachgeschaut.

0: schärft. Und uns aus kannst du 29 Tage losgehen.
1: Wir versuchen, den Menschen ein gewisses Sicherheitsgefühl zu geben mit unseren Maßnahmen. Wir werden natürlich unsere Maßnahmen nicht mitteilen. Jeder, der hier in Bamberg ankommt oder ins Stadtgebiet rein möchte, wird es schon merken, welche Sicherheitsmaßnahmen wir vorhalten.
2: Neben Unterhaltung und Präsentation des Landes spielt auch das Thema Nachhaltigkeit eine wichtige Rolle. So sollen unter anderem Mehrwegsysteme, kurze Wege und ein erweitertes Shuttle-Angebot eingesetzt werden.
1: Was können wir jetzt schon sagen, dass die Stadt sich nach vorne entwickelt? Der touristische Schub für die Stadt Bernburg ist enorm. Alle Hotels sind ja jetzt schon ausgebucht. Wir haben schon Buchungen für 27, wo ich sage, das ist der Nachhall. Ja, wir werden natürlich auch jetzt schon beim Sachsener Tag ein Mehrwegkonzept. Das Mehrwegkonzept wird auch weiter begleitet in anderen Veranstaltungen dann, wo wir sagen, das ist der Effekt für die Industrie, die Mitgliederwerbung oder die Unternehmensvorstellung und sowas. Das wird hier absolut groß geschrieben.
2: Für Oberbürgermeisterin Silvia Risto ist das Landesfest nicht nur organisatorisch eine Herausforderung, sondern auch eine Herzensangelegenheit.
3: Die Nervosität ist hoch. Heute Nacht habe ich krampfhaft nach einem Wort gesucht. Das habe ich heute Morgen gefunden. Wir haben es beraten und in das Sicherheitskonzept somit aufgenommen. Das heißt, es ist eine große Anspannung noch da, weil die letzten Bausteine, um das Fest organisieren zu können oder stattfinden lassen zu können, natürlich noch zusammengesetzt werden. Da ist ein großes Team mit beteiligt und insofern werden auf der einen Seite Schriftstücke produziert und auf der anderen Seite Absprachen getätigt, die letzten Pläne gezeichnet und Fragen beantwortet.
2: Die Vorbereitungen für das dreitägige Landesfest laufen bereits seit langer Zeit im Hintergrund.
3: Es dreht sich viel, viel mehr um das normale Leben in der Stadt. Das findet ja trotzdem statt. Insofern haben wir ein Organisationsteam freigesetzt und das Organisationsteam darf auf der anderen Seite, wenn sie bestimmte Fragen oder Aufgaben freigeben wollen, auf die anderen Bereiche zugehen. Und das tun sie auch, so dass das ein großes Werk ist von ganz vielen Beteiligten, wir vier zwar die Hauptverantwortung haben. Und immer wenn sie mich dann dazu brauchen, dann werde ich mit dazu geholt. Wir besprechen das, wir diskutieren, wir legen fest. Aber das normale Leben in der Stadt beschäftigt mich tatsächlich immer noch ein bisschen mehr.
2: Und wenn das Fest dann endlich startet, auch dafür hat die Oberbürgermeisterin schon einen Plan.
3: Oh, mein Kalender ist sehr voll. Ich darf eröffnen und ich darf auch am Ende die Veranstaltung beschließen. Und dazwischen sind es ganz viele Begegnungen, die stattfinden hier in der Stadt. Einige Termine sind mit eingeordnet. Wir werden natürlich im Lagezentrum mit eingesetzt sein und uns dazu abstimmen, ob es irgendwelche Dinge sind. Aber vor allen Dingen werde ich das Land Sachsen-Anhalt genießen können. Und ich habe ja das große Glück, alle sind hier.
2: Vom 5. bis 7. Juni soll Bernburg zum Treffpunkt für ganz Sachsen-Anhalt werden. Mit Musik, Begegnungen und einem Landesfest, das die Vielfalt des Bundeslandes zeigen will.

0: Positives aus Sachsen-Anhalt.
1: Was Euphorie oder Hoffnung? Wahrscheinlich von jedem etwas. Der Start in die Spielzeit der Bühnen verlief vorsichtig optimistisch, auf jeden Fall kontaktreduziert. Beim Spielplan des NT fuhr man sozusagen nur auf Sichtweite.
2: Wir sind vorsichtig, wir machen das ja bis Jahresende, werden wir ankündigen, einige Sachen. Natürlich haben wir einen Sack voll Planung, den wollten wir auch nicht stören, aber die erste Hälfte haben wir komplett neu aufgebaut.
1: Selbst größte Vorsicht nützte schließlich nichts. Auch wenn nur Ein-Personen-Stücke auf dem Spielplan stünden, die Stühle blieben leer. Der Ausweg heißt Theater mit Lieferservice, Call and Collect, das funktioniert anderswo auch.
3: Proben oder nicht proben, das ist...
1: Und so schwimmt Halle mit im Strom der Streamer. Premieren, die man bequem zu Hause sehen kann, in Jogginghose mit Bier und Chips. Theater zu Hause, das gab's auf YouTube schon vor fast einem Jahr. Mozarts Klaviersonaten, Oper Backstage, Puppenbeziehungskisten und viele kleine Extras. Digital wird einmal mehr zum Trendwort, gleich hinter Pandemie. So gab's in der Oper Händels Theseo die Produktion Chaosmos. Allein der Titel wirkt schon ziemlich aktuell. Im Puppentheater kann man Raritäten wiederentdecken aus der Spielstätte Mühlweg.
4: Magst du mich in Bässen schlagen? Dann will ich gern zugrunde gehen.
1: Mit kleineren Formaten spricht das Thalia-Theater die kleineren Zuschauer an.
5: Also wenn ich traurig bin, dann fühlt sich das an, als würde das so anschwellen, so ein bisschen, so ganz leicht.
1: Premieren finden also statt und auch aus dem Repertoire ist einiges im Angebot. Die Bühnen haben den Kanal voll auf YouTube. Selbst eine Art Tag der offenen Tür gibt's digital.
6: Wenn man es schafft, bei den jungen Menschen ein Theatererlebnis zu schaffen,
7: das ist der Körper, so ein bisschen beweglich hier.
8: Man ist so lange Pianist, solange man nicht spielt, ne? Dieses unbedingte Live-Miteinander, sowohl in der Arbeit als auch in der Rezeption dessen, wenn es stattfindet. Man benimmt sich so. Und man setzt an zum Spiel, immer einmalig, jeden Abend, jede Aufführung. Das ist das, was mein Herz strahlen lässt. Und wenn ich jetzt losdrücken würde, ab dann wäre ich kein Pianist mehr. Bis hierhin bin ich's noch.
1: Und darum bleibt der Kontakt mit den Tasten auch Michael Wendeberg vorbehalten.

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1: 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Wie wäre es mit einer Reise?
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1: Hein? Last minute ins All? Ja, fit bin ich. Am liebsten bleibt mir daheim.
3: Aber das gibt schon ein Risiko.
1: Unsere Ehe basiert schließlich auf steuerlicher Vergünstigung. Oh, arme Sau.
5: Ich habe ein regelrecht erotisches Verhältnis zu Aktenordner.
1: Guck mal, hier manche, die wissen gar nicht mehr, hier das ist, manche denken, das ist ein Glücksrad heute, ne? So, die Jugend, die wissen das gar nicht mehr hier.
3: Oder wo bin ich damals beim blinde Kuhspielen eigentlich gegengelaufen?
1: Okay, wo können Sie mich einschleusen? Das muss nach perfektem Touri aussehen. Überraschen Sie mich einfach.
2: Hinterlassen Sie mir doch bitte eine Nachricht oder einen schönen Duft. Herzlichst, Ihre Waage.
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0: Der Donnerstagvormittag ist bewölkt mit ein wenig Sonne und Temperaturen bis 18 Grad. Zum Mittag ist es dann wechselnd bewölkt mit einem leichten Wind aus Nordwesten. Der Abend ist überwiegend bewölkt mit Temperaturen um 19 Grad. In der Nacht bleibt es wechselnd bewölkt. Der Freitag wird sonnig und warm mit etwas Wolken und Temperaturen um 21 Grad.
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0: Halberstadt beginnt neues Sanierungsprojekt an der Freiherr-Spiegel-Grundschule. Nach langer Vorbereitungsphase wird die Freiherr-Spiegel-Schule in Halberstadt nun endlich saniert. Damit beginnt die Stadt ein weiteres und notwendiges Modernisierungsprojekt.
2: Ja, wir haben ja heute den Startschuss gegeben, das heißt, es geht jetzt los. Der größte Teil wird natürlich in den Sommerferien gemacht, damit die Kinder nicht so beeinträchtigt werden. Aber wir müssen jetzt starten, wir wollen nämlich noch dieses Jahr auch fertig werden. Und auf die Frage, was wird gemacht? Also als allererstes wird natürlich mal diese fürchterliche Fassade gemacht. Die ist seit langem schon ein Dorn im Auge. Seit im Prinzip 30 Jahren will man die Schule sanieren. Jetzt haben wir es endlich geschafft in dieser Legislatur, dass wir auch die Fördermittel dafür bekommen haben, bestätigten Haushalt haben, alles, was man braucht. Das heißt, wir machen die Fassade mit einer Verbundwärmesystem, um Energie zu sparen. Wir machen in den Innen die Böden und die Wände. Die Verkabelungen sind tatsächlich schon gemacht. Also technisch ist die Schule auf einem guten Stand. Aber jetzt geht es wirklich darum, innen und außen neue Fenster, Verschattungen. Im Prinzip so, dass man die Schule am Ende nicht wiedererkennt und die Kinder ein tolles Lernumfeld haben.
0: Mittlerweile sind der Großteil der Halberstädter Schulen und Kitas umfassend erneuert und modernisiert worden.
2: Das ist hier wirklich die letzte Schule, die in einem nicht so guten Zustand ist, muss man sagen. Alle anderen Schulen und Kindertagesstätten sind eigentlich super, wirklich auf dem modernsten Stand der Technik. Natürlich gibt es immer in jeder Einrichtung hier mal eine Ecke, die noch gemacht werden muss oder so. Aber im Großen und Ganzen sind alle unsere Kitas, alle unsere Grundschulen auf einem wirklich sehr, sehr hohen Standard, vor allen Dingen auf einem sehr, sehr hohen technischen Standard. Und ansonsten natürlich vernünftig durchsaniert. Da hat die Stadt auch in den letzten Jahren immer schon viel drauf geachtet. Und wir werden ja bald noch die Kita Ententeich einrichten. Das war auch ähnlich wie die Schule, so eine, die unbedingt gemacht werden musste. Die wurde jetzt auch gemacht, sodass wir da das nächste Schmuckstück in unserer Stadt haben.
0: Finanziert wird das Vorhaben mit Mitteln aus dem Sondervermögen des Bundes sowie durch Eigenanteile der Stadt Halberstadt.
2: Wir haben zumindest so viel Geld, dass wir uns mittlerweile die Eigenanteile leisten können. Also wir könnten die 2,77 Millionen so problemlos nicht aufbringen. Deswegen sind wir sehr glücklich darüber, dass wir, 1,7 Millionen davon allein an Fördermitteln bekommen. Und ohne dem würde es nicht funktionieren. Und das zusätzliche Geld, was wir jetzt natürlich über Sondervermögen bekommen haben, wollen wir natürlich auch gerne für zusätzliche Ausgaben ausgeben. Und da bin ich sehr froh, dass wir den Haushalt der Stadt so im Griff haben, dass wir die Standarddinge, die wir machen müssen, so wie Schulen und Kitas, uns jetzt eben auch wirklich leisten können.
0: Zur Sanierung gehört außerdem die Aufarbeitung des Kunstwerkes Wissensspirale von Walter Ebeling samt Schriftzug, das vor dem Gebäude zu sehen ist. Dies wird durch die Firma Metallbau Kunze zur Aufarbeitung demontiert.
3: Ja, Herr Kunze, was passiert denn jetzt hier mit dieser Statue, mit diesem Denkmal?
4: Ja, das Denkmal wird von uns aufgearbeitet. In einem ersten Schritt wird diese Edelstahlspirale in Teilstücken demontiert und danach zur Aufbereitung gebracht. Die Aufbereitung wird darin bestehen, dass zunächst die Oberfläche Glasperlen gestrahlt wird, dass dann ein chemisches Beizen sich anschließt und zum Schluss ein Elektropolieren stattfindet, sodass man nachher eine ziemlich spiegelglatte Oberfläche sauber, frei von Verschmutzungen und frei von möglichen Roststellen wieder ist.
3: Ja. Mit dem Schriftzug genau das Gleiche?
4: Mit dem Schriftzug wird das identische Art und Weise passieren.
3: Wie lange dauert das und wann wird das Denkmal wieder im alten Glanz erstrahlen?
4: Es sind ja nicht nur unsere Arbeiten, die hier stattfinden, sondern es wird ja auch eine Sanierung des Sockelbereiches erfolgen, dieser Beton-Hintergrundmauer. Wir werden sicherlich so im Sommer unsere Arbeiten hier abschließen. Wobei das nachher im unteren Bereich so ein bisschen Hand in Hand gehen muss mit dem Steinmetz, der die Arbeiten durchführt. Aber so in dem Bereich werden wir uns bewegen.
0: Freudig begleitet und beobachtet wird das Vorhaben von Schülerinnen und Schülern sowie Mitarbeiterinnen der Freiherr-Spiegel-Schule. Nach den Sommerferien sollen die Sanierungsarbeiten am Gebäude weitestgehend abgeschlossen sein, sodass sich alle auf einen neuen und schönen Ort des Lernens freuen können.
5: Auf die Ordner und auf die Lehrer!
6: Geschichte der Vergangenheit. Aufführung des Theaterstücks zu Riestedt.
7: Am 14. November wurde in das Langhäuser Spengler Museum zur vorerst letzten Aufführung des Stückes Gerechtigkeit 1525 der Theatergruppe der Freien Sekundarschule Riestedt Theatervögel unter der Leitung von Juliane Hammer eingeladen. Geschrieben wurde es von Günter Koch vom Verein für Heimat und Geschichte Riestedt e.V. Mit ihm konnten wir kurz vor der Aufführung sprechen.
8: Ja, wir haben heute die Abschlussveranstaltung in unserem Projekt Revierpionier. Es geht um ein Projekt, was wir seit drei Monaten

0: Heimatmuseum ist untrennbar mit der Heimatgeschichte hier in unserer Region verbunden. Und deswegen ist der Rahmen eigentlich ideal für unsere heimatgeschichtlichen Szenen aus Riestedt und Umgebung von 1525. Ja, herzlich willkommen, liebe Heimatfreunde. Wir, die Blütenvögel, haben heute unseren vorerst letzten Auftritt hier. Wir sind eine bunt gemischte Truppe der 5. bis 10. Klasse der Freien Sekundarschule in Riestedt. Ja, und wir haben uns erst vor anderthalb Jahren gegründet, also wir stecken noch in den Kinderschuhen, mit dem Ziel, das von Herrn Günter Koch geschriebene Stück mit Leben zu erfüllen.
1: Die Figur des Ortschronisten Karl Hermann Selmer aus dem 19. Jahrhundert diente als Erzähler für die Geschichten aus dem Bauernkrieg.
2: Aber nun ein Blick in das Frühjahr 1525. Dieser Blick hat einen historischen Hintergrund und ist wie alles von mir gesiegelt und gestempelt. Damals lebten in Riestedt so ungefähr 500 Seelen, meist landarme Bauern, Handwerker wie Stellmacher, Schmiede und Müller. Ihr Leben war einfach und mühsam, zu übermächtig und fordernd das nahe Kloster Kaltenborn.
1: Szenisch wurde auf die Situation der verschiedenen Gruppen und Schichten in dieser Zeit eingegangen.
3: Montag hat sich der Graf von Mansfeld angemeldet. Der hat Sorgen mit den vielen Bergknappen und bittet um Geld für seine Reiterschaft.
4: Geld haben wir nicht. Was denkt der Mansfelder sich?
3: Dienstag Lagebesprechung mit dem Minister zu den Unruhen im Land.
4: Johann, da hilft nur die Schlaghand und der Knüppel.
1: Den Abschluss bildete der Auftritt von Thomas Münzer.
5: Ich, Thomas Münzer, ein Knecht Gottes, wieder die Gottlosen, bin mit meinen 35 Jahren schon viel herumgekommen. Geboren in Stolberg im schönen Harz, 1489 studierte ich in Brandenburg und Frankfurt-Oder. Erhielt ich die Priesterweihe in Halberstadt und bewunderte ich damals Martin Luther, bevor dieser verstärkt die Nähe der weltlichen Herrscher suchte und das Anliegen der Bauern verurteilte. Darüber kam es zum Disput mit Luther. Es schlossen sich die Wanderjahre an. Über Prag, Erfurt, Weimar und Jena kam ich kurz vor Ostern 1523 in die Johanneskirche nach Eichstätt. Auf dem Schloss Eichstätt hielt ich 1524 meine berühmte Fürstenpredigt. Im Streit mit den weltlichen Herrschern musste ich im August wieder Eichstätt verlassen und schloss mich nun verstärkt als Prediger den aufständischen Bauern an. Denn es ist Gottes Wille, dass Bauern ein besseres Leben erfahren. Dies meint ihr, Thomas Münzer, im April 1525.
1: Dieser ungewöhnliche Blick auf die Geschichte begeisterte die Anwesenden und wie man hörte, ist das nächste Projekt der Theatervögel schon in Arbeit.
6: Ja. Jubiläum, das Outlet Center Halle Leipzig.
7: Das beliebte Outlet-Center Halle Leipzig, The Style Outlets, feiert im April seinen 10. Geburtstag. Geplant waren verschiedene Aktivitäten, die für jedes Alter ansprechend waren. Zunächst konnte man eine kleine Ausstellung zur Entstehung und Entwicklung des Centers besichtigen. Wichtige Persönlichkeiten wie Landrat Andi Grabner, Bürgermeisterin von Sandersdorf-Brehna, Steffi Siska und weitere wichtige Gäste grüßten die Besucher und hielten einen Vortrag. Ein besonderes Highlight war der Tortenabschnitt von Centermanager Robin Lippold. Kurz darauf konnten sich alle Teilnehmenden an den Getränken und dem kulinarischen Essen bedienen. Die Gelegenheit für Austausch und Networking war jederzeit vorhanden und Mitglieder des Centers waren für jede Frage bereit. Unsere Frage über den Anfang des Outlets wurde uns von Grabner in einem Interview beantwortet.
8: Ja, wir hatten ja hier einen, ich sag mal, Pep-Markt auf der grünen Wiese stehen, der eigentlich den Namen Markt nicht mehr verdiente, weil unterm Strich war nur noch Kaufland hier vor Ort und ich glaube ein, zwei kleinere Einzelhändler, aber das Gros war schon ausgezogen und die ETG als Inhaber machte sich Gedanken, was macht man mit solch einer Fläche und kam dann zu dem Entschluss, ein Outlet zu errichten, wo wir erstmal natürlich auf erheblichen Widerstand gestoßen sind. Nicht nur bei den Baugenehmigungsbehörden, sondern auch bei der IHK, bei den Städten Bitterfeld-Wolfen, Köthen, Leipzig, Halle, Dessau und so weiter. Die dann natürlich

0: Würde ich auch es so weit, ich sage mal in Anführungsstrichen, trieben, dass sie eine Klage gegen den Bau einreichten. Aber nach, ich glaube, anderthalb Jahren Verhandlungen und dergleichen wurden die Klagen abgewiesen. Es war ein gutes Zeichen. Seit dem Tag ging es positiv nach vorn und wir sehen das Ergebnis heute, 10 Jahre später. Das Center hat sich etabliert, ist eine große Bereicherung, nicht nur für die Stadt Sandersdorf-Brehna, sondern auch für die ganze Region Anhalt-Bitterfeld und darüber hinaus. Jährlich strömen etwa 1,6 Millionen Menschen hier in die Region, bringen auch einen Mehrwert mit, indem sie dann gastronomische Einrichtungen noch in der Region besuchen oder auch die Highlights, die wir kulturell, musikalisch, sportlich zu bieten haben. Also es ist schon ein tolles Ergebnis, was dann letzten Endes erreicht wurde.
1: Im Verlauf der Woche waren noch einige andere Projekte in Planung, die sich Bewohner aus der Region nicht entgehen ließen. Am Montag begann die Jubiläumswoche mit einer Popcorn-Aktion, bei der alle Shopper kostenloses Popcorn frisch aus der Maschine bekamen. Der Tag darauf wurde zum Matcha Day. An einer Matcha-Bar konnten verschiedene Kreationen des Trends probiert werden. Am Mittwoch liefen XXL Walking Acts wie Teddybären durch die Gänge, während Gäste sich von Schnellzeichnern porträtieren lassen konnten. In der zweiten Hälfte der Woche konnten sich Besucher in der Beauty Lounge gemütlich machen. Stylisten standen zur Verfügung und halfen mit Touch-ups und trendigen Looks. Auch für die Zukunft sind schon einige Projekte geplant.
2: Also insgesamt ist es so, wir haben aktuell eine Vermietungsquote von knapp 93%. Das heißt, bei uns geht es jetzt vor allen Dingen inhaltlich darum, das Markenportfolio insgesamt noch zu verbessern, punktuell über Vergrößerung bestehender Stores oder eben auch noch ein paar neue Konzepte. Und ist ein großes Thema für uns ist auch insgesamt nochmal die Aufenthaltsqualität des Kundenerlebnisses zu steigern, vor allen Dingen eben auch durch eine Erweiterung des gastronomischen Angebotes. Also wir arbeiten jetzt aktuell an einem neuen Konzept mit Frittenwerk, das wird im Juni eröffnen. Wir wollen aber auch darüber hinaus noch 1 bis 2 neue Gastronomiekonzepte für das Center haben, weil das für unsere Kunden enorm wichtig ist.
1: Ein paar Tage später wird dann ein Tag für Teenager und junge Erwachsene veranstaltet. Bis zu 50 Aussteller im Innenbereich des Gebäudes und 13 weitere draußen besuchen das Outlet und präsentieren ihren Beruf auf der Ausbildungsmesse. Rund 130 Schüler aus Rotsch und zahlreiche weitere Besucher kamen zur Messe, um einen besseren Einblick in Ausbildung und Beruf zu erhalten. Von Technik bis hin zum Sozialen war alles dabei. Es zeigt sich, für die umliegenden Dörfer und Städte ist solch eine Veranstaltung von großer Bedeutung. So auch in Sandersdorf-Brehna.
3: Ja, also wir sind jetzt im regelmäßigen Austausch. Wir treffen uns auch regelmäßig mit unseren Teams und spinnen auch gerne mal rum, mal gucken, was sich entwickelt. Die Job- und Ausbildungsmesse ist so jetzt der erste große Aufschlag, den wir gemeinsam machen wollen. Aber wir haben noch sehr, sehr viele Ideen. Ich glaube, da kann man noch gespannt bleiben.
1: Neben dem Center hier in Sandersdorf-Brehna gibt es 17 weitere Standorte, die alle vom selben Eigentümer betrieben werden. Das spanische Immobilienunternehmen Nainva konzentriert sich seit seiner Gründung auf die Entwicklung, Investitionen und das Management von Outlet-Centern. Aus diesem Anlass war auch der Eigentümer an diesem besonderen Tag vor Ort.
4: Die Firma ist sehr zufrieden mit dem Center und wir freuen uns, hier nach Deutschland zu unseren Kollegen, den Ämtern und den Kunden zu kommen. Es ist eine sehr erfolgreiche Geschichte mit stark ansteigender Entwicklung, einem aktiven Management und Marketing sowie neu eingeführten Marken und Aktivitäten. Unser Ziel bleibt es, mit diesem Team und den Partnern weiterzuarbeiten, das Center mit in die Region einzubeziehen und sehr relevant für die Umgebung und die Kunden zu bleiben. Also werden wir weiter hart arbeiten. Ich bin sehr zufrieden damit und freue mich über diese Feier.
1: Mit zahlreichen Aktionen, Gästen und neuen Projekten wurde deutlich. Auch nach 10 Jahren bleibt das Outlet Center ein wichtiger Treffpunkt für Shopping, Begegnung und regionale Entwicklung.

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0: Der Donnerstagvormittag ist bewölkt mit ein wenig Sonne und Temperaturen bis 18 Grad. Zum Mittag ist es dann wechselnd bewölkt mit einem leichten Wind aus Nordwesten. Der Abend ist überwiegend bewölkt mit Temperaturen um 19 Grad. In der Nacht bleibt es wechselnd bewölkt. Der Freitag wird sonnig und warm mit etwas Wolken und Temperaturen um 21 Grad.
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0: haben hier eine Kanonenkugel in der Apotheke, wir haben Herrn Klapproth, der das Uran entdeckt hat. Und das sind so tolle und besondere Dinge. Das heißt, es macht Spaß, hier zu arbeiten. Und dann, denke ich, kann man auch stolz sein.
1: Die Welterbestadt Quedlinburg wird auch als Wiege der Pflanzenzüchtung bezeichnet. Bedeutende Unternehmen wie Dippe, Mette, Grasshoff hatten hier vor dem Krieg ihren Hauptsitz. Und so freut es uns, dass wir vor diesem traditionellen Hintergrund innovative Züchtungsforschung und Züchtung hier am Hauptstand des JKIs in der Welterbestadt Quedlinburg durchführen können und unser Wissen und die Ergebnisse unserer Forschung auch im Rahmen des Bürgerfrühstücks in die Bevölkerung der Welterbestadt zu bringen. Und nicht zu vergessen natürlich, wir haben viele nationale und internationale Gäste, die sich aufgrund der Schönheit der Welterbestadt gern hier in Quedlinburg aufhalten und uns besuchen.

0: Wir sind ein Unternehmen mit einer Firmengeschichte von über 150 Jahren und so wie wir auch Tradition und Innovation verbinden, macht das eben auch die Welterbestadt Quedlinburg.
1: Also es wird schon eine gewisse Attraktivität ausgestrahlt durch den Weltkulturerbestatus. Und das macht natürlich die Stadt attraktiv, dadurch ziehen natürlich mehr Leute her und dadurch profitiert man auch durch mehr Mitarbeiter.
2: Die Wirtschaft und das Welterbe hängen zusammen. Die Wirtschaft ist das Rückgrat des Welterbes und andersrum gibt die Aufgabe Welterbe natürlich viele Aufträge an die heimische Wirtschaft.
0: Als gebürtige Quedlinburgerin bin ich sehr stolz, Teil des Welterbes zu sein, hier leben und arbeiten zu dürfen. Und die Touristen, die die Welterbestadt besuchen, verleihen der Stadt ein besonderes Flair und transportieren die gute Stimmung in allen Gassen.
3: Für mich persönlich bedeutet das, dass ich stolz bin, hier Apothekerin in dieser Stadt sein zu dürfen und diese historische Apotheke leiten zu dürfen. Wir sind eben, wie gesagt, schon sehr traditionell und historisch und es gibt sehr

0: viele Apotheker vor mir, die die Apotheke leiten durften.
1: Persönlich macht es einen natürlich stolz, in so einer Stadt zu wohnen, die zum Weltkulturerbe gehört. Ich selbst wohne in der Innenstadt, im Innenstadtkern von Quedlinburg. Und das bringt natürlich ein gewisses Flair und bringt natürlich auch eine gewisse Lebensqualität, wenn man in einer Stadt wohnt, die zum Weltkulturerbe gehört, mit diesen vielen Fachwerkhäusern.
2: Welterbe ist für unsere Firmen in Quedlinburg ein Standortvorteil dahingehend, dass sie national und international mit diesem bedeutenden Titel werben können und dass es ein entscheidender Vorteil ist für die Mitarbeiterwerbung, weil wir sehr schöne Wohnbedingungen haben und sehr schönes Kulturangebot und Freizeitgut auch in unserer Region zu erleben ist.
3: Welterbestadt Quedlinburg, da glitzern die Augen.

0: Es geht voran. Grundsteinlegung auf der Baustelle einer neuen JVA.
1: Gleich 5 große Baukräne, diverse Baufahrzeuge und Betonpumpen sowie ca. 100 Mitarbeiter vor Ort zeugen davon, auf dem Gelände der JVA Volkstedt entsteht Großes. Und es geht voran. Nach einem ersten Treffen auf der Baustelle am Rande des Eisleber Ortsteils im September vergangenen Jahres wurde nun am 8. Mai 2026 zur Grundsteinlegung eingeladen. Bevor die obligatorische Metallkapsel mit Tageszeitung, aktuellen Münzen und Ähnlichem versenkt wurde, trafen sich die am Bau beteiligten und geladenen Gäste in einem gut gesicherten Festzelt. Hier ergriff zunächst kein Geringerer als der Finanzminister von Sachsen-Anhalt, Michael Richter, das Wort. Schließlich sind ca. 240 Millionen Euro für den Bau veranschlagt.
2: Ich bin froh, dass wir heute hier sein können zur Grundsteinlegung. Sie wissen, JVA und Bauen ist ja eigentlich ganz einfaches Thema, auch im Land Sachsen-Anhalt. Es gibt andere Länder, die da auch ihre Probleme haben, die gar nicht so weit weg von uns sind. Und insoweit können wir, glaube ich, ganz stolz sein, dass wir innerhalb einer doch relativ überschaubaren Zeit heute hier die Grundsteinlegung vornehmen können. Firma Zech, da bin ich auch sehr dankbar. Sie hatten nämlich wirklich Einschlägeerfahrung in Bauten von Baumaßnahmen von JVAs. Und das ist wichtig, dass wir hier nicht jemand haben, die selbst sozusagen ihre Erfahrungen erstmal sammeln müssen. Sehr professionell und insoweit, denke ich, mir wirklich gute Voraussetzungen.
1: Diesem Tenor schloss sich auch Justizministerin Franziska Weidinger an und betonte wiederholt, dass Volkstedt ein perfekter Standort für einen guten Strafvollzug sei. Vor allem durch die hohe Akzeptanz der Anlage in der Bevölkerung. Besonders freut sie, wie sie weiterhin ausführte, dass mit dem Neubau neben den nachhaltig verbesserten Arbeitsbedingungen der JVA-Bediensteten auch die Unterbringung der Gefangenen künftig modernsten Standards genügen wird. Frank Thiesen von der ausführenden Baufirma Zech Hochbau AG ging noch einmal darauf ein, was eigentlich gebaut wird. So entstehen im Moment 2 neue Hafthäuser, eine gut gesicherte Pforte, diverse Schleusen, ein Hundezwinger und das alles umgeben von einer 6 Meter hohen Mauer. Außerdem eine Abschiebeeinrichtung, genannt Ase, mit 30 Plätzen. Die bestehende JVA soll anschließend auch noch modernisiert werden, sodass die Kapazität von derzeit 191 dann auf 285 Haftplätze steigt. Thomas Böge, Geschäftsführer der Immobilien- und Projektmanagementgesellschaft Sachsen-Anhalt, kurz IPS, nutzte seine Redezeit schließlich vor allem, um Dank zu sagen. Unter anderem den Volkstädtern für ihre Geduld und die Akzeptanz der Einrichtung sowie der Landkreisverwaltung für die konstruktive Zusammenarbeit. Doch dann ging es hinaus zur Baustelle, wo die Grundsteinlegung erfolgen sollte. Neben den beiden Ministern und dem Vorstand der Firma Zech sowie dem Geschäftsführer der IPS waren auch Landrat André Schröder, Bürgermeister Carsten Staub und der Ortsbürgermeister von Volkstedt Lothar Kliche beteiligt. Letztgenannter bestätigte im Anschluss noch einmal, wie gut die Volkstädter mit der Justizvollzugsanstalt in nächster Nähe leben können und einst sogar dafür gekämpft haben, dass der Standort bestehen bleibt.
3: Ja, auf jeden Fall, von jedem Einwohner hier in Volkstedt. Denn wir sind ja schon mit der Wende groß geworden mit der JVA. Und es hat auch immer wunderbar geklappt, die ganzen Arbeiten zusammen mit der JVA. Zum Beispiel 2005 mit den Freigängern, die wir mal hatten. Aber das haben sie leider abgeschafft. Warum, weshalb, haben wir bisher noch keine Antwort bekommen, richtig. Aber ansonsten, das ganze Baugeschehen ist wunderbar und läuft da alles.
4: Gibt es auch mal Leute aus Volkstedt, die hier arbeiten?
3: Ja, gibt es. Okay. Ja.

0: Unser Land, unsere Vereine.
1: Von Dessau-Roßlau bis nach Sokal sind es über 1000 Kilometer. Einer, der die Strecke wohl mit am besten kennt, ist Matthias Wiczorek. Mit der eigens gegründeten Ukraine-Hilfe Sachsen-Anhalt organisiert der 61-Jährige Hilfstransporte in das vom Krieg zerstörte Land. Die erste Tour erfolgte am 18. März 2022. Ein Jahr später brach Wiczorek mit weiteren Unterstützern bereits zum 13. Mal auf. Doch warum?
2: Die Frage kommt fast jeden Tag. Das heißt also, von der Sache her kann ich mir das Elend von hier aus nicht ansehen, sondern ich muss vor Ort helfen.
1: Matthias Wiczorek ist ein Berufsmusiker, der mit seinem Wohnmobil eigentlich zu Konzerten fährt und als Udo-Jürgens-Double auftritt. Doch Wiczorek ist mehr als nur ein Künstler. Privat engagiert er sich für arme und vom Unglück überraschte Menschen. So hat er zwei Pflegekinder in Afrika, tourte bereits mit seinem Wohnmobil, vollgepackt mit Hilfsgütern in das Ahrtal und half mit aufzuräumen. Mit Beginn des Krieges Russland gegen die Ukraine sammelte er erneut Hilfsgüter für die dort gebliebenen Bürger und brachte diese in mehreren Konvois ins Kriegsgebiet. Über 100 Tonnen an verschiedenster Technik, Medikamenten, Kleidung und Alltagsdingen hat die vom Musiker Matthias Wiczorek gestartete Initiative bereits übergeben. Fasst man alle 13 Transporte zusammen, dann wächst die Zahl der Ausgaben auf einen niedrigen sechsstelligen Betrag. Den Großteil stemmte der 61-Jährige selbst, bat auch seine Familie um Unterstützung. Von dem Geld hätte man sich sicherlich auch ein schönes Leben auf der Karibik machen können. Doch Matthias Wiczorek engagiert sich lieber für die Ukraine.
2: Erstmal haben wir gute Spender. Das heißt also, das ist ja nicht nur jetzt das Geld, das wir jetzt hier investieren, sondern im Endeffekt investieren das Einzelne, die auch, ich sag mal, diesen Gedanken der Hilfe haben. Und das ist ja eigentlich das Wichtigste. Das heißt also, entweder mache ich es oder ich mache es nicht oder ich fahre in die Karibik. Das heißt also von der Seite her. Aber da wir ja schon im fortgeschrittenen Alter sind, haben wir die Karibik schon hinter uns.
1: Die Hilfsaktionen in der Ukraine erfolgen in enger Abstimmung mit Caritas International in Lviv, sodass eine zielgerichtete Unterstützung möglich ist. Dennoch erfordern die Fahrten einen erheblichen logistischen Aufwand, der nur mit vielen freiwilligen Helfern zu stemmen ist.
2: So eine Helfer sind unwahrscheinlich wichtig, also kann man nicht genug von haben. Und das sind aber alles treue, also das sind treue Helfer, die auch fast jedes Mal mitfahren und unter verschiedentlichen Besetzungen, aber zu ihrem Wort stehen, und das ist erstmal wichtig.
1: Sollten jemals keine Hilfsgüter oder Spenden bei der Ukraine-Hilfe angehen, so würde der 61-Jährige trotzdem nicht aufgeben. Matthias Wiczorek ist eben ein Macher.

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0: Der Donnerstagvormittag ist bewölkt mit ein wenig Sonne und Temperaturen bis 18 Grad. Zu Mittag ist es dann wechselnd bewölkt mit einem leichten Wind aus Nordwesten. Der Abend ist überwiegend bewölkt mit Temperaturen um 19 Grad. In der Nacht bleibt es wechselnd bewölkt. Der Freitag wird sonnig und warm mit etwas Wolken und Temperaturen um 21 Grad.
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2: Wo Sachsen-Anhalt trifft. Pressekonferenz zum Sachsen-Anhalt-Tag.
3: Unter dem Motto, wo Sachsen-Anhalt trifft, wird Bernburg Anfang Juni Gastgeber für eines der größten Feste des Landes. Zum zweiten Mal nach 1996 findet der Sachsen-Anhalt-Tag in der Saalestadt statt. Gleichzeitig feiert das Landesfest sein 30-jähriges Jubiläum. Vor kurzem wurde das umfangreiche Programm vorgestellt. Geplant sind mehrere Bühnen, Themenstraßen, Regionaldörfer, ein großer Festumzug sowie zahlreiche Angebote aus Kultur, Wirtschaft, Ehrenamt und Tourismus. Erwartet werden zehntausende Besucherinnen und Besucher aus ganz Sachsen-Anhalt. Organisiert wird das Großereignis gemeinsam von Stadt, Land und zahlreichen Partnern. Für das Organisationsteam laufen die Vorbereitungen bereits seit Monaten.
4: Der aktuelle Stand der Vorbereitung ist so, dass wir fast fertig sind. Wir hatten heute am Vormittag nochmal die Landkreise und Städte da, die uns nochmal die letzten Gruppen gemeldet haben, die letzten Übernachtungen. Jetzt sind wir nochmal an einem feinen Schliff vom Sicherheitskonzept. Nach den Ereignissen in Leipzig haben wir noch ein bisschen nachgeschärft und von uns aus kann es in 29 Tagen losgehen. Wir versuchen den Menschen ein gewisses Sicherheitsgefühl zu geben mit unseren Maßnahmen. Wir werden natürlich unsere Maßnahmen nicht mitteilen. Jeder, der hier in Bernburg ankommt oder ins Stadtgebiet rein möchte, wird es schon merken, welche Sicherheitsmaßnahmen wir vorhalten.
3: Neben Unterhaltung und Präsentation des Landes spielt auch das Thema Nachhaltigkeit eine wichtige Rolle. So sollen unter anderem Mehrwegsysteme, kurze Wege und ein erweitertes Shuttle-Angebot eingesetzt werden.
4: Was können wir jetzt schon sagen, dass sich Jazzy

0: sich nach vorne entwickelt. Der touristische Schub für die Stadt Bernburg ist enorm. Alle Hotels sind ja jetzt schon ausgebucht. Wir haben schon Buchungen für 27, wo ich sage, das ist der Nachhall. Ja, wir werden natürlich auch jetzt schon beim Sachsenhalltag ein Mehrweg-Konzept. Das Mehrweg-Konzept wird auch weiter begleitet in anderen Veranstaltungen dann, wo wir sagen, das ist der Effekt für die Industrie, die Mitgliederwerbung oder die Unternehmensvorstellung und sowas. Das wird hier absolut groß geschrieben.
1: Für Oberbürgermeisterin Silvia Risto ist das Landesfest nicht nur organisatorisch eine Herausforderung, sondern auch eine Herzensangelegenheit.
2: Die Nervosität ist hoch. Heute Nacht habe ich krampfhaft nach einem Wort gesucht. Das habe ich heute Morgen gefunden. Wir haben es beraten und in das Sicherheitskonzept somit aufgenommen. Das heißt, es ist eine große Anspannung noch da, weil die letzten Bausteine, um das Fest organisieren zu können oder stattfinden lassen zu können, natürlich noch zusammengesetzt werden. Da ist ein großes Team mit beteiligt und insofern werden auf der einen Seite Schriftstücke produziert und auf der anderen Seite Absprachen getätigt, die letzten Pläne gezeichnet und Fragen beantwortet.
1: Die Vorbereitungen für das dreitägige Landesfest laufen bereits seit langer Zeit im Hintergrund.
2: Es dreht sich viel, viel mehr um das normale Leben in der Stadt. Das findet ja trotzdem statt. Insofern haben wir ein Organisationsteam freigesetzt und das Organisationsteam darf auf der anderen Seite, wenn sie bestimmte Fragen oder Aufgaben freigeben wollen, auf die anderen Bereiche zugehen. Und das tun sie auch, sodass das ein großes Werk ist von ganz vielen Beteiligten, die zwar die Hauptverantwortung haben. Und immer wenn sie mich dann dazu brauchen, dann werde ich mit dazu geholt. Wir besprechen das, wir diskutieren, wir legen fest. Aber das normale Leben in der Stadt beschäftigt mich tatsächlich immer noch ein bisschen mehr.
1: Und wenn das Fest dann endlich startet, auch dafür hat die Oberbürgermeisterin schon einen Plan.
2: Oh, mein Kalender ist sehr voll. Ich darf eröffnen und ich darf auch am Ende die Veranstaltung beschließen. Und dazwischen sind es ganz viele Begegnungen, die stattfinden hier in der Stadt. Einige Termine sind mit eingeordnet. Wir werden natürlich im Lagezentrum mit eingesetzt sein und uns dazu abstimmen, ob es irgendwelche Dinge sind. Aber vor allen Dingen werde ich das Land Sachsen-Anhalt genießen können. Und ich habe ja das große Glück, alle sind hier.
1: Vom 5. bis 7. Juni soll Bernburg zum Treffpunkt für ganz Sachsen-Anhalt werden. Mit Musik, Begegnungen und einem Landesfest, das die Vielfalt des Bundeslandes zeigen will.

0: Positives aus Sachsen-Anhalt.
1: Was Euphorie oder Hoffnung? Wahrscheinlich von jedem etwas. Der Start in die Spielzeit der Bühnen verlief vorsichtig optimistisch, auf jeden Fall kontaktreduziert. Beim Spielplan des NT fuhr man sozusagen nur auf Sichtweite.
2: Wir sind vorsichtig, wir machen das ja bis Jahresende, werden wir ankündigen, einige Sachen. Natürlich haben wir einen Sack voll Planung, den wollten wir auch nicht stören, aber die erste Hälfte haben wir komplett neu aufgebaut.
1: Selbst größte Vorsicht nützte schließlich nichts. Auch wenn nur ein Personenstück auf dem Spielplan stünden, die Stühle blieben leer. Der Ausweg heißt Theater mit Lieferservice, Call and Collect, das funktioniert anderswo auch.
3: Proben oder nicht proben, das ist...
1: Und so schwimmt Halle mit im Strom der Streamer. Premieren, die man bequem zu Hause sehen kann, in Jogginghose mit Bier und Chips. Theater zu Hause, das gab's auf YouTube schon vor fast einem Jahr. Mozarts Klaviersonaten, Oper Backstage, Puppenbeziehungskisten und viele kleine Extras. Digital wird einmal mehr zum Trendwort, gleich hinter Pandemie. So gab's in der Oper Händels Theseo die Produktion Chaosmos. Allein der Titel wirkt schon ziemlich aktuell. Im Puppentheater kann man Raritäten wiederentdecken aus der Spielstätte Mühlweg.
4: Magst du mich in Besseren schlagen? Dann will ich gern zugrunde gehen.
1: Mit kleineren Formaten spricht das Thalia-Theater die kleineren Zuschauer an.
5: Also wenn ich traurig bin, dann fühlt sich das an, als würde das so anschwellen, so ein bisschen, so ganz leicht.
1: Premieren finden also statt und auch aus dem Repertoire ist einiges im Angebot. Die Bühnen haben den Kanal voll auf YouTube. Selbst eine Art Tag der offenen Tür gibt's digital.
6: Wenn man es schafft, bei den jungen Menschen ein Theatererlebnis zu schaffen, das ist der Körper, so ein bisschen beweglich hier.

0: Man ist so lange Pianist,
1: solange man nicht spielt, ne?
0: Dieses unbedingte Live-Miteinander, sowohl in der Arbeit als auch in der Rezeption dessen, wenn es stattfindet.
1: Man benimmt sich so. Und man setzt an zum Spiel.
0: Immer einmalig, jeden Abend, jede Aufführung. Das ist das, was mein Herz strahlen lässt. Und wenn ich jetzt losdrücken würde, ab dann wäre ich kein Pianist mehr. Bis hierhin bin ich's noch.
2: Und darum bleibt der Kontakt mit den Tasten auch Michael Wendeberg vorbehalten.

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1: Wie krieg ich denn den Wassermann, diese freiheitsliebende Blitzpiepe, unter die Haube?
2: Mein Humor ist begrenzt.
3: Das Bild hing schief.
1: Tatschen, haben Sie auch Sprachreisen? Welche Sprache? Oh, das ist eigentlich egal.
3: Halleluja, das wird eine Party hier.
1: Wie wäre es mit einer Reise?
4: Nous deux ensemble.
1: Last minute ins All? Ja, fit bin ich.
4: Am liebsten bleibe ich mir daheim.
5: Aber das gibt schon ein Risiko.
1: Unsere Ehe basiert schließlich auf steuerlicher Vergünstigung. Oh, arme Sau.
3: Ich habe ein regelrecht erotisches Verhältnis zu Aktenordner.
1: Guck mal, hier manche, die wissen gar nicht mehr, hier, das ist, manche denken, das ist ein Glücksrad heute, ne? So, die Jugend, die wissen das gar nicht mehr hier.
5: Oder wo bin ich damals beim Wilde Kuhspielen eigentlich gegengelaufen?
1: Okay, wo können Sie mich einschleusen? Es muss nach perfektem Touri aussehen. Überraschen Sie mich einfach.
2: Hinterlassen Sie mir doch bitte eine Nachricht oder einen schönen Duft. Herzlichst, Ihre Waage.
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0: Der Donnerstagvormittag ist bewölkt mit ein wenig Sonne und Temperaturen bis 18 Grad. Zum Mittag ist es dann wechselnd bewölkt mit einem leichten Wind aus Nordwesten. Der Abend ist überwiegend bewölkt mit Temperaturen um 19 Grad. In der Nacht bleibt es wechselnd bewölkt. Der Freitag wird sonnig und warm mit etwas Wolken und Temperaturen um 21 Grad.
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0: Halberstadt beginnt neues Sanierungsprojekt an der Freiherr-Spiegel-Grundschule. Nach langer Vorbereitungsphase wird die Freiherr-Spiegel-Schule in Halberstadt nun endlich saniert. Damit beginnt die Stadt ein weiteres und notwendiges Modernisierungsprojekt.
2: Ja, wir haben ja heute den Startschuss gegeben, das heißt, es geht jetzt los. Der größte Teil wird natürlich in den Sommerferien gemacht, damit die Kinder nicht so beeinträchtigt werden. Aber wir müssen jetzt starten, wir wollen nämlich noch dieses Jahr auch fertig werden. Und auf die Frage, was wird gemacht? Also als allererstes wird natürlich mal diese fürchterliche Fassade gemacht. Die ist seit langem schon ein Dorn im Auge. Seit im Prinzip 30 Jahren will man die Schule sanieren. Jetzt haben wir es endlich geschafft in dieser Legislatur, dass wir auch die Fördermittel dafür bekommen haben, bestätigten Haushalt haben, alles, was man braucht. Das heißt, wir machen die Fassade mit einer ein Verbundwärmesystem, um Energie zu sparen. Wir machen in den Innen die Böden und die Wände. Die Verkabelungen sind tatsächlich schon gemacht. Also technisch ist die Schule.

0: Schule auf einem guten Stand. Aber jetzt geht es wirklich darum, innen und außen, neue Fenster, Verschattungen. Im Prinzip so, dass man die Schule am Ende nicht wiedererkennt und die Kinder ein tolles Lernumfeld haben.
1: Mittlerweile sind der Großteil der Halberstädter Schulen und Kitas umfassend erneuert und modernisiert worden.
0: Das ist hier wirklich die letzte Schule, die in einem nicht so guten Zustand ist, muss man sagen. Alle anderen Schulen und Kindertagesstätten sind eigentlich super, wirklich auf dem modernsten Stand der Technik. Natürlich gibt es immer in jeder Einrichtung hier mal eine Ecke, die noch gemacht werden muss oder so. Aber im Großen und Ganzen sind alle unsere Kitas, alle unsere Grundschulen auf einem wirklich sehr, sehr hohen Standard, vor allen Dingen auf einem sehr, sehr hohen technischen Standard. Und ansonsten natürlich vernünftig durchsaniert. Da hat die Stadt auch in den letzten Jahren immer schon viel drauf geachtet. Und wir werden ja bald noch die Kita Ententeich einrichten. Das war auch ähnlich wie die Schule, so eine, die unbedingt gemacht werden musste. Die wurde jetzt auch gemacht, sodass wir da das nächste Schmuckstück in unserer Stadt haben.
1: Finanziert wird das Vorhaben mit Mitteln aus dem Sondervermögen des Bundes sowie durch Eigenanteile der Stadt Halberstadt.
0: Wir haben zumindest so viel Geld, dass wir uns mittlerweile die Eigenanteile leisten können. Also wir könnten die 2,77 Millionen so problemlos nicht aufbringen. Deswegen sind wir sehr glücklich darüber, dass wir, ich glaube, 1,7 Millionen davon allein an Fördermitteln bekommen. Und ohne dem würde es nicht funktionieren. Und das zusätzliche Geld, was wir jetzt natürlich über Sondervermögen bekommen haben, wollen wir natürlich auch gerne für zusätzliche Ausgaben ausgeben. Und da bin ich sehr froh, dass wir den Haushalt der Stadt so im Griff haben, dass wir die Standarddinge, die wir machen müssen, so wie Schulen und Kitas, uns jetzt eben auch wirklich leisten können.
1: Zur Sanierung gehört außerdem die Aufarbeitung des Kunstwerkes Wissensspirale von Walter Ebeling samt Schriftzug, das vor dem Gebäude zu sehen ist. Dies wird durch die Firma Metallbau Kunze zur Aufarbeitung demontiert.
2: Ja, Herr Kunze, was passiert denn jetzt hier mit dieser Statue, mit diesem Denkmal?
3: Ja, das Denkmal wird von uns aufgearbeitet. In einem ersten Schritt wird diese Edelstahlspirale in Teilstücken demontiert und danach zur Aufbereitung gebracht. Die Aufbereitung wird darin bestehen, dass zunächst die Oberfläche Glasperlen gestrahlt wird, dass dann ein chemisches Beizen sich anschließt und zum Schluss ein Elektropolieren stattfindet, sodass man nachher eine ziemlich spiegelglatte Oberfläche, sauber, frei von Verschmutzungen und frei von möglichen Roststellen wieder ist.
2: Ja. Mit dem Schriftzug genau das Gleiche?
3: Mit dem Schriftzug wird das identische Art und Weise passieren.
2: Wie lange dauert das und wann wird das Denkmal wieder in einem alten Glanz erstrahlen?
3: Es sind ja nicht nur unsere Arbeiten, die hier stattfinden, sondern es wird ja auch eine Sanierung des Sockelbereiches erfolgen, dieser Betonhintergrundmauer. Wir werden sicherlich so im Sommer unsere Arbeiten hier abschließen. Wobei das nachher im unteren Bereich so ein bisschen Hand in Hand gehen muss mit dem Steinmetz, der die Arbeiten durchführt. Aber so in dem Bereich werden wir uns bewegen.
1: Freudig begleitet und beobachtet wird das Vorhaben von Schülerinnen und Schülern sowie Mitarbeiterinnen der Freiherr-Spiegel-Schule. Nach den Sommerferien sollen die Sanierungsarbeiten am Gebäude weitestgehend abgeschlossen sein, sodass sich alle auf einen neuen und schönen Ort des Lernens freuen können.
4: Auf die Ordner und auf die Lehrer! Ah!
5: Geschichte der Vergangenheit. Aufführung des Theaterstücks zu Riestedt.
6: Am 14. November wurde in das Sangerhäuser Spengler Museum zur vorerst letzten Aufführung des Stückes Gerechtigkeit 1525 der Theatergruppe der Freien Sekundarschule Riestedt Theatervögel unter der Leitung von Juliane Hammer eingeladen. Geschrieben wurde es von Günter Koch vom Verein für Heimat und Geschichte Riestedt e.V. Mit ihm konnten wir kurz vor der Aufführung sprechen.
7: Ja, wir haben heute die Abschlussveranstaltung in unserem Projekt Revierpionier. Es geht um ein Projekt, was wir seit 3 Monaten oder 4 Monaten betreiben, im Zusammenhang mit der Braunkohle, 825 Jahre Braunkohle oder Kohle und 500 Jahre Bauernkrieg. Und insgesamt haben wir in einem Theaterstück verarbeitet. Und heute im Spengler Museum zur Unterstützung der Ausstellung unserer Aufführung des Schülertheaters der Freien Sekundarschule Riestedt mit dem Heimatverein Riestedt zusammen.
6: Dann war es an Frau Hammer, die Anwesenden zu der Vorstellung zu begrüßen.

0: mit Leben zu erfüllen.
1: Die Figur des Ortschronisten Karl Hermann Sellmer aus dem 19. Jahrhundert diente als Erzähler für die Geschichten aus dem Bauernkrieg.
0: Aber nun ein Blick in das Frühjahr 1525. Dieser Blick hat einen historischen Hintergrund und ist wie alles von mir gesiegelt und gestempelt. Damals lebten in Riestedt so ungefähr 500 Seelen, meist landarme Bauern, Handwerker wie Stellmacher, Schmiede und Müller. Ihr Leben war einfach und mühsam, zu übermächtig und fordernd das nahe Kloster Kaltenborn.
1: Szenisch wurde auf die Situation der verschiedenen Gruppen und Schichten in dieser Zeit eingegangen.
2: Montag hat sich der Graf von Mansfeld angemeldet. Der hat Sorgen mit den vielen Bergknappen und bittet um Geld für seine Reiterschaft.
3: Geld haben wir nicht. Was denkt der Mansfelder sich?
2: Dienstag Lagebesprechung mit dem Minister zu den Unruhen im Land.
3: Johann, da hilft nur die Schlaghand und der Knüppel.
1: Den Abschluss bildete der Auftritt von Thomas Münzer.
4: Ich, Thomas Münzer, ein Knecht Gottes, wie du die Gottlosen, bin mit meinen 35 Jahren schon viel herumgekommen. Geboren in Stolberg im schönen Harz, 1489 studierte ich in Brandenburg und Frankfurt-Oder. Erhielt ich die Priesterweihe in Halberstadt und bewunderte ich damals Martin Luther, bevor dieser verstärkt die Nähe der weltlichen Herrscher suchte und das Anliegen der Bauern verurteilte. Darüber kam es zum Disput mit Luther. Es schlossen sich die Wanderjahre an. Über Prag, Erfurt, Weimar und Jena kam ich kurz vor Ostern 1523 in die Johanneskirche nach Eichstätt. Auf dem Schloss Eichstätt hielt ich 1524 meine berühmte Fürstenpredigt. Im Streit mit den weltlichen Herrschern musste ich im August wieder Eichstätt verlassen und schloss mich nun verstärkt als Prediger den aufständischen Bauern an. Denn es ist Gottes Wille, dass Bauern ein besseres Leben erfahren. Dies meint ihr, Thomas Münzer, im April 1525.
1: Dieser ungewöhnliche Blick auf die Geschichte begeisterte die Anwesenden und wie man hörte, ist das nächste Projekt der Theatervögel schon in Arbeit.
5: Jubiläum, das Outlet Center Halle Leipzig.
6: Das beliebte Outlet Center Halle Leipzig, The Style Outlets, feiert im April seinen 10. Geburtstag. Geplant waren verschiedene Aktivitäten, die für jedes Alter ansprechend waren. Zunächst konnte man eine kleine Ausstellung zur Entstehung und Entwicklung des Centers besichtigen. Wichtige Persönlichkeiten wie Landrat Andi Grabner, Bürgermeisterin von Sandersdorf-Brehner Steffi Siska und weitere wichtige Gäste grüßten die Besucher und hielten einen Vortrag. Ein besonderes Highlight war der Tortenabschnitt von Centermanager Robin Lippold. Kurz darauf konnten sich alle Teilnehmenden an den Getränken und dem kulinarischen Essen bedienen. Die Gelegenheit für Austausch und Networking war jederzeit vorhanden und Mitglieder des Centers waren für jede Frage bereit. Unsere Frage über den Anfang des Outlets wurde uns von Grabner in einem Interview beantwortet.
7: Ja, wir hatten ja hier einen, ich sag mal, Pep-Markt auf der grünen Wiese stehen, der eigentlich den Namen Markt nicht mehr verdiente, weil unterm Strich war nur noch Kaufland hier vor Ort und ich glaube ein, zwei kleinere Einzelhändler, aber das Gros war schon ausgezogen und die ETG als Inhaber machte sich Gedanken, was macht man mit solch einer Fläche und kam dann zu dem Entschluss, ein Outlet zu errichten, wo wir erstmal natürlich auf erheblichen Widerstand gestoßen sind. Nicht nur bei den Baugenehmigungsbehörden, sondern auch bei der IHK, bei den Städten Bitterfeld-Wolfen, Köthen, Leipzig, Halle, Dessau und so weiter. Die dann natürlich auch es so weit, ich sag mal in Anführungsstrichen, trieben, dass sie eine Klage gegen den Bau einreichten. Aber nach, ich glaube, anderthalb Jahren Verhandlungen und dergleichen wurden die Klagen abgewiesen. Es war ein gutes Zeichen. Seit dem Tag ging es positiv nach vorn und wir sehen das Ergebnis heute, 10 Jahre später. Das Center hat sich etabliert, ist eine große Bereicherung, nicht nur für die Stadt Sandersdorf-Brehna, sondern auch für die ganze Region Anhalt-Bitterfeld und darüber hinaus. Jährlich strömen etwa 1,6 Millionen Menschen hier in die Region, bringen auch einen Mehrwert mit, indem sie dann gastronomische Einrichtungen noch in der Region

0: Region besuchen oder auch die Highlights, die wir kulturell, musikalisch, sportlich zu bieten haben. Also es ist schon ein tolles Ergebnis, was dann letzten Endes erreicht wurde.
1: Im Verlauf der Woche waren noch einige andere Projekte in Planung, die sich Bewohner aus der Region nicht entgehen ließen. Am Montag begann die Jubiläumswoche mit einer Popcorn-Aktion, bei der alle Shopper kostenloses Popcorn frisch aus der Maschine bekamen. Der Tag darauf wurde zum Matcha Day. An einer Matcha-Bar konnten verschiedene Kreationen des Trends probiert werden. Am Mittwoch liefen XXL-Walking-Acts wie Teddybären durch die Gänge, während Gäste sich von Schnellzeichnern porträtieren lassen konnten. In der zweiten Hälfte der Woche konnten sich Besucher in der Beauty-Lounge gemütlich machen. Stylisten standen zur Verfügung und halfen mit Touch-Ups und trendigen Looks. Auch für die Zukunft sind schon einige Projekte geplant.
2: Also insgesamt ist es so, wir haben aktuell eine Vermietungsquote von knapp 93%. Das heißt, bei uns geht es jetzt vor allen Dingen inhaltlich darum, das Markenportfolio insgesamt noch zu verbessern, punktuell über Vergrößerung bestehender Stores oder eben auch noch ein paar neue Konzepte. Und ein großes Thema für uns ist auch insgesamt nochmal die Aufenthaltsqualität des Kundenerlebnis zu steigern, vor allen Dingen eben auch durch eine Erweiterung des gastronomischen Angebotes. Also wir arbeiten jetzt aktuell an einem neuen Konzept mit Frittenwerk, das wird im Juni eröffnen. Wir wollen aber auch darüber hinaus noch 1 bis 2 neue Gastronomiekonzepte für das Center haben, weil das für unsere Kunden enorm wichtig ist.
1: Ein paar Tage später wird dann ein Tag für Teenager und junge Erwachsene veranstaltet. Bis zu 50 Aussteller im Innenbereich des Gebäudes und 13 weitere draußen besuchen das Outlet und präsentieren ihren Beruf auf der Ausbildungsmesse. Rund 130 Schüler aus Rotsch und zahlreiche weitere Besucher kamen zur Messe, um einen besseren Einblick in Ausbildung und Beruf zu erhalten. Von Technik bis hin zum Sozialen war alles dabei. Es zeigt sich, für die umliegenden Dörfer und Städte ist solch eine Veranstaltung von großer Bedeutung. So auch in Sandersdorf-Brehna.
3: Ja, also wir sind jetzt im regelmäßigen Austausch, wir treffen uns auch regelmäßig mit unseren Teams und spinnen auch gerne mal rum, mal gucken, was sich entwickelt. Die Job- und Ausbildungsmesse ist so jetzt der erste große Aufschlag, den wir gemeinsam machen wollen, aber wir haben noch sehr, sehr viele Ideen. Ich glaube, da kann man noch gespannt bleiben.
1: Neben dem Center hier in Sandersdorf-Brehna gibt es 17 weitere Standorte, die alle vom selben Eigentümer betrieben werden. Das spanische Immobilienunternehmen Nainva konzentriert sich seit seiner Gründung auf die Entwicklung, Investition und das Management von Outlet-Centern. Aus diesem Anlass war auch der Eigentümer an diesem besonderen Tag vor Ort.
4: Die Firma ist sehr zufrieden mit dem Center und wir freuen uns, hier nach Deutschland zu unseren Kollegen, den Ämtern und den Kunden zu kommen. Es ist eine sehr erfolgreiche Geschichte mit stark ansteigender Entwicklung, einem aktiven Management und Marketing sowie neu eingeführten Marken und Aktivitäten. Unser Ziel bleibt es, mit diesem Team und den Partnern weiterzuarbeiten, das Center mit in die Region einzubeziehen und sehr relevant für die Umgebung und die Kunden zu bleiben. Also werden wir weiter hart arbeiten. Ich bin sehr zufrieden damit und freue mich über diese Feier.
1: Mit zahlreichen Aktionen, Gästen und neuen Projekten wurde deutlich. Auch nach 10 Jahren bleibt das Outlet Center ein wichtiger Treffpunkt für Shopping, Begegnung und regionale Entwicklung.

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0: Der Donnerstagvormittag ist bewölkt mit ein wenig Sonne und Temperaturen bis 18 Grad. Zu Mittag ist es dann wechselnd bewölkt mit einem leichten Wind aus Nordwesten. Der Abend ist überwiegend bewölkt mit Temperaturen um 19 Grad. In der Nacht bleibt es wechselnd bewölkt. Der Freitag wird sonnig und warm mit etwas Wolken und Temperaturen um 21 Grad.
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0: haben hier eine Kanonenkugel in der Apotheke, wir haben Herrn Klapproth, der das Uran entdeckt hat. Und das sind so tolle und besondere Dinge. Das heißt, es macht Spaß, hier zu arbeiten. Und dann, denke ich, kann man auch stolz sein.
1: Die Welterbestadt Quedlinburg wird auch als Wiege der Pflanzenzüchtung bezeichnet. Bedeutende Unternehmen wie Dippe, Mette, Grasshoff hatten hier vor dem Krieg ihren Hauptsitz. Und so freut es uns, dass wir vor diesem traditionellen Hintergrund innovative Züchtungsforschung und Züchtung hier am Hauptstand des JKIs in der Welterbestadt Quedlinburg durchführen können und unser Wissen und die Ergebnisse unserer Forschung auch im Rahmen des Bürgerfrühstücks in die Bevölkerung der Welterbestadt zu bringen. Und nicht zu vergessen natürlich, wir haben viele nationale und internationale Gäste, die sich aufgrund der Schönheit der Welterbestadt gern hier in Quedlinburg aufhalten und uns besuchen.

0: Wir sind ein Unternehmen mit einer Firmengeschichte von über 150 Jahren und so wie wir auch Tradition und Innovation verbinden, macht das eben auch die Welterbestadt Quedlinburg.
1: Also es wird schon eine gewisse Attraktivität ausgestrahlt durch den Weltkulturerbestatus und das macht natürlich die Stadt attraktiv, dadurch ziehen natürlich mehr Leute her und dadurch profitiert man auch durch mehr Mitarbeiter.
2: Die Wirtschaft und das Welterbe hängen zusammen. Die Wirtschaft ist das Rückgrat des Welterbes und andersrum gibt die Aufgabe Welterbe natürlich viele Aufträge an die heimische Wirtschaft.
0: Als gebürtige Quedlinburgerin bin ich sehr stolz, Teil des Welterbes zu sein, hier leben und arbeiten zu dürfen. Und die Touristen, die die Welterbestadt besuchen, verleihen der Stadt ein besonderes Flair und transportieren die gute Stimmung in allen Gassen.
3: Für mich persönlich bedeutet das, dass ich stolz bin, hier Apothekerin in dieser Stadt sein zu dürfen und diese historische Apotheke leiten zu dürfen. Wir sind eben, wie gesagt, schon sehr traditionell und historisch und es gibt sehr viele Apotheker vor mir, die Apotheke leiten durften.
1: Persönlich macht es einen natürlich stolz, in so einer Stadt zu wohnen, die zum Weltkulturerbe gehört. Ich selbst wohne in der Innenstadt, im Innenstadtkern von Quedlinburg und das bringt natürlich ein gewisses Flair und bringt natürlich auch eine gewisse Lebensqualität, wenn man in einer Stadt wohnt, die zum Weltkulturerbe gehört mit diesen vielen Fachwerkhäusern.
4: Welterbe ist für unsere Firmen in Quedlinburg ein Standortvorteil dahingehend, dass sie national und international mit diesem bedeutenden Titel werben können und dass es ein entscheidender Vorteil ist für die Mitarbeiter.

0: Mitarbeiterwerbung, weil wir sehr schöne Wohnbedingungen haben und sehr schönes Kulturangebot und Freizeitgut auch in unserer Region zu erleben ist.
1: Welterbestadt Quedlinburg, da glitzern die Augen.

0: Es geht voran. Grundsteinlegung auf der Baustelle einer neuen JVA.
1: Gleich 5 große Baukräne, diverse Baufahrzeuge und Betonpumpen sowie ca. 100 Mitarbeiter vor Ort zeugen davon, auf dem Gelände der JVA Volkstedt entsteht Großes. Und es geht voran. Nach einem ersten Treffen auf der Baustelle am Rande des Eisleber Ortsteils im September vergangenen Jahres wurde nun am 8. Mai 2026 zur Grundsteinlegung eingeladen. Bevor die obligatorische Metallkapsel mit Tageszeitung, aktuellen Münzen und Ähnlichem versenkt wurde, trafen sich die am Bau beteiligten und geladenen Gäste in einem gut gesicherten Festzelt. Hier ergriff zunächst kein Geringerer als der Finanzminister von Sachsen-Anhalt, Michael Richter, das Wort. Schließlich sind ca. 240 Millionen Euro für den Bau veranschlagt.
2: Ich bin froh, dass wir heute hier sein können zur Grundsteinlegung. Sie wissen, JVA und Bauen ist ja eigentlich ganz einfaches Thema, auch im Land Sachsen-Anhalt. Es gibt andere Länder, die da auch ihre Probleme haben, die gar nicht so weit weg von uns sind. Und insoweit können wir, glaube ich, ganz stolz sein, dass wir innerhalb einer doch relativ überschaubaren Zeit heute hier die Grundsteinlegung vornehmen können. Firma Zech, da bin ich auch sehr dankbar. Sie hatten nämlich wirklich Einschlägeerfahrung in Bauten von Baumaßnahmen von JVAs. Und das ist wichtig, dass wir hier nicht jemand haben, die selbst sozusagen ihre Erfahrungen erstmal sammeln müssen. Sehr professionell und insoweit, denke ich, mir wirklich gute Voraussetzungen.
1: Diesem Tenor schloss sich auch Justizministerin Franziska Weidinger an und betonte wiederholt, dass Volkstedt ein perfekter Standort für einen guten Strafvollzug sei. Vor allem durch die hohe Akzeptanz der Anlage in der Bevölkerung. Besonders freut sie, wie sie weiterhin ausführte, dass mit dem Neubau neben den nachhaltig verbesserten Arbeitsbedingungen der JVA-Bediensteten auch die Unterbringung der Gefangenen künftig modernsten Standards genügen wird. Frank Thiesen von der ausführenden Baufirma Zech Hochbau AG ging noch einmal darauf ein, was eigentlich gebaut wird. So entstehen im Moment 2 neue Hafthäuser, eine gut gesicherte Pforte, diverse Schleusen, ein Hundezwinger und das alles umgeben von einer 6 Meter hohen Mauer. Außerdem eine Abschiebeeinrichtung, genannt Ase, mit 30 Plätzen. Die bestehende JVA soll anschließend auch noch modernisiert werden, sodass die Kapazität von derzeit 191 dann auf 285 Haftplätze steigt. Thomas Böge, Geschäftsführer der Immobilien- und Projektmanagementgesellschaft Sachsen-Anhalt, kurz IPS, nutzte seine Redezeit schließlich vor allem, um Dank zu sagen. Unter anderem den Volkstädtern für ihre Geduld und die Akzeptanz der Einrichtung sowie der Landkreisverwaltung für die konstruktive Zusammenarbeit. Doch dann ging es hinaus zur Baustelle, wo die Grundsteinlegung erfolgen sollte. Neben den beiden Ministern und dem Vorstand der Firma Zech sowie dem Geschäftsführer der IPS waren auch Landrat André Schröder, Bürgermeister Carsten Staub und der Ortsbürgermeister von Volkstedt Lothar Kliche beteiligt. Letztgenannter bestätigte im Anschluss noch einmal, wie gut die Volkstädter mit der Justizvollzugsanstalt in nächster Nähe leben können und einst sogar dafür gekämpft haben,

0: dass der Standort bestehen bleibt.
1: Ja, auf jeden Fall, von jedem Einwohner hier in Volkstadt. Denn wir sind ja schon mit der Wende groß geworden mit der JVA. Und es hat auch immer wunderbar geklappt, die ganzen Arbeiten zusammen mit der JVA. Zum Beispiel 2005 mit den Freigängern, die wir mal hatten. Aber das haben sie leider abgeschafft. Warum, weshalb, haben wir bisher noch keine Antwort bekommen, richtig. Aber ansonsten, das ganze Baugeschehen ist wunderbar und läuft da alles.
2: Gibt es auch mal Leute aus Volkstadt, die hier arbeiten?
1: Ja, gibt es.
2: Okay. Ja.

0: Unser Land, unsere Vereine.
1: Von Dessau-Roßlau bis nach Sokal sind es über 1000 Kilometer. Einer, der die Strecke wohl mit am besten kennt, ist Matthias Wiczorek. Mit der eigens gegründeten Ukraine-Hilfe Sachsen-Anhalt organisiert der 61-Jährige Hilfstransporte in das vom Krieg zerstörte Land. Die erste Tour erfolgte am 18. März 2022. Ein Jahr später brach Wiczorek mit weiteren Unterstützern bereits zum 13. Mal auf. Doch warum?
2: Die Frage kommt fast jeden Tag. Das heißt also, von der Sache her kann ich mir das Elend von hier aus nicht ansehen, sondern ich muss vor Ort helfen.
1: Matthias Wiczorek ist ein Berufsmusiker, der mit seinem Wohnmobil eigentlich zu Konzerten fährt und als Udo-Jürgens-Double auftritt. Doch Wiczorek ist mehr als nur ein Künstler. Privat engagiert er sich für arme und vom Unglück überraschte Menschen. So hat er zwei Pflegekinder in Afrika, tourte bereits mit seinem Wohnmobil, vollgepackt mit Hilfsgütern in das Ahrtal und half mit aufzuräumen. Mit Beginn des Krieges Russland gegen die Ukraine sammelte er erneut Hilfsgüter für die dort gebliebenen Bürger und brachte diese in mehreren Konvois ins Kriegsgebiet. Über 100 Tonnen an verschiedenster Technik, Medikamenten, Kleidung und Alltagsdingen hat die vom Musiker Matthias Wiczorek gestartete Initiative bereits übergeben. Fasst man alle 13 Transporte zusammen, dann wächst die Zahl der Ausgaben auf einen niedrigen sechsstelligen Betrag. Den Großteil stemmte der 61-Jährige selbst, bat auch seine Familie um Unterstützung. Von dem Geld hätte man sich sicherlich auch ein schönes Leben auf der Karibik machen können. Doch Matthias Wiczorek engagiert sich lieber für die Ukraine.
2: Erstmal haben wir gute Spender. Das heißt also, das ist ja nicht nur jetzt das Geld, das wir jetzt hier investieren, sondern im Endeffekt investieren das Einzelne, die auch, ich sag mal, diesen Gedanken der Hilfe haben. Und das ist ja eigentlich das Wichtigste. Das heißt also, entweder mache ich es oder ich mache es nicht oder ich fahre in die Karibik. Das heißt also von der Seite her. Aber da wir ja schon im fortgeschrittenen Alter sind, haben wir die Karibik schon hinter uns.
1: Die Hilfsaktionen in der Ukraine erfolgen in enger Abstimmung mit Caritas International in Lviv, sodass eine zielgerichtete Unterstützung möglich ist. Dennoch erfordern die Fahrten einen erheblichen logistischen Aufwand, der nur mit vielen freiwilligen Helfern zu stemmen ist.
2: So eine Helfer sind unwahrscheinlich wichtig, also kann man nicht genug von haben. Und das sind aber alles treue, also das sind treue Helfer, die auch fast jedes Mal mitfahren und unter verschiedentlichen Besetzungen, aber zu ihrem Wort stehen, und das ist erstmal wichtig.
1: Sollten jemals keine Hilfsgüter oder Spenden bei der Ukraine-Hilfe angehen, so würde der 61-Jährige trotzdem nicht aufgeben. Matthias Wiczorek ist eben ein Macher.

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0: Der Donnerstagvormittag ist bewölkt mit ein wenig Sonne und Temperaturen bis 18 Grad. Zum Mittag ist es dann wechselnd bewölkt mit einem leichten Wind aus Nordwesten. Der Abend ist überwiegend bewölkt mit Temperaturen um 19 Grad. In der Nacht bleibt es wechselnd bewölkt. Der Freitag wird sonnig und warm mit etwas Wolken und Temperaturen um 21 Grad.
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2: 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Pressekonferenz zum Sachsen-Anhalt-Tag.
3: Unter dem Motto, wo Sachsen-Anhalt trifft, wird Bernburg Anfang Juni Gastgeber für eines der größten Feste des Landes. Zum zweiten Mal nach 1996 findet der Sachsen-Anhalt-Tag in der Saalestadt statt. Gleichzeitig feiert das Landesfest sein 30-jähriges Jubiläum. Vor kurzem wurde das umfangreiche Programm vorgestellt. Geplant sind mehrere Bühnen, Themenstraßen, Regionaldörfer, ein großer Festumzug sowie zahlreiche Angebote aus Kultur, Wirtschaft, Ehrenamt und Tourismus. Erwartet werden zehntausende Besucherinnen und Besucher aus ganz Sachsen-Anhalt. Organisiert wird das Großereignis gemeinsam von Stadt, Land und zahlreichen Partnern. Für das Organisationsteam laufen die Vorbereitungen bereits seit Monaten.
4: Der aktuelle Stand der Vorbereitung ist so, dass wir fast fertig sind. Wir hatten heute am Vormittag nochmal die Landkreise und Städte da, die uns nochmal die letzten Gruppen gemeldet haben, die letzten Übernachtungen. Jetzt sind wir nochmal an einem Feinschliff vom Sicherheitskonzept. Nach den Ereignissen in Leipzig haben wir noch ein bisschen nachgeschärft und von uns aus kann es in 29 Tagen losgehen. Wir versuchen den Menschen ein gewisses Sicherheitsgefühl zu geben mit unseren Maßnahmen. Wir werden natürlich unsere Maßnahmen nicht mitteilen. Jeder, der hier in Bernburg ankommt oder ins Stadtgebiet rein möchte, wird es schon merken, welche Sicherheitsmaßnahmen wir vorhalten.
3: Neben Unterhaltung und Präsentation des Landes spielt auch das Thema Nachhaltigkeit eine wichtige Rolle. So sollen unter anderem Mehrwegsysteme, kurze Wege und ein erweitertes Shuttle-Angebot eingesetzt werden.
4: Was können wir jetzt schon sagen, dass sich Stadt sich nach vorne entwickelt? Der touristische Schub für die Stadt Bernburg ist enorm. Alle Hotels sind ja jetzt schon ausgebucht. Wir haben schon Buchungen für 27, wo ich sage, das ist der Nachhall. Ja, wir werden natürlich auch jetzt schon beim Sachsen-Anhalt-Tag ein Mehrwegkonzept. Das Mehrwegkonzept wird auch weiter begleitet in anderen Veranstaltungen dann, wo wir sagen, das ist der Effekt für die Industrie, die Mitgliederwerbung oder die Unternehmensvorstellung und sowas. Das wird hier absolut groß geschrieben.
3: Für Oberbürgermeisterin Silvia Risto ist das Landesfest nicht nur organisatorisch eine Herausforderung, sondern auch eine Herzensangelegenheit.
5: Die Nervosität ist hoch. Heute Nacht habe ich krampfhaft nach einem Wort gesucht. Das habe ich heute Morgen gefunden. Wir haben es beraten und in das Sicherheitskonzept somit aufgenommen. Das heißt, es ist eine große Anspannung noch da, weil die letzten Bausteine, um das Fest organisieren zu können oder stattfinden lassen zu können, natürlich noch zusammengesetzt werden. Da ist ein großes Team mit beteiligt und insofern werden auf der einen Seite Schriftstücke produziert und auf der anderen Seite Absprachen getätigt, die letzten Pläne gezeichnet und Fragen beantwortet.
3: Die Vorbereitungen für das dreitägige Landesfest laufen bereits seit langer Zeit im Hintergrund.
5: Es dreht sich viel, viel mehr um das normale Leben in der Stadt. Das findet ja trotzdem statt. Insofern haben wir ein Organisationsteam freigesetzt. Und das Organisationsteam darf auf der anderen Seite, wenn sie bestimmte Fragen oder Aufgaben freigeben wollen, auf die anderen Bereiche zugehen. Und das tun sie auch, sodass das ein großes Werk ist von ganz vielen Beteiligten. Wir vier zwar die Hauptverantwortung haben. Und immer wenn sie mich dann dazu brauchen, dann werde ich mit dazu geholt. Wir besprechen das, wir diskutieren, wir legen fest. Aber das normale Leben in der Stadt beschäftigt mich tatsächlich immer noch ein bisschen mehr.
3: Und wenn das Fest dann endlich startet, auch dafür hat die Oberbürgermeisterin schon einen Plan.
5: Oh, mein Kalender ist sehr voll. Ich darf eröffnen und ich darf auch am Ende die Veranstaltung beschließen. Und dazwischen sind ganz viele Begegnungen, die stattfinden hier in der Stadt. Einige Termine sind mit eingeordnet. Wir werden natürlich im Lagezentrum mit eingesetzt sein und uns dazu abstimmen, ob es irgendwelche Dinge sind. Aber vor allen Dingen werde ich das Land Sachsen-Anhalt genießen können. Und ich habe ja das große Glück, alle sind hier.
3: Vom 5. bis 7. Juni soll Bernburg zum Treffpunkt für ganz Sachsen-Anhalt werden. Mit Musik, Begegnungen und einem Landesfest, das die Vielfalt des Bundeslandes zeigen will.

0: Positives aus Sachsen-Anhalt.
1: Was Euphorie oder Hoffnung? Wahrscheinlich von jedem etwas. Der Start in die Spielzeit der Bühnen verlief vorsichtig optimistisch, auf jeden Fall kontaktreduziert. Beim Spielplan des NT fuhr man sozusagen nur auf Sichtweite.
2: Wir sind vorsichtig, wir machen das ja bis Jahresende, werden wir ankündigen einige Sachen. Natürlich haben wir einen Sack voll Planung, den wollten wir auch nicht stören, aber die erste Hälfte haben wir komplett neu aufgebaut.
1: Selbst größte Vorsicht nützte schließlich nichts. Auch wenn nur Ein-Personen-Stücke auf dem Spielplan stünden, die Stühle blieben leer. Der Ausweg heißt Theater mit Lieferservice, Call and Collect, das funktioniert anderswo auch.
3: Proben oder nicht proben, das ist.
1: Und so schwimmt Halle mit im Strom der Streamer. Premieren, die man bequem zu Hause sehen kann, in Jogginghose mit Bier und Chips. Theater zu Hause, das gab's auf YouTube schon vor fast einem Jahr. Mozarts Klaviersonaten, Oper Backstage, Puppenbeziehungskisten und viele kleine Extras. Digital wird einmal mehr zum Trendwort, gleich hinter Pandemie. So gab's in der Oper Händels Theseo die Produktion Chaosmos. Allein der Titel wirkt schon ziemlich aktuell. Im Puppentheater kann man Raritäten wiederentdecken aus der Spielstätte Mühlweg.
4: Magst du mich in Fesseln schlagen? Dann will ich gern zugrunde gehen.
1: Mit kleineren Formaten spricht das Thalia-Theater die kleineren Zuschauer an.
5: Also wenn ich traurig bin, dann fühlt sich das an, als würde das so anschwellen, so ein bisschen, so ganz leicht.
1: Premieren finden also statt und auch aus dem Repertoire ist einiges im Angebot. Die Bühnen haben den Kanal voll auf YouTube. Selbst eine Art Tag der offenen Tür gibt's digital.
6: Wenn man es schafft, bei den jungen Menschen ein Theatererlebnis zu schaffen, das ist der Körper, so ein bisschen beweglich hier.
7: Man ist so lange Pianist, solange man nicht spielt, ne? Dieses unbedingte Live-Miteinander, sowohl in der Arbeit als auch in der Rezeption dessen, wenn es stattfindet. Man benimmt sich so. Und man setzt an zum Spiel, immer einmalig, jeden Abend, jede Aufführung. Das ist das, was mein Herz fallen lässt. Und wenn ich jetzt losdrücken würde, ab dann wäre ich kein Pianist mehr. Bis hierhin bin ich's noch.
1: Und darum bleibt der Kontakt mit den Tasten auch Michael Wendeberg vorbehalten.

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1: 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Ja, kriegt mir nicht.
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5: Aber das gibt schon ein Risiko.
4: Unsere Ehe basiert schließlich auf steuerlicher Vergünstigung. Oh, arme Sau.
1: Ich habe ein regelrecht erotisches Verhältnis zu Aktenordner. Guck mal, hier manche, die wissen gar nicht mehr, hier das ist, manche denken, das ist ein Glücksrad heute, ne? So, die Jugend, die wissen das gar nicht mehr hier.
5: Oder wo bin ich damals beim blinde Kuhspielen eigentlich gegengelaufen?
1: Okay, wo können Sie mich einschleusen? Es muss nach perfektem Touri aussehen. Überraschen Sie mich einfach.
2: Hinterlassen Sie mir doch bitte eine Nachricht oder einen schönen Duft. Herzlich, Ihre Waage.
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0: Der Donnerstagvormittag ist bewölkt mit ein wenig Sonne und Temperaturen bis 18 Grad. Zu Mittag ist es dann wechselnd bewölkt mit einem leichten Wind aus Nordwesten. Der Abend ist überwiegend bewölkt mit Temperaturen um 19 Grad. In der Nacht bleibt es wechselnd bewölkt. Der Freitag wird sonnig und warm mit etwas Wolken und Temperaturen um 21 Grad.
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0: Halberstadt beginnt neues Sanierungsprojekt an der Freiherr-Spiegel-Grundschule. Nach langer Vorbereitungsphase wird die Freiherr-Spiegel-Schule in Halberstadt nun endlich saniert. Damit beginnt die Stadt ein weiteres und notwendiges Modernisierungsprojekt.
2: Ja, wir haben ja heute den Startschuss gegeben, das heißt, es geht jetzt los. Der größte Teil wird natürlich in den Sommerferien gemacht, damit die Kinder nicht so beeinträchtigt werden. Aber wir müssen jetzt starten, wir wollen nämlich noch dieses Jahr auch fertig werden. Und auf die Frage, was wird gemacht? Also als allererstes wird natürlich mal diese fürchterliche Fassade gemacht. Die ist seit langem schon ein Dorn im Auge. Seit im Prinzip 30 Jahren will man die Schule sanieren. Jetzt haben wir es endlich geschafft in dieser Legislatur, dass wir auch die Fördermittel dafür bekommen haben, bestätigten Haushalt haben, alles, was man braucht. Das heißt, wir machen die Fassade mit einer Verbundwärmesystem, um Energie zu sparen. Wir machen in den Innen die Böden und die Wände. Die Verkabelungen sind tatsächlich schon gemacht. Also technisch ist die Schule auf einem guten Stand. Aber jetzt geht es wirklich darum, innen und außen neue Fenster, Verschattungen. Im Prinzip so, dass man die Schule am Ende nicht wiedererkennt und die Kinder ein tolles Lernumfeld haben.
0: Mittlerweile sind der Großteil der Halberstädter Schulen und Kitas umfassend erneuert und modernisiert worden.
2: Das ist hier wirklich die letzte Schule, die in einem nicht so guten Zustand ist, muss man sagen. Alle anderen Schulen und Kindertagesstätten sind eigentlich super, wirklich auf dem modernsten Stand der Technik. Natürlich gibt es immer in jeder Einrichtung hier mal eine Ecke, die noch gemacht werden muss oder so. Aber im Großen und Ganzen sind alle unsere Kitas, alle unsere Grundschulen auf einem wirklich sehr, sehr hohen Standard, vor allen Dingen auf einem sehr, sehr hohen technischen Standard. Und ansonsten natürlich vernünftig durchsaniert. Da hat die Stadt auch in den letzten Jahren immer schon viel drauf geachtet. Und wir werden ja bald noch die Kita Ententeich einrichten. Das war auch ähnlich wie die Schule, so eine, die unbedingt gemacht werden musste. Die wurde jetzt auch gemacht, sodass wir da das nächste Schmuckstück in unserer Stadt haben.
0: Finanziert wird das Vorhaben mit Mitteln aus dem Sondervermögen des Bundes sowie durch Eigenanteile der Stadt Halberstadt.
2: Wir haben zumindest so viel Geld, dass wir uns mittlerweile die Eigenanteile leisten können. Also wir könnten die 2,77 Millionen so problemlos nicht aufbringen. Deswegen sind wir sehr glücklich darüber, dass wir, 1,7 Millionen davon allein an Fördermitteln bekommen. Und ohne dem würde es nicht funktionieren. Und das zusätzliche Geld, was wir jetzt natürlich über Sondervermögen bekommen haben, wollen wir natürlich auch gerne für zusätzliche Ausgaben ausgeben. Und da bin ich sehr froh, dass wir den Haushalt der Stadt so im Griff haben, dass wir die Standarddinge, die wir machen müssen, so wie Schulen und Kitas, uns jetzt eben auch wirklich leisten können.
0: Zur Sanierung gehört außerdem die Aufarbeitung des Kunstwerkes Wissensspirale von Walter Ebeling samt Schriftzug, das vor dem Gebäude zu sehen ist. Dies wird durch die Firma Metallbau Kunze zur Aufarbeitung demontiert.
3: Ja, Herr Kunze, was passiert denn jetzt hier mit dieser Statue, mit diesem Denkmal?
4: Ja, das Denkmal wird von uns aufgearbeitet. In einem ersten Schritt wird diese Edelstahlspirale in Teilstücken demontiert und danach zur Aufbereitung gebracht. Die Aufbereitung wird darin bestehen, dass zunächst die Oberfläche Glasperlen gestrahlt wird, dass dann ein chemisches Beizen sich anschließt und zum Schluss ein Elektropolieren stattfindet, sodass man nachher eine ziemlich spiegelglatte Oberfläche, sauber, frei von Verschmutzungen und frei von möglichen Roststellen wieder ist.
3: Ja. Mit dem Schriftzug genau das Gleiche?
4: Mit dem Schriftzug wird das identische Art und Weise passieren.
3: Wie lange dauert das und wann wird das Denkmal wieder im alten Glanz erstrahlen?
4: Es sind ja nicht nur unsere Arbeiten, die hier stattfinden, sondern es wird ja auch eine Sanierung des Sockelbereiches erfolgen, dieser Betonhintergrundmauer. Wir werden sicherlich so im Sommer unsere Arbeiten hier abschließen. Wobei das nachher im unteren Bereich so ein bisschen Hand in Hand gehen muss mit dem Steinmetz, der die Arbeiten durchführt. Aber so in dem Bereich werden wir uns bewegen.
0: Freudig begleitet und beobachtet wird das Vorhaben von Schülerinnen und Schülern sowie Mitarbeiterinnen der Freiherr-Spiegel-Schule. Nach den Sommerferien sollen die Sanierungsarbeiten am Gebäude weitestgehend abgeschlossen sein, sodass sich alle auf einen neuen und schönen Ort des Lernens freuen können.
5: Auf die Ordner und auf die Lehrer!
6: Geschichte der Vergangenheit. Aufführung des Theaterstücks zu Riestedt.
7: Am 14. November wurde in das Sangerhäuser Spengler Museum zur vorerst letzten Aufführung des Stückes Gerechtigkeit 1525 der Theatergruppe der Freien Sekundarschule Riestedt Theatervögel unter der Leitung von Juliane Hammer eingeladen. Geschrieben wurde es von Günter Koch vom Verein für Heimat und Geschichte Riestedt e.V. Mit ihm konnten wir kurz vor der Aufführung sprechen.
8: Ja, wir haben heute die Abschlussveranstaltung in unserem Projekt Revierpionier. Es geht um ein Projekt, was wir seit 3 Monaten oder 4 Monaten betreiben, im Zusammenhang mit der Braunkohle, 825 Jahre Braunkohle oder Kohle und 500 Jahre Bauernkrieg. Und insgesamt haben wir in einem Theaterstück verarbeitet. Und heute im Spengler Museum zur Unterstützung der Ausstellung unserer Aufführung des Schülertheaters der Freien Sekundarschule Riestedt mit dem Heimatverein Riestedt zusammen.
7: Dann war es an Frau Hammer, die Anwesenden zu der Vorstellung zu begrüßen.
9: Das Spengler Museum ist untrennbar mit der Heimatgeschichte hier in unserer Region verbunden. Und deswegen ist der Rahmen eigentlich ideal für unsere heimatgeschichtlichen Szenen aus Riestedt und Umgebung von 1525. Ja, herzlich willkommen, liebe Heimatfreunde. Wir, die Bühnenvögel, haben heute unseren vorerst letzten Auftritt hier. Wir sind eine bunt gemischte Truppe der 5. bis 10. Klasse der Freien Sekundarschule in Riestedt. Ja, und wir haben uns erst vor 1,5 Jahren gegründet, also wir stecken noch in den Kinderschuhen, mit dem Ziel, das von Herrn Günter Koch geschriebene Stück

0: Kloster Kaltenborn.
1: Szenisch wurde auf die Situation der verschiedenen Gruppen und Schichten in dieser Zeit eingegangen.
2: Montag hat sich der Graf von Mansfeld angemeldet. Der hat Sorgen mit den vielen Bergknappen und bittet um Geld für seine Reiterschaft.
3: Geld haben wir nicht. Was denkt der Mansfelder sich?
2: Dienstag Lagebesprechung mit dem Minister zu den Unruhen im Land.
3: Johann, da hilft nur die Schlaghand und der Knüppel.
1: Den Abschluss bildete der Auftritt von Thomas Münzer.
4: Ich, Thomas Münzer, ein Knecht Gottes, wieder die Gottlosen, bin mit meinen 35 Jahren Schiff hier herumgekommen. Geboren in Stolberg im schönen Harz, 1489 studierte ich in Brandenburg und Frankfurt-Oder. Erhielt ich die Priesterweihe in Halberstadt und bewunderte ich damals Martin Luther, bevor dieser verstärkt die Nähe der weltlichen Herrscher suchte und das Anliegen der Bauern verurteilte. Darüber kam es zum Disput mit Luther. Es schlossen sich die Wanderjahre an. Über Prag, Erfurt, Weimar und Jena kam ich kurz vor Ostern 1523 in die Johanneskirche nach Eichstätt. Auf dem Schloss Eichstätt hielt ich 1524 meine berühmte Fürstenpredigt. Im Streit mit den weltlichen Herrschern musste ich im August wieder Eichstätt verlassen und schloss mich nun verstärkt als Prediger den aufständischen Bauern an. Denn es ist Gottes Wille, dass Bauern ein besseres Leben erfahren. Dies meint ihr, Thomas Münzer, im April 1525.
1: Dieser ungewöhnliche Blick auf die Geschichte begeisterte die Anwesenden und wie man hörte, ist das nächste Projekt der Theatervögel schon in Arbeit.
5: Jubiläum, das Outlet Center Halle Leipzig.
6: Das beliebte Outlet Center Halle Leipzig, The Style Outlets, feiert im April seinen 10. Geburtstag. Geplant waren verschiedene Aktivitäten, die für jedes Alter ansprechend waren. Zunächst konnte man eine kleine Ausstellung zur Entstehung und Entwicklung des Centers besichtigen. Wichtige Persönlichkeiten wie Landrat Andi Grabner, Bürgermeisterin von Sandersdorf-Brehna, Steffi Siska und weitere wichtige Gäste grüßten die Besucher und hielten einen Vortrag. Ein besonderes Highlight war der Tortenanschnitt von Centermanager Robin Lippold. Kurz darauf konnten sich alle Teilnehmenden an den Getränken und dem kulinarischen Essen bedienen. Die Gelegenheit für Austausch und Networking war jederzeit vorhanden und Mitglieder des Centers waren für jede Frage bereit. Unsere Frage über den Anfang des Outlets wurde uns von Grabner in einem Interview beantwortet.
7: Ja, wir hatten ja hier einen, ich sag mal, Pep-Markt auf der grünen Wiese stehen, der eigentlich den Namen Markt nicht mehr verdiente, weil unterm Strich war nur noch Kaufland hier vor Ort und ich glaube ein, zwei kleinere Einzelhändler, aber das Gros war schon ausgezogen und die ETG als Inhaber machte sich Gedanken, was macht man mit solch einer Fläche und kam dann zu dem Entschluss, ein Outlet zu errichten, wo wir erstmal natürlich auf erheblichen Widerstand gestoßen sind. Nicht nur bei den Baugenehmigungsbehörden, sondern auch bei der IHK, bei den Städten Bitterfeld-Wolfen, Köthen, Leipzig, Halle, Dessau und so weiter. Die dann natürlich auch es so weit, ich sag mal in Anführungsstrichen, trieben, dass sie eine Klage gegen den Bau einreichten. Aber nach, ich glaube, anderthalb Jahren Verhandlungen und dergleichen wurden die Klagen abgewiesen. Es war ein gutes Zeichen. Seit dem Tag ging es positiv nach vorn und wir sehen das Ergebnis heute, 10 Jahre später. Das Center hat sich etabliert, ist eine große Bereicherung, nicht nur für die Stadt Sandersdorf-Brehna, sondern auch für die ganze Region Anhalt-Bitterfeld und darüber hinaus. Jährlich strömen etwa 1,6 Millionen Menschen hier in die Region, bringen auch einen Mehrwert mit, indem sie dann gastronomische Einrichtungen noch in der Region besuchen oder auch die Highlights, die wir kulturell, musikalisch, sportlich zu bieten haben. Also es ist schon ein tolles Ergebnis, was dann letzten Endes erreicht wurde.
6: Im Verlauf der Woche waren noch einige andere Projekte in Planung, die sich Bewohner aus der Region nicht entgehen ließen. Am Montag begann die Jubiläumswoche mit einer Popcorn-Aktion, bei der alle Shopper kostenloses Popcorn frisch aus der Maschine bekamen. Der Tag darauf wurde zum Matcha Day. An einer Matcha-Bar konnten verschiedene Kreationen des Trends probiert werden. Am Mittwoch liefen XXL Walking Acts wie Teddybären durch die Gänge, während Gäste sich von Schnellzeichnern porträtieren lassen konnten.

0: konnten. In der zweiten Hälfte der Woche konnten sich Besucher in der Beauty Lounge gemütlich machen. Stylisten standen zur Verfügung und halfen mit Touch-ups und trendigen Looks. Auch für die Zukunft sind schon einige Projekte geplant.
1: Also insgesamt ist es so, wir haben aktuell eine Vermietungsquote von knapp 93%. Das heißt, bei uns geht es jetzt vor allen Dingen inhaltlich darum, das Markenportfolio insgesamt noch zu verbessern, punktuell über Vergrößerung bestehender Stores oder eben auch noch ein paar neue Konzepte. Und ist ein großes Thema für uns ist auch insgesamt nochmal die Aufenthaltsqualität des Kundenerlebnisses zu steigern, vor allen Dingen eben auch durch eine Erweiterung des gastronomischen Angebotes. Also wir arbeiten jetzt aktuell an einem neuen Konzept mit Frittenwerk, das wird im Juni eröffnen. Wir wollen aber auch darüber hinaus noch ein bis zwei neue Gastronomiekonzepte für das Center haben, weil das für unsere Kunden enorm wichtig ist.
0: Ein paar Tage später wird dann ein Tag für Teenager und junge Erwachsene veranstaltet. Bis zu 50 Aussteller im Innenbereich des Gebäudes und 13 weitere draußen besuchen das Outlet und präsentieren ihren Beruf auf der Ausbildungsmesse. Rund 130 Schüler aus Rotsch und zahlreiche weitere Besucher kamen zur Messe, um einen besseren Einblick in Ausbildung und Beruf zu erhalten. Von Technik bis hin zum Sozialen war alles dabei. Es zeigt sich, für die umliegenden Dörfer und Städte ist solch eine Veranstaltung von großer Bedeutung. So auch in Sandersdorf-Brehna.
2: Ja, also wir sind jetzt im regelmäßigen Austausch. Wir treffen uns auch regelmäßig mit unseren Teams und spinnen auch gerne mal rum, mal gucken, was sich entwickelt. Die Job- und Ausbildungsmesse ist so jetzt der erste große Aufschlag, den wir gemeinsam machen wollen. Aber wir haben noch sehr, sehr viele Ideen. Ich glaube, da kann man noch gespannt bleiben.
0: Neben dem Center hier in Sandersdorf-Brehna gibt es 17 weitere Standorte, die alle vom selben Eigentümer betrieben werden. Das spanische Immobilienunternehmen Nainva konzentriert sich seit seiner Gründung auf die Entwicklung, Investitionen und das Management von Outlet-Centern. Aus diesem Anlass war auch der Eigentümer an diesem besonderen Tag vor Ort.
3: Die Firma ist sehr zufrieden mit dem Center und wir freuen uns, hier nach Deutschland zu unseren Kollegen, den Ämtern und den Kunden zu kommen. Es ist eine sehr erfolgreiche Geschichte mit stark ansteigender Entwicklung, einem aktiven Management und Marketing sowie neu eingeführten Marken und Aktivitäten. Unser Ziel bleibt es, mit diesem Team und den Partnern weiterzuarbeiten, das Center mit in die Region einzubeziehen und sehr relevant für die Umgebung und die Kunden zu bleiben. Also werden wir weiter hart arbeiten. Ich bin sehr zufrieden damit und freue mich über diese Feier.
0: Mit zahlreichen Aktionen, Gästen und neuen Projekten wurde deutlich. Auch nach 10 Jahren bleibt das Outlet Center ein wichtiger Treffpunkt für Shopping, Begegnung und regionale Entwicklung.

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0: Der Donnerstagvormittag ist bewölkt mit ein wenig Sonne und Temperaturen bis 18 Grad. Zum Mittag ist es dann wechselnd bewölkt mit einem leichten Wind aus Nordwesten. Der Abend ist überwiegend bewölkt mit Temperaturen um 19 Grad. In der Nacht bleibt es wechselnd bewölkt. Der Freitag wird sonnig und warm mit etwas Wolken und Temperaturen um 21 Grad.
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0: Wir haben hier eine Kanonenkugel in der Apotheke. Wir haben Herrn Klapproth, der das Uran entdeckt hat. Und das sind so tolle und besondere Dinge. Das heißt, es macht Spaß, hier zu arbeiten. Und dann, denke ich, kann man auch stolz sein.
1: Die Welterbestadt Quedlinburg wird auch als Wiege der Pflanzenzüchtung bezeichnet. Bedeutende Unternehmen wie Dippe, Mette, Grasshoff hatten hier vor dem Krieg ihren Hauptsitz. Und so freut es uns, dass wir vor diesem traditionellen Hintergrund innovative Züchtungsforschung und Züchtung hier am Hauptstand des JKIs in der Welterbestadt Quedlinburg durchführen können und unser Wissen und die Ergebnisse unserer Forschung auch im Rahmen des Bürgerfrühstücks in die Bevölkerung der Welterbestadt zu bringen. Und nicht zu vergessen natürlich, wir haben viele nationale und internationale Gäste, die sich aufgrund der Schönheit der Welterbestadt gern hier in Quedlinburg aufhalten und uns besuchen.

0: Wir sind ein Unternehmen mit einer Firmengeschichte von über 150 Jahren und so wie wir auch Tradition und Innovation verbinden, macht das eben auch die Welterbestadt Quedlinburg.
1: Also es wird schon eine gewisse Attraktivität ausgestrahlt durch den Weltkulturerbestatus und das macht natürlich die Stadt attraktiv, dadurch ziehen natürlich mehr Leute her und dadurch profitiert man auch durch mehr Mitarbeiter.
2: Die Wirtschaft und das Welterbe hängen zusammen. Die Wirtschaft ist das Rückgrat des Welterbes und andersrum gibt die Aufgabe Welterbe natürlich viele Aufträge an die heimische Wirtschaft.
0: Als gebürtige Quedlinburgerin bin ich sehr stolz, Teil des Welterbes zu sein, hier leben und arbeiten zu dürfen. Und die Touristen, die die Welterbestadt besuchen, verleihen der Stadt ein besonderes Flair und transportieren die gute Stimmung in allen Gassen.
3: Für mich persönlich bedeutet das, dass ich stolz bin, hier Apothekerin in dieser Stadt sein zu dürfen und diese historische Apotheke leiten zu dürfen. Wir sind eben, wie gesagt, schon sehr traditionell und historisch und es gibt sehr viele Apotheker vor mir, die Apotheke leiten durften.
1: Persönlich macht es einen natürlich stolz, in so einer Stadt zu wohnen, die zum Weltkulturerbe gehört. Ich selbst wohne in der Innenstadt, im Innenstadtkern von Quedlinburg und das bringt natürlich ein gewisses Flair und bringt natürlich auch eine gewisse Lebensqualität, wenn man in einer Stadt wohnt, die zum Weltkulturerbe gehört mit diesen vielen Fachwerkhäusern.
4: Welterbe ist für unsere Firmen in Quedlinburg ein Standortvorteil dahingehend, dass sie national und international mit diesen bedeutenden Titel werben können und dass es ein entscheidender Vorteil ist für die Mitarbeiterwerbung, weil wir sehr schöne Wohnbedingungen haben und sehr schönes Kulturangebot und Freizeitgut auch in unserer Region zu erleben ist.
2: Welterbestadt Quedlinburg, da glitzern die Augen.

0: Es geht voran. Grundsteinlegung auf der Baustelle einer neuen JVA.
1: Gleich 5 große Baukräne, diverse Baufahrzeuge und Betonpumpen sowie ca. 100 Mitarbeiter vor Ort zeugen davon, auf dem Gelände der JVA Volkstedt entsteht Großes. Und es geht voran. Nach einem ersten Treffen auf der Baustelle am Rande des Eisleber Ortsteils im September vergangenen Jahres wurde nun am 8. Mai 2026 zur Grundsteinlegung eingeladen. Bevor die obligatorische Metallkapsel mit Tageszeitung, aktuellen Münzen und Ähnlichem versenkt wurde, trafen sich die am Bau beteiligten und geladenen Gäste in einem gut gesicherten Festzelt. Hier ergriff zunächst kein Geringerer als der Finanzminister von Sachsen-Anhalt, Michael Richter, das Wort. Schließlich sind ca. 240 Millionen Euro für den Bau veranschlagt.
2: Ich bin froh, dass wir heute hier sein können zur Grundsteinlegung. Sie wissen, JVA und Bauen ist ja eigentlich ganz einfaches Thema, auch im Land Sachsen-Anhalt. Es gibt andere Länder, die da auch ihre Probleme haben, die gar nicht so weit weg von uns sind. Und insoweit können wir, glaube ich, ganz stolz sein, dass wir innerhalb einer doch relativ überschaubaren Zeit heute hier die Grundsteinlegung vornehmen können. Firma Zech, da bin ich auch sehr dankbar. Sie hatten nämlich wirklich einschlägige Erfahrungen in Bauten von Baumaßnahmen von JVAs. Und das ist wichtig, dass wir hier nicht jemand haben, die selbst sozusagen ihre Erfahrungen erstmal sammeln müssen. Sehr professionell und insoweit, denke ich mir, wirklich gute Voraussetzungen.
1: Diesem Tenor schloss sich auch Justizministerin Franziska Weidinger an und betonte wiederholt, dass Volkstedt ein perfekter Standort für einen guten Strafvollzug sei. Vor allem durch die hohe Akzeptanz der Anlage in der Bevölkerung. Besonders freut sie, wie sie weiterhin ausführte, dass mit dem Neubau neben den nachhaltig verbesserten Arbeitsbedingungen der JVA-Bediensteten auch die Unterbringung der Gefangenen künftig modernsten Standards genügen wird. Frank Thiesen von der ausführenden Baufirma Zech Hochbau AG ging noch einmal darauf ein, was eigentlich gebaut wird. So entstehen im Moment 2 neue Hafthäuser, eine gut gesicherte Pforte, diverse Schleusen, ein Hundezwinger und das alles umgeben von einer 6 Meter hohen Mauer. Außerdem eine Abschiebeeinrichtung, genannt Ase, mit 30 Plätzen. Die bestehende JVA soll anschließend auch noch modernisiert werden, sodass die Kapazität von derzeit 191 dann auf 285 Haftplätze steigt. Thomas Böge, Geschäftsführer der Immobilien- und Projektmanagementgesellschaft Sachsen-Anhalt, kurz IPS, nutzte seine Redezeit schließlich vor allem, um Dank zu sagen. Unter anderem den Volkstädtern für ihre Geduld und die Akzeptanz der Einrichtung sowie der Landkreisverwaltung für die konstruktive Zusammenarbeit. Doch dann ging es hinaus zur Baustelle, wo die Grundsteinlegung erfolgen sollte. Neben den beiden Ministern und dem Vorstand der Firma Zech sowie dem Geschäftsführer der IPS waren auch Landrat André Schröder, Bürgermeister Carsten Staub und der Ortsbürgermeister von Volkstedt Lothar Kliche beteiligt. Letztgenannter bestätigte im Anschluss noch einmal, wie gut die Volkstädter mit der Justizvollzugsanstalt in nächster Nähe leben können und einst sogar dafür gekämpft haben, dass der Standort bestehen bleibt.
3: Ja, auf jeden Fall von jedem Einwohner hier in Volkstedt. Denn wir sind ja schon mit der Wende groß geworden mit der JVA. Und es hat auch immer wunderbar geklappt, die ganzen Arbeiten zusammen mit der JVA. Zum Beispiel 2005 mit den Freigängern, die wir mal hatten. Aber das haben sie leider abgeschafft. Warum, weshalb, haben wir bisher noch keine Antwort bekommen, richtig. Aber ansonsten, das ganze Baugeschehen ist wunderbar und läuft da alles.
4: Gibt es auch mal Leute aus Volkstedt, die hier arbeiten?
3: Ja, gibt es. Okay. Ja.

0: Unser Land, unsere Vereine.
1: Von Dessau-Roßlau bis nach Sokal sind es über 1000 Kilometer. Einer, der die Strecke wohl mit am besten kennt, ist Matthias Wieczorek. Mit der eigens gegründeten Ukraine-Hilfe Sachsen-Anhalt organisiert der 61-Jährige Hilfstransporte in das vom Krieg zerstörte Land. Die erste Tour erfolgte am 18. März 2022. Ein Jahr später brach Wieczorek mit weiteren Unterstützern bereits zum 13. Mal auf. Doch warum?
2: Die Frage kommt fast jeden Tag. Das heißt also, von der Sache her kann ich mir das Elend von hier aus nicht ansehen, sondern ich muss vor Ort helfen.
1: Matthias Wieczorek ist ein Berufsmusiker, der mit seinem Wohnmobil eigentlich zu Konzerten fährt und als Udo-Jürgens-Double auftritt. Doch Wieczorek ist mehr als nur ein Künstler. Privat engagiert er sich für arme und vom Unglück überraschte Menschen. So hat er zwei Pflegekinder in Afrika, tourte bereits mit seinem Wohnmobil, vollgepackt mit Hilfsgütern in das Ahrtal und half mit aufzuräumen. Mit Beginn des Krieges Russland gegen die Ukraine sammelte er erneut Hilfsgüter für die dort gebliebenen Bürger und brachte diese in mehreren Konvois ins Kriegsgebiet. Über 100 Tonnen an verschiedenster Technik, Medikamenten, Kleidung und Alltagsdingen hat die vom Musiker Matthias Wieczorek gestartete Initiative bereits übergeben. Fasst man alle 13 Transporte zusammen, dann wächst die Zahl der Ausgaben auf einen niedrigen sechsstelligen Betrag. Den Großteil stemmte der 61-Jährige selbst, bat auch seine Familie um Unterstützung. Von dem Geld hätte man sich sicherlich auch ein schönes Leben auf der Karibik machen können. Doch Matthias Wieczorek engagiert sich lieber für die Ukraine.
2: Erstmal haben wir gute Spender. Das heißt also, das ist ja nicht nur jetzt das Geld, das wir jetzt hier investieren, sondern im Endeffekt investieren das Einzelne, die auch, diesen Gedanken der Hilfe haben. Und das ist ja eigentlich das Wichtigste. Das heißt also, entweder mache ich es oder ich mache es nicht oder ich fahre in die Karibik. Das heißt also von der Seite her. Aber da wir ja schon im fortgeschrittenen Alter sind, haben wir die Karibik schon hinter uns.
1: Die Hilfsaktionen in der Ukraine erfolgen in enger Abstimmung mit Caritas International in Lviv, sodass eine zielgerichtete Unterstützung möglich ist. Dennoch erfordern die Fahrten einen erheblichen logistischen Aufwand, der nur mit vielen freiwilligen Helfern zu stemmen ist.
2: So eine Helfer sind unwahrscheinlich wichtig, also kann man nicht genug von haben. Und das sind aber alles treue, also das sind treue Helfer, die auch fast jedes Mal mitfahren und unter verschiedentlichen Besetzungen, aber zu ihrem Wort stehen, und das ist erstmal wichtig.
1: Sollten jemals keine Hilfsgüter oder Spenden bei der Ukraine-Hilfe angehen, so würde der 61-Jährige trotzdem nicht aufgeben. Matthias Wieczorek ist eben ein Macher.

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0: Der Donnerstagvormittag ist bewölkt mit ein wenig Sonne und Temperaturen bis 18 Grad. Zum Mittag ist es dann wechselnd bewölkt mit einem leichten Wind aus Nordwesten. Der Abend ist überwiegend bewölkt mit Temperaturen um 19 Grad. In der Nacht bleibt es wechselnd bewölkt. Der Freitag wird sonnig und warm mit etwas Wolken und Temperaturen um 21 Grad.
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2: 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Pressekonferenz zum Sachsen-Anhalt-Tag.
3: Unter dem Motto, wo Sachsen-Anhalt trifft, wird Bernburg Anfang Juni Gastgeber für eines der größten Feste des Landes. Zum zweiten Mal nach 1996 findet der Sachsen-Anhalt-Tag in der Saalestadt statt. Gleichzeitig feiert das Landesfest sein 30-jähriges Jubiläum. Vor kurzem wurde das umfangreiche Programm vorgestellt. Geplant sind mehrere Bühnen, Themenstraßen, Regionaldörfer, ein großer Festumzug sowie zahlreiche Angebote aus Kultur, Wirtschaft, Ehrenamt und Tourismus. Erwartet werden zehntausende Besucherinnen und Besucher aus ganz Sachsen-Anhalt. Organisiert wird das Großereignis gemeinsam von Stadt, Land und zahlreichen Partnern. Für das Organisationsteam laufen die Vorbereitungen bereits seit Monaten.
4: Der aktuelle Stand der Vorbereitung ist so, dass wir fast fertig sind. Wir hatten heute am Vormittag nochmal die Landkreise und Städte da, wir uns nochmal die letzten Gruppen gemeldet haben, die letzten Übernachtungen. Jetzt sind wir nochmal an einem feinen Schliff vom Sicherheitskonzept. Nach den Ereignissen in Leipzig haben wir noch ein bisschen nachgeschärft und von uns aus kann es in 29 Tagen losgehen. Wir versuchen den Menschen ein gewisses Sicherheitsgefühl zu geben mit unseren Maßnahmen. Wir werden natürlich unsere Maßnahmen nicht mitteilen. Jeder, der hier in Bernburg ankommt oder ins Stadtgebiet rein möchte, wird es schon merken, welche Sicherheitsmaßnahmen wir vorhalten.
3: Neben Unterhaltung und Präsentation des Landes spielt auch das Thema Nachhaltigkeit eine wichtige Rolle. So sollen unter anderem Mehrwegsysteme, kurze Wege und ein erweitertes Shuttle-Angebot eingesetzt werden.
4: Was können wir jetzt schon sagen, dass sich Stadt sich nach vorne entwickelt? Der touristische Schub für die Stadt Bernburg ist enorm. Alle Hotels sind ja jetzt schon ausgebucht. Wir haben schon Buchungen für 27, wo ich sage, das ist der Nachhall. Ja, wir werden natürlich auch jetzt schon beim Sachsen-Anhalt-Tag ein Mehrwegkonzept. Das Mehrwegkonzept wird auch weiter begleitet in anderen Veranstaltungen dann, wo wir sagen, das ist der Effekt für die Industrie, die Mitgliederwerbung oder die Unternehmensvorstellung und sowas. Das wird hier absolut groß geschrieben.
3: Für Oberbürgermeisterin Silvia Risto ist das Landesfest nicht nur organisatorisch eine Herausforderung, sondern auch eine Herzensangelegenheit.
5: Die Nervosität ist hoch. Heute Nacht habe ich krampfhaft nach einem Wort gesucht. Das habe ich heute Morgen gefunden. Wir haben es beraten und in das Sicherheitskonzept somit aufgenommen. Das heißt, es ist eine große Anspannung noch da, weil die letzten Bausteine, um das Fest organisieren zu können oder stattfinden lassen zu können, natürlich noch zusammengesetzt werden. Da ist ein großes Team mit beteiligt und insofern werden auf der einen Seite Schriftstücke produziert und auf der anderen Seite Absprachen getätigt, die letzten Pläne gezeichnet und Fragen beantwortet.
3: Die Vorbereitungen für das dreitägige Landesfest laufen bereits seit langer Zeit im Hintergrund.
5: Es dreht sich viel, viel mehr um das normale Leben in der Stadt. Das findet ja trotzdem statt. Insofern haben wir ein Organisationsteam freigesetzt. Und das Organisationsteam darf auf der anderen Seite, wenn sie bestimmte Fragen oder Aufgaben freigeben wollen, auf die anderen Bereiche zugehen. Und das tun sie auch, sodass das ein großes Werk ist von ganz vielen Beteiligten. Wir zwar die Hauptverantwortung haben. Und immer wenn sie mich dann dazu brauchen, dann werde ich mit dazu geholt. Wir besprechen das, wir diskutieren, wir legen fest. Aber das normale Leben in der Stadt beschäftigt mich tatsächlich immer noch ein bisschen mehr.
3: Und wenn das Fest dann endlich startet? Auch dafür hat die Oberbürgermeisterin schon einen Plan.
5: Oh, mein Kalender ist sehr voll. Ich darf eröffnen und ich darf auch am Ende die Veranstaltung beschließen. Und dazwischen sind ganz viele Begegnungen, die stattfinden hier in der Stadt. Einige Termine sind mit eingeordnet. Wir werden natürlich im Lagezentrum mit eingesetzt sein und uns dazu abstimmen, ob es irgendwelche Dinge sind. Aber vor allen Dingen werde ich das Land Sachsen-Anhalt genießen können. Und ich habe ja das große Glück, alle sind hier.
3: Vom 5. bis 7. Juni soll Bernburg zum Treffpunkt für ganz Sachsen-Anhalt werden. Mit Musik, Begegnungen und einem Landesfest, das die Vielfalt des Bundeslandes zeigen will.

0: Positives aus Sachsen-Anhalt.
1: Was Euphorie oder Hoffnung? Wahrscheinlich von jedem etwas. Der Start in die Spielzeit der Bühnen verlief vorsichtig optimistisch, auf jeden Fall kontaktreduziert. Beim Spielplan des NT fuhr man sozusagen nur auf Sichtweite.
2: Wir sind vorsichtig, wir machen das ja bis Jahresende, werden wir ankündigen einige Sachen. Natürlich haben wir einen Sack voll Planung, den wollten wir auch nicht stören, aber die erste Hälfte haben wir komplett neu aufgebaut.
1: Selbst größte Vorsicht nützte schließlich nichts. Auch wenn nur Ein-Personen-Stücke auf dem Spielplan stünden, die Stühle blieben leer. Der Ausweg heißt Theater mit Lieferservice, Call and Collect, das funktioniert anderswo auch.
3: Proben oder nicht proben, das ist...
1: Und so schwimmt Halle mit im Strom der Streamer. Premieren, die man bequem zu Hause sehen kann, in Jogginghose mit Bier und Chips. Theater zu Hause, das gab's auf YouTube schon vor fast einem Jahr. Mozarts Klaviersonaten, Oper Backstage, Puppenbeziehungskisten und viele kleine Extras. Digital wird einmal mehr zum Trendwort, gleich hinter Pandemie. So gab's in der Oper Händels Theseo die Produktion Chaosmos. Allein der Titel wirkt schon ziemlich aktuell. Im Puppentheater kann man Raritäten wiederentdecken aus der Spielstätte Mühlweg.
4: Magst du mich in Besseln schlagen? Dann will ich gern zugrunde gehen.
1: Mit kleineren Formaten spricht das Thalia-Theater die kleineren Zuschauer an.
5: Also wenn ich traurig bin, dann fühlt sich das an, als würde das so anschwellen, so ein bisschen, so ganz leicht.
1: Premieren finden also statt und auch aus dem Repertoire ist einiges im Angebot. Die Bühnen haben den Kanal voll auf YouTube. Selbst eine Art Tag der offenen Tür gibt's digital.
6: Wenn man es schafft, bei den jungen Menschen ein Theatererlebnis zu schaffen,
7: das ist der Körper, so ein bisschen beweglich hier.
8: Man ist so lange Pianist, solange man nicht spielt, ne? Dieses unbedingte Live-Miteinander, sowohl in der Arbeit als auch in der Rezeption dessen, wenn es stattfindet. Man benimmt sich so. Und man setzt an zum Spiel, immer einmalig, jeden Abend, jede Aufführung. Das ist das, was mein Herz strahlen lässt. Und wenn ich jetzt losdrücken würde, ab dann wäre ich kein Pianist mehr. Bis hierhin bin ich's noch.
1: Und darum bleibt der Kontakt mit den Tasten auch Michael Wendeberg vorbehalten.

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2: Mein Humor ist begrenzt.
3: Das Bild hing schief.
1: Taschen, haben Sie auch Sprachreisen? Welche Sprache? Oh, das ist eigentlich egal.
3: Halleluja, das wird eine Party hier. Ah, ja, ja, ja.
1: Wie wäre es mit einer Reise?
4: Nous deux ensemble.
1: Last minute ins All? Ja, fit bin ich.
4: Am liebsten bleibet mir daheim.
3: Aber das gibt schon ein Risiko.
4: Unsere Ehe basiert schließlich auf steuerlicher Vergünstigung. Oh, arme Sau.
1: Ich habe ein regelrecht erotisches Verhältnis zu Aktenordnern. Guck mal, hier manche, die wissen gar nicht mehr, hier das ist, manche denken, das ist ein Glücksrad heute, ne? So, die Jugend, die wissen das gar nicht mehr hier.
3: Oder wo bin ich damals beim blinde Kuhspielen eigentlich hingelaufen?
1: Okay, wo können Sie mich einschleusen? Das muss nach perfektem Touri aussehen. Überraschen Sie mich einfach.
2: Hinterlassen Sie mir doch bitte eine Nachricht oder einen schönen Duft. Herzlichst, Ihre Waage.

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0: Der Donnerstagvormittag ist bewölkt mit ein wenig Sonne und Temperaturen bis 18 Grad. Zu Mittag ist es dann wechselnd bewölkt mit einem leichten Wind aus Nordwesten. Der Abend ist überwiegend bewölkt mit Temperaturen um 19 Grad. In der Nacht bleibt es wechselnd bewölkt. Der Freitag wird sonnig und warm mit etwas Wolken und Temperaturen um 21 Grad.
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0: Halberstadt beginnt neues Sanierungsprojekt an der Freiherr-Spiegel-Grundschule. Nach langer Vorbereitungsphase wird die Freiherr-Spiegel-Schule in Halberstadt nun endlich saniert. Damit beginnt die Stadt ein weiteres und notwendiges Modernisierungsprojekt.
2: Ja, wir haben ja heute den Startschuss gegeben, das heißt, es geht jetzt los. Der größte Teil wird natürlich in den Sommerferien gemacht, damit die Kinder nicht so beeinträchtigt werden. Aber wir müssen jetzt starten, wir wollen nämlich noch dieses Jahr auch fertig werden. Und auf die Frage, was wird gemacht? Also als allererstes wird natürlich mal diese fürchterliche Fassade gemacht. Die ist seit langem schon ein Dorn im Auge. Seit im Prinzip 30 Jahren will man die Schule sanieren. Jetzt haben wir es endlich geschafft in dieser Legislatur, dass wir auch die Fördermittel dafür bekommen haben, bestätigten Haushalt haben, alles, was man braucht. Das heißt, wir machen die Fassade mit einer Verbundwärmesystem, um Energie zu sparen. Wir machen in den Innen die Böden und die Wände. Die Verkabelungen sind tatsächlich schon gemacht. Also technisch ist die Schule auf einem guten Stand. Aber jetzt geht es wirklich darum, innen und außen neue Fenster, Verschattungen. Im Prinzip so, dass man die Schule am Ende nicht wiedererkennt und die Kinder ein tolles Lernumfeld haben.
0: Mittlerweile sind der Großteil der Halberstädter Schulen und Kitas umfassend erneuert und modernisiert worden.
2: Das ist hier wirklich die letzte Schule, die in einem nicht so guten Zustand ist, muss man sagen. Alle anderen Schulen und Kindertagesstätten sind eigentlich super, wirklich auf dem modernsten Stand der Technik. Natürlich gibt es immer in jeder Einrichtung hier mal eine Ecke, die noch gemacht werden muss oder so. Aber im Großen und Ganzen sind alle unsere Kitas, alle unsere Grundschulen auf einem wirklich sehr, sehr hohen Standard, vor allen Dingen auf einem sehr, sehr hohen technischen Standard und ansonsten natürlich vernünftig durchsaniert. Da hat die Stadt auch in den letzten Jahren immer schon viel drauf geachtet. Und wir werden ja bald noch die Kita Ententeich einrichten. Das war auch ähnlich wie die Schule, so eine, die unbedingt gemacht werden musste. Die wurde jetzt auch gemacht, sodass wir da das nächste Schmuckstück in unserer Stadt haben.
0: Finanziert wird das Vorhaben mit Mitteln aus dem Sondervermögen des Bundes sowie durch Eigenanteile der Stadt Halberstadt.
2: Wir haben zumindest so viel Geld, dass wir uns mittlerweile die Eigenanteile leisten können. Also wir könnten die 2,77 Millionen so problemlos nicht aufbringen. Deswegen sind wir sehr glücklich darüber, dass wir, 1,7 Millionen davon allein an Förderung

0: Fördermitteln bekommen und ohne dem würde es nicht funktionieren. Und das zusätzliche Geld, was wir jetzt natürlich über Sondervermögen bekommen haben, wollen wir natürlich auch gerne für zusätzliche Ausgaben ausgeben. Und da bin ich sehr froh, dass wir den Haushalt der Stadt so im Griff haben, dass wir die Standarddinge, die wir machen müssen, so wie Schulen und Kitas, uns jetzt eben auch wirklich leisten können.
1: Zur Sanierung gehört außerdem die Aufarbeitung des Kunstwerkes Wissensspirale von Walter Ebeling samt Schriftzug, das vor dem Gebäude zu sehen ist. Dies wird durch die Firma Metallbau Kunze zur Aufarbeitung demontiert.
2: Ja, Herr Kunze, was passiert denn jetzt hier mit dieser Statue, mit diesem Denkmal?
3: Ja, das Denkmal wird von uns aufgearbeitet. In einem ersten Schritt wird diese Edelstahlspirale in Teilstücken demontiert und danach zur Aufbereitung gebracht. Die Aufbereitung wird darin bestehen, dass zunächst die Oberfläche Glasperlen gestrahlt wird, dass dann ein chemisches Beizen sich anschließt und zum Schluss ein Elektropolieren stattfindet, sodass man nachher eine ziemlich spiegelglatte Oberfläche sauber, frei von Verschmutzungen und frei von möglichen Roststellen wieder ist.
2: Ja. Mit dem Schriftzug genau das Gleiche?
3: Mit dem Schriftzug wird das identische Art und Weise passieren.
2: Wie lange dauert das und wann wird das Denkmal wieder im alten Glanz erstrahlen?
3: Es sind ja nicht nur unsere Arbeiten, die hier stattfinden, sondern es wird ja auch eine Sanierung des Sockelbereiches erfolgen, dieser Beton-Hintergrundmauer. Wir werden sicherlich so im Sommer unsere Arbeiten hier abschließen. Wobei das nachher im unteren Bereich so ein bisschen Hand in Hand gehen muss mit dem Steinmetz, der die Arbeiten durchführt. Aber so in dem Bereich werden wir uns bewegen.
1: Freudig begleitet und beobachtet wird das Vorhaben von Schülerinnen und Schülern sowie Mitarbeiterinnen der Freiherr-Spiegel-Schule. Nach den Sommerferien sollen die Sanierungsarbeiten am Gebäude weitestgehend abgeschlossen sein, sodass sich alle auf einen neuen und schönen Ort des Lernens freuen können.
4: Auf die Ordner und auf die Lehrer! Ah!
5: Geschichte der Vergangenheit. Aufführung des Theaterstücks zu Riestedt.
6: Am 14. November wurde in das Sangerhäuser Spengler Museum zur vorerst letzten Aufführung des Stückes Gerechtigkeit 1525 der Theatergruppe der Freien Sekundarschule Riestedt Theatervögel unter der Leitung von Juliane Hammer eingeladen. Geschrieben wurde es von Günter Koch vom Verein für Heimat und Geschichte Riestedt e.V. Mit ihm konnten wir kurz vor der Aufführung sprechen.
7: Ja, wir haben heute die Abschlussveranstaltung in unserem Projekt Revierpionier. Es geht um ein Projekt, was wir seit 3 Monaten oder 4 Monaten betreiben, im Zusammenhang mit der Braunkohle, 825 Jahre Braunkohle oder Kohle und 500 Jahre Bauernkrieg. Und insgesamt haben wir in einem Theaterstück verarbeitet. Und heute im Spengler Museum zur Unterstützung der Ausstellung unserer Aufführung des Schülertheaters der Freien Sekundarschule Riestedt mit dem Heimatverein Riestedt zusammen.
6: Dann war es an Frau Hammer, die Anwesenden zu der Vorstellung zu begrüßen.
8: Das Spengler Museum ist untrennbar mit der Heimatgeschichte hier in unserer Region verbunden. Und deswegen ist der Rahmen eigentlich ideal für unsere heimatgeschichtlichen Szenen aus Riestedt und Umgebung von 1525. Ja, herzlich willkommen, liebe Heimatfreunde. Wir, die Bühnenvögel, haben heute unseren vorerst letzten Auftritt hier. Wir sind eine bunt gemischte Truppe der 5. bis 10. Klasse der Freien Sekundarschule in Riestedt. Ja, und wir haben uns erst vor 1,5 Jahren gegründet, also wir stecken noch in den Kinderschuhen, mit dem Ziel, das von Herrn Günter Koch geschriebene Stück mit Leben zu erfüllen.
6: Die Figur des Ortschronisten Karl Hermann Selmer aus dem 19. Jahrhundert diente als Erzähler für die Geschichten aus dem Bauernkrieg.
9: Aber nun ein Blick in das Frühjahr 1525. Dieser Blick hat einen historischen Hintergrund und ist wie alles von mir gesiegelt und gestempelt. Damals lebten in Riestedt so ungefähr 500 Seelen, meist landarme Bauern, Handwerker wie Stellmacher, Schmiede und Müller. Ihr Leben war einfach und mühsam, zu übermächtig und fordernd, das

0: Thomas Münzer.
1: Ich, Thomas Münzer, ein Knecht Gottes, wider die Gottlosen, bin mit meinen 35 Jahren am Schiff hierher rumgekommen. Geboren in Stolberg im schönen Harz, 1489 studierte ich in Brandenburg und Frankfurt-Oder. Erhielt ich die Priesterweihe in Halberstadt und bewunderte ich damals Martin Luther, bevor dieser verstärkt die Nähe der weltlichen Herrscher suchte und das Anliegen der Bauern verurteilte. Darüber kam es zum Disput mit Luther. Es schlossen sich die Wanderjahre an. Über Prag, Erfurt, Weimar und Jena kam ich kurz vor Ostern 1523 in die Johanneskirche nach Eichstätt. Auf dem Schloss Eichstätt hielt ich 1524 meine berühmte Fürstenpredigt. Im Streit mit den weltlichen Herrschern musste ich im August wieder Eichstätt verlassen und schloss mich nun verstärkt als Prediger den aufständischen Bauern an. Denn es ist Gottes Wille, dass Bauern ein besseres Leben erfahren. Dies meint ihr, Thomas Münzer, im April 1525.
0: Dieser ungewöhnliche Blick auf die Geschichte begeisterte die Anwesenden und wie man hörte, ist das nächste Projekt der Theatervögel schon in Arbeit.
2: Jubiläum, das Outlet Center Halle Leipzig.
3: Das beliebte Outlet Center Halle Leipzig, The Style Outlets, feiert im April seinen 10. Geburtstag. Geplant waren verschiedene Aktivitäten, die für jedes Alter ansprechend waren. Zunächst konnte man eine kleine Ausstellung zur Entstehung und Entwicklung des Centers besichtigen. Wichtige Persönlichkeiten wie Landrat Andi Grabner, Bürgermeisterin von Sandersdorf-Brehna, Steffi Siska und weitere wichtige Gäste grüßten die Besucher und hielten einen Vortrag. Ein besonderes Highlight war der Tortenabschnitt von Centermanager Robin Lippold. Kurz darauf konnten sich alle Teilnehmenden an den Getränken und dem kulinarischen Essen bedienen. Die Gelegenheit für Austausch und Networking war jederzeit vorhanden und Mitglieder des Centers waren für jede Frage bereit. Unsere Frage über den Anfang des Outlets wurde uns von Grabner in einem Interview beantwortet.
4: Ja, wir hatten ja hier einen, ich sag mal, Pep-Markt auf der grünen Wiese stehen, der eigentlich den Namen Markt nicht mehr verdiente, weil unterm Strich war nur noch Kaufland hier vor Ort und ich glaube ein, zwei kleinere Einzelhändler, aber das Gros war schon ausgezogen und die ETG als Inhaber machte sich Gedanken, was macht man mit solch einer Fläche und kam dann zu dem Entschluss, ein Outlet zu errichten, wo wir erstmal natürlich auf erheblichen Widerstand gestoßen sind. Nicht nur bei den Baugenehmigungsbehörden, sondern auch bei der IHK, bei den Städten Bitterfeld-Wolfen, Köthen, Leipzig, Halle, Dessau und so weiter. Die dann natürlich auch es so weit, ich sage mal in Anführungsstrichen, trieben, dass sie eine Klage gegen den Bau einreichten. Aber nach, ich glaube, anderthalb Jahren Verhandlungen und dergleichen wurden die Klagen abgewiesen. Es war ein gutes Zeichen. Seit dem Tag ging es positiv nach vorn und wir sehen das Ergebnis heute, 10 Jahre später. Das Center hat sich etabliert, ist eine große Bereicherung, nicht nur für die Stadt Sandersdorf-Brehna, sondern auch für die ganze Region Anhalt-Bitterfeld und darüber hinaus. Jährlich strömen etwa 1,6 Millionen Menschen hier in die Region, bringen auch einen Mehrwert mit, indem sie dann gastronomische Einrichtungen noch in der Region besuchen oder auch die Highlights, die wir kulturell, musikalisch, sportlich zu bieten haben. Also es ist schon ein tolles Ergebnis, was dann letzten Endes erreicht wurde.
3: Im Verlauf der Woche waren noch einige andere Projekte in Planung, die sich Bewohner aus der Region nicht entgehen ließen. Am Montag begann die Jubiläumswoche mit einer Popcorn-Aktion, bei der alle Shopper kostenloses Popcorn frisch aus der Maschine bekamen. Der Tag darauf wurde zum Matcha Day. An einer Matcha Bar konnten verschiedene Kreationen des Trends probiert werden. Am Mittwoch liefen XXL Walking Acts wie Teddybären durch die Gänge, während Gäste sich von Schnellzeichnern porträtieren lassen konnten. In der zweiten Hälfte der Woche konnten sich Besucher in der Beauty Lounge gemütlich machen. Stylisten standen zur Verfügung und halfen mit Touch-ups und trendigen Looks. Auch für die Zukunft sind schon einige Projekte geplant.
5: Also insgesamt ist es so, wir haben aktuell eine Vermietungsquote von knapp 93%. Das heißt, bei uns geht es jetzt vor allen Dingen inhaltlich darum, das Markenportfolio insgesamt noch zu verbessern, punktuell über Vergrößerung bestehender Stores oder eben auch noch ein paar neue Konzepte. Und ist ein großes Thema für uns ist auch

0: insgesamt nochmal die Aufenthaltsqualität, das Kundenerlebnis zu steigern, vor allen Dingen eben auch durch eine Erweiterung des gastronomischen Angebotes. Also wir arbeiten jetzt aktuell an einem neuen Konzept mit Frittenwerk, das wird im Juni eröffnen. Wir wollen aber auch darüber hinaus noch 1 bis 2 neue Gastronomiekonzepte für das Center haben, weil das für unsere Kunden enorm wichtig ist.
1: Ein paar Tage später wird dann ein Tag für Teenager und junge Erwachsene veranstaltet. Bis zu 50 Aussteller im Innenbereich des Gebäudes und 13 weitere draußen besuchen das Outlet und präsentieren ihren Beruf auf der Ausbildungsmesse. Rund 130 Schüler aus Rotsch und zahlreiche weitere Besucher kamen zur Messe, um einen besseren Einblick in Ausbildung und Beruf zu erhalten. Von Technik bis hin zum Sozialen war alles dabei. Es zeigt sich, für die umliegenden Dörfer und Städte ist solch eine Veranstaltung von großer Bedeutung. So auch in Sandersdorf-Brehna.
2: Ja, also wir sind jetzt im regelmäßigen Austausch. Wir treffen uns auch regelmäßig mit unseren Teams und spinnen auch gerne mal rum, mal gucken, was sich entwickelt. Die Job- und Ausbildungsmesse ist so jetzt der erste große Aufschlag, den wir gemeinsam machen wollen. Aber wir haben noch sehr, sehr viele Ideen. Ich glaube, da kann man noch gespannt bleiben.
1: Neben dem Center hier in Sandersdorf-Brehna gibt es 17 weitere Standorte, die alle vom selben Eigentümer betrieben werden. Das spanische Immobilienunternehmen Nainva konzentriert sich seit seiner Gründung auf die Entwicklung, Investitionen und das Management von Outlet-Centern. Aus diesem Anlass war auch der Eigentümer an diesem besonderen Tag vor Ort.
3: Die Firma ist sehr zufrieden mit dem Center und wir freuen uns, hier nach Deutschland zu unseren Kollegen, den Ämtern und den Kunden zu kommen. Es ist eine sehr erfolgreiche Geschichte mit stark ansteigender Entwicklung, einem aktiven Management und Marketing sowie neu eingeführten Marken und Aktivitäten. Unser Ziel bleibt es, mit diesem Team und den Partnern weiterzuarbeiten, das Center mit in die Region einzubeziehen und sehr relevant für die Umgebung und die Kunden zu bleiben. Also werden wir weiter hart arbeiten. Ich bin sehr zufrieden damit und freue mich über diese Feier.
1: Mit zahlreichen Aktionen, Gästen und neuen Projekten wurde deutlich: Auch nach 10 Jahren bleibt das Outlet Center ein wichtiger Treffpunkt für Shopping, Begegnung und regionale Entwicklung.

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0: Der Donnerstagvormittag ist bewölkt mit ein wenig Sonne und Temperaturen bis 18 Grad. Zu Mittag ist es dann wechselnd bewölkt mit einem leichten Wind aus Nordwesten. Der Abend ist überwiegend bewölkt mit Temperaturen um 19 Grad. In der Nacht bleibt es wechselnd bewölkt. Der Freitag wird sonnig und warm mit etwas Wolken und Temperaturen um 21 Grad.
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0: Wir haben hier eine Kanonenkugel in der Apotheke. Wir haben Herrn Klapproth, der das Uran entdeckt hat. Und das sind so tolle und besondere Dinge. Das heißt, es macht Spaß, hier zu arbeiten. Und dann, denke ich, kann man auch stolz sein.
1: Die Welterbestadt Quedlinburg wird auch als Wiege der Pflanzenzüchtung bezeichnet. Bedeutende Unternehmen wie Dippe, Mette, Grasshoff hatten hier vor dem Krieg ihren Hauptsitz. Und so freut es uns, dass wir vor diesem traditionellen Hintergrund innovative Züchtungsforschung und Züchtung hier am Hauptstand des JKIs in der Welterbestadt Quedlinburg durchführen können und unser Wissen und die Ergebnisse unserer Forschung auch im Rahmen des Bürgerfrühstücks in die Bevölkerung der Welterbestadt zu bringen. Und nicht zu vergessen natürlich, wir haben viele nationale und internationale Gäste, die sich aufgrund der Schönheit der Welterbestadt gern hier in Quedlinburg aufhalten und uns besuchen.

0: Wir sind ein Unternehmen mit einer Firmengeschichte von über 150 Jahren und so wie wir auch Tradition und Innovation verbinden, macht das eben auch die Welterbestadt Quedlinburg.
1: Also es wird schon eine gewisse Attraktivität ausgestrahlt durch den Weltkulturerbestatus. Und das macht natürlich die Stadt attraktiv, dadurch ziehen natürlich mehr Leute her und dadurch profitiert man auch durch mehr Mitarbeiter.
2: Die Wirtschaft und das Welterbe hängen zusammen. Die Wirtschaft ist das Rückgrat des Welterbes und andersrum gibt die Aufgabe Welterbe natürlich viele Aufträge an die heimische Wirtschaft.
0: Als gebürtige Quedlinburgerin bin ich sehr stolz, Teil des Welterbes zu sein, hier leben und arbeiten zu dürfen. Und die Touristen, die die Welterbestadt besuchen, verleihen der Stadt ein besonderes Flair und transportieren die gute Stimmung in allen Gassen.
3: Für mich persönlich bedeutet das, dass ich stolz bin, hier Apothekerin in dieser Stadt sein zu dürfen und diese historische Apotheke leiten zu dürfen. Wir sind eben, wie gesagt, schon sehr traditionell und historisch. Und es gibt sehr viele Apotheker vor mir, die Apotheke leiten durften.
1: Persönlich macht es einen natürlich stolz, in so einer Stadt zu wohnen, die zum Weltkulturerbe gehört. Ich selbst wohne in der Innenstadt, im Innenstadtkern von Quedlinburg. Und das bringt natürlich ein gewisses Flair und bringt natürlich auch eine gewisse Lebensqualität, wenn man in einer Stadt wohnt, die zum Weltkulturerbe gehört, mit diesen vielen Fachwerkhäusern.
4: Welterbe ist für unsere Firmen in Quedlinburg ein Standortvorteil dahingehend, dass sie national und international mit diesen bedeutenden Titel werben können und dass es ein entscheidender Vorteil ist für die Mitarbeiterwerbung, weil wir sehr schöne Wohnbedingungen haben und sehr schönes Kulturangebot und Freizeitgut auch in unserer Region zu erleben ist.
2: Welterbe Stadt Quedlinburg, da glitzern die Augen.

0: Es geht voran. Grundsteinlegung auf der Baustelle einer neuen JVA.
1: Gleich 5 große Baukräne, diverse Baufahrzeuge und Betonpumpen sowie ca. 100 Mitarbeiter vor Ort zeugen davon, auf dem Gelände der JVA Volkstedt entsteht Großes. Und es geht voran. Nach einem ersten Treffen auf der Baustelle am Rande des Eisleber Ortsteils im September vergangenen Jahres wurde nun am 8. Mai 2026 zur Grundsteinlegung eingeladen. Bevor die obligatorische Metallkapsel mit Tageszeitung, aktuellen Münzen und Ähnlichem versenkt wurde, trafen sich die am Bau beteiligten und geladenen Gäste in einem gut gesicherten Festzelt. Hier ergriff zunächst kein geringerer als der Finanzminister von Sachsen-Anhalt, Michael Richter, das Wort. Schließlich sind ca. 240 Millionen Euro für den Bau veranschlagt.
2: Ich bin froh, dass wir heute hier sein können zur Grundsteinlegung. Sie wissen, JVA und Bauen ist ja eigentlich ganz einfaches Thema, auch im Land Sachsen-Anhalt. Es gibt andere Länder, die da auch ihre Probleme haben, die gar nicht so weit weg von uns sind. Und insoweit können wir, glaube ich, ganz stolz sein, dass wir innerhalb einer doch relativ überschaubaren Zeit heute hier die Grundsteinlegung vornehmen können. Firma Zech, da bin ich auch sehr dankbar. Sie hatten nämlich wirklich einschlägige Erfahrungen in Bauten von Baumaßnahmen von JVAs. Und das ist wichtig, dass wir hier nicht jemand haben, die selbst sozusagen ihre Erfahrungen erstmal sammeln müssen. Sehr professionell und insoweit denke ich mir wirklich gute Voraussetzungen.
1: Diesem Tenor schloss sich auch Justizministerin Franziska Weidinger an und betonte wiederholt, dass Volkstedt ein perfekter Standort für einen guten Strafvollzug sei. Vor allem durch die hohe Akzeptanz der Anlage in der Bevölkerung. Besonders freut sie, wie sie weiterhin ausführte, dass mit dem Neubau neben den nachhaltig verbesserten Arbeitsbedingungen der JVA-Bediensteten auch die Unterbringung der Gefangenen künftig modernsten Standards genügen wird. Frank Thiesen von der ausführenden Baufirma Zech Hochbau AG ging noch einmal darauf ein, was eigentlich gebaut wird. So entstehen im Moment 2 neue Hafthäuser, eine gut gesicherte Pforte, diverse Schleusen, ein Hundezwinger und das alles umgeben von einer 6 Meter hohen Mauer. Außerdem eine Abschiebeeinrichtung, genannt Ase, mit 30 Plätzen. Die bestehende JVA soll anschließend auch noch modernisiert werden, sodass die Kapazität von derzeit 191 dann auf 285 Haftplätze steigt. Thomas Böge, Geschäftsführer der Immobilien- und Projektmanagementgesellschaft Sachsen-Anhalt, kurz IPS, nutzte seine Redezeit schließlich vor allem, um Dank zu sagen. Unter anderem den Volkstädtern für ihre Geduld und die Akzeptanz der Einrichtung sowie der Landkreisverwaltung für die konstruktive Zusammenarbeit. Doch dann ging es hinaus zur Baustelle, wo die Grundsteinlegung erfolgen sollte. Neben den beiden Ministern und dem Vorstand der Firma Zech sowie dem Geschäftsführer der IPS waren auch Landrat André Schröder, Bürgermeister Carsten Staub und der Ortsbürgermeister von Volkstedt Lothar Kliche beteiligt. Letztgenannter bestätigte im Anschluss noch einmal, wie gut die Volkstädter mit der Justizvollzugsanstalt in nächster Nähe leben können und einst sogar dafür gekämpft haben, dass der Standort bestehen bleibt.
3: Ja, auf jeden Fall, von jedem Einwohner hier in Volkstedt. Denn wir sind ja schon mit der Wende groß geworden mit der JVA. Und es hat auch immer wunderbar geklappt, die ganzen Arbeiten zusammen mit der JVA. Zum Beispiel 2005 mit den Freigängern, die wir mal hatten. Aber das haben sie leider abgeschafft. Warum, weshalb, haben wir bisher noch keine Antwort bekommen, richtig. Aber ansonsten, das ganze Baugeschehen ist wunderbar und läuft da alles.
4: Gibt es auch mal Leute aus Volkstedt, die hier arbeiten?
3: Ja, gibt es. Okay. Ja.

0: Unser Land, unsere Vereine.
1: Von Dessau-Roßlau bis nach Sokal sind es über 1000 Kilometer. Einer, der die Strecke wohl mit am besten kennt, ist Matthias Wiczorek. Mit der eigens gegründeten Ukraine-Hilfe Sachsen-Anhalt organisiert der 61-Jährige Hilfstransporte in das vom Krieg zerstörte Land. Die erste Tour erfolgte am 18. März 2022. Ein Jahr später brach Wiczorek mit weiteren Unterstützern bereits zum 13. Mal auf. Doch warum?
2: Die Frage kommt fast jeden Tag. Das heißt also, von der Sache her kann ich mir das Elend von hier aus nicht ansehen, sondern ich muss vor Ort helfen.
1: Matthias Wiczorek ist ein Berufsmusiker, der mit seinem Wohnmobil eigentlich zu Konzerten fährt und als Udo-Jürgens-Double auftritt. Doch Wiczorek ist mehr als nur ein Künstler. Privat engagiert er sich für arme und vom Unglück überraschte Menschen. So hat er zwei Pflegekinder in Afrika, tourte bereits mit seinem Wohnmobil, vollgepackt mit Hilfsgütern in das Ahrtal und half mit aufzuräumen. Mit Beginn des Krieges Russland gegen die Ukraine sammelte er erneut Hilfsgüter für die dort gebliebenen Bürger und brachte diese in mehreren Konvois ins Kriegsgebiet. Über 100 Tonnen an verschiedenster Technik, Medikamenten, Kleidung und Alltagsdingen hat die vom Musiker Matthias Wiczorek gestartete Initiative bereits übergeben. Fasst man alle 13 Transporte zusammen, dann wächst die Zahl der Ausgaben auf einen niedrigen sechsstelligen Betrag. Den Großteil stemmte der 61-Jährige selbst, bat auch seine Familie um Unterstützung. Von dem Geld hätte man sich sicherlich auch ein schönes Leben auf der Karibik machen können. Doch Matthias Wiczorek engagiert sich lieber für die Ukraine.
2: Erstmal haben wir gute Spender. Das heißt also, das ist ja nicht nur jetzt das Geld, das wir jetzt hier investieren, sondern im Endeffekt investieren das Einzelne, die auch, diesen Gedanken der Hilfe haben. Und das ist ja eigentlich das Wichtigste. Das heißt also, entweder mache ich es oder ich mache es nicht oder ich fahre in die Karibik. Das heißt also von der Seite her. Aber da wir ja schon im fortgeschrittenen Alter sind, haben wir die Karibik schon hinter uns.
1: Die Hilfsaktionen in der Ukraine erfolgen in enger Abstimmung mit Caritas International in Lviv, sodass eine zielgerichtete Unterstützung möglich ist. Dennoch erfordern die Fahrten einen erheblichen logistischen Aufwand, der nur mit vielen freiwilligen Helfern zu stemmen ist.
2: So eine Helfer sind unwahrscheinlich wichtig, also kann man nicht genug von haben. Und das sind aber alles treue, also das sind treue Helfer, die auch fast jedes Mal mitfahren und unter verschiedentlichen Besetzungen, aber zu ihrem Wort stehen. Und das ist erstmal wichtig.
1: Sollten jemals keine Hilfsgüter oder Spenden bei der Ukraine-Hilfe angehen, so würde der 61-Jährige trotzdem nicht aufgeben. Matthias Wiczorek ist eben ein Macher.

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0: Der Donnerstagvormittag ist bewölkt mit ein wenig Sonne und Temperaturen bis 18 Grad. Zum Mittag ist es dann wechselnd bewölkt mit einem leichten Wind aus Nordwesten. Der Abend ist überwiegend bewölkt mit Temperaturen um 19 Grad. In der Nacht bleibt es wechselnd bewölkt. Der Freitag wird sonnig und warm mit etwas Wolken und Temperaturen um 21 Grad.
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2: 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Pressekonferenz zum Sachsen-Anhalt-Tag.
3: Unter dem Motto, wo Sachsen-Anhalt trifft, wird Bernburg Anfang Juni Gastgeber für eines der größten Feste des Landes. Zum zweiten Mal nach 1996 findet der Sachsen-Anhalt-Tag in der Saalestadt statt. Gleichzeitig feiert das Landesfest sein 30-jähriges Jubiläum. Vor kurzem wurde das umfangreiche Programm vorgestellt. Geplant sind mehrere Bühnen, Themenstraßen, Regionaldörfer, ein großer Festumzug sowie zahlreiche Angebote aus Kultur, Wirtschaft, Ehrenamt und Tourismus. Erwartet werden zehntausende Besucherinnen und Besucher aus ganz Sachsen-Anhalt. Organisiert wird das Großereignis gemeinsam von Stadt, Land und zahlreichen Partnern. Für das Organisationsteam laufen die Vorbereitungen bereits seit Monaten.
4: Der aktuelle Stand der Vorbereitung ist so, dass wir fast fertig sind. Wir hatten heute am Vormittag nochmal die Landkreise und Städte da, die uns nochmal die letzten Gruppen gemeldet haben, die letzten Übernachtungen. Jetzt sind wir nochmal an einem Feinschliff vom Sicherheitskonzept. Nach den Ereignissen in Leipzig haben wir noch ein bisschen nachgeschärft und von uns aus kann es in 29 Tagen losgehen. Wir versuchen den Menschen ein gewisses Sicherheitsgefühl zu geben mit unseren Maßnahmen. Wir werden natürlich unsere Maßnahmen nicht mitteilen. Jeder, der hier in Bernburg ankommt oder ins Stadtgebiet rein möchte, wird es schon merken, welche Sicherheitsmaßnahmen wir vorhalten.
3: Neben Unterhaltung und Präsentation des Landes spielt auch das Thema Nachhaltigkeit eine wichtige Rolle. So sollen unter anderem Mehrwegsysteme, kurze Wege und ein erweitertes Shuttle-Angebot eingesetzt werden.
4: Was können wir jetzt schon sagen, dass die Stadt sich nach vorne entwickelt? Der touristische Schub für die Stadt Bernburg ist enorm. Alle Hotels sind ja jetzt schon ausgebucht. Wir haben schon Buchungen für 27, wo ich sage, das ist der Nachhall. Ja, wir werden natürlich auch jetzt schon beim Sachsen-Anhalt-Tag ein Mehrwegkonzept. Das Mehrwegkonzept wird auch weiter begleitet in anderen Veranstaltungen dann, wo wir sagen, das ist der Effekt für die Industrie, die Mitgliederwerbung oder die Unternehmensvorstellung und sowas. Das wird hier absolut groß geschrieben.
3: Für Oberbürgermeisterin Silvia Risto ist das Landesfest nicht nur organisatorisch eine Herausforderung, sondern auch eine Herzensangelegenheit.
5: Die Nervosität ist hoch. Heute Nacht habe ich krampfhaft nach einem Wort gesucht. Das habe ich heute Morgen gefunden. Wir haben es beraten und in das Sicherheitskonzept somit aufgenommen. Das heißt, es ist eine große Anspannung noch da, weil die letzten Bausteine, um das Fest organisieren zu können oder stattfinden lassen zu können, natürlich noch zusammengesetzt werden. Da ist ein großes Team mit beteiligt und insofern werden auf der einen Seite Schriftstücke produziert und auf der anderen Seite Absprachen getätigt, die letzten Pläne gezeichnet und Fragen beantwortet.
3: Die Vorbereitungen für das dreitägige Landesfest laufen bereits seit langer Zeit im Hintergrund.
5: Es dreht sich viel, viel mehr um das normale Leben in der Stadt. Das findet ja trotzdem statt. Insofern haben wir ein Organisationsteam freigesetzt. Und das Organisationsteam darf auf der anderen Seite, wenn sie bestimmte Fragen oder Aufgaben freigeben wollen, auf die anderen Bereiche zugehen. Und das tun sie auch, sodass das ein großes Werk ist von ganz vielen Beteiligten. Wir zwar die Hauptverantwortung haben. Und immer wenn sie mich dann dazu brauchen, dann werde ich mit dazu geholt. Wir besprechen das, wir diskutieren, wir legen fest. Aber das normale Leben in der Stadt beschäftigt mich tatsächlich immer noch ein bisschen mehr.
3: Und wenn das Fest dann endlich startet, auch dafür hat die Oberbürgermeisterin schon einen Plan.
5: Oh, mein Kalender ist sehr voll. Ich darf eröffnen und ich darf auch am Ende die Veranstaltung beschließen. Und dazwischen sind ganz viele Begegnungen, die stattfinden hier in der Stadt. Einige Termine sind mit eingeordnet. Wir werden natürlich im Lagezentrum mit eingesetzt sein und uns dazu abstimmen, ob es irgendwelche Dinge sind. Aber vor allen Dingen werde ich das Land Sachsen-Anhalt genießen können. Und ich habe ja das große Glück, alle sind hier.
3: Vom 5. bis 7. Juni soll Bernburg zum Treffpunkt für ganz Sachsen-Anhalt werden. Mit Musik, Begegnungen und einem Landesfest, das die Vielfalt des Bundeslandes zeigen will.

0: Positives aus Sachsen-Anhalt.
1: Was Euphorie oder Hoffnung? Wahrscheinlich von jedem etwas. Der Start in die Spielzeit der Bühnen verlief vorsichtig optimistisch, auf jeden Fall kontaktreduziert. Beim Spielplan des NT fuhr man sozusagen nur auf Sichtweite.
2: Wir sind vorsichtig, wir machen das ja bis Jahresende, werden wir ankündigen, einige Sachen. Natürlich haben wir einen Sack voll Planung, den wollten wir auch nicht stören, aber die erste Hälfte haben wir komplett neu aufgebaut.
1: Selbst größte Vorsicht nützte schließlich nichts. Auch wenn nur Ein-Personen-Stücke auf dem Spielplan stünden, die Stühle blieben leer. Der Ausweg heißt Theater mit Lieferservice, Call and Collect, das funktioniert anderswo auch.
3: Proben oder nicht proben, das ist.
1: Und so schwimmt Halle mit im Strom der Streamer. Premieren, die man bequem zu Hause sehen kann, in Jogginghose mit Bier und Chips. Theater zu Hause, das gab's auf YouTube schon vor fast einem Jahr. Mozarts Klaviersonaten, Oper Backstage, Puppenbeziehungskisten und viele kleine Extras. Digital wird einmal mehr zum Trendwort, gleich hinter Pandemie. So gab's in der Oper Händels Teseo die Produktion Chaosmos. Allein der Titel wirkt schon ziemlich aktuell. Im Puppentheater kann man Raritäten wiederentdecken aus der Spielstätte Mühlweg.
4: Magst du mich in Fesseln schlagen? Dann will ich gern zugrunde gehen.
1: Mit kleineren Formaten spricht das Thalia-Theater die kleineren Zuschauer an.
5: Also wenn ich traurig bin, dann fühlt sich das an, als würde das so anschwellen, so ein bisschen, so ganz leicht.
1: Premieren finden also statt und auch aus dem Repertoire ist einiges im Angebot. Die Bühnen haben den Kanal voll auf YouTube. Selbst eine Art Tag der offenen Tür gibt's digital.
6: Wenn man es schafft, bei den jungen Menschen ein Theatererlebnis zu schaffen,
7: das ist der Körper, so ein bisschen beweglich hier.
8: Man ist so lange Pianist, solange man nicht spielt, ne? Dieses unbedingte Live-Miteinander, sowohl in der Arbeit als auch in der Rezeption dessen, wenn es stattfindet. Man benimmt sich so. Und man setzt an zum Spiel, immer einmalig, jeden Abend, jede Aufführung. Das ist das, was mein Herz fallen lässt. Und wenn ich jetzt losdrücken würde, ab dann wäre ich kein Pianist mehr. Bis hierhin bin ich's noch.
1: Und darum bleibt der Kontakt mit den Tasten auch Michael Wendeberg vorbehalten.

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1: Wie krieg ich denn den Wassermann, diese freiheitsliebende Blitzpiepe, unter die Haube?
2: Mein Humor ist begrenzt.
3: Das Bild hing schief.
1: Tatschen, haben Sie auch Sprachreisen? Welche Sprache? Oh, das ist eigentlich egal.
3: Halleluja, das wird eine Party hier. Ah, ja, ja, ja.
1: Wie wäre es mit einer Reise?
4: Nous deux ensemble.
1: Hm? Last minute ins All? Ja, fit bin ich. Am liebsten bleibt mir daheim.
3: Aber das gibt schon ein Risiko.
1: Unsere Ehe basiert schließlich auf steuerlicher Vergünstigung. Oh, arme Sau.
5: Ich habe ein regelrecht erotisches Verhältnis zu Aktenordnern.
1: Guck mal, hier manche, die wissen gar nicht mehr, hier das ist, manche denken, das ist ein Glücksrad heute, ne? So, die Jugend, die wissen das gar nicht mehr hier.
3: Oder wo bin ich damals beim blinde Kuhspiel eigentlich gegengelaufen?
1: Okay, wo können Sie mich einschleusen? Es muss nach perfektem Touri aussehen. Überraschen Sie mich einfach.
2: Hinterlassen Sie mir doch bitte eine Nachricht oder einen schönen Duft. Herzlich, Ihre Waage.
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0: Der Donnerstagvormittag ist bewölkt mit ein wenig Sonne und Temperaturen bis 18 Grad. Zum Mittag ist es dann wechselnd bewölkt mit einem leichten Wind aus Nordwesten. Der Abend ist überwiegend bewölkt mit Temperaturen um 19 Grad. In der Nacht bleibt es wechselnd bewölkt. Der Freitag wird sonnig und warm mit etwas Wolken und Temperaturen um 21 Grad.
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0: Halberstadt beginnt neues Sanierungsprojekt an der Freiherr-Spiegel-Grundschule. Nach langer Vorbereitungsphase wird die Freiherr-Spiegel-Schule in Halberstadt nun endlich saniert. Damit beginnt die Stadt ein weiteres und notwendiges Modernisierungsprojekt.
2: Ja, wir haben ja heute den Startschuss gegeben, das heißt, es geht jetzt los. Der größte Teil wird natürlich in den Sommerferien gemacht, damit die Kinder nicht so beeinträchtigt werden. Aber wir müssen jetzt starten, wir wollen nämlich noch dieses Jahr auch fertig werden. Und auf die Frage, was wird gemacht? Also als allererstes wird natürlich mal diese fürchterliche Fassade gemacht. Die ist seit langem schon ein Dorn im Auge. Seit im Prinzip 30 Jahren will man die Schule sanieren. Jetzt haben wir es endlich geschafft in dieser Legislatur, dass wir auch die Fördermittel dafür bekommen haben, bestätigten Haushalt haben, alles, was man braucht. Das heißt, wir machen die Fassade mit einer ein Verbundwärmesystem, um Energie zu sparen. Wir machen in den Innen die Böden und die Wände. Die Verkabelungen sind tatsächlich schon gemacht. Also technisch ist die Schule auf einem guten Stand. Aber jetzt geht es wirklich darum, innen und außen neue Fenster, Verschattungen. Im Prinzip so, dass man die Schule am Ende nicht wiedererkennt und die Kinder ein tolles Lernumfeld haben.
0: Mittlerweile sind der Großteil der Halberstädter Schulen und Kitas umfassend erneuert und modernisiert worden.
2: Das ist hier wirklich die letzte Schule, die in einem nicht so guten Zustand ist, muss man sagen. Alle anderen Schulen und Kindertagesstätten sind eigentlich super, wirklich auf dem modernsten Stand der Technik. Natürlich gibt es immer in jeder Einrichtung hier mal eine Ecke, die noch gemacht werden muss oder so. Aber im Großen und Ganzen sind alle unsere Kitas, alle unsere Grundschulen auf einem wirklich sehr, sehr hohen Standard, vor allen Dingen auf einem sehr, sehr hohen technischen Standard. Und ansonsten natürlich vernünftig durchsaniert. Da hat die Stadt auch in den letzten Jahren immer schon viel drauf geachtet. Und wir werden ja bald noch die Kita Ententeich einrichten. Das war auch ähnlich wie die Schule, so eine, die unbedingt gemacht werden musste. Die wurde jetzt auch gemacht, sodass wir da das nächste Schmuckstück in unserer Stadt haben.
0: Finanziert wird das Vorhaben mit Mitteln aus dem Sondervermögen des Bundes sowie durch Eigenanteile der Stadt Halberstadt.
2: Wir haben zumindest so viel Geld, dass wir uns mittlerweile die Eigenanteile leisten können. Also wir könnten die 2,77 Millionen so problemlos nicht aufbringen. Deswegen sind wir sehr glücklich darüber, dass wir, 1,7 Millionen davon allein an Fördermitteln bekommen. Und ohne dem würde es nicht funktionieren. Und das zusätzliche Geld, was wir jetzt natürlich über Sondervermögen bekommen haben, wollen wir natürlich auch gerne für zusätzliche Ausgaben ausgeben. Und da bin ich sehr froh, dass wir den Haushalt der Stadt so im Griff haben, dass wir die Standarddinge, die wir machen müssen, so wie Schulen und Kitas, uns jetzt eben auch wirklich leisten können.
0: Zur Sanierung gehört außerdem die Aufarbeitung des Kunstwerkes Wissensspirale von Walter Ebeling samt Schriftzug, das vor dem Gebäude zu sehen ist. Dies wird durch die Firma Metallbau Kunze zur Aufarbeitung

0: Bearbeitung demontiert.
1: Ja, Herr Kunze, was passiert denn jetzt hier mit dieser Statue, mit diesem Denkmal?
2: Ja, das Denkmal wird von uns aufgearbeitet. In einem ersten Schritt wird diese Edelstahlspirale in Teilstücken demontiert und danach zur Aufbereitung gebracht. Die Aufbereitung wird darin bestehen, dass zunächst die Oberfläche Glasperlen gestrahlt wird, dass dann ein chemisches Beizen sich anschließt und zum Schluss ein Elektropolieren stattfindet, sodass man nachher eine ziemlich spiegelglatte Oberfläche, sauber, frei von Verschmutzungen und frei von möglichen Roststellen wieder ist.
1: Ja. Mit dem Schriftzug genau das Gleiche?
2: Mit dem Schriftzug wird das identische Art und Weise passieren.
1: Wie lange dauert das und wann wird das Denkmal wieder in einem alten Glanz erstrahlen?
2: Es sind ja nicht nur unsere Arbeiten, die hier stattfinden, sondern es wird ja auch eine Sanierung des Sockelbereiches erfolgen, dieser Beton-Hintergrundmauer. Wir werden sicherlich so im Sommer unsere Arbeiten hier abschließen. Wobei das nachher im unteren Bereich so ein bisschen Hand in Hand gehen muss mit dem Steinmetz, der die Arbeiten durchführt. Aber so in dem Bereich werden wir uns bewegen.
0: Freudig begleitet und beobachtet wird das Vorhaben von Schülerinnen und Schülern sowie Mitarbeiterinnen der Freiherr-Spiegel-Schule. Nach den Sommerferien sollen die Sanierungsarbeiten am Gebäude weitestgehend abgeschlossen sein, sodass sich alle auf einen neuen und schönen Ort des Lernens freuen können.
3: Auf die Ordner und auf die Lehrer! Ah!
4: Geschichte der Vergangenheit. Aufführung des Theaterstücks zu Riestedt.
5: Am 14. November wurde in das Sangerhäuser Spengler Museum zur vorerst letzten Aufführung des Stückes Gerechtigkeit 1525 der Theatergruppe der Freien Sekundarschule Riestedt Theatervögel unter der Leitung von Juliane Hammer eingeladen. Geschrieben wurde es von Günter Koch vom Verein für Heimat und Geschichte Riestedt e.V. Mit ihm konnten wir kurz vor der Aufführung sprechen.
6: Ja, wir haben heute die Abschlussveranstaltung in unserem Projekt Revierpionier. Es geht um ein Projekt, was wir seit 3 Monaten oder 4 Monaten betreiben, im Zusammenhang mit der Braunkohle, 825 Jahre Braunkohle oder Kohle und 500 Jahre Bauernkrieg. Und insgesamt haben wir in ein Theaterstück verarbeitet. Und heute im Spengler Museum zur Unterstützung der Ausstellung unserer Aufführung des Schülertheaters der Freien Sekundarschule Riestedt mit dem Heimatverein Riestedt zusammen.
5: Dann war es an Frau Hammer, die Anwesenden zu der Vorstellung zu begrüßen.
7: Das Spengler Museum ist untrennbar mit der Heimatgeschichte hier in unserer Region verbunden. Und deswegen ist der Rahmen eigentlich ideal für unsere heimatgeschichtlichen Szenen aus Riestedt und Umgebung von 1525. Ja, herzlich willkommen, liebe Heimatfreunde. Wir, die Blütenvögel, haben heute unseren vorerst letzten Auftritt hier. Wir sind eine bunt gemischte Truppe der 5. bis 10. Klasse der Freien Sekundarschule in Riestedt. Ja, und wir haben uns erst vor 1,5 Jahren gegründet, also wir stecken noch in den Kinderschuhen, mit dem Ziel, das von Herrn Günter Koch geschriebene Stück mit Leben zu erfüllen.
5: Die Figur des Ortschronisten Karl Hermann Selmer aus dem 19. Jahrhundert diente als Erzähler für die Geschichten aus dem Bauernkrieg.
8: Aber nun ein Blick in das Frühjahr 1525. Dieser Blick hat einen historischen Hintergrund und ist wie alles von mir gesiegelt und gestempelt. Damals lebten in Riestedt so ungefähr 500 Seelen, meist landarme Bauern, Handwerker wie Stellmacher, Schmiede und Müller. Ihr Leben war einfach und mühsam, zu übermächtig und fordernd das nahe Kloster Kaltenborn.
5: Szenisch wurde auf die Situation der verschiedenen Gruppen und Schichten in dieser Zeit eingegangen.
9: Montag hat sich der Graf von Mansfeld angemeldet. Der hat Sorgen mit den vielen Bergknappen und bittet um Geld für seine Reiterschaft.
10: Geld haben wir nicht. Was denkt der Mansfelder sich?
9: Dienstag Lagebesprechung mit dem Minister zu den Unruhen im Land.
10: Johann, da hilft nur die Schlaghand und der Knüppel.
5: Den Abschluss bildete der Auftritt von

0: 1723 in die Johanneskirche nach Eichstätt. Auf dem Schloss Eichstätt hielt ich 1524 meine berühmte Fürstenpredigt. Im Streit mit den weltlichen Herrschern musste ich im August wieder Eichstätt verlassen und schloss mich nun verstärkt als Prediger den aufständischen Bauern an. Denn es ist Gottes Wille, dass Bauern ein besseres Leben erfahren. Dies meint ihr, Thomas Münzer, im April 1525.
1: Dieser ungewöhnliche Blick auf die Geschichte begeisterte die Anwesenden und wie man hörte, ist das nächste Projekt der Theatervögel schon in Arbeit.
2: Jubiläum, das Outlet Center Halle Leipzig.
3: Das beliebte Outlet Center Halle Leipzig, The Style Outlets, feiert im April seinen 10. Geburtstag. Geplant waren verschiedene Aktivitäten, die für jedes Alter ansprechend waren. Zunächst konnte man eine kleine Ausstellung zur Entstehung und Entwicklung des Centers besichtigen. Wichtige Persönlichkeiten wie Landrat Andi Grabner, Bürgermeisterin von Sandersdorf-Brehna, Steffi Siska und weitere wichtige Gäste grüßten die Besucher und hielten einen Vortrag. Ein besonderes Highlight war der Tortenanschnitt von Center-Manager Robin Lippold. Kurz darauf konnten sich alle Teilnehmenden an den Getränken und dem kulinarischen Essen bedienen. Die Gelegenheit für Austausch und Networking war jederzeit vorhanden und Mitglieder des Centers waren für jede Frage bereit. Unsere Frage über den Anfang des Outlets wurde uns von Grabner in einem Interview beantwortet.
4: Ja, wir hatten ja hier einen, ich sag mal, Pep-Markt auf der grünen Wiese stehen, der eigentlich den Namen Markt nicht mehr verdiente, weil unterm Strich war nur noch Kaufland hier vor Ort und ich glaube ein, zwei kleinere Einzelhändler, aber das Gros war schon ausgezogen und die ETG als Inhaber machte sich Gedanken, was macht man mit solch einer Fläche und kam dann zu dem Entschluss, ein Outlet zu errichten, wo wir erstmal natürlich auf erheblichen Widerstand gestoßen sind. Nicht nur bei den Baugenehmigungsbehörden, sondern auch bei der IHK, bei den Städten Bitterfeld-Wolfen, Köthen, Leipzig, Halle, Dessau und so weiter. Die dann natürlich auch es so weit, ich sag mal in Anführungsstrichen, trieben, dass sie eine Klage gegen den Bau einreichten. Aber nach, ich glaube, anderthalb Jahren Verhandlungen und dergleichen wurden die Klagen abgewiesen. Es war ein gutes Zeichen. Seit dem Tag ging es positiv nach vorn und wir sehen das Ergebnis heute, 10 Jahre später. Das Center hat sich etabliert, ist eine große Bereicherung, nicht nur für die Stadt Sandersdorf-Brehna, sondern auch für die ganze Region Anhalt-Bitterfeld und darüber hinaus. Jährlich strömen etwa 1,6 Millionen Menschen hier in die Region, bringen auch einen Mehrwert mit, indem sie dann gastronomische Einrichtungen noch in der Region besuchen oder auch die Highlights, die wir kulturell, musikalisch, sportlich zu bieten haben. Also es ist schon ein tolles Ergebnis, was dann letzten Endes erreicht wurde.
3: Im Verlauf der Woche waren noch einige andere Projekte in Planung, die sich Bewohner aus der Region nicht entgehen ließen. Am Montag begann die Jubiläumswoche mit einer Popcorn-Aktion, bei der alle Shopper kostenloses Popcorn frisch aus der Maschine bekamen. Der Tag darauf wurde zum Matcha Day. An einer Matcha-Bar konnten verschiedene Kreationen des Trends probiert werden. Am Mittwoch liefen XXL-Walking-Acts wie Teddybären durch die Gänge, während Gäste sich von Schnellzeichnern porträtieren lassen konnten. In der zweiten Hälfte der Woche konnten sich Besucher in der Beauty Lounge gemütlich machen. Stylisten standen zur Verfügung und halfen mit Touch-ups und trendigen Looks. Auch für die Zukunft sind schon einige Projekte geplant.
5: Also insgesamt ist es so, wir haben aktuell eine Vermietungsquote von knapp 93%. Das heißt, bei uns geht es jetzt vor allen Dingen inhaltlich darum, das Markenportfolio insgesamt noch zu verbessern, punktuell über Vergrößerung bestehender Stores oder eben auch noch ein paar neue Konzepte. Und ein großes Thema für uns ist auch insgesamt nochmal die Aufenthaltsqualität des Kundenerlebnisses zu steigern, vor allen Dingen eben auch durch eine Erweiterung des gastronomischen Angebotes. Also wir arbeiten jetzt aktuell an einem neuen Konzept mit Frittenwerk, das wird im Juni eröffnen. Wir wollen aber auch darüber hinaus noch 1 bis 2 neue Gastronomiekonzepte für das Center haben, weil das für unsere Kunden enorm wichtig ist.
3: Ein paar Tage später wird dann ein Tag für Teenager und junge Erwachsene veranstaltet. Bis zu 50 Aussteller im Innenbereich des Gebäudes und 13 weitere draußen besuchen das Outlet und

0: präsentieren ihren Beruf auf der Ausbildungsmesse. Rund 130 Schüler aus Rotsch und zahlreiche weitere Besucher kamen zur Messe, um einen besseren Einblick in Ausbildung und Beruf zu erhalten. Von Technik bis hin zum Sozialen war alles dabei. Es zeigt sich, für die umliegenden Dörfer und Städte ist solch eine Veranstaltung von großer Bedeutung. So auch in Sandersdorf-Brehna.
1: Ja, also wir sind jetzt im regelmäßigen Austausch. Wir treffen uns auch regelmäßig mit unseren Teams und spinnen auch gerne mal rum, mal gucken, was sich entwickelt. Die Job- und Ausbildungsmesse ist so jetzt der erste große Aufschlag, den wir gemeinsam machen wollen. Aber wir haben noch sehr, sehr viele Ideen. Ich glaube, da kann man noch gespannt bleiben.
0: Neben dem Center hier in Sandersdorf-Brehna gibt es 17 weitere Standorte, die alle vom selben Eigentümer betrieben werden. Das spanische Immobilienunternehmen Nainva konzentriert sich seit seiner Gründung auf die Entwicklung, Investitionen und das Management von Outlet-Centern. Aus diesem Anlass war auch der Eigentümer an diesem besonderen Tag vor Ort.
2: Die Firma ist sehr zufrieden mit dem Center und wir freuen uns, hier nach Deutschland zu unseren Kollegen, den Ämtern und den Kunden zu kommen. Es ist eine sehr erfolgreiche Geschichte mit stark ansteigender Entwicklung, einem aktiven Management und Marketing sowie neu eingeführten Marken und Aktivitäten. Unser Ziel bleibt es, mit diesem Team und den Partnern weiterzuarbeiten, das Center mit in die Region einzubeziehen und sehr relevant für die Umgebung und die Kunden zu bleiben. Also werden wir weiter hart arbeiten. Ich bin sehr zufrieden damit und freue mich über diese Feier.
0: Mit zahlreichen Aktionen, Gästen und neuen Projekten wurde deutlich: Auch nach 10 Jahren bleibt das Outlet Center ein wichtiger Treffpunkt für Shopping, Begegnung und regionale Entwicklung.

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0: Der Donnerstagvormittag ist bewölkt mit ein wenig Sonne und Temperaturen bis 18 Grad. Zum Mittag ist es dann wechselnd bewölkt mit einem leichten Wind aus Nordwesten. Der Abend ist überwiegend bewölkt mit Temperaturen um 19 Grad. In der Nacht bleibt es wechselnd bewölkt. Der Freitag wird sonnig und warm mit etwas Wolken und Temperaturen um 21 Grad.
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0: Wir haben hier eine Kanonenkugel in der Apotheke. Wir haben Herrn Klapproth, der das Uran entdeckt hat. Und das sind so tolle und besondere Dinge. Das heißt, es macht Spaß, hier zu arbeiten. Und dann, denke ich, kann man auch stolz sein.
1: Die Welterbestadt Quedlinburg wird auch als Wiege der Pflanzenzüchtung bezeichnet. Bedeutende Unternehmen wie Dippe, Mette, Grasshoff hatten hier vor dem Krieg ihren Hauptsitz. Und so freut es uns, dass wir vor diesem traditionellen Hintergrund innovative Züchtungsforschung und Züchtung hier am Hauptstand des JKIs in der Welterbestadt Quedlinburg durchführen können und unser Wissen und die Ergebnisse unserer Forschung auch im Rahmen des Bürgerfrühstücks in die Bevölkerung der Welterbestadt zu bringen. Und nicht zu vergessen natürlich, wir haben viele nationale und internationale Gäste, die sich aufgrund der Schönheit der Welterbestadt gern hier in Quedlinburg aufhalten und uns besuchen.

0: Wir sind ein Unternehmen mit einer Firmengeschichte von über 150 Jahren und so wie wir auch Tradition und Innovation verbinden, macht das eben auch die Welterbestadt Quedlinburg.
1: Also es wird schon eine gewisse Attraktivität ausgestrahlt durch den Weltkulturerbestatus. Und das macht natürlich die Stadt attraktiv, dadurch ziehen natürlich mehr Leute her und dadurch profitiert man auch durch mehr Mitarbeiter.
2: Die Wirtschaft und das Welterbe hängen zusammen. Die Wirtschaft ist das Rückgrat des Welterbes und andersrum gibt die Aufgabe Welterbe natürlich viele Aufträge an die heimische Wirtschaft.
0: Als gebürtige Quedlinburgerin bin ich sehr stolz, Teil des Welterbes zu sein, hier leben und arbeiten zu dürfen. Und die Touristen, die die Welterbestadt besuchen, verleihen der Stadt ein besonderes Flair und transportieren die gute Stimmung in allen Gassen.
3: Für mich persönlich bedeutet das, dass ich stolz bin, hier Apothekerin in dieser Stadt sein zu dürfen und diese historische Apotheke leiten zu dürfen. Wir sind eben, wie gesagt, schon sehr traditionell und historisch. Und es gibt sehr viele Apotheker vor mir, die Apotheke leiten durften.
1: Persönlich macht es einen natürlich stolz, in so einer Stadt zu wohnen, die zum Weltkulturerbe gehört. Ich selbst wohne in der Innenstadt, im Innenstadtkern von Quedlinburg. Und das bringt natürlich ein gewisses Flair und bringt natürlich auch eine gewisse Lebensqualität, wenn man in einer Stadt wohnt, die zum Weltkulturerbe gehört, mit diesen vielen Fachwerkhäusern.
4: Welterbe ist für unsere Firmen in Quedlinburg ein Standortvorteil dahingehend, dass sie national und international mit diesen bedeutenden Titel werben können und dass es ein entscheidender Vorteil ist für die Mitarbeiterwerbung, weil wir sehr schöne Wohnbedingungen haben und sehr schönes Kulturangebot und Freizeitgut auch in unserer Region zu erleben ist.
2: Welterbe Stadt Quedlinburg, da glitzern die Augen.

0: Es geht voran. Grundsteinlegung auf der Baustelle einer neuen JVA.
1: Gleich 5 große Baukräne, diverse Baufahrzeuge und Betonpumpen sowie ca. 100 Mitarbeiter vor Ort zeugen davon, auf dem Gelände der JVA Volkstedt entsteht Großes. Und es geht voran. Nach einem ersten Treffen

0: Auf der Baustelle am Rande des Eisleber Ortsteils im September vergangenen Jahres wurde nun am 8. Mai 2026 zur Grundsteinlegung eingeladen. Bevor die obligatorische Metallkapsel mit Tageszeitung, aktuellen Münzen und Ähnlichem versenkt wurde, trafen sich die am Bau beteiligten und geladenen Gäste in einem gut gesicherten Festzelt. Hier ergriff zunächst kein Geringerer als der Finanzminister von Sachsen-Anhalt, Michael Richter, das Wort. Schließlich sind ca. 240 Millionen Euro für den Bau veranschlagt.
1: Ich bin froh, dass wir heute hier sein können zur Grundsteinlegung. Sie wissen, JVA und Bauen ist ja eigentlich ganz einfaches Thema, auch im Land Sachsen-Anhalt. Es gibt andere Länder, die da auch ihre Probleme haben, die gar nicht so weit weg von uns sind. Und insoweit können wir, glaube ich, ganz stolz sein, dass wir innerhalb einer doch relativ überschaubaren Zeit heute hier die Grundsteinlegung vornehmen können. Firma Zech, da bin ich auch sehr dankbar. Sie hat nämlich wirklich einschlägige Erfahrung in Bauten von Baumaßnahmen von JVAs. Und das ist wichtig, dass wir hier nicht jemand haben, die selbst sozusagen ihre Erfahrungen erstmal sammeln müssen. Sehr professionell und insoweit, denke ich mir, wirklich gute Voraussetzungen.
0: Diesem Tenor schloss sich auch Justizministerin Franziska Weidinger an und betonte wiederholt, dass Volkstedt ein perfekter Standort für einen guten Strafvollzug sei. Vor allem durch die hohe Akzeptanz der Anlage in der Bevölkerung. Besonders freut sie, wie sie weiterhin ausführte, dass mit dem Neubau neben den nachhaltig verbesserten Arbeitsbedingungen der JVA-Bediensteten auch die Unterbringung der Gefangenen künftig modernsten Standards genügen wird. Frank Thiesen von der ausführenden Baufirma Zech Hochbau AG ging noch einmal darauf ein, was eigentlich gebaut wird. So entstehen im Moment zwei neue Hafthäuser, eine gut gesicherte Pforte, diverse Schleusen, ein Hundezwinger und das alles umgeben von einer 6 Meter hohen Mauer. Außerdem eine Abschiebeeinrichtung, genannt Ase, mit 30 Plätzen. Die bestehende JVA soll anschließend auch noch modernisiert werden, sodass die Kapazität von derzeit 191 dann auf 285 Haftplätze steigt. Thomas Böge, Geschäftsführer der Immobilien- und Projektmanagementgesellschaft Sachsen-Anhalt, kurz IPS, nutzte seine Redezeit schließlich vor allem, um Dank zu sagen. Unter anderem den Volkstädtern für ihre Geduld und die Akzeptanz der Einrichtung sowie der Landkreisverwaltung für die konstruktive Zusammenarbeit. Doch dann ging es hinaus zur Baustelle, wo die Grundsteinlegung erfolgen sollte. Neben den beiden Ministern und dem Vorstand der Firma Zech sowie dem Geschäftsführer der IPS waren auch Landrat André Schröder, Bürgermeister Carsten Staub und der Ortsbürgermeister von Volkstedt Lothar Kliche beteiligt. Letztgenannter bestätigte im Anschluss noch einmal, wie gut die Volkstädter mit der Justizvollzugsanstalt in nächster Nähe leben können und einst sogar dafür gekämpft haben, dass der Standort bestehen bleibt.
2: Ja, auf jeden Fall von jedem Einwohner hier in Volkstedt. Denn wir sind ja schon mit der Wende groß geworden mit der JVA. Und es hat auch immer wunderbar geklappt, die ganzen Arbeiten zusammen mit der JVA. Zum Beispiel 2005 mit den Freigängern, die wir mal hatten. Aber das haben sie leider abgeschafft. Warum, weshalb, haben wir bisher noch keine Antwort bekommen, richtig. Aber ansonsten, das ganze Baugeschehen ist wunderbar und läuft auch alles.
3: Gibt es auch mal Leute aus Volkstedt, die hier arbeiten?
2: Ja, gibt es. Okay. Ja.

0: Unser Land, unsere Vereine.
1: Von Dessau-Roßlau bis nach Sokal sind es über 1000 Kilometer. Einer, der die Strecke wohl mit am besten kennt, ist Matthias Wieczorek. Mit der eigens gegründeten Ukraine-Hilfe Sachsen-Anhalt organisiert der 61-Jährige Hilfstransporte in das vom Krieg zerstörte Land. Die erste Tour erfolgte am 18. März 2022. Ein Jahr später brach Wieczorek mit weiteren Unterstützern bereits zum 13. Mal auf. Doch warum?
2: Die Frage kommt fast jeden Tag. Das heißt also, von der Sache her kann ich mir das Elend von hier aus nicht ansehen, sondern ich muss vor Ort helfen.
1: Matthias Wieczorek ist ein Berufsmusiker, der mit seinem Wohnmobil eigentlich zu Konzerten fährt und als Udo-Jürgens-Double auftritt. Doch Wieczorek ist mehr als nur ein Künstler. Privat engagiert er sich für arme und vom Unglück überraschte Menschen. So hat er zwei Pflegekinder in Afrika, tourte bereits mit seinem Wohnmobil, vollgepackt mit Hilfsgütern in das Ahrtal und half mit aufzuräumen. Mit Beginn des Krieges Russland gegen die Ukraine sammelte er erneut Hilfsgüter für die dort gebliebenen Bürger und brachte diese in mehreren Konvois ins Kriegsgebiet. Über 100 Tonnen an verschiedenster Technik, Medikamenten, Kleidung und Alltagsdingen hat die vom Musiker Matthias Wieczorek gestartete Initiative bereits übergeben. Fasst man alle 13 Transporte zusammen, dann wächst die Zahl der Ausgaben auf einen niedrigen sechsstelligen Betrag. Den Großteil stemmte der 61-Jährige selbst, bat auch seine Familie um Unterstützung. Von dem Geld hätte man sich sicherlich auch ein schönes Leben auf der Karibik machen können. Doch Matthias Wieczorek engagiert sich lieber für die Ukraine.
2: Erstmal haben wir gute Spender. Das heißt also, das ist ja nicht nur jetzt das Geld, das wir jetzt hier investieren, sondern im Endeffekt investieren das Einzelne, die auch, ich sag mal, diesen Gedanken der Hilfe haben. Und das ist ja eigentlich das Wichtigste. Das heißt also, entweder mache ich es oder ich mache es nicht oder ich fahre in die Karibik. Das heißt also von der Seite her. Aber da wir ja schon im fortgeschrittenen Alter sind, haben wir die Karibik schon hinter uns.
1: Die Hilfsaktionen in der Ukraine erfolgen in enger Abstimmung mit Caritas International in Lviv, sodass eine zielgerichtete Unterstützung möglich ist. Dennoch erfordern die Fahrten einen erheblichen logistischen Aufwand, der nur mit vielen freiwilligen Helfern zu stemmen ist.
2: So eine Helfer sind unwahrscheinlich wichtig, also kann man nicht genug von haben. Und das sind aber alles treue, also das sind treue Helfer, die auch fast jedes Mal mitfahren und unter verschiedentlichen Besetzungen, aber zu ihrem Wort stehen, und das ist erstmal wichtig.
1: Sollten jemals keine Hilfsgüter oder Spenden bei der Ukraine-Hilfe angehen, so würde der 61-Jährige trotzdem nicht aufgeben. Matthias Wieczorek ist eben ein Macher.

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0: Vormittag ist bewölkt mit ein wenig Sonne und Temperaturen bis 18 Grad. Zu Mittag ist es dann wechselnd bewölkt mit einem leichten Wind aus Nordwesten. Der Abend ist überwiegend bewölkt mit Temperaturen um 19 Grad. In der Nacht bleibt es wechselnd bewölkt. Der Freitag wird sonnig und warm mit etwas Wolken und Temperaturen um 21 Grad.
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2: 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Pressekonferenz zum Sachsen-Anhalt-Tag.
3: Unter dem Motto, wo Sachsen-Anhalt trifft, wird Bernburg Anfang Juni Gastgeber für eines der größten Feste des Landes. Zum zweiten Mal nach 1996 findet der Sachsen-Anhalt-Tag in der Saalestadt statt. Gleichzeitig feiert das Landesfest sein 30-jähriges Jubiläum. Vor kurzem wurde das umfangreiche Programm vorgestellt. Geplant sind mehrere Bühnen, Themenstraßen, Regionaldörfer, ein großer Festumzug sowie zahlreiche Angebote aus Kultur, Wirtschaft, Ehrenamt und Tourismus. Erwartet werden zehntausende Besucherinnen und Besucher aus ganz Sachsen-Anhalt. Organisiert wird das Großereignis gemeinsam von Stadt, Land und zahlreichen Partnern. Für das Organisationsteam laufen die Vorbereitungen bereits seit Monaten.
4: Der aktuelle Stand der Vorbereitung ist so, dass wir fast fertig sind. Wir hatten heute am Vormittag nochmal die Landkreise und Städte da, die uns nochmal die letzten Gruppen gemeldet haben, die letzten Übernachtungen. Jetzt sind wir nochmal an einem feinen Schliff vom Sicherheitskonzept. Nach den Ereignissen in Leipzig haben wir noch ein bisschen nachgeschärft und von uns aus kann es in 29 Tagen losgehen. Wir versuchen den Menschen ein gewisses Sicherheitsgefühl zu geben mit unseren Maßnahmen. Wir werden natürlich unsere Maßnahmen nicht mitteilen. Jeder, der hier in Bernburg ankommt oder ins Stadtgebiet rein möchte, wird es schon merken, welche Sicherheitsmaßnahmen wir vorhalten.
3: Neben Unterhaltung und Präsentation des Landes spielt auch das Thema Nachhaltigkeit eine wichtige Rolle. So sollen unter anderem Mehrwegsysteme, kurze Wege und ein erweitertes Shuttle-Angebot eingesetzt werden.
4: Was können wir jetzt schon sagen, dass die Stadt sich nach vorne entwickelt? Der touristische Schub für die Stadt Bernburg ist enorm. Alle Hotels sind ja jetzt schon ausgebucht. Wir haben schon Buchungen für 27, wo ich sage, das ist der Nachhall. Ja, wir werden natürlich auch jetzt schon beim Sachsen-Anhalt-Tag ein Mehrwegkonzept. Das Mehrwegkonzept wird auch weiter begleitet in anderen Veranstaltungen dann, wo wir sagen, das ist der Effekt für die Industrie, die Mitgliederwerbung oder die Unternehmensvorstellung und sowas. Das wird hier absolut groß geschrieben.
3: Für Oberbürgermeisterin Silvia Risto ist das Landesfest nicht nur organisatorisch eine Herausforderung, sondern auch eine Herzensangelegenheit.
5: Die Nervosität ist hoch. Heute Nacht habe ich krampfhaft nach einem Wort gesucht. Das habe ich heute Morgen gefunden. Wir haben es beraten und in das Sicherheitskonzept somit aufgenommen. Das heißt, es ist eine große Anspannung noch da, weil die letzten Bausteine, um das Fest organisieren zu können oder stattfinden lassen zu können, natürlich noch zusammengesetzt werden. Da ist ein großes Team mit beteiligt und insofern werden auf der einen Seite Schriftstücke produziert und auf der anderen Seite Absprachen getätigt, die letzten Pläne gezeichnet und Fragen beantwortet.
3: Die Vorbereitungen für das dreitägige Landesfest laufen bereits seit langer Zeit im Hintergrund.
5: Es dreht sich viel, viel mehr um das normale Leben in der Stadt. Das findet ja trotzdem statt. Insofern haben wir ein Organisationsteam freigesetzt. Und das Organisationsteam darf auf der anderen Seite, wenn sie bestimmte Fragen oder Aufgaben freigeben wollen, auf die anderen Bereiche zugehen. Und das tun sie auch, sodass das ein großes Werk ist von ganz vielen Beteiligten. Wir zwar die Hauptverantwortung haben. Und immer wenn sie mich dann dazu brauchen, dann werde ich mit dazu geholt. Wir besprechen das, wir diskutieren, wir legen fest. Aber das normale Leben in der Stadt beschäftigt mich tatsächlich immer noch ein bisschen mehr.
3: Und wenn das Fest dann endlich startet, auch dafür hat die Oberbürgermeisterin schon einen Plan.
5: Oh, mein Kalender ist sehr voll. Ich darf eröffnen und ich darf auch am Ende die Veranstaltung beschließen. Und dazwischen sind ganz viele Begegnungen, die stattfinden hier in der Stadt. Einige Termine sind mit eingeordnet. Wir werden natürlich im Lagezentrum mit eingesetzt sein und uns dazu abstimmen, ob es irgendwelche Dinge sind. Aber vor allen Dingen werde ich das Land Sachsen-Anhalt genießen können. Und ich habe ja das große Glück, alle sind hier.
3: Vom 5. bis 7. Juni soll Bernburg zum Treffpunkt für ganz Sachsen-Anhalt werden. Mit Musik, Begegnungen und einem Landesfest, das die Vielfalt des Bundeslandes zeigen will.

0: Positives aus Sachsen-Anhalt.
1: Was Euphorie oder Hoffnung? Wahrscheinlich von jedem etwas. Der Start in die Spielzeit der Bühnen verlief vorsichtig optimistisch, auf jeden Fall kontaktreduziert. Beim Spielplan des NT fuhr man sozusagen nur auf Sichtweite.
2: Wir sind vorsichtig, wir machen das ja bis Jahresende, werden wir ankündigen einige Sachen. Natürlich haben wir einen Sack voll Planung, den wollten wir auch nicht stören, aber die erste Hälfte haben wir komplett neu aufgebaut.
1: Selbst größte Vorsicht nützte schließlich nichts. Auch wenn nur Ein-Personen-Stücke auf dem Spielplan stünden, die Stühle blieben leer. Der Ausweg heißt Theater mit Lieferservice, Call and Collect, das funktioniert anderswo auch.
3: Proben oder nicht proben, das ist...
1: Und so schwimmt Halle mit im Strom der Streamer. Premieren, die man bequem zu Hause sehen kann, in Jogginghose mit Bier und Chips. Theater zu Hause, das gab's auf YouTube schon vor fast einem Jahr. Mozarts Klaviersonaten, Oper Backstage, Puppenbeziehungskisten und viele kleine Extras. Digital wird einmal mehr zum Trendwort, gleich hinter Pandemie. So gab's in der Oper Händels Theseo die Produktion Chaosmos. Allein der Titel wirkt schon ziemlich aktuell. Im Puppentheater kann man Raritäten wiederentdecken aus der Spielstätte Mühlweg.
4: Magst du mich in Besseren schlagen? Dann will ich gern zugrunde gehen.
1: Mit kleineren Formaten spricht das Thalia-Theater die kleineren Zuschauer an.
5: Also wenn ich traurig bin, dann fühlt sich das an, als würde das so anschwellen, so ein bisschen, so ganz leicht.
1: Premieren finden also statt und auch aus dem Repertoire ist einiges im Angebot. Die Bühnen haben den Kanal voll auf YouTube, selbst eine Art Tag der offenen Tür gibt's digital.
6: Wenn man es schafft, bei den jungen Menschen ein Theatererlebnis zu schaffen,
7: das ist der Körper, so ein bisschen beweglich hier.
8: Man ist so lange Pianist. Solange man nicht spielt, ne? Dieses unbedingte Live-Miteinander, sowohl in der Arbeit als auch in der Rezeption dessen, wenn es stattfindet. Man benimmt sich so. Und man setzt an zum Spiel, immer einmalig, jeden Abend, jede Aufführung. Das ist das, was mein Herz strahlen lässt. Und wenn ich jetzt losdrücken würde, ab dann wäre ich kein Pianist mehr. Bis hierhin bin ich's noch.
1: Und darum bleibt der Kontakt mit den Tasten auch Michael Wendeberg vorbehalten.

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1: 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Oh, das ist eigentlich egal.
3: Halleluja, das wird eine Party hier.
1: Ah, ja, ja, ja. 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
4: Nous deux ensemble.
1: Last minute ins All? Ja, fit bin ich.
4: Am liebsten bleibe ich mir daheim.
3: Aber das gibt schon ein Risiko.
4: Unsere Ehe basiert schließlich auf steuerlicher Vergünstigung. 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
4: Guck mal, hier manche, die wissen gar nicht mehr, hier das ist, manche denken, das ist ein Glücksrad heute, ne? So, die Jugend, die wissen das gar nicht mehr hier.
3: Oder wo bin ich damals beim blinde Kuhspiel eigentlich gegengelaufen?
1: Okay, wo können Sie mich einschleusen? Es muss nach perfektem Touri aussehen. Überraschen Sie mich einfach.
2: Hinterlassen Sie mir doch bitte eine Nachricht oder einen schönen Duft. Herzlichst, Ihre Waage.
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0: Der Donnerstagvormittag ist bewölkt mit ein wenig Sonne und Temperaturen bis 18 Grad. Zum Mittag ist es dann wechselnd bewölkt mit einem leichten Wind aus Nordwesten. Der Abend ist überwiegend bewölkt mit Temperaturen um 19 Grad. In der Nacht bleibt es wechselnd bewölkt. Der Freitag wird sonnig und warm mit etwas Wolken und Temperaturen um 21 Grad.
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0: Halberstadt beginnt neues Sanierungsprojekt an der Freiherr-Spiegel-Grundschule. Nach langer Vorbereitungsphase wird die Freiherr-Spiegel-Schule in Halberstadt nun endlich saniert. Damit beginnt die Stadt ein weiteres und notwendiges Modernisierungsprojekt.
2: Ja, wir haben ja heute den Startschuss gegeben, das heißt, es geht jetzt los. Der größte Teil wird natürlich in den Sommerferien gemacht, damit die Kinder nicht so beeinträchtigt werden. Aber wir müssen jetzt starten, wir wollen nämlich noch dieses Jahr auch fertig werden. Und auf die Frage, was wird gemacht? Also als allererstes wird natürlich mal diese fürchterliche Fassade gemacht. Die ist seit langem schon ein Dorn im Auge. Seit im Prinzip 30 Jahren will man die Schule sanieren. Jetzt haben wir es endlich geschafft in dieser Legislatur, dass wir auch die Fördermittel dafür bekommen haben, bestätigten Haushalt haben, alles, was man braucht. Das heißt, wir machen die Fassade mit einer ein Verbundwärmesystem, um Energie zu sparen. Wir machen in den Innen die Böden und die Wände. Die Verkabelungen sind tatsächlich schon gemacht. Also technisch ist die Schule auf einem guten Stand. Aber jetzt geht es wirklich darum, innen und außen neue Fenster, Verschattungen. Im Prinzip so, dass man die Schule am Ende nicht wiedererkennt und die Kinder ein tolles Lernumfeld haben.
0: Mittlerweile sind der Großteil der Halberstädter Schulen und Kitas umfassend erneuert und modernisiert worden.
2: Das ist hier wirklich die letzte Schule, die in einem nicht so guten Zustand ist, muss man sagen. Alle anderen Schulen und Kindertagesstätten sind eigentlich super, wirklich auf dem modernsten Stand der Technik. Natürlich gibt es immer in jeder Einrichtung hier mal eine Ecke, die noch gemacht werden muss oder so. Aber im Großen und Ganzen sind alle unsere Kitas, alle unsere Grundschulen auf einem wirklich sehr, sehr hohen Standard, vor allen Dingen auf einem sehr, sehr hohen technischen Standard und ansonsten natürlich vernünftig durchsaniert. Da hat die Stadt auch in den letzten Jahren immer schon viel drauf geachtet. Und wir werden ja bald noch die Kita Ententeich einrichten. Das war auch ähnlich wie die Schule, so eine, die unbedingt gemacht werden musste. Die wurde jetzt auch gemacht, sodass wir da das nächste Schmuckstück in unserer Stadt haben.
0: Finanziert wird das Vorhaben mit Mitteln aus dem Sondervermögen des Bundes sowie durch Eigenanteile der Stadt Halberstadt.
2: Wir haben zumindest so viel Geld, dass wir uns mittlerweile die Eigenanteile leisten können. Also wir könnten die 2,77 Millionen so problemlos nicht aufbringen. Deswegen sind wir sehr glücklich darüber, dass wir, 1,7 Millionen davon allein an Fördermitteln bekommen. Und ohne dem würde es nicht funktionieren. Und das zusätzliche Geld, was wir jetzt natürlich über Sondervermögen bekommen haben, wollen wir natürlich auch gerne für zusätzliche Ausgaben ausgeben. Und da bin ich sehr froh, dass wir den Haushalt der Stadt so im Griff haben, dass wir die Standarddinge, die wir machen müssen, so wie Schulen und Kitas, uns jetzt eben auch wirklich leisten können.
0: Zur Sanierung gehört außerdem die Aufarbeitung des Kunstwerkes Wissensspirale von Walter Ebeling samt Schriftzug, das vor dem Gebäude zu sehen ist. Dies wird durch die Firma Metallbau Kunze zur Aufarbeitung demontiert.
3: Ja, Herr Kunze, was passiert denn jetzt hier mit dieser Statue, mit diesem Denkmal?
4: Ja, das Denkmal wird von uns aufgearbeitet. In einem ersten Schritt wird diese Edelstahlspirale in Teilstücken demontiert und danach zur Aufbereitung gebracht. Die Aufbereitung wird darin bestehen, dass zunächst die Oberfläche Glasperlen gestrahlt wird, dass dann ein chemisches Beizen sich anschließt und zum Schluss ein Elektropolieren stattfindet, sodass man nachher eine ziemlich spiegelglatte Oberfläche, sauber, frei von Verschmutzungen und frei von möglichen Roststellen wieder ist.
3: Ja. Mit dem Schriftzug genau das Gleiche?
4: Mit dem Schriftzug wird das identische Art und Weise passieren.
3: Wie lange dauert das und wann wird das Denkmal wieder im alten Glanz erstrahlen?
4: Es sind ja nicht nur unsere Arbeiten, die hier stattfinden, sondern es wird ja auch eine Sanierung des Sockelbereiches erfolgen, dieser Betonhintergrundmauer. Wir werden sicherlich so im Sommer unsere Arbeiten hier abschließen. Wobei das nachher im unteren Bereich so ein bisschen Hand in Hand gehen muss mit dem Steinmetz, der die Arbeiten durchführt. Aber so in dem Bereich werden wir uns bewegen.
0: Freudig begleitet und beobachtet wird das Vorhaben von Schülerinnen und Schülern sowie Mitarbeiterinnen der Freiherr-Spiegel-Schule. Nach den Sommerferien sollen die Sanierungsarbeiten am Gebäude weitestgehend abgeschlossen sein, sodass sich alle auf einen neuen und schönen Ort des Lernens freuen können.
5: Geschichte der Vergangenheit. Aufführung des Theaterstücks zu Riestedt.
6: Am 14. November wurde in das Sangerhäuser Spengler Museum zur vorerst letzten Aufführung des Stückes Gerechtigkeit 1525 der Theatergruppe der Freien Sekundarschule Riestedt Theatervögel unter der Leitung von Juliane Hammer eingeladen. Geschrieben wurde es von Günter Koch vom Verein für Heimat und Geschichte Riestedt e.V. Mit ihm konnten wir kurz vor der Aufführung sprechen.
7: Ja, wir haben heute die Abschlussveranstaltung in unserem Projekt Revierpionier. Es geht um ein Projekt, was wir seit 3 Monaten oder 4 Monaten betreiben, im Zusammenhang mit der Braunkohle, 825 Jahre Braunkohle oder Kohle und 500 Jahre Bauernkrieg. Und insgesamt haben wir in ein Theaterstück verarbeitet. Und heute im Spengler Museum zur Unterstützung der Ausstellung unserer Aufführung des Schülertheaters der Freien Sekundarschule Riestedt mit dem Heimatverein Riestedt zusammen.
6: Dann war es an Frau Hammer, die Anwesenden zu der Vorstellung zu begrüßen.
8: Das Spengler Museum ist untrennbar mit der Heimatgeschichte hier in unserer Region verbunden. Und deswegen ist der Rahmen eigentlich ideal für unsere heimatgeschichtlichen Szenen aus Riestedt und Umgebung von 1525. Ja, herzlich willkommen, liebe Heimatfreunde. Wir, die Blühvögel, haben heute unseren vorerst letzten Auftritt hier. Wir sind eine bunt gemischte Truppe der 5. bis 10. Klasse der Freien Sekundarschule in Riestedt. Ja, und wir haben uns erst vor 1,5 Jahren gegründet, also wir stecken noch in den Kinderschuhen, mit dem Ziel, das von Herrn Günter Koch geschriebene Stück mit Leben zu erfüllen.
6: Die Figur des Ortschronisten Karl Hermann Selmer aus dem 19. Jahrhundert diente als Erzähler für die Geschichten aus dem Bauernkrieg.
9: Aber nun ein Blick in das Frühjahr 1525. Dieser Blick hat einen historischen Hintergrund und ist wie alles von mir gesiegelt und gestempelt. Damals lebten in Riestedt so ungefähr 500 Seelen, meist landarme Bauern, Handwerker wie Stellmacher, Schmiede und Müller. Ihr Leben war einfach und mühsam, zu übermächtig und fordernd das nahe Kloster Kaltenborn.
6: Szenisch wurde auf die Situation der verschiedenen Gruppen und Schichten in dieser Zeit eingegangen.
10: Montag hat sich der Graf von Mansfeld angemeldet. Der hat Sorgen mit den vielen Bergknappen und bittet um Geld für seine Reiterschaft.
11: Geld haben wir nicht. Was denkt der Mansfelder sich?
10: Dienstag Lagebesprechung mit dem Minister zu den Unruhen im Land.
11: Johann, da hilft nur die Schlaghand und der Knüppel.
6: Den Abschluss bildete der Auftritt von Thomas Münzer.
12: Ich, Thomas Münzer, ein Knecht Gottes, wieder die Gottlosen, bin mit meinen 35 Jahren schon viel herumgekommen. Geboren in Stolberg im schönen Harz, 1489 studierte ich in Brandenburg und Frankfurt-Oder. Erhielt ich die Priesterweihe in Halberstadt und bewunderte ich damals Martin Luther, bevor dieser verstärkt die Nähe der weltlichen Herrscher suchte und das Anliegen der Bauern verurteilte. Darüber kam es zum Disput mit Luther. Es schlossen sich die Wanderjahre an. Über Prag, Erfurt, Weimar und Jena kam ich kurz vor Ostern.

0: Wie man hörte, ist das nächste Projekt der Theatervögel schon in Arbeit.
1: Jubiläum, das Outlet Center Halle Leipzig.
2: Das beliebte Outlet Center Halle Leipzig, The Style Outlets, feiert im April seinen 10. Geburtstag. Geplant waren verschiedene Aktivitäten, die für jedes Alter ansprechend waren. Zunächst konnte man eine kleine Ausstellung zur Entstehung und Entwicklung des Centers besichtigen. Wichtige Persönlichkeiten wie Landrat Andi Grabner, Bürgermeisterin von Sandersdorf-Brehna, Steffi Siska und weitere wichtige Gäste grüßten die Besucher und hielten einen Vortrag. Ein besonderes Highlight war der Tortenabschnitt von Centermanager Robin Lippold. Kurz darauf konnten sich alle Teilnehmenden an den Getränken und dem kulinarischen Essen bedienen. Die Gelegenheit für Austausch und Networking war jederzeit vorhanden und Mitglieder des Centers waren für jede Frage bereit. Unsere Frage über den Anfang des Outlets wurde uns von Grabner in einem Interview beantwortet.
3: Ja, wir hatten ja hier einen, ich sag mal, Pep-Markt auf der grünen Wiese stehen, der eigentlich den Namen Markt nicht mehr verdiente, weil unterm Strich war nur noch Kaufland hier vor Ort und ich glaube ein, zwei kleinere Einzelhändler, aber das Gros war schon ausgezogen und die ETG als Inhaber machte sich Gedanken, was macht man mit solch einer Fläche und kam dann zu dem Entschluss, ein Outlet zu errichten, wo wir erstmal natürlich auf erheblichen Widerstand gestoßen sind. Nicht nur bei den Baugenehmigungsbehörden, sondern auch bei der IHK, bei den Städten Bitterfeld-Wolfen, Köthen, Leipzig, Halle, Dessau und so weiter. Die dann natürlich auch es so weit, ich sag mal in Anführungsstrichen, trieben, dass sie eine Klage gegen den Bau einreichten. Aber nach, ich glaube, anderthalb Jahren Verhandlungen und dergleichen wurden die Klagen abgewiesen. Es war ein gutes Zeichen. Seit dem Tag ging es positiv nach vorn und wir sehen das Ergebnis heute, 10 Jahre später. Das Center hat sich etabliert, ist eine große Bereicherung, nicht nur für die Stadt Sandersdorf-Brehna, sondern auch für die ganze Region Anhalt-Bitterfeld und darüber hinaus. Jährlich strömen etwa 1,6 Millionen Menschen hier in die Region, bringen auch einen Mehrwert mit, indem sie dann gastronomische Einrichtungen noch in der Region besuchen oder auch die Highlights, die wir kulturell, musikalisch, sportlich zu bieten haben. Also es ist schon ein tolles Ergebnis, was dann letzten Endes erreicht wurde.
2: Im Verlauf der Woche waren noch einige andere Projekte in Planung, die sich Bewohner aus der Region nicht entgehen ließen. Am Montag begann die Jubiläumswoche mit einer Popcorn-Aktion, bei der alle Shopper kostenloses Popcorn frisch aus der Maschine bekamen. Der Tag darauf wurde zum Matcha Day. An einer Matcha-Bar konnten verschiedene Kreationen des Trends probiert werden. Am Mittwoch liefen XXL Walking Acts wie Teddybären durch die Gänge, während Gäste sich von Schnellzeichnern porträtieren lassen konnten. In der zweiten Hälfte der Woche konnten sich Besucher in der Beauty Lounge gemütlich machen. Stylisten standen zur Verfügung und halfen mit Touch-ups und trendigen Looks. Auch für die Zukunft sind schon einige Projekte geplant.
4: Also insgesamt ist es so, wir haben aktuell eine Vermietungsquote von knapp 93%. Das heißt, bei uns geht es jetzt vor allen Dingen inhaltlich darum, das Markenportfolio insgesamt noch zu verbessern, punktuell über Vergrößerung bestehender Stores oder eben auch noch ein paar neue Konzepte. Und ist ein großes Thema für uns ist auch insgesamt nochmal die Aufenthaltsqualität des Kundenerlebnisses zu steigern, vor allen Dingen eben auch durch eine Erweiterung des gastronomischen Angebotes. Also wir arbeiten jetzt aktuell an einem neuen Konzept mit Frittenwerk, das wird im Juni eröffnen. Wir wollen aber auch darüber hinaus noch 1 bis 2 neue Gastronomiekonzepte für das Center haben, weil das für unsere Kunden enorm wichtig ist.
2: Ein paar Tage später wird dann ein Tag für Teenager und junge Erwachsene veranstaltet. Bis zu 50 Aussteller im Innenbereich des Gebäudes und 13 weitere draußen besuchen das Outlet und präsentieren ihren Beruf auf der Ausbildungsmesse. Rund 130 Schüler aus Rotsch und zahlreiche weitere Besucher kamen zur Messe, um einen besseren Einblick in Ausbildung und Beruf zu erhalten. Von Technik bis hin zum Sozialen war alles dabei. Es zeigt sich, für die umliegenden Dörfer und Städte ist solch eine Veranstaltung von großer Bedeutung. So auch in Sandersdorf-Brehna.
5: Ja, also wir sind jetzt im regelmäßigen Austausch. Wir treffen uns auch regelmäßig mit unseren Teams und spinnen auch gerne mal rum, mal gucken, was sich entwickelt. Die Job- und Ausbildungsmesse

0: Das ist so jetzt der erste große Aufschlag, den wir gemeinsam machen wollen. Aber wir haben noch sehr, sehr viele Ideen. Ich glaube, da kann man noch gespannt bleiben.
1: Neben dem Center hier in Sandersdorf-Brehna gibt es 17 weitere Standorte, die alle vom selben Eigentümer betrieben werden. Das spanische Immobilienunternehmen Nainva konzentriert sich seit seiner Gründung auf die Entwicklung, Investitionen und das Management von Outlet-Centern. Aus diesem Anlass war auch der Eigentümer an diesem besonderen Tag vor Ort.
2: Die Firma ist sehr zufrieden mit dem Center und wir freuen uns, hier nach Deutschland zu unseren Kollegen, den Ämtern und den Kunden zu kommen. Es ist eine sehr erfolgreiche Geschichte mit stark ansteigender Entwicklung, einem aktiven Management und Marketing sowie neu eingeführten Marken und Aktivitäten. Unser Ziel bleibt es, mit diesem Team und den Partnern weiterzuarbeiten, das Center mit in die Region einzubeziehen und sehr relevant für die Umgebung und die Kunden zu bleiben. Also werden wir weiter hart arbeiten. Ich bin sehr zufrieden damit und freue mich über diese Feier.
1: Mit zahlreichen Aktionen, Gästen und neuen Projekten wurde deutlich: Auch nach 10 Jahren bleibt das Outlet Center ein wichtiger Treffpunkt für Shopping, Begegnung und regionale Entwicklung.

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0: Der Donnerstagvormittag ist bewölkt mit ein wenig Sonne und Temperaturen bis 18 Grad. Zum Mittag ist es dann wechselnd bewölkt mit einem leichten Wind aus Nordwesten. Der Abend ist überwiegend bewölkt mit Temperaturen um 19 Grad. In der Nacht bleibt es wechselnd bewölkt. Der Freitag wird sonnig und warm mit etwas Wolken und Temperaturen um 21 Grad.
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0: Wir haben hier eine Kanonenkugel in der Apotheke. Wir haben Herrn Klapproth, der das Uran entdeckt hat. Und das sind so tolle und besondere Dinge. Das heißt, es macht Spaß, hier zu arbeiten. Und dann, denke ich, kann man auch stolz sein.
1: Die Welterbestadt Quedlinburg wird auch als Wiege der Pflanzenzüchtung bezeichnet. Bedeutende Unternehmen wie Dippe, Mette, Grasshoff hatten hier vor dem Krieg ihren Hauptsitz. Und so freut es uns, dass wir vor diesem traditionellen Hintergrund innovative Züchtungsforschung und Züchtung hier am Hauptstand des JKIs in der Welterbestadt Quedlinburg durchführen können und unser Wissen und die Ergebnisse unserer Forschung auch im Rahmen des Bürgerfrühstücks

Stückes in die Bevölkerung der Welterbestadt zu bringen. Und nicht zu vergessen natürlich, wir haben viele nationale und internationale Gäste, die sich aufgrund der Schönheit der Welterbestadt gern hier in Quedlinburg aufhalten und uns besuchen.

0: Wir sind ein Unternehmen mit einer Firmengeschichte von über 150 Jahren und so wie wir auch Tradition und Innovation verbinden, macht das eben auch die Welterbestadt Quedlinburg.
1: Also es wird schon eine gewisse Attraktivität ausgestrahlt durch den Weltkulturerbestatus und das macht natürlich die Stadt attraktiv, dadurch ziehen natürlich mehr Leute her und dadurch profitiert man auch durch mehr Mitarbeiter.
2: Die Wirtschaft und das Welterbe hängen zusammen. Die Wirtschaft ist das Rückgrat des Welterbes und andersrum gibt die Aufgabe Welterbe natürlich viele Aufträge an die heimische Wirtschaft.
0: Als gebürtige Quedlinburgerin bin ich sehr stolz, Teil des Welterbes zu sein, hier leben und arbeiten zu dürfen. Und die Touristen, die die Welterbestadt besuchen, verleihen der Stadt ein besonderes Flair und transportieren die gute Stimmung in allen Gassen.
3: Für mich persönlich bedeutet das, dass ich stolz bin, hier Apothekerin in dieser Stadt sein zu dürfen und diese historische Apotheke leiten zu dürfen. Wir sind eben, wie gesagt, schon sehr traditionell und historisch und es gibt sehr viele Apotheker vor mir, die die Apotheke leiten durften.
1: Persönlich macht es einen natürlich stolz, in so einer Stadt zu wohnen, die zum Weltkulturerbe gehört. Ich selbst wohne in der Innenstadt, im Innenstadtkern von Quedlinburg und das bringt natürlich ein gewisses Flair und bringt natürlich auch eine gewisse Lebensqualität, wenn man in einer Stadt wohnt, die zum Weltkulturerbe gehört mit diesen vielen Fachwerkhäusern.
4: Welterbe ist für unsere Firmen in Quedlinburg ein Standortvorteil dahingehend, dass sie national und international mit diesen bedeutenden Titeln werben können und dass es ein entscheidender Vorteil ist für die Mitarbeiterwerbung, weil wir sehr schöne Wohnbedingungen haben und sehr schönes Kulturangebot und Freizeitgut auch in unserer Region zu erleben ist.
2: Welterbestadt Quedlinburg, da glitzern die Augen.

0: Es geht voran. Grundsteinlegung auf der Baustelle einer neuen JVA.
1: Gleich 5 große Baukräne, diverse Baufahrzeuge und Betonpumpen sowie ca. 100 Mitarbeiter vor Ort zeugen davon, auf dem Gelände der JVA Volkstedt entsteht Großes. Und es geht voran. Nach einem ersten Treffen auf der Baustelle am Rande des Eisleber Ortsteils im September vergangenen Jahres wurde nun am 8. Mai 2026 zur Grundsteinlegung eingeladen. Bevor die obligatorische Metallkapsel mit Tageszeitung, aktuellen Münzen und Ähnlichem versenkt wurde, trafen sich die am Bau beteiligten und geladenen Gäste in einem gut gesicherten Festzelt. Hier ergriff zunächst kein Geringerer als der Finanzminister von Sachsen-Anhalt, Michael Richter, das Wort. Schließlich sind ca. 240 Millionen Euro für den Bau veranschlagt.
2: Ich bin froh, dass wir

0: heute hier sein können zur Grundsteinlegung. Sie wissen, JVA und Bauen ist ja eigentlich ein ganz einfaches Thema, auch im Land Sachsen-Anhalt. Es gibt andere Länder, die da auch ihre Probleme haben, die gar nicht so weit weg von uns sind. Und insoweit können wir, glaube ich, ganz stolz sein, dass wir innerhalb einer doch relativ überschaubaren Zeit heute hier die Grundsteinlegung vornehmen können. Firma Zech, da bin ich auch sehr dankbar. Sie hatten nämlich wirklich einschlägige Erfahrungen in Bauten von Baumaßnahmen von JVAs. Und das ist wichtig, dass wir hier nicht jemand haben, die selbst sozusagen ihre Erfahrungen erstmal sammeln müssen. Sehr professionell und insoweit, denke ich mir, wirklich gute Voraussetzungen.
1: Diesem Tenor schloss sich auch Justizministerin Franziska Weidinger an und betonte wiederholt, dass Volkstedt ein perfekter Standort für einen guten Strafvollzug sei. Vor allem durch die hohe Akzeptanz der Anlage in der Bevölkerung. Besonders freut sie, wie sie weiterhin ausführte, dass mit dem Neubau neben den nachhaltig verbesserten Arbeitsbedingungen der JVA-Bediensteten auch die Unterbringung der Gefangenen künftig modernsten Standards genügen wird. Frank Thiesen von der ausführenden Baufirma Zech Hochbau AG ging noch einmal darauf ein, was eigentlich gebaut wird. So entstehen im Moment zwei neue Hafthäuser, eine gut gesicherte Pforte, diverse Schleusen, ein Hundezwinger und das alles umgeben von einer 6 Meter hohen Mauer. Außerdem eine Abschiebeeinrichtung, genannt Ase, mit 30 Plätzen. Die bestehende JVA soll anschließend auch noch modernisiert werden, sodass die Kapazität von derzeit 191 dann auf 285 Haftplätze steigt. Thomas Böge, Geschäftsführer der Immobilien- und Projektmanagementgesellschaft Sachsen-Anhalt, kurz IPS, nutzte seine Redezeit schließlich vor allem, um Dank zu sagen. Unter anderem den Volkstädtern für ihre Geduld und die Akzeptanz der Einrichtung sowie der Landkreisverwaltung für die konstruktive Zusammenarbeit. Doch dann ging es hinaus zur Baustelle, wo die Grundsteinlegung erfolgen sollte. Neben den beiden Ministern und dem Vorstand der Firma Zech sowie dem Geschäftsführer der IPS waren auch Landrat André Schröder, Bürgermeister Carsten Staub und der Ortsbürgermeister von Volkstedt Lothar Kliche beteiligt. Letztgenannter bestätigte im Anschluss noch einmal, wie gut die Volkstädter mit der Justizvollzugsanstalt in nächster Nähe leben können und einst sogar dafür gekämpft haben, dass der Standort bestehen bleibt.
2: Ja, auf jeden Fall von jedem Einwohner hier in Volkstedt. Denn wir sind ja schon mit der Wende groß geworden mit der JVA. Und es hat auch immer wunderbar geklappt, die ganzen Arbeiten zusammen mit der JVA. Zum Beispiel 2005 mit den Freigängern, die wir mal hatten. Aber das haben sie leider abgeschafft. Warum, weshalb, haben wir bisher noch keine Antwort bekommen, richtig. Aber ansonsten, das ganze Baugeschehen ist wunderbar und läuft auch alles.
3: Gibt es auch mal Leute aus Volkstedt, die hier arbeiten?
2: Ja, gibt es. Okay. Ja.

0: Unser Land, unsere Vereine.
1: Von Dessau-Roßlau bis nach Sokal sind es über 1000 Kilometer. Einer, der die Strecke wohl mit am besten kennt, ist Matthias Wiczorek. Mit der eigens gegründeten Ukraine-Hilfe Sachsen-Anhalt organisiert der 61-Jährige Hilfstransporte in das vom Krieg zerstörte Land. Die erste Tour erfolgte am 18. März 2022. Ein Jahr später brach Wiczorek mit weiteren Unterstützern bereits zum 13. Mal auf. Doch warum?
2: Die Frage kommt fast jeden Tag. Das heißt also, von der Sache her kann ich mir das Elend von hier aus nicht ansehen, sondern ich muss vor Ort helfen.
1: Matthias Wiczorek ist ein Berufsmusiker, der mit seinem Wohnmobil eigentlich zu Konzerten fährt und als Udo-Jürgens-Double auftritt. Doch Wiczorek ist mehr als nur ein Künstler. Privat engagiert er sich für arme und vom Unglück überraschte Menschen. So hat er zwei Pflegekinder in Afrika, tourte bereits mit seinem Wohnmobil, vollgepackt mit Hilfsgütern in das Ahrtal und half mit aufzuräumen. Mit Beginn des Krieges Russland gegen die Ukraine sammelte er erneut Hilfsgüter für die dort gebliebenen Bürger und brachte diese in mehreren Konvois ins Kriegsgebiet. Über 100 Tonnen an verschiedenster Technik, Medikamenten, Kleidung und Alltagsdingen hat die vom Musiker Matthias Wiczorek gestartete Initiative bereits übergeben. Fasst man alle 13 Transporte zusammen, dann wächst die Zahl der Ausgaben auf einen niedrigen sechsstelligen Betrag. Den Großteil stemmte der 61-Jährige selbst, bat auch seine Familie um Unterstützung. Von dem Geld hätte man sich sicherlich auch ein schönes Leben auf der Karibik machen können. Doch Matthias Wiczorek engagiert sich lieber für die Ukraine.
2: Erstmal haben wir gute Spender. Das heißt also, das ist ja nicht nur jetzt das Geld, das wir jetzt hier investieren, sondern im Endeffekt investieren das Einzelne, die auch, diesen Gedanken der Hilfe haben. Und das ist ja eigentlich das Wichtigste. Das heißt also, entweder mache ich es oder ich mache es nicht oder ich fahre in die Karibik. Das heißt also von der Seite her. Aber da wir ja schon im fortgeschrittenen Alter sind, haben wir die Karibik schon hinter uns.
1: Die Hilfsaktionen in der Ukraine erfolgen in enger Abstimmung mit Caritas International in Lviv, sodass eine zielgerichtete Unterstützung möglich ist. Dennoch erfordern die Fahrten einen erheblichen logistischen Aufwand, der nur mit vielen freiwilligen Helfern zu stemmen ist.
2: So eine Helfer sind unwahrscheinlich wichtig, also kann man nicht genug von haben. Und das sind aber alles treue, also das sind treue Helfer, die auch fast jedes Mal mitfahren und unter verschiedentlichen Besetzungen. Aber zu ihrem Wort stehen und das ist erstmal wichtig.
1: Sollten jemals keine Hilfsgüter oder Spenden bei der Ukraine-Hilfe angehen, so würde der 61-Jährige trotzdem nicht aufgeben. Matthias Wiczorek ist eben ein Macher.

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0: Der Donnerstagvormittag ist bewölkt mit ein wenig Sonne und Temperaturen bis 18 Grad. Zum Mittag ist es dann wechselnd bewölkt mit einem leichten Wind aus Nordwesten. Der Abend ist überwiegend bewölkt mit Temperaturen um 19 Grad. In der Nacht bleibt es wechselnd bewölkt. Der Freitag wird sonnig und warm mit etwas Wolken und Temperaturen um 21 Grad.
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2: 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Pressekonferenz zum Sachsen-Anhalt-Tag.
3: Unter dem Motto, wo Sachsen-Anhalt trifft, wird Bernburg Anfang Juni Gastgeber für eines der größten Feste des Landes. Zum zweiten Mal nach 1996 findet der Sachsen-Anhalt-Tag in der Saalestadt statt. Gleichzeitig feiert das Landesfest sein 30-jähriges Jubiläum. Vor kurzem wurde das umfangreiche Programm vorgestellt. Geplant sind mehrere Bühnen, Themenstraßen, Regionaldörfer, ein großer Festumzug sowie zahlreiche Angebote aus Kultur, Wirtschaft, Ehrenamt und Tourismus. Erwartet werden zehntausende Besucherinnen und Besucher aus ganz Sachsen-Anhalt. Organisiert wird das Großereignis gemeinsam von Stadt, Land und zahlreichen Partnern. Für das Organisationsteam laufen die Vorbereitungen bereits seit Monaten.
4: Der aktuelle Stand der Vorbereitung ist so, dass wir fast fertig sind. Wir hatten heute am Vormittag nochmal die Landkreise und Städte da, die uns nochmal die letzten Gruppen gemeldet haben, die letzten Übernachtungen. Jetzt sind wir nochmal an einem Feinschliff vom Sicherheitskonzept. Nach den Ereignissen in Leipzig haben wir noch ein bisschen nachgeschärft und von uns aus kann es in 29 Tagen losgehen. Wir versuchen den Menschen ein gewisses Sicherheitsgefühl zu geben mit unseren Maßnahmen. Wir werden natürlich unsere Maßnahmen nicht mitteilen. Jeder, der hier in Bernburg ankommt oder ins Stadtgebiet rein möchte, wird es schon merken, welche Sicherheitsmaßnahmen wir vorhalten.
3: Neben Unterhaltung und Präsentation des Landes spielt auch das Thema Nachhaltigkeit eine wichtige Rolle. So sollen unter anderem Mehrwegsysteme, kurze Wege und ein erweitertes Shuttle-Angebot eingesetzt werden.
4: Was können wir jetzt schon sagen, dass die Stadt sich nach vorne entwickelt? Der touristische Schub für die Stadt Bernburg ist enorm. Alle Hotels sind ja jetzt schon ausgebucht. Wir haben schon Buchungen für 27, wo ich sage, das ist der Nachhall. Ja, wir werden natürlich auch jetzt schon beim Sachsen-Anhalt-Tag ein Mehrwegkonzept. Das Mehrwegkonzept wird auch weiter begleitet in anderen Veranstaltungen dann, wo wir sagen, das ist der Effekt für die Industrie, die Mitgliederwerbung oder die Unternehmensvorstellung und sowas. Das wird hier absolut groß geschrieben.
3: Für Oberbürgermeisterin Silvia Risto ist das Landesfest nicht nur organisatorisch eine Herausforderung, sondern auch eine Herzensangelegenheit.
5: Die Nervosität ist hoch. Heute Nacht habe ich krampfhaft nach einem Wort gesucht. Das habe ich heute Morgen gefunden, haben es beraten und in das Sicherheitskonzept somit aufgenommen. Das heißt, es ist eine große Anspannung noch da, weil die letzten Bausteine, um das Fest organisieren zu können oder stattfinden lassen zu können, natürlich noch zusammengesetzt werden. Da ist ein großes Team mit beteiligt und insofern werden auf der einen Seite Schriftstücke produziert und auf der anderen Seite Absprachen getätigt, die letzten Pläne gezeichnet und Fragen beantwortet.
3: Die Vorbereitungen für das dreitägige Landesfest laufen bereits seit langer Zeit im Hintergrund.
5: Es dreht sich viel, viel mehr um das normale Leben in der Stadt. Das findet ja trotzdem statt. Insofern haben wir ein Organisationsteam freigesetzt. Und das Organisationsteam darf auf der anderen Seite, wenn sie bestimmte Fragen oder Aufgaben freigeben wollen, auf die anderen Bereiche zugehen. Und das tun sie auch, sodass das ein großes Werk ist von ganz vielen Beteiligten. Wir vier zwar die Hauptverantwortung haben. Und immer wenn sie mich dann dazu brauchen, dann werde ich mit dazu geholt. Wir besprechen das, wir diskutieren, wir legen fest. Aber das normale Leben in der Stadt beschäftigt mich tatsächlich immer noch ein bisschen mehr.
3: Und wenn das Fest dann endlich startet, auch dafür hat die Oberbürgermeisterin schon einen Plan.
5: Oh, mein Kalender ist sehr voll. Ich darf eröffnen und ich darf auch am Ende die Veranstaltung beschließen. Und dazwischen sind es ganz viele Begegnungen, die stattfinden hier in der Stadt. Einige Termine sind mit eingeordnet. Wir werden natürlich im Lagezentrum mit eingesetzt sein und uns dazu abstimmen, ob es irgendwelche Dinge sind. Aber vor allen Dingen werde ich das Land Sachsen-Anhalt genießen können. Und ich habe ja das große Glück, alle sind hier.
3: Vom 5. bis 7. Juni soll Bernburg zum Treffpunkt für ganz Sachsen-Anhalt werden. Mit Musik, Begegnungen und einem Landesfest, das die Vielfalt des Bundeslandes zeigen will.

0: Positives aus Sachsen-Anhalt.
1: Was Euphorie oder Hoffnung? Wahrscheinlich von jedem etwas. Der Start in die Spielzeit der Bühnen verlief vorsichtig optimistisch, auf jeden Fall kontaktreduziert. Beim Spielplan des NT fuhr man sozusagen nur auf Sichtweite.
2: Wir sind vorsichtig, wir machen das ja bis Jahresende, werden wir ankündigen, einige Sachen. Natürlich haben wir einen Sack voll Planung, den wollten wir auch nicht stören, aber die erste Hälfte haben wir komplett neu aufgebaut.
1: Selbst größte Vorsicht nützte schließlich nichts. Auch wenn nur Ein-Personen-Stücke auf dem Spielplan stünden, die Stühle blieben leer. Der Ausweg heißt Theater mit Lieferservice, Call and Collect, das funktioniert anderswo auch.
3: Proben oder nicht proben, das ist...
1: Und so schwimmt Halle mit im Strom der Streamer. Premieren, die man bequem zu Hause sehen kann, in Jogginghose mit Bier und Chips. Theater zu Hause, das gab's auf YouTube schon vor fast einem Jahr. Mozarts Klaviersonaten, Oper Backstage, Puppenbeziehungskisten und viele kleine Extras. Digital wird einmal mehr zum Trendwort, gleich hinter Pandemie. So gab's in der Oper Händels Teseo die Produktion Chaosmos. Allein der Titel wirkt schon ziemlich aktuell. Im Puppentheater kann man Raritäten wiederentdecken aus der Spielstätte Mühlweg.
4: Magst du mich in Fesseln schlagen? Dann will ich gern zugrunde gehen.
1: Mit kleineren Formaten spricht das Thalia-Theater die kleineren Zuschauer an.
5: Also wenn ich traurig bin, dann fühlt sich das an, als würde das so anschwellen, so ein bisschen, so ganz leicht.
1: Premieren finden also statt und auch aus dem Repertoire ist einiges im Angebot. Die Bühnen haben den Kanal voll auf YouTube. Selbst eine Art Tag der offenen Tür gibt's digital.
6: Wenn man es schafft, bei den jungen Menschen ein Theatererlebnis zu schaffen,
7: das ist der Körper, so ein bisschen beweglich hier.
8: Man ist so lange Pianist, solange man nicht spielt, ne? Dieses unbedingte Live-Miteinander, sowohl in der Arbeit als auch in der Rezeption dessen, wenn es stattfindet. Man benimmt sich so. Und man setzt an zum Spiel, immer einmalig, jeden Abend, jede Aufführung. Das ist das, was mein Herz fallen lässt. Und wenn ich jetzt losdrücken würde, ab dann wäre ich kein Pianist mehr. Bis hierhin bin ich's noch.
1: Und darum bleibt der Kontakt mit den Tasten auch Michael Wendeberg vorbehalten.

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0: Der Donnerstagvormittag ist bewölkt mit ein wenig Sonne und Temperaturen bis 18 Grad. Zum Mittag ist es dann wechselnd bewölkt mit einem leichten Wind aus Nordwesten. Der Abend ist überwiegend bewölkt mit Temperaturen um 19 Grad. In der Nacht bleibt es wechselnd bewölkt. Der Freitag wird sonnig und warm mit etwas Wolken und Temperaturen um 21 Grad.
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0: Halberstadt beginnt neues Sanierungsprojekt an der Freiherr-Spiegel-Grundschule. Nach langer Vorbereitungsphase wird die Freiherr-Spiegel-Schule in Halberstadt nun endlich saniert. Damit beginnt die Stadt ein weiteres und notwendiges Modernisierungsprojekt.
2: Ja, wir haben ja heute den Startschuss gegeben, das heißt, es geht jetzt los. Der größte Teil wird natürlich in den Sommerferien gemacht, damit die Kinder nicht so beeinträchtigt werden. Aber wir müssen jetzt starten, wir wollen nämlich noch dieses Jahr auch fertig werden. Und auf die Frage, was wird gemacht? Also als allererstes wird natürlich mal diese fürchterliche Fassade gemacht. Die ist seit langem schon ein Dorn im Auge. Seit im Prinzip 30 Jahren will man die Schule sanieren. Jetzt haben wir es endlich geschafft in dieser Legislatur, dass wir auch die Fördermittel dafür bekommen haben, bestätigten Haushalt haben, alles, was man braucht. Das heißt, wir machen die Fassade mit einer ein Verbundwärmesystem, um Energie zu sparen. Wir machen in den Innen die Böden und die Wände. Die Verkabelungen sind tatsächlich schon gemacht. Also technisch ist die Schule auf einem guten Stand. Aber jetzt geht es wirklich darum, innen und außen neue Fenster, Verschattungen. Im Prinzip so, dass man die Schule am Ende nicht wiedererkennt und die Kinder ein tolles Lernumfeld haben.
0: Mittlerweile sind der Großteil der Halberstädter Schulen und Kitas umfassend erneuert und modernisiert worden.
2: Das ist hier wirklich die letzte Schule, die in einem nicht so guten Zustand ist, muss man sagen. Alle anderen Schulen und Kindertagesstätten sind eigentlich super, wirklich auf dem modernsten Stand der Technik. Natürlich gibt es immer in jeder Einrichtung hier mal eine Ecke, die noch gemacht werden muss oder so. Aber im Großen und Ganzen sind alle unsere Kitas, alle unsere Grundschulen auf einem wirklich sehr, sehr hohen Standard, vor allen Dingen auf einem sehr, sehr hohen technischen Standard und ansonsten natürlich vernünftig durchsaniert. Da hat die Stadt auch in den letzten Jahren immer schon viel drauf geachtet. Und wir werden ja bald noch die Kita Ententeich einrichten. Das war auch ähnlich wie die Schule, so eine, die unbedingt gemacht werden musste. Die wurde jetzt auch gemacht, sodass wir da das nächste Schmuckstück in unserer Stadt haben.
0: Finanziert wird das Vorhaben mit Mitteln aus dem Sondervermögen des Bundes sowie durch Eigenanteile der Stadt Halberstadt.
2: Wir haben zumindest so viel Geld, dass wir uns mittlerweile die Eigenanteile leisten können. Also wir könnten die 2,77 Millionen so problemlos nicht aufbringen. Deswegen sind wir sehr glücklich darüber, dass wir, 1,7 Millionen davon allein an Fördermitteln bekommen. Und ohne dem würde es nicht funktionieren. Und das zusätzliche Geld, was wir jetzt natürlich über Sondervermögen bekommen haben, wollen wir natürlich auch gerne für zusätzliche Ausgaben ausgeben. Und da bin ich sehr froh, dass wir den Haushalt der Stadt so im Griff haben, dass wir die Standarddinge, die wir machen müssen, so wie Schulen und Kitas, uns jetzt eben auch wirklich leisten können.
0: Zur Sanierung gehört außerdem die Aufarbeitung des Kunstwerkes Wissensspirale von Walter Ebeling samt Schriftzug, das vor dem Gebäude zu sehen ist. Dies wird durch die Firma Metallbau Kunze zur Aufarbeitung demontiert.
3: Ja, Herr Kunze, was passiert denn jetzt hier mit dieser Statue, mit diesem Denkmal?
4: Ja, das Denkmal wird von uns aufgearbeitet. In einem ersten Schritt wird diese Edelstahlspirale in Teilstücken demontiert und danach zur Aufbereitung gebracht. Die Aufbereitung wird darin bestehen, dass zunächst die Oberfläche Glasperlen gestrahlt wird, dass dann ein chemisches Beizen sich anschließt und zum Schluss ein Elektropolieren stattfindet, sodass man nachher eine ziemlich spiegelglatte Oberfläche sauber, frei von Verschmutzungen und frei von möglichen Roststellen wieder ist.
3: Ja. Mit dem Schriftzug genau das Gleiche?
4: Mit dem Schriftzug wird das identische Art und Weise passieren.
3: Wie lange dauert das und wann wird das Denkmal wieder im alten Glanz erstrahlen?
4: Es sind ja nicht nur unsere Arbeiten, die hier stattfinden, sondern es wird ja auch eine Sanierung des Sockelbereiches erfolgen, dieser Betonhintergrundmauer. Wir werden sicherlich so im Sommer unsere Arbeiten hier abschließen. Wobei das nachher im unteren Bereich so ein bisschen Hand in Hand gehen muss mit dem Steinmetz, der die Arbeiten durchführt. Aber so in dem Bereich werden wir uns bewegen.
0: Freudig begleitet und beobachtet wird das Vorhaben von Schülerinnen und Schülern sowie Mitarbeiterinnen der Freiherr-Spiegel-Schule. Nach den Sommerferien sollen die Sanierungsarbeiten am Gebäude weitestgehend abgeschlossen sein, sodass sich alle auf einen neuen und schönen Ort des Lernens freuen können.
5: Auf die Ordner und auf die Lehrer!
6: 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Aufführung des Theaterstücks zu Riestedt.
7: Am 14. November wurde in das Sangerhäuser Spengler Museum zur vorerst letzten Aufführung des Stückes Gerechtigkeit 1525 der Theatergruppe der Freien Sekundarschule Riestedt Theatervögel unter der Leitung von Juliane Hammer eingeladen. Geschrieben wurde es von Günter Koch vom Verein für Heimat und Geschichte Riestedt e.V. Mit ihm konnten wir kurz vor der Aufführung sprechen.
8: Ja, wir haben heute die Abschlussveranstaltung in unserem Projekt Revierpionier. Es geht um ein Projekt, was wir seit 3 Monaten oder 4 Monaten betreiben, im Zusammenhang mit der Braunkohle, 825 Jahre Braunkohle oder Kohle und 500 Jahre Bauernkrieg. Und das Gesamte haben wir in einem Theaterstück verarbeitet. Und heute im Spengler Museum zur Unterstützung der Ausstellung unserer Aufführung des Schülertheaters der Freien Sekundarschule Riestedt mit dem Heimatverein Riestedt zusammen.
7: Dann war es an Frau Hammer, die Anwesenden zu der Vorstellung zu begrüßen.
9: Das Spengler Museum ist untrennbar mit der Heimatgeschichte hier in unserer Region verbunden. Und deswegen ist der Rahmen eigentlich ideal für unsere heimatgeschichtlichen Szenen aus Riestedt und Umgebung von 1525. Ja, herzlich willkommen, liebe Heimatfreunde. Wir, die Blütenvögel, haben heute unseren vorerst letzten Auftritt hier. Wir sind eine bunt gemischte Truppe der 5. bis 10. Klasse der Freien Sekundarschule in Riestedt. Ja, und wir haben uns erst vor 1,5 Jahren gegründet, also wir stecken noch in den Kinderschuhen, mit dem Ziel, das von Herrn Günter Koch geschriebene Stück mit Leben zu erfüllen.
7: Die Figur des Ortschronisten Karl Hermann Selmer aus dem 19. Jahrhundert diente als Erzähler für die Geschichten aus dem Bauernkrieg.
10: Aber nun ein Blick in das Frühjahr 1525. Dieser Blick hat einen historischen Hintergrund und ist wie alles von mir gesiegelt und gestempelt. Damals lebten in Riestedt so ungefähr 500 Seelen, meist landarme Bauern, Handwerker wie Stellmacher, Schmiede und Müller. Ihr Leben war einfach und mühsam, zu übermächtig und fordernd das nahe Kloster Kaltenborn.
7: Szenisch wurde auf die Situation der verschiedenen Gruppen und Schichten in dieser Zeit eingegangen.
11: Montag hat sich der Graf von Mansfeld angemeldet. Der hat Sorgen mit den vielen Bergknappen und bittet um Geld für seine Reiterschaft.
12: Geld haben wir nicht. Was denkt der Mansfelder sich?
11: Dienstag Lagebesprechung mit dem Minister zu den Unruhen im Land.
12: Johann, da hilft nur die Schlackhand und der Knüppel.
7: Den Abschluss bildete der Auftritt von Thomas Münzer.
13: Ich, Thomas Münzer, ein Knecht Gottes, wieder die Gottlosen, bin mit meinen 35 Jahren schon viel herumgekommen. Geboren in Stolberg im schönen Harz, 1489 studierte ich in Brandenburg und Frankfurt-Oder. Erhielt ich die Priesterweihe in Halberstadt und bewunderte ich damals Martin Luther, bevor dieser verstärkt die Nähe weltlichen Herrscher suchte und das Anliegen der Bauern verurteilte. Darüber kam es zum Disput mit Luther. Es schlossen sich die Wanderjahre an. Über Prag, Erfurt, Weimar und Jena kam ich kurz vor Ostern 1523 in die Johanneskirche nach Eichstätt. Auf dem Schloss Eichstätt hielt ich 1524 meine berühmte Fürstenpredigt. Im Streit mit den weltlichen Herrschern musste ich im August wieder Eichstätt verlassen und schloss mich nun verstärkt als Prediger den aufständischen Bauern an. Denn es ist Gottes Wille, dass Bauern ein besseres Leben erfahren. Dies meint ihr, Thomas Münzer, im April 1525.
7: Dieser ungewöhnliche Blick auf die Geschichte begeisterte die Anwesenden und

0: Entwicklung des Centers besichtigen. Wichtige Persönlichkeiten wie Landrat Andi Grabner, Bürgermeisterin von Sandersdorf-Brehna Steffi Siska und weitere wichtige Gäste grüßten die Besucher und hielten einen Vortrag. Ein besonderes Highlight war der Tortenabschnitt von Centermanager Robin Lippold. Kurz darauf konnten sich alle Teilnehmenden an den Getränken und dem kulinarischen Essen bedienen. Die Gelegenheit für Austausch und Networking war jederzeit vorhanden und Mitglieder des Centers waren für jede Frage bereit. Unsere Frage über den Anfang des Outlets wurde uns von Grabner in einem Interview beantwortet.
1: Ja, wir hatten ja hier einen, ich sag mal, Pep-Markt auf der grünen Wiese stehen, der eigentlich den Namen Markt nicht mehr verdiente, weil unterm Strich war nur noch Kaufland hier vor Ort und ich glaube ein, zwei kleinere Einzelhändler, aber das Gros war schon ausgezogen und die ETG als Inhaber machte sich Gedanken, was macht man mit solch einer Fläche und kam dann zu dem Entschluss, ein Outlet zu errichten, wo wir erstmal natürlich auf erheblichen Widerstand gestoßen sind. Nicht nur bei den Baugenehmigungsbehörden, sondern auch bei der IHK, bei den Städten Bitterfeld-Wolfen, Köthen, Leipzig, Halle, Dessau und so weiter. Die dann natürlich auch es so weit, ich sag mal in Anführungsstrichen, trieben, dass sie eine Klage gegen den Bau einreichten. Aber nach, ich glaube, anderthalb Jahren Verhandlungen und dergleichen wurden die Klagen abgewiesen. Es war ein gutes Zeichen. Seit dem Tag ging es positiv nach vorn und wir sehen das Ergebnis heute, 10 Jahre später. Das Center hat sich etabliert, ist eine große Bereicherung, nicht nur für die Stadt Sandersdorf-Brehna, sondern auch für die ganze Region Anhalt-Bitterfeld und darüber hinaus. Jährlich strömen etwa 1,6 Millionen Menschen hier in die Region, bringen auch einen Mehrwert mit, indem sie dann gastronomische Einrichtungen noch in der Region besuchen oder auch die Highlights, die wir kulturell, musikalisch, sportlich zu bieten haben. Also es ist schon ein tolles Ergebnis, was dann letzten Endes erreicht wurde.
0: Im Verlauf der Woche waren noch einige andere Projekte in Planung, die sich Bewohner aus der Region nicht entgehen ließen. Am Montag begann die Jubiläumswoche mit einer Popcorn-Aktion, bei der alle Shopper kostenloses Popcorn frisch aus der Maschine bekamen. Der Tag darauf wurde zum Matcha Day. An einer Matcha-Bar konnten verschiedene Kreationen des Trends probiert werden. Am Mittwoch liefen XXL Walking Acts wie Teddybären durch die Gänge, während Gäste sich von Schnellzeichnern porträtieren lassen konnten. In der zweiten Hälfte der Woche konnten sich Besucher in der Beauty Lounge gemütlich machen. Stylisten standen zur Verfügung und halfen mit Touch-ups und trendigen Looks. Auch für die Zukunft sind schon einige Projekte geplant.
2: Also insgesamt ist es so, wir haben aktuell eine Vermietungsquote von knapp 93%. Das heißt, bei uns geht es jetzt vor allen Dingen inhaltlich darum, das Markenportfolio insgesamt noch zu verbessern, punktuell über Vergrößerung bestehender Stores oder eben auch noch ein paar neue Konzepte. Und ein großes Thema für uns ist auch insgesamt nochmal die Aufenthaltsqualität des Kundenerlebnisses zu steigern, vor allen Dingen eben auch durch eine Erweiterung des gastronomischen Angebotes. Also wir arbeiten jetzt aktuell an einem neuen Konzept mit Frittenwerk, das wird im Juni eröffnen. Wir wollen aber auch darüber hinaus noch 1 bis 2 neue Gastronomiekonzepte für das Center haben, weil das für unsere Kunden enorm wichtig ist.
0: Ein paar Tage später wird dann ein Tag für Teenager und junge Erwachsene veranstaltet. Bis zu 50 Aussteller im Innenbereich des Gebäudes und 13 weitere draußen besuchen das Outlet und präsentieren ihren Beruf auf der Ausbildungsmesse. Rund 130 Schüler aus Rotsch und zahlreiche weitere Besucher kamen zur Messe, um einen besseren Einblick in Ausbildung und Beruf zu erhalten. Von Technik bis hin zum Sozialen war alles dabei. Es zeigt sich, für die umliegenden Dörfer und Städte ist solch eine Veranstaltung von großer Bedeutung. So auch in Sandersdorf-Brehna.
3: Ja, also wir sind jetzt im regelmäßigen Austausch, wir treffen uns auch regelmäßig mit unseren Teams und spinnen auch gerne mal rum, mal gucken, was sich entwickelt. Die Job- und Ausbildungsmesse ist so jetzt der erste große Aufschlag, den wir gemeinsam machen wollen, aber wir haben noch sehr, sehr viele Ideen. Ich glaube, da kann man noch gespannt bleiben.
0: Neben dem Center hier in Sandersdorf-Brehna gibt es 17 weitere Standorte, die alle vom selben Eigentümer betrieben werden. Das spanische Immobilienunternehmen Nainva konzentriert sich seit seiner Gründung auf die Entwicklung, Investitionen und das Management von Outlet-Centern. Aus diesem Anlass war auch der Eigentümer an diesem besonderen Tag vor Ort.
4: Die Firma ist sehr zufrieden mit dem Center und wir freuen uns, hier nach

0: Deutschland zu unseren Kollegen, den Ämtern und den Kunden zu kommen. Es ist eine sehr erfolgreiche Geschichte mit stark ansteigender Entwicklung, einem aktiven Management und Marketing sowie neu eingeführten Marken und Aktivitäten. Unser Ziel bleibt es, mit diesem Team und den Partnern weiterzuarbeiten, das Center mit in die Region einzubeziehen und sehr relevant für die Umgebung und die Kunden zu bleiben. Also werden wir weiter hart arbeiten. Ich bin sehr zufrieden damit und freue mich über diese Feier.
1: Mit zahlreichen Aktionen, Gästen und neuen Projekten wurde deutlich: Auch nach 10 Jahren bleibt das Outlet Center ein wichtiger Treffpunkt für Shopping, Begegnung und regionale Entwicklung.

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0: Der Donnerstagvormittag ist bewölkt mit ein wenig Sonne und Temperaturen bis 18 Grad. Zum Mittag ist es dann wechselnd bewölkt mit einem leichten Wind aus Nordwesten. Der Abend ist überwiegend bewölkt mit Temperaturen um 19 Grad. In der Nacht bleibt es wechselnd bewölkt. Der Freitag wird sonnig und warm mit etwas Wolken und Temperaturen um 21 Grad.
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0: Wir haben hier eine Kanonenkugel in der Apotheke. Wir haben Herrn Klapproth, der das Uran entdeckt hat. Und das sind so tolle und besondere Dinge. Das heißt, es macht Spaß, hier zu arbeiten. Und dann, denke ich, kann man auch stolz sein.
1: Die Welterbestadt Quedlinburg wird auch als Wiege der Pflanzenzüchtung bezeichnet. Bedeutende Unternehmen wie Dippe, Mette, Grasshoff hatten hier vor dem Krieg ihren Hauptsitz. Und so freut es uns, dass wir vor diesem traditionellen Hintergrund innovative Züchtungsforschung und Züchtung hier am Hauptstand des JKIs in der Welterbestadt Quedlinburg durchführen können und unser Wissen und die Ergebnisse unserer Forschung auch im Rahmen des Bürgerfrühstücks in die Bevölkerung der Welterbestadt zu bringen. Und nicht zu vergessen natürlich, wir haben viele nationale und internationale Gäste, die sich aufgrund der Schönheit der Welterbestadt gern hier in Quedlinburg aufhalten und uns besuchen.

0: Wir sind ein Unternehmen mit einer Firmengeschichte von über 150 Jahren und so wie wir auch Tradition und Innovation verbinden, macht das eben auch die Welterbestadt Quedlinburg.
1: Also es wird schon eine gewisse Attraktivität ausgestrahlt durch den Weltkulturerbestatus und das macht natürlich die Stadt attraktiv, dadurch ziehen natürlich mehr Leute her und dadurch profitiert man auch durch mehr Mitarbeiter.
2: Die Wirtschaft und das Welterbe hängen zusammen. Die Wirtschaft ist das Rückgrat des Welterbes und andersrum gibt die Aufgabe Welterbe natürlich viele Aufträge an die heimische Wirtschaft.
0: Als gebürtige Quedlinburgerin bin ich sehr stolz, Teil des Welterbes zu sein, hier leben und arbeiten zu dürfen. Und die Touristen, die die Welterbestadt besuchen, verleihen der Stadt ein besonderes Flair und transportieren die gute Stimmung in allen Gassen.
3: Für mich persönlich bedeutet das, dass ich stolz bin, hier Apothekerin in dieser Stadt sein zu dürfen und diese historische Apotheke leiten zu dürfen. Wir sind eben, wie gesagt, schon sehr traditionell und historisch und es gibt sehr viele Apotheker vor mir, die Apotheke leiten durften.
1: Persönlich macht es einen natürlich stolz, in so einer Stadt zu wohnen, die zum Weltkulturerbe gehört. Ich selbst wohne in der Innenstadt, im Innenstadtkern von Quedlinburg und das bringt natürlich ein gewisses Flair und bringt natürlich auch eine gewisse Lebensqualität, wenn man in einer Stadt wohnt, die zum Weltkulturerbe gehört mit diesen vielen Fachwerkhäusern.
4: Welterbe ist für unsere Firmen in Quedlinburg ein Standortvorteil dahingehend, dass sie national und international mit diesen bedeutenden Titel werben können und dass es ein entscheidender Vorteil ist für die Mitarbeiterwerbung, weil wir sehr schöne Wohnbedingungen haben und sehr schönes Kulturangebot und Freizeitgut auch in unserer Region zu erleben ist.
2: Welterbestadt Quedlinburg, da glitzern die Augen.

0: Es geht voran. Grundsteinlegung auf der Baustelle einer neuen JVA.
1: Gleich 5 große Baukräne, diverse Baufahrzeuge und Betonpumpen sowie ca. 100 Mitarbeiter vor Ort zeugen davon, auf dem Gelände der JVA Volkstedt entsteht Großes. Und es geht voran. Nach einem ersten Treffen auf der Baustelle am Rande des Eisleber Ortsteils im September vergangenen Jahres wurde nun am 8. Mai 2026 zur Grundsteinlegung eingeladen. Bevor die obligatorische Metallkapsel mit Tageszeitung, aktuellen Münzen und Ähnlichem versenkt wurde, trafen sich die am Bau beteiligten und geladenen Gäste in einem gut gesicherten Festzelt. Hier ergriff zunächst kein Geringerer als der Finanzminister von Sachsen-Anhalt, Michael Richter, das Wort. Schließlich sind ca. 240 Millionen Euro für den Bau veranschlagt.
2: Ich bin froh, dass wir heute hier sein können zur Grundsteinlegung. Sie wissen, JVA und Bauen ist ja eigentlich ganz einfaches Thema, auch im Land Sachsen-Anhalt. Es gibt andere Länder, die da auch ihre Probleme haben, die gar nicht so weit weg von uns sind. Und insoweit können wir, glaube ich, ganz stolz sein, dass wir innerhalb einer doch relativ überschaubaren Zeit heute hier die Grundsteinlegung vornehmen können. Firma Zech, da bin ich auch sehr dankbar. Sie hatten nämlich wirklich einschlägige Erfahrungen in Bauten von Baumaßnahmen von JVAs. Und das ist wichtig, dass wir hier nicht jemand haben, die selbst sozusagen ihre Erfahrung erstmal sammeln müssen.

0: sehr professionell und insoweit, denke ich mir, wirklich gute Voraussetzungen.
1: Diesem Tenor schloss sich auch Justizministerin Franziska Weidinger an und betonte wiederholt, dass Volkstedt ein perfekter Standort für einen guten Strafvollzug sei. Vor allem durch die hohe Akzeptanz der Anlage in der Bevölkerung. Besonders freut sie, wie sie weiterhin ausführte, dass mit dem Neubau neben den nachhaltig verbesserten Arbeitsbedingungen der JVA-Bediensteten auch die Unterbringung der Gefangenen künftig modernsten Standards genügen wird. Frank Thiesen von der ausführenden Baufirma Zech Hochbau AG ging noch einmal darauf ein, was eigentlich gebaut wird. So entstehen im Moment zwei neue Hafthäuser, eine gut gesicherte Pforte, diverse Schleusen, ein Hundezwinger und das alles umgeben von einer 6 Meter hohen Mauer. Außerdem eine Abschiebeeinrichtung, genannt Ase, mit 30 Plätzen. Die bestehende JVA soll anschließend auch noch modernisiert werden, sodass die Kapazität von derzeit 191 dann auf 285 Haftplätze steigt. Thomas Böge, Geschäftsführer der Immobilien- und Projektmanagementgesellschaft Sachsen-Anhalt, kurz IPS, nutzte seine Redezeit schließlich vor allem, um Dank zu sagen. Unter anderem den Volkstädtern für ihre Geduld und die Akzeptanz der Einrichtung sowie der Landkreisverwaltung für die konstruktive Zusammenarbeit. Doch dann ging es hinaus zur Baustelle, wo die Grundsteinlegung erfolgen sollte. Neben den beiden Ministern und dem Vorstand der Firma Zech sowie dem Geschäftsführer der IPS waren auch Landrat André Schröder, Bürgermeister Carsten Staub und der Ortsbürgermeister von Volkstedt Lothar Kliche beteiligt. Letztgenannter bestätigte im Anschluss noch einmal, wie gut die Volkstädter mit der Justizvollzugsanstalt in nächster Nähe leben können und einst sogar dafür gekämpft haben, dass der Standort bestehen bleibt.
2: Ja, auf jeden Fall, von jedem Einwohner hier in Volkstedt. Denn wir sind ja schon mit der Wende groß geworden mit der JVA. Und es hat auch immer wunderbar geklappt, die ganzen Arbeiten zusammen mit der JVA. Zum Beispiel 2005 mit den Freigängern, die wir mal hatten. Aber das haben sie leider abgeschafft. Warum, weshalb, haben wir bisher noch keine Antwort bekommen, richtig. Aber ansonsten, das ganze Baugeschehen ist wunderbar und läuft da alles.
3: Gibt es auch mal Leute aus Volkstedt, die hier arbeiten?
2: Ja, gibt es. Okay. Ja.

0: Unser Land, unsere Vereine.
1: Von Dessau-Roßlau bis nach Sokal sind es über 1000 Kilometer. Einer, der die Strecke wohl mit am besten kennt, ist Matthias Wieczorek. Mit der eigens gegründeten Ukraine-Hilfe Sachsen-Anhalt organisiert der 61-Jährige Hilfstransporte in das vom Krieg zerstörte Land. Die erste Tour erfolgte am 18. März 2022. Ein Jahr später brach Wieczorek mit weiteren Unterstützern bereits zum 13. Mal auf. Doch warum?
2: Die Frage kommt fast jeden Tag. Das heißt also, von der Sache her kann ich mir das Elend von hier aus nicht ansehen, sondern ich muss vor Ort helfen.
1: Matthias Wieczorek ist ein Berufsmusiker, der mit seinem Wohnmobil eigentlich zu Konzerten fährt und als Udo-Jürgens-Double auftritt. Doch Wieczorek ist mehr als nur ein Künstler. Privat engagiert er sich für arme und vom Unglück überraschte Menschen. So hat er zwei Pflegekinder in Afrika, tourte bereits mit seinem Wohnmobil, vollgepackt mit Hilfsgütern in das Ahrtal und half mit aufzuräumen. Mit Beginn des Krieges Russland gegen die Ukraine sammelte er erneut Hilfsgüter für die dort gebliebenen Bürger und brachte diese in mehreren Konvois ins Kriegsgebiet. Über 100 Tonnen an verschiedenster Technik, Medikamenten, Kleidung und Alltagsdingen hat die vom Musiker Matthias Wieczorek gestartete Initiative bereits übergeben. Fasst man alle 13 Transporte zusammen, dann wächst die Zahl der Ausgaben auf einen niedrigen sechsstelligen Betrag. Den Großteil stemmte der 61-Jährige selbst, bat auch seine Familie um Unterstützung. Von dem Geld hätte man sich sicherlich auch ein schönes Leben auf der Karibik machen können. Doch Matthias Wieczorek engagiert sich lieber für die Ukraine.
2: Erstmal haben wir gute Spender. Das heißt also, das ist ja nicht nur jetzt das Geld, das wir jetzt hier investieren, sondern im Endeffekt investieren das Einzelne, die auch, ich sag mal,

0: diesen Gedanken der Hilfe haben. Und das ist ja eigentlich das Wichtigste. Das heißt also, entweder mache ich es oder ich mache es nicht oder ich fahre in die Karibik. Das heißt also von der Seite her. Aber da wir ja schon im fortgeschrittenen Alter sind, haben wir die Karibik schon hinter uns.
1: Die Hilfsaktionen in der Ukraine erfolgen in enger Abstimmung mit Caritas International in Lviv, sodass eine zielgerichtete Unterstützung möglich ist. Dennoch erfordern die Fahrten einen erheblichen logistischen Aufwand, der nur mit vielen freiwilligen Helfern zu stemmen ist.
0: So eine Helfer sind unwahrscheinlich wichtig, also kann man nicht genug von haben. Und das sind aber alles treue, also das sind treue Helfer, die auch fast jedes Mal mitfahren und unter verschiedentlichen Besetzungen, aber zu ihrem Wort stehen. Und das ist erstmal wichtig.
1: Sollten jemals keine Hilfsgüter oder Spenden bei der Ukraine-Hilfe eingehen, so würde der 61-Jährige trotzdem nicht aufgeben. Matthias Wieczorek ist eben ein Macher.

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0: Der Donnerstagvormittag ist bewölkt mit ein wenig Sonne und Temperaturen bis 18 Grad. Zum Mittag ist es dann wechselnd bewölkt mit einem leichten Wind aus Nordwesten. Der Abend ist überwiegend bewölkt mit Temperaturen um 19 Grad. In der Nacht bleibt es wechselnd bewölkt. Der Freitag wird sonnig und warm mit etwas Wolken und Temperaturen um 21 Grad.
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2: 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Pressekonferenz zum Sachsen-Anhalt-Tag.
3: Unter dem Motto, wo Sachsen-Anhalt trifft, wird Bernburg Anfang Juni Gastgeber für eines der größten Feste des Landes. Zum zweiten Mal nach 1996 findet der Sachsen-Anhalt-Tag in der Saalestadt statt. Gleichzeitig feiert das Landesfest sein 30-jähriges Jubiläum. Vor kurzem wurde das umfangreiche Programm vorgestellt.

0: Geplant sind mehrere Bühnen, Themenstraßen, Regionaldörfer, ein großer Festumzug sowie zahlreiche Angebote aus Kultur, Wirtschaft, Ehrenamt und Tourismus. Erwartet werden zehntausende Besucherinnen und Besucher aus ganz Sachsen-Anhalt. Organisiert wird das Großereignis gemeinsam von Stadt, Land und zahlreichen Partnern. Für das Organisationsteam laufen die Vorbereitungen bereits seit Monaten.
1: Der aktuelle Stand der Vorbereitung ist so, dass wir fast fertig sind. Wir hatten heute am Vormittag nochmal die Landkreise und Städte da, die uns nochmal die letzten Gruppen gemeldet haben, die letzten Übernachtungen. Jetzt sind wir nochmal an einem feinen Schliff vom Sicherheitskonzept. Nach den Ereignissen in Leipzig haben wir noch ein bisschen nachgeschärft und von uns aus kann es in 29 Tagen losgehen. Wir versuchen den Menschen ein gewisses Sicherheitsgefühl zu geben mit unseren Maßnahmen. Wir werden natürlich unsere Maßnahmen nicht mitteilen. Jeder, der hier in Bernburg ankommt oder ins Stadtgebiet rein möchte, wird es schon merken, welche Sicherheitsmaßnahmen wir vorhalten.
0: Neben Unterhaltung und Präsentation des Landes spielt auch das Thema Nachhaltigkeit eine wichtige Rolle. So sollen unter anderem Mehrwegsysteme, kurze Wege und ein erweitertes Shuttle-Angebot eingesetzt werden.
1: Was können wir jetzt schon sagen, dass die Stadt sich nach vorne entwickelt? Der touristische Schub für die Stadt Bernburg ist enorm. Alle Hotels sind ja jetzt schon ausgebucht. Wir haben schon Buchungen für 27, wo ich sage, das ist der Nachhall. Ja, wir werden natürlich auch jetzt schon beim Sachsenanhalttag ein Mehrwegkonzept. Das Mehrwegkonzept wird auch weiter begleitet in anderen Veranstaltungen dann, wo wir sagen, das ist der Effekt für die Industrie, die Mitgliederwerbung oder die Unternehmensvorstellung und sowas. Das wird hier absolut groß geschrieben.
0: Für Oberbürgermeisterin Silvia Risto ist das Landesfest nicht nur organisatorisch eine Herausforderung, sondern auch eine Herzensangelegenheit.
2: Die Nervosität ist hoch. Heute Nacht habe ich krampfhaft nach einem Wort gesucht. Das habe ich heute Morgen gefunden, haben es beraten und in das Sicherheitskonzept somit aufgenommen. Das heißt, es ist eine große Anspannung noch da, weil die letzten Bausteine, um das Fest organisieren zu können oder stattfinden lassen zu können, natürlich noch zusammengesetzt werden. Da ist ein großes Team mit beteiligt und insofern werden auf der einen Seite Schriftstücke produziert und auf der anderen Seite Absprachen getätigt, die letzten Pläne gezeichnet und Fragen beantwortet.
0: Die Vorbereitungen für das dreitägige Landesfest laufen bereits seit langer Zeit im Hintergrund.
2: Es dreht sich viel, viel mehr um das normale Leben in der Stadt. Das findet ja trotzdem statt. Insofern haben wir ein Organisationsteam freigesetzt. Und das Organisationsteam darf auf der anderen Seite, wenn sie bestimmte Fragen oder Aufgaben freigeben wollen, auf die anderen Bereiche zugehen. Und das tun sie auch, sodass das ein großes Werk ist von ganz vielen Beteiligten. Wir zwar die Hauptverantwortung haben. Und immer wenn sie mich dann dazu brauchen, dann werde ich mit dazu geholt. Wir besprechen das, wir diskutieren, wir legen fest. Aber das normale Leben in der Stadt beschäftigt mich tatsächlich immer noch ein bisschen mehr.
0: Und wenn das Fest dann endlich startet, auch dafür hat die Oberbürgermeisterin schon einen Plan.
2: Oh, mein Kalender ist sehr voll. Ich darf eröffnen und ich darf auch am Ende die Veranstaltung beschließen. Und dazwischen sind ganz viele Begegnungen, die stattfinden hier in der Stadt. Einige Termine sind mit eingeordnet. Wir werden natürlich im Lagezentrum mit eingesetzt sein und uns dazu abstimmen, ob es irgendwelche Dinge sind. Aber vor allen Dingen werde ich das Land Sachsen-Anhalt genießen können. Und ich habe ja das große Glück, alle sind hier.
0: Vom 5. bis 7. Juni soll Bernburg zum Treffpunkt für ganz Sachsen-Anhalt werden. Mit Musik, Begegnungen und einem Landesfest, das die Vielfalt des Bundeslandes zeigen will.

0: Positives aus Sachsen-Anhalt.
1: War es Euphorie oder Hoffnung? Wahrscheinlich von jedem etwas. Der Start in die Spielzeit der Bühnen verlief vorsichtig optimistisch, auf jeden Fall kontaktreduziert. Beim Spielplan des NT fuhr man sozusagen nur auf Sichtweite.
2: Wir sind vorsichtig, wir machen das ja bis Jahresende, werden wir ankündigen einige Sachen. Natürlich haben wir einen Sack voll Planung, den wollten wir auch nicht stören, aber die erste Hälfte haben wir komplett neu aufgebaut.
1: Selbst größte Vorsicht nützte schließlich nichts. Auch wenn nur Ein-Personen-Stücke auf dem Spielplan stünden, die Stühle blieben leer. Der Ausweg heißt Theater mit Lieferservice, Call and Collect, das funktioniert anderswo auch.
3: Proben oder nicht proben, das ist...
1: Und so schwimmt

0: Teile mit im Strom der Streamer. Premieren, die man bequem zu Hause sehen kann, in Jogginghose mit Bier und Chips. Theater zu Hause, das gab's auf YouTube schon vor fast einem Jahr. Mozarts Klaviersonaten, Oper Backstage, Puppenbeziehungskisten und viele kleine Extras. Digital wird einmal mehr zum Trendwort, gleich hinter Pandemie. So gab's in der Oper Händels Theseo die Produktion Chaosmos. Allein der Titel wirkt schon ziemlich aktuell. Im Puppentheater kann man Raritäten wiederentdecken aus der Spielstätte Mühlweg.
1: Magst du mich in Bässen schlagen? Dann will ich gern zugrunde gehen.
0: Mit kleineren Formaten spricht das Thalia-Theater die kleineren Zuschauer an.
2: Also wenn ich traurig bin, dann fühlt sich das an, als würde das so anschwellen, so ein bisschen, so ganz leicht.
0: Premieren finden also statt und auch aus dem Repertoire ist einiges im Angebot. Die Bühnen haben den Kanal voll auf YouTube. Selbst eine Art Tag der offenen Tür gibt's digital.
3: Wenn man es schafft, bei den jungen Menschen ein Theatererlebnis zu schaffen,
4: das ist der Körper, so ein bisschen beweglich hier.
5: Man ist so lange Pianist, solange man nicht spielt, ne? Dieses unbedingte Live-Miteinander, sowohl in der Arbeit als auch in der Rezeption dessen, wenn es stattfindet. Man benimmt sich so. Und man setzt an zum Spiel, immer einmalig, jeden Abend, jede Aufführung. Das ist das, was mein Herz strahlen lässt. Und wenn ich jetzt losdrücken würde, ab dann wäre ich kein Pianist mehr. Bis hierhin bin ich's noch.
0: Und darum bleibt der Kontakt mit den Tasten auch Michael Wendeberg vorbehalten.

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4: 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So, die Jugend, die wissen das gar nicht mehr hier.
5: Oder wo bin ich damals beim blinde Kuhspielen eigentlich gegengelaufen?
1: Okay, wo können Sie mich einschleusen? Das muss nach perfektem Touri aussehen. Überraschen Sie mich einfach.
2: Hinterlassen Sie mir doch bitte eine Nachricht oder einen schönen Duft. Herzlich, Ihre Waage.
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Der Donnerstagvormittag ist bewölkt mit ein wenig Sonne und Temperaturen bis 18 Grad. Zum Mittag ist es dann wechselnd bewölkt mit einem leichten Wind aus Nordwesten. Der Abend ist überwiegend bewölkt mit Temperaturen um 19 Grad. In der Nacht bleibt es wechselnd bewölkt. Der Freitag wird sonnig und warm mit etwas Wolken und Temperaturen um 21 Grad.

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1: Halberstadt beginnt neues Sanierungsprojekt an der Freiherr-Spiegel-Grundschule. Nach langer Vorbereitungsphase wird die Freiherr-Spiegel-Schule in Halberstadt nun endlich saniert. Damit beginnt die Stadt ein weiteres und notwendiges Modernisierungsprojekt.
2: Ja, wir haben ja heute den Startschuss gegeben, das heißt, es geht jetzt los. Der größte Teil wird natürlich in den Sommerferien gemacht, damit die Kinder nicht so beeinträchtigt werden. Aber wir müssen jetzt starten, wir wollen nämlich noch dieses Jahr auch fertig werden. Und auf die Frage, was wird gemacht? Also als allererstes wird natürlich mal diese fürchterliche Fassade gemacht. Die ist seit langem schon ein Dorn im Auge. Seit im Prinzip 30 Jahren will man die Schule sanieren. Jetzt haben wir es endlich geschafft in dieser Legislatur, dass wir auch die Fördermittel dafür bekommen haben, bestätigten Haushalt haben, alles, was man braucht. Das heißt, wir machen die Fassade mit einer Wärme, wie heißt es, so ein Verbundwärmesystem, um Energie zu sparen. Wir machen in den Innen die Böden und die Wände. Die Verkabelungen sind tatsächlich schon gemacht. Also technisch ist die Schule auf einem guten Stand. Aber jetzt geht es wirklich darum, innen und außen neue Fenster, Verschattungen. Im Prinzip so, dass man die Schule am Ende nicht wiedererkennt und die Kinder ein tolles Lernumfeld haben.
1: Mittlerweile sind der Großteil der Halberstädter Schulen und Kitas umfassend erneuert und modernisiert worden.
2: Das ist hier wirklich die letzte Schule, die in einem nicht so guten Zustand ist, muss man sagen. Alle anderen Schulen und Kindertagesstätten sind eigentlich super, wirklich auf dem modernsten Stand der Technik. Natürlich gibt es immer in jeder Einrichtung hier mal eine Ecke, die noch gemacht werden muss oder so. Aber im Großen und Ganzen sind alle unsere Kitas, alle unsere Grundschulen auf einem wirklich sehr, sehr hohen Standard, vor allen Dingen auf einem sehr, sehr hohen technischen Standard und ansonsten natürlich vernünftig durchsaniert. Da hat die Stadt auch in den letzten Jahren immer schon viel drauf geachtet. Und wir werden ja bald noch die Kita Ententeich einrichten. Das war auch ähnlich wie die Schule, so eine, die unbedingt gemacht werden musste. Die wurde jetzt auch gemacht, sodass wir da das nächste Schmuckstück in unserer Stadt haben.
1: Finanziert wird das Vorhaben mit Mitteln aus dem Sondervermögen des Bundes sowie durch Eigenanteile der Stadt Halberstadt.
2: Wir haben zumindest so viel Geld, dass wir uns mittlerweile die Eigenanteile leisten können. Also wir könnten die 2,77 Millionen so problemlos nicht aufbringen. Deswegen sind wir sehr glücklich darüber, dass wir, ich glaube, 1,7 Millionen davon allein an Fördermitteln bekommen. Und ohne dem würde es nicht funktionieren. Und das zusätzliche Geld, was wir jetzt natürlich über Sondervermögen bekommen haben, wollen wir natürlich auch gerne für zusätzliche Ausgaben ausgeben. Und da bin ich sehr froh, dass wir den Haushalt der Stadt so im Griff haben, dass wir die Standarddinge, die wir machen müssen, so wie Schulen und Kitas, uns jetzt eben auch wirklich leisten können.
1: Zur Sanierung gehört außerdem die Aufarbeitung des Kunstwerkes Wissensspirale von Walter Ebeling samt Schriftzug, das vor dem Gebäude zu sehen ist. Dies wird durch die Firma Metallbau Kunze zur Aufarbeitung demontiert.
3: Ja, Herr Kunze, was passiert denn jetzt hier mit dieser Statue, mit diesem Denkmal?
4: Ja, das Denkmal wird von uns aufgearbeitet. In einem ersten Schritt wird diese Edelstahlspirale in Teilstücken demontiert und danach zur Aufbereitung gebracht. Die Aufbereitung wird darin bestehen, dass zunächst die Oberfläche Glasperlen gestrahlt wird, dass dann ein chemisches Beizen sich anschließt und zum Schluss ein Elektropolieren stattfindet, sodass man nachher eine ziemlich spiegelglatte Oberfläche sauber, frei von Verschmutzungen und frei von möglichen Roststellen wieder ist.
3: Ja. Mit dem Schriftzug genau das Gleiche?
4: Mit dem Schriftzug wird das identische Art und Weise passieren.
3: Wie lange dauert das und wann wird das Denkmal wieder in einem alten Glanz erstrahlen?
4: Es sind ja nicht nur unsere Arbeiten, die hier stattfinden, sondern es wird ja auch eine Sanierung des Sockelbereiches erfolgen, dieser Betonhintergrundmauer. Wir werden sicherlich so im Sommer unsere Arbeiten hier abschließen. Wobei das nachher im unteren Bereich so ein bisschen Hand in Hand gehen muss mit dem Steinmetz, der die Arbeiten durchführt. Aber so in dem Bereich werden wir uns bewegen.
1: Freudig begleitet und beobachtet wird das Vorhaben von Schülerinnen und Schülern sowie Mitarbeiterinnen der Freiherr-Spiegel-Schule. Nach den Sommerferien sollen die Sanierungsarbeiten am Gebäude weitestgehend abgeschlossen sein, sodass sich alle auf einen neuen und schönen Ort des Lernens freuen können. Okay.

0: Geschichte der Vergangenheit. Aufführung des Theaterstücks zu Riestedt.
1: Am 14. November wurde in das Sangerhäuser Spengler Museum zur vorerst letzten Aufführung des Stückes Gerechtigkeit 1525 der Theatergruppe der Freien Sekundarschule Riestedt Theatervögel unter der Leitung von Juliane Hammer eingeladen. Geschrieben wurde es von Günter Koch vom Verein für Heimat und Geschichte Riestedt e.V. Mit ihm konnten wir kurz vor der Aufführung sprechen.
2: Ja, wir haben heute die Abschlussveranstaltung in unserem Projekt Revierpionier. Es geht um ein Projekt, was wir seit 3 Monaten oder 4 Monaten betreiben, im Zusammenhang mit der Braunkohle, 825 Jahre Braunkohle oder Kohle und 500 Jahre Bauernkrieg. Und insgesamt haben wir in ein Theaterstück verarbeitet. Und heute im Spengler Museum zur Unterstützung der Ausstellung unserer Aufführung des Schülertheaters der Freien Sekundarschule Riestedt mit dem Heimatverein Riestedt zusammen.
1: Dann war es an Frau Hammer, die Anwesenden zu der Vorstellung zu begrüßen.
3: Das Spengler Museum ist untrennbar mit der Heimatgeschichte hier in unserer Region verbunden. Und deswegen ist der Rahmen eigentlich ideal für unsere heimatgeschichtlichen Szenen aus Riestedt und Umgebung von 1525. Ja, herzlich willkommen, liebe Heimatfreunde. Wir, die Bühnenvögel, haben heute unseren vorerst letzten Auftritt hier. Wir sind eine bunt gemischte Truppe der 5. bis 10. Klasse der Freien Sekundarschule in Riestedt. Ja, und wir haben uns erst vor 1,5 Jahren gegründet, also wir stecken noch in den Kinderschuhen, mit dem Ziel, das von Herrn Günter Koch geschriebene Stück mit Leben zu erfüllen.
1: Die Figur des Ortschronisten Karl Hermann Selmer aus dem 19. Jahrhundert diente als Erzähler für die Geschichten aus dem Bauernkrieg.
4: Aber nun ein Blick in das Frühjahr 1525. Dieser Blick hat einen historischen Hintergrund und ist wie alles von mir gesiegelt und gestempelt. Damals lebten in Riestedt so ungefähr 500 Seelen, meist landarme Bauern, Handwerker wie Stellmacher, Schmiede und Müller. Ihr Leben war einfach und mühsam, zu übermächtig und fordernd das nahe Kloster Kaltenborn.
1: Szenisch wurde auf die Situation der verschiedenen Gruppen und Schichten in dieser Zeit eingegangen.
5: Montag hat sich der Graf von Mansfeld angemeldet. Der hat Sorgen mit den vielen Bergknappen und bittet um Geld für seine Reiterschaft.
6: Geld haben wir nicht. Was denkt der Mansfelder sich?
5: Dienstag Lagebesprechung mit dem Minister zu den Unruhen im Land.
6: Johann, da hilft nur die Schlaghand und der Knüppel.
1: Den Abschluss bildete der Auftritt von Thomas Münzer.
7: Ich, Thomas Münzer, ein Knecht Gottes, wieder die Gottlosen, bin mit meinen 35 Jahren Schiff hier herumgekommen. Geboren in Stolberg im schönen Harz, 1489 studierte ich in Brandenburg und Frankfurt-Oder. Erhielt ich die Priesterweihe in Halberstadt und bewunderte ich damals Martin Luther, bevor dieser verstärkt die Nähe der weltlichen Herrscher suchte und das Anliegen der Bauern verurteilte. Darüber kam es zum Disput mit Luther. Es schlossen sich die Wanderjahre an. Über Prag, Erfurt, Weimar und Jena kam ich kurz vor Ostern 1523 in die Johanneskirche nach Altstädt. Auf dem Schloss Altstädt hielt ich 1524 meine berühmte Fürstenpredigt. Im Streit mit den weltlichen Herrschern musste ich im August wieder Altstädt verlassen und schloss mich nun verstärkt als Prediger den aufständischen Bauern an. Denn es ist Gottes Wille, dass Bauern ein besseres Leben erfahren. Dies meint ihr, Thomas Münzer, im April 1525.
1: Dieser ungewöhnliche Blick auf die Geschichte begeisterte die Anwesenden und wie man hörte, ist das nächste Projekt der Theatervögel schon in Arbeit.
0: Ja. Jubiläum, das Outlet Center Halle Leipzig.
8: Das beliebte Outlet-Center Halle Leipzig, The Style Outlets, feiert im April seinen 10. Geburtstag. Geplant waren verschiedene Aktivitäten, die für jedes Alter ansprechend waren. Zunächst konnte man eine kleine Ausstellung zur Entstehung und

0: im Interview beantwortet.
1: Ja, wir hatten ja hier einen, ich sag mal, Pep-Markt auf der grünen Wiese stehen, der eigentlich den Namen Markt nicht mehr verdiente, weil unterm Strich war nur noch Kaufland hier vor Ort und ich glaube ein, zwei kleinere Einzelhändler, aber das Gros war schon ausgezogen und die ETG als Inhaber machte sich Gedanken, was macht man mit solch einer Fläche und kam dann zu dem Entschluss, ein Outlet zu errichten, wo wir erstmal natürlich auf erheblichen Widerstand gestoßen sind. Nicht nur bei den Baugenehmigungsbehörden, sondern auch bei der IHK, bei den Städten Bitterfeld-Wolfen, Köthen, Leipzig, Halle, Dessau und so weiter. Die dann natürlich auch es so weit, ich sag mal in Anführungsstrichen, trieben, dass sie eine Klage gegen den Bau einreichten. Aber nach, ich glaube, anderthalb Jahren Verhandlungen und dergleichen wurden die Klagen abgewiesen. Es war ein gutes Zeichen. Seit dem Tag ging es positiv nach vorn und wir sehen das Ergebnis heute, 10 Jahre später. Das Center hat sich etabliert, ist eine große Bereicherung, nicht nur für die Stadt Sandersdorf-Brehna, sondern auch für die ganze Region Anhalt-Bitterfeld und darüber hinaus. Jährlich strömen etwa 1,6 Millionen Menschen hier in die Region, bringen auch einen Mehrwert mit, indem sie dann gastronomische Einrichtungen noch in der Region besuchen oder auch die Highlights, die wir kulturell, musikalisch, sportlich zu bieten haben. Also es ist schon ein tolles Ergebnis, was dann letzten Endes erreicht wurde.
0: Im Verlauf der Woche waren noch einige andere Projekte in Planung, die sich Bewohner aus der Region nicht entgehen ließen. Am Montag begann die Jubiläumswoche mit einer Popcorn-Aktion, bei der alle Shopper kostenloses Popcorn frisch aus der Maschine bekamen. Der Tag darauf wurde zum Matcha Day. An einer Matcha-Bar konnten verschiedene Kreationen des Trends probiert werden. Am Mittwoch liefen XXL Walking Acts wie Teddybären durch die Gänge, während Gäste sich von Schnellzeichnern porträtieren lassen konnten. In der zweiten Hälfte der Woche konnten sich Besucher in der Beauty Lounge gemütlich machen. Stylisten standen zur Verfügung und halfen mit Touch-ups und trendigen Looks. Auch für die Zukunft sind schon einige Projekte geplant.
2: Also insgesamt ist es so, wir haben aktuell eine Vermietungsquote von knapp 93%. Das heißt, bei uns geht es jetzt vor allen Dingen inhaltlich darum, das Markenportfolio insgesamt noch zu verbessern, punktuell über Vergrößerung bestehender Stores oder eben auch noch ein paar neue Konzepte. Und ist ein großes Thema für uns ist auch insgesamt nochmal die Aufenthaltsqualität des Kundenerlebnisses zu steigern, vor allen Dingen eben auch durch eine Erweiterung des gastronomischen Angebotes. Also wir arbeiten jetzt aktuell an einem neuen Konzept mit Frittenwerk, das wird im Juni eröffnen. Wir wollen aber auch darüber hinaus noch 1 bis 2 neue Gastronomiekonzepte für das Center haben, weil das für unsere Kunden enorm wichtig ist.
0: Ein paar Tage später wird dann ein Tag für Teenager und junge Erwachsene veranstaltet. Bis zu 50 Aussteller im Innenbereich des Gebäudes und 13 weitere draußen besuchen das Outlet und präsentieren ihren Beruf auf der Ausbildungsmesse. Rund 130 Schüler aus Rotsch und zahlreiche weitere Besucher kamen zur Messe, um einen besseren Einblick in Ausbildung und Beruf zu erhalten. Von Technik bis hin zum Sozialen war alles dabei. Es zeigt sich, für die umliegenden Dörfer und Städte ist solch eine Veranstaltung von großer Bedeutung. So auch in Sandersdorf-Brehna.
3: Ja, also wir sind jetzt im regelmäßigen Austausch. Wir treffen uns auch regelmäßig mit unseren Teams und spinnen auch gerne mal rum, mal gucken, was sich entwickelt. Die Job- und Ausbildungsmesse ist so jetzt der erste große Aufschlag, den wir gemeinsam machen wollen. Aber wir haben noch sehr, sehr viele Ideen. Ich glaube, da kann man noch gespannt bleiben.
0: Neben dem Center hier in Sandersdorf-Brehna gibt es 17 weitere Standorte, die alle vom selben Eigentümer betrieben werden. Das spanische Immobilienunternehmen Nainva konzentriert sich seit seiner Gründung auf die Entwicklung, Investitionen und das Management von Outlet-Centern. Aus diesem Anlass war auch der Eigentümer an diesem besonderen Tag vor Ort.
4: Die Firma ist sehr zufrieden mit dem Center und wir freuen uns, hier nach Deutschland zu unseren Kollegen, den Ämtern und den Kunden zu kommen. Es ist eine sehr erfolgreiche Geschichte mit stark ansteigender Entwicklung, einem aktiven Management und Marketing sowie neu eingeführten Marken und Aktivitäten. Unser Ziel bleibt es, mit diesem Team und den Partnern weiterzuarbeiten, das Center mit in die Region einzubeziehen und sehr relevant für die Umgebung und die Kunden zu bleiben. Also werden wir weiter hart arbeiten. Ich bin sehr zufrieden damit und freue mich über diese Feier.
0: Mit zahlreichen Aktionen, Gästen und neuen Projekten

wurde deutlich. Auch nach 10 Jahren bleibt das Outlet-Center ein wichtiger Treffpunkt für Shopping, Begegnung und regionale Entwicklung.

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0: Der Donnerstagvormittag ist bewölkt mit ein wenig Sonne und Temperaturen bis 18 Grad. Zu Mittag ist es dann wechselnd bewölkt mit einem leichten Wind aus Nordwesten. Der Abend ist überwiegend bewölkt mit Temperaturen um 19 Grad. In der Nacht bleibt es wechselnd bewölkt. Der Freitag wird sonnig und warm mit etwas Wolken und Temperaturen um 21 Grad.
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0: Wir haben hier eine Kanonenkugel in der Apotheke. Wir haben Herrn Klapproth, der das Uran entdeckt hat. Und das sind so tolle und besondere Dinge. Das heißt, es macht Spaß, hier zu arbeiten. Und dann, denke ich, kann man auch stolz sein.
1: Die Welterbestadt Quedlinburg wird auch als Wiege der Pflanzenzüchtung bezeichnet. Bedeutende Unternehmen wie Dippe, Mette, Grasshoff hatten hier vor dem Krieg ihren Hauptsitz. Und so freut es uns, dass wir vor diesem traditionellen Hintergrund innovative Züchtungsforschung und Züchtung hier am Hauptstand des JKIs in der Welterbestadt Quedlinburg durchführen können und unser Wissen und die Ergebnisse unserer Forschung auch im Rahmen des Bürgerfrühstücks in die Bevölkerung der Welterbestadt zu bringen. Und nicht zu vergessen natürlich, wir haben viele nationale und internationale Gäste, die sich aufgrund der Schönheit der Welterbestadt gern hier in Quedlinburg aufhalten und uns besuchen.

0: Wir sind ein Unternehmen mit einer Firmengeschichte von über 150 Jahren und so wie wir auch Tradition und Innovation verbinden, macht das eben auch die Welterbestadt Quedlinburg.
1: Also es wird schon eine gewisse Attraktivität ausgestrahlt durch den Weltkulturerbestatus und das macht natürlich die Stadt attraktiv, dadurch ziehen natürlich mehr Leute her und dadurch profitiert man auch durch mehr Mitarbeiter.
2: Die Wirtschaft und das Welterbe hängen zusammen. Die Wirtschaft ist das Rückgrat des Welterbes und andersrum

0: gibt die Aufgabe Welterbe natürlich viele Aufträge an die heimische Wirtschaft.
1: Als gebürtige Quedlinburgerin bin ich sehr stolz, Teil des Welterbes zu sein, hier leben und arbeiten zu dürfen. Und die Touristen, die die Welterbestadt besuchen, verleihen der Stadt ein besonderes Flair und transportieren die gute Stimmung in allen Gassen.
2: Für mich persönlich bedeutet das, dass ich stolz bin, hier Apothekerin in dieser Stadt sein zu dürfen und diese historische Apotheke leiten zu dürfen. Wir sind eben, wie gesagt, schon sehr traditionell und historisch und es gibt sehr viele Apotheker vor mir, die Apotheke leiten durften.
3: Persönlich macht es einen natürlich stolz, in so einer Stadt zu wohnen, die zum Weltkulturerbe gehört. Ich selbst wohne in der Innenstadt, im Innenstadtkern von Quedlinburg und das bringt natürlich ein gewisses Flair und bringt natürlich auch eine gewisse Lebensqualität, wenn man in einer Stadt wohnt, die zum Weltkulturerbe gehört mit diesen vielen Fachwerkhäusern.
4: Welterbe ist für unsere Firmen in Quedlinburg ein Standortvorteil dahingehend, dass sie national und international mit diesen bedeutenden Titeln werben können und dass es ein entscheidender Vorteil ist für die Mitarbeiterwerbung, weil wir sehr schöne Wohnbedingungen haben und sehr schönes Kulturangebot und Freizeitgut auch in unserer Region zu erleben ist.
0: Welterbe Stadt Quedlinburg, da glitzern die Augen.

0: Es geht voran. Grundsteinlegung auf der Baustelle einer neuen JVA.
1: Gleich 5 große Baukräne, diverse Baufahrzeuge und Betonpumpen sowie ca. 100 Mitarbeiter vor Ort zeugen davon, auf dem Gelände der JVA Volkstedt entsteht Großes. Und es geht voran. Nach einem ersten Treffen auf der Baustelle am Rande des Eisleber Ortsteils im September vergangenen Jahres wurde nun am 8. Mai 2026 zur Grundsteinlegung eingeladen. Bevor die obligatorische Metallkapsel mit Tageszeitung, aktuellen Münzen und ähnlichem versenkt wurde, trafen sich die am Bau beteiligten und geladenen Gäste in einem gut gesicherten Festzelt. Hier ergriff zunächst kein geringerer als der Finanzminister von Sachsen-Anhalt, Michael Richter, das Wort. Schließlich sind ca. 240 Millionen Euro für den Bau veranschlagt.
2: Ich bin froh, dass wir heute hier sein können zur Grundsteinlegung. Sie wissen, JVA und Bauen ist ja eigentlich ganz einfaches Thema, auch im Land Sachsen-Anhalt. Es gibt andere Länder, die da auch ihre Probleme haben, die gar nicht so weit weg von uns sind. Und insoweit können wir, glaube ich, ganz stolz sein, dass wir innerhalb einer doch relativ überschaubaren Zeit heute hier die Grundsteinlegung vornehmen können. Firma Zech, da bin ich auch sehr dankbar. Sie hat nämlich wirklich einschlägige Erfahrungen in Bauten von Baumaßnahmen von JVAs. Und das ist wichtig, dass wir hier nicht jemand haben, die selbst sozusagen ihre Erfahrungen erstmal sammeln müssen. Sehr professionell und insoweit, denke ich mir, wirklich gute Voraussetzungen.
1: Diesem Tenor schloss sich auch Justizministerin Franziska Weidinger an und betonte wiederholt, dass Volkstedt ein perfekter Standort für einen guten Strafvollzug sei. Vor allem durch die hohe Akzeptanz der Anlage in der Bevölkerung. Besonders freut sie, wie sie weiterhin ausführte, dass mit dem Neubau neben den nachhaltig verbesserten Arbeitsbedingungen der JVA-Bediensteten auch die Unterbringung der Gefangenen künftig modernsten Standards genügen wird. Frank Thiesen von der ausführenden Baufirma Zech Hochbau

0: AG ging noch einmal darauf ein, was eigentlich gebaut wird. So entstehen im Moment zwei neue Hafthäuser, eine gut gesicherte Pforte, diverse Schleusen, ein Hundezwinger und das alles umgeben von einer 6 Meter hohen Mauer. Außerdem eine Abschiebeeinrichtung, genannt Aase, mit 30 Plätzen. Die bestehende JVA soll anschließend auch noch modernisiert werden, sodass die Kapazität von derzeit 191 dann auf 285 Haftplätze steigt. Thomas Böge, Geschäftsführer der Immobilien- und Projektmanagementgesellschaft Sachsen-Anhalt, kurz IPS, nutzte seine Redezeit schließlich vor allem, um Dank zu sagen. Unter anderem den Volkstädtern für ihre Geduld und die Akzeptanz der Einrichtung sowie der Landkreisverwaltung für die konstruktive Zusammenarbeit. Doch dann ging es hinaus zur Baustelle, wo die Grundsteinlegung erfolgen sollte. Neben den beiden Ministern und dem Vorstand der Firma Zech sowie dem Geschäftsführer der IPS waren auch Landrat André Schröder, Bürgermeister Carsten Staub und der Ortsbürgermeister von Volkstädt Lothar Klieche beteiligt. Letztgenannter bestätigte im Anschluss noch einmal, wie gut die Volkstädter mit der Justizvollzugsanstalt in nächster Nähe leben können und einst sogar dafür gekämpft haben, dass der Standort bestehen bleibt.
1: Ja, auf jeden Fall von jedem Einwohner hier in Volkstädt. Denn wir sind ja schon mit der Wende groß geworden mit der JVA. Und es hat auch immer wunderbar geklappt, die ganzen Arbeiten zusammen mit der JVA. Zum Beispiel 2005 mit den Freigängern, die wir mal hatten. Aber das haben sie leider abgeschafft. Warum, weshalb, haben wir bisher noch keine Antwort bekommen, richtig. Aber ansonsten, das ganze Baugeschehen ist wunderbar und läuft da alles.
2: Gibt es auch mal Leute aus Volkstädt, die hier arbeiten?
1: Ja, gibt. Okay. Ja.

0: Unser Land, unsere Vereine.
1: Von Dessau-Roßlau bis nach Sokal sind es über 1000 Kilometer. Einer, der die Strecke wohl mit am besten kennt, ist Matthias Wieczorek. Mit der eigens gegründeten Ukraine-Hilfe Sachsen-Anhalt organisiert der 61-Jährige Hilfstransporte in das vom Krieg zerstörte Land. Die erste Tour erfolgte am 18. März 2022. Ein Jahr später brach Wieczorek mit weiteren Unterstützern bereits zum 13. Mal auf. Doch warum?
2: Die Frage kommt fast jeden Tag. Das heißt also, von der Sache her kann ich mir das Elend von hier aus nicht ansehen, sondern ich muss vor Ort helfen.
1: Matthias Wieczorek ist ein Berufsmusiker, der mit seinem Wohnmobil eigentlich zu Konzerten fährt und als Udo-Jürgens-Double auftritt. Doch Wieczorek ist mehr als nur ein Künstler. Privat engagiert er sich für arme und vom Unglück überraschte Menschen. So hat er zwei Pflegekinder in Afrika, tourte bereits mit seinem Wohnmobil, vollgepackt mit Hilfsgütern in das Ahrtal und half mit aufzuräumen. Mit Beginn des Krieges Russland gegen die Ukraine sammelte er erneut Hilfsgüter für die dort gebliebenen Bürger und brachte diese in mehreren Konvois ins Kriegsgebiet. Über 100 Tonnen an verschiedenster Technik, Medikamenten, Kleidung und Alltagsdingen hat die vom Musiker Matthias Wieczorek gestartete Initiative bereits übergeben. Fasst man alle 13 Transporte zusammen, dann wächst die Zahl der Ausgaben auf einen niedrigen sechsstelligen Betrag. Den Großteil stemmte der 61-Jährige selbst, bat auch seine Familie um Unterstützung. Von dem Geld hätte man sich sicherlich auch ein schönes Leben auf der Karibik machen können. Doch Matthias Wieczorek engagiert sich lieber für die Ukraine.
2: Erstmal haben wir gute Spender. Das heißt also, das ist ja nicht nur jetzt das Geld, das wir jetzt hier investieren, sondern im Endeffekt investieren das Einzelne, die auch, ich sag mal, diesen Gedanken der Hilfe haben. Und das ist ja eigentlich das Wichtigste. Das heißt also, entweder mache ich es oder ich mache es nicht oder ich fahre in die Karibik. Das heißt also von der Seite her. Aber da wir ja schon im fortgeschrittenen Alter sind, haben wir die Karibik schon hinter uns.
1: Die Hilfsaktionen in der Ukraine erfolgen in enger Abstimmung mit Caritas International in Lviv, sodass eine zielgerichtete Unterstützung möglich ist. Dennoch erfordern die Fahrten einen erheblichen logistischen Aufwand, der nur mit vielen freiwilligen Helfern zu stemmen ist.
2: So eine Helfer sind unwahrscheinlich wichtig, also kann man nicht genug von haben. Und das sind aber alles treue, also das sind treue Helfer, die auch fast jedes Mal mitfahren und unter verschiedentlichen Besetzungen, aber zu ihrem Wort stehen, und das ist erstmal wichtig.
1: Sollten jemals keine Hilfsgüter oder Spenden bei der Ukraine-Hilfe angehen, so würde der 61-Jährige trotzdem nicht aufgeben. Matthias Wieczorek ist eben ein Macher.

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0: Der Donnerstagvormittag ist bewölkt mit ein wenig Sonne und Temperaturen bis 18 Grad. Zum Mittag ist es dann wechselnd bewölkt mit einem leichten Wind aus Nordwesten. Der Abend ist überwiegend bewölkt mit Temperaturen um 19 Grad. In der Nacht bleibt es wechselnd bewölkt. Der Freitag wird sonnig und warm mit etwas Wolken und Temperaturen um 21 Grad.
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2: 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Pressekonferenz zum Sachsen-Anhalt-Tag.
3: Unter dem Motto, wo Sachsen-Anhalt trifft, wird Bernburg Anfang Juni Gastgeber für eines der größten Feste des Landes. Zum zweiten Mal nach 1996 findet der Sachsen-Anhalt-Tag in der Saalestadt statt. Gleichzeitig feiert das Landesfest sein 30-jähriges Jubiläum. Vor kurzem wurde das umfangreiche Programm vorgestellt. Geplant sind mehrere Bühnen, Themenstraßen, Regionaldörfer, ein großer Festumzug sowie zahlreiche Angebote aus Kultur, Wirtschaft, Ehrenamt und Tourismus. Erwartet werden zehntausende Besucherinnen und Besucher aus ganz Sachsen-Anhalt. Organisiert wird das Großereignis gemeinsam von Stadt, Land und zahlreichen Partnern. Für das Organisationsteam laufen die Vorbereitungen bereits seit Monaten.
4: Der aktuelle Stand der Vorbereitung ist so, dass wir fast fertig sind. Wir hatten heute am Vormittag nochmal die Landkreise und Städte da, die uns nochmal die letzten Gruppen gemeldet haben, die letzten Übernachtungen. Jetzt sind wir nochmal an einem Feinschliff vom Sicherheitskonzept. Nach den Ereignissen in Leipzig haben wir noch ein bisschen nachgeschärft und von uns aus kann es in 29 Tagen losgehen. Wir versuchen den Menschen ein gewisses Sicherheitsgefühl zu geben mit unseren Maßnahmen. Wir werden natürlich unsere Maßnahmen nicht mitteilen. Jeder, der hier in Bernburg ankommt oder ins Stadtgebiet rein möchte, wird es schon merken, welche Sicherheitsmaßnahmen wir vorhalten.
3: Neben Unterhaltung und Präsentation des Landes spielt auch das Thema Nachhaltigkeit eine wichtige Rolle. So sollen unter anderem Mehrwegsysteme, kurze Wege und ein erweitertes Shuttle-Angebot eingesetzt werden.
4: Was können wir jetzt schon sagen, dass die Stadt sich nach vorne entwickelt? Der touristische Schub für die Stadt Bernburg ist enorm. Alle Hotels sind ja jetzt schon ausgebucht. Wir haben schon Buchungen für 27, wo ich sage, das ist der Nachhall. Ja, wir werden natürlich auch jetzt schon beim Sachsen-Anhalt-Tag ein Mehrwegkonzept. Das Mehrwegkonzept wird auch weiter begleitet in anderen Veranstaltungen dann, wo wir sagen, das ist der Effekt für die Industrie, die Mitgliederwerbung oder die Unternehmensvorstellung und sowas. Das wird hier absolut groß geschrieben.
3: Für Oberbürgermeisterin Silvia Risto ist das Landesfest nicht nur organisatorisch eine Herausforderung, sondern auch eine Herzensangelegenheit.
5: Die Nervosität ist hoch. Heute Nacht habe ich krampfhaft nach einem Wort gesucht. Das habe ich heute Morgen gefunden. Wir haben es beraten und in das Sicherheitskonzept somit aufgenommen. Das heißt, es ist eine große Anspannung noch da, weil die letzten Bausteine, um das Fest organisieren zu können oder stattfinden lassen zu können, natürlich noch zusammengesetzt werden. Da ist ein großes Team mit beteiligt und insofern werden auf der einen Seite Schriftstücke produziert und auf der anderen Seite Absprachen getätigt, die letzten Pläne gezeichnet und Fragen beantwortet.
3: Die Vorbereitungen für das dreitägige Landesfest laufen bereits seit langer Zeit im Hintergrund.
5: Es dreht sich viel, viel mehr um das normale Leben in der Stadt. Das findet ja trotzdem statt. Insofern haben wir ein Organisationsteam freigesetzt. Und das Organisationsteam darf auf der anderen Seite, wenn sie bestimmte Fragen oder Aufgaben freigeben wollen, auf die anderen Bereiche zugehen. Und das tun sie auch, sodass das ein großes Werk ist von ganz vielen Beteiligten. Wir vier zwar die Hauptverantwortung haben. Und immer wenn sie mich dann dazu brauchen, dann werde ich mit dazu geholt. Wir besprechen das, wir diskutieren, wir legen fest. Aber das normale Leben in der Stadt beschäftigt mich tatsächlich immer noch ein bisschen mehr.
3: Und wenn das Fest dann endlich startet, auch dafür hat die Oberbürgermeisterin schon einen Plan.
5: Oh, mein Kalender ist sehr voll. Ich darf eröffnen und ich darf auch am Ende die Veranstaltung beschließen. Und dazwischen sind es ganz viele Begegnungen, die stattfinden hier in der Stadt. Einige Termine sind mit eingeordnet. Wir werden natürlich im Lagezentrum mit eingesetzt sein und uns dazu abstimmen, ob es irgendwelche Dinge sind. Aber vor allen Dingen werde ich das Land Sachsen-Anhalt genießen können. Und ich habe ja das große Glück, alle sind hier.
3: Vom 5. bis 7. Juni soll Bernburg zum Treffpunkt für ganz Sachsen-Anhalt werden. Mit Musik, Begegnungen und einem Landesfest, das die Vielfalt des Bundeslandes zeigen will.

0: Positives aus Sachsen-Anhalt.
1: Was Euphorie oder Hoffnung? Wahrscheinlich von jedem etwas. Der Start in die Spielzeit der Bühnen verlief vorsichtig optimistisch, auf jeden Fall kontaktreduziert. Beim Spielplan des NT fuhr man sozusagen nur auf Sichtweite.
2: Wir sind vorsichtig, wir machen das ja bis Jahresende, werden wir ankündigen einige Sachen. Natürlich haben wir einen Sack voll Planung, den wollten wir auch nicht stören, aber die erste Hälfte haben wir komplett neu aufgebaut.
1: Selbst größte Vorsicht nützte schließlich nichts. Auch wenn nur Ein-Personen-Stücke auf dem Spielplan stünden, die Stühle blieben leer. Der Ausweg heißt Theater mit Lieferservice, Call and Collect, das funktioniert anderswo auch.
3: Proben oder nicht proben, das ist...
1: Und so schwimmt Halle mit im Strom der Streamer. Premieren, die man bequem zu Hause sehen kann, in Jogginghose mit Bier und Chips. Theater zu Hause, das gab's auf YouTube schon vor fast einem Jahr. Mozarts Klaviersonaten, Oper Backstage, Puppenbeziehungskisten und viele kleine Extras. Digital wird einmal mehr zum Trendwort, gleich hinter Pandemie. So gab's in der Oper Händels Theseo die Produktion Chaosmos. Allein der Titel wirkt schon ziemlich aktuell. Im Puppentheater

0: kann man Raritäten wiederentdecken aus der Spielstätte Mühlweg.
1: Magst du mich in Fesseln schlagen? Dann will ich gern zugrunde gehen.
0: Mit kleineren Formaten spricht das Thalia-Theater die kleineren Zuschauer an.
2: Also wenn ich traurig bin, dann fühlt sich das an, als würde das so anschwellen, so ein bisschen, so ganz leicht.
0: Premieren finden also statt und auch aus dem Repertoire ist einiges im Angebot. Die Bühnen haben den Kanal voll auf YouTube. Selbst eine Art Tag der offenen Tür gibt's digital.
3: Wenn man es schafft, bei den jungen Menschen ein Theatererlebnis zu schaffen,
4: das ist der Körper, so ein bisschen beweglich hier.
5: Man ist so lange Pianist, solange man nicht spielt, ne? Dieses unbedingte Live-Miteinander, sowohl in der Arbeit als auch in der Rezeption dessen, wenn es stattfindet. Man benimmt sich so. Und man setzt an zum Spiel, immer einmalig, jeden Abend, jede Aufführung. Das ist das, was mein Herz strahlen lässt. Und wenn ich jetzt losdrücken würde, ab dann wäre ich kein Pianist mehr. Bis hierhin bin ich's noch.
0: Und darum bleibt der Kontakt mit den Tasten auch Michael Wendeberg vorbehalten.

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0: Der Donnerstagvormittag ist bewölkt mit ein wenig Sonne und Temperaturen bis 18 Grad. Zu Mittag ist es dann wechselnd bewölkt mit einem leichten Wind aus Nordwesten. Der Abend ist überwiegend bewölkt mit Temperaturen um 19 Grad. In der Nacht bleibt es wechselnd bewölkt. Der Freitag wird sonnig und warm mit etwas Wolken und Temperaturen um 21 Grad.
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0: Halberstadt beginnt neues Sanierungsprojekt an der Freiherr-Spiegel-Grundschule. Nach langer Vorbereitungsphase wird die Freiherr-Spiegel-Schule in Halberstadt nun endlich saniert. Damit beginnt die Stadt ein weiteres und notwendiges Modernisierungsprojekt.
2: Ja, wir haben ja heute den Startschuss gegeben, das heißt, es geht jetzt los. Der größte Teil wird natürlich in den Sommerferien gemacht, damit die Kinder nicht so beeinträchtigt werden. Aber wir müssen jetzt starten, wir wollen nämlich noch dieses Jahr auch fertig werden. Und auf die Frage, was wird gemacht? Also als allererstes wird natürlich mal diese fürchterliche Fassade gemacht. Die ist seit langem schon ein Dorn im Auge. Seit im Prinzip 30 Jahren will man die Schule sanieren. Jetzt haben wir es endlich geschafft in dieser Legislatur, dass wir auch die Fördermittel dafür bekommen haben, bestätigten Haushalt haben, alles, was man braucht. Das heißt, wir machen die Fassade mit einer Verbundwärmesystem, um Energie zu sparen. Wir machen in den Innen die Böden und die Wände. Die Verkabelungen sind tatsächlich schon gemacht, also technisch ist die Schule auf einem guten Stand. Aber jetzt geht es wirklich darum, innen und außen neue Fenster, Verschattungen, im Prinzip so, dass man die Schule am Ende nicht wiedererkennt und die Kinder ein tolles Lernumfeld haben.
0: Mittlerweile sind der Großteil der Halberstädter Schulen und Kitas umfassend erneuert und modernisiert worden.
2: Das ist hier wirklich die letzte Schule, die in einem nicht so guten Zustand ist, muss man sagen. Alle anderen Schulen und Kindertagesstätten sind eigentlich super, wirklich auf dem modernsten Stand der Technik. Natürlich gibt es immer in jeder Einrichtung hier mal eine Ecke, die noch gemacht werden muss oder so. Aber im Großen und Ganzen sind alle unsere Kitas, alle unsere Grundschulen auf einem wirklich sehr, sehr hohen Standard, vor allen Dingen auf einem sehr, sehr hohen technischen Standard. Und ansonsten natürlich vernünftig durchsaniert. Da hat die Stadt auch in den letzten Jahren immer schon viel drauf geachtet. Und wir werden ja bald noch die Kita Ententeich einrichten. Das war auch ähnlich wie die Schule, so eine, die unbedingt gemacht werden musste. Die wurde jetzt auch gemacht, sodass wir da das nächste Schmuckstück in unserer Stadt haben.
0: Finanziert wird das Vorhaben mit Mitteln aus dem Sondervermögen des Bundes sowie durch Eigenanteile der Stadt Halberstadt.
2: Wir haben zumindest so viel Geld, dass wir uns mittlerweile die Eigenanteile leisten können. Also wir könnten die 2,77 Millionen so problemlos nicht aufbringen. Deswegen sind wir sehr glücklich darüber, dass wir, ich glaube, 1,7 Millionen davon allein an Fördermitteln bekommen. Und ohne dem würde es nicht funktionieren. Und das zusätzliche Geld, was wir jetzt natürlich über Sondervermögen bekommen haben, wollen wir natürlich auch gerne für zusätzliche Ausgaben ausgeben. Und da bin ich sehr froh, dass wir den Haushalt der Stadt so im Griff haben, dass wir die Standarddinge, die wir machen müssen, so wie Schulen und Kitas, uns jetzt eben auch wirklich leisten können.
0: Zur Sanierung gehört außerdem die Aufarbeitung des Kunstwerkes Wissensspirale von Walter Ebeling samt Schriftzug, das vor dem Gebäude zu sehen ist. Dies wird durch die Firma Metallbau Kunze zur Aufarbeitung demontiert.
3: Ja, Herr Kunze, was passiert denn jetzt hier mit dieser Statue, mit diesem Denkmal?
4: Ja, das Denkmal wird von uns aufgearbeitet. In einem ersten Schritt wird diese Edelstahlspirale in Teilstücken demontiert und danach zur Aufbereitung gebracht. Die Aufbereitung wird darin bestehen, dass zunächst die Oberfläche Glasperlen gestrahlt wird, dass dann ein chemisches Beizen sich anschließt und zum Schluss ein Elektropolieren stattfindet, sodass man nachher eine ziemlich spiegelglatte Oberfläche sauber, frei von Verschmutzungen und frei von möglichen Roststellen wieder ist.
3: Ja. Mit dem Schriftzug genau das Gleiche?
4: Mit dem Schriftzug wird das identische Art und Weise passieren.
3: Wie lange dauert das und wann wird das Denkmal wieder im alten Glanz erstrahlen?
4: Es sind ja nicht nur unsere Arbeiten, die hier stattfinden, sondern es wird ja auch eine Sanierung des Sockelbereiches erfolgen, dieser Betonhintergrundmauer. Wir werden sicherlich so im Sommer unsere Arbeiten hier abschließen. Wobei das nachher im unteren Bereich so ein bisschen Hand in Hand gehen muss mit dem Steinmetz, der die Arbeiten durchführt. Aber so in dem Bereich werden wir uns bewegen.
0: Freudig begleitet und beobachtet wird das Vorhaben von Schülerinnen und Schülern sowie Mitarbeiterinnen der Freiherr-Spiegel-Schule. Nach den Sommerferien sollen die Sanierungsarbeiten am Gebäude weitestgehend abgeschlossen sein, sodass sich alle auf einen neuen und schönen Ort des Lernens freuen können.
5: Auf die Ordner und auf die Lehrer!
6: Geschichte der Vergangenheit. Aufführung des Theaterstücks zu Riestedt.
7: Am 14. November wurde in das Langhäuser Spengler Museum zur vorerst letzten Aufführung des Stückes Gerechtigkeit 1525 der Theatergruppe der Freien Sekundarschule Riestedt Theatervögel unter der Leitung von Juliane Hammer eingeladen. Geschrieben wurde es von Günter Koch vom Verein für Heimat und Geschichte Riestedt e.V. Mit ihm konnten wir kurz vor der Aufführung sprechen.
8: Ja, wir haben heute die Abschlussveranstaltung in unserem Projekt Revierpionier. Es geht um ein Projekt, was wir seit 3 Monaten oder 4 Monaten betreiben, im Zusammenhang mit der Braunkohle, 825 Jahre Braunkohle oder Kohle und 500 Jahre Bauernkrieg. Und das Gesamte haben wir in einem Theaterstück verarbeitet. Und heute im Spengler Museum zur Unterstützung der Ausstellung unserer Aufführung des Schülertheaters der Freien Sekundarschule Riestedt mit dem Heimatverein Riestedt zusammen.
7: Dann war es an Frau Hammer, die Anwesenden zu der Vorstellung zu begrüßen.
9: Das Spengler Museum ist untrennbar mit der Heimatgeschichte hier in unserer Region verbunden. Und deswegen ist der Rahmen eigentlich ideal für unsere heimatgeschichtlichen Szenen aus Riestedt und Umgebung von 1525. Ja, herzlich willkommen, liebe Heimatfreunde. Wir, die Bühnenvögel, haben heute unseren vorerst letzten Auftritt hier. Wir sind eine bunt gemischte Truppe der 5. bis 10. Klasse der Freien Sekundarschule in Riestedt. Ja, und wir haben uns erst vor 1,5 Jahren gegründet, also wir stecken noch in den Kinderschuhen, mit dem Ziel, das von Herrn Günter Koch geschriebene Stück mit Leben zu erfüllen.
7: Die Figur des Ortschronisten Karl Hermann Selmer aus dem 19. Jahrhundert diente als Erzähler für die Geschichten aus dem Bauernkrieg.
10: Aber nun ein Blick in das Frühjahr 1525. Dieser Blick hat einen historischen Hintergrund und ist wie alles von mir gesiegelt und gestempelt. Damals lebten in Riestedt so ungefähr 500 Seelen, meist landarme Bauern, Handwerker wie Stellmacher, Schmiede und Müller. Ihr Leben war einfach und mühsam, zu übermächtig und fordernd das nahe Kloster Kaltenborn.
7: Szenisch wurde auf die Situation der verschiedenen Gruppen und Schichten in dieser Zeit eingegangen.
11: Montag hat sich der Graf von Mansfeld angemeldet. Der hat Sorgen mit den vielen Bergknappen und bittet um Geld für seine Reiterschaft.
12: Geld haben wir nicht. Was denkt der Mansfelder sich?
11: Dienstag Lagebesprechung mit dem Minister zu den Unruhen im Land.
12: Johann, da hilft nur die Schlaghand und der Knüppel.
7: Den Abschluss bildete der Auftritt von Thomas Münzer.
13: Ich, Thomas Münzer, ein Knecht Gottes, wieder die Gottlosen, bin mit meinen 35 Jahren Schiff hier herumgekommen. Geboren in Stolberg im schönen Harz, 1489 studierte ich in Brandenburg und Frankfurt-Oder. Erhielt ich die Priesterweihe in Halberstadt und bewunderte ich damals Martin Luther, bevor dieser verstärkt die Nähe der weltlichen Herrscher suchte und das Anliegen der Bauern verurteilte. Darüber kam es zum Disput mit Luther. Es schlossen sich die Wanderjahre an. Über Prag, Erfurt, Weimar und Jena kam ich kurz vor Ostern 1523 in die Johanneskirche nach Eichstätt. Auf dem Schloss Eichstätt hielt ich 1524 meine berühmte Fürstenpredigt. Im Streit mit den weltlichen Herrschern musste ich im August wieder Eichstätt verlassen und schloss mich nun verstärkt als Prediger den aufständischen Bauern an. Denn es ist Gottes Wille, dass Bauern ein besseres Leben erfahren. Dies meint ihr, Thomas Münzer, im April 1525.
7: Dieser ungewöhnliche Blick auf die Geschichte begeisterte die Anwesenden und wie man hörte, ist das nächste Projekt der Theatervögel schon in Arbeit.
6: Jubiläum, das Outlet Center Halle Leipzig.
14: Das beliebte Outlet Center Halle Leipzig, The Style Outlets, feiert im April seinen 10. Geburtstag. Geplant waren verschiedene Aktivitäten, die für jedes Alter ansprechend waren. Zunächst konnte man eine kleine Ausstellung zur Entstehung und Entwicklung des Centers besichtigen. Wichtige Persönlichkeiten wie Landrat Andi Grabner, Bürgermeisterin von Sandersdorf-Brehna, Steffi Siska und weitere wichtige Gäste grüßten die Besucher und hielten einen Vortrag. Ein besonderes Highlight war der Tortenabschnitt von Centermanager Robin Lippold. Kurz darauf konnten sich alle Teilnehmenden an den Getränken und dem kulinarischen Essen bedienen. Die Gelegenheit für Austausch und Networking war jederzeit vorhanden und Mitglieder des Centers waren für jede Frage bereit. Unsere Frage über den Anfang des Outlets wurde uns von Grabner an eine

0: Leipzig, Halle, Dessau und so weiter, die dann natürlich auch es so weit, ich sage mal in Anführungsstrichen, trieben, dass sie eine Klage gegen den Bau einreichten, aber nach, ich glaube, anderthalb Jahren Verhandlungen und dergleichen wurden die Klagen abgewiesen. Es war ein gutes Zeichen. Seit dem Tag ging es positiv nach vorn und wir sehen das Ergebnis heute, 10 Jahre später. Das Center hat sich etabliert, ist eine große Bereicherung, nicht nur für die Stadt Sandersdorf-Brehna, sondern auch für die ganze Region Anhalt-Bitterfeld und darüber hinaus. Jährlich strömen etwa 1,6 Millionen Menschen hier in die Region, bringen auch einen Mehrwert mit, indem sie dann gastronomische Einrichtungen noch in der Region besuchen oder auch die Highlights, die wir kulturell, musikalisch, sportlich zu bieten haben. Also es ist schon ein tolles Ergebnis, was dann letzten Endes erreicht wurde.
1: Im Verlauf der Woche waren noch einige andere Projekte in Planung, die sich Bewohner aus der Region nicht entgehen ließen. Am Montag begann die Jubiläumswoche mit einer Popcorn-Aktion, bei der alle Shopper kostenloses Popcorn frisch aus der Maschine bekamen. Der Tag darauf wurde zum Matcha Day. An einer Matcha Bar konnten verschiedene Kreationen des Trends probiert werden. Am Mittwoch liefen XXL Walking Acts wie Teddybären durch die Gänge, während Gäste sich von Schnellzeichnern porträtieren lassen konnten. In der zweiten Hälfte der Woche konnten sich Besucher in der Beauty Lounge gemütlich machen. Stylisten standen zur Verfügung und halfen mit Touch-ups und trendigen Looks. Auch für die Zukunft sind schon einige Projekte geplant.
2: Also insgesamt ist es so, wir haben aktuell eine Vermietungsquote von knapp 93%. Das heißt, bei uns geht es jetzt vor allen Dingen inhaltlich darum, das Markenportfolio insgesamt noch zu verbessern, punktuell über Vergrößerung bestehender Stores oder eben auch noch ein paar neue Konzepte. Und ein großes Thema für uns ist auch insgesamt nochmal die Aufenthaltsqualität des Kundenerlebnisses zu steigern, vor allen Dingen eben auch durch eine Erweiterung des gastronomischen Angebotes. Also wir arbeiten jetzt aktuell an einem neuen Konzept mit Frittenwerk, das wird im Juni eröffnen. Wir wollen aber auch darüber hinaus noch 1 bis 2 neue Gastronomiekonzepte für das Center haben, weil das für unsere Kunden enorm wichtig ist.
1: Ein paar Tage später wird dann ein Tag für Teenager und junge Erwachsene veranstaltet. Bis zu 50 Aussteller im Innenbereich des Gebäudes und 13 weitere draußen besuchen das Outlet und präsentieren ihren Beruf auf der Ausbildungsmesse. Rund 130 Schüler aus Rotsch und zahlreiche weitere Besucher kamen zur Messe, um einen besseren Einblick in Ausbildung und Beruf zu erhalten. Von Technik bis hin zum Sozialen war alles dabei. Es zeigt sich, für die umliegenden Dörfer und Städte ist solch eine Veranstaltung von großer Bedeutung. So auch in Sandersdorf-Brehna.
3: Ja, also wir sind jetzt im regelmäßigen Austausch, wir treffen uns auch regelmäßig mit unseren Teams und spinnen auch gerne mal rum, mal gucken, was sich entwickelt. Die Job- und Ausbildungsmesse ist so jetzt der erste große Aufschlag, den wir gemeinsam machen wollen, aber wir haben noch sehr, sehr viele Ideen. Ich glaube, da kann man noch gespannt bleiben.
1: Neben dem Center hier in Sandersdorf-Brehna gibt es 17 weitere Standorte, die alle vom selben Eigentümer betrieben werden. Das spanische Immobilienunternehmen Nainva konzentriert sich seit seiner Gründung auf die Entwicklung, Investitionen und das Management von Outlet-Centern. Aus diesem Anlass war auch der Eigentümer an diesem besonderen Tag vor Ort.
4: Die Firma ist sehr zufrieden mit dem Center und wir freuen uns, hier nach Deutschland zu unseren Kollegen, den Ämtern und den Kunden zu kommen. Es ist eine sehr erfolgreiche Geschichte mit stark ansteigender Entwicklung, einem aktiven Management und Marketing sowie neu eingeführten Marken und Aktivitäten. Unser Ziel bleibt es, mit diesem Team und den Partnern weiterzuarbeiten, das Center mit in die Region einzubeziehen und sehr relevant für die Umgebung und die Kunden zu bleiben. Also werden wir weiter hart arbeiten. Ich bin sehr zufrieden damit und freue mich über diese Feier.
1: Mit zahlreichen Aktionen, Gästen und neuen Projekten wurde deutlich: Auch nach 10 Jahren bleibt das Outlet Center ein wichtiger Treffpunkt für Shopping, Begegnung und regionale Entwicklung.

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0: Der Donnerstagvormittag ist bewölkt mit ein wenig Sonne und Temperaturen bis 18 Grad. Zum Mittag ist es dann wechselnd bewölkt mit einem leichten Wind aus Nordwesten. Der Abend ist überwiegend bewölkt mit Temperaturen um 19 Grad. In der Nacht bleibt es wechselnd bewölkt. Der Freitag wird sonnig und warm mit etwas Wolken und Temperaturen um 21 Grad.
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0: haben hier eine Kanonenkugel in der Apotheke, wir haben Herrn Klapproth, der das Uran entdeckt hat. Und das sind so tolle und besondere Dinge. Das heißt, es macht Spaß, hier zu arbeiten. Und dann, denke ich, kann man auch stolz sein.
1: Die Welterbestadt Quedlinburg wird auch als Wiege der Pflanzenzüchtung bezeichnet. Bedeutende Unternehmen wie Dippe, Mette, Grasshoff hatten hier vor dem Krieg ihren Hauptsitz. Und so freut es uns, dass wir vor diesem traditionellen Hintergrund innovative Züchtungsforschung und Züchtung hier am Hauptstand des JKIs in der Welterbestadt Quedlinburg durchführen können und unser Wissen und die Ergebnisse unserer Forschung auch im Rahmen des Bürgerfrühstücks in die Bevölkerung der Welterbestadt zu bringen. Und nicht zu vergessen natürlich, wir haben viele nationale und internationale Gäste, die sich aufgrund der Schönheit der Welterbestadt gern hier in Quedlinburg aufhalten und uns besuchen.

0: Wir sind ein Unternehmen mit einer Firmengeschichte von über 150 Jahren und so wie wir auch Tradition und Innovation verbinden, macht das eben auch die Welterbestadt Quedlinburg.
1: Also es wird schon eine gewisse Attraktivität ausgestrahlt durch den Weltkulturerbestatus. Und das macht natürlich die Stadt attraktiv, dadurch ziehen natürlich mehr Leute her und dadurch profitiert man auch durch mehr Mitarbeiter.
2: Die Wirtschaft und das Welterbe hängen zusammen. Die Wirtschaft ist das Rückgrat des Welterbes und andersrum gibt die Aufgabe Welterbe natürlich viele Aufträge an die heimische Wirtschaft.
0: Als gebürtige Quedlinburgerin bin ich sehr stolz, Teil des Welterbes zu sein, hier leben und arbeiten zu dürfen. Und die Touristen, die die Welterbestadt besuchen, verleihen der Stadt ein besonderes Flair und transportieren die gute Stimmung in allen Gassen.
3: Für mich persönlich bedeutet das, dass ich stolz bin, hier Apothekerin in dieser Stadt sein zu dürfen und diese historische Apotheke leiten zu dürfen. Wir sind eben, wie gesagt, schon sehr

0: traditionell und historisch. Und es gibt sehr viele Apotheker vor mir, die die Apotheke leiten durften.
1: Persönlich macht es einen natürlich stolz, in so einer Stadt zu wohnen, die zum Weltkulturerbe gehört. Ich selbst wohne in der Innenstadt, im Innenstadtkern von Quedlinburg. Und das bringt natürlich ein gewisses Flair und bringt natürlich auch eine gewisse Lebensqualität, wenn man in einer Stadt wohnt, die zum Weltkulturerbe gehört, mit diesen vielen Fachwerkhäusern.
2: Welterbe ist für unsere Firmen in Quedlinburg ein Standortvorteil dahingehend, dass sie national und international mit diesem bedeutenden Titel werben können und dass es ein entscheidender Vorteil ist für die Mitarbeiterwerbung, weil wir sehr schöne Wohnbedingungen haben und sehr schönes Kulturangebot und Freizeitgut auch in unserer Region zu erleben ist.
3: Welterbestadt Quedlinburg, da glitzern die Augen.

0: Es geht voran. Grundsteinlegung auf der Baustelle einer neuen JVA.
1: Gleich 5 große Baukräne, diverse Baufahrzeuge und Betonpumpen sowie ca. 100 Mitarbeiter vor Ort zeugen davon, auf dem Gelände der JVA Volkstedt entsteht Großes. Und es geht voran. Nach einem ersten Treffen auf der Baustelle am Rande des Eisleber Ortsteils im September vergangenen Jahres wurde nun am 8. Mai 2026 zur Grundsteinlegung eingeladen. Bevor die obligatorische Metallkapsel mit Tageszeitung, aktuellen Münzen und ähnlichem versenkt wurde, trafen sich die am Bau beteiligten und geladenen Gäste in einem gut gesicherten Festzelt. Hier ergriff zunächst kein geringerer als der Finanzminister von Sachsen-Anhalt, Michael Richter, das Wort. Schließlich sind ca. 240 Millionen Euro für den Bau veranschlagt.
2: Ich bin froh, dass wir heute hier sein können zur Grundsteinlegung. Sie wissen, JVA und Bauen ist ja eigentlich ganz einfaches Thema, auch im Land Sachsen-Anhalt. Es gibt andere Länder, die da auch ihre Probleme haben, die gar nicht so weit weg von uns sind. Und insoweit können wir, glaube ich, ganz stolz sein, dass wir innerhalb einer doch relativ überschaubaren Zeit heute hier die Grundsteinlegung vornehmen können. Firma Zech, da bin ich auch sehr dankbar. Sie hatten nämlich wirklich Einschlägeerfahrung in Bauten von Baumaßnahmen von JVAs. Und das ist wichtig, dass wir hier nicht jemand haben, die selbst sozusagen ihre Erfahrungen erstmal sammeln müssen. Sehr professionell und insoweit, denke ich mir, wirklich gute Voraussetzungen.
1: Diesem Tenor schloss sich auch Justizministerin Franziska Weidinger an und betonte wiederholt, dass Volkstedt ein perfekter Standort für einen guten Strafvollzug sei. Vor allem durch die hohe Akzeptanz der Anlage in der Bevölkerung. Besonders freut sie, wie sie weiterhin ausführte, dass mit dem Neubau neben den nachhaltig verbesserten Arbeitsbedingungen der JVA-Bediensteten auch die Unterbringung der Gefangenen künftig modernsten Standards genügen wird. Frank Thiesen von der ausführenden Baufirma Zech Hochbau AG ging noch einmal darauf ein, was eigentlich gebaut wird. So entstehen im Moment 2 neue Hafthäuser, eine gut gesicherte Pforte, diverse Schleusen, ein Hundezwinger und das alles umgeben von einer 6 Meter hohen Mauer. Außerdem eine Abschiebeeinrichtung, genannt Ase, mit 30 Plätzen. Die bestehende JVA soll anschließend auch noch modernisiert werden, sodass die Kapazität von derzeit 191 dann auf 285 Haftplätze steigt. Thomas Böge, Geschäftsführer der Immobilien- und Projektmanagementgesellschaft Sachsen-Anhalt, kurz IPS, nutzte seine Redezeit schließlich vor allem, um

0: Dank zu sagen, unter anderem den Volkstädtern für ihre Geduld und die Akzeptanz der Einrichtung sowie der Landkreisverwaltung für die konstruktive Zusammenarbeit. Doch dann ging es hinaus zur Baustelle, wo die Grundsteinlegung erfolgen sollte. Neben den beiden Ministern und dem Vorstand der Firma Zech sowie dem Geschäftsführer der IPS waren auch Landrat André Schröder, Bürgermeister Carsten Staub und der Ortsbürgermeister von Volkstädt Lothar Klieche beteiligt. Letztgenannter bestätigte im Anschluss noch einmal, wie gut die Volkstädter mit der Justizvollzugsanstalt in nächster Nähe leben können und einst sogar dafür gekämpft haben, dass der Standort bestehen bleibt.
1: Ja, auf jeden Fall von jedem Einwohner hier in Volkstädt. Denn wir sind ja schon mit der Wende groß geworden mit der JVA. Und es hat auch immer wunderbar geklappt, die ganzen Arbeiten zusammen mit der JVA. Zum Beispiel 2005 mit den Freigängern, die wir mal hatten. Aber das haben sie leider abgeschafft. Warum, weshalb, haben wir bisher noch keine Antwort bekommen, richtig. Aber ansonsten, das ganze Baugeschehen ist wunderbar und läuft da alles.
2: Gibt es auch mal Leute aus Volkstädt, die hier arbeiten?
1: Ja, gibt es. Okay. Ja.

0: Unser Land, unsere Vereine.
1: Von Dessau-Roßlau bis nach Sokal sind es über 1000 Kilometer. Einer, der die Strecke wohl mit am besten kennt, ist Matthias Wieczorek. Mit der eigens gegründeten Ukraine-Hilfe Sachsen-Anhalt organisiert der 61-Jährige Hilfstransporte in das vom Krieg zerstörte Land. Die erste Tour erfolgte am 18. März 2022. Ein Jahr später brach Wieczorek mit weiteren Unterstützern bereits zum 13. Mal auf. Doch warum?
2: Die Frage kommt fast jeden Tag. Das heißt also, von der Sache her kann ich mir das Elend von hier aus nicht ansehen, sondern ich muss vor Ort helfen.
1: Matthias Wieczorek ist ein Berufsmusiker, der mit seinem Wohnmobil eigentlich zu Konzerten fährt und als Udo-Jürgens-Double auftritt. Doch Wieczorek ist mehr als nur ein Künstler. Privat engagiert er sich für arme und vom Unglück überraschte Menschen. So hat er zwei Pflegekinder in Afrika, tourte bereits mit seinem Wohnmobil, vollgepackt mit Hilfsgütern in das Ahrtal und half mit aufzuräumen. Mit Beginn des Krieges Russland gegen die Ukraine sammelte er erneut Hilfsgüter für die dort gebliebenen Bürger und brachte diese in mehreren Konvois ins Kriegsgebiet. Über 100 Tonnen an verschiedenster Technik, Medikamenten, Kleidung und Alltagsdingen hat die vom Musiker Matthias Wieczorek gestartete Initiative bereits übergeben. Fasst man alle 13 Transporte zusammen, dann wächst die Zahl der Ausgaben auf einen niedrigen sechsstelligen Betrag. Den Großteil stemmte der 61-Jährige selbst, bat auch seine Familie um Unterstützung. Von dem Geld hätte man sich sicherlich auch ein schönes Leben auf der Karibik machen können. Doch Matthias Wieczorek engagiert sich lieber für die Ukraine.
2: Erstmal haben wir gute Spender. Das heißt also, das ist ja nicht nur jetzt das Geld, das wir jetzt hier investieren, sondern im Endeffekt investieren das Einzelne, die auch, diesen Gedanken der Hilfe haben. Und das ist ja eigentlich das Wichtigste. Das heißt also, entweder mache ich es oder ich mache es nicht oder ich fahre in die Karibik. Das heißt also von der Seite her. Aber da wir ja schon im fortgeschrittenen Alter sind, haben wir die Karibik schon hinter uns.
1: Die Hilfsaktionen in der Ukraine erfolgen in enger Abstimmung mit Caritas International in Lviv, sodass eine zielgerichtete Unterstützung möglich ist. Dennoch erfordern die Fahrten einen erheblichen logistischen Aufwand, der nur mit vielen freiwilligen Helfern zu stemmen ist.
2: So eine Helfer sind unwahrscheinlich wichtig, also kann man nicht genug von haben. Und das sind aber alles treue, also das sind treue Helfer, die auch fast jedes Mal mitfahren und unter verschiedentlichen Besetzungen, aber zu ihrem Wort stehen. Und das ist erstmal wichtig.
1: Sollten jemals keine Hilfsgüter oder Spenden bei der Ukraine-Hilfe angehen, so würde der 61-Jährige trotzdem nicht aufgeben. Matthias Wieczorek ist eben ein Macher.

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0: Der Donnerstagvormittag ist bewölkt mit ein wenig Sonne und Temperaturen bis 18 Grad. Zu Mittag ist es dann wechselnd bewölkt mit einem leichten Wind aus Nordwesten. Der Abend ist überwiegend bewölkt mit Temperaturen um 19 Grad. In der Nacht bleibt es wechselnd bewölkt. Der Freitag wird sonnig und warm mit etwas Wolken und Temperaturen um 21 Grad.
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2: 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Pressekonferenz zum Sachsen-Anhalt-Tag.
3: Unter dem Motto, wo Sachsen-Anhalt trifft, wird Bernburg Anfang Juni Gastgeber für eines der größten Feste des Landes. Zum zweiten Mal nach 1996 findet der Sachsen-Anhalt-Tag in der Saalestadt statt. Gleichzeitig feiert das Landesfest sein 30-jähriges Jubiläum. Vor kurzem wurde das umfangreiche Programm vorgestellt. Geplant sind mehrere Bühnen, Themenstraßen, Regionaldörfer, ein großer Festumzug sowie zahlreiche Angebote aus Kultur, Wirtschaft, Ehrenamt und Tourismus. Erwartet werden zehntausende Besucherinnen und Besucher aus ganz Sachsen-Anhalt. Organisiert wird das Großereignis gemeinsam von Stadt, Land und zahlreichen Partnern. Für das Organisationsteam laufen die Vorbereitungen bereits seit Monaten.
4: Der aktuelle Stand der Vorbereitung ist so, dass wir fast fertig sind. Wir hatten heute am Vormittag nochmal die Landkreise und Städte da, die uns nochmal die letzten Gruppen gemeldet haben, die letzten Übernachtungen. Jetzt sind wir nochmal an einem feinen Schliff vom Sicherheitskonzept. Nach den Ereignissen in Leipzig haben wir noch ein bisschen nachgeschärft und von uns aus kann es in 29 Tagen losgehen. Wir versuchen den Menschen ein gewisses Sicherheitsgefühl zu geben mit unseren Maßnahmen. Wir werden natürlich unsere Maßnahmen nicht mitteilen. Jeder, der hier in Bernburg ankommt oder ins Stadtgebiet rein möchte, wird es schon merken, welche Sicherheitsmaßnahmen wir vorhalten.
3: Neben Unterhaltung und Präsentation des Landes spielt auch das Thema Nachhaltigkeit eine wichtige Rolle. So sollen unter anderem Mehrwegsysteme, kurze Wege und ein erweitertes Shuttle-Angebot eingesetzt werden.

0: Was können wir jetzt schon sagen, dass sich Jazzich nach vorne entwickelt? Der touristische Schub für die Stadt Bernburg ist enorm. Alle Hotels sind ja jetzt schon ausgebucht. Wir haben schon Buchungen für 27, wo ich sage, das ist der Nachhall. Ja, wir werden natürlich auch jetzt schon beim Sachsenhalltag ein Mehrwegkonzept. Das Mehrwegkonzept wird auch weiter begleitet in anderen Veranstaltungen dann, wo wir sagen, das ist der Effekt für die Industrie, die Mitgliederwerbung oder die Unternehmensvorstellung und sowas. Das wird hier absolut groß geschrieben.
1: Für Oberbürgermeisterin Silvia Risto ist das Landesfest nicht nur organisatorisch eine Herausforderung, sondern auch eine Herzensangelegenheit.
2: Die Nervosität ist hoch. Heute Nacht habe ich krampfhaft nach einem Wort gesucht. Das habe ich heute Morgen gefunden. Wir haben es beraten und in das Sicherheitskonzept somit aufgenommen. Das heißt, es ist eine große Anspannung noch da, weil die letzten Bausteine, um das Fest organisieren zu können oder stattfinden lassen zu können, natürlich noch zusammengesetzt werden. Da ist ein großes Team mit beteiligt und insofern werden auf der einen Seite Schriftstücke produziert und auf der anderen Seite Absprachen getätigt, die letzten Pläne gezeichnet und Fragen beantwortet.
1: Die Vorbereitungen für das dreitägige Landesfest laufen bereits seit langer Zeit im Hintergrund.
2: Es dreht sich viel, viel mehr um das normale Leben in der Stadt. Das findet ja trotzdem statt. Insofern haben wir ein Organisationsteam freigesetzt und das Organisationsteam darf auf der anderen Seite, wenn sie bestimmte Fragen oder Aufgaben freigeben wollen, auf die anderen Bereiche zugehen. Und das tun sie auch, sodass das ein großes Werk ist von ganz vielen Beteiligten, die hier zwar die Hauptverantwortung haben. Und immer wenn sie mich dann dazu brauchen, dann werde ich mit dazu geholt. Wir besprechen das, wir diskutieren, wir legen fest. Aber das normale Leben in der Stadt beschäftigt mich tatsächlich immer noch ein bisschen mehr.
1: Und wenn das Fest dann endlich startet, auch dafür hat die Oberbürgermeisterin schon einen Plan.
2: Oh, mein Kalender ist sehr voll. Ich darf eröffnen und ich darf auch am Ende die Veranstaltung beschließen. Und dazwischen sind es ganz viele Begegnungen, die stattfinden hier in der Stadt. Einige Termine sind mit eingeordnet. Wir werden natürlich im Lagezentrum mit eingesetzt sein und uns dazu abstimmen, ob es irgendwelche Dinge sind. Aber vor allen Dingen werde ich das Land Sachsen-Anhalt genießen können. Und ich habe ja das große Glück, alle sind hier.
1: Vom 5. bis 7. Juni soll Bernburg zum Treffpunkt für ganz Sachsen-Anhalt werden. Mit Musik, Begegnungen und einem Landesfest, das die Vielfalt des Bundeslandes zeigen will.

0: Positives aus Sachsen-Anhalt.
1: Was Euphorie oder Hoffnung? Wahrscheinlich von jedem etwas. Der Start in die Spielzeit der Bühnen verlief vorsichtig optimistisch, auf jeden Fall kontaktreduziert. Beim Spielplan des NT fuhr man sozusagen nur auf Sichtweite.
2: Wir sind vorsichtig, wir machen das ja bis Jahresende, werden wir ankündigen, einige Sachen. Natürlich haben wir einen Sack voll Planung, den wollten wir auch nicht stören, aber die erste Hälfte haben wir komplett neu aufgebaut.
1: Selbst größte Vorsicht nützte schließlich nichts. Auch wenn nur Ein-Personen-Stücke auf dem Spielplan stünden, die Stühle blieben leer. Der Ausweg heißt Theater mit Lieferservice, Call and Collect, das funktioniert anderswo auch.
3: Proben oder nicht proben, das ist...
1: Und so schwimmt Halle mit im Strom der Streamer. Premieren, die man bequem zu Hause sehen kann, in Jogginghose mit Bier und Chips. Theater zu Hause, das gab's auf YouTube schon vor fast einem Jahr. Mozarts Klaviersonaten, Oper Backstage, Puppenbeziehungskisten und viele kleine Extras. Digital wird einmal mehr zum Trendwort, gleich hinter Pandemie. So gab's in der Oper Händels Theseo die Produktion Chaosmos. Allein der Titel wirkt schon ziemlich aktuell. Im Puppentheater kann man Raritäten wiederentdecken aus der Spielstätte Mühlweg.
4: Magst du mich in Besseren schlagen? Dann will ich gern zugrunde gehen.
1: Mit kleineren Formaten spricht das Thalia-Theater die kleineren Zuschauer an.
5: Also wenn ich traurig bin, dann fühlt sich das an, als würde das so anschwellen, so ein bisschen, so ganz leicht.
1: Premieren finden also statt und auch aus dem Repertoire ist einiges im Angebot. Die Bühnen haben den Kanal voll auf YouTube. Selbst eine Art Tag der offenen Tür gibt's digital.
6: Wenn man es schafft, bei den jungen Menschen ein Theatererlebnis zu schaffen,
7: das ist der Körper, so ein bisschen beweglich hier.
8: Man ist so lange Pianist, solange man nicht spielt, ne? Dieses unbedingte Live-Miteinander, sowohl in der Arbeit als auch in der Rezeption dessen, wenn es stattfindet. Man benimmt sich so. Und man setzt an zum Spiel, immer einmalig, jeden Abend, jede Aufführung. Das ist das, was mein Herz strahlen lässt. Und wenn ich jetzt losdrücken würde, ab dann wäre ich kein Pianist mehr. Bis hierhin bin ich's noch.
1: Und darum bleibt der Kontakt mit den Tasten auch Michael Wendeberg vorbehalten.

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0: Wassermann, diese freiheitsliebende Blitzpiepe unter die Haube.
1: Mein Humor ist begrenzt.
2: Das Bildhängschiff.
0: Taschen, haben Sie auch Sprachreisen? Welche Sprache? Oh, das ist eigentlich egal.
3: Halleluja, das wird eine Party hier. Ah, ja, ja, ja.
0: Wie wäre es mit einer Reise?
2: Nous deux ensemble.
0: Last minute ins All?
3: Ja, fick mich nicht.
0: Am liebsten bleibt mir daheim.
4: Aber das gibt schon ein Risiko.
0: Unsere Ehe basiert schließlich auf steuerlicher Vergünstigung. Oh, arme Sau.
3: Ich habe ein regelrecht erotisches Verhältnis zu Aktenordner.
0: Guck mal, hier manche, die wissen gar nicht mehr, hier das ist, manche denken, das ist ein Glücksrad heute, ne? So, die Jugend, die wissen das gar nicht mehr hier.
4: Oder wo bin ich damals beim blinde Kuhspielen eigentlich gegengelaufen?
0: Okay, wo können Sie mich einschleusen? Es muss nach perfektem Touri aussehen. Überraschen Sie mich einfach.
1: Hinterlassen Sie mir doch bitte eine Nachricht oder einen schönen Duft. Herzlich, Ihre Waage.
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0: Der Donnerstagvormittag ist bewölkt mit ein wenig Sonne und Temperaturen bis 18 Grad. Zu Mittag ist es dann wechselnd bewölkt mit einem leichten Wind aus Nordwesten. Der Abend ist überwiegend bewölkt mit Temperaturen um 19 Grad. In der Nacht bleibt es wechselnd bewölkt. Der Freitag wird sonnig und warm mit etwas Wolken und Temperaturen um 21 Grad.
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0: Halberstadt beginnt neues Sanierungsprojekt an der Freiherr-Spiegel-Grundschule. Nach langer Vorbereitungsphase wird die Freiherr-Spiegel-Schule in Halberstadt nun endlich saniert. Damit beginnt die Stadt ein weiteres und notwendiges Modernisierungsprojekt.
2: Ja, wir haben ja heute den Startschuss gegeben, das heißt, es geht jetzt los. Der größte Teil wird natürlich in den Sommerferien gemacht, damit die Kinder nicht so beeinträchtigt werden. Aber wir müssen jetzt starten, wir wollen nämlich noch dieses Jahr auch fertig werden. Und auf die Frage, was wird gemacht? Also als allererstes wird natürlich mal diese fürchterliche Fassade gemacht. Die ist seit langem schon ein Dorn im Auge. Seit im Prinzip 30 Jahren will man die Schule sanieren. Jetzt haben wir es endlich geschafft in dieser Legislatur, dass wir auch die Fördermittel dafür bekommen haben, bestätigten Haushalt haben, alles, was man braucht. Das heißt, wir machen die Fassade mit einer Verbundwärmesystem, um Energie zu sparen. Wir machen in den Innen die Böden und die Wände. Die Verkabelungen sind tatsächlich schon gemacht. Also technisch ist die Schule auf einem guten Stand. Aber jetzt geht es wirklich darum, innen und außen neue Fenster, Verschattungen. Im Prinzip so, dass man die Schule am Ende nicht wiedererkennt und die Kinder ein tolles Lernumfeld haben.
0: Mittlerweile sind der Großteil der Halberstädter Schulen und Kitas umfassend erneuert und modernisiert worden.
2: Das ist hier wirklich die letzte Schule, die in einem nicht so guten Zustand ist, muss man sagen. Alle anderen Schulen und Kindertagesstätten sind eigentlich super, wirklich auf dem modernsten Stand der Technik. Natürlich gibt es immer in jeder Einrichtung hier mal eine Ecke, die noch gemacht werden muss oder so. Aber im Großen und Ganzen sind alle unsere Kitas, alle unsere Grundschulen auf einem wirklich sehr, sehr hohen Standard, vor allen Dingen auf einem sehr, sehr hohen technischen Standard und ansonsten natürlich vernünftig durchsaniert. Da hat die Stadt auch in den letzten Jahren immer schon viel drauf geachtet. Und wir werden ja bald noch die Kita Ententeich einrichten. Das war auch ähnlich wie die Schule, so eine, die unbedingt gemacht werden musste. Die wurde jetzt auch gemacht, sodass wir da das nächste Schmuckstück in unserer Stadt haben.
0: Finanziert wird das Vorhaben mit Mitteln aus dem Sondervermögen des Bundes sowie durch Eigenanteile der Stadt Halberstadt.
2: Wir haben zumindest so viel Geld, dass wir uns mittlerweile die Eigenanteile leisten können. Also wir könnten die 2,77 Millionen so problemlos nicht aufbringen. Deswegen sind wir sehr glücklich darüber, dass wir, 1,7 Millionen davon allein an Fördermitteln bekommen. Und ohne dem würde es nicht funktionieren. Und das zusätzliche Geld, was wir jetzt natürlich über Sondervermögen bekommen haben, wollen wir natürlich auch gerne für zusätzliche Ausgaben ausgeben. Und da bin ich sehr froh, dass wir den Haushalt der Stadt so im Griff haben, dass wir die Standarddinge, die wir machen müssen, so wie Schulen und Kitas, uns jetzt eben auch wirklich leisten können.
0: Zur Sanierung gehört außerdem die Aufarbeitung des Kunstwerkes Wissensspirale von Walter Ebeling samt Schriftzug, das vor dem Gebäude zu sehen ist. Dies wird durch die Firma Metallbau Kunze zur Aufarbeitung demontiert.
3: Ja, Herr Kunze, was passiert denn jetzt hier mit dieser Statue, mit diesem Denkmal?
4: Ja, das Denkmal wird von uns aufgearbeitet. In einem ersten Schritt wird diese Edelstahlspirale in Teilstücken demontiert und danach zur Aufbereitung gebracht. Die Aufbereitung wird darin bestehen, dass zunächst die Oberfläche Glasperlen gestrahlt wird, dass dann ein chemisches Beizen sich anschließt und zum Schluss ein Elektropolieren stattfindet, sodass man nachher eine ziemlich spiegelglatte Oberfläche sauber, frei von Verschmutzungen und frei von möglichen Roststellen wieder ist.
3: Ja. Mit dem Schriftzug genau das Gleiche?
4: Mit dem Schriftzug wird das identische Art und Weise passieren.
3: Wie lange dauert das und wann wird das Denkmal wieder im alten Glanz erstrahlen?
4: Es sind ja nicht nur unsere Arbeiten, die hier stattfinden, sondern es wird ja auch eine Sanierung des Sockelbereiches erfolgen, dieser Betonhintergrundmauer. Wir werden sicherlich so im Sommer unsere Arbeiten hier abschließen. Wobei das nachher im unteren Bereich so ein bisschen Hand in Hand gehen muss mit dem Steinmetz, der die Arbeiten durchführt. Aber so in dem Bereich werden wir uns bewegen.
0: Freudig begleitet und beobachtet wird das Vorhaben von Schülerinnen und Schülern sowie Mitarbeiterinnen der Freiherr-Spiegel-Schule. Nach den Sommerferien sollen die Sanierungsarbeiten am Gebäude weitestgehend abgeschlossen sein, sodass sich alle auf einen neuen und schönen Ort des Lernens freuen können.
5: Auf die Ordner und auf die Lehrer!
6: Geschichte der Vergangenheit. Aufführung des Theaterstücks zu Riestedt.
7: Am 14. November wurde in das Sangerhäuser Spengler Museum zur vorerst letzten Aufführung des Stückes Gerechtigkeit 1525 der Theatergruppe der Freien Sekundarschule Riestedt Theatervögel unter der Leitung von Juliane Hammer eingeladen. Geschrieben wurde es von Günter Koch vom Verein für Heimat und Geschichte Riestedt e.V. Mit ihm konnten wir kurz vor der Aufführung sprechen.
8: Ja, wir haben heute die Abschlussveranstaltung in unserem Projekt Revierpionier. Es geht um ein Projekt, was wir seit 3 Monaten oder 4 Monaten betreiben, im Zusammenhang mit der Braunkohle, 825 Jahre Braunkohle oder Kohle und 500 Jahre Bauernkrieg. Und dieses Gesamte haben wir in einem Theaterstück verarbeitet. Und heute im Spengler Museum zur Unterstützung der Ausstellung unserer Aufführung des Schülertheaters der Freien Sekundarschule Riestedt mit dem Heimatverein Riestedt zusammen.
7: Dann war es an Frau Hammer, die Anwesende

0: zu der Vorstellung zu begrüßen.
1: Das Spengler Museum ist untrennbar mit der Heimatgeschichte hier in unserer Region verbunden. Und deswegen ist der Rahmen eigentlich ideal für unsere heimatgeschichtlichen Szenen aus Riestedt und Umgebung von 1525. Ja, herzlich willkommen, liebe Heimatfreunde. Wir, die Blühvögel, haben heute unseren vorerst letzten Auftritt hier. Wir sind eine bunt gemischte Truppe der 5. bis 10. Klasse der Freien Sekundarschule in Riestedt. Ja, und wir haben uns erst vor anderthalb Jahren gegründet, also wir stecken noch in den Kinderschuhen, mit dem Ziel, das von Herrn Günter Koch geschriebene Stück mit Leben zu erfüllen.
0: Die Figur des Ortschronisten Karl Hermann Selmer aus dem 19. Jahrhundert diente als Erzähler für die Geschichten aus dem Bauernkrieg.
2: Aber nun ein Blick in das Frühjahr 1525. Dieser Blick hat einen historischen Hintergrund und ist wie alles von mir gesiegelt und gestempelt. Damals lebten in Riestedt so ungefähr 500 Seelen, meist landarme Bauern, Handwerker wie Stellmacher, Schmiede und Müller. Ihr Leben war einfach und mühsam, zu übermächtig und fordernd das nahe Kloster Kaltenborn.
0: Szenisch wurde auf die Situation der verschiedenen Gruppen und Schichten in dieser Zeit eingegangen.
3: Montag hat sich der Graf von Mansfeld angemeldet. Der hat Sorgen mit den vielen Bergknappen und bittet um Geld für seine Reiterschaft.
4: Geld haben wir nicht. Was denkt der Mansfelder sich?
3: Dienstag Lagebesprechung mit dem Minister zu den Unruhen im Land.
4: Johann, da hilft nur die Schlaghand und der Knüppel.
0: Den Abschluss bildete der Auftritt von Thomas Münzer.
5: Ich, Thomas Münzer, ein Knecht Gottes, wieder die Gottlosen, bin mit meinen 35 Jahren schon viel herumgekommen. Geboren in Stolberg im schönen Harz, 1489 studierte ich in Brandenburg und Frankfurt-Oder. Erhielt ich die Priesterweihe in Halberstadt und bewunderte ich damals Martin Luther, bevor dieser verstärkt die Nähe der weltlichen Herrscher suchte und das Anliegen der Bauern verurteilte. Darüber kam es zum Disput mit Luther. Es schlossen sich die Wanderjahre an. Über Prag, Erfurt, Weimar und Jena kam ich kurz vor Ostern 1523 in die Johanneskirche nach Eichstätt. Auf dem Schloss Eichstätt hielt ich 1524 meine berühmte Fürstenpredigt. Im Streit mit den weltlichen Herrschern musste ich im August wieder Eichstätt verlassen und schloss mich nun verstärkt als Prediger den aufständischen Bauern an. Denn es ist Gottes Wille, dass Bauern ein besseres Leben erfahren. Dies meint ihr, Thomas Münzer, im April 1525.
0: Dieser ungewöhnliche Blick auf die Geschichte begeisterte die Anwesenden und wie man hörte, ist das nächste Projekt der Theatervögel schon in Arbeit.
6: Ja. Jubiläum, das Outlet Center Halle Leipzig.
7: Das beliebte Outlet-Center Halle Leipzig The Style Outlets feiert im April seinen 10. Geburtstag. Geplant waren verschiedene Aktivitäten, die für jedes Alter ansprechend waren. Zunächst konnte man eine kleine Ausstellung zur Entstehung und Entwicklung des Centers besichtigen. Wichtige Persönlichkeiten wie Landrat Andi Grabner, Bürgermeisterin von Sandersdorf-Brehner Steffi Siska und weitere wichtige Gäste grüßten die Besucher und hielten einen Vortrag. Ein besonderes Highlight war der Tortenabschnitt von Center-Manager Robin Lippold. Kurz darauf konnten sich alle Teilnehmenden an den Getränken und dem kulinarischen Essen bedienen. Die Gelegenheit für Austausch und Networking war jederzeit vorhanden und Mitglieder des Centers waren für jede Frage bereit. Unsere Frage über den Anfang des Outlets wurde uns von Grabner in einem Interview beantwortet.
8: Ja, wir hatten ja hier einen, ich sag mal, Pep-Markt auf der grünen Wiese stehen, der eigentlich den Namen Markt nicht mehr verdiente, weil unterm Strich war nur noch Kaufland hier vor Ort und ich glaube ein, zwei kleinere Einzelhändler, aber das Gros war schon ausgezogen und die ETG als Inhaber machte sich Gedanken, was macht man mit solch einer Fläche und kam dann zu dem Entschluss, ein Outlet zu errichten, wo wir erstmal natürlich auf erheblichen Widerstand gestoßen sind. Nicht nur bei den Baugenehmigungsbehörden, sondern auch bei der IHK, bei den Städten Bitterfeld-Wolfen, Köthen, Leipzig.

0: Region Anhalt-Bitterfeld und darüber hinaus. Jährlich strömen etwa 1,6 Millionen Menschen hier in die Region, bringen auch einen Mehrwert mit, indem sie dann gastronomische Einrichtungen noch in der Region besuchen oder auch die Highlights, die wir kulturell, musikalisch, sportlich zu bieten haben. Also es ist schon ein tolles Ergebnis, was dann letzten Endes erreicht wurde.
1: Im Verlauf der Woche waren noch einige andere Projekte in Planung, die sich Bewohner aus der Region nicht entgehen ließen. Am Montag begann die Jubiläumswoche mit einer Popcorn-Aktion, bei der alle Shopper kostenloses Popcorn frisch aus der Maschine bekamen. Der Tag darauf wurde zum Matcha Day. An einer Matcha-Bar konnten verschiedene Kreationen des Trends probiert werden. Am Mittwoch liefen XXL-Walking-Acts wie Teddybären durch die Gänge, während Gäste sich von Schnellzeichnern porträtieren lassen konnten. In der zweiten Hälfte der Woche konnten sich Besucher in der Beauty Lounge gemütlich machen. Stylisten standen zur Verfügung und halfen mit Touch-ups und trendigen Looks. Auch für die Zukunft sind schon einige Projekte geplant.
2: Also insgesamt ist es so, wir haben aktuell eine Vermietungsquote von knapp 93%. Das heißt, bei uns geht es jetzt vor allen Dingen inhaltlich darum, das Markenportfolio insgesamt noch zu verbessern, punktuell über Vergrößerung bestehender Stores oder eben auch noch ein paar neue Konzepte. Und ein großes Thema für uns ist auch insgesamt nochmal die Aufenthaltsqualität des Kundenerlebnisses zu steigern, vor allen Dingen eben auch durch eine Erweiterung des gastronomischen Angebotes. Also wir arbeiten jetzt aktuell an einem neuen Konzept mit Frittenwerk, das wird im Juni eröffnen. Wir wollen aber auch darüber hinaus noch 1 bis 2 neue Gastronomiekonzepte für das Center haben, weil das für unsere Kunden enorm wichtig ist.
1: Ein paar Tage später wird dann ein Tag für Teenager und junge Erwachsene veranstaltet. Bis zu 50 Aussteller im Innenbereich des Gebäudes und 13 weitere draußen besuchen das Outlet und präsentieren ihren Beruf auf der Ausbildungsmesse. Rund 130 Schüler aus Rotsch und zahlreiche weitere Besucher kamen zur Messe, um einen besseren Einblick in Ausbildung und Beruf zu erhalten. Von Technik bis hin zum Sozialen war alles dabei. Es zeigt sich, für die umliegenden Dörfer und Städte ist solch eine Veranstaltung von großer Bedeutung. So auch in Sandersdorf-Brehna.
3: Ja, also wir sind jetzt im regelmäßigen Austausch. Wir treffen uns auch regelmäßig mit unseren Teams und spinnen auch gerne mal rum, mal gucken, was sich entwickelt. Die Job- und Ausbildungsmesse ist so jetzt der erste große Aufschlag, den wir gemeinsam machen wollen. Aber wir haben noch sehr, sehr viele Ideen. Ich glaube, da kann man noch gespannt bleiben.
1: Neben dem Center hier in Sandersdorf-Brehna gibt es 17 weitere Standorte, die alle vom selben Eigentümer betrieben werden. Das spanische Immobilienunternehmen Nainva konzentriert sich seit seiner Gründung auf die Entwicklung, Investitionen und das Management von Outlet-Centern. Aus diesem Anlass war auch der Eigentümer an diesem besonderen Tag vor Ort.
4: Die Firma ist sehr zufrieden mit dem Center und wir freuen uns, hier nach Deutschland zu unseren Kollegen, den Ämtern und den Kunden zu kommen. Es ist eine sehr erfolgreiche Geschichte mit stark ansteigender Entwicklung, einem aktiven Management und Marketing sowie neu eingeführten Marken und Aktivitäten. Unser Ziel bleibt es, mit diesem Team und den Partnern weiterzuarbeiten, das Center mit in die Region einzubeziehen und sehr relevant für die Umgebung und die Kunden zu bleiben. Also werden wir weiter hart arbeiten. Ich bin sehr zufrieden damit und freue mich über diese Feier.
1: Mit zahlreichen Aktionen, Gästen und neuen Projekten wurde deutlich: Auch nach 10 Jahren bleibt das Outlet Center ein wichtiger Treffpunkt für Shopping, Begegnung und regionale Entwicklung.

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0: Der Donnerstagvormittag ist bewölkt mit ein wenig Sonne und Temperaturen bis 18 Grad. Zu Mittag ist es dann wechselnd bewölkt mit einem leichten Wind aus Nordwesten. Der Abend ist überwiegend bewölkt mit Temperaturen um 19 Grad. In der Nacht bleibt es wechselnd bewölkt. Der Freitag wird sonnig und warm mit etwas Wolken und Temperaturen um 21 Grad.
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0: Wir haben hier eine Kanonenkugel in der Apotheke. Wir haben Herrn Klapproth, der das Uran entdeckt hat. Und das sind so tolle und besondere Dinge. Das heißt, es macht Spaß, hier zu arbeiten. Und dann, denke ich, kann man auch stolz sein.
1: Die Welterbestadt Quedlinburg wird auch als Wiege der Pflanzenzüchtung bezeichnet. Bedeutende Unternehmen wie Dippe, Mette, Grasshoff hatten hier vor dem Krieg ihren Hauptsitz. Und so freut es uns, dass wir vor diesem traditionellen Hintergrund innovative Züchtungsforschung und Züchtung hier am Hauptstand des JKIs in der Welterbestadt Quedlinburg durchführen können und unser Wissen und die Ergebnisse unserer Forschung auch im Rahmen des Bürgerfrühstücks in die Bevölkerung der Welterbestadt zu bringen. Und nicht zu vergessen natürlich, wir haben viele nationale und internationale Gäste, die sich aufgrund der Schönheit der Welterbestadt gern hier in Quedlinburg aufhalten und uns besuchen.

0: Wir sind ein Unternehmen mit einer Firmengeschichte von über 150 Jahren und so wie wir auch Tradition und Innovation verbinden, macht das eben auch die Welterbestadt Quedlinburg.
1: Also es wird schon eine gewisse Attraktivität ausgestrahlt durch den Weltkulturerbestatus und das macht natürlich die Stadt attraktiv, dadurch ziehen natürlich mehr Leute her und dadurch profitiert man auch durch mehr Mitarbeiter.
2: Die Wirtschaft und das Welterbe hängen zusammen. Die Wirtschaft ist das Rückgrat des Welterbes und andersrum gibt die Aufgabe Welterbe natürlich viele Aufträge an die heimische Wirtschaft.
0: Als gebürtige Quedlinburgerin bin ich sehr stolz, Teil des Welterbes zu sein, hier leben und arbeiten zu dürfen. Und die Touristen, die die Welterbestadt besuchen, verleihen der Stadt ein besonderes Flair und transportieren die gute Stimmung in allen Gassen.
3: Für mich persönlich bedeutet das, dass ich stolz bin, hier Apothekerin in dieser Stadt sein zu dürfen und diese historische Apotheke leiten zu dürfen. Wir sind eben, wie gesagt, schon sehr traditionell und historisch und es gibt sehr viele Apotheker vor mir, die Apotheke leiten durften.
1: Persönlich macht es einen natürlich stolz, in so einer Stadt zu wohnen, die zum Weltkulturerbe gehört. Ich selbst wohne in der Innenstadt, im Innenstadtkern von Quedlinburg und das bringt natürlich ein gewisses Flair und bringt natürlich auch eine gewisse Lebensqualität, wenn man in einer Stadt wohnt, die zum Weltkulturerbe gehört mit diesen vielen Fachwerkhäusern.
4: Welterbe ist für unsere Firmen in Quedlinburg ein Standortvorteil dahingehend, dass sie national und international mit diesen bedeutenden Titel werben können und dass es ein entscheidender Vorteil ist für die Mitarbeiterwerbung, weil wir sehr schöne Wohnbedingungen haben und sehr schönes Kulturangebot und Freizeitgut auch in unserer Region zu erleben ist.
2: Welterbe Stadt Quedlinburg, da glitzern die Augen.

0: Es geht voran. Grundsteinlegung auf der Baustelle einer neuen JVA.
1: Gleich 5 große Baukräne, diverse Baufahrzeuge und Betonpumpen sowie ca. 100 Mitarbeiter vor Ort zeugen davon, auf dem Gelände der JVA Volkstedt entsteht Großes. Und es geht voran. Nach einem ersten Treffen auf der Baustelle am Rande des Eisleber Ortsteils im September vergangenen Jahres wurde nun am 8. Mai 2026 zur Grundsteinlegung eingeladen. Bevor die obligatorische Metallkapsel mit Tageszeitung, aktuellen Münzen und Ähnlichem versenkt wurde, trafen sich die am Bau beteiligten und geladenen Gäste in einem gut gesicherten Festzelt. Hier ergriff zunächst kein Geringerer als der Finanzminister von Sachsen-Anhalt, Michael Richter, das Wort. Schließlich sind ca. 240 Millionen Euro für den Bau veranschlagt.
2: Ich bin froh, dass wir heute hier sein können zur Grundsteinlegung. Sie wissen, JVA und Bauen ist ja eigentlich ganz einfaches Thema, auch im Land Sachsen-Anhalt. Es gibt andere Länder, die da auch ihre Probleme haben, die gar nicht so weit weg von uns sind. Und insoweit können wir, glaube ich, ganz stolz sein, dass wir innerhalb einer doch relativ überschaubaren Zeit heute hier die Grundsteinlegung vornehmen können. Firma Zech, da bin ich auch sehr dankbar. Sie hatten nämlich wirklich einschlägige Erfahrungen in Bauten von Baumaßnahmen von JVAs. Und das ist wichtig, dass wir hier nicht jemand haben, die selbst sozusagen ihre Erfahrungen erstmal sammeln müssen. Sehr professionell und insoweit denke ich mir wirklich gute Voraussetzungen.
1: Diesem Tenor schloss sich auch Justizministerin Franziska Weidinger an und betonte wiederholt, dass Volkstedt ein perfekter Standort für einen guten Strafvollzug sei. Vor allem durch die hohe Akzeptanz der Anlage in der Bevölkerung. Besonders freut sie, wie sie weiterhin ausführte, dass mit dem Neubau neben den nachhaltig verbesserten Arbeitsbedingungen der JVA-Bediensteten auch die Unterbringung der Gefangenen künftig modernsten Standards genügen wird. Frank Thiesen von der ausführenden Baufirma Zech Hochbau AG ging noch einmal darauf ein, was eigentlich gebaut wird. So entstehen im Moment 2 neue Hafthäuser, eine gut gesicherte Pforte, diverse Schleusen, ein Hundezwinger und das alles umgeben von einer 6 Meter hohen Mauer. Außerdem eine Abschiebeeinrichtung, genannt Ase, mit 30 Plätzen. Die bestehende JVA soll anschließend auch noch modernisiert werden, sodass die Kapazität von derzeit 191 dann auf 285 Haftplätze steigt. Thomas Böge, Geschäftsführer der Immobilien- und Projektmanagementgesellschaft Sachsen-Anhalt, kurz IPS, nutzte seine Redezeit schließlich vor allem, um Dank zu sagen. Unter anderem den Volkstädtern für ihre Geduld und die Akzeptanz der Einrichtung sowie der Landkreisverwaltung für die konstruktive Zusammenarbeit. Doch dann ging es hinaus zur Baustelle, wo die Grundsteinlegung erfolgen sollte. Neben den beiden Ministern und dem Vorstand der Firma Zech sowie dem Geschäftsführer der IPS waren auch Landrat André Schröder, Bürgermeister Carsten Staub und der Ortsbürgermeister von Volkstedt Lothar Kliche beteiligt. Letztgenannter bestätigte im Anschluss noch einmal, wie gut die Volkstädter mit der Justizvollzugsanstalt in nächster Nähe leben können und einst sogar dafür gekämpft haben, dass der Standort bestehen bleibt.
3: Ja, auf jeden Fall, von jedem Einwohner hier in Volkstedt. Denn wir sind ja schon mit der Wende groß geworden mit der JVA. Und es hat auch immer wunderbar geklappt, die ganzen Arbeiten zusammen mit der JVA. Zum Beispiel 2005 mit den Freigängern, die wir mal hatten. Aber das haben sie leider abgeschafft. Warum, weshalb, haben wir bisher noch keine Antwort bekommen, richtig. Aber ansonsten, das ganze Baugeschehen ist wunderbar und läuft da alles.
4: Gibt es auch mal Leute aus Volkstedt, die hier arbeiten?
3: Ja, gibt es. Okay. Ja.

0: Unser Land, unsere Vereine.
1: Von Dessau-Roßlau bis nach Sokal sind es über 1000 Kilometer. Einer, der die Strecke wohl mit am besten kennt, ist Matthias Wieczorek. Mit der eigens gegründeten Ukraine-Hilfe Sachsen-Anhalt organisiert der 61-Jährige Hilfstransporte in das vom Krieg zerstörte Land. Die erste Tour erfolgte am 18. März 2022. Ein Jahr später brach Wieczorek mit weiteren Unterstützern bereits zum 13. Mal auf. Doch warum?
2: Die Frage kommt fast jeden Tag. Das heißt also, von der Sache her kann ich mir das Elend von hier aus nicht ansehen, sondern ich muss vor Ort helfen.
1: Matthias Wieczorek ist ein Berufsmusiker, der mit seinem Wohnmobil eigentlich zu Konzerten fährt und als Udo-Jürgens-Double auftritt. Doch Wieczorek ist mehr als nur ein Künstler. Privat engagiert er sich für arme und vom Unglück überraschte Menschen. So hat er zwei Pflegekinder in Afrika, tourte bereits mit seinem Wohnmobil, vollgepackt mit Hilfsgütern in das Ahrtal und half mit aufzuräumen. Mit Beginn des Krieges Russland gegen die Ukraine sammelte er erneut Hilfsgüter für die dort gebliebenen Bürger und brachte diese in mehreren Konvois ins Kriegsgebiet. Über 100 Tonnen an verschiedenster Technik, Medikamenten, Kleidung und Alltagsdingen hat die vom Musiker Matthias Wieczorek gestartete Initiative bereits übergeben. Fasst man alle 13 Transporte zusammen, dann wächst die Zahl der Ausgaben auf einen niedrigen sechsstelligen Betrag. Den Großteil stemmte der 61-Jährige selbst, bat auch seine Familie um Unterstützung. Von dem Geld hätte man sich sicherlich auch ein schönes Leben auf der Karibik machen können. Doch Matthias Wieczorek engagiert sich lieber für die Ukraine.
2: Erstmal haben wir gute Spender. Das heißt also, das ist ja nicht nur jetzt das Geld, das wir jetzt hier investieren, sondern im Endeffekt investieren das Einzelne, die auch, ich sag mal, diesen Gedanken der Hilfe haben. Und das ist ja eigentlich das Wichtigste. Das heißt also, entweder mache ich es oder ich mache es nicht oder ich fahre in die Karibik. Das heißt also von der Seite her. Aber da wir ja schon im fortgeschrittenen Alter sind, haben wir die Karibik schon hinter uns.
1: Die Hilfsaktionen in der Ukraine erfolgen in enger Abstimmung mit Caritas International in Lviv, sodass eine zielgerichtete Unterstützung möglich ist. Dennoch erfordern die Fahrten einen erheblichen logistischen Aufwand, der nur mit vielen freiwilligen Helfern zu stemmen ist.
2: So eine Helfer sind unwahrscheinlich wichtig, also kann man nicht genug von haben. Und das sind aber alles treue, also das sind treue Helfer, die auch fast jedes Mal mitfahren und unter verschiedentlichen Besetzungen, aber zu ihrem Wort stehen, und das ist erstmal wichtig.
1: Sollten jemals keine Hilfsgüter oder Spenden bei der Ukraine-Hilfe angehen, so würde der 61-Jährige trotzdem nicht aufgeben. Matthias Wieczorek ist eben ein Macher.

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0: Der Donnerstagvormittag ist bewölkt mit ein wenig Sonne und Temperaturen bis 18 Grad. Zum Mittag ist es dann wechselnd bewölkt mit einem leichten Wind aus Nordwesten. Der Abend ist überwiegend bewölkt mit Temperaturen um 19 Grad. In der Nacht bleibt es wechselnd bewölkt. Der Freitag wird sonnig und warm mit etwas Wolken und Temperaturen um 21 Grad.
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2: 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Pressekonferenz zum Sachsen-Anhalt-Tag.
3: Unter dem Motto, wo Sachsen-Anhalt trifft, wird Bernburg Anfang Juni Gastgeber für eines der größten Feste des Landes. Zum zweiten Mal nach 1996 findet der Sachsen-Anhalt-Tag in der Saalestadt statt. Gleichzeitig feiert das Landesfest sein 30-jähriges Jubiläum. Vor kurzem wurde das umfangreiche Programm vorgestellt. Geplant sind mehrere Bühnen, Themenstraßen, Regionaldörfer, ein großer Festumzug sowie zahlreiche Angebote aus Kultur, Wirtschaft, Ehrenamt und Tourismus. Erwartet werden zehntausende Besucherinnen und Besucher aus ganz Sachsen-Anhalt. Organisiert wird das Großereignis gemeinsam von Stadt, Land und zahlreichen Partnern. Für das Organisationsteam laufen die Vorbereitungen bereits seit Monaten.
4: Der aktuelle Stand der Vorbereitung ist so, dass wir fast fertig sind. Wir hatten heute am Vormittag nochmal die Landkreise und Städte da, die uns nochmal die letzten Gruppen gemeldet haben, die letzten Übernachtungen. Jetzt sind wir nochmal an einem Feinschliff vom Sicherheitskonzept. Nach den Ereignissen in Leipzig haben wir noch ein bisschen nachgeschärft. Und von uns aus kann es in 29 Tagen losgehen. Wir versuchen, den Menschen ein gewisses Sicherheitsgefühl zu geben mit unseren Maßnahmen. Wir werden natürlich unsere Maßnahmen nicht mitteilen. Jeder, der hier in Bernburg ankommt oder ins Stadtgebiet rein möchte, wird es schon merken, welche Sicherheitsmaßnahmen wir vorhalten.
3: Neben Unterhaltung und Präsentation des Landes spielt auch das Thema Nachhaltigkeit eine wichtige Rolle. So sollen unter anderem Mehrwegsysteme, kurze Wege und ein erweitertes Shuttle-Angebot eingesetzt werden.
4: Was können wir jetzt schon sagen, dass die Stadt sich nach vorne entwickelt? Der touristische Schub für die Stadt Bernburg ist enorm. Alle Hotels sind ja jetzt schon ausgebucht. Wir haben schon Buchungen für 27, wo ich sage, das ist der Nachhall. Ja, wir werden natürlich auch jetzt schon beim Sachsen-Anhalt-Tag ein Mehrwegkonzept. Das Mehrwegkonzept wird auch weiter begleitet in anderen Veranstaltungen dann, wo wir sagen, das ist der Effekt für die Industrie, die Mitgliederwerbung oder die Unternehmensvorstellung und sowas. Das wird hier absolut groß geschrieben.
3: Für Oberbürgermeisterin Silvia Risto ist das Landesfest nicht nur organisatorisch eine Herausforderung, sondern auch eine Herzensangelegenheit.
5: Die Nervosität ist hoch. Heute Nacht habe ich krampfhaft nach einem Wort gesucht. Das habe ich heute Morgen gefunden. Wir haben es beraten und in das Sicherheitskonzept somit aufgenommen. Das heißt, es ist eine große Anspannung noch da, weil die letzten Bausteine, um das Fest organisieren zu können oder stattfinden lassen zu können, natürlich noch zusammengesetzt werden. Da ist ein großes Team mit beteiligt und insofern werden auf der einen Seite Schriftstücke produziert und auf der anderen Seite Absprachen getätigt, die letzten Pläne gezeichnet und Fragen beantwortet.
3: Die Vorbereitungen für das dreitägige Landesfest laufen bereits seit langer Zeit im Hintergrund.
5: Es dreht sich viel, viel mehr um das normale Leben in der Stadt. Das findet ja trotzdem statt. Insofern haben wir ein Organisationsteam freigesetzt. Und das Organisationsteam darf auf der anderen Seite, wenn sie bestimmte Fragen oder Aufgaben freigeben wollen, auf die anderen Bereiche zugehen. Und das tun sie auch, sodass das ein großes Werk ist von ganz vielen Beteiligten. Wir zwar die Hauptverantwortung haben. Und immer wenn sie mich dann dazu brauchen, dann werde ich mit dazu geholt. Wir besprechen das, wir diskutieren, wir legen fest. Aber das normale Leben in der Stadt beschäftigt mich tatsächlich immer noch ein bisschen mehr.
3: Und wenn das Fest dann endlich startet, auch dafür hat die Oberbürgermeisterin schon einen Plan.
5: Oh, mein Kalender ist sehr voll. Ich darf eröffnen und ich darf auch am Ende die Veranstaltung beschließen. Und dazwischen sind ganz viele Begegnungen, die stattfinden hier in der Stadt. Einige Termine sind mit eingeordnet. Wir werden natürlich im Lagezentrum mit eingesetzt sein und uns dazu abstimmen, ob es irgendwelche Dinge sind. Aber vor allen Dingen werde ich das Land Sachsen-Anhalt genießen können. Und ich habe ja das große Glück, alle sind hier.
3: Vom 5. bis 7. Juni soll Bernburg zum Treffpunkt für ganz Sachsen-Anhalt werden. Mit Musik, Begegnungen und einem Landesfest, das die Vielfalt des Bundeslandes zeigen will.

0: Positives aus Sachsen-Anhalt.
1: Was Euphorie oder Hoffnung? Wahrscheinlich von jedem etwas. Der Start in die Spielzeit der Bühnen verlief vorsichtig optimistisch, auf jeden Fall kontaktreduziert. Beim Spielplan des NT fuhr man sozusagen nur auf Sichtweite.
2: Wir sind vorsichtig, wir machen das ja bis Jahresende, werden wir ankündigen, einige Sachen. Natürlich haben wir einen Sack voll Planung, den wollten wir auch nicht stören, aber die erste Hälfte haben wir komplett neu aufgebaut.
1: Selbst größte Vorsicht nützte schließlich nichts. Auch wenn nur Ein-Personen-Stücke auf dem Spielplan stünden, die Stühle blieben leer. Der Ausweg heißt Theater mit Lieferservice, Call and Collect, das funktioniert anderswo auch.
3: Proben oder nicht proben, das ist...
1: Und so schwimmt Halle mit im Strom der Streamer. Premieren, die man bequem zu Hause sehen kann, in Jogginghose mit Bier und Chips. Theater zu Hause, das gab's auf YouTube schon vor fast einem Jahr. Mozarts Klaviersonaten, Oper Backstage, Puppenbeziehungskisten und viele kleine Extras. Digital wird einmal mehr zum Trendwort, gleich hinter Pandemie. So gab's in der Oper Händels Theseo die Produktion Chaosmos. Allein der Titel wirkt schon ziemlich aktuell. Im Puppentheater kann man Raritäten wiederentdecken aus der Spielstätte Mühlweg.
4: Magst du mich in Fesseln schlagen? Dann will ich gern zugrunde gehen.
1: Mit kleineren Formaten spricht das Thalia-Theater die kleineren Zuschauer an.
5: Also wenn ich traurig bin, dann fühlt sich das an, als würde das so anschwellen, so ein bisschen, so ganz leicht.
1: Premieren finden also statt und auch aus dem Repertoire ist einiges im Angebot. Die Bühnen haben den Kanal voll auf YouTube. Selbst eine Art Tag der offenen Tür gibt's digital.
6: Wenn man es schafft, bei den jungen Menschen ein Theatererlebnis zu schaffen,
7: das ist der Körper, so ein bisschen beweglich hier.
8: Man ist so lange Pianist, solange man nicht spielt, ne? Dieses unbedingte Live-Miteinander, sowohl in der Arbeit als auch in der Rezeption dessen, wenn es stattfindet. Man benimmt sich so. Und man setzt an zum Spiel, immer einmalig, jeden Abend, jede Aufführung. Das ist das, was mein Herz fallen lässt. Und wenn ich jetzt losdrücken würde, ab dann wäre ich kein Pianist mehr. Bis hierhin bin ich's noch.
1: Und darum bleibt der Kontakt mit den Tasten.

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1: 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Oh, das ist eigentlich egal.
3: Halleluja, das wird eine Party hier.
1: Ah, ja, ja, ja. Wie wäre es mit einer Reise?
4: Nous deux ensemble.
1: Last minute ins All? Ja, fit bin ich.
4: Am liebsten bleibe ich mir daheim.

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0: Der Donnerstagvormittag ist bewölkt mit ein wenig Sonne und Temperaturen bis 18 Grad. Zum Mittag ist es dann wechselnd bewölkt mit einem leichten Wind aus Nordwesten. Der Abend ist überwiegend bewölkt mit Temperaturen um 19 Grad. In der Nacht bleibt es wechselnd bewölkt. Der Freitag wird sonnig und warm mit etwas Wolken und Temperaturen um 21 Grad.
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0: Halberstadt beginnt neues Sanierungsprojekt an der Freiherr-Spiegel-Grundschule. Nach langer Vorbereitungsphase wird die Freiherr-Spiegel-Schule in Halberstadt nun endlich saniert. Damit beginnt die Stadt ein weiteres und notwendiges Modernisierungsprojekt.
2: Ja, wir haben ja heute den Startschuss gegeben, das heißt, es geht jetzt los. Der größte Teil wird natürlich in den Sommerferien gemacht, damit die Kinder nicht so beeinträchtigt werden. Aber wir müssen jetzt starten, wir wollen nämlich noch dieses Jahr auch fertig werden. Und auf die Frage, was wird gemacht? Also als allererstes wird natürlich mal diese fürchterliche Fassade gemacht. Die ist seit langem schon ein Dorn im Auge. Seit im Prinzip 30 Jahren will man die Schule sanieren. Jetzt haben wir es endlich geschafft in dieser Legislatur, dass wir auch die Fördermittel dafür bekommen haben, bestätigten Haushalt haben, alles, was man braucht. Das heißt, wir machen die Fassade mit einer Verbundwärmesystem, um Energie zu sparen. Wir machen in den Innen die Böden und die Wände. Die Verkabelungen sind tatsächlich schon gemacht. Also technisch ist die Schule auf einem guten Stand. Aber jetzt geht es wirklich darum, innen und außen neue Fenster, Verschattungen. Im Prinzip so, dass man die Schule am Ende nicht wiedererkennt und die Kinder ein tolles Lernumfeld haben.
0: Mittlerweile sind der Großteil der Halberstädter Schulen und Kitas umfassend erneuert und modernisiert worden.
2: Das ist hier wirklich die letzte Schule, die in einem nicht so guten Zustand ist, muss man sagen. Alle anderen Schulen und Kindertagesstätten sind eigentlich super, wirklich auf dem modernsten Stand der Technik. Natürlich gibt es

0: immer in jeder Einrichtung hier mal eine Ecke, die noch gemacht werden muss oder so. Aber im Großen und Ganzen sind alle unsere Kitas, alle unsere Grundschulen auf einem wirklich sehr, sehr hohen Standard, vor allen Dingen auf einem sehr, sehr hohen technischen Standard und ansonsten natürlich vernünftig durchsaniert. Da hat die Stadt auch in den letzten Jahren immer schon viel drauf geachtet. Und wir werden ja bald noch die Kita Ententeich einrichten. Das war auch ähnlich wie die Schule, so eine, die unbedingt gemacht werden musste. Die wurde jetzt auch gemacht, sodass wir da das nächste Schmuckstück in unserer Stadt haben.
1: Finanziert wird das Vorhaben mit Mitteln aus dem Sondervermögen des Bundes sowie durch Eigenanteile der Stadt Halberstadt.
0: Wir haben zumindest so viel Geld, dass wir uns mittlerweile die Eigenanteile leisten können. Also wir könnten die 2,77 Millionen so problemlos nicht aufbringen. Deswegen sind wir sehr glücklich darüber, dass wir, ich glaube, 1,7 Millionen davon allein an Fördermitteln bekommen. Und ohne dem würde es nicht funktionieren. Und das zusätzliche Geld, was wir jetzt natürlich über Sondervermögen bekommen haben, wollen wir natürlich auch gerne für zusätzliche Ausgaben ausgeben. Und da bin ich sehr froh, dass wir den Haushalt der Stadt so im Griff haben, dass wir die Standarddinge, die wir machen müssen, so wie Schulen und Kitas, uns jetzt eben auch wirklich leisten können.
1: Zur Sanierung gehört außerdem die Aufarbeitung des Kunstwerkes Wissensspirale von Walter Ebeling samt Schriftzug, das vor dem Gebäude zu sehen ist. Dies wird durch die Firma Metallbau Kunze zur Aufarbeitung demontiert.
2: Ja, Herr Kunze, was passiert denn jetzt hier mit dieser Statue, mit diesem Denkmal?
3: Ja, das Denkmal wird von uns aufgearbeitet. In einem ersten Schritt wird diese Edelstahlspirale in Teilstücken demontiert und danach zur Aufbereitung gebracht. Die Aufbereitung wird darin bestehen, dass zunächst die Oberfläche Glasperlen gestrahlt wird, dass dann ein chemisches Beizen sich anschließt und zum Schluss ein Elektropolieren stattfindet, sodass man nachher eine ziemlich spiegelglatte Oberfläche, sauber, frei von Verschmutzungen und frei von möglichen Roststellen wieder ist.
2: Ja. Mit dem Schriftzug genau das Gleiche?
3: Mit dem Schriftzug wird das identische Art und Weise passieren.
2: Wie lange dauert das und wann wird das Denkmal wieder in einem alten Glanz erstrahlen?
3: Es sind ja nicht nur unsere Arbeiten, die hier stattfinden, sondern es wird ja auch eine Sanierung des Sockelbereiches erfolgen, dieser Betonhintergrundmauer. Wir werden sicherlich so im Sommer unsere Arbeiten hier abschließen. Wobei das nachher im unteren Bereich so ein bisschen Hand in Hand gehen muss mit dem Steinmetz, der die Arbeiten durchführt. Aber so in dem Bereich werden wir uns bewegen.
1: Freudig begleitet und beobachtet wird das Vorhaben von Schülerinnen und Schülern sowie Mitarbeiterinnen der Freiherr-Spiegel-Schule. Nach den Sommerferien sollen die Sanierungsarbeiten am Gebäude weitestgehend abgeschlossen sein, sodass sich alle auf einen neuen und schönen Ort des Lernens freuen können.
4: Auf die Ordner und auf die Lehrer!
5: Geschichte der Vergangenheit. Aufführung des Theaterstücks zu Riestedt.
6: Am 14. November wurde in das Langhäuser Spengler Museum zur vorerst letzten Aufführung des Stückes Gerechtigkeit 1525 der Theatergruppe der Freien Sekundarschule Riestedt Theatervögel unter der Leitung von Juliane Hammer eingeladen. Geschrieben wurde es von Günter Koch vom Verein für Heimat und Geschichte Riestedt e.V. Mit ihm konnten wir kurz vor der Aufführung sprechen.
7: Ja, wir haben heute die Abschlussveranstaltung in unserem Projekt Revierpionier. Es geht um ein Projekt, was wir seit 3 Monaten oder 4 Monaten betreiben, im Zusammenhang mit der Braunkohle, 825 Jahre Braunkohle oder Kohle und 500 Jahre Bauernkrieg. Und dieses Gesamte haben wir in ein Theaterstück verarbeitet. Und heute im Spengler Museum zur Unterstützung der Ausstellung unserer Aufführung des Schülertheaters der Freien Sekundarschule Riestedt mit dem Heimatverein Riestedt zusammen.
6: Dann war es an Frau Hammer, die Anwesenden zu der Vorstellung zu begrüßen.
8: Das Spengler Museum ist untrennbar mit der Heimatgeschichte hier in unserer Region verbunden. Und deswegen ist der Rahmen eigentlich ideal für unsere heimatgeschichtlichen Szenen aus Riestedt und Umgebung von 1525. Ja, herzlich willkommen, liebe Heimatfreunde. Wir, die Bühnenvögel, haben heute unseren vorerst letzten Auftritt hier. Wir sind eine bunt gemischte Truppe der 5. bis 10. Klasse der Freien Sekundarschule in Riestedt. Ja, und wir haben uns erst vor anderthalb Jahren gegründet, also wir stecken noch in den Kinderschuhen, mit dem Ziel, das von Herrn Günter Koch geschriebene Stück mit Leben zu erfüllen.
6: Die Figur des Ortschronisten Karl Hermann Selmer aus dem 19. Jahrhundert diente als Erzähler für die Geschichten aus dem Bauernkrieg.
9: Aber nun ein Blick in das Frühjahr 1525. Dieser Blick hat einen historischen Hintergrund und ist wie alles von mir gesiegelt und gestempelt. Damals lebten in Riestedt so ungefähr 500 Seelen, meist landarme Bauern, Handwerker wie Stellmacher, Schmiede und Müller. Ihr Leben war einfach und mühsam, zu übermächtig und fordernd das nahe Kloster Kaltenborn.
6: Szenisch wurde auf die Situation der verschiedenen Gruppen und Schichten in dieser Zeit eingegangen.
10: Montag hat sich der Graf von Mansfeld angemeldet. Der hat Sorgen mit den vielen Bergknappen und bittet um Geld für seine Reiterschaft.
11: Geld haben wir nicht. Was denkt der Mansfelder sich?
10: Dienstag Lagebesprechung mit dem Minister zu den Unruhen im Land.
11: Johann, da hilft nur die Schlackhand und der Knüppel.
6: Den Abschluss bildete der Auftritt von Thomas Münzer.
12: Ich, Thomas Münzer, ein Knecht Gottes, wieder die Gottlosen, bin mit meinen 35 Jahren im Schiff hier herumgekommen. Geboren in Stolberg im schönen Harz, 1489 studierte ich in Brandenburg und Frankfurt-Oder. Erhielt ich die Priesterweihe in Halberstadt und bewunderte ich damals Martin Luther, bevor dieser verstärkt die Nähe der weltlichen Herrscher suchte und das Anliegen der Bauern verurteilte. Darüber kam es zum Disput mit Luther. Es schlossen sich die Wanderjahre an. Über Prag, Erfurt, Weimar und Jena kam ich kurz vor Ostern 1523 in die Johanneskirche nach Altstädt. Auf dem Schloss Altstädt hielt ich 1524 meine berühmte Fürstenpredigt. Im Streit mit den weltlichen Herrschern musste ich im August wieder Altstädt verlassen und schloss mich nun verstärkt als Prediger den aufständischen Bauern an. Denn es ist Gottes Wille, dass Bauern ein besseres Leben erfahren. Dies meint ihr, Thomas Münzer, im April 1525.
6: Dieser ungewöhnliche Blick auf die Geschichte begeisterte die Anwesenden und wie man hörte, ist das nächste Projekt der Theatervögel schon in Arbeit.
5: Jubiläum, das Outlet Center Halle Leipzig.
13: Das beliebte Outlet-Center Halle Leipzig, The Style Outlets, feiert im April seinen 10. Geburtstag. Geplant waren verschiedene Aktivitäten, die für jedes Alter ansprechend waren. Zunächst konnte man eine kleine Ausstellung zur Entstehung und Entwicklung des Centers besichtigen. Wichtige Persönlichkeiten wie Landrat Andi Grabner, Bürgermeisterin von Sandersdorf-Brehna, Steffi Siska und weitere wichtige Gäste grüßten die Besucher und hielten einen Vortrag. Ein besonderes Highlight war der Tortenabschnitt von Center-Manager Robin Lippold. Kurz darauf konnten sich alle Teilnehmenden an den Getränken und dem kulinarischen Essen bedienen. Die Gelegenheit für Austausch und Networking war jederzeit vorhanden und Mitglieder des Centers waren für jede Frage bereit. Unsere Frage über den Anfang des Outlets wurde uns von Grabner in einem Interview beantwortet.
14: Ja, wir hatten ja hier einen, ich sag mal, Pep-Markt auf der grünen Wiese stehen, der eigentlich den Namen Markt nicht mehr verdiente, weil unterm Strich war nur noch Kaufland hier vor Ort und ich glaube ein, zwei kleinere Einzelhändler, aber das Gros war schon ausgezogen und die ETG als Inhaber machte sich Gedanken, was macht man mit solch einer Fläche und kam dann zu dem Entschluss, ein Outlet zu errichten, wo wir erstmal natürlich auf erheblichen Widerstand gestoßen sind. Nicht nur bei den Baugenehmigungsbehörden, sondern auch bei der IHK, bei den Städten Bitterfeld-Wolfen, Köthen, Leipzig, Halle, Dessau und so weiter. Die dann natürlich auch es so weit, ich sag mal in Anführungsstrichen, trieben, dass sie eine Klage gegen den Bau einreichten. Aber nach, ich glaube, anderthalb Jahren Verhandlungen und dergleichen wurden die Klagen Fragen abgewiesen. Es war ein gutes Zeichen. Seit dem Tag ging es positiv nach vorn und wir sehen das Ergebnis heute, 10 Jahre später. Das Center hat sich etabliert, ist eine große Bereicherung, nicht nur für die Stadt Sandersdorf-Brehna, sondern auch für die ganze

0: kostenloses Popcorn frisch aus der Maschine bekamen. Der Tag darauf wurde zum Matcha Day. An einer Matcha-Bar konnten verschiedene Kreationen des Trends probiert werden. Am Mittwoch liefen XXL Walking Acts wie Teddybären durch die Gänge, während Gäste sich von Schnellzeichnern porträtieren lassen konnten. In der zweiten Hälfte der Woche konnten sich Besucher in der Beauty Lounge gemütlich machen. Stylisten standen zur Verfügung und halfen mit Touch-ups und trendigen Looks. Auch für die Zukunft sind schon einige Projekte geplant.
1: Also insgesamt ist es so, wir haben aktuell eine Vermietungsquote von knapp 93%. Das heißt, bei uns geht es jetzt vor allen Dingen inhaltlich darum, das Markenportfolio insgesamt noch zu verbessern, punktuell über Vergrößerung bestehender Stores oder eben auch noch ein paar neue Konzepte. Und ist ein großes Thema für uns ist auch insgesamt nochmal die Aufenthaltsqualität des Kundenerlebnisses zu steigern, vor allen Dingen eben auch durch eine Erweiterung des gastronomischen Angebotes. Also wir arbeiten jetzt aktuell an einem neuen Konzept mit Frittenwerk, das wird im Juni eröffnen. Wir wollen aber auch darüber hinaus noch ein bis zwei neue Gastronomiekonzepte für das Center haben, weil das für unsere Kunden enorm wichtig ist.
0: Ein paar Tage später wird dann ein Tag für Teenager und junge Erwachsene veranstaltet. Bis zu 50 Aussteller im Innenbereich des Gebäudes und 13 weitere draußen besuchen das Outlet und präsentieren ihren Beruf auf der Ausbildungsmesse. Rund 130 Schüler aus Rotsch und zahlreiche weitere Besucher kamen zur Messe, um einen besseren Einblick in Ausbildung und Beruf zu erhalten. Von Technik bis hin zum Sozialen war alles dabei. Es zeigt sich, für die umliegenden Dörfer und Städte ist solch eine Veranstaltung von großer Bedeutung. So auch in Sandersdorf-Brehna.
2: Ja, also wir sind jetzt im regelmäßigen Austausch. Wir treffen uns auch regelmäßig mit unseren Teams und spinnen auch gerne mal rum, mal gucken, was sich entwickelt. Die Job- und Ausbildungsmesse ist so jetzt der erste große Aufschlag, den wir gemeinsam machen wollen. Aber wir haben noch sehr, sehr viele Ideen. Ich glaube, da kann man noch gespannt bleiben.
0: Neben dem Center hier in Sandersdorf-Brehna gibt es 17 weitere Standorte, die alle vom selben Eigentümer betrieben werden. Das spanische Immobilienunternehmen Nainva konzentriert sich seit seiner Gründung auf die Entwicklung, Investitionen und das Management von Outlet-Centern. Aus diesem Anlass war auch der Eigentümer an diesem besonderen Tag vor Ort.
3: Die Firma ist sehr zufrieden mit dem Center und wir freuen uns, hier nach Deutschland zu unseren Kollegen, den Ämtern und den Kunden zu kommen. Es ist eine sehr erfolgreiche Geschichte mit stark ansteigender Entwicklung, einem aktiven Management und Marketing sowie neu eingeführten Marken und Aktivitäten. Unser Ziel bleibt es, mit diesem Team und den Partnern weiterzuarbeiten, das Center mit in die Region einzubeziehen und sehr relevant für die Umgebung und die Kunden zu bleiben. Also werden wir weiter hart arbeiten. Ich bin sehr zufrieden damit und freue mich über diese Feier.
0: Mit zahlreichen Aktionen, Gästen und neuen Projekten wurde deutlich. Auch nach 10 Jahren bleibt das Outlet Center ein wichtiger Treffpunkt für Shopping, Begegnung und regionale Entwicklung.

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0: Der Donnerstagvormittag ist bewölkt mit ein wenig Sonne und Temperaturen bis 18 Grad. Zu Mittag ist es dann wechselnd bewölkt mit einem leichten Wind aus Nordwesten. Der Abend ist überwiegend bewölkt mit Temperaturen um 19 Grad. In der Nacht bleibt es wechselnd bewölkt. Der Freitag wird sonnig und warm mit etwas Wolken und Temperaturen um 21 Grad.
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0: haben hier eine Kanonenkugel in der Apotheke, wir haben Herrn Klapproth, der das Uran entdeckt hat. Und das sind so tolle und besondere Dinge. Das heißt, es macht Spaß, hier zu arbeiten. Und dann, denke ich, kann man auch stolz sein.
1: Die Welterbestadt Quedlinburg wird auch als Wiege der Pflanzenzüchtung bezeichnet. Bedeutende Unternehmen wie Dippe, Mette, Grasshoff hatten hier vor dem Krieg ihren Hauptsitz. Und so freut es uns, dass wir vor diesem traditionellen Hintergrund innovative Züchtungsforschung und Züchtung hier am Hauptstand des JKIs in der Welterbestadt Quedlinburg durchführen können und unser Wissen und die Ergebnisse unserer Forschung auch im Rahmen des Bürgerfrühstücks in die Bevölkerung der Welterbestadt zu bringen. Und nicht zu vergessen natürlich, wir haben viele nationale und internationale Gäste, die sich aufgrund der Schönheit der Welterbestadt gern hier in Quedlinburg aufhalten und uns besuchen.

0: Wir sind ein Unternehmen mit einer Firmengeschichte von über 150 Jahren und so wie wir auch Tradition und Innovation verbinden, macht das eben auch die Welterbestadt Quedlinburg.
1: Also es wird schon eine gewisse Attraktivität ausgestrahlt durch den Weltkulturerbestatus. Und das macht natürlich die Stadt attraktiv, dadurch ziehen natürlich mehr Leute her und dadurch profitiert man auch durch mehr Mitarbeiter.
2: Die Wirtschaft und das Welterbe hängen zusammen. Die Wirtschaft ist das Rückgrat des Welterbes und andersrum gibt die Aufgabe Welterbe natürlich viele Aufträge an die heimische Wirtschaft.
0: Als gebürtige Quedlinburgerin bin ich sehr stolz, Teil des Welterbes zu sein, hier leben und arbeiten zu dürfen. Und die Touristen, die die Welterbestadt besuchen, verleihen der Stadt ein besonderes Flair und transportieren die gute Stimmung in allen Gassen.
3: Für mich persönlich bedeutet das, dass ich stolz bin, hier Apothekerin in dieser Stadt sein zu dürfen und diese historische Apotheke leiten zu dürfen. Wir sind eben, wie gesagt, schon sehr traditionell und historisch. Und es gibt sehr viele Apotheker vor mir, die Apotheke leiten durften.
1: Persönlich macht es einen natürlich stolz, in so einer Stadt zu wohnen, die zum Weltkulturerbe gehört. Ich selbst wohne in der Innenstadt, im Innenstadtkern von Quedlinburg. Und das bringt natürlich ein gewisses Flair und bringt natürlich auch eine gewisse Lebensqualität, wenn man in einer Stadt wohnt, die zum Weltkulturerbe gehört, mit diesen vielen Fachwerkhäusern.
4: Welterbe ist für unsere Firmen in Quedlinburg ein Standortvorteil dahingehend, dass sie national und international mit diesem bedeutenden Titel werben können und dass es ein entscheidender Vorteil ist für die Mitarbeiterwerbung, weil wir sehr schöne Wohnbedingungen haben und sehr schönes Kulturangebot und Freizeitgut auch in unserer Region zu erleben ist.
2: Welterbestadt Quedlinburg, da glitzern die Augen.

0: Es geht voran. Grundsteinlegung auf der Baustelle einer neuen JVA.
1: Gleich 5 große Baukräne, diverse Baufahrzeuge und Betonpumpen sowie ca. 100 Mitarbeiter vor Ort zeugen davon, auf dem Gelände der JVA Volkstedt entsteht Großes. Und es geht voran. Nach einem ersten Treffen auf der Baustelle am Rande des Eisleber Ortsteils im September vergangenen Jahres wurde nun am 8. Mai 2026 zur Grundsteinlegung eingeladen. Bevor die obligatorische Metallkapsel mit Tageszeitung, aktuellen Münzen und ähnlichem versenkt wurde, trafen sich die am Bau beteiligten und geladenen Gäste in einem gut gesicherten Festzelt. Hier ergriff zunächst kein Geringerer als der Finanzminister von Sachsen-Anhalt, Michael Richter, das Wort. Schließlich sind ca. 240 Millionen Euro für den Bau veranschlagt.
2: Ich bin froh, dass wir heute hier sein können zur Grundsteinlegung. Sie wissen, JVA und Bauen ist ja eigentlich ganz einfaches Thema, auch im Land Sachsen-Anhalt. Es gibt andere Länder, die da auch ihre Probleme haben, die gar nicht so weit weg von uns sind. Und insoweit können wir, glaube ich, ganz stolz sein, dass wir innerhalb einer doch relativ überschaubaren Zeit heute hier die Grundsteinlegung vornehmen können. Firma Zech, da bin ich auch sehr dankbar. Sie hat nämlich wirklich einschlägige Erfahrung in Bauten von Baumaßnahmen von JVAs. Und das ist wichtig, dass wir hier nicht jemand haben, die selbst sozusagen ihre Erfahrungen erstmal sammeln müssen. Sehr professionell und insoweit, denke ich mir, wirklich gute Voraussetzungen.
1: Diesem Tenor schloss sich auch Justizministerin Franziska Weidinger an und betonte wiederholt, dass Volkstedt ein perfekter Standort für einen guten Strafvollzug sei. Vor allem durch die hohe Akzeptanz der Anlage in der Bevölkerung. Besonders freut sie, wie sie weiterhin ausführte, dass mit dem Neubau neben den nachhaltig verbesserten Arbeitsbedingungen der JVA-Bediensteten auch die Unterbringung der Gefangenen künftig modernsten Standards genügen wird. Frank Thiesen von der ausführenden Baufirma Zech Hochbau AG ging noch einmal darauf ein, was eigentlich gebaut wird. So entstehen im Moment 2 neue Hafthäuser, eine gut gesicherte Pforte, diverse Schleusen, ein Hundezwinger und das alles umgeben von einer 6 Meter hohen Mauer. Außerdem eine Abschiebeeinrichtung, genannt Ase, mit 30 Plätzen. Die bestehende JVA soll anschließend auch noch modernisiert werden, sodass die Kapazität von derzeit 191 dann auf 285 Haftplätze steigt. Thomas Böge, Geschäftsführer der Immobilien- und Projektmanagementgesellschaft Sachsen-Anhalt, kurz IPS, nutzte seine Redezeit schließlich vor allem, um Dank zu sagen. Unter anderem den Volkstädtern für ihre Geduld und die Akzeptanz der Einrichtung sowie der Landkreisverwaltung für die konstruktive Zusammenarbeit. Doch dann ging es hinaus zur Baustelle, wo die Grundsteinlegung erfolgen sollte. Neben den beiden Ministern und dem Vorstand der Firma Zech sowie dem Geschäftsführer der IPS waren auch Landrat André Schröder, Bürgermeister Carsten Staub und der Ortsbürgermeister von Volkstedt Lothar Klieche beteiligt. Letztgenannter bestätigte im Anschluss noch einmal, wie gut die Volkstädter mit der Justizvollzugsanstalt in nächster Nähe leben können und einst sogar dafür gekämpft haben, dass der Standort bestehen bleibt.
3: Ja, auf jeden Fall von jedem Einwohner hier in Volkstedt. Denn wir sind ja schon mit der Wende groß geworden mit der JVA. Und es hat auch immer wunderbar geklappt, die ganzen Arbeiten zusammen mit der JVA. Zum Beispiel 2005 mit den Freigängern, die wir mal hatten. Aber das haben sie leider abgeschafft. Warum, weshalb, haben wir bisher noch keine Antwort bekommen, richtig. Aber ansonsten, das ganze Baugeschehen ist wunderbar und läuft auch alles.
4: Gibt es auch mal Leute aus Volkstedt, die hier arbeiten?
3: Ja, gibt es. Okay. Ja.

0: Unser Land, unsere Vereine.
1: Von Dessau-Roßlau bis nach Sokal sind es über 1000 Kilometer. Einer, der die Strecke wohl mit am besten kennt, ist Matthias Wieczorek. Mit der eigens gegründeten Ukraine-Hilfe Sachsen-Anhalt organisiert der 61-Jährige Hilfstransporte in das vom Krieg zerstörte Land. Die erste Tour erfolgte am 18. März 2022. Ein Jahr später brach Wieczorek mit weiteren Unterstützern bereits zum 13. Mal auf. Doch warum?
2: Die Frage kommt fast jeden Tag. Das heißt also, von der Sache her kann ich mir das Elend von hier aus nicht ansehen, sondern ich muss vor Ort helfen.
1: Matthias Wieczorek ist ein Berufsmusiker, der mit seinem Wohnmobil eigentlich zu Konzerten fährt und als Udo-Jürgens-Double auftritt. Doch Wieczorek ist mehr als nur ein Künstler. Privat engagiert er sich für arme und vom Unglück überraschte Menschen. So hat er zwei Pflegekinder in Afrika, tourte bereits mit seinem Wohnmobil, vollgepackt mit Hilfsgütern in das Ahrtal und half mit aufzuräumen. Mit Beginn des Krieges Russland gegen die Ukraine sammelte er erneut Hilfsgüter für die dort gebliebenen Bürger und brachte diese in mehreren Konvois ins Kriegsgebiet. Über 100 Tonnen an verschiedenster Technik, Medikamenten, Kleidung und Alltagsdingen hat die vom Musiker Matthias Wieczorek gestartete Initiative bereits übergeben. Fasst man alle 13 Transporte zusammen, dann wächst die Zahl der Ausgaben auf einen niedrigen sechsstelligen Betrag. Den Großteil stemmte der 61-Jährige selbst, bat auch seine Familie um Unterstützung. Von dem Geld hätte man sich sicherlich auch ein schönes Leben auf der Karibik machen können. Doch Matthias Wieczorek engagiert sich lieber für die Ukraine.
2: Erstmal haben wir gute Spender. Das heißt also, das ist ja nicht nur jetzt das Geld, das wir jetzt hier investieren, sondern im Endeffekt investieren das Einzelne, die auch, ich sag mal, diesen Gedanken der Hilfe haben. Und das ist ja eigentlich das Wichtigste. Das heißt also, entweder mache ich es oder ich mache es nicht oder ich fahre in die Karibik. Das heißt also von der Seite her. Aber da wir ja schon im fortgeschrittenen Alter sind, haben wir die Karibik schon hinter uns.
1: Die Hilfsaktionen in der Ukraine erfolgen in enger Abstimmung mit Caritas International in Lviv, sodass eine zielgerichtete Unterstützung möglich ist. Dennoch erfordern die Fahrten einen erheblichen logistischen Aufwand, der nur mit vielen freiwilligen Helfern zu stemmen ist.
2: So eine Helfer sind unwahrscheinlich wichtig, also kann man nicht genug von haben. Und das sind aber alles treue, also das sind treue Helfer, die auch fast jedes Mal mitfahren und unter verschiedentlichen Besetzungen, aber zu ihrem Wort stehen, und das ist erstmal wichtig.
1: Sollten jemals keine Hilfsgüter oder Spenden bei der Ukraine-Hilfe angehen, so würde der 61-Jährige trotzdem nicht aufgeben. Matthias Wieczorek ist eben ein Macher.

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0: Der Donnerstagvormittag ist bewölkt mit ein wenig Sonne und Temperaturen bis 18 Grad. Zum Mittag ist es dann wechselnd bewölkt mit einem leichten Wind aus Nordwesten. Der Abend ist überwiegend bewölkt mit Temperaturen um 19 Grad. In der Nacht bleibt es wechselnd bewölkt. Der Freitag wird sonnig und warm mit etwas Wolken und Temperaturen um 21 Grad.
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2: 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Pressekonferenz zum Sachsen-Anhalt-Tag.
3: Unter dem Motto, wo Sachsen-Anhalt trifft, wird Bernburg Anfang Juni Gastgeber für eines der größten Feste des Landes. Zum zweiten Mal nach 1996 findet der Sachsen-Anhalt-Tag in der Saalestadt statt. Gleichzeitig feiert das Landesfest sein 30-jähriges Jubiläum. Vor kurzem wurde das umfangreiche Programm vorgestellt. Geplant sind mehrere Bühnen, Themenstraßen, Regionaldörfer, ein großer Festumzug sowie zahlreiche Angebote aus Kultur, Wirtschaft, Ehrenamt und Tourismus. Erwartet werden zehntausende Besucherinnen und Besucher aus ganz Sachsen-Anhalt. Organisiert wird das Großereignis gemeinsam von Stadt, Land und zahlreichen Partnern. Für das Organisationsteam laufen die Vorbereitungen bereits seit Monaten.
4: Der aktuelle Stand der Vorbereitung ist so, dass wir fast fertig sind. Wir hatten heute am Vormittag nochmal die Landkreise und Städte da, die uns nochmal die letzten Gruppen gemeldet haben, die letzten Übernachtungen. Jetzt sind wir nochmal an einem feinen Schliff vom Sicherheitskonzept. Nach den Ereignissen in Leipzig haben wir noch ein bisschen nachgeschärft und von uns aus kann es in 29 Tagen losgehen. Wir versuchen den Menschen ein gewisses Sicherheitsgefühl zu geben mit unseren Maßnahmen. Wir werden natürlich unsere Maßnahmen nicht mitteilen. Jeder, der hier in Bernburg ankommt oder ins Stadtgebiet rein möchte, wird es schon merken, welche Sicherheitsmaßnahmen wir vorhalten.
3: Neben Unterhaltung und Präsentation des Landes spielt auch das Thema Nachhaltigkeit eine wichtige Rolle. So sollen unter anderem Mehrwegsysteme, kurze Wege und ein erweitertes Shuttle-Angebot eingesetzt werden.
4: Was können wir jetzt schon sagen, dass die Stadt sich nach vorne entwickelt? Der touristische Schub für die Stadt Bernburg ist enorm. Alle Hotels sind ja jetzt schon ausgebucht. Wir haben schon Buchungen für 27, wo ich sage, das ist der Nachhall. Ja, wir werden natürlich auch jetzt schon beim Sachsen-Anhalt-Tag ein Mehrwegkonzept. Das Mehrwegkonzept wird auch weiter begleitet in anderen Veranstaltungen dann, wo wir sagen, das ist der Effekt für die Industrie, die Mitgliederwerbung oder die Unternehmensvorstellung und sowas. Das wird hier absolut groß geschrieben.
3: Für Oberbürgermeisterin Silvia Risto ist das Landesfest nicht nur organisatorisch eine Herausforderung, sondern auch eine Herzensangelegenheit.
5: Die Nervosität ist hoch. Heute Nacht habe ich krampfhaft nach einem Wort gesucht. Das habe ich heute Morgen gefunden, haben es beraten und in das Sicherheitskonzept somit aufgenommen. Das heißt, es ist eine große Anspannung noch da, weil die letzten Bausteine, um das Fest organisieren zu können oder stattfinden lassen zu können, natürlich noch zusammengesetzt werden. Da ist ein großes Team mit beteiligt und insofern werden auf der einen Seite Schriftstücke produziert und auf der anderen Seite Absprachen getätigt, die letzten Pläne gezeichnet und Fragen beantwortet.
3: Die Vorbereitungen für das dreitägige Landesfest laufen bereits seit langer Zeit im Hintergrund.
5: Es dreht sich viel, viel mehr um das normale Leben in der Stadt. Das findet ja trotzdem statt. Insofern haben wir ein Organisationsteam freigesetzt. Und das Organisationsteam darf auf der anderen Seite, wenn sie bestimmte Fragen oder Aufgaben freigeben wollen, auf die anderen Bereiche zugehen. Und das tun sie auch, sodass das ein großes Werk ist von ganz vielen Beteiligten. Wir zwar die Hauptverantwortung haben. Und immer wenn sie mich dann dazu brauchen, dann werde ich mit dazu geholt. Wir besprechen das, wir diskutieren, wir legen fest. Aber das normale Leben in der Stadt beschäftigt mich tatsächlich immer noch ein bisschen mehr.
3: Und wenn das Fest dann endlich startet? Auch dafür hat die Oberbürgermeisterin schon einen Plan.
5: Oh, mein Kalender ist sehr voll. Ich darf eröffnen und ich darf auch am Ende die Veranstaltung beschließen. Und dazwischen sind es ganz viele Begegnungen, die stattfinden hier in der Stadt. Einige Termine sind mit eingeordnet. Wir werden natürlich im Lagezentrum mit eingesetzt sein und uns dazu abstimmen, ob es irgendwelche Dinge sind. Aber vor allen Dingen werde ich das Land Sachsen-Anhalt genießen können. Und ich habe ja das große Glück, alle sind hier.
3: Vom 5. bis 7. Juni soll Bernburg zum Treffpunkt für ganz Sachsen-Anhalt werden. Mit Musik, Begegnungen und einem Landesfest, das die Vielfalt des Bundeslandes zeigen will.

0: Positives aus Sachsen-Anhalt.
1: Was Euphorie oder Hoffnung? Wahrscheinlich von jedem etwas. Der Start in die Spielzeit der Bühnen verlief vorsichtig optimistisch, auf jeden Fall kontaktreduziert. Beim Spielplan des NT fuhr man sozusagen nur auf Sichtweite.
2: Wir sind vorsichtig, wir machen das ja bis Jahresende, werden wir ankündigen einige Sachen. Natürlich haben wir einen Sack voll Planung, den wollten wir auch nicht stören, aber die erste Hälfte haben wir komplett neu aufgebaut.
1: Selbst größte Vorsicht nützte schließlich nichts. Auch wenn nur Ein-Personen-Stücke auf dem Spielplan stünden, die Stühle blieben leer. Der Ausweg heißt Theater mit Lieferservice, Call and Collect, das funktioniert anderswo auch.
3: Proben oder nicht proben, das ist...
1: Und so schwimmt Halle mit im Strom der Streamer. Premieren, die man bequem zu Hause sehen kann, in Jogginghose mit Bier und Chips. Theater zu Hause, das gab's auf YouTube schon vor fast einem Jahr. Mozarts Klaviersonaten, Oper Backstage, Puppenbeziehungskisten und viele kleine Extras. Digital wird einmal mehr zum Trendwort, gleich hinter Pandemie. So gab's in der Oper Händels Theseo die Produktion Chaosmos. Allein der Titel wirkt schon ziemlich aktuell. Im Puppentheater kann man Raritäten wiederentdecken aus der Spielstätte Mühlweg.
4: Magst du mich in Bässen schlagen? Dann will ich gern zugrunde gehen.
1: Mit kleineren Formaten spricht das Thalia-Theater die kleineren Zuschauer an.
5: Also wenn ich traurig bin, dann fühlt sich das an, als würde das so anschwellen, so ein bisschen, so ganz leicht.
1: Premieren finden also statt und auch aus dem Repertoire ist einiges im Angebot. Die Bühnen haben den Kanal voll auf YouTube. Selbst eine Art Tag der offenen Tür gibt's digital.
6: Wenn man es schafft, bei den jungen Menschen ein Theatererlebnis zu schaffen, das ist der Körper, so ein bisschen beweglich hier.
7: Man ist so lange Pianist, solange man nicht spielt, ne? Dieses unbedingte Live miteinander, sowohl in der Arbeit als auch in der Rezeption dessen, wenn es stattfindet. Man benimmt sich so. Und man setzt an zum Spiel, immer einmalig, jeden Abend, jede Aufführung. Das ist das, was mein Herz fallen lässt. Und wenn ich jetzt losdrücken würde, ab dann wäre ich kein Pianist mehr. Bis hierhin bin ich's noch.
1: Und darum bleibt der Kontakt mit den Tasten auch Michael Wendeberg vorbehalten.

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2: Mein Humor ist begrenzt.
1: Das Bild hing schief. Taschen, haben Sie auch Sprachreisen? Welche Sprache? Oh, das ist eigentlich egal.
3: Halleluja, das wird eine Party hier.
1: Ah, ja, ja, ja. Wie wäre es mit einer Reise?
4: Nous deux ensemble.
1: Last minute ins All? Ja, fit bin ich.
4: Am liebsten bleibe ich mir daheim.
5: Aber das gibt schon ein Risiko.
1: Unsere Ehe basiert schließlich auf steuerlicher Vergünstigung. Oh, arme Sau. Ich habe ein regelrecht erotisches Verhältnis zu Aktenordner. Guck mal, hier manche, die wissen gar nicht mehr, hier das ist, manche denken, das ist ein Glücksrad heute. Ne? So, die Jugend, die wissen das gar nicht mehr hier.
5: Oder wo bin ich damals beim Blinde-Kuh-Spielen eigentlich gegengelaufen?
1: Okay.

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0: Der Donnerstagvormittag ist bewölkt mit ein wenig Sonne und Temperaturen bis 18 Grad. Zum Mittag ist es dann wechselnd bewölkt mit einem leichten Wind aus Nordwesten. Der Abend ist überwiegend bewölkt mit Temperaturen um 19 Grad. In der Nacht bleibt es wechselnd bewölkt. Der Freitag wird sonnig und warm mit etwas Wolken und Temperaturen um 21 Grad.
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0: Halberstadt beginnt neues Sanierungsprojekt an der Freiherr-Spiegel-Grundschule. Nach langer Vorbereitungsphase wird die Freiherr-Spiegel-Schule in Halberstadt nun endlich saniert. Damit beginnt die Stadt ein weiteres und notwendiges Modernisierungsprojekt.
2: Ja, wir haben ja heute den Startschuss gegeben, das heißt, es geht jetzt los. Der größte Teil wird natürlich in den Sommerferien gemacht, damit die Kinder nicht so beeinträchtigt werden. Aber wir müssen jetzt starten, wir wollen nämlich noch dieses Jahr auch fertig werden. Und auf die Frage, was wird gemacht? Also als allererstes wird natürlich mal diese fürchterliche Fassade gemacht. Die ist seit langem schon ein Dorn im Auge. Seit im Prinzip 30 Jahren will man die Schule sanieren. Jetzt haben wir es endlich geschafft in dieser Legislatur, dass wir auch die Fördermittel dafür bekommen haben, bestätigten Haushalt haben, alles, was man braucht. Das heißt, wir machen die Fassade mit einer Verbundwärmesystem, um Energie zu sparen. Wir machen in den die Böden und die Wände. Die Verkabelungen sind tatsächlich schon gemacht. Also technisch ist die Schule auf einem guten Stand. Aber jetzt geht es wirklich darum, innen und außen neue Fenster, Verschattungen. Im Prinzip so, dass man die Schule am Ende nicht wiedererkennt und die Kinder ein tolles Lernumfeld haben.
0: Mittlerweile sind der Großteil der Halberstädter Schulen und Kitas umfassend erneuert und modernisiert worden.
2: Das ist hier wirklich die letzte Schule, die in einem nicht so guten Zustand ist, muss man sagen. Alle anderen Schulen und Kindertagesstätten sind eigentlich super, wirklich auf dem modernsten Stand der Technik. Natürlich gibt es immer in jeder Einrichtung hier mal eine Ecke, die noch gemacht werden muss oder so. Aber im Großen und Ganzen sind alle unsere Kitas, alle unsere Grundschulen auf einem wirklich sehr, sehr hohen Standard, vor allen Dingen auf einem sehr, sehr hohen technischen Standard und ansonsten natürlich vernünftig durchsaniert. Da hat die Stadt auch in den letzten Jahren immer schon viel drauf geachtet. Und wir werden ja bald noch die Kita Ententeich einrichten. Das war auch ähnlich wie die Schule, so eine, die unbedingt gemacht werden musste. Die wurde jetzt auch gemacht, sodass wir da das nächste Schmuckstück in unserer Stadt haben.
0: Finanziert wird das Vorhaben mit Mitteln aus dem Sondervermögen des Bundes

0: sowie durch Eigenanteile der Stadt Halberstadt.
1: Wir haben zumindest so viel Geld, dass wir uns mittlerweile die Eigenanteile leisten können. Also wir könnten die 2,77 Millionen so problemlos nicht aufbringen. Deswegen sind wir sehr glücklich darüber, dass wir, ich glaube, 1,7 Millionen davon allein an Fördermitteln bekommen. Und ohne dem würde es nicht funktionieren. Und das zusätzliche Geld, was wir jetzt natürlich über Sondervermögen bekommen haben, wollen wir natürlich auch gerne für zusätzliche Ausgaben ausgeben. Und da bin ich sehr froh, dass wir den Haushalt der Stadt so im Griff haben, dass wir die Standarddinge, die wir machen müssen, so wie Schulen und Kitas, uns jetzt eben auch wirklich leisten können.
0: Zur Sanierung gehört außerdem die Aufarbeitung des Kunstwerkes Wissensspirale von Walter Ebeling samt Schriftzug, das vor dem Gebäude zu sehen ist. Dies wird durch die Firma Metallbau Kunze zur Aufarbeitung demontiert.
2: Ja, Herr Kunze, was passiert denn jetzt hier mit dieser Statue, mit diesem Denkmal?
3: Ja, das Denkmal wird von uns aufgearbeitet. In einem ersten Schritt wird diese Edelstahlspirale in Teilstücken demontiert und danach zur Aufbereitung gebracht. Die Aufbereitung wird darin bestehen, dass zunächst die Oberfläche Glasperlen gestrahlt wird, dass dann ein chemisches Beizen sich anschließt und zum Schluss ein Elektropolieren stattfindet, sodass man nachher eine ziemlich spiegelglatte Oberfläche sauber, frei von Verschmutzungen und frei von möglichen Roststellen wieder ist.
2: Ja. Mit dem Schriftzug genau das Gleiche?
3: Mit dem Schriftzug wird das identische Art und Weise passieren.
2: Wie lange dauert das und wann wird das Denkmal wieder in einem alten Glanz erstrahlen?
3: Es sind ja nicht nur unsere Arbeiten, die hier stattfinden, sondern es wird ja auch eine Sanierung des Sockelbereiches erfolgen, dieser Betonhintergrundmauer. Wir werden sicherlich so im Sommer unsere Arbeiten hier abschließen. Wobei das nachher im unteren Bereich so ein bisschen Hand in Hand gehen muss mit dem Steinmetz, der die Arbeiten durchführt. Aber so in dem Bereich werden wir uns bewegen.
0: Freudig begleitet und beobachtet wird das Vorhaben von Schülerinnen und Schülern sowie Mitarbeiterinnen der Freiherr-Spiegel-Schule. Nach den Sommerferien sollen die Sanierungsarbeiten am Gebäude weitestgehend abgeschlossen sein, sodass sich alle auf einen neuen und schönen Ort des Lernens freuen können.
4: Auf die Ordner und auf die Lehrer!
5: Geschichte der Vergangenheit. Aufführung des Theaterstücks zu Riestedt.
6: Am 14. November wurde in das Langhäuser Spengler Museum zur vorerst letzten Aufführung des Stückes Gerechtigkeit 1525 der Theatergruppe der Freien Sekundarschule Riestedt Theatervögel unter der Leitung von Juliane Hammer eingeladen. Geschrieben wurde es von Günter Koch vom Verein für Heimat und Geschichte Riestedt e.V. Mit ihm konnten wir kurz vor der Aufführung sprechen.
7: Ja, wir haben heute die Abschlussveranstaltung in unserem Projekt Revierpionier. Es geht um ein Projekt, was wir seit drei Monaten oder vier Monaten betreiben, im Zusammenhang mit der Braunkohle, 825 Jahre Braunkohle oder Kohle und 500 Jahre Bauernkrieg. Und insgesamt haben wir in einem Theaterstück verarbeitet. Und heute im Spengler Museum zur Unterstützung der Ausstellung unserer Aufführung des Schülertheaters der Freien Sekundarschule Riestedt mit dem Heimatverein Riestedt zusammen.
6: Dann war es an Frau Hammer, die Anwesenden zu der Vorstellung zu begrüßen.
8: Das Spengler Museum ist untrennbar mit der Heimatgeschichte hier in unserer Region verbunden. Und deswegen ist der Rahmen eigentlich ideal für unsere heimatgeschichtlichen Szenen aus Riestedt und Umgebung von 1525. Ja, herzlich willkommen, liebe Heimatfreunde. Wir, die Blütenvögel, haben heute unseren vorerst letzten Auftritt hier. Wir sind eine bunt gemischte Truppe der 5. bis 10. Klasse der Freien Sekundarschule in Riestedt. Ja, und wir haben uns erst vor anderthalb Jahren gegründet, also wir stecken noch in den Kinderschuhen, mit dem Ziel, das von Herrn Günter Koch geschriebene Stück mit Leben zu erfüllen.
6: Die Figur des Ortschronisten Karl Hermann Selmer aus dem 19. Jahrhundert diente als Erzähler für die Geschichten aus dem Bauernkrieg.
9: Aber nun ein Blick in das Frühjahr 1525. Dieser Blick hat einen historischen Hintergrund und ist wie alles von mir gesiegt.

0: und gestempelt. Damals lebten in Riestedt so ungefähr 500 Seelen. Meist landarme Bauern, Handwerker wie Stellmacher, Schmiede und Müller. Ihr Leben war einfach und mühsam. Zu übermächtig und fordernd das nahe Kloster Kaltenborn.
1: Szenisch wurde auf die Situation der verschiedenen Gruppen und Schichten in dieser Zeit eingegangen.
2: Montag hat sich der Graf von Mansfeld angemeldet. Der hat Sorgen mit den vielen Bergknappen und bittet um Geld für seine Reiterschaft.
3: Geld haben wir nicht. Was denkt der Mansfelder sich?
2: Dienstag Lagebesprechung mit dem Minister zu den Unruhen im Land.
3: Johann, da hilft nur die Schlaghand und der Knüppel.
1: Den Abschluss bildete der Auftritt von Thomas Münzer.
4: Ich, Thomas Münzer, ein Knecht Gottes, wieder die Gottlosen, bin mit meinen 35 Jahren schon viel herumgekommen. Geboren in Stolberg im schönen Harz, 1489 studierte ich in Brandenburg und Frankfurt-Oder. Erhielt ich die Priesterweihe in Halberstadt und bewunderte ich damals Martin Luther, bevor dieser verstärkt die Nähe der weltlichen Herrscher suchte und das Anliegen der Bauern verurteilte. Darüber kam es zum Disput mit Luther. Es schlossen sich die Wanderjahre an. Über Prag, Erfurt, Weimar und Jena kam ich kurz vor Ostern 1523 in die Johanneskirche nach Eichstätt. Auf dem Schloss Eichstätt hielt ich 1524 meine berühmte Fürstenpredigt. Im Streit mit den weltlichen Herrschern musste ich im August wieder Eichstätt verlassen und schloss mich nun verstärkt als Prediger den aufständischen Bauern an. Denn es ist Gottes Wille, dass Bauern ein besseres Leben erfahren. Dies meint ihr, Thomas Münzer, im April 1525.
1: Dieser ungewöhnliche Blick auf die Geschichte begeisterte die Anwesenden und wie man hörte, ist das nächste Projekt der Theatervögel schon in Arbeit.
5: Jubiläum, das Outlet Center Halle Leipzig.
6: Das beliebte Outlet-Center Halle Leipzig, The Style Outlets, feiert im April seinen 10. Geburtstag. Geplant waren verschiedene Aktivitäten, die für jedes Alter ansprechend waren. Zunächst konnte man eine kleine Ausstellung zur Entstehung und Entwicklung des Centers besichtigen. Wichtige Persönlichkeiten wie Landrat Andi Grabner, Bürgermeisterin von Sandersdorf-Brehner, Steffi Siska und weitere wichtige Gäste grüßten die Besucher und hielten einen Vortrag. Ein besonderes Highlight war der Tortenabschnitt von Center-Manager Robin Lippold. Kurz darauf konnten sich alle Teilnehmenden an den Getränken und dem kulinarischen Essen bedienen. Die Gelegenheit für Austausch und Networking war jederzeit vorhanden und Mitglieder des Centers waren für jede Frage bereit. Unsere Frage über den Anfang des Outlets wurde uns von Grabner in einem Interview beantwortet.
7: Ja, wir hatten ja hier einen, ich sag mal, Pep-Markt auf der grünen Wiese stehen, der eigentlich den Namen Markt nicht mehr verdiente, weil unterm Strich war nur noch Kaufland hier vor Ort und ich glaube ein, zwei kleinere Einzelhändler, aber das Gros war schon ausgezogen und die ETG als Inhaber machte sich Gedanken, was macht man mit solch einer Fläche und kam dann zu dem Entschluss, ein Outlet zu errichten, wo wir erstmal natürlich auf erheblichen Widerstand gestoßen sind. Nicht nur bei den Baugenehmigungsbehörden, sondern auch bei der IHK, bei den Städten Bitterfeld-Wolfen, Köthen, Leipzig, Halle, Dessau und so weiter. Die dann natürlich auch es so weit, ich sag mal in Anführungsstrichen, trieben, dass sie eine Klage gegen den Bau einreichten. Aber nach, ich glaube, anderthalb Jahren Verhandlungen und dergleichen wurden die Klagen abgewiesen. Es war ein gutes Zeichen. Seit dem Tag ging es positiv nach vorn und wir sehen das Ergebnis heute, 10 Jahre später. Das Center hat sich etabliert, ist eine große Bereicherung, nicht nur für die Stadt Sandersdorf-Brehna, sondern auch für die ganze Region Anhalt-Bitterfeld und darüber hinaus. Jährlich strömen etwa 1,6 Millionen Menschen hier in die Region, bringen auch einen Mehrwert mit, indem sie dann gastronomische Einrichtungen noch in der Region besuchen oder auch die Highlights, die wir kulturell, musikalisch, sportlich zu bieten haben. Also es ist schon ein tolles Ergebnis, was dann letzten Endes erreicht wurde.
6: Im Verlauf der Woche waren noch einige andere Projekte in Planung, die sich Bewohner aus der Region nicht entgehen ließen. Am Montag begann die Jubiläumswoche mit einer Popcorn-Aktion, bei der alle Shopper kostenlos

0: 93%. Das heißt, bei uns geht es jetzt vor allen Dingen inhaltlich darum, das Markenportfolio insgesamt noch zu verbessern, punktuell über Vergrößerung bestehender Stores oder eben auch noch ein paar neue Konzepte. Und ist ein großes Thema für uns ist auch insgesamt nochmal die Aufenthaltsqualität, das Kundenerlebnis zu steigern, vor allen Dingen eben auch durch eine Erweiterung des gastronomischen Angebotes. Also wir arbeiten jetzt aktuell an einem neuen Konzept mit Frittenwerk, das wird im Juni eröffnen. Wir wollen aber auch darüber hinaus noch 1 bis 2 neue Gastronomiekonzepte für das Center haben, weil das für unsere Kunden enorm wichtig ist.
1: Ein paar Tage später wird dann ein Tag für Teenager und junge Erwachsene veranstaltet. Bis zu 50 Aussteller im Innenbereich des Gebäudes und 13 weitere draußen besuchen das Outlet und präsentieren ihren Beruf auf der Ausbildungsmesse. Rund 130 Schüler aus Rotsch und zahlreiche weitere Besucher kamen zur Messe, um einen besseren Einblick in Ausbildung und Beruf zu erhalten. Von Technik bis hin zum Sozialen war alles dabei. Es zeigt sich, für die umliegenden Dörfer und Städte ist solch eine Veranstaltung von großer Bedeutung. So auch in Sandersdorf-Brehna.
2: Ja, also wir sind jetzt im regelmäßigen Austausch. Wir treffen uns auch regelmäßig mit unseren Teams und spinnen auch gerne mal rum, mal gucken, was sich entwickelt. Die Job- und Ausbildungsmesse ist so jetzt der erste große Aufschlag, den wir gemeinsam machen wollen. Aber wir haben noch sehr, sehr viele Ideen. Ich glaube, da kann man noch gespannt bleiben.
1: Neben dem Center hier in Sandersdorf-Brehna gibt es 17 weitere Standorte, die alle vom selben Eigentümer betrieben werden. Das spanische Immobilienunternehmen Nainva konzentriert sich seit seiner Gründung auf die Entwicklung, Investitionen und das Management von Outlet-Centern. Aus diesem Anlass war auch der Eigentümer an diesem besonderen Tag vor Ort.
3: Die Firma ist sehr zufrieden mit dem Center und wir freuen uns, hier nach Deutschland zu unseren Kollegen, den Ämtern und den Kunden zu kommen. Es ist eine sehr erfolgreiche Geschichte mit stark ansteigender Entwicklung, einem aktiven Management und Marketing sowie neu eingeführten Marken und Aktivitäten. Unser Ziel bleibt es, mit diesem Team und den Partnern weiterzuarbeiten, das Center mit in die Region einzubeziehen und sehr relevant für die Umgebung und die Kunden zu bleiben. Also werden wir weiter hart arbeiten. Ich bin sehr zufrieden damit und freue mich über diese Feier.
1: Mit zahlreichen Aktionen, Gästen und neuen Projekten wurde deutlich. Auch nach 10 Jahren bleibt das Outlet Center ein wichtiger Treffpunkt für Shopping, Begegnung und regionale Entwicklung.

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Der Donnerstagvormittag ist bewölkt mit ein wenig Sonne und Temperaturen bis 18 Grad. Zum Mittag ist es dann wechselnd bewölkt mit einem leichten Wind aus Nordwesten. Der Abend ist überwiegend bewölkt mit Temperaturen um 19 Grad. In der Nacht bleibt es wechselnd bewölkt. Der Freitag wird sonnig und warm mit etwas Wolken.

0: und Temperaturen um 21 Grad.
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0: haben hier eine Kanonenkugel in der Apotheke, wir haben Herrn Klapproth, der das Uran entdeckt hat. Und das sind so tolle und besondere Dinge. Das heißt, es macht Spaß, hier zu arbeiten. Und dann, denke ich, kann man auch stolz sein.
1: Die Welterbestadt Quedlinburg wird auch als Wiege der Pflanzenzüchtung bezeichnet. Bedeutende Unternehmen wie Dippe, Mette, Grasshoff hatten hier vor dem Krieg ihren Hauptsitz. Und so freut es uns, dass wir vor diesem traditionellen Hintergrund innovative Züchtungsforschung und Züchtung hier am Hauptstand des JKIs in der Welterbestadt Quedlinburg durchführen können und unser Wissen und die Ergebnisse unserer Forschung auch im Rahmen des Bürgerfrühstücks in die Bevölkerung der Welterbestadt zu bringen. Und nicht zu vergessen natürlich, wir haben viele nationale und internationale Gäste, die sich aufgrund der Schönheit der Welterbestadt gern hier in Quedlinburg aufhalten und uns besuchen.

0: Wir sind ein Unternehmen mit einer Firmengeschichte von über 150 Jahren und so wie wir auch Tradition und Innovation verbinden, macht das eben auch die Welterbestadt Quedlinburg.
1: Also es wird schon eine gewisse Attraktivität ausgestrahlt durch den Weltkulturerbestatus und das macht natürlich die Stadt attraktiv, dadurch ziehen natürlich mehr Leute her und dadurch profitiert man auch durch mehr Mitarbeiter.
2: Die Wirtschaft und das Welterbe hängen zusammen. Die Wirtschaft ist das Rückgrat des Welterbes und andersrum gibt die Aufgabe Welterbe natürlich viele Aufträge an die heimische Wirtschaft.
0: Als gebürtige Quedlinburgerin bin ich sehr stolz, Teil des Welterbes zu sein, hier leben und arbeiten zu dürfen. Und die Touristen, die die Welterbestadt besuchen, verleihen der Stadt ein besonderes Flair und transportieren die gute Stimmung in allen Gassen.
3: Für mich persönlich bedeutet das, dass ich stolz bin, hier Apothekerin in dieser Stadt sein zu dürfen und diese historische Apotheke leiten zu dürfen. Wir sind eben, wie gesagt, schon sehr traditionell und historisch und es gibt sehr viele Apotheker vor mir, die Apotheke leiten durften.
1: Persönlich macht es einen natürlich stolz, in so einer Stadt zu wohnen, die zum Weltkulturerbe gehört. Ich selbst wohne in der Innenstadt, im Innenstadtkern von Quedlinburg und das bringt natürlich ein gewisses Flair und bringt natürlich auch eine gewisse Lebensqualität, wenn man in einer Stadt wohnt, die zum Weltkulturerbe gehört mit diesen vielen Fachwerkhäusern.
4: Welterbe ist für unsere Firmen in Quedlinburg ein Standortvorteil dahingehend, dass sie national und international mit diesem bedeutenden Titel werben können und dass es ein entscheidender Vorteil ist für die Mitarbeiterwerbung, weil wir sehr schöne Wohnbedingungen haben und sehr schönes Kulturangebot und Freizeitgut auch in unserer Region zu erleben ist.
2: Welterbestadt Quedlinburg, da glitzern die Augen.

0: Es geht voran. Grundsteinlegung auf der Baustelle einer neuen JVA.
1: Gleich 5 große Baukräne, diverse Baufahrzeuge und Betonpumpen sowie ca. 100 Mitarbeiter vor Ort zeugen davon, auf dem Gelände der JVA Volkstedt entsteht Großes. Und es geht voran. Nach einem ersten Treffen auf der Baustelle am Rande des Eisleber Ortsteils im September vergangenen Jahres wurde nun am 8. Mai 2026 zur Grundsteinlegung eingeladen. Bevor die obligatorische Metallkapsel mit Tageszeitung, aktuellen Münzen und Ähnlichem versenkt wurde, trafen sich die am Bau beteiligten und geladenen Gäste in einem gut gesicherten Festzelt. Hier ergriff zunächst kein Geringerer als der Finanzminister von Sachsen-Anhalt, Michael Richter, das Wort. Schließlich sind ca. 240 Millionen Euro für den Bau veranschlagt.
2: Ich bin froh, dass wir heute hier sein können zur Grundsteinlegung. Sie wissen, JVA und Bauen ist ja eigentlich ganz einfaches Thema, auch im Land Sachsen-Anhalt. Es gibt andere Länder, die da auch ihre Probleme haben, die gar nicht so weit weg von uns sind. Und insoweit können wir, glaube ich, ganz stolz sein, dass wir innerhalb einer doch relativ überschaubaren Zeit heute hier die Grundsteinlegung vornehmen können. Firma Zech, da bin ich auch sehr dankbar. Sie hatten nämlich wirklich einschlägige Erfahrungen in Bauten von Baumaßnahmen von JVAs. Und das ist wichtig, dass wir hier nicht jemand haben, die selbst sozusagen ihre Erfahrungen erstmal sammeln müssen. Sehr professionell und insoweit, denke ich mir, wirklich gute Voraussetzungen.
1: Diesem Tenor schloss sich auch Justizministerin Franziska Weidinger an und betonte wiederholt, dass Volkstedt ein perfekter Standort für einen guten Strafvollzug sei. Vor allem durch die hohe Akzeptanz der Anlage in der Bevölkerung. Besonders freut sie, wie sie weiterhin ausführte, dass mit dem Neubau neben den nachhaltig verbesserten Arbeitsbedingungen der JVA-Bediensteten auch die Unterbringung der Gefangenen künftig modernsten Standards genügen wird. Frank Thiesen von der ausführenden Baufirma Zech Hochbau AG ging noch einmal darauf ein, was eigentlich gebaut wird. So entstehen im Moment 2 neue Hafthäuser, eine gut gesicherte Pforte, diverse Schleusen, ein Hundezwinger und das alles umgeben von einer 6 Meter hohen Mauer. Außerdem eine Abschiebeeinrichtung, genannt Ase, mit 30 Plätzen. Die bestehende JVA soll anschließend auch noch modernisiert werden, sodass die Kapazität von derzeit 191 dann auf 285 Haftplätze steigt. Thomas Böge, Geschäftsführer der Immobilien- und Projektmanagementgesellschaft Sachsen-Anhalt, kurz IPS, nutzte seine Redezeit schließlich vor allem, um Dank zu sagen. Unter anderem den Volkstädtern für ihre Geduld und die Akzeptanz der Einrichtung sowie der Landkreisverwaltung für die konstruktive Zusammenarbeit. Doch dann ging es hinaus zur Baustelle, wo die Grundsteinlegung erfolgen sollte. Neben den beiden Ministern und dem Vorstand der Firma Zech sowie dem Geschäftsführer der IPS waren auch Landrat André Schröder, Bürgermeister Carsten Staub und der Ortsbürgermeister von Volkstedt Lothar Klieche beteiligt. Letztgenannter bestätigte im Anschluss noch einmal, wie gut die Volkstädter mit der Justizvollzugsanstalt in nächster Nähe leben können und einst sogar dafür gekämpft haben, dass der Standort bestehen bleibt.
3: Ja, auf jeden Fall von jedem Einwohner hier in Volkstedt. Denn wir sind ja schon mit der Wende groß geworden mit der JVA. Und es hat auch immer wunderbar geklappt, die ganzen Arbeiten zusammen mit der JVA. Zum Beispiel 2005 mit den Freigängern, die wir mal hatten. Aber das haben sie leider abgeschafft. Warum, weshalb, haben wir bisher noch keine Antwort bekommen, richtig. Aber ansonsten, das ganze Baugeschehen ist wunderbar und läuft auch alles.
4: Gibt es auch mal Leute aus Volkstedt, die hier arbeiten?
3: Ja, gibt es. Okay. Ja.

0: Unser Land, unsere Vereine.
1: Von Dessau-Roßlau bis nach Sokal sind es über 1000 Kilometer. Einer, der die Strecke wohl mit am besten kennt, ist Matthias Wiczorek. Mit der eigens gegründeten Ukraine-Hilfe Sachsen-Anhalt organisiert der 61-Jährige Hilfstransporte in das vom Krieg zerstörte Land. Die erste Tour erfolgte am 18. März 2022. Ein Jahr später brach Wiczorek mit weiteren Unterstützern bereits zum 13. Mal auf. Doch warum?
2: Die Frage kommt fast jeden Tag. Das heißt also, von der Sache her kann ich mir das Elend von hier aus nicht ansehen, sondern ich muss vor Ort helfen.
1: Matthias Wiczorek ist ein Berufsmusiker, der mit seinem Wohnmobil eigentlich zu Konzerten fährt und als Udo-Jürgens-Double auftritt. Doch Wiczorek ist mehr als nur ein Künstler. Privat engagiert er sich für arme und vom Unglück überraschte Menschen. So hat er zwei Pflegekinder in Afrika, tourte bereits mit seinem Wohnmobil, vollgepackt mit Hilfsgütern in das Ahrtal und half mit aufzuräumen. Mit Beginn des Krieges Russland gegen die Ukraine sammelte er erneut Hilfsgüter für die dort gebliebenen Bürger und brachte diese in mehreren Konvois ins Kriegsgebiet. Über 100 Tonnen an verschiedenster Technik, Medikamenten, Kleidung und Alltagsdingen hat die vom Musiker Matthias Wiczorek gestartete Initiative bereits übergeben. Fasst man alle 13 Transporte zusammen, dann wächst die Zahl der Ausgaben auf einen niedrigen sechsstelligen Betrag. Den Großteil stemmte der 61-Jährige selbst, bat auch seine Familie um Unterstützung. Von dem Geld hätte man sich sicherlich auch ein schönes Leben auf der Karibik machen können. Doch Matthias Wiczorek engagiert sich lieber für die Ukraine.
2: Erstmal haben wir gute Spender. Das heißt also, das ist ja nicht nur jetzt das Geld, das wir jetzt hier investieren, sondern im Endeffekt investieren das Einzelne, die auch, ich sag mal, diesen Gedanken der Hilfe haben. Und das ist ja eigentlich das Wichtigste. Das heißt also, entweder mache ich es oder ich mache es nicht oder ich fahre in die Karibik. Das heißt also von der Seite her. Aber da wir ja schon im fortgeschrittenen Alter sind, haben wir die Karibik schon hinter uns.
1: Die Hilfsaktionen in der Ukraine erfolgen in enger Abstimmung mit Caritas International in Lviv, sodass eine zielgerichtete Unterstützung möglich ist. Dennoch erfordern die Fahrten einen erheblichen logistischen Aufwand, der nur mit vielen freiwilligen Helfern zu stemmen ist.
2: So eine Helfer sind unwahrscheinlich wichtig, also kann man nicht genug von haben. Und das sind aber alles treue, also das sind treue Helfer, die auch fast jedes Mal mitfahren und unter verschiedentlichen Besetzungen, aber zu ihrem Wort stehen, und das ist erstmal wichtig.
1: Sollten jemals keine Hilfsgüter oder Spenden bei der Ukraine-Hilfe angehen, so würde der 61-Jährige trotzdem nicht aufgeben. Matthias Wiczorek ist eben ein Macher.

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0: Der Donnerstagvormittag ist bewölkt mit ein wenig Sonne und Temperaturen bis 18 Grad. Zum Mittag ist es dann wechselnd bewölkt mit einem leichten Wind aus Nordwesten. Der Abend ist überwiegend bewölkt mit Temperaturen um 19 Grad. In der Nacht bleibt es wechselnd bewölkt. Der Freitag wird sonnig und warm mit etwas Wolken und Temperaturen um 21 Grad.
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2: 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Pressekonferenz zum Sachsen-Anhalt-Tag.
3: Unter dem Motto, wo Sachsen-Anhalt trifft, wird Bernburg Anfang Juni Gastgeber für eines der größten Feste des Landes. Zum zweiten Mal nach 1996 findet der Sachsen-Anhalt-Tag in der Saalestadt statt. Gleichzeitig feiert das Landesfest sein 30-jähriges Jubiläum. Vor kurzem wurde das umfangreiche Programm vorgestellt. Geplant sind mehrere Bühnen, Themenstraßen, Regionaldörfer, ein großer Festumzug sowie zahlreiche Angebote aus Kultur, Wirtschaft, Ehrenamt und Tourismus. Erwartet werden zehntausende Besucherinnen und Besucher aus ganz Sachsen-Anhalt. Organisiert wird das Großereignis gemeinsam von Stadt, Land und zahlreichen Partnern. Für das Organisationsteam laufen die Vorbereitungen bereits seit Monaten.
4: Der aktuelle Stand der Vorbereitung ist so, dass wir fast fertig sind. Wir hatten heute am Vormittag nochmal die Landkreise und Städte da, die uns nochmal die letzten Gruppen gemeldet haben, die letzten Übernachtungen. Jetzt sind wir nochmal an einem Feinschliff vom Sicherheitskonzept. Nach den Ereignissen in Leipzig haben wir noch ein bisschen nachgeschärft und von uns aus kann es in 29 Tagen losgehen. Wir versuchen, den Menschen ein gewisses Sicherheitsgefühl zu geben mit unseren Maßnahmen. Wir werden natürlich unsere Maßnahmen nicht mitteilen. Jeder, der hier in Bernburg ankommt oder ins Stadtgebiet rein möchte, wird es schon merken, welche Sicherheitsmaßnahmen wir vorhalten.
3: Neben Unterhaltung und Präsentation des Landes spielt auch das Thema Nachhaltigkeit eine wichtige Rolle. So sollen unter anderem Mehrwegsysteme, kurze Wege und ein erweitertes Shuttle-Angebot eingesetzt werden.
4: Was können wir jetzt schon sagen, dass die Stadt sich nach vorne entwickelt? Der touristische Schub für die Stadt Bernburg ist enorm. Alle Hotels sind ja jetzt schon ausgebucht. Wir haben schon Buchungen für 27, wo ich sage, das ist der Nachhall. Ja, wir werden natürlich auch jetzt schon beim Sachsen-Anhalt-Tag ein Mehrwegkonzept. Das Mehrwegkonzept wird auch weiter begleitet in anderen Veranstaltungen dann, wo wir sagen, das ist der Effekt für die Industrie, die Mitgliederwerbung oder die Unternehmensvorstellung und sowas. Das wird hier absolut groß geschrieben.
3: Für Oberbürgermeisterin Silvia Risto ist das Landesfest nicht nur organisatorisch eine Herausforderung, sondern auch eine Herzensangelegenheit.
5: Die Nervosität ist hoch. Heute Nacht habe ich krampfhaft nach einem Wort gesucht. Das habe ich heute Morgen gefunden. Wir haben es beraten und in das Sicherheitskonzept somit aufgenommen. Das heißt, es ist eine große Anspannung noch da, weil die letzten Bausteine, um das Fest organisieren zu können oder stattfinden lassen zu können, natürlich noch zusammengesetzt werden. Da ist ein großes Team mit beteiligt und insofern werden auf der einen Seite Schriftstücke produziert und auf der anderen Seite Absprachen getätigt, die letzten Pläne gezeichnet und Fragen beantwortet.
3: Die Vorbereitungen für das dreitägige Landesfest laufen bereits seit langer Zeit im Hintergrund.
5: Es dreht sich viel, viel mehr um das normale Leben in der Stadt. Das findet ja trotzdem statt. Insofern haben wir ein Organisationsteam freigesetzt. Und das Organisationsteam darf auf der anderen Seite, wenn sie bestimmte Fragen oder Aufgaben freigeben wollen, auf die anderen Bereiche zugehen. Und das tun sie auch, sodass das ein großes Werk ist von ganz vielen Beteiligten. Wir zwar die Hauptverantwortung haben. Und immer wenn sie mich dann dazu brauchen, dann werde ich mit dazugeholt. Wir besprechen das.

0: Wir diskutieren, wir legen fest, aber das normale Leben in der Stadt beschäftigt mich tatsächlich immer noch ein bisschen mehr.
1: Und wenn das Fest dann endlich startet, auch dafür hat die Oberbürgermeisterin schon einen Plan.
0: Oh, mein Kalender ist sehr voll. Ich darf eröffnen und ich darf auch am Ende die Veranstaltung beschließen. Und dazwischen sind es ganz viele Begegnungen, die stattfinden hier in der Stadt. Einige Termine sind mit eingeordnet. Wir werden natürlich im Lagezentrum mit eingesetzt sein und uns dazu abstimmen, ob es irgendwelche Dinge sind. Aber vor allen Dingen werde ich das Land Sachsen-Anhalt genießen können. Und ich habe ja das große Glück, alle sind hier.
1: Vom 5. bis 7. Juni soll Bermork zum Treffpunkt für ganz Sachsen-Anhalt werden. Mit Musik, Begegnungen und einem Landesfest, das die Vielfalt des Bundeslandes zeigen will.

0: Positives aus Sachsen-Anhalt.
1: Was Euphorie oder Hoffnung? Wahrscheinlich von jedem etwas. Der Start in die Spielzeit der Bühnen verlief vorsichtig optimistisch, auf jeden Fall kontaktreduziert. Beim Spielplan des NT fuhr man sozusagen nur auf Sichtweite.
2: Wir sind vorsichtig, wir machen das ja bis Jahresende, werden wir ankündigen einige Sachen. Natürlich haben wir einen Sack voll Planung, den wollten wir auch nicht stören, aber die erste Hälfte haben wir komplett neu aufgebaut.
1: Selbst größte Vorsicht nützte schließlich nichts. Auch wenn nur Ein-Personen-Stücke auf dem Spielplan stünden, die Stühle blieben leer. Der Ausweg heißt Theater mit Lieferservice, Call and Collect, das funktioniert anderswo auch.
3: Proben oder nicht proben, das ist...
1: Und so schwimmt Halle mit im Strom der Streamer. Premieren, die man bequem zu Hause sehen kann, in Jogginghose mit Bier und Chips. Theater zu Hause, das gab's auf YouTube schon vor fast einem Jahr. Mozarts Klaviersonaten, Oper Backstage, Puppenbeziehungskisten und viele kleine Extras. Digital wird einmal mehr zum Trendwort, gleich hinter Pandemie. So gab's in der Oper Händels Theseo die Produktion Chaosmos. Allein der Titel wirkt schon ziemlich aktuell. Im Puppentheater kann man Raritäten wiederentdecken aus der Spielstätte Mühlweg.
4: Magst du mich in Besseren schlagen? Dann will ich gern zugrunde gehen.
1: Mit kleineren Formaten spricht das Thalia-Theater die kleineren Zuschauer an.
5: Also wenn ich traurig bin, dann fühlt sich das an, als würde das so anschwellen, so ein bisschen, so ganz leicht.
1: Premieren finden also statt und auch aus dem Repertoire ist einiges im Angebot. Die Bühnen haben den Kanal voll auf YouTube. Selbst eine Art Tag der offenen Tür gibt's digital.
6: Wenn man es schafft, bei den jungen Menschen ein Theatererlebnis zu schaffen,
7: das ist der Körper, so ein bisschen beweglich hier.
8: Man ist so lange Pianist, solange man nicht spielt, ne? Dieses unbedingte Live-Miteinander, sowohl in der Arbeit als auch in der Rezeption dessen, wenn es stattfindet. Man benimmt sich so. Und man setzt an zum Spiel, immer einmalig, jeden Abend, jede Aufführung. Das ist das, was mein Herz strahlen lässt. Und wenn ich jetzt losdrücken würde, ab dann wäre ich kein Pianist mehr. Bis hierhin bin ich's noch.
1: Und darum bleibt der Kontakt mit den Tasten auch Michael Wendeberg vorbehalten.

0: 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Es wird Zeit, sich die Wesen einmal genauer anzugucken und eine Reise um den Sternkreis zu machen.
1: Wie krieg ich denn den Wassermann, diese freiheitsliebende Blitzpiepe, unter die Haube?
2: Mein Humor ist begrenzt.
1: Das Bild hing schief. Tatschen, haben Sie auch Sprachreisen? Welche Sprache? Oh, das ist eigentlich egal.
3: Halleluja, das wird eine Party hier. Ah, ja, ja, ja.
1: Wie wäre es mit einer Reise?
4: Nous deux ensemble.
1: Last minute ins All? Ja, fit bin ich.
4: Am liebsten bleibt mir daheim.
5: Aber das gibt schon ein Risiko.
4: Unsere Ehe basiert schließlich auf steuerlicher Vergünstigung. Oh, arme Sau.
1: Ich habe ein regelrecht erotisches Verhältnis zu Aktenordner. Guck mal, hier manche, die wissen gar nicht mehr, hier das ist, manche denken, das ist ein Glücksrad heute, ne? 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
1: 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Das muss nach perfektem Touri aussehen. 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
2: 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Herzlichst, Ihre Waage.
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0: Der Donnerstagvormittag ist bewölkt mit ein wenig Sonne und Temperaturen bis 18 Grad. Zum Mittag ist es dann wechselnd bewölkt mit einem leichten Wind aus Nordwesten. Der Abend ist überwiegend bewölkt mit Temperaturen um 19 Grad. In der Nacht bleibt es wechselnd bewölkt. Der Freitag wird sonnig und warm mit etwas Wolken und Temperaturen um 21 Grad.
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0: Halberstadt beginnt neues Sanierungsprojekt an der Freiherr-Spiegel-Grundschule. Nach langer Vorbereitungsphase wird die Freiherr-Spiegel-Schule in Halberstadt nun endlich saniert. Damit beginnt die Stadt ein weiteres und notwendiges Modernisierungsprojekt.
2: Ja, wir haben ja heute den Startschuss gegeben, das heißt, es geht jetzt los. Der größte Teil wird natürlich in den Sommerferien gemacht, damit die Kinder nicht so beeinträchtigt werden. Aber wir müssen jetzt starten, wir wollen nämlich noch dieses Jahr auch fertig werden. Und auf die Frage, was wird gemacht? Also als allererstes wird natürlich mal diese fürchterliche Fassade gemacht. Die ist seit langem schon ein Dorn im Auge. Seit im Prinzip 30 Jahren will man die Schule sanieren. Jetzt haben wir es endlich geschafft in dieser Legislatur, dass wir auch die Fördermittel dafür bekommen haben, bestätigten Haushalt haben, alles, was man braucht. Das heißt, wir machen die Fassade mit einer Verbundwärmesystem, um Energie zu sparen. Wir machen in den Innen die Böden und die Wände. Die Verkabelungen sind tatsächlich schon gemacht. Also technisch ist die Schule auf einem guten Stand. Aber jetzt geht es wirklich darum, innen und außen neue Fenster, Verschattungen. Im Prinzip so, dass man die Schule am Ende nicht wiedererkennt und die Kinder ein tolles Lernumfeld haben.
0: Mittlerweile sind der Großteil der Halberstädter Schulen und Kitas umfassend erneuert und modernisiert worden.
2: Das ist hier wirklich die letzte Schule, die in einem nicht so guten Zustand ist, muss man sagen. Alle anderen Schulen und Kindertagesstätten sind eigentlich super, wirklich auf dem modernsten Stand der Technik. Natürlich gibt es immer in jeder Einrichtung hier mal eine Ecke, die noch gemacht werden muss oder so. Aber im Großen und Ganzen sind alle unsere Kitas, alle unsere Grundschulen auf einem wirklich sehr, sehr hohen Standard, vor allen Dingen auf einem sehr, sehr hohen technischen Standard und ansonsten natürlich vernünftig durchsaniert. Da hat die Stadt auch in den letzten Jahren immer schon viel drauf geachtet. Und wir werden ja bald noch die Kita Ententeich einrichten. Das war auch ähnlich wie die Schule, so eine, die unbedingt gemacht werden musste. Die wurde jetzt auch gemacht, sodass wir da das nächste Schmuckstück in unserer Stadt haben.
0: Finanziert wird das Vorhaben mit Mitteln aus dem Sondervermögen des Bundes sowie durch Eigenanteile der Stadt Halberstadt.
2: Wir haben zumindest so viel Geld, dass wir uns mittlerweile die Eigenanteile leisten können. Also wir könnten die 2,77 Millionen so problemlos nicht aufbringen. Deswegen sind wir sehr glücklich darüber, dass wir, 1,7 Millionen davon allein an Fördermitteln bekommen. Und ohne dem würde es nicht funktionieren. Und das zusätzliche Geld, was wir jetzt natürlich über Sondervermögen bekommen haben, wollen wir natürlich auch gerne für zusätzliche Ausgaben ausgeben. Und da bin ich sehr froh, dass wir den Haushalt der Stadt so im Griff haben, dass wir die Standarddinge, die wir machen müssen, so wie Schulen und Kitas,

0: uns jetzt eben auch wirklich leisten können.
1: Zur Sanierung gehört außerdem die Aufarbeitung des Kunstwerkes Wissensspirale von Walter Ebeling samt Schriftzug, das vor dem Gebäude zu sehen ist. Dies wird durch die Firma Metallbau Kunze zur Aufarbeitung demontiert.
2: Ja, Herr Kunze, was passiert denn jetzt hier mit dieser Statue, mit diesem Denkmal?
0: Ja, das Denkmal wird von uns aufgearbeitet. In einem ersten Schritt wird diese Edelstahlspirale in Teilstücken demontiert und danach zur Aufbereitung gebracht. Die Aufbereitung wird darin bestehen, dass zunächst die Oberfläche Glasperlen gestrahlt wird, dass dann ein chemisches Beizen sich anschließt und zum Schluss ein Elektropolieren stattfindet, sodass man nachher eine ziemlich spiegelglatte Oberfläche, sauber, frei von Verschmutzungen und frei von möglichen Roststellen wieder ist.
2: Ja. Mit dem Schriftzug genau das Gleiche?
0: Mit dem Schriftzug wird das identische Art und Weise passieren.
2: Wie lange dauert das und wann wird das Denkmal wieder im alten Glanz erstrahlen?
0: Es sind ja nicht nur unsere Arbeiten, die hier stattfinden, sondern es wird ja auch eine Sanierung des Sockelbereiches erfolgen, dieser Betonhintergrundmauer. Wir werden sicherlich so im Sommer unsere Arbeiten hier abschließen. Wobei das nachher im unteren Bereich so ein bisschen Hand in Hand gehen muss mit dem Steinmetz, der die Arbeiten durchführt. Aber so in dem Bereich werden wir uns bewegen.
1: Freudig begleitet und beobachtet wird das Vorhaben von Schülerinnen und Schülern sowie Mitarbeiterinnen der Freiherr-Spiegel-Schule. Nach den Sommerferien sollen die Sanierungsarbeiten am Gebäude weitestgehend abgeschlossen sein, sodass sich alle auf einen neuen und schönen Ort des Lernens freuen können.
3: Auf die Ordner und auf die Lehrer!
4: Geschichte der Vergangenheit. Aufführung des Theaterstücks zu Riestedt.
5: Am 14. November wurde in das Langhäuser Spengler Museum zur vorerst letzten Aufführung des Stückes Gerechtigkeit 1525 der Theatergruppe der Freien Sekundarschule Riestedt Theatervögel unter der Leitung von Juliane Hammer eingeladen. Geschrieben wurde es von Günter Koch vom Verein für Heimat und Geschichte Riestedt e.V. Mit ihm konnten wir kurz vor der Aufführung sprechen.
6: Ja, wir haben heute die Abschlussveranstaltung in unserem Projekt Revierpionier. Es geht um ein Projekt, was wir seit 3 Monaten oder 4 Monaten betreiben, im Zusammenhang mit der Braunkohle, 825 Jahre Braunkohle oder Kohle und 500 Jahre Braunkrieg. Und insgesamt haben wir in einem Theaterstück verarbeitet. Und heute im Spengler Museum zur Unterstützung der Ausstellung unserer Aufführung des Schülertheaters der Freien Sekundarschule Riestedt mit dem Heimatverein Riestedt zusammen.
5: Dann war es an Frau Hammer, die Anwesenden zu der Vorstellung zu begrüßen.
7: Das Spengler Museum ist untrennbar mit der Heimatgeschichte hier in unserer Region verbunden. Und deswegen ist der Rahmen eigentlich ideal für unsere heimatgeschichtlichen Szenen aus Riestedt und Umgebung von 1525. Ja, herzlich willkommen, liebe Heimatfreunde. Wir, die Bühnenvögel, haben heute unseren vorerst letzten Auftritt hier. Wir sind eine bunt gemischte Truppe der 5. bis 10. Klasse der Freien Sekundarschule in Riestedt. Ja, und wir haben uns erst vor 1,5 Jahren gegründet, also wir stecken noch in den Kinderschuhen, mit dem Ziel, das von Herrn Günter Koch geschriebene Stück mit Leben zu erfüllen.
5: Die Figur des Ortschronisten Karl Hermann Selmer aus dem 19. Jahrhundert diente als Erzähler für die Geschichten aus dem Bauernkrieg.
8: Aber nun ein Blick in das Frühjahr 1525. Dieser Blick hat einen historischen Hintergrund und ist wie alles von mir gesiegelt und gestempelt. Damals lebten in Riestedt so ungefähr 500 Seelen, meist landarme Bauern, Handwerker wie Stellmacher, Schmiede und Müller. Ihr Leben war einfach und mühsam, zu übermächtig und fordernd das nahe Kloster Kaltenborn.
5: Szenisch wurde auf die Situation der verschiedenen Gruppen und Schichten in dieser Zeit eingegangen.
9: Montag hat sich der Graf von Mansfeld angemeldet. Der hat Sorgen mit den vielen Bergknappen und bittet um Geld für seine Reiterschaft.
10: Geld?

0: Haben wir nicht. Was denkt der Mansfelder sich?
1: Dienstag, Lagebesprechung mit dem Minister zu den Unruhen im Land.
0: Johann, da hilft nur die Schlaghand und der Knüppel.
2: Den Abschluss bildete der Auftritt von Thomas Münzer.
3: Ich, Thomas Münzer, ein Knecht Gottes, wieder die Gottlosen, bin mit meinen 35 Jahren schon viel herumgekommen. Geboren in Stolberg im schönen Harz, 1489 studierte ich in Brandenburg und Frankfurt-Oder. Erhielt ich die Priesterweihe in Halberstadt und bewunderte ich damals Martin Luther, bevor dieser verstärkt die Nähe der weltlichen Herrscher suchte und das Anliegen der Bauern verurteilte. Darüber kam es zum Disput mit Luther. Es schlossen sich die Wanderjahre an. Über Prag, Erfurt, Weimar und Jena kam ich kurz vor Ostern 1523 in die Johanneskirche nach Eichstätt. Auf dem Schloss Eichstätt hielt ich 1524 meine berühmte Fürstenpredigt. Im Streit mit den weltlichen Herrschern musste ich im August wieder Eichstätt verlassen und schloss mich nun verstärkt als Prediger den aufständischen Bauern an. Denn es ist Gottes Wille, dass Bauern ein besseres Leben erfahren. Dies meint ihr, Thomas Münzer, im April 1525.
2: Dieser ungewöhnliche Blick auf die Geschichte begeisterte die Anwesenden und wie man hörte, ist das nächste Projekt der Theatervögel schon in Arbeit.
4: Jubiläum, das Outlet Center Halle Leipzig.
5: Das beliebte Outlet Center Halle Leipzig, The Style Outlets, feiert im April seinen 10. Geburtstag. Geplant waren verschiedene Aktivitäten, die für jedes Alter ansprechend waren. Zunächst konnte man eine kleine Ausstellung zur Entstehung und Entwicklung des Centers besichtigen. Wichtige Persönlichkeiten wie Landrat Andi Grabner, Bürgermeisterin von Sandersdorf-Brehna, Steffi Siska und weitere wichtige Gäste grüßten die Besucher und hielten einen Vortrag. Ein besonderes Highlight war der Tortenabschnitt von Centermanager Robin Lippold. Kurz darauf konnten sich alle Teilnehmenden an den Getränken und dem kulinarischen Essen bedienen. Die Gelegenheit für Austausch und Networking war jederzeit vorhanden und Mitglieder des Centers waren für jede Frage bereit. Unsere Frage über den Anfang des Outlets wurde uns von Grabner in einem Interview beantwortet.
6: Ja, wir hatten ja hier einen, ich sag mal, Pep-Markt auf der grünen Wiese stehen, der eigentlich den Namen Markt nicht mehr verdiente, weil unterm Strich war nur noch Kaufland hier vor Ort und ich glaube ein, zwei kleinere Einzelhändler, aber das Gros war schon ausgezogen und die ETG als Inhaber machte sich Gedanken, was macht man mit solch einer Fläche und kam dann zu dem Entschluss, ein Outlet zu errichten, wo wir erstmal natürlich auf erheblichen Widerstand gestoßen sind. Nicht nur bei den Baugenehmigungsbehörden, sondern auch bei der IHK, bei den Städten Bitterfeld-Wolfen, Köthen, Leipzig, Halle, Dessau und so weiter. Die dann natürlich auch es so weit, ich sag mal in Anführungsstrichen, trieben, dass sie eine Klage gegen den Bau einreichten. Aber nach, ich glaube, anderthalb Jahren Verhandlungen und dergleichen wurden die Klagen abgewiesen. Es war ein gutes Zeichen. Seit dem Tag ging es positiv nach vorn und wir sehen das Ergebnis heute, 10 Jahre später. Das Center hat sich etabliert, ist eine große Bereicherung, nicht nur für die Stadt Sandersdorf-Brehna, sondern auch für die ganze Region Anhalt-Bitterfeld und darüber hinaus. Jährlich strömen etwa 1,6 Millionen Menschen hier in die Region, bringen auch einen Mehrwert mit, indem sie dann gastronomische Einrichtungen noch in der Region besuchen oder auch die Highlights, die wir kulturell, musikalisch, sportlich zu bieten haben. Also es ist schon ein tolles Ergebnis, was dann letzten Endes erreicht wurde.
5: Im Verlauf der Woche waren noch einige andere Projekte in Planung, die sich Bewohner aus der Region nicht entgehen ließen. Am Montag begann die Jubiläumswoche mit einer Popcorn-Aktion, bei der alle Shopper kostenloses Popcorn frisch aus der Maschine bekamen. Der Tag darauf wurde zum Matcha Day. An einer Matcha-Bar konnten verschiedene Kreationen des Trends probiert werden. Am Mittwoch liefen XXL Walking Acts wie Teddybären durch die Gänge, während Gäste sich von Schnellzeichnern porträtieren lassen konnten. In der zweiten Hälfte der Woche konnten sich Besucher in der Beauty Lounge gemütlich machen. Stylisten standen zur Verfügung und halfen mit Touch-ups und trendigen Looks. Auch für die Zukunft sind schon einige Projekte geplant.
7: Also insgesamt ist es so, wir haben aktuell eine Vermietungsquote von knapp

0: haben, weil das für unsere Kunden enorm wichtig ist.
1: Ein paar Tage später wird dann ein Tag für Teenager und junge Erwachsene veranstaltet. Bis zu 50 Aussteller im Innenbereich des Gebäudes und 13 weitere draußen besuchen das Outlet und präsentieren ihren Beruf auf der Ausbildungsmesse. Rund 130 Schüler aus Rotsch und zahlreiche weitere Besucher kamen zur Messe, um einen besseren Einblick in Ausbildung und Beruf zu erhalten. Von Technik bis hin zum Sozialen war alles dabei. Es zeigt sich, für die umliegenden Dörfer und Städte ist solch eine Veranstaltung von großer Bedeutung. So auch in Sandersdorf-Brehna.
2: Ja, also wir sind jetzt im regelmäßigen Austausch. Wir treffen uns auch regelmäßig mit unseren Teams und spinnen auch gerne mal rum, mal gucken, was sich entwickelt. Die Job- und Ausbildungsmesse ist so jetzt der erste große Aufschlag, den wir gemeinsam machen wollen. Aber wir haben noch sehr, sehr viele Ideen. Ich glaube, da kann man noch gespannt bleiben.
1: Neben dem Center hier in Sandersdorf-Brehna gibt es 17 weitere Standorte, die alle vom selben Eigentümer betrieben werden. Das spanische Immobilienunternehmen Nainva konzentriert sich seit seiner Gründung auf die Entwicklung, Investitionen und das Management von Outlet-Centern. Aus diesem Anlass war auch der Eigentümer an diesem besonderen Tag vor Ort.
3: Die Firma ist sehr zufrieden mit dem Center und wir freuen uns, hier nach Deutschland zu unseren Kollegen, den Ämtern und den Kunden zu kommen. Es ist eine sehr erfolgreiche Geschichte mit stark ansteigender Entwicklung, einem aktiven Management und Marketing sowie neu eingeführten Marken und Aktivitäten. Unser Ziel bleibt es, mit diesem Team und den Partnern weiterzuarbeiten, das Center mit in die Region einzubeziehen und sehr relevant für die Umgebung und die Kunden zu bleiben. Also werden wir weiter hart arbeiten. Ich bin sehr zufrieden damit und freue mich über diese Feier.
1: Mit zahlreichen Aktionen, Gästen und neuen Projekten wurde deutlich: Auch nach 10 Jahren bleibt das Outlet Center ein wichtiger Treffpunkt für Shopping, Begegnung und regionale Entwicklung.

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0: Der Donnerstagvormittag ist bewölkt mit ein wenig Sonne und Temperaturen bis 18 Grad. Zum Mittag ist es dann wechselnd bewölkt mit einem leichten Wind aus Nordwesten. Der Abend ist überwiegend bewölkt mit Temperaturen um 19 Grad. In der Nacht bleibt es wechselnd bewölkt. Der Freitag wird sonnig und warm mit etwas Wolken und Temperaturen um 21 Grad.
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0: haben hier eine Kanonenkugel in der Apotheke, wir haben Herrn Klapproth, der das Uran entdeckt hat. Und das sind so tolle und besondere Dinge. Das heißt, es macht Spaß, hier zu arbeiten. Und dann, denke ich, kann man auch stolz sein.
1: Die Welterbestadt Quedlinburg wird auch als Wiege der Pflanzenzüchtung bezeichnet. Bedeutende Unternehmen wie Dippe, Mette, Grasshoff hatten hier vor dem Krieg ihren Hauptsitz. Und so freut es uns, dass wir vor diesem traditionellen Hintergrund innovative Züchtungsforschung und Züchtung hier am Hauptstand des JKIs in der Welterbestadt Quedlinburg durchführen können und unser Wissen und die Ergebnisse unserer Forschung auch im Rahmen des Bürgerfrühstücks in die Bevölkerung der Welterbestadt zu bringen. Und nicht zu vergessen natürlich, wir haben viele nationale und internationale Gäste, die sich aufgrund der Schönheit der Welterbestadt gern hier in Quedlinburg aufhalten und uns besuchen.

0: Wir sind ein Unternehmen mit einer Firmengeschichte von über 150 Jahren und so wie wir auch Tradition und Innovation verbinden, macht das eben auch die Welterbestadt Quedlinburg.
1: Also es wird schon eine gewisse Attraktivität ausgestrahlt durch den Weltkulturerbestatus und das macht natürlich die Stadt attraktiv, dadurch ziehen natürlich mehr Leute her und dadurch profitiert man auch durch mehr Mitarbeiter.
2: Die Wirtschaft und das Welterbe hängen zusammen. Die Wirtschaft ist das Rückgrat des Welterbes und andersrum gibt die Aufgabe Welterbe natürlich viele Aufträge an die heimische Wirtschaft.
0: Als gebürtige Quedlinburgerin bin ich sehr stolz, Teil des Welterbes zu sein, hier leben und arbeiten zu dürfen. Und die Touristen, die die Welterbestadt besuchen, verleihen der Stadt ein besonderes Flair und transportieren die gute Stimmung in allen Gassen.
3: Für mich persönlich bedeutet das, dass ich stolz bin, hier Apothekerin in dieser Stadt sein zu dürfen und diese historische Apotheke leiten zu dürfen. Wir sind eben, wie gesagt, schon sehr traditionell und historisch und es gibt sehr viele Apotheker vor mir, die Apotheke leiten durften.
1: Persönlich macht es einen natürlich stolz, in so einer Stadt zu wohnen, die zum Weltkulturerbe gehört. Ich selbst wohne in der Innenstadt, im Innenstadtkern von Quedlinburg und das bringt natürlich ein gewisses Flair und bringt natürlich auch eine gewisse Lebensqualität, wenn man in einer Stadt wohnt, die zum Weltkulturerbe gehört mit diesen vielen Fachwerkhäusern.
4: Welterbe ist für unsere Firmen in Quedlinburg ein Standortvorteil dahingehend, dass sie national und international mit diesem bedeutenden Titel werben können und dass es ein entscheidender Vorteil ist für die Mitarbeiterwerbung, weil wir sehr schöne Wohnbedingungen haben und sehr schönes Kulturangebot und Freizeitgut auch in unserer Region zu erleben ist.
2: Welterbestadt Quedlinburg, da glitzern die Augen.

0: gleich 5 große Baukräne, diverse Baufahrzeuge und Betonpumpen sowie ca. 100 Mitarbeiter vor Ort zeugen davon, auf dem Gelände der JVA Volkstedt entsteht Großes. Und es geht voran. Nach einem ersten Treffen auf der Baustelle am Rande des Eisleber Ortsteils im September vergangenen Jahres wurde nun am 8. Mai 2026 zur Grundsteinlegung eingeladen. Bevor die obligatorische Metallkapsel mit Tageszeitung, aktuellen Münzen und Ähnlichem versenkt wurde, trafen sich die am Bau beteiligten und geladenen Gäste in einem gut gesicherten Festzelt. Hier ergriff zunächst kein Geringerer als der Finanzminister von Sachsen-Anhalt, Michael Richter, das Wort. Schließlich sind ca. 240 Millionen Euro für den Bau veranschlagt.
1: Ich bin froh, dass wir heute hier sein können zur Grundsteinlegung. Sie wissen, JVA und Bauen ist ja eigentlich ganz einfaches Thema, auch im Land Sachsen-Anhalt. Es gibt andere Länder, die da auch ihre Probleme haben, die gar nicht so weit weg von uns sind. Und insoweit können wir, glaube ich, ganz stolz sein, dass wir innerhalb einer doch relativ überschaubaren Zeit heute hier die Grundsteinlegung vornehmen können. Firma Zech, da bin ich auch sehr dankbar. Sie hat nämlich wirklich Einschlägeerfahrung in Bauten von Baumaßnahmen von JVAs. Und das ist wichtig, dass wir hier nicht jemand haben, die selbst sozusagen ihre Erfahrungen erstmal sammeln müssen. Sehr professionell und insoweit, denke ich mir, wirklich gute Voraussetzungen.
0: Diesem Tenor schloss sich auch Justizministerin Franziska Weidinger an und betonte wiederholt, dass Volkstedt ein perfekter Standort für einen guten Strafvollzug sei. Vor allem durch die hohe Akzeptanz der Anlage in der Bevölkerung. Besonders freut sie, wie sie weiterhin ausführte, dass mit dem Neubau neben den nachhaltig verbesserten Arbeitsbedingungen der JVA-Bediensteten auch die Unterbringung der Gefangenen künftig modernsten Standards genügen wird. Frank Thiesen von der ausführenden Baufirma Zech Hochbau AG ging noch einmal darauf ein, was eigentlich gebaut wird. So entstehen im Moment 2 neue Hafthäuser, eine gut gesicherte Pforte, diverse Schleusen, ein Hundezwinger und das alles umgeben von einer 6 Meter hohen Mauer. Außerdem eine Abschiebeeinrichtung, genannt Ase, mit 30 Plätzen. Die bestehende JVA soll anschließend auch noch modernisiert werden, sodass die Kapazität von derzeit 191 dann auf 285 Haftplätze steigt. Thomas Böge, Geschäftsführer der Immobilien- und Projektmanagementgesellschaft Sachsen-Anhalt, kurz IPS, nutzte seine Redezeit schließlich vor allem, um Dank zu sagen. Unter anderem den Volkstädtern für ihre Geduld und die Akzeptanz der Einrichtung sowie der Landkreisverwaltung für die konstruktive Zusammenarbeit. Doch dann ging es hinaus zur Baustelle, wo die Grundsteinlegung erfolgen sollte. Neben den beiden Ministern und dem Vorstand der Firma Zech sowie dem Geschäftsführer der IPS waren auch Landrat André Schröder, Bürgermeister Carsten Staub und der Ortsbürgermeister von Volkstedt Lothar Kliche beteiligt. Letztgenannter bestätigte im Anschluss noch einmal, wie gut die Volkstädter mit der Justizvollzugsanstalt in nächster Nähe leben können und einst sogar dafür gekämpft haben, dass der Standort bestehen bleibt.
2: Ja, auf jeden Fall von jedem Einwohner hier in Volkstedt. Denn wir sind ja schon mit der Wende groß geworden mit der JVA. Und es hat auch immer wunderbar geklappt, die ganzen Arbeiten zusammen mit der JVA. Zum Beispiel 2005 mit den Freigängern, die wir mal hatten. Aber das haben sie leider abgeschafft. Warum, weshalb, haben wir bisher noch keine Antwort bekommen, richtig. Aber ansonsten, das ganze Baugeschehen ist wunderbar und läuft auch alles.
3: Gibt es auch mal Leute aus Volkstedt, die hier arbeiten?
2: Ja, gibt es. Okay. Ja.

0: Unser Land, unsere Vereine.
1: Von Dessau-Roßlau bis nach Sokal sind es über 1000 Kilometer. Einer, der die Strecke wohl mit am besten kennt, ist Matthias Wieczorek. Mit der eigens gegründeten Ukraine-Hilfe Sachsen-Anhalt organisiert der 61-Jährige Hilfstransporte in das vom Krieg zerstörte Land. Die erste Tour erfolgte am 18. März 2022. Ein Jahr später brach Wieczorek mit weiteren Unterstützern

0: bereits zum 13. Mal auf. Doch warum?
1: Die Frage kommt fast jeden Tag. Das heißt also, von der Sache her kann ich mir das Elend von hier aus nicht ansehen, sondern ich muss vor Ort helfen.
0: Matthias Wiczorek ist ein Berufsmusiker, der mit seinem Wohnmobil eigentlich zu Konzerten fährt und als Udo-Jürgens-Double auftritt. Doch Wiczorek ist mehr als nur ein Künstler. Privat engagiert er sich für arme und vom Unglück überraschte Menschen. So hat er 2 Pflegekinder in Afrika, tourte bereits mit seinem Wohnmobil, vollgepackt mit Hilfsgütern, in das Ahrtal und half mit aufzuräumen. Mit Beginn des Krieges Russland gegen die Ukraine sammelte er erneut Hilfsgüter für die dort gebliebenen Bürger und brachte diese in mehreren Konvois ins Kriegsgebiet. Über 100 Tonnen an verschiedenster Technik, Medikamenten, Kleidung und Alltagsdingen hat die vom Musiker Matthias Wiczorek gestartete Initiative bereits übergeben. Fasst man alle 13 Transporte zusammen, dann wächst die Zahl der Ausgaben auf einen niedrigen 6-stelligen Betrag. Den Großteil stemmte der 61-Jährige selbst, bat auch seine Familie um Unterstützung. Von dem Geld hätte man sich sicherlich auch ein schönes Leben auf der Karibik machen können. Doch Matthias Wiczorek engagiert sich lieber für die Ukraine.
1: Erstmal haben wir gute Spender. Das heißt also, das ist ja nicht nur jetzt das Geld, das wir jetzt hier investieren, sondern im Endeffekt investieren das Einzelne, die auch, diesen Gedanken der Hilfe haben. Und das ist ja eigentlich das Wichtigste. Das heißt also, entweder mache ich es oder ich mache es nicht oder ich fahre in die Karibik. Das heißt also von der Seite her. Aber da wir ja schon im fortgeschrittenen Alter sind, haben wir die Karibik schon hinter uns.
0: Die Hilfsaktionen in der Ukraine erfolgen in enger Abstimmung mit Caritas International in Lviv, sodass eine zielgerichtete Unterstützung möglich ist. Dennoch erfordern die Fahrten einen erheblichen logistischen Aufwand, der nur mit vielen freiwilligen Helfern zu stemmen ist.
1: So eine Helfer sind unwahrscheinlich wichtig, also kann man nicht genug von haben. Und das sind aber alles treue, also das sind treue Helfer, die auch fast jedes Mal mitfahren und unter verschiedentlichen Besetzungen, aber zu ihrem Wort stehen, und das ist erstmal wichtig.
0: Sollten jemals keine Hilfsgüter oder Spenden bei der Ukraine-Hilfe angehen, so würde der 61-Jährige trotzdem nicht aufgeben. Matthias Wiczorek ist eben ein Macher.

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0: Der Donnerstagvormittag ist bewölkt mit ein wenig Sonne und Temperaturen bis 18 Grad. Zu Mittag ist es dann wechselnd bewölkt mit einem leichten Wind aus Nordwesten. Der Abend ist überwiegend bewölkt mit Temperaturen um 19 Grad. In der Nacht bleibt es wechselnd bewölkt. Der Freitag wird sonnig und warm mit etwas Wolken und Temperaturen um 21 Grad.
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2: 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Pressekonferenz zum Sachsen-Anhalt-Tag.
3: Unter dem Motto, wo Sachsen-Anhalt trifft, wird Bernburg Anfang Juni Gastgeber für eines der größten Feste des Landes. Zum zweiten Mal nach 1996 findet der Sachsen-Anhalt-Tag in der Saalestadt statt. Gleichzeitig feiert das Landesfest sein 30-jähriges Jubiläum. Vor kurzem wurde das umfangreiche Programm vorgestellt. Geplant sind mehrere Bühnen, Themenstraßen, Regionaldörfer, ein großer Festumzug sowie zahlreiche Angebote aus Kultur, Wirtschaft, Ehrenamt und Tourismus. Erwartet werden zehntausende Besucherinnen und Besucher aus ganz Sachsen-Anhalt. Organisiert wird das Großereignis gemeinsam von Stadt, Land und zahlreichen Partnern. Für das Organisationsteam laufen die Vorbereitungen bereits seit Monaten.
4: Der aktuelle Stand der Vorbereitung ist so, dass wir fast fertig sind. Wir hatten heute am Vormittag nochmal die Landkreise und Städte da, die uns nochmal die letzten Gruppen gemeldet haben, die letzten Übernachtungen. Jetzt sind wir nochmal an einem feinen Schliff vom Sicherheitskonzept. Nach den Ereignissen in Leipzig haben wir noch ein bisschen nachgeschärft und von uns aus kann es in 29 Tagen losgehen. Wir versuchen den Menschen ein gewisses Sicherheitsgefühl zu geben mit unseren Maßnahmen. Wir werden natürlich unsere Maßnahmen nicht mitteilen. Jeder, der hier in Bernburg ankommt oder ins Stadtgebiet rein möchte, wird es schon merken, welche Sicherheitsmaßnahmen wir vorhalten.
3: Neben Unterhaltung und Präsentation des Landes spielt auch das Thema Nachhaltigkeit eine wichtige Rolle. So sollen unter anderem Mehrwegsysteme, kurze Wege und ein erweitertes Shuttle-Angebot eingesetzt werden.
4: Was können wir jetzt schon sagen, dass sich Stadt sich nach vorne entwickelt? Der touristische Schub für die Stadt Bernburg ist enorm. Alle Hotels sind ja jetzt schon ausgebucht. Wir haben schon Buchungen für 27, wo ich sage, das ist der Nachhall. Ja, wir werden natürlich auch jetzt schon beim Sachsen-Anhalt-Tag ein Mehrwegkonzept. Das Mehrwegkonzept wird auch weiter begleitet in anderen Veranstaltungen dann, wo wir sagen, das ist der Effekt für die Industrie, die Mitgliederwerbung oder die Unternehmensvorstellung und sowas. Das wird hier absolut groß geschrieben.
3: Für Oberbürgermeisterin Silvia Risto ist das Landesfest nicht nur organisatorisch eine Herausforderung, sondern auch eine Herzensangelegenheit.
5: Die Nervosität ist hoch. Heute Nacht habe ich krampfhaft nach einem Wort gesucht, das habe ich heute Morgen gefunden, haben sie beraten und in das Sicherheitskonzept somit aufgenommen. Das heißt, es ist eine große Anspannung noch da, weil die letzten Bausteine, um das Fest organisieren zu können oder stattfinden lassen zu können, natürlich noch zusammengesetzt werden. Da ist ein großes Team mit beteiligt und insofern werden auf der einen Seite Schriftstücke produziert und auf der anderen Seite Absprachen getätigt, die letzten Pläne gezeichnet und Fragen beantwortet.
3: Die Vorbereitungen für das dreitägige Landesfest laufen bereits seit langer Zeit im Hintergrund.
5: Es dreht sich viel, viel mehr um das normale Leben in der Stadt. Das findet ja trotzdem statt. Insofern haben wir ein Organisationsteam freigesetzt. Und das Organisationsteam darf auf der anderen Seite, wenn sie bestimmte Fragen oder Aufgaben freigeben wollen, auf die anderen Bereiche zugehen. Und das tun sie auch, sodass das ein großes Werk ist von ganz vielen Beteiligten. Wir zwar die Hauptverantwortung haben. Und immer wenn sie mich dann dazu brauchen, dann werde ich mit dazu geholt. Wir besprechen das, wir diskutieren, wir legen fest. Aber das normale Leben in der Stadt beschäftigt mich tatsächlich immer noch ein bisschen mehr.
3: Und wenn das Fest dann endlich startet, auch dafür hat die Oberbürgermeisterin schon einen Plan.
5: Oh, mein Kalender ist sehr voll. Ich darf eröffnen und ich darf auch am Ende die Veranstaltung beschließen. Und dazwischen sind es ganz viele Begegnungen, die stattfinden hier in der Stadt. Einige Termine sind mit eingeordnet. Wir werden natürlich im Lagezentrum mit eingesetzt sein und uns dazu abstimmen, ob es irgendwelche Dinge sind. Aber vor allen Dingen werde ich das Land Sachsen-Anhalt genießen können. Und ich habe ja das große Glück, alle sind hier.
3: Vom 5. bis 7. Juni soll Bernburg zum Treffpunkt für ganz Sachsen-Anhalt werden. Mit Musik, Begegnungen und einem Landesfest, das die Vielfalt des Bundeslandes zeigen will.

0: Positives aus Sachsen-Anhalt.
1: Was Euphorie oder Hoffnung? Wahrscheinlich von jedem etwas. Der Start in die Spielzeit der Bühnen verlief vorsichtig optimistisch, auf jeden Fall kontaktreduziert. Beim Spielplan des NT fuhr man sozusagen nur auf Sichtweite.
2: Wir sind vorsichtig, wir machen das ja bis Jahresende, werden wir ankündigen einige Sachen. Natürlich haben wir einen Sack voll Planung, den wollten wir auch nicht stören, aber die erste Hälfte haben wir komplett neu aufgebaut.
1: Selbst größte Vorsicht nützte schließlich nichts. Auch wenn nur Ein-Personen-Stücke auf dem Spielplan stünden, die Stühle blieben leer. Der Ausweg heißt Theater mit Lieferservice, Call and Collect, das funktioniert anderswo auch.
3: Proben oder nicht proben, das ist...
1: Und so schwimmt Halle mit im Strom der Streamer. Premieren, die man bequem zu Hause sehen kann, in Jogginghose mit Bier und Chips. Theater zu Hause, das gab's auf YouTube schon vor fast einem Jahr. Mozarts Klaviersonaten, Oper Backstage, Puppenbeziehungskisten und viele kleine Extras. Digital wird einmal mehr zum Trendwort, gleich hinter Pandemie. So gab's in der Oper Händels Theseo die Produktion Chaosmos. Allein der Titel wirkt schon ziemlich aktuell. Im Puppentheater kann man Raritäten wiederentdecken aus der Spielstätte Mühlweg.
4: Magst du mich in Fesseln schlagen? Dann will ich gern zugrunde gehen.
1: Mit kleineren Formaten spricht das Thalia-Theater die kleineren Zuschauer an.
5: Also wenn ich traurig bin, dann fühlt sich das an, als würde das so anschwellen, so ein bisschen, so ganz leicht.
1: Premieren finden also statt und auch aus dem Repertoire ist einiges im Angebot. Die Bühnen haben den Kanal voll auf YouTube, selbst eine Art Tag der offenen Tür gibt's digital.
6: Wenn man es schafft, bei den jungen Menschen ein Theatererlebnis zu schaffen,
7: das ist der Körper, so ein bisschen beweglich hier.
8: Man ist so lange Pianist. Solange man nicht spielt, ne? Dieses unbedingte Live miteinander, sowohl in der Arbeit als auch in der Rezeption dessen, wenn es stattfindet. Man benimmt sich so. Und man setzt an zum Spiel, immer einmalig, jeden Abend, jede Aufführung. Das ist das, was mein Herz fallen lässt. Und wenn ich jetzt losdrücken würde, ab dann wäre ich kein Pianist mehr. Bis hierhin bin ich's noch.
1: Und darum bleibt der Kontakt mit den Tasten auch Michael Wendeberg vorbehalten.

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2: Mein Humor ist begrenzt.
1: Das Bild hing schief. Tatschen, haben Sie auch Sprachreisen? Welche Sprache? Oh, das ist eigentlich egal.
3: Halleluja, das wird eine Party hier.
1: Ah, ja, ja, ja. Wie wäre es mit einer Reise?
4: Nous deux ensemble. Hm?
1: Last minute ins All? Ja, fit bin ich.
4: Am liebsten bleibe ich mir daheim.
5: Aber das gibt schon ein Risiko.
1: Unsere Ehe basiert schließlich auf steuerlicher Vergünstigung. Oh, arme Sau.
6: Ich habe ein regelrecht erotisches Verhältnis zu Aktenordner.
1: Guck mal, hier manche, die wissen gar nicht mehr, hier das ist, manche denken, das ist ein Glücksrad heute. Ne? So, die Jugend, die wissen das gar nicht mehr hier.
5: Oder wo bin ich damals beim Blinde Kuhspiel eigentlich gegengelaufen?
1: Okay, wo können Sie mich einschleusen? Es muss nach perfektem Touri aussehen. Überraschen Sie mich einfach.
2: Hinterlassen Sie mir doch bitte eine Nachricht oder einen schönen Duft. Herzlichst, Ihre Waage.
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0: Der Donnerstagvormittag ist bewölkt mit ein wenig Sonne und Temperaturen bis 18 Grad. Zum Mittag ist es dann wechselnd bewölkt mit einem leichten Wind aus Nordwesten. Der Abend ist überwiegend bewölkt mit Temperaturen um 19 Grad. In der Nacht bleibt es wechselnd bewölkt. Der Freitag wird sonnig und warm mit etwas Wolken und Temperaturen um 21 Grad.
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0: Halberstadt beginnt neues Sanierungsprojekt an der Freiherr-Spiegel-Grundschule. Nach langer Vorbereitungsphase wird die Freiherr-Spiegel-Schule in Halberstadt nun endlich saniert. Damit beginnt die Stadt ein weiteres und notwendiges Modernisierungsprojekt.
2: Ja, wir haben ja heute den Startschuss gegeben, das heißt, es geht jetzt los. Der größte Teil wird natürlich in den Sommerferien gemacht, damit die Kinder nicht so beeinträchtigt werden. Aber wir müssen jetzt starten, wir wollen nämlich noch dieses Jahr auch fertig werden. Und auf die Frage, was wird gemacht? Also als allererstes wird natürlich mal diese fürchterliche Fassade gemacht. Die ist seit langem schon ein Dorn im Auge. Seit im Prinzip 30 Jahren will man die Schule sanieren. Jetzt haben wir es endlich geschafft in dieser Legislatur, dass wir auch die Fördermittel dafür bekommen haben, bestätigten Haushalt haben, alles, was man braucht. Das heißt, wir machen die Fassade mit einer ein Verbundwärmesystem, um Energie zu sparen. Wir machen in den Innen die Böden und die Wände. Die Verkabelungen sind tatsächlich schon gemacht. Also technisch ist die Schule auf einem guten Stand. Aber jetzt geht es wirklich darum, innen und außen neue Fenster, Verschattungen. Im Prinzip so, dass man die Schule am Ende nicht wiedererkennt und die Kinder ein tolles Lernumfeld haben.
0: Mittlerweile sind der Großteil der Halberstädter Schulen und Kitas umfassend erneuert und modernisiert worden.
2: Das ist hier wirklich die letzte Schule, die in einem nicht so guten Zustand ist, muss man sagen. Alle anderen Schulen und Kindertagesstätten sind eigentlich super, wirklich auf dem modernsten Stand der Technik. Natürlich gibt es immer in jeder Einrichtung hier mal eine Ecke, die noch gemacht werden muss oder so. Aber im Großen und Ganzen sind alle unsere Kitas, alle unsere Grundschulen auf einem wirklich sehr, sehr hohen Standard, vor allen Dingen auf einem sehr, sehr hohen technischen Standard. Und ansonsten natürlich vernünftig durchsaniert. Da hat die Stadt auch in den letzten Jahren immer schon viel drauf geachtet. Und wir werden ja bald noch die Kita Ententeich einrichten. Das war auch ähnlich wie die Schule, so eine, die unbedingt gemacht werden musste. Die wurde jetzt auch gemacht, sodass wir da das nächste Schmuckstück in unserer Stadt haben.
0: Finanziert wird das Vorhaben mit Mitteln aus dem Sondervermögen des Bundes sowie durch Eigenanteile der Stadt Halberstadt.
2: Wir haben zumindest so viel Geld, dass wir uns mittlerweile die Eigenanteile leisten können. Also wir könnten die 2,77 Millionen so problemlos nicht aufbringen. Deswegen sind wir sehr glücklich darüber, dass wir, 1,7 Millionen davon allein an Fördermitteln bekommen. Und ohne dem würde es nicht funktionieren. Und das zusätzliche Geld, was wir jetzt natürlich über Sondervermögen bekommen haben, wollen wir natürlich auch gerne für zusätzliche Ausgaben ausgeben. Und da bin ich sehr froh, dass wir den Haushalt der Stadt so im Griff haben, dass wir die Standarddinge, die wir machen müssen, so wie Schulen und Kitas, uns jetzt eben auch wirklich leisten können.
0: Zur Sanierung gehört außerdem die Aufarbeitung des Kunstwerkes Wissensspirale von Walter Ebeling samt Schriftzug, das vor dem Gebäude zu sehen ist. Dies wird durch die Firma Metallbau Kunze zur Aufarbeitung demontiert.
3: Ja, Herr Kunze, was passiert denn jetzt hier mit dieser Statue, mit diesem Denkmal?
4: Ja, das Denkmal wird von uns aufgearbeitet. In einem ersten Schritt wird

0: diese Edelstahlspirale in Teilstücken demontiert und danach zur Aufbereitung gebracht. Die Aufbereitung wird darin bestehen, dass zunächst die Oberfläche Glasperlen gestrahlt wird, dass dann ein chemisches Beizen sich anschließt und zum Schluss ein Elektropolieren stattfindet, sodass man nachher eine ziemlich spiegelglatte Oberfläche, sauber, frei von Verschmutzungen und frei von möglichen Roststellen wieder ist.
1: Ja. Mit dem Schriftzug genau das Gleiche?
0: Mit dem Schriftzug wird das identische Art und Weise passieren.
1: Wie lange dauert das und wann wird das, das Denkmal wieder im alten Glanz erstrahlen?
0: Es sind ja nicht nur unsere Arbeiten, die hier stattfinden, sondern es wird ja auch eine Sanierung des Sockelbereiches erfolgen, dieser Beton-Hintergrundmauer. Wir werden sicherlich so im Sommer unsere Arbeiten hier abschließen. Wobei das nachher im unteren Bereich so ein bisschen Hand in Hand gehen muss mit dem Steinmetz, der die Arbeiten durchführt. Aber so in dem Bereich werden wir uns bewegen.
2: Freudig begleitet und beobachtet wird das Vorhaben von Schülerinnen und Schülern sowie Mitarbeiterinnen der Freiherr-Spiegel-Schule. Nach den Sommerferien sollen die Sanierungsarbeiten am Gebäude weitestgehend abgeschlossen sein, sodass sich alle auf einen neuen und schönen Ort des Lernens freuen können.
3: Auf die Ordner und auf die Lehrer!
4: Geschichte der Vergangenheit. Aufführung des Theaterstücks zu Riestedt.
5: Am 14. November wurde in das Sangerhäuser Spengler Museum zur vorerst letzten Aufführung des Stückes Gerechtigkeit 1525 der Theatergruppe der Freien Sekundarschule Riestedt Theatervögel unter der Leitung von Juliane Hammer eingeladen. Geschrieben wurde es von Günter Koch vom Verein für Heimat und Geschichte Riestedt e.V. Mit ihm konnten wir kurz vor der Aufführung sprechen.
6: Ja, wir haben heute die Abschlussveranstaltung in unserem Projekt Revierpionier. Es geht um ein Projekt, was wir seit 3 Monaten oder 4 Monaten betreiben, im Zusammenhang mit der Braunkohle, 825 Jahre Braunkohle oder Kohle und 500 Jahre Braunkrieg. Und insgesamt haben wir in ein Theaterstück verarbeitet. Und heute im Spengler Museum zur Unterstützung der Ausstellung unserer Aufführung des Schülertheaters der Freien Sekundarschule Riestedt mit dem Heimatverein Riestedt zusammen.
5: Dann war es an Frau Hammer, die Anwesenden zu der Vorstellung zu begrüßen.
7: Das Spengler Museum ist untrennbar mit der Heimatgeschichte hier in unserer Region verbunden. Und deswegen ist der Rahmen eigentlich ideal für unsere heimatgeschichtlichen Szenen aus Riestedt und Umgebung von 1525. Ja, herzlich willkommen, liebe Heimatfreunde. Wir, die Blütenvögel, haben heute unseren vorerst letzten Auftritt hier. Wir sind eine bunt gemischte Truppe der 5. bis 10. Klasse der Freien Sekundarschule in Riestedt. Ja, und wir haben uns erst vor 1,5 Jahren gegründet, also wir stecken noch in den Kinderschuhen, mit dem Ziel, das von Herrn Günter Koch geschriebene Stück mit Leben zu erfüllen.
5: Die Figur des Ortschronisten Karl Hermann Selmer aus dem 19. Jahrhundert diente als Erzähler für die Geschichten aus dem Bauernkrieg.
8: Aber nun ein Blick in das Frühjahr 1525. Dieser Blick hat einen historischen Hintergrund und ist wie alles von mir gesiegelt und gestempelt. Damals lebten in Riestedt so ungefähr 500 Seelen, meist landarme Bauern, Handwerker wie Stellmacher, Schmiede und Müller. Ihr Leben war einfach und mühsam, zu übermächtig und fordernd das nahe Kloster Kaltenborn.
5: Szenisch wurde auf die Situation der verschiedenen Gruppen und Schichten in dieser Zeit eingegangen.
9: Montag hat sich der Graf von Mansfeld angemeldet. Der hat Sorgen mit den vielen Bergknappen und bittet um Geld für seine Reiterschaft.
10: Geld haben wir nicht. Was denkt der Mansfelder sich?
9: Dienstag Lagebesprechung mit dem Minister zu den Unruhen im Land.
10: Johann, da hilft nur die Schlaghand und der Knüppel.
5: Den Abschluss bildete der Auftritt von Thomas Münzer.
11: Ich, Thomas Münzer, ein Knecht Gottes, wieder die Gottlosen, bin mit meinen 35 Jahren schon viel herumgekommen. Geboren in Stolberg im schönen Harz, 1489 studierte ich in Brandenburg und Frankfurt-Oder. Erhielt ich die Priesterweihe in Halberstadt

0: bewunderte ich damals Martin Luther, bevor dieser verstärkt die Nähe der weltlichen Herrscher suchte und das Anliegen der Bauern verurteilte. Darüber kam es zum Disput mit Luther. Es schlossen sich die Wanderjahre an. Über Prag, Erfurt, Weimar und Jena kam ich kurz vor Ostern 1523 in die Johanneskirche nach Eichstätt. Auf dem Schloss Eichstätt hielt ich 1524 meine berühmte Fürstenpredigt. Im Streit mit den weltlichen Herrschern musste ich im August wieder Eichstätt verlassen und schloss mich nun verstärkt als Prediger den aufständischen Bauern an. Denn es ist Gottes Wille, dass Bauern ein besseres Leben erfahren. Dies meint ihr, Thomas Münzer, im April 1525.
1: Dieser ungewöhnliche Blick auf die Geschichte begeisterte die Anwesenden und wie man hörte, ist das nächste Projekt der Theatervögel schon in Arbeit.
2: Ja. Jubiläum, das Outlet Center Halle Leipzig.
3: Das beliebte Outlet-Center Halle Leipzig, The Style Outlets, feiert im April seinen 10. Geburtstag. Geplant waren verschiedene Aktivitäten, die für jedes Alter ansprechend waren. Zunächst konnte man eine kleine Ausstellung zur Entstehung und Entwicklung des Centers besichtigen. Wichtige Persönlichkeiten wie Landrat Andi Grabner, Bürgermeisterin von Sandersdorf-Brehner, Steffi Siska und weitere wichtige Gäste grüßten die Besucher und hielten einen Vortrag. Ein besonderes Highlight war der Tortenabschnitt von Center-Manager Robin Lippold. Kurz darauf konnten sich alle Teilnehmenden an den Getränken und dem kulinarischen Essen bedienen. Die Gelegenheit für Austausch und Networking war jederzeit vorhanden und Mitglieder des Centers waren für jede Frage bereit. Unsere Frage über den Anfang des Outlets wurde uns von Grabner in einem Interview beantwortet.
4: Ja, wir hatten ja hier einen, ich sag mal, Pep-Markt auf der grünen Wiese stehen, der eigentlich den Namen Markt nicht mehr verdiente, weil unterm Strich war nur noch Kaufland hier vor Ort und ich glaube ein, zwei kleinere Einzelhändler, aber das Gros war schon ausgezogen und die ETG als Inhaber machte sich Gedanken, was macht man mit solch einer Fläche und kam dann zu dem Entschluss, ein Outlet zu errichten, wo wir erstmal natürlich auf erheblichen Widerstand gestoßen sind. Nicht nur bei den Baugenehmigungsbehörden, sondern auch bei der IHK, bei den Städten Bitterfeld-Wolfen, Köthen, Leipzig, Halle, Dessau und so weiter. Die dann natürlich auch es so weit, ich sag mal in Anführungsstrichen, trieben, dass sie eine Klage gegen den Bau einreichten. Aber nach, ich glaube, anderthalb Jahren Verhandlungen und dergleichen wurden die Klagen abgewiesen. Es war ein gutes Zeichen. Seit dem Tag ging es positiv nach vorn und wir sehen das Ergebnis heute, 10 Jahre später. Das Center hat sich etabliert, ist eine große Bereicherung, nicht nur für die Stadt Sandersdorf-Brehner, sondern auch für die ganze Region Anhalt-Bitterfeld und darüber hinaus. Jährlich strömen etwa 1,6 Millionen Menschen hier in die Region, bringen auch einen Mehrwert mit, indem sie dann gastronomische Einrichtungen noch in der Region besuchen oder auch die Highlights, die wir kulturell, musikalisch, sportlich zu bieten haben. Also es ist schon ein tolles Ergebnis, was dann letzten Endes erreicht wurde.
3: Im Verlauf der Woche waren noch einige andere Projekte in Planung, die sich Bewohner aus der Region nicht entgehen ließen. Am Montag begann die Jubiläumswoche mit einer Popcorn-Aktion, bei der alle Shopper kostenloses Popcorn frisch aus der Maschine bekamen. Der Tag darauf wurde zum Matcha Day. An einer Matcha-Bar konnten verschiedene Kreationen des Trends probiert werden. Am Mittwoch liefen XXL-Walking-Acts wie Teddybären durch die Gänge, während Gäste sich von Schnellzeichnern porträtieren lassen konnten. In der zweiten Hälfte der Woche konnten sich Besucher in der Beauty-Lounge gemütlich machen. Stylisten standen zur Verfügung und halfen mit Touch-Ups und trendigen Looks. Auch für die Zukunft sind schon einige Projekte geplant.
5: Also insgesamt ist es so, wir haben aktuell eine Vermietungsquote von knapp 93%. Das heißt, bei uns geht es jetzt vor allen Dingen inhaltlich darum, das Markenportfolio insgesamt noch zu verbessern, punktuell über Vergrößerung bestehender Stores oder eben auch noch ein paar neue Konzepte. Und ein großes Thema für uns ist auch insgesamt nochmal die Aufenthaltsqualität des Kundenerlebnisses zu steigern, vor allen Dingen eben auch durch eine Erweiterung des gastronomischen Angebotes. Also wir arbeiten jetzt aktuell an einem neuen Konzept mit Frittenwerk, das wird im Juni eröffnen. Wir wollen aber auch darüber hinaus noch 1 bis 2 neue Gastronomiekonzepte für das Center haben.

0: solch eine Veranstaltung von großer Bedeutung. So auch in Sandersdorf-Brehna.
1: Ja, also wir sind jetzt im regelmäßigen Austausch. Wir treffen uns auch regelmäßig mit unseren Teams und spinnen auch gerne mal rum, mal gucken, was sich entwickelt. Die Job- und Ausbildungsmesse ist so jetzt der erste große Aufschlag, den wir gemeinsam machen wollen. Aber wir haben noch sehr, sehr viele Ideen. Ich glaube, da kann man noch gespannt bleiben.
0: Neben dem Center hier in Sandersdorf-Brehna gibt es 17 weitere Standorte, die alle vom selben Eigentümer betrieben werden. Das spanische Immobilienunternehmen Nainva konzentriert sich seit seiner Gründung auf die Entwicklung, Investition und das Management von Outlet-Centern. Aus diesem Anlass war auch der Eigentümer an diesem besonderen Tag vor Ort.
2: Die Firma ist sehr zufrieden mit dem Center und wir freuen uns, hier nach Deutschland zu unseren Kollegen, den Ämtern und den Kunden zu kommen. Es ist eine sehr erfolgreiche Geschichte mit stark ansteigender Entwicklung, einem aktiven Management und Marketing sowie neu eingeführten Marken und Aktivitäten. Unser Ziel bleibt es, mit diesem Team und den Partnern weiterzuarbeiten, das Center mit in die Region einzubeziehen und sehr relevant für die Umgebung und die Kunden zu bleiben. Also werden wir weiter hart arbeiten. Ich bin sehr zufrieden damit und freue mich über diese Feier.
0: Mit zahlreichen Aktionen, Gästen und neuen Projekten wurde deutlich: Auch nach 10 Jahren bleibt das Outlet Center ein wichtiger Treffpunkt für Shopping, Begegnung und regionale Entwicklung.

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0: Der Donnerstagvormittag ist bewölkt mit ein wenig Sonne und Temperaturen bis 18 Grad. Zum Mittag ist es dann wechselnd bewölkt mit einem leichten Wind aus Nordwesten. Der Abend ist überwiegend bewölkt mit Temperaturen um 19 Grad. In der Nacht bleibt es wechselnd bewölkt. Der Freitag wird sonnig und warm mit etwas Wolken und Temperaturen um 21 Grad.
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0: Wir haben hier eine Kanonenkugel in der Apotheke. Wir haben Herrn Klapproth, der das Uran entdeckt hat. Und das sind so tolle und besondere Dinge. Das heißt, es macht Spaß, hier zu arbeiten. Und dann, denke ich, kann man auch stolz sein.
1: Die Welterbestadt Quedlinburg wird auch als Wiege der Pflanzenzüchtung bezeichnet. Bedeutende Unternehmen wie Dippe, Mette, Grasshoff hatten hier vor dem Krieg ihren Hauptsitz. Und so freut es uns, dass wir vor diesem traditionellen Hintergrund innovativ

innovative Züchtungsforschung und Züchtung hier am Hauptstand des JKIs in der Welterbestadt Quedlinburg durchführen können und unser Wissen und die Ergebnisse unserer Forschung auch im Rahmen des Bürgerfrühstücks in die Bevölkerung der Welterbestadt zu bringen. Und nicht zu vergessen natürlich, wir haben viele nationale und internationale Gäste, die sich aufgrund der Schönheit der Welterbestadt gern hier in Quedlinburg aufhalten und uns besuchen.

0: Wir sind ein Unternehmen mit einer Firmengeschichte von über 150 Jahren und so wie wir auch Tradition und Innovation verbinden, macht das eben auch die Welterbestadt Quedlinburg.
1: Also es wird schon eine gewisse Attraktivität ausgestrahlt durch den Weltkulturerbestatus. Und das macht natürlich die Stadt attraktiv, dadurch ziehen natürlich mehr Leute her und dadurch profitiert man auch durch mehr Mitarbeiter.
2: Die Wirtschaft und das Welterbe hängen zusammen. Die Wirtschaft ist das Rückgrat des Welterbes und andersrum gibt die Aufgabe Welterbe natürlich viele Aufträge an die heimische Wirtschaft.
0: Als gebürtige Quedlinburgerin bin ich sehr stolz, Teil des Welterbes zu sein, hier leben und arbeiten zu dürfen. Und die Touristen, die die Welterbestadt besuchen, verleihen der Stadt ein besonderes Flair und transportieren die gute Stimmung in allen Gassen.
3: Für mich persönlich bedeutet das, dass ich stolz bin, hier Apothekerin in dieser Stadt sein zu dürfen und diese historische Apotheke leiten zu dürfen. Wir sind eben, wie gesagt, schon sehr traditionell und historisch. Und es gibt sehr viele Apotheker vor mir, die Apotheke leiten durften.
1: Persönlich macht es einen natürlich stolz, in so einer Stadt zu wohnen, die zum Weltkulturerbe gehört. Ich selbst wohne in der Innenstadt, im Innenstadtkern von Quedlinburg. Und das bringt natürlich ein gewisses Flair und bringt natürlich auch eine gewisse Lebensqualität, wenn man in einer Stadt wohnt, die zum Weltkulturerbe gehört, mit diesen vielen Fachwerkhäusern.
4: Welterbe ist für unsere Firmen in Quedlinburg ein Standortvorteil dahingehend, dass sie national und international mit diesen bedeutenden Titel werben können und dass es ein entscheidender Vorteil ist für die Mitarbeiterwerbung, weil wir sehr schöne Wohnbedingungen haben und sehr schönes Kulturangebot und Freizeitgut auch in unserer Region zu erleben ist.
2: Welterbe Stadt Quedlinburg, da glitzern die Augen.

0: Es geht voran. Grundsteinlegung auf der Baustelle einer neuen JVA.
1: Gleich 5 große Baukräne, diverse Baufahrzeuge und Betonpumpen sowie ca. 100 Mitarbeiter vor Ort zeugen davon, auf dem Gelände der JVA Volkstedt entsteht Großes. Und es geht voran. Nach einem ersten Treffen auf der Baustelle am Rande des Eisleber Ortsteils im September vergangenen Jahres wurde nun am 8. Mai 2026 zur Grundsteinlegung eingeladen. Bevor die obligatorische Metallkapsel mit Tageszeitung, aktuellen Münzen und ähnlichem versenkt wurde, trafen sich die am Bau Beteiligten und geladen

0: Gäste in einem gut gesicherten Festzelt. Hier ergriff zunächst kein geringerer als der Finanzminister von Sachsen-Anhalt, Michael Richter, das Wort. Schließlich sind ca. 240 Millionen Euro für den Bau veranschlagt.
1: Ich bin froh, dass wir heute hier sein können zur Grundsteinlegung. Sie wissen, JVA und Bauen ist ja eigentlich ganz einfaches Thema, auch im Land Sachsen-Anhalt. Es gibt andere Länder, die da auch ihre Probleme haben, die gar nicht so weit weg von uns sind. Und insoweit können wir, glaube ich, ganz stolz sein, dass wir innerhalb einer doch relativ überschaubaren Zeit heute hier die Grundsteinlegung vornehmen können. Firma Zech, da bin ich auch sehr dankbar. Sie hatten mich wirklich einschlägige Erfahrungen in Bauten von Baumaßnahmen von JVAs. Und das ist wichtig, dass wir hier nicht jemand haben, die selbst sozusagen ihre Erfahrungen erstmal sammeln müssen. Sehr professionell und insoweit, denke ich mir, wirklich gute Voraussetzungen.
0: Diesem Tenor schloss sich auch Justizministerin Franziska Weidinger an und betonte wiederholt, dass Volkstedt ein perfekter Standort für einen guten Strafvollzug sei. Vor allem durch die hohe Akzeptanz der Anlage in der Bevölkerung. Besonders freut sie, wie sie weiterhin ausführte, dass mit dem Neubau neben den nachhaltig verbesserten Arbeitsbedingungen der JVA-Bediensteten auch die Unterbringung der Gefangenen künftig modernsten Standards genügen wird. Frank Thiesen von der ausführenden Baufirma Zech Hochbau AG ging noch einmal darauf ein, was eigentlich gebaut wird. So entstehen im Moment zwei neue Hafthäuser, eine gut gesicherte Pforte, diverse Schleusen, ein Hundezwinger und das alles umgeben von einer 6 Meter hohen Mauer. Außerdem eine Abschiebeeinrichtung, genannt Ase, mit 30 Plätzen. Die bestehende JVA soll anschließend auch noch modernisiert werden, sodass die Kapazität von derzeit 191 dann auf 285 Haftplätze steigt. Thomas Böge, Geschäftsführer der Immobilien- und Projektmanagementgesellschaft Sachsen-Anhalt, kurz IPS, nutzte seine Redezeit schließlich vor allem, um Dank zu sagen. Unter anderem den Volkstädtern für ihre Geduld und die Akzeptanz der Einrichtung sowie der Landkreisverwaltung für die konstruktive Zusammenarbeit. Doch dann ging es hinaus zur Baustelle, wo die Grundsteinlegung erfolgen sollte. Neben den beiden Ministern und dem Vorstand der Firma Zech sowie dem Geschäftsführer der IPS waren auch Landrat André Schröder, Bürgermeister Carsten Staub und der Ortsbürgermeister von Volkstedt Lothar Kliche beteiligt. Letztgenannter bestätigte im Anschluss noch einmal, wie gut die Volkstädter mit der Justizvollzugsanstalt in nächster Nähe leben können und einst sogar dafür gekämpft haben, dass der Standort bestehen bleibt.
2: Ja, auf jeden Fall von jedem Einwohner hier in Volkstedt. Denn wir sind ja schon mit der Wende groß geworden mit der JVA. Und es hat auch immer wunderbar geklappt, die ganzen Arbeiten zusammen mit der JVA. Zum Beispiel 2005 mit den Freigängern, die wir mal hatten. Aber das haben sie leider abgeschafft. Warum, weshalb, haben wir bisher noch keine Antwort bekommen, richtig. Aber ansonsten, das ganze Baugeschehen ist wunderbar und läuft da alles.
3: Gibt es auch mal Leute aus Volkstedt, die hier arbeiten?
2: Ja, gibt es.
3: Okay. Ja.

0: Unser Land, unsere Vereine.
1: Von Dessau-Roßlau bis nach Sokal sind es über 1000 Kilometer. Einer, der die Strecke wohl mit am besten kennt, ist Matthias Wiczorek. Mit der eigens gegründeten Ukraine-Hilfe Sachsen-Anhalt organisiert der 61-Jährige Hilfstransporte in das vom Krieg zerstörte Land. Die erste Tour erfolgte am 18. März 2022. Ein Jahr später brach Wiczorek mit weiteren Unterstützern bereits zum 13. Mal auf. Doch warum?
2: Die Frage kommt fast jeden Tag. Das heißt also, von der Sache her kann ich mir das Elend von hier aus nicht ansehen, sondern ich muss vor Ort helfen.
1: Matthias Wiczorek ist ein Berufsmusiker, der mit seinem Wohnmobil eigentlich zu Konzerten fährt und als Udo-Jürgens-Double auftritt. Doch Wiczorek ist mehr als nur ein Künstler. Privat engagiert er sich für arme und vom Unglück überraschte Menschen. So hat er zwei Pflegekinder in Afrika, tourte bereits mit seinem Wohnmobil, vollgepackt mit Hilfsgütern in das Ahrtal und half mit aufzuräumen.

0: Mit Beginn des Krieges Russland gegen die Ukraine sammelte er erneut Hilfsgüter für die dort gebliebenen Bürger und brachte diese in mehreren Konvois ins Kriegsgebiet. Über 100 Tonnen an verschiedenster Technik, Medikamenten, Kleidung und Alltagsdingen hat die vom Musiker Matthias Wieczorek gestartete Initiative bereits übergeben. Fasst man alle 13 Transporte zusammen, dann wächst die Zahl der Ausgaben auf einen niedrigen sechsstelligen Betrag. Den Großteil stemmte der 61-Jährige selbst, bat auch seine Familie um Unterstützung. Von dem Geld hätte man sich sicherlich auch ein schönes Leben auf der Karibik machen können. Doch Matthias Wieczorek engagiert sich lieber für die Ukraine.
1: Erstmal haben wir gute Spender. Das heißt, also das ist ja nicht nur jetzt das Geld, das wir jetzt hier investieren, sondern im Endeffekt investieren das Einzelne, die auch, ich sag mal, diesen Gedanken der Hilfe haben. Und das ist ja eigentlich das Wichtigste. Das heißt also, entweder mache ich es oder ich mache es nicht oder ich fahre in die Karibik. Das heißt also von der Seite her. Aber da wir ja schon im fortgeschrittenen Alter sind, haben wir die Karibik schon hinter uns.
0: Die Hilfsaktionen in der Ukraine erfolgen in enger Abstimmung mit Caritas International in Lviv, sodass eine zielgerichtete Unterstützung möglich ist. Dennoch erfordern die Fahrten einen erheblichen logistischen Aufwand, der nur mit vielen freiwilligen Helfern zu stemmen ist.
1: So eine Helfer sind unwahrscheinlich wichtig, also kann man nicht genug von haben. Und das sind aber alles treue, also das sind treue Helfer, die auch fast jedes Mal mitfahren und unter verschiedentlichen Besetzungen, aber zu ihrem Wort stehen, und das ist erstmal wichtig.
0: Sollten jemals keine Hilfsgüter oder Spenden bei der Ukraine-Hilfe angehen, so würde der 61-Jährige trotzdem nicht aufgeben. Matthias Wieczorek ist eben ein Macher.

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Der Donnerstagvormittag ist bewölkt mit ein wenig Sonne und Temperaturen bis 18 Grad. Zu Mittag ist es dann wechselnd bewölkt mit einem leichten Wind aus Nordwesten. Der Abend ist überwiegend bewölkt mit Temperaturen um 19 Grad. In der Nacht bleibt es wechselnd bewölkt.

0: Der Freitag wird sonnig und warm mit etwas Wolken und Temperaturen um 21 Grad.
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2: 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Pressekonferenz zum Sachsen-Anhalt-Tag.
3: Unter dem Motto, wo Sachsen-Anhalt trifft, wird Bernburg Anfang Juni Gastgeber für eines der größten Feste des Landes. Zum zweiten Mal nach 1996 findet der Sachsen-Anhalt-Tag in der Saalestadt statt. Gleichzeitig feiert das Landesfest sein 30-jähriges Jubiläum. Vor kurzem wurde das umfangreiche Programm vorgestellt. Geplant sind mehrere Bühnen, Themenstraßen, Regionaldörfer, ein großer Festumzug sowie zahlreiche Angebote aus Kultur, Wirtschaft, Ehrenamt und Tourismus. Erwartet werden zehntausende Besucherinnen und Besucher aus ganz Sachsen-Anhalt. Organisiert wird das Großereignis gemeinsam von Stadt, Land und zahlreichen Partnern. Für das Organisationsteam laufen die Vorbereitungen bereits seit Monaten.
4: Der aktuelle Stand der Vorbereitung ist so, dass wir fast fertig sind. Wir hatten heute am Vormittag nochmal die Landkreise und Städte da, die uns nochmal die letzten Gruppen gemeldet haben, die letzten Übernachtungen. Jetzt sind wir nochmal an einem Feinschliff vom Sicherheitskonzept. Nach den Ereignissen in Leipzig haben wir noch ein bisschen nachgeschärft und von uns aus kann es in 29 Tagen losgehen. Wir versuchen den Menschen ein gewisses Sicherheitsgefühl zu geben mit unseren Maßnahmen. Wir werden natürlich unsere Maßnahmen nicht mitteilen. Jeder, der hier in Bernburg ankommt oder ins Stadtgebiet rein möchte, wird es schon merken, welche Sicherheitsmaßnahmen wir vorhalten.
3: Neben Unterhaltung und Präsentation des Landes spielt auch das Thema Nachhaltigkeit eine wichtige Rolle. So sollen unter anderem Mehrwegsysteme, kurze Wege und ein erweitertes Shuttle-Angebot eingesetzt werden.
4: Was können wir jetzt schon sagen, dass die Stadt sich nach vorne entwickelt? Der touristische Schub für die Stadt Bernburg ist enorm. Alle Hotels sind ja jetzt schon ausgebucht. Wir haben schon Buchungen für 27, wo ich sage, das ist der Nachhall. Ja, wir werden natürlich auch jetzt schon beim Sachsen-Anhalt-Tag ein Mehrwegkonzept. Das Mehrwegkonzept wird auch weiter begleitet in anderen Veranstaltungen dann, wo wir sagen, das ist der Effekt für die Industrie, die Mitgliederwerbung oder die Unternehmensvorstellung und sowas. Das wird hier absolut groß geschrieben.
3: Für Oberbürgermeisterin Silvia Risto ist das Landesfest nicht nur organisatorisch eine Herausforderung, sondern auch eine Herzensangelegenheit.
5: Die Nervosität ist hoch. Heute Nacht habe ich krampfhaft nach einem Wort gesucht. Das habe ich heute Morgen gefunden, haben sie beraten und in das Sicherheitskonzept somit aufgenommen. Das heißt, es ist eine große Anspannung noch da, weil die letzten Bausteine, um das Fest organisieren zu können oder stattfinden lassen zu können, natürlich noch zusammengesetzt werden. Da ist ein großes Team mit beteiligt und insofern werden auf der einen Seite Schriftstücke produziert und auf der anderen Seite Absprachen getätigt, die letzten Pläne gezeichnet und Fragen beantwortet.
3: Die Vorbereitungen für das dreitägige Landesfest laufen bereits seit langer Zeit im Hintergrund.
5: Es dreht sich viel, viel mehr um das normale Leben in der Stadt. Das findet ja trotzdem statt. Insofern haben wir ein Organisationsteam freigesetzt. Und das Organisationsteam darf auf der anderen Seite, wenn sie bestimmte Fragen oder Aufgaben freigeben wollen, auf die anderen Bereiche zugehen. Und das tun sie auch, sodass das ein großes Werk ist von ganz vielen Beteiligten. Wir vier zwar die Hauptverantwortung haben. Und immer wenn sie mich dann dazu brauchen, dann werde ich mit dazu geholt. Wir besprechen das, wir diskutieren, wir legen fest. Aber das normale Leben in der Stadt beschäftigt mich tatsächlich immer noch ein bisschen mehr.
3: Und wenn das Fest dann endlich startet, auch dafür hat die Oberbürgermeisterin schon einen Plan.
5: Oh, mein Kalender ist sehr voll. Ich darf eröffnen und ich darf auch am Ende die Veranstaltung beschließen. Und dazwischen sind ganz viele Begegnungen, die stattfinden hier in der Stadt. Einige Termine sind mit eingeordnet. Wir werden natürlich im Lagezentrum mit eingesetzt sein und uns dazu abstimmen, ob es irgendwelche Dinge sind. Aber vor allen Dingen werde ich das Land Sachsen-Anhalt genießen können. Und ich habe ja das große Glück, alle sind hier.
3: Vom 5. bis 7. Juni soll Bernburg zum Treffpunkt für ganz Sachsen-Anhalt werden. Mit Musik, Begegnungen und einem Landesfest, das die Vielfalt des Bundeslandes zeigen will.

0: Positives aus Sachsen-Anhalt.
1: Was Euphorie oder Hoffnung? Wahrscheinlich von jedem etwas. Der Start in die Spielzeit der Bühnen verlief vorsichtig optimistisch, auf jeden Fall kontaktreduziert. Beim Spielplan des NT fuhr man sozusagen nur auf Sichtweite.
2: Wir sind vorsichtig, wir machen das ja bis Jahresende, werden wir ankündigen einige Sachen. Natürlich haben wir einen Sack voll Planung, den wollten wir auch nicht stören, aber die erste Hälfte haben wir komplett neu aufgebaut.
1: Selbst größte Vorsicht nützte schließlich nichts. Auch wenn nur Ein-Personen-Stücke auf dem Spielplan stünden, die Stühle blieben leer. Der Ausweg heißt Theater mit Lieferservice, Call and Collect, das funktioniert anderswo auch.
3: Proben oder nicht proben, das ist...
1: Und so schwimmt Halle mit im Strom der Streamer. Premieren, die man bequem zu Hause sehen kann, in Jogginghose mit Bier und Chips. Theater zu Hause, das gab's auf YouTube schon vor fast einem Jahr. Mozarts Klaviersonaten, Oper Backstage, Puppenbeziehungskisten und viele kleine Extras. Digital wird einmal mehr zum Trendwort, gleich hinter Pandemie. So gab's in der Oper Händels Theseo die Produktion Chaosmos. Allein der Titel wirkt schon ziemlich aktuell. Im Puppentheater kann man Raritäten wiederentdecken aus der Spielstätte Mühlweg.
4: Magst du mich in Fesseln schlagen? Dann will ich gern zugrunde gehen.
1: Mit kleineren Formaten spricht das Thalia-Theater die kleineren Zuschauer an.
5: Also wenn ich traurig bin, dann fühlt sich das an, als würde das so anschwellen, so ein bisschen, so ganz leicht.
1: Premieren finden also statt und auch aus dem Repertoire ist einiges im Angebot. Die Bühnen haben den Kanal voll auf YouTube. Selbst eine Art Tag der offenen Tür gibt's digital.
6: Wenn man es schafft, bei den jungen Menschen ein Theatererlebnis zu schaffen,
7: das ist der Körper, so ein bisschen beweglich hier.
8: Man ist so lange Pianist. Solange man nicht spielt, ne? Dieses unbedingte Live miteinander, sowohl in der Arbeit als auch in der Rezeption dessen, wenn es stattfindet. Man benimmt sich so. Und man setzt an zum Spiel, immer einmalig, jeden Abend, jede Aufführung. Das ist das, was mein Herz strahlen lässt. Und wenn ich jetzt losdrücken würde, ab dann wäre ich kein Pianist mehr. Bis hierhin bin ich's noch.
1: Und darum bleibt der Kontakt mit den Tasten auch Michael Wendeberg vorbehalten.

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0: Der Donnerstagvormittag ist bewölkt mit ein wenig Sonne und Temperaturen bis 18 Grad. Zum Mittag ist es dann wechselnd bewölkt mit einem leichten Wind aus Nordwesten. Der Abend ist überwiegend bewölkt mit Temperaturen um 19 Grad. In der Nacht bleibt es wechselnd bewölkt. Der Freitag wird sonnig und warm mit etwas Wolken und Temperaturen um 21 Grad.
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0: Halberstadt beginnt neues Sanierungsprojekt an der Freiherr-Spiegel-Grundschule. Nach langer Vorbereitungsphase wird die Freiherr-Spiegel-Schule in Halberstadt nun endlich saniert. Damit beginnt die Stadt ein weiteres und notwendiges Modernisierungsprojekt.
2: Ja, wir haben ja heute den Startschuss gegeben, das heißt, es geht jetzt los. Der größte Teil wird natürlich in den Sommerferien gemacht, damit die Kinder nicht so beeinträchtigt werden. Aber wir müssen jetzt starten, wir wollen nämlich noch dieses Jahr auch fertig werden. Und auf die Frage, was wird gemacht? Also als allererstes wird natürlich mal diese fürchterliche Fassade gemacht. Die ist seit langem schon ein Dorn im Auge, seit im Prinzip 30 Jahren will man die Schule sanieren. Jetzt haben wir es endlich geschafft in dieser Legislatur, dass wir auch die Fördermittel dafür bekommen haben, bestätigten Haushalt haben, alles was man braucht. Das heißt, wir machen die Fassade mit einer Verbundwärmesystem, um Energie zu sparen. Wir machen in den Innen die Böden und die Wände. Die Verkabelungen sind tatsächlich schon gemacht. Also technisch ist die Schule auf einem guten Stand. Aber jetzt geht es wirklich darum, innen und außen neue Fenster, Verschattungen. Im Prinzip so, dass man die Schule am Ende nicht wiedererkennt und die Kinder ein tolles Lernumfeld haben.
0: Mittlerweile sind der Großteil der Halberstädter Schulen und Kitas umfassend erneuert und modernisiert worden.
2: Das ist hier wirklich die letzte Schule, die in einem nicht so guten Zustand ist, muss man sagen. Alle anderen Schulen und Kindertagesstätten sind eigentlich super, wirklich auf dem modernsten Stand der Technik. Natürlich gibt es immer in jeder Einrichtung hier mal eine Ecke, die noch gemacht werden muss oder so. Aber im Großen und Ganzen sind alle unsere Kitas, alle unsere Grundschulen auf einem wirklich sehr, sehr hohen Standard, vor allen Dingen auf einem sehr, sehr hohen technischen Standard. Und ansonsten natürlich vernünftig durchsaniert. Da hat die Stadt auch in den letzten Jahren immer schon viel drauf geachtet. Und wir werden ja bald noch die Kita Ententeich einrichten. Das war auch ähnlich wie die Schule, so eine, die unbedingt gemacht werden musste. Die wurde jetzt auch gemacht, sodass wir da das nächste Schmuckstück in unserer Stadt haben.
0: Finanziert wird das Vorhaben mit Mitteln aus dem Sondervermögen des Bundes sowie durch Eigenanteile der Stadt Halberstadt.
2: Wir haben zumindest so viel Geld, dass wir uns mittlerweile die Eigenanteile leisten können. Also wir könnten die 2,77 Millionen so problemlos nicht aufbringen. Deswegen sind wir sehr glücklich darüber, dass wir, ich glaube, 1,7 Millionen davon allein an Fördermitteln bekommen. Und ohne dem würde es nicht funktionieren. Und das zusätzliche Geld, was wir jetzt natürlich über Sondervermögen bekommen haben, wollen wir natürlich auch gerne für zusätzliche Ausgaben ausgeben. Und da bin ich sehr froh, dass wir den Haushalt der Stadt so im Griff haben, dass wir die Standarddinge, die wir machen müssen, so wie Schulen und Kitas, uns jetzt eben auch wirklich leisten können.
0: Zur Sanierung gehört außerdem die Aufarbeitung des Kunstwerkes Wissensspirale von Walter Ebeling samt Schriftzug, das vor dem Gebäude zu sehen ist. Dies wird durch die Firma Metallbau Kunze zur Aufarbeitung demontiert.
3: Ja, Herr Kunze, was passiert denn jetzt hier mit dieser Statue, mit diesem Denkmal?
4: Ja, das Denkmal wird von uns aufgearbeitet. In einem ersten Schritt wird diese Edelstahlspirale in Teilstücken demontiert und danach zur Aufbereitung gebracht. Die Aufbereitung wird darin bestehen, dass zunächst die Oberfläche Glasperlen gestrahlt wird, dass dann ein chemisches Beizen sich anschließt und zum Schluss ein Elektropolieren stattfindet, sodass man nachher eine ziemlich spiegelglatte Oberfläche, sauber, frei von Verschmutzungen und frei von möglichen Roststellen wieder ist.
3: Ja. Mit dem Schriftzug genau das Gleiche?
4: Mit dem Schriftzug wird das identische Art und Weise passieren.
3: Wie lange dauert das und wann wird das Denkmal wieder im alten Glanz erstrahlen?
4: Es sind ja nicht nur unsere Arbeiten, die hier stattfinden, sondern es wird ja auch eine Sanierung des Sockelbereiches erfolgen, dieser Beton-Hintergrundmauer. Wir werden sicherlich so im Sommer unsere Arbeiten hier abschließen. Wobei das nachher im unteren Bereich so ein bisschen Hand in Hand gehen muss mit dem Steinmetz, der die Arbeiten durchführt. Aber so in dem Bereich werden wir uns bewegen.
0: Freudig begleitet und beobachtet wird das Vorhaben von Schülerinnen und Schülern sowie Mitarbeiterinnen der Freiherr-Spiegel-Schule. Nach den Sommerferien sollen die Sanierungsarbeiten am Gebäude weitestgehend abgeschlossen sein, sodass sich alle auf einen neuen und schönen Ort des Lernens freuen können.
5: Auf die Ordner und auf die Lehrer! Ah!
6: Geschichte der Vergangenheit. Aufführung des Theaterstücks zu Riestedt.
7: Am 14. November wurde in das Sangerhäuser Spengler Museum zur vorerst letzten Aufführung des Stückes Gerechtigkeit 1525 der Theatergruppe der Freien Sekundarschule Riestedt Theatervögel unter der Leitung von Juliane Hammer eingeladen. Geschrieben wurde es von Günter Koch vom Verein für Heimat und Geschichte Riestedt e.V. Mit ihm konnten wir kurz vor der Aufführung sprechen.
8: Ja, wir haben heute die Abschlussveranstaltung in unserem Projekt Revierpionier. Es geht um ein Projekt, was wir seit 3 Monaten oder 4 Monaten betreiben, im Zusammenhang mit der Braunkohle, 825 Jahre Braunkohle oder Kohle und 500 Jahre Bauernkrieg. Und insgesamt haben wir in einem Theaterstück verarbeitet. Und heute im Spengler Museum zur Unterstützung der Ausstellung unserer Aufführung des Schülertheaters der Freien Sekundarschule Riestedt mit dem Heimatverein Riestedt zusammen.
7: Dann war es an Frau Hammer, die Anwesenden zu der Vorstellung zu begrüßen.
9: Das Spengler Museum ist untrennbar mit der Heimatgeschichte hier in unserer Region verbunden. Und deswegen ist der Rahmen eigentlich ideal für unsere heimatgeschichtlichen Szenen aus Riestedt und Umgebung von 1525. Ja, herzlich willkommen, liebe Heimatfreunde. Wir, die Bühnenvögel, haben heute unseren vorerst letzten Auftritt hier. Wir sind eine bunt gemischte Truppe der 5. bis 10. Klasse der Freien Sekundarschule in Riestedt. Ja, und wir haben uns erst vor 1,5 Jahren gegründet, also wir stecken noch in den Kinderschuhen, mit dem Ziel, das von Herrn Günter Koch geschriebene Stück mit Leben zu erfüllen.
7: Die Figur des Ortschronisten Karl Hermann Selmer aus dem 19. Jahrhundert diente als Erzähler für die Geschichten aus dem Bauernkrieg.
10: Aber nun ein Blick in das Frühjahr 1525. Dieser Blick hat einen historischen Hintergrund und ist wie alles von mir gesiegelt und gestempelt. Damals lebten in Riestedt so ungefähr 500 Seelen, meist landarme Bauern, Handwerker wie Stellmacher, Schmiede und Müller. Ihr Leben war einfach und mühsam, zu übermächtig und fordernd das nahe Kloster Kaltenborn.
7: Szenisch wurde auf die Situation der verschiedenen Gruppen und Schichten in dieser Zeit eingegangen.
11: Montag hat sich der Graf von Mansfeld angemeldet. Der hat Sorgen mit den vielen Bergknappen und bittet um Geld für seine Reiterschaft.
12: Geld haben wir nicht. Was denkt der Mansfelder sich?
11: Dienstag Lagebesprechung mit dem Minister zu den Unruhen im Land.
12: Johann, da hilft nur die Schlaghand und der Knüppel.
7: Den Abschluss bildete der Auftritt von Thomas Münzer.
13: Ich, Thomas Münzer, ein Knecht Gottes, wieder die Gottlosen, bin mit meinen 35 Jahren Schiff hier herumgekommen. Geboren in Stolberg im schönen Harz, 1489 studierte ich in Brandenburg und Frankfurt-Oder. Erhielt ich die Priesterweihe in Halberstadt und bewunderte ich damals Martin Luther, bevor dieser verstärkt die Nähe der weltlichen Herrscher suchte und das Anliegen der Bauern verurteilte. Darüber kam es zum Disput mit Luther. Es schlossen sich die Wanderjahre an. Über Prag, Erfurt, Weimar und Jena kam ich kurz vor Ostern 1523 in die Johanneskirche nach Eichstätt. Auf dem Schloss Eichstätt hielt ich 1524 meine berühmte Fürstenpredigt. Im Streit mit den weltlichen Herrschern musste ich im August wieder Eichstätt verlassen und schloss mich nun verstärkt als Prediger den aufständischen Bauern an. Denn es ist Gottes Wille, dass Bauern ein besseres Leben erfahren. Dies meint ihr, Thomas Münzer, im April 1525.
7: Dieser ungewöhnliche Blick auf die Geschichte begeisterte die Anwesenden und wie man hörte, ist das nächste Projekt der Theatervögel schon in Arbeit.
6: Jubiläum, das Outlet Center Halle Leipzig.
14: Das beliebte Outlet Center Halle Leipzig, The Style Outlets, feiert im April seinen 10. Geburtstag. Geplant waren verschiedene Aktivitäten, die für jedes Alter ansprechend waren. Zunächst konnte man eine kleine Ausstellung zur Entstehung und Entwicklung des Centers besichtigen. Wichtige Persönlichkeiten wie Landrat Andi Grabner, Bürgermeisterin von Sandersdorf-Brehner Steffi Siska und weitere wichtige Gäste grüßten die Besucher und hielten einen Vortrag. Ein besonderes Highlight war der Tortenabschnitt von Center-Manager Robin Lippold. Kurz darauf konnten sich alle Teilnehmenden an den Getränken und dem kulinarischen Essen bedienen. Die Gelegenheit für Austausch und Networking war jederzeit vorhanden und Mitglieder des Centers waren für jede Frage bereit. Unsere Frage über den Anfang des Outlets wurde uns von Grabner in einem Interview beantwortet.
15: Ja, wir hatten ja hier einen, ich sag mal, Pep-Markt auf der grünen Wiese stehen, der eigentlich den Namen Markt nicht mehr verdiente, weil unterm Strich war nur noch Kaufland hier vor Ort und ich glaube ein, zwei kleinere Einzelhändler, aber das Gros war schon ausgezogen und die ETG als Inhaber machte sich Gedanken, was macht man mit solch einer Fläche und kam dann zu dem Entschluss, ein Outlet zu errichten, wo wir erstmal natürlich auf erheblichen Widerstand gestoßen sind. Nicht nur bei den Baugenehmigungsbehörden, sondern auch bei der IHK, bei den Städten Bitterfeld-Wolfen, Köthen, Leipzig, Halle, Dessau und so weiter. Die dann natürlich auch es so weit, ich sag mal in Anführungsstrichen, trieben, dass sie eine Klage gegen den Bau einreichten. Aber nach, ich glaube, anderthalb Jahren Verhandlungen und dergleichen wurden die Klagen abgewiesen. Es war ein gutes Zeichen. Seit dem Tag ging es positiv nach vorn und wir sehen das Ergebnis heute, 10 Jahre später. Das Center hat sich etabliert, ist eine große Bereicherung, nicht nur für die Stadt Sandersdorf-Brehner, sondern auch für die ganze Region Anhalt-Bitterfeld und darüber hinaus. Jährlich strömen etwa 1,6 Millionen Menschen hier in die Region, bringen auch einen Mehrwert mit, indem sie dann gastronomische Einrichtungen noch in der Region besuchen oder auch die Highlights, die wir kulturell, musikalisch, sportlich zu bieten haben. Also es ist schon ein tolles Ergebnis, was dann letzten Endes erreicht wurde.
14: Im Verlauf der Woche waren noch einige andere Projekte in Planung, die sich Bewohner aus der Region nicht entgehen ließen. Am Montag begann die Jubiläumswoche mit einer Popcorn-Aktion, bei denen alle Shopper kostenloses Popcorn frisch aus der Maschine bekamen. Der Tag darauf wurde zum Matcha Day. An einer Matcha-Bar konnten verschiedene Kreationen des Trends probiert werden. Am Mittwoch liefen XXL Walking Acts wie Teddybären durch die Gänge, während Gäste sich von Schnellzeichnern porträtieren lassen konnten. In der zweiten Hälfte der Woche konnten sich Besucher in der Beauty Lounge gemütlich machen. Stylisten standen zur Verfügung und halfen mit Touch-ups und trendigen Looks. Auch für die Zukunft sind schon einige Projekte geplant.
16: Also insgesamt ist es so, wir haben aktuell eine Vermietungsquote von knapp 93%. Das heißt, bei uns geht es jetzt vor allen Dingen inhaltlich darum, das Markenportfolio insgesamt noch zu verbessern, punktuell über Vergrößerung bestehender Stores oder eben auch noch ein paar neue Konzepte. Und ein großes Thema für uns ist auch insgesamt nochmal die Aufenthaltsqualität des Kundenerlebnisses zu steigern, vor allen Dingen eben auch durch eine Erweiterung des gastronomischen Angebotes. Also wir arbeiten jetzt aktuell an einem neuen Konzept mit Frittenwerk, das wird im Juni eröffnen. Wir wollen aber auch darüber hinaus noch 1 bis 2 neue Gastronomiekonzepte für das Center haben, weil das für unsere Kunden enorm wichtig ist.
14: Ein paar Tage später wird dann ein Tag für Teenager und junge Erwachsene veranstaltet. Bis zu 50 Aussteller im Innenbereich des Gebäudes und 13 weitere draußen besuchen das Outlet und präsentieren ihren Beruf auf der Ausbildungsmesse. Rund 130 Schüler aus Rotsch und zahlreiche weitere Besucher kamen zur Messe, um einen besseren Einblick in Ausbildung und Beruf zu erhalten. Von Technik bis hin zum Sozialen war alles dabei. Es zeigt sich, für die umliegenden Dörfer und Städte ist

0: Aus diesem Anlass war auch der Eigentümer an diesem besonderen Tag vor Ort.
1: Die Firma ist sehr zufrieden mit dem Center und wir freuen uns, hier nach Deutschland zu unseren Kollegen, den Ämtern und den Kunden zu kommen. Es ist eine sehr erfolgreiche Geschichte mit stark ansteigender Entwicklung, einem aktiven Management und Marketing sowie neu eingeführten Marken und Aktivitäten. Unser Ziel bleibt es, mit diesem Team und den Partnern weiterzuarbeiten, das Center mit in die Region einzubeziehen und sehr relevant für die Umgebung und die Kunden zu bleiben. Also werden wir weiter hart arbeiten. Ich bin sehr zufrieden damit und freue mich über diese Feier.
0: Mit zahlreichen Aktionen, Gästen und neuen Projekten wurde deutlich: Auch nach 10 Jahren bleibt das Outlet Center ein wichtiger Treffpunkt für Shopping, Begegnung und regionale Entwicklung.

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0: Der Donnerstagvormittag ist bewölkt mit ein wenig Sonne und Temperaturen bis 18 Grad. Zum Mittag ist es dann wechselnd bewölkt mit einem leichten Wind aus Nordwesten. Der Abend ist überwiegend bewölkt mit Temperaturen um 19 Grad. In der Nacht bleibt es wechselnd bewölkt. Der Freitag wird sonnig und warm mit etwas Wolken und Temperaturen um 21 Grad.
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0: haben hier eine Kanonenkugel in der Apotheke, wir haben Herrn Klapproth, der das Uran entdeckt hat. Und das sind so tolle und besondere Dinge. Das heißt, es macht Spaß, hier zu arbeiten. Und dann, denke ich, kann man auch stolz sein.
1: Die Welterbestadt Quedlinburg wird auch als Wiege der Pflanzenzüchtung bezeichnet. Bedeutende Unternehmen wie Dippe, Mette, Grasshoff hatten hier vor dem Krieg ihren Hauptsitz. Und so freut es uns, dass wir vor diesem traditionellen Hintergrund innovative Züchtungsforschung und Züchtung hier am Hauptstand des JKIs in der Welterbestadt Quedlinburg durchführen können und unser Wissen und die Ergebnisse unserer Forschung auch im Rahmen des Bürgerfrühstücks in die Bevölkerung der Welterbestadt zu bringen. Und nicht zu vergessen natürlich, wir haben viele nationale und internationale Gäste, die sich aufgrund der Schönheit der Welterbestadt gern hier in Quedlinburg aufhalten und uns besuchen.

0: Wir sind ein Unternehmen mit einer Firmengeschichte von über 150 Jahren und so wie wir auch Tradition und Innovation verbinden, macht das eben auch die Welterbestadt Quedlinburg.
1: Also es wird schon eine gewisse Attraktivität ausgestrahlt durch den Weltkulturerbestatus und das macht natürlich die Stadt attraktiv, dadurch ziehen natürlich mehr Leute her und dadurch profitiert man auch durch mehr Mitarbeiter.
2: Die Wirtschaft und das Welterbe hängen zusammen. Die Wirtschaft ist das Rückgrat des Welterbes und andersrum gibt die Aufgabe Welterbe natürlich viele Aufträge an die heimische Wirtschaft.
0: Als gebürtige Quedlinburgerin bin ich sehr stolz, Teil des Welterbes zu sein, hier leben und arbeiten zu dürfen. Und die Touristen, die die Welterbestadt besuchen, verleihen der Stadt ein besonderes Flair und transportieren die gute Stimmung in allen Gassen.
3: Für mich persönlich bedeutet das, dass ich stolz bin, hier Apothekerin in dieser Stadt sein zu dürfen und diese historische Apotheke leiten zu dürfen. Wir sind eben, wie gesagt, schon sehr traditionell und historisch und es gibt sehr viele Apotheker vor mir, die Apotheke leiten durften.
1: Persönlich macht es einen natürlich stolz, in so einer Stadt zu wohnen, die zum Weltkulturerbe gehört. Ich selbst wohne in der Innenstadt, im Innenstadtkern von Quedlinburg und das bringt natürlich ein gewisses Flair und bringt natürlich auch eine gewisse Lebensqualität, wenn man in einer Stadt wohnt, die zum Weltkulturerbe gehört mit diesen vielen Fachwerkhäusern.
4: Welterbe ist für unsere Firmen in Quedlinburg ein Standortvorteil dahingehend, dass sie national und international mit diesen bedeutenden Titel werben können und dass es ein entscheidender Vorteil ist für die Mitarbeiterwerbung, weil wir sehr schöne Wohnbedingungen haben und sehr schönes Kulturangebot und Freizeitgut auch in unserer Region zu erleben ist.
2: Welterbestadt Quedlinburg, da glitzern die Augen.

0: Es geht voran. Grundsteinlegung auf der Baustelle einer neuen JVA.
1: Gleich 5 große Baukräne, diverse Baufahrzeuge und Betonpumpen sowie ca. 100 Mitarbeiter vor Ort zeugen davon, auf dem Gelände der JVA Volkstedt entsteht Großes. Und es geht voran. Nach einem ersten Treffen auf der Baustelle am Rande des Eisleber Ortsteils im September vergangenen Jahres wurde nun am 8. Mai 2026 zur Grundsteinlegung eingeladen. Bevor die obligatorische Metallkapsel mit Tageszeitung, aktuellen Münzen und Ähnlichem versenkt wurde, trafen sich die am Bau beteiligten und geladenen Gäste in einem gut gesicherten Festzelt. Hier ergriff zunächst kein Geringerer als der Finanzminister von Sachsen-Anhalt, Michael Richter, das Wort. Schließlich sind ca. 240 Millionen Euro für den Bau veranschlagt.
2: Ich bin froh, dass wir heute hier sein können zur Grundsteinlegung. Sie wissen, JVA und Bauen ist ja eigentlich ganz einfaches Thema, auch im Land Sachsen-Anhalt. Es gibt andere Länder, die da auch ihre Probleme haben, die gar nicht so weit weg von uns sind. Und insoweit können wir, glaube ich, ganz stolz sein, dass wir innerhalb einer doch relativ überschaubaren Zeit heute hier die Grundsteinlegung vornehmen können. Thomas Zech, da bin ich auch sehr dankbar. Sie hatten mich

0: wirklich einschlägige Erfahrungen in Bauten von Baumaßnahmen von JVAs. Und das ist wichtig, dass wir hier nicht jemand haben, die selbst sozusagen ihre Erfahrungen erstmal sammeln müssen. Sehr professionell und insoweit, denke ich mir, wirklich gute Voraussetzungen.
1: Diesem Tenor schloss sich auch Justizministerin Franziska Weidinger an und betonte wiederholt, dass Volkstedt ein perfekter Standort für einen guten Strafvollzug sei. Vor allem durch die hohe Akzeptanz der Anlage in der Bevölkerung. Besonders freut sie, wie sie weiterhin ausführte, dass mit dem Neubau neben den nachhaltig verbesserten Arbeitsbedingungen der JVA-Bediensteten auch die Unterbringung der Gefangenen künftig modernsten Standards genügen wird. Frank Thiesen von der ausführenden Baufirma Zech Hochbau AG ging noch einmal darauf ein, was eigentlich gebaut wird. So entstehen im Moment zwei neue Hafthäuser, eine gut gesicherte Pforte, diverse Schleusen, ein Hundezwinger und das alles umgeben von einer 6 Meter hohen Mauer. Außerdem eine Abschiebeeinrichtung, genannt Ase, mit 30 Plätzen. Die bestehende JVA soll anschließend auch noch modernisiert werden, sodass die Kapazität von derzeit 191 dann auf 285 Haftplätze steigt. Thomas Böge, Geschäftsführer der Immobilien- und Projektmanagementgesellschaft Sachsen-Anhalt, kurz IPS, nutzte seine Redezeit schließlich vor allem, um Dank zu sagen. Unter anderem den Volkstädtern für ihre Geduld und die Akzeptanz der Einrichtung sowie der Landkreisverwaltung für die konstruktive Zusammenarbeit. Doch dann ging es hinaus zur Baustelle, wo die Grundsteinlegung erfolgen sollte. Neben den beiden Ministern und dem Vorstand der Firma Zech sowie dem Geschäftsführer der IPS waren auch Landrat André Schröder, Bürgermeister Carsten Staub und der Ortsbürgermeister von Volkstedt Lothar Kliche beteiligt. Letztgenannter bestätigte im Anschluss noch einmal, wie gut die Volkstädter mit der Justizvollzugsanstalt in nächster Nähe leben können und einst sogar dafür gekämpft haben, dass der Standort bestehen bleibt.
2: Ja, auf jeden Fall von jedem Einwohner hier in Volkstedt. Denn wir sind ja schon mit der Wende groß geworden mit der JVA. Und es hat auch immer wunderbar geklappt, die ganzen Arbeiten zusammen mit der JVA. Zum Beispiel 2005 mit den Freigängern, die wir mal hatten. Aber das haben sie leider abgeschafft. Warum, weshalb, haben wir bisher noch keine Antwort bekommen, richtig. Aber ansonsten, das ganze Baugeschehen ist wunderbar und läuft auch alles.
3: Gibt es auch mal Leute aus Volkstedt, die hier arbeiten?
2: Ja, gibt es. Okay.

0: Unser Land, unsere Vereine.
1: Von Dessau-Roßlau bis nach Sokal sind es über 1000 Kilometer. Einer, der die Strecke wohl mit am besten kennt, ist Matthias Wieczorek. Mit der eigens gegründeten Ukraine-Hilfe Sachsen-Anhalt organisiert der 61-Jährige Hilfstransporte in das vom Krieg zerstörte Land. Die erste Tour erfolgte am 18. März 2022. Ein Jahr später brach Wieczorek mit weiteren Unterstützern bereits zum 13. Mal auf. Doch warum?
2: Die Frage kommt fast jeden Tag. Das heißt also, von der Sache her kann ich mir das Elend von hier aus nicht ansehen, sondern ich muss vor Ort helfen.
1: Matthias Wieczorek ist ein Berufsmusiker, der mit seinem Wohnmobil eigentlich zu Konzerten fährt und als Udo-Jürgens-Double auftritt. Doch Wieczorek ist mehr als nur ein Künstler. Privat engagiert er sich für arme und vom Unglück überraschte Menschen. So hat er zwei Pflegekinder in Afrika, tourte bereits mit seinem Wohnmobil, vollgepackt mit Hilfsgütern in das Ahrtal und half mit aufzuräumen. Mit Beginn des Krieges Russland gegen die Ukraine sammelte er erneut Hilfsgüter für die dort gebliebenen Bürger und brachte diese in mehreren Konvois ins Kriegsgebiet. Über 100 Tonnen an verschiedenster Technik, Medikamenten, Kleidung und Alltagsdingen hat die vom Musiker Matthias Wieczorek gestartete Initiative bereits übergeben. Fasst man alle 13 Transporte zusammen, dann wächst die Zahl der Ausgaben auf einen niedrigen sechsstelligen Betrag. Den Großteil stemmte der 61-Jährige selbst, bat auch seine Familie um Unterstützung. Von dem Geld hätte man sich sicherlich auch ein schönes Leben auf der Karibik machen können. Doch Matthias Wieczorek engagiert sich lieber für die Ukraine.

0: Ukraine.
1: Erstmal haben wir gute Spender. Das heißt also, das ist ja nicht nur jetzt das Geld, das wir jetzt hier investieren, sondern im Endeffekt investieren das Einzelne, die auch, ich sag mal, diesen Gedanken der Hilfe haben. Und das ist ja eigentlich das Wichtigste. Das heißt also, entweder mache ich es oder ich mache es nicht oder ich fahre in die Karibik. Das heißt also von der Seite her. Aber da wir ja schon im fortgeschrittenen Alter sind, haben wir die Karibik schon hinter uns.
0: Die Hilfsaktionen in der Ukraine erfolgen in enger Abstimmung mit Caritas International in Lviv, sodass eine zielgerichtete Unterstützung möglich ist. Dennoch erfordern die Fahrten einen erheblichen logistischen Aufwand, der nur mit vielen freiwilligen Helfern zu stemmen ist.
1: So eine Helfer sind unwahrscheinlich wichtig, also kann man nicht genug von haben. Und das sind aber alles treue, also das sind treue Helfer, die auch fast jedes Mal mitfahren und unter verschiedentlichen Besetzungen, aber zu ihrem Wort stehen. Und das ist erstmal wichtig.
0: Sollten jemals keine Hilfsgüter oder Spenden bei der Ukraine-Hilfe angehen, so würde der 61-Jährige trotzdem nicht aufgeben. Matthias Wiczorek ist eben ein Macher.

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0: Der Donnerstagvormittag ist bewölkt mit ein wenig Sonne und Temperaturen bis 18 Grad. Zu Mittag ist es dann wechselnd bewölkt mit einem leichten Wind aus Nordwesten. Der Abend ist überwiegend bewölkt mit Temperaturen um 19 Grad. In der Nacht bleibt es wechselnd bewölkt. Der Freitag wird sonnig und warm mit etwas Wolken und Temperaturen um 21 Grad.
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2: 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Pressekonferenz zum Sachsen-Anhalt-Tag.
3: Unter dem Motto, wo Sachsen-Anhalt trifft, wird Bernburg Anfang Juni Gastgeber für eines der größten Feste des Landes. Zum zweiten Mal nach 1996 findet der Sachsen-Anhalt-Tag in der Saalestadt statt. Gleichzeitig feiert das Landesfest sein 30-jähriges Jubiläum. Vor kurzem wurde das umfangreiche Programm vorgestellt. Geplant sind mehrere Bühnen, Themenstraßen, Regionaldörfer, ein großer Festumzug sowie zahlreiche Angebote aus Kultur, Wirtschaft, Ehrenamt und Tourismus. Erwartet werden zehntausende Besucherinnen und Besucher aus ganz Sachsen-Anhalt. Organisiert wird das Großereignis gemeinsam von Stadt, Land und zahlreichen Partnern. Für das Organisationsteam laufen die Vorbereitungen bereits seit Monaten.
4: Der aktuelle Stand der Vorbereitung ist so, dass wir fast fertig sind. Wir hatten heute am Vormittag nochmal die Landkreise und Städte da, die uns nochmal die letzten Gruppen gemeldet haben, die letzten Übernachtungen. Jetzt sind wir nochmal an einem feinen Schliff vom Sicherheitskonzept. Nach den Ereignissen in Leipzig haben wir noch ein bisschen nachgeschärft und von uns aus kann es in 29 Tagen losgehen. Wir versuchen den Menschen ein gewisses Sicherheitsgefühl zu geben mit unseren Maßnahmen. Wir werden natürlich unsere Maßnahmen nicht mitteilen. Jeder, der hier in Bernburg ankommt oder ins Stadtgebiet rein möchte, wird es schon merken, welche Sicherheitsmaßnahmen wir vorhalten.
3: Neben Unterhaltung und Präsentation des Landes spielt auch das Thema Nachhaltigkeit eine wichtige Rolle. So sollen unter anderem Mehrwegsysteme, kurze Wege und ein erweitertes Shuttle-Angebot eingesetzt werden.
4: Was können wir jetzt schon sagen, dass die Stadt sich nach vorne entwickelt? Der touristische Schub für die Stadt Bernburg ist enorm. Alle Hotels sind ja jetzt schon ausgebucht. Wir haben schon Buchungen für 27, wo ich sage, das ist der Nachhall. Ja, wir werden natürlich auch jetzt schon beim Sachsen-Anhalt-Tag ein Mehrwegkonzept. Das Mehrwegkonzept wird auch weiter begleitet in anderen Veranstaltungen dann, wo wir sagen, das ist der Effekt für die Industrie, die Mitgliederwerbung oder die Unternehmensvorstellung und sowas. Das wird hier absolut groß geschrieben.
3: Für Oberbürgermeisterin Silvia Risto ist das Landesfest nicht nur organisatorisch eine Herausforderung, sondern auch eine Herzensangelegenheit.
5: Die Nervosität ist hoch. Heute Nacht habe ich krampfhaft nach einem Wort gesucht. Das habe ich heute Morgen gefunden, haben es beraten und in das Sicherheitskonzept somit aufgenommen. Das heißt, es ist eine große Anspannung noch da, weil die letzten Bausteine, um das Fest organisieren zu können oder stattfinden lassen zu können, natürlich noch zusammengesetzt werden. Da ist ein großes Team mit beteiligt und insofern werden auf der einen Seite Schriftstücke produziert und auf der anderen Seite Absprachen getätigt, die letzten Pläne gezeichnet und Fragen beantwortet.
3: Die Vorbereitungen für das dreitägige Landesfest laufen bereits seit langer Zeit im Hintergrund.
5: Es dreht sich viel, viel mehr um das normale Leben in der Stadt. Das findet ja trotzdem statt. Insofern haben wir ein Organisationsteam freigesetzt. Und das Organisationsteam darf auf der anderen Seite, wenn sie bestimmte Fragen oder Aufgaben freigeben wollen, auf die anderen Bereiche zugehen. Und das tun sie auch, sodass das ein großes Werk ist von ganz vielen Beteiligten. Wir zwar die Hauptverantwortung haben. Und immer wenn sie mich dann dazu brauchen, dann werde ich mit dazu geholt. Wir besprechen das, wir diskutieren, wir legen fest. Aber das normale Leben in der Stadt beschäftigt mich tatsächlich immer noch ein bisschen mehr.
3: Und wenn das Fest dann endlich startet? Auch dafür hat die Oberbürgermeisterin schon einen Plan.
5: Oh, mein Kalender ist sehr voll. Ich darf eröffnen und ich darf auch am Ende die Veranstaltung beschließen. Und dazwischen sind ganz viele Begegnungen, die stattfinden hier in der Stadt. Einige Termine sind mit eingeordnet. Wir werden natürlich im Lagezentrum mit eingesetzt sein und uns dazu abstimmen, ob es irgendwelche Dinge sind. Aber vor allen Dingen werde ich das Land Sachsen-Anhalt genießen können. Und ich habe ja das große Glück, alle sind hier.
3: Vom 5. bis 7. Juni soll Bernburg zum Treffpunkt für ganz Sachsen-Anhalt werden. Mit Musik, Begegnungen und einem Landesfest, das die Vielfalt des Bundeslandes zeigen will.

0: Positives aus Sachsen-Anhalt.
1: Was Euphorie oder Hoffnung? Wahrscheinlich von jedem etwas. Der Start in die Spielzeit der Bühnen verlief vorsichtig optimistisch, auf jeden Fall kontaktreduziert. Beim Spielplan des NT fuhr man sozusagen nur auf Sichtweite.
2: Wir sind vorsichtig, wir machen das ja bis Jahresende, werden wir ankündigen, einige Sachen. Natürlich haben wir einen Sack voll Planung, den wollten wir auch nicht stören, aber die erste Hälfte haben wir komplett neu aufgebaut.
1: Selbst größte Vorsicht nützte schließlich nichts. Auch wenn nur Ein-Personen-Stücke auf dem Spielplan stünden, die Stühle blieben leer. Der Ausweg heißt Theater mit Lieferservice, Call and Collect, das funktioniert anderswo auch.
3: Proben oder nicht proben, das ist.
1: Und so schwimmt Halle mit im Strom der Streamer. Premieren, die man bequem zu Hause sehen kann, in Jogginghose mit Bier und Chips. Theater zu Hause, das gab's auf YouTube schon vor fast einem Jahr. Mozarts Klaviersonaten, Oper Backstage, Puppenbeziehungskisten und viele kleine Extras. Digital wird einmal mehr zum Trendwort, gleich hinter Pandemie. So gab's in der Oper Händels Teseo die Produktion Chaosmos. Allein der Titel wirkt schon ziemlich aktuell. Im Puppentheater kann man Raritäten wiederentdecken aus der Spielstätte Mühlweg.
4: Magst du mich in Fesseln schlagen? Dann will ich gern zugrunde gehen.
1: Mit kleineren Formaten spricht das Thalia-Theater die kleineren Zuschauer an.
5: Also wenn ich traurig bin, dann fühlt sich das an, als würde das so anschwellen, so ein bisschen, so ganz leicht.
1: Premieren finden also statt und auch aus dem Repertoire ist einiges im Angebot. Die Bühnen haben den Kanal voll auf YouTube. Selbst eine Art Tag der offenen Tür gibt's digital.
6: Wenn man es schafft, bei den jungen Menschen ein Theatererlebnis zu schaffen,
7: das ist der Körper, so ein bisschen beweglich hier.
8: Man ist so lange Pianist, solange man nicht spielt, ne? Dieses unbedingte Live-Miteinander, sowohl in der Arbeit als auch in der Rezeption dessen, wenn es stattfindet. Man benimmt sich so. Und man setzt an zum Spiel, immer einmalig, jeden Abend, jede Aufführung. Das ist das, was mein Herz fallen lässt. Und wenn ich jetzt losdrücken würde, ab dann wäre ich kein Pianist mehr. Bis hierhin bin ich's noch.
1: Und darum bleibt der Kontakt mit den Tasten auch Michael Wendeberg vorbehalten.

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Der Donnerstagvormittag ist bewölkt mit ein wenig Sonne und Temperaturen bis 18 Grad. Zum Mittag ist es dann wechselnd bewölkt mit einem leichten Wind aus Nordwesten. Der Abend ist überwiegend bewölkt mit Temperaturen um 19 Grad. In der Nacht bleibt es

0: wechselnd bewölkt. Der Freitag wird sonnig und warm mit etwas Wolken und Temperaturen um 21 Grad.
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0: Halberstadt beginnt neues Sanierungsprojekt an der Freiherr-Spiegel-Grundschule. Nach langer Vorbereitungsphase wird die Freiherr-Spiegel-Schule in Halberstadt nun endlich saniert. Damit beginnt die Stadt ein weiteres und notwendiges Modernisierungsprojekt.
2: Ja, wir haben ja heute den Startschuss gegeben, das heißt, es geht jetzt los. Der größte Teil wird natürlich in den Sommerferien gemacht, damit die Kinder nicht so beeinträchtigt werden. Aber wir müssen jetzt starten, wir wollen nämlich noch dieses Jahr auch fertig werden. Und auf die Frage, was wird gemacht? Also als allererstes wird natürlich mal diese fürchterliche Fassade gemacht. Die ist seit langem schon ein Dorn im Auge. Seit im Prinzip 30 Jahren will man die Schule sanieren. Jetzt haben wir es endlich geschafft in dieser Legislatur, dass wir auch die Fördermittel dafür bekommen haben, bestätigten Haushalt haben, alles, was man braucht. Das heißt, wir machen die Fassade mit einer ein Verbundwärmesystem, um Energie zu sparen. Wir machen in den Innen die Böden und die Wände. Die Verkabelungen sind tatsächlich schon gemacht. Also technisch ist die Schule auf einem guten Stand. Aber jetzt geht es wirklich darum, innen und außen neue Fenster, Verschattungen. Im Prinzip so, dass man die Schule am Ende nicht wiedererkennt und die Kinder ein tolles Lernumfeld haben.
0: Mittlerweile sind der Großteil der Halberstädter Schulen und Kitas umfassend erneuert und modernisiert worden.
2: Das ist hier wirklich die letzte Schule, die in einem nicht so guten Zustand ist, muss man sagen. Alle anderen Schulen und Kindertagesstätten sind eigentlich super, wirklich auf dem modernsten Stand der Technik. Natürlich gibt es immer in jeder Einrichtung hier mal eine Ecke, die noch gemacht werden muss oder so. Aber im Großen und Ganzen sind alle unsere Kitas, alle unsere Grundschulen auf einem wirklich sehr, sehr hohen Standard, vor allen Dingen auf einem sehr, sehr hohen technischen Standard und ansonsten natürlich vernünftig durchsaniert. Da hat die Stadt auch in den letzten Jahren immer schon viel drauf geachtet. Und wir werden ja bald noch die Kita Ententeich einrichten. Das war auch ähnlich wie die Schule, so eine, die unbedingt gemacht werden musste. Die wurde jetzt auch gemacht, sodass wir da das nächste Schmuckstück in unserer Stadt haben.
0: Finanziert wird das Vorhaben mit Mitteln aus dem Sondervermögen des Bundes sowie durch Eigenanteile der Stadt Halberstadt.
2: Wir haben zumindest so viel Geld, dass wir uns mittlerweile die Eigenanteile leisten können. Also wir könnten die 2,77 Millionen so problemlos nicht aufbringen. Deswegen sind wir sehr glücklich darüber, dass wir, 1,7 Millionen davon allein an Fördermitteln bekommen. Und ohne dem würde es nicht funktionieren. Und das zusätzliche Geld, was wir jetzt natürlich über Sondervermögen bekommen haben, wollen wir natürlich auch gerne für zusätzliche Ausgaben ausgeben. Und da bin ich sehr froh, dass wir den Haushalt der Stadt so im Griff haben, dass wir die Standarddinge, die wir machen müssen, so wie Schulen und Kitas, uns jetzt eben auch wirklich leisten können.
0: Zur Sanierung gehört außerdem die Aufarbeitung des Kunstwerkes Wissensspirale von Walter Ebeling samt Schriftzug, das vor dem Gebäude zu sehen ist. Dies wird durch die Firma Metallbau Kunze zur Aufarbeitung demontiert.
3: Ja, Herr Kunze, was passiert denn jetzt hier mit dieser Statue, mit diesem Denkmal?
4: Ja, das Denkmal wird von uns aufgearbeitet. In einem ersten Schritt wird diese Edelstahlspirale in Teilstücken demontiert und danach zur Aufbereitung gebracht. Die Aufbereitung wird darin bestehen, dass zunächst die Oberfläche Glasperlen gestrahlt wird, dass dann ein chemisches Beizen sich anschließt und zum Schluss ein Elektropolieren stattfindet, sodass man nachher eine ziemlich spiegelglatte Oberfläche sauber, frei von Verschmutzungen und frei von möglichen Roststellen wieder ist.
3: Ja. Mit dem Schriftzug genau das Gleiche?
4: Mit dem Schriftzug wird das identische Art und Weise passieren.
3: Wie lange dauert das und wann wird das Denkmal wieder in einem alten Glanz erstrahlen?
4: Es sind ja nicht nur unsere Arbeiten, die hier stattfinden, sondern es wird ja auch eine Sanierung des Sockelbereiches erfolgen, dieser Beton-Hintergrundmauer. Wir werden sicherlich so im Sommer unsere Arbeiten hier abschließen. Wobei das nachher im unteren Bereich so ein bisschen Hand in Hand gehen muss mit dem Steinmetz, der die Arbeiten durchführt. Aber so in dem Bereich werden wir uns bewegen.
0: Freudig begleitet und beobachtet wird das Vorhaben von Schülerinnen und Schülern sowie Mitarbeiterinnen der Freiherr-Spiegel-Schule. Nach den Sommerferien sollen die Sanierungsarbeiten am Gebäude weitestgehend abgeschlossen sein, sodass sich alle auf einen neuen und schönen Ort des Lernens freuen können.
5: Geschichte der Vergangenheit. Aufführung des Theaterstücks zu Rietstedt.
6: Am 14. November wurde in das Sangerhäuser Spengler Museum zur vorerst letzten Aufführung des Stückes Gerechtigkeit 1525 der Theatergruppe der Freien Sekundarschule Rietstedt Theatervögel unter der Leitung von Juliane Hammer eingeladen. Geschrieben wurde es von Günter Koch vom Verein für Heimat und Geschichte Rietstedt e.V. Mit ihm konnten wir kurz vor der Aufführung sprechen.
7: Ja, wir haben heute die Abschlussveranstaltung in unserem Projekt Revierpionier. Es geht um ein Projekt, was wir seit 3 Monaten oder 4 Monaten betreiben, im Zusammenhang mit der Braunkohle, 825 Jahre Braunkohle oder Kohle und 500 Jahre Bauernkrieg. Und insgesamt haben wir in einem Theaterstück verarbeitet. Und heute im Spengler Museum zur Unterstützung der Ausstellung unserer Aufführung des Schülertheaters der Freien Sekundarschule Rietstedt mit dem Heimatverein Rietstedt zusammen.
6: Dann war es an Frau Hammer, die Anwesenden zu der Vorstellung zu begrüßen.
8: Das Spengler Museum ist untrennbar mit der Heimatgeschichte hier in unserer Region verbunden. Und deswegen ist der Rahmen eigentlich ideal für unsere heimatgeschichtlichen Szenen aus Rietstedt und Umgebung von 1525. Ja, herzlich willkommen, liebe Heimatfreunde. Wir, die Blütenvögel, haben heute unseren vorerst letzten Auftritt hier. Wir sind eine bunt gemischte Truppe der 5. bis 10. Klasse der Freien Sekundarschule in Rietstedt. Ja, und wir haben uns erst vor 1,5 Jahren gegründet, also wir stecken noch in den Kinderschuhen, mit dem Ziel, das von Herrn Günter Koch geschriebene Stück mit Leben zu erfüllen.
6: Die Figur des Ortschronisten Karl Hermann Selmer aus dem 19. Jahrhundert diente als Erzähler für die Geschichten aus dem Bauernkrieg.
9: Aber nun ein Blick in das Frühjahr 1525. Dieser Blick hat einen historischen Hintergrund und ist wie alles von mir gesiegelt und gestempelt. Damals lebten in Rietstedt so ungefähr 500 Seelen, meist landarme Bauern, Handwerker wie Stellmacher, Schmiede und Müller. Ihr Leben war einfach und mühsam, zu übermächtig und fordernd das nahe Kloster Kaltenborn.
6: Szenisch wurde auf die Situation der verschiedenen Gruppen und Schichten in dieser Zeit eingegangen.
10: Montag hat sich der Graf von Mansfeld angemeldet. Der hat Sorgen mit den vielen Bergknappen und bittet um Geld für seine Reiterschaft.
11: Geld? Haben wir nicht. Was denkt der Mansfelder sich?
10: Dienstag Lagebesprechung mit dem Minister zu den Unruhen im Land.
11: Johann, da hilft nur die Schlaghand und der Knüppel.
6: Den Abschluss bildete der Auftritt von Thomas Münzer.
12: Ich, Thomas Münzer, ein Knecht Gottes, wieder die Gottlosen, bin mit meinen 35 Jahren schon viel herumgekommen. Geboren in Stolberg im schönen Harz, 1489 studierte ich in Brandenburg und Frankfurt-Oder. Erhielt ich die Priesterweihe in Halberstadt und bewunderte ich damals Martin Luther, bevor dieser verstärkt die Nähe der weltlichen Herrscher suchte und das Anliegen der Bauern verurteilte. Darüber kam es zum Disput mit Luther. Es schlossen sich die Wanderjahre an. Über Prag, Erfurt, Weimar und Jena kam ich kurz vor Ostern 1523 in die Johanneskirche nach Eichstätt. Auf dem Schloss Eichstätt hielt ich 1524 meine berühmte Fürstenpredigt. Im Streit mit den weltlichen Herrschern musste ich im August wieder Eichstätt verlassen und schloss mich nun verstärkt als Prediger den aufständischen Bauern an. Denn es ist Gottes Wille, dass Bauern ein besseres Leben erfahren. Dies meint ihr, Thomas Münzer, im April 1525.
6: Dieser ungewöhnliche Blick auf die Geschichte begeisterte die Anwesenden und wie man hörte, ist das nächste Projekt der Theatervögel schon in Arbeit.
5: Ja. Jubiläum, das Outlet Center Halle Leipzig.
13: Das beliebte Outlet-Center Halle Leipzig, The Style Outlets, feiert im April seinen 10. Geburtstag. Geplant waren verschiedene Aktivitäten, die für jedes Alter ansprechend waren. Zunächst konnte man eine kleine Ausstellung zur Entstehung und Entwicklung des Centers besichtigen. Wichtige Persönlichkeiten wie Landrat Andi Grabner, Bürgermeisterin von Sandersdorf-Brehna Steffi Siska und weitere wichtige Gäste grüßten die Besucher und hielten einen Vortrag. Ein besonderes Highlight war der Tortenabschnitt von Centermanager Robin Lippold. Kurz darauf konnten sich alle Teilnehmenden an den Getränken und dem kulinarischen Essen bedienen. Die Gelegenheit für Austausch und Networking war jederzeit vorhanden und Mitglieder des Centers waren für jede Frage bereit. Unsere Frage über den Anfang des Outlets wurde uns von Grabner in einem Interview beantwortet.
14: Ja, wir hatten ja hier einen, ich sag mal, Pep-Markt auf der grünen Wiese stehen, der eigentlich den Namen Markt nicht mehr verdiente, weil unterm Strich war nur noch Kaufland hier vor Ort und ich glaube ein, zwei kleinere Einzelhändler, aber das Gros war schon ausgezogen und die ETG als Inhaber machte sich Gedanken, was macht man mit solch einer Fläche und kam dann zu dem Entschluss, ein Outlet zu errichten, wo wir erstmal natürlich auf erheblichen Widerstand gestoßen sind. Nicht nur bei den Baugenehmigungsbehörden, sondern auch bei der IHK, bei den Städten Bitterfeld-Wolfen, Köthen, Leipzig, Halle, Dessau und so weiter. Die dann natürlich auch es so weit, ich sag mal in Anführungsstrichen, trieben, dass sie eine Klage gegen den Bau einreichten. Aber nach, ich glaube, anderthalb Jahren Verhandlungen und dergleichen wurden die Klagen abgewiesen. Es war ein gutes Zeichen. Seit dem Tag ging es positiv nach vorn und wir sehen das Ergebnis heute, 10 Jahre später. Das Center hat sich etabliert, ist eine große Bereicherung, nicht nur für die Stadt Sandersdorf-Brehna, sondern auch für die ganze Region Anhalt-Bitterfeld und darüber hinaus. Jährlich strömen etwa 1,6 Millionen Menschen hier in die Region, bringen auch einen Mehrwert mit, indem sie dann gastronomische Einrichtungen noch in der Region besuchen oder auch die Highlights, die wir kulturell, musikalisch, sportlich zu bieten haben. Also es ist schon ein tolles Ergebnis, was dann letzten Endes erreicht wurde.
13: Im Verlauf der Woche waren noch einige andere Projekte in Planung, die sich Bewohner aus der Region nicht entgehen ließen. Am Montag begann die Jubiläumswoche mit einer Popcorn-Aktion, bei der alle Shopper kostenloses Popcorn frisch aus der Maschine bekamen. Der Tag darauf wurde zum Matcha Day. An einer Matcha-Bar konnten verschiedene Kreationen des Trends probiert werden. Am Mittwoch liefen XXL Walking Acts wie Teddybären durch die Gänge, während Gäste sich von Schnellzeichnern porträtieren lassen konnten. In der zweiten Hälfte der Woche konnten sich Besucher in der Beauty Lounge gemütlich machen. Stylisten standen zur Verfügung und halfen mit Touch-ups und trendigen Looks. Auch für die Zukunft sind schon einige Projekte geplant.
15: Also insgesamt ist es so, wir haben aktuell eine Vermietungsquote von knapp 93%. Das heißt, bei uns geht es jetzt vor allen Dingen inhaltlich darum, das Markenportfolio insgesamt noch zu verbessern, punktuell über Vergrößerung bestehender Stores oder eben auch noch ein paar neue Konzepte. Und ein großes Thema für uns ist auch insgesamt nochmal die Aufenthaltsqualität des Kundenerlebnisses zu steigern, vor allen Dingen eben auch durch eine Erweiterung des gastronomischen Angebotes. Also wir arbeiten jetzt aktuell an einem neuen Konzept mit Frittenwerk, das wird im Juni eröffnen. Wir wollen aber auch darüber hinaus noch 1 bis 2 neue Gastronomiekonzepte für das Center haben, weil das für unsere Kunden enorm wichtig ist.
13: Ein paar Tage später wird dann ein Tag für Teenager und junge Erwachsene veranstaltet. Bis zu 50 Aussteller im Innenbereich des Gebäudes und 13 weitere draußen besuchen das Outlet und präsentieren ihren Beruf auf der Ausbildungsmesse. Rund 130 Schüler aus Rotsch und zahlreiche weitere Besucher kamen zur Messe, um einen besseren Einblick in Ausbildung und Beruf zu erhalten. Von Technik bis hin zum Sozialen war alles dabei. Es zeigt sich, für die umliegenden Dörfer und Städte ist solch eine Veranstaltung von großer Bedeutung. So auch in Sandersdorf-Brehna.
16: Ja, also wir sind jetzt im regelmäßigen Austausch, wir treffen uns auch regelmäßig mit unseren Teams und spinnen auch gerne mal rum, mal gucken, was sich entwickelt. Die Job- und Ausbildungsmesse ist so jetzt der erste große Aufschlag, den wir gemeinsam machen wollen, aber wir haben noch sehr, sehr viele Ideen. Ich glaube, da kann man noch gespannt bleiben.
13: Neben dem Center hier in Sandersdorf-Brehna gibt es 17 weitere Standorte, die alle vom selben Eigentümer betrieben werden. Das spanische Immobilienunternehmen Nainva konzentriert sich seit seiner Gründung auf die Entwicklung, Investitionen und das Management von Outlet-Centern.

0: arbeiten. Ich bin sehr zufrieden damit und freue mich über diese Feier.
1: Mit zahlreichen Aktionen, Gästen und neuen Projekten wurde deutlich, auch nach 10 Jahren bleibt das Outlet Center ein wichtiger Treffpunkt für Shopping, Begegnung und regionale Entwicklung.

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0: Der Donnerstagvormittag ist bewölkt mit ein wenig Sonne und Temperaturen bis 18 Grad. Zum Mittag ist es dann wechselnd bewölkt mit einem leichten Wind aus Nordwesten. Der Abend ist überwiegend bewölkt mit Temperaturen um 19 Grad. In der Nacht bleibt es wechselnd bewölkt. Der Freitag wird sonnig und warm mit etwas Wolken und Temperaturen um 21 Grad.
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0: Wir haben hier eine Kanonenkugel in der Apotheke. Wir haben Herrn Klapproth, der das Uran entdeckt hat. Und das sind so tolle und besondere Dinge. Das heißt, es macht Spaß, hier zu arbeiten. Und dann, denke ich, kann man auch stolz sein.
1: Die Welterbestadt Quedlinburg wird auch als Wiege der Pflanzenzüchtung bezeichnet. Bedeutende Unternehmen wie Dippe, Mette, Grasshoff hatten hier vor dem Krieg ihren Hauptsitz. Und so freut es uns, dass wir vor diesem traditionellen Hintergrund innovative Züchtungsforschung und Züchtung hier am Hauptstand des JKIs in der Welterbestadt Quedlinburg durchführen können und unser Wissen und die Ergebnisse unserer Forschung auch im Rahmen des Bürgerfrühstücks in die Bevölkerung der Welterbestadt zu bringen. Und nicht zu vergessen natürlich, wir haben viele nationale und internationale Gäste, die sich aufgrund der Schönheit der Welterbestadt gern hier in Quedlinburg aufhalten und uns besuchen.

0: Wir sind ein Unternehmen mit einer Firmengeschichte von über 150 Jahren und so wie wir auch Tradition und Innovation verbinden, macht das eben auch die Welterbestadt Quedlinburg.
1: Also es wird schon eine gewisse Attraktivität ausgestrahlt durch den Weltkulturerbestatus. Und das macht natürlich die Stadt attraktiv, dadurch ziehen natürlich mehr Leute her und dadurch profitiert man auch durch mehr Mitarbeiter.
2: Die Wirtschaft und das Welterbe hängen zusammen. Die Wirtschaft ist das Rückgrat des Welterbes und andersrum gibt die Aufgabe Welterbe natürlich viele Aufträge an die heimische Wirtschaft.
0: Als gebürtige Quedlinburgerin bin ich sehr stolz, Teil des Welterbes zu sein, hier leben und arbeiten zu dürfen. Und die Touristen, die die Welterbestadt besuchen, verleihen der Stadt ein besonderes Flair und transportieren die gute Stimmung in allen Gassen.
3: Für mich persönlich bedeutet das, dass ich stolz bin, hier Apothekerin in dieser Stadt sein zu dürfen und diese historische Apotheke leiten zu dürfen. Wir sind eben, wie gesagt, schon sehr traditionell und historisch. Und es gibt sehr viele Apotheker vor mir, die Apotheke leiten durften.
1: Persönlich macht es einen natürlich stolz, in so einer Stadt zu wohnen, die zum Weltkulturerbe gehört. Ich selbst wohne in der Innenstadt, im Innenstadtkern von Quedlinburg. Und das bringt natürlich ein gewisses Flair und bringt natürlich auch eine gewisse Lebensqualität, wenn man in einer Stadt wohnt, die zum Weltkulturerbe gehört, mit diesen vielen Fachwerkhäusern.
4: Welterbe ist für unsere Firmen in Quedlinburg ein Standortvorteil dahingehend, dass sie national und international mit diesen bedeutenden Titel werben können und dass es ein entscheidender Vorteil ist für die Mitarbeiterwerbung, weil wir sehr schöne Wohnbedingungen haben und sehr schönes Kulturangebot und Freizeitgut auch in unserer Region zu erleben ist.
2: Welterbe Stadt Quedlinburg, da glitzern die Augen.

0: Es geht voran. Grundsteinlegung auf der Baustelle einer neuen JVA.
1: Gleich 5 große Baukräne, diverse Baufahrzeuge und Betonpumpen sowie ca. 100 Mitarbeiter vor Ort zeugen davon, auf dem Gelände der JVA Volkstedt entsteht Großes. Und es geht voran. Nach einem ersten Treffen auf der Baustelle am Rande des Eisleber Ortsteils im September vergangenen Jahres wurde nun am 8. Mai 2026 zur Grundsteinlegung eingeladen. Bevor die obligatorische Metallkapsel mit Tageszeitung, aktuellen Münzen und Ähnlichem versenkt wurde, trafen sich die am Bau beteiligten und geladenen Gäste in einem gut gesicherten Festzelt. Hier ergriff zunächst kein Geringerer als der Finanzminister von Sachsen-Anhalt, Michael Richter, das Wort. Schließlich sind ca. 240 Millionen Euro für den Bau veranschlagt.
2: Ich bin froh, dass wir heute hier sein können zur Grundsteinlegung. Sie wissen, JVA und Bauen ist ja eigentlich ganz einfaches Thema, auch im Land Sachsen-Anhalt. Es gibt andere Länder, die da auch ihre Probleme haben, die gar nicht so weit weg von uns sind. Und insoweit können wir, glaube ich, ganz stolz sein, dass wir innerhalb einer doch relativ überschaubaren Zeit heute hier die Grundsteinlegung vornehmen können. Firma Zech, da bin ich auch sehr dankbar. Sie hat nämlich wirklich einschlägige Erfahrung in Bauten von Baumaßnahmen von JVAs. Und das ist wichtig, dass wir hier nicht jemand haben, die selbst sozusagen ihre Erfahrungen erstmal sammeln müssen. Sehr professionell und insoweit denke ich mir wirklich gute Voraussetzungen.
1: Diesem Tenor schloss sich auch Justizministerin Franziska Weidinger an und betonte wiederholt, dass Volkstedt ein perfekter Standort für einen guten Strafvollzug sei. Vor allem durch die hohe Akzeptanz der Anlage in der Bevölkerung. Besonders freut sie, wie sie weiterhin ausführte, dass mit dem Neubau neben den nachhaltig verbesserten Arbeitsbedingungen

0: Jungen der JVA Bediensteten auch die Unterbringung der Gefangenen künftig modernsten Standards genügen wird. Frank Thiesen von der ausführenden Baufirma Zech Hochbau AG ging noch einmal darauf ein, was eigentlich gebaut wird. So entstehen im Moment zwei neue Hafthäuser, eine gut gesicherte Pforte, diverse Schleusen, ein Hundezwinger und das alles umgeben von einer 6 Meter hohen Mauer. Außerdem eine Abschiebeeinrichtung, genannt Ase, mit 30 Plätzen. Die bestehende JVA soll anschließend auch noch modernisiert werden, sodass die Kapazität von derzeit 191 dann auf 285 Haftplätze steigt. Thomas Böge, Geschäftsführer der Immobilien- und Projektmanagementgesellschaft Sachsen-Anhalt, kurz IPS, nutzte seine Redezeit schließlich vor allem, um Dank zu sagen. Unter anderem den Volkstädtern für ihre Geduld und die Akzeptanz der Einrichtung sowie der Landkreisverwaltung für die konstruktive Zusammenarbeit. Doch dann ging es hinaus zur Baustelle, wo die Grundsteinlegung erfolgen sollte. Neben den beiden Ministern und dem Vorstand der Firma Zech sowie dem Geschäftsführer der IPS waren auch Landrat André Schröder, Bürgermeister Carsten Staub und der Ortsbürgermeister von Volkstädt Lothar Kliche beteiligt. Letztgenannter bestätigte im Anschluss noch einmal, wie gut die Volkstädter mit der Justizvollzugsanstalt in nächster Nähe leben können und einst sogar dafür gekämpft haben, dass der Standort bestehen bleibt.
1: Ja, auf jeden Fall von jedem Einwohner hier in Volkstädt. Denn wir sind ja schon mit der Wende groß geworden mit der JVA. Und es hat auch immer wunderbar geklappt, die ganzen Arbeiten zusammen mit der JVA. Zum Beispiel 2005 mit den Freigängern, die wir mal hatten. Aber das haben sie leider abgeschafft. Warum, weshalb, haben wir bisher noch keine Antwort bekommen, richtig. Aber ansonsten, das ganze Baugeschehen ist wunderbar und läuft auch alles.
2: Gibt es auch mal Leute aus Volkstädt, die hier arbeiten?
1: Ja, gibt es. Okay. Ja.

0: Unser Land, unsere Vereine.
1: Von Dessau-Roßlau bis nach Sokal sind es über 1000 Kilometer. Einer, der die Strecke wohl mit am besten kennt, ist Matthias Wieczorek. Mit der eigens gegründeten Ukraine-Hilfe Sachsen-Anhalt organisiert der 61-Jährige Hilfstransporte in das vom Krieg zerstörte Land. Die erste Tour erfolgte am 18. März 2022. Ein Jahr später brach Wieczorek mit weiteren Unterstützern bereits zum 13. Mal auf. Doch warum?
2: Die Frage kommt fast jeden Tag. Das heißt also, von der Sache her kann ich mir das Elend von hier aus nicht ansehen, sondern ich muss vor Ort helfen.
1: Matthias Wieczorek ist ein Berufsmusiker, der mit seinem Wohnmobil eigentlich zu Konzerten fährt und als Udo-Jürgens-Double auftritt. Doch Wieczorek ist mehr als nur ein Künstler. Privat engagiert er sich für arme und vom Unglück überraschte Menschen. So hat er zwei Pflegekinder in Afrika, tourte bereits mit seinem Wohnmobil, vollgepackt mit Hilfsgütern in das Ahrtal und half mit aufzuräumen. Mit Beginn des Krieges Russland gegen die Ukraine sammelte er erneut Hilfsgüter für die dort gebliebenen Bürger und brachte diese in mehreren Konvois ins Kriegsgebiet. Über 100 Tonnen an verschiedenster Technik, Medikamenten, Kleidung und Alltagsdingen hat die vom Musiker Matthias Wieczorek gestartete Initiative bereits übergeben. Fasst man alle 13 Transporte zusammen, dann wächst die Zahl der Ausgaben auf einen niedrigen sechsstelligen Betrag. Den Großteil stemmte der 61-Jährige selbst, bat auch seine Familie um Unterstützung. Von dem Geld hätte man sich sicherlich auch ein schönes Leben auf der Karibik machen können. Doch Matthias Wieczorek engagiert sich lieber für die Ukraine.
2: Erstmal haben wir gute Spender. Das heißt also, das ist ja nicht nur jetzt das Geld, das wir jetzt hier investieren, sondern im Endeffekt investieren das Einzelne, die auch, ich sag mal, diesen Gedanken der Hilfe haben. Und das ist ja eigentlich das Wichtigste. Das heißt also, entweder mache ich es oder ich mache es nicht oder ich fahre in die Karibik. Das heißt also von der Seite her. Aber da wir ja schon im fortgeschrittenen Alter sind, haben wir die Karibik schon hinter uns.
1: Die Hilfsaktionen in der Ukraine erfolgen in enger Abstimmung mit Caritas International in Lviv, sodass eine zielgerichtete Unterstützung möglich ist. Dennoch erfordern die Fahrten einen erheblichen logistischen Aufwand, der nur mit vielen freiwilligen Helfern zu stemmen ist.
2: So eine Helfer sind unwahrscheinlich wichtig, also kann man nicht genug von haben. Und das sind aber alles treue, also das sind treue Helfer, die auch fast jedes Mal mitfahren und unter verschiedentlichen Besetzungen, aber zu ihrem Wort stehen, und das ist erstmal wichtig.
1: Sollten jemals keine Hilfsgüter oder Spenden bei der Ukraine-Hilfe angehen, so würde der 61-Jährige trotzdem nicht aufgeben. Matthias Wieczorek ist eben ein Macher.

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0: Der Donnerstagvormittag ist bewölkt mit ein wenig Sonne und Temperaturen bis 18 Grad. Zum Mittag ist es dann wechselnd bewölkt mit einem leichten Wind aus Nordwesten. Der Abend ist überwiegend bewölkt mit Temperaturen um 19 Grad. In der Nacht bleibt es wechselnd bewölkt. Der Freitag wird sonnig und warm mit etwas Wolken und Temperaturen um 21 Grad.
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2: 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Pressekonferenz zum Sachsen-Anhalt-Tag.
3: Unter dem Motto, wo Sachsen-Anhalt trifft, wird Bernburg Anfang Juni Gastgeber für eines der größten Feste des Landes. Zum zweiten Mal nach 1996 findet der Sachsen-Anhalt-Tag in der Saalestadt statt. Gleichzeitig feiert das Landesfest sein 30-jähriges Jubiläum. Vor kurzem wurde das umfangreiche Programm vorgestellt. Geplant sind mehrere Bühnen, Themenstraßen, Regionaldörfer, ein großer Festumzug sowie zahlreiche Angebote aus Kultur, Wirtschaft, Ehrenamt und Tourismus. Erwartet werden zehntausende Besucherinnen und Besucher aus ganz Sachsen-Anhalt. Organisiert wird das Großereignis gemeinsam von Stadt, Land und zahlreichen Partnern. Für das Organisations

0: Team laufen die Vorbereitungen bereits seit Monaten.
1: Der aktuelle Stand der Vorbereitung ist so, dass wir fast fertig sind. Wir hatten heute am Vormittag nochmal die Landkreise und Städte da, die uns nochmal die letzten Gruppen gemeldet haben, die letzten Übernachtungen. Jetzt sind wir nochmal an einem Feinschliff vom Sicherheitskonzept. Nach den Ereignissen in Leipzig haben wir noch ein bisschen nachgeschärft und von aus, uns aus kann es in 29 Tagen losgehen. Wir versuchen, den Menschen ein gewisses Sicherheitsgefühl zu geben mit unseren Maßnahmen. Wir werden natürlich unsere Maßnahmen nicht mitteilen. Jeder, der hier in Bernburg ankommt oder ins Stadtgebiet rein möchte, wird es schon merken, welche Sicherheitsmaßnahmen wir vorhalten.
0: Neben Unterhaltung und Präsentation des Landes spielt auch das Thema Nachhaltigkeit eine wichtige Rolle. So sollen unter anderem Mehrwegsysteme, kurze Wege und ein erweitertes Shuttle-Angebot eingesetzt werden.
1: Was können wir jetzt schon sagen, dass die Stadt sich nach vorne entwickelt? Der touristische Schub für die Stadt Bernburg ist enorm. Alle Hotels sind ja jetzt schon ausgebucht. Wir haben schon Buchungen für 27, wo ich sage, das ist der Nachhall. Ja, wir werden natürlich auch jetzt schon beim Sachsener Tag ein Mehrwegkonzept. Das Mehrwegkonzept wird auch weiter begleitet in anderen Veranstaltungen dann, wo wir sagen, das ist der Effekt für die Industrie, die Mitgliederwerbung oder die Unternehmensvorstellung und sowas. Das wird hier absolut groß geschrieben.
0: Für Oberbürgermeisterin Silvia Risto ist das Landesfest nicht nur organisatorisch eine Herausforderung, sondern auch eine Herzensangelegenheit.
2: Die Nervosität ist hoch. Heute Nacht habe ich krampfhaft nach einem Wort gesucht. Das habe ich heute Morgen gefunden. Wir haben es beraten und in das Sicherheitskonzept somit aufgenommen. Das heißt, es ist eine große Anspannung noch da, weil die letzten Bausteine, um das Fest organisieren zu können oder stattfinden lassen zu können, natürlich noch zusammengesetzt werden. Da ist ein großes Team mit beteiligt und insofern werden auf der einen Seite Schriftstücke produziert und auf der anderen Seite Absprachen getätigt, die letzten Pläne gezeichnet und Fragen beantwortet.
0: Die Vorbereitungen für das dreitägige Landesfest laufen bereits seit langer Zeit im Hintergrund.
2: Es dreht sich viel, viel mehr um das normale Leben in der Stadt. Das findet ja trotzdem statt. Insofern haben wir ein Organisationsteam freigesetzt und das Organisationsteam darf auf der anderen Seite, wenn sie bestimmte Fragen oder Aufgaben freigeben wollen, auf die anderen Bereiche zugehen. Und das tun sie auch, sodass das ein großes Werk ist von ganz vielen Beteiligten. Wir vier zwar die Hauptverantwortung haben und immer wenn sie mich dann dazu brauchen, dann werde ich mit dazu geholt. Wir besprechen das, wir diskutieren, wir legen fest. Aber das normale Leben in der Stadt beschäftigt mich tatsächlich immer noch ein bisschen mehr.
0: Und wenn das Fest dann endlich startet, auch dafür hat die Oberbürgermeisterin schon einen Plan.
2: Oh, mein Kalender ist sehr voll. Ich darf eröffnen und ich darf auch am Ende die Veranstaltung beschließen. Und dazwischen sind es ganz viele Begegnungen, die stattfinden hier in der Stadt. Einige Termine sind mit eingeordnet. Wir werden natürlich im Lagezentrum mit eingesetzt sein und uns dazu abstimmen, ob es irgendwelche Dinge sind. Aber vor allen Dingen werde ich das Land Sachsen-Anhalt genießen können. Und ich habe ja das große Glück, alle sind hier.
0: Vom 5. bis 7. Juni soll Bernburg zum Treffpunkt für ganz Sachsen-Anhalt werden. Mit Musik, Begegnungen und einem Landesfest, das die Vielfalt des Bundeslandes zeigen will.

0: Positives aus Sachsen-Anhalt.
1: Was Euphorie oder Hoffnung? Wahrscheinlich von jedem etwas. Der Start in die Spielzeit der Bühnen verlief vorsichtig optimistisch, auf jeden Fall kontaktreduziert. Beim Spielplan des NT fuhr man sozusagen nur auf Sichtweite.
2: Wir sind vorsichtig, wir machen das ja bis Jahresende, werden wir ankündigen einige Sachen. Natürlich haben wir einen Sack voll Planung, den wollten wir auch nicht stören, aber die erste Hälfte haben wir komplett neu aufgebaut.
1: Selbst größte Vorsicht nützte schließlich nichts. Auch wenn nur Ein-Personen-Stücke auf dem Spielplan stünden, die Stühle blieben leer. Der Ausweg heißt Theater mit Lieferservice, Call and Collect, das funktioniert anderswo auch.
3: Proben oder nicht proben, das ist...
1: Und so schwimmt Halle mit im Strom der Streamer. Premieren, die man bequem zu Hause sehen kann, in Jogginghose mit Bier und Chips. Theater zu Hause, das gab's auf YouTube schon vor fast einem Jahr. Mozarts Klaviersonaten, Oper Backstage, Puppenbeziehungskisten und viele kleine Extras. Digital wird einmal mehr zum Trendwort, gleich hinter Pandemie. So gab's in der Oper Händels Theseo die Produktion Chaosmos. Allein der Titel wirkt schon ziemlich aktuell. Im Puppentheater kann man Raritäten wiederentdecken aus der Spielstätte Mühlweg.
4: Magst du mich in Fesseln schlagen? Dann will ich gern zugrunde gehen.
1: Mit kleineren Formaten spricht das Thalia-Theater die kleineren Zuschauer an.
5: Also wenn ich traurig bin, dann fühlt sich das an, als würde das so anschwellen, so ein bisschen, so ganz leicht.
1: Premieren finden also statt und auch aus dem Repertoire ist einiges im Angebot. Die Bühnen haben den Kanal voll auf YouTube. Selbst eine Art Tag der offenen Tür gibt's digital.
6: Wenn man es schafft, bei den jungen Menschen ein Theatererlebnis zu schaffen,
7: das ist der Körper, so ein bisschen beweglich hier.
8: Man ist so lange Pianist, solange man nicht spielt, ne? Dieses unbedingte Live-Miteinander, sowohl in der Arbeit als auch in der Rezeption dessen, wenn es stattfindet. Man benimmt sich so. Und man setzt an zum Spiel, immer einmalig, jeden Abend, jede Aufführung. Das ist das, was mein Herz fallen lässt. Und wenn ich jetzt losdrücken würde, ab dann wäre ich kein Pianist mehr. Bis hierhin bin ich's noch.
1: Und darum bleibt der Kontakt mit den Tasten auch Michael Wendeberg vorbehalten.

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0: Der Donnerstagvormittag ist bewölkt mit ein wenig Sonne und Temperaturen bis 18 Grad. Zum Mittag ist es dann wechselnd bewölkt mit einem leichten Wind aus Nordwesten. Der Abend ist überwiegend bewölkt mit Temperaturen um 19 Grad. In der Nacht bleibt es wechselnd bewölkt. Der Freitag wird sonnig und warm mit etwas Wolken und Temperaturen um 21 Grad.
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0: Halberstadt beginnt neues Sanierungsprojekt an der Freiherr-Spiegel-Grundschule. Nach langer Vorbereitungsphase wird

0: die Freiherr-Spiegel-Schule in Halberstadt nun endlich saniert. Damit beginnt die Stadt ein weiteres und notwendiges Modernisierungsprojekt.
1: Ja, wir haben ja heute den Startschuss gegeben, das heißt, es geht jetzt los. Der größte Teil wird natürlich in den Sommerferien gemacht, damit die Kinder nicht so beeinträchtigt werden. Aber wir müssen jetzt starten, wir wollen nämlich noch dieses Jahr auch fertig werden. Und auf die Frage, was wird gemacht? Also als allererstes wird natürlich mal diese fürchterliche Fassade gemacht. Die ist seit langem schon ein Dorn im Auge. Seit im Prinzip 30 Jahren will man die Schule sanieren. Jetzt haben wir es endlich geschafft in dieser Legislatur, dass wir auch die Fördermittel dafür bekommen haben, bestätigten Haushalt haben, alles, was man braucht. Das heißt, wir machen die Fassade mit einer Verbundwärmesystem, um Energie zu sparen. Wir machen in den Innen die Böden und die Wände. Die Verkabelungen sind tatsächlich schon gemacht. Also technisch ist die Schule auf einem guten Stand. Aber jetzt geht es wirklich darum, innen und außen neue Fenster, Verschattungen. Im Prinzip so, dass man die Schule am Ende nicht wiedererkennt und die Kinder ein tolles Lernumfeld haben.
0: Mittlerweile sind der Großteil der Halberstädter Schulen und Kitas umfassend erneuert und modernisiert worden.
1: Das ist hier wirklich die letzte Schule, die in einem nicht so guten Zustand ist, muss man sagen. Alle anderen Schulen und Kindertagesstätten sind eigentlich super, wirklich auf dem modernsten Stand der Technik. Natürlich gibt es immer in jeder Einrichtung hier mal eine Ecke, die noch gemacht werden muss oder so. Aber im Großen und Ganzen sind alle unsere Kitas, alle unsere Grundschulen auf einem wirklich sehr, sehr hohen Standard, vor allen Dingen auf einem sehr, sehr hohen technischen Standard. Und ansonsten natürlich vernünftig durchsaniert. Da hat die Stadt auch in den letzten Jahren immer schon viel drauf geachtet. Und wir werden ja bald noch die Kita Ententeich einrichten. Das war auch ähnlich wie die Schule, so eine, die unbedingt gemacht werden musste. Die wurde jetzt auch gemacht, sodass wir da das nächste Schmuckstück in unserer Stadt haben.
0: Finanziert wird das Vorhaben mit Mitteln aus dem Sondervermögen des Bundes sowie durch Eigenanteile der Stadt Halberstadt.
1: Wir haben zumindest so viel Geld, dass wir uns mittlerweile die Eigenanteile leisten können. Also wir könnten die 2,77 Millionen so problemlos nicht aufbringen. Deswegen sind wir sehr glücklich darüber, dass wir, ich glaube, 1,7 Millionen davon allein an Fördermitteln bekommen. Und ohne dem würde es nicht funktionieren. Und das zusätzliche Geld, was wir jetzt natürlich über Sondervermögen bekommen haben, wollen wir natürlich auch gerne für zusätzliche Ausgaben ausgeben. Und da bin ich sehr froh, dass wir den Haushalt der Stadt so im Griff haben, dass wir die Standarddinge, die wir machen müssen, so wie Schulen und Kitas, uns jetzt eben auch wirklich leisten können.
0: Zur Sanierung gehört außerdem die Aufarbeitung des Kunstwerkes Wissensspirale von Walter Ebeling samt Schriftzug, das vor dem Gebäude zu sehen ist. Dies wird durch die Firma Metallbau Kunze zur Aufarbeitung demontiert.
2: Ja, Herr Kunze, was passiert denn jetzt hier mit dieser Statue, mit diesem Denkmal?
3: Ja, das Denkmal wird von uns aufgearbeitet. In einem ersten Schritt wird diese Edelstahlspirale in Teilstücken demontiert und danach zur Aufbereitung gebracht. Die Aufbereitung wird darin bestehen, dass zunächst die Oberfläche Glasperlen gestrahlt wird, dass dann ein chemisches Beizen sich anschließt und zum Schluss ein Elektropolieren stattfindet, sodass man nachher eine ziemlich spiegelglatte Oberfläche sauber, frei von Verschmutzungen und frei von möglichen Roststellen wieder ist.
2: Ja. Mit dem Schriftzug genau das Gleiche?
3: Mit dem Schriftzug wird das identische Art und Weise passieren.
2: Wie lange dauert das und wann wird das Denkmal wieder in einem alten Glanz erstrahlen?
3: Es sind ja nicht nur unsere Arbeiten, die hier stattfinden, sondern es wird ja auch eine Sanierung des Sockelbereiches erfolgen, dieser Betonhintergrundmauer. Wir werden sicherlich so im Sommer unsere Arbeiten hier abschließen. Wobei das nachher im unteren Bereich so ein bisschen Hand in Hand gehen muss mit dem Steinmetz, der die Arbeiten durchführt. Aber so in dem Bereich werden wir uns bewegen.
0: Freudig begleitet und beobachtet wird das Vorhaben von Schülerinnen und Schülern sowie Mitarbeiterinnen der Freiherr-Spiegel-Schule. Nach den Sommerferien sollen die Sanierungsarbeiten am Gebäude weitestgehend abgeschlossen sein, sodass sich alle auf einen neuen und schönen Ort des Lernens freuen können.
4: Auf die Ordner und auf die Lehrer!
5: Geschichte der Vergangenheit. Aufführung des Theaterstücks zu Riestedt.
6: Am 14. November wurde in das Sangerhäuser Spengler Museum zur vorerst letzten Aufführung des Stückes Gerechtigkeit 1525 der Theatergruppe der Freien Sekundarschule Riestedt Theatervögel unter der Leitung von Juliane Hammer eingeladen. Geschrieben wurde es von Günter Koch vom Verein für Heimat und Geschichte Riestedt e.V. Mit ihm konnten wir kurz vor der Aufführung sprechen.
7: Ja, wir haben heute die Abschlussveranstaltung in unserem Projekt Revierpionier. Es geht um ein Projekt, was wir seit 3 Monaten oder 4 Monaten betreiben, im Zusammenhang mit der Braunkohle, 825 Jahre Braunkohle oder Kohle und 500 Jahre Bauernkrieg. Und dieses Gesamte haben wir in ein Theaterstück verarbeitet. Und heute im Spengler-Museum zur Unterstützung der Ausstellung unserer Aufführung des Schülertheaters der Freien Sekundarschule Riestedt mit dem Heimatverein Riestedt zusammen.
6: Dann war es an Frau Hammer, die Anwesenden zu der Vorstellung zu begrüßen.
8: Das Spengler-Museum ist untrennbar mit der Heimatgeschichte hier in unserer Region verbunden. Und deswegen ist der Rahmen eigentlich ideal für unsere heimatgeschichtlichen Szenen aus Riestedt und Umgebung von 1525. Ja, herzlich willkommen, liebe Heimatfreunde. Wir, die Bühnenvögel, haben heute unseren vorerst letzten Auftritt hier. Wir sind eine bunt gemischte Truppe der 5. bis 10. Klasse der Freien Sekundarschule in Riestedt. Ja, und wir haben uns erst vor 1,5 Jahren gegründet, also wir stecken noch in den Kinderschuhen, mit dem Ziel, das von Herrn Günter Koch geschriebene Stück mit Leben zu erfüllen.
6: Die Figur des Ortschronisten Karl Hermann Selmer aus dem 19. Jahrhundert diente als Erzähler für die Geschichten aus dem Bauernkrieg.
9: Aber nun ein Blick in das Frühjahr 1525. Dieser Blick hat einen historischen Hintergrund und ist wie alles von mir gesiegelt und gestempelt. Damals lebten in Riestedt so ungefähr 500 Seelen, meist landarme Bauern, Handwerker wie Stellmacher, Schmiede und Müller. Ihr Leben war einfach und mühsam, zu übermächtig und fordernd das nahe Kloster Kaltenborn.
6: Szenisch wurde auf die Situation der verschiedenen Gruppen und Schichten in dieser Zeit eingegangen.
10: Montag hat sich der Graf von Mansfeld angemeldet. Der hat Sorgen mit den vielen Bergknappen und bittet um Geld für seine Reiterschaft.
11: Geld haben wir nicht. Was denkt der Mansfelder sich?
10: Dienstag Lagebesprechung mit dem Minister zu den Unruhen im Land.
11: Johann, da hilft nur die Schlackhand und der Knüppel.
6: Den Abschluss bildete der Auftritt von Thomas Münzer.
12: Ich, Thomas Münzer, ein Knecht Gottes, wieder die Gottlosen, bin mit meinen 35 Jahren Schiff hier herumgekommen. Geboren in Stolberg im schönen Harz, 1489 studierte ich in Brandenburg und Frankfurt-Oder. Erhielt ich die Priesterweihe in Halberstadt und bewunderte ich damals Martin Luther, bevor dieser verstärkt die Nähe der weltlichen Herrscher suchte und das Anliegen der Bauern verurteilte. Darüber kam es zum Disput mit Luther. Es schlossen sich die Wanderjahre an. Über Prag, Erfurt, Weimar und Jena kam ich kurz vor Ostern 1523 in die Johanneskirche nach Altstädt. Auf dem Schloss Altstädt hielt ich 1524 meine berühmte Fürstenpredigt. Im Streit mit den weltlichen Herrschern musste ich im August wieder Altstädt verlassen und schloss mich nun verstärkt als Prediger den aufständischen Bauern an. Denn es ist Gottes Wille, dass Bauern ein besseres Leben erfahren. Dies meint ihr, Thomas Münzer, im April 1525.
6: Dieser ungewöhnliche Blick auf die Geschichte begeisterte die Anwesenden und wie man hörte, ist das nächste Projekt der Theatervögel schon in Arbeit.
5: Ja. Jubiläum, das Outlet Center Halle Leipzig.
13: Das beliebte Outlet-Center Halle Leipzig, The Style Outlets, feiert im April seinen 10. Geburtstag. Geplant waren verschiedene Aktivitäten, die für jedes Alter ansprechend waren. Zunächst konnte man eine kleine Ausstellung zur Entstehung und Entwicklung des Centers besichtigen. Wichtige Persönlichkeiten wie Landrat Andi Grabner, Bürgermeisterin von Sandersdorf-Brehna, Steffi Siska und weitere wichtige Gäste grüßten die Besucher und hielten einen Vortrag. Ein besonderes Highlight war der Tortenabschnitt von Center-Manager Robin Lippold. Kurz darauf konnten sich alle Teilnehmenden an den Getränken und dem kulinarischen Essen bedienen. Die Gelegenheit für Austausch und Networking war jederzeit vorhanden und Mitglieder des Centers waren für jede Frage bereit. Unsere Frage über den Anfang des Outlets wurde uns von Grabner in einem Interview beantwortet.
14: Ja, wir hatten ja hier einen Pep-Markt auf der grünen Wiese stehen, der eigentlich den Namen Markt nicht mehr verdiente, weil unterm Strich war nur noch Kaufland hier vor Ort und ich glaube ein, zwei kleinere Einzelhändler, aber das Gros war schon ausgezogen und die ETG als Inhaber machte sich Gedanken, was macht man mit solch einer Fläche und kam dann zu dem Entschluss, ein Outlet zu errichten, wo wir erstmal natürlich auf erheblichen Widerstand gestoßen sind. Nicht nur bei den Baugenehmigungsbehörden, sondern auch bei der IHK, bei den Städten Bitterfeld-Wolfen, Köthen, Leipzig, Halle, Dessau und so weiter. Die dann natürlich auch es so weit, ich sag mal in Anführungsstrichen, trieben, dass sie eine Klage gegen den Bau einreichten. Aber nach, ich glaube, anderthalb Jahren Verhandlungen und dergleichen wurden die Klagen abgewiesen. Es war ein gutes Zeichen. Seit dem Tag ging es positiv nach vorn und wir sehen das Ergebnis heute, 10 Jahre später. Das Center hat sich etabliert, ist eine große Bereicherung, nicht nur für die Stadt Sandersdorf-Brehna, sondern auch für die ganze Region Anhalt-Bitterfeld und darüber hinaus. Jährlich strömen etwa 1,6 Millionen Menschen hier in die Region, bringen auch einen Mehrwert mit, indem sie dann gastronomische Einrichtungen noch in der Region besuchen oder auch die Highlights, die wir kulturell, musikalisch, sportlich zu bieten haben. Also es ist schon ein tolles Ergebnis, was dann letzten Endes erreicht wurde.
13: Im Verlauf der Woche waren noch einige andere Projekte in Planung, die sich Bewohner aus der Region nicht entgehen ließen. Am Montag begann die Jubiläumswoche mit einer Popcorn-Aktion, bei der alle Shopper kostenloses Popcorn frisch aus der Maschine bekamen. Der Tag darauf wurde zum Matcha Day. An einer Matcha-Bar konnten verschiedene Kreationen des Trends probiert werden. Am Mittwoch liefen XXL Walking Acts wie Teddybären durch die Gänge, während Gäste sich von Schnellzeichnern porträtieren lassen konnten. In der zweiten Hälfte der Woche konnten sich Besucher in der Beauty Lounge gemütlich machen. Stylisten standen zur Verfügung und halfen mit Touch-ups und trendigen Looks. Auch für die Zukunft sind schon einige Projekte geplant.
15: Also insgesamt ist es so, wir haben aktuell eine Vermietungsquote von knapp 93%. Das heißt, bei uns geht es jetzt vor allen Dingen inhaltlich darum, das Markenportfolio insgesamt noch zu verbessern, punktuell über Vergrößerung bestehender Stores oder eben auch noch ein paar neue Konzepte. Und ist ein großes Thema für uns ist auch insgesamt nochmal die Aufenthaltsqualität des Kundenerlebnisses zu steigern, vor allen Dingen eben auch durch eine Erweiterung des gastronomischen Angebotes. Also wir arbeiten jetzt aktuell an einem neuen Konzept mit Frittenwerk, das wird im Juni eröffnen. Wir wollen aber auch darüber hinaus noch 1 bis 2 neue Gastronomiekonzepte für das Center haben, weil das für unsere Kunden enorm wichtig ist.
13: Ein paar Tage später wird dann ein Tag für Teenager und junge Erwachsene veranstaltet. Bis zu 50 Aussteller im Innenbereich des Gebäudes und 13 weitere draußen besuchen das Outlet und präsentieren ihren Beruf auf der Ausbildungsmesse. Rund 130 Schüler aus Rotsch und zahlreiche weitere Besucher kamen zur Messe, um einen besseren Einblick in Ausbildung und Beruf zu erhalten. Von Technik bis hin zum Sozialen war alles dabei. Es zeigt sich, für die umliegenden Dörfer und Städte ist solch eine Veranstaltung von großer Bedeutung. So auch in Sandersdorf-Brehna.
16: Ja, also wir sind jetzt im regelmäßigen Austausch. Wir treffen uns auch regelmäßig mit unseren Teams und spinnen auch gerne mal rum, mal gucken, was sich entwickelt. Die Job- und Ausbildungsmesse ist so jetzt der erste große Aufschlag, den wir gemeinsam machen wollen. Aber wir haben noch sehr, sehr viele Ideen. Ich glaube, da kann man noch gespannt bleiben.
13: Neben dem Center hier in Sandersdorf-Brehna gibt es 17 weitere Standorte, die alle vom selben Eigentümer betrieben werden. Das spanische Immobilienunternehmen Nainva konzentriert sich seit seiner Gründung auf die Entwicklung, Investitionen und das Management von Outlet-Centern. Aus diesem Anlass war auch der Eigentümer an diesem besonderen Tag vor Ort.
17: Die Firma ist sehr zufrieden mit dem Center und wir freuen uns, hier nach Deutschland zu unseren Kollegen, den Ämtern und den Kunden zu kommen. Es ist eine sehr erfolgreiche Geschichte mit stark ansteigender Entwicklung, einem aktiven Management und Marketing sowie neu eingeführten Marken und Aktivitäten. Unser Ziel bleibt es, mit diesem Team und den Partnern weiterzuarbeiten, das Center mit in die Region einzubeziehen und sehr relevant für die Umgebung und die Kunden zu bleiben. Also werden wir weiter hart arbeiten.

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0: Der Donnerstagvormittag ist bewölkt mit ein wenig Sonne und Temperaturen bis 18 Grad. Zum Mittag ist es dann wechselnd bewölkt mit einem leichten Wind aus Nordwesten. Der Abend ist überwiegend bewölkt mit Temperaturen um 19 Grad. In der Nacht bleibt es wechselnd bewölkt. Der Freitag wird sonnig und warm mit etwas Wolken und Temperaturen um 21 Grad.
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0: Wir haben hier eine Kanonenkugel in der Apotheke. Wir haben Herrn Klapproth, der das Uran entdeckt hat. Und das sind so tolle und besondere Dinge. Das heißt, es macht Spaß, hier zu arbeiten. Und dann, denke ich, kann man auch stolz sein.
1: Die Welterbestadt Quedlinburg wird auch als Wiege der Pflanzenzüchtung bezeichnet. Bedeutende Unternehmen wie Dippe, Mette, Grasshoff hatten hier vor dem Krieg ihren Hauptsitz. Und so freut es uns, dass wir vor diesem traditionellen Hintergrund innovative Züchtungsforschung und Züchtung hier am Hauptstand des JKIs in der Welterbestadt Quedlinburg durchführen können und unser Wissen und die Ergebnisse unserer Forschung auch im Rahmen des Bürgerfrühstücks in die Bevölkerung der Welterbestadt zu bringen. Und nicht zu vergessen natürlich, wir haben viele nationale und internationale Gäste, die sich aufgrund der Schönheit der Welterbestadt gern hier in Quedlinburg aufhalten und uns besuchen.

0: Wir sind ein Unternehmen mit einer Firmengeschichte von über 150 Jahren und so wie wir auch Tradition und Innovation verbinden, macht das eben auch die Welterbestadt Quedlinburg.
1: Also es wird schon eine gewisse Attraktivität ausgestrahlt durch den Weltkulturerbestatus und das macht natürlich die Stadt attraktiv, dadurch ziehen natürlich mehr Leute her und dadurch profitiert man auch durch mehr Mitarbeiter.
2: Die Wirtschaft und das Welterbe hängen zusammen. Die Wirtschaft ist das Rückgrat des Welterbes und andersrum gibt die Aufgabe Welterbe natürlich viele Aufträge an die heimische Wirtschaft.
0: Als gebürtige Quedlinburgerin bin ich sehr stolz, Teil des Welterbes zu sein, hier leben und arbeiten zu dürfen. Und die Touristen, die die Welterbestadt besuchen, verleihen der Stadt ein besonderes Flair und transportieren die gute Stimmung in allen.

0: Gassen.
1: Für mich persönlich bedeutet das, dass ich stolz bin, hier Apothekerin in dieser Stadt sein zu dürfen und diese historische Apotheke leiten zu dürfen. Wir sind, wie gesagt, schon sehr traditionell und historisch und es gibt sehr viele Apotheker vor mir, die die Apotheke leiten durften.
2: Persönlich macht es einen natürlich stolz, in so einer Stadt zu wohnen, die zum Weltkulturerbe gehört. Ich selbst wohne in der Innenstadt, im Innenstadtkern von Quedlinburg und das bringt natürlich ein gewisses Flair und bringt natürlich auch eine gewisse Lebensqualität, wenn man in einer Stadt wohnt, die zum Weltkulturerbe gehört mit diesen vielen Fachwerkhäusern.
3: Welterbe ist für unsere Firmen in Quedlinburg ein Standortvorteil dahingehend, dass sie national und international mit diesem bedeutenden Titel werben können und dass es ein entscheidender Vorteil ist für die Mitarbeiterwerbung, weil wir sehr schöne Wohnbedingungen haben und sehr schönes Kulturangebot und Freizeitgut auch in unserer Region zu erleben ist.
4: Welterbestadt Quedlinburg, da glitzern die Augen.

0: Es geht voran. Grundsteinlegung auf der Baustelle einer neuen JVA.
1: Gleich 5 große Baukräne, diverse Baufahrzeuge und Betonpumpen sowie ca. 100 Mitarbeiter vor Ort zeugen davon, auf dem Gelände der JVA Volkstedt entsteht Großes. Und es geht voran. Nach einem ersten Treffen auf der Baustelle am Rande des Eisleber Ortsteils im September vergangenen Jahres wurde nun am 8. Mai 2026 zur Grundsteinlegung eingeladen. Bevor die obligatorische Metallkapsel mit Tageszeitung, aktuellen Münzen und Ähnlichem versenkt wurde, trafen sich die am Bau beteiligten und geladenen Gäste in einem gut gesicherten Festzelt. Hier ergriff zunächst kein Geringerer als der Finanzminister von Sachsen-Anhalt, Michael Richter, das Wort. Schließlich sind ca. 240 Millionen Euro für den Bau veranschlagt.
2: Ich bin froh, dass wir heute hier sein können zur Grundsteinlegung. Sie wissen, JVA und Bauen ist ja eigentlich ganz einfaches Thema, auch im Land Sachsen-Anhalt. Es gibt andere Länder, die da auch ihre Probleme haben, die gar nicht so weit weg von uns sind. Und insoweit können wir, glaube ich, ganz stolz sein, dass wir innerhalb einer doch relativ überschaubaren Zeit heute hier die Grundsteinlegung vornehmen können. Firma Zech, da bin ich auch sehr dankbar. Sie hat nämlich wirklich einschlägige Erfahrungen in Bauten von Baumaßnahmen von JVAs. Und das ist wichtig, dass wir hier nicht jemand haben, die selbst sozusagen ihre Erfahrungen erstmal sammeln müssen. Sehr professionell und insoweit, denke ich mir, wirklich gute Voraussetzungen.
1: Diesem Tenor schloss sich auch Justizministerin Franziska Weidinger an und betonte wiederholt, dass Volkstedt ein perfekter Standort für einen guten Strafvollzug sei. Vor allem durch die hohe Akzeptanz der Anlage in der Bevölkerung. Besonders freut sie, wie sie weiterhin ausführte, dass mit dem Neubau neben den nachhaltig verbesserten Arbeitsbedingungen der JVA-Bediensteten auch die Unterbringung der Gefangenen künftig modernsten Standards genügen wird. Frank Thiesen von der ausführenden Baufirma Zech Hochbau AG ging noch einmal darauf ein, was eigentlich gebaut wird. So entstehen im Moment 2 neue Hafthäuser, eine gut gesicherte Pforte, diverse Schleusen, ein Hundezwinger und das alles umgeben von einer 6 Meter hohen Mauer. Außerdem eine Abschiebeeinrichtung, genannt Ase, mit 30 Plätzen. Die bestehende JVA soll anschließend auch noch modernisiert werden, sodass die Kapazität von derzeit 191 dann auf 285 Haftplätze steigt. Thomas Böge, Geschäftsführer der Immobilien- und Projektmanagementgesellschaft Sachsen-Anhalt, kurz IPS, nutzte seine Redezeit schließlich vor allem, um Dank zu sagen. Unter anderem den Volkstädtern für ihre Geduld und die Akzeptanz der Einrichtung sowie der Landkreisverwaltung für die konstruktive Zusammenarbeit. Doch dann ging es hinaus zur Baustelle, wo die Grundsteinlegung erfolgen sollte. Neben den beiden Ministern und dem Vorstand der Firma Zech sowie dem Geschäftsführer der IPS waren auch Landrat André Schröder, Bürgermeister Carsten Staub und der Ortsbürgermeister von Volkstedt Lothar Kliche beteiligt. Letztgenannter bestätigte im Anschluss noch einmal, wie gut die Volkstädter mit der Justizvollzugsanstalt in nächster Nähe leben können und einst sogar dafür gekämpft haben, dass der Standort bestehen bleibt.
3: Ja, auf jeden Fall von jedem Einwohner hier in Volkstedt. Denn wir sind ja schon mit der Wende groß geworden mit der JVA. Und es hat auch immer wunderbar geklappt, die ganzen Arbeiten zusammen mit der JVA. Zum Beispiel 2005 mit den Freigängern, die wir mal hatten. Aber das haben sie leider abgeschafft. Warum, weshalb, haben wir bisher noch keine Antwort bekommen, richtig. Aber ansonsten, das ganze Baugeschehen ist wunderbar und läuft auch alles.
4: Gibt es auch mal Leute aus Volkstedt, die hier arbeiten?
3: Ja, gibt es. Okay. Ja.

0: Unser Land, unsere Vereine.
1: Von Dessau-Roßlau bis nach Sokal sind es über 1000 Kilometer. Einer, der die Strecke wohl mit am besten kennt, ist Matthias Wiczorek. Mit der eigens gegründeten Ukraine-Hilfe Sachsen-Anhalt organisiert der 61-Jährige Hilfstransporte in das vom Krieg zerstörte Land. Die erste Tour erfolgte am 18. März 2022. Ein Jahr später brach Wiczorek mit weiteren Unterstützern bereits zum 13. Mal auf. Doch warum?
2: Die Frage kommt fast jeden Tag. Das heißt also, von der Sache her kann ich mir das Elend von hier aus nicht ansehen, sondern ich muss vor Ort helfen.
1: Matthias Wiczorek ist ein Berufsmusiker, der mit seinem Wohnmobil eigentlich zu Konzerten fährt und als Udo-Jürgens-Double auftritt. Doch Wiczorek ist mehr als nur ein Künstler. Privat engagiert er sich für arme und vom Unglück überraschte Menschen. So hat er zwei Pflegekinder in Afrika, tourte bereits mit seinem Wohnmobil, vollgepackt mit Hilfsgütern in das Ahrtal und half mit aufzuräumen. Mit Beginn des Krieges Russland gegen die Ukraine sammelte er erneut Hilfsgüter für die dort gebliebenen Bürger und brachte diese in mehreren Konvois ins Kriegsgebiet. Über 100 Tonnen an verschiedenster Technik, Medikamenten, Kleidung und Alltagsdingen hat die vom Musiker Matthias Wiczorek gestartete Initiative bereits übergeben. Fasst man alle 13 Transporte zusammen, dann wächst die Zahl der Ausgaben auf einen niedrigen sechsstelligen Betrag. Den Großteil stemmte der 61-Jährige selbst, bat auch seine Familie um Unterstützung. Von dem Geld hätte man sich sicherlich auch ein schönes Leben auf der Karibik machen können. Doch Matthias Wiczorek engagiert sich lieber für die Ukraine.
2: Erstmal haben wir gute Spender. Das heißt also, das ist ja nicht nur jetzt das Geld, das wir jetzt hier investieren, sondern im Endeffekt investieren das Einzelne, die auch, diesen Gedanken der Hilfe haben. Und das ist ja eigentlich das Wichtigste. Das heißt also, entweder mache ich es oder ich mache es nicht oder ich fahre in die Karibik. Das heißt also von der Seite her. Aber da wir ja schon im fortgeschrittenen Alter sind, haben wir die Karibik schon hinter uns.
1: Die Hilfsaktionen in der Ukraine erfolgen in enger Abstimmung mit Caritas International in Lviv, sodass eine zielgerichtete Unterstützung möglich ist. Dennoch erfordern die Fahrten einen erheblichen logistischen Aufwand, der nur mit vielen freiwilligen Helfern zu stemmen ist.
2: So eine Helfer sind unwahrscheinlich wichtig, also kann man nicht genug von haben. Und das sind aber alles treue, also das sind treue Helfer, die auch fast jedes Mal mitfahren und unter verschiedentlichen Besetzungen, aber zu ihrem Wort stehen, und das ist erstmal wichtig.
1: Sollten jemals keine Hilfsgüter oder Spenden bei der Ukraine-Hilfe angehen, so würde der 61-Jährige trotzdem nicht aufgeben. Matthias Wiczorek ist eben

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0: Der Donnerstagvormittag ist bewölkt mit ein wenig Sonne und Temperaturen bis 18 Grad. Zum Mittag ist es dann wechselnd bewölkt mit einem leichten Wind aus Nordwesten. Der Abend ist überwiegend bewölkt mit Temperaturen um 19 Grad. In der Nacht bleibt es wechselnd bewölkt. Der Freitag wird sonnig und warm mit etwas Wolken und Temperaturen um 21 Grad.
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2: 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Pressekonferenz zum Sachsen-Anhalt-Tag.
3: Unter dem Motto, wo Sachsen-Anhalt trifft, wird Bernburg Anfang Juni Gastgeber für eines der größten Feste des Landes. Zum zweiten Mal nach 1996 findet der Sachsen-Anhalt-Tag in der Saalestadt statt. Gleichzeitig feiert das Landesfest sein 30-jähriges Jubiläum. Vor kurzem wurde das umfangreiche Programm vorgestellt. Geplant sind mehrere Bühnen, Themenstraßen, Regionaldörfer, ein großer Festumzug sowie zahlreiche Angebote aus Kultur, Wirtschaft, Ehrenamt und Tourismus. Erwartet werden zehntausende Besucherinnen und Besucher aus ganz Sachsen-Anhalt. Organisiert wird das Großereignis gemeinsam von Stadt, Land und zahlreichen Partnern. Für das Organisationsteam laufen die Vorbereitungen bereits seit Monaten.
4: Der aktuelle Stand der Vorbereitung ist so, dass wir fast fertig sind. Wir hatten heute am Vormittag nochmal die Landkreise und Städte da, die uns nochmal die letzten Gruppen gemeldet haben, die letzten Übernachtungen. Jetzt sind wir nochmal an einem feinen Schliff vom Sicherheitskonzept. Nach den Ereignissen in Leipzig haben wir noch ein bisschen nachgeschärft und von uns aus kann es in 29 Tagen losgehen. Wir versuchen den Menschen ein gewisses Sicherheitsgefühl zu geben mit unseren Maßnahmen. Wir werden natürlich unsere Maßnahmen nicht mitteilen. Jeder, der hier in Bernburg ankommt oder ins Stadtgebiet rein möchte, wird es schon merken, welche Sicherheitsmaßnahmen wir vorhalten.
3: Neben Unterhaltung und Präsentation des Landes spielt auch das Thema Nachhaltigkeit eine wichtige Rolle. So sollen unter anderem Mehrwegsysteme, kurze Wege und ein erweitertes Shuttle-Angebot eingesetzt werden.
4: Was können wir jetzt schon sagen, dass sich Stadt sich nach vorne entwickelt? Der touristische Schub für die Stadt Bernburg ist enorm. Alle Hotels sind ja jetzt schon ausgebucht. Wir haben schon Buchungen für 27, wo ich sage, das ist der Nachhall. Ja, wir werden natürlich auch jetzt schon beim Sachsen-Anhalt-Tag ein Mehrwegkonzept. Das Mehrwegkonzept wird auch weiter begleitet in anderen Veranstaltungen dann, wo wir sagen, das ist der Effekt für die Industrie, die Mitgliederwerbung oder die Unternehmensvorstellung und sowas. Das wird hier absolut groß geschrieben.
3: Für Oberbürgermeisterin Silvia Risto ist das Landesfest nicht nur organisatorisch eine Herausforderung, sondern auch eine Herzensangelegenheit.
5: Die Nervosität ist hoch. Heute Nacht habe ich krampfhaft nach einem Wort gesucht. Das habe ich heute Morgen gefunden. Wir haben es beraten und in das Sicherheitskonzept somit aufgenommen. Das heißt, es ist eine große Anspannung noch da, weil die letzten Bausteine, um das Fest organisieren zu können oder stattfinden lassen zu können, natürlich noch zusammengesetzt werden. Da ist ein großes Team mit beteiligt und insofern werden auf der einen Seite Schriftstücke produziert und auf der anderen Seite Absprachen getätigt, die letzten Pläne gezeichnet und Fragen beantwortet.
3: Die Vorbereitungen für das dreitägige Landesfest laufen bereits seit langer Zeit im Hintergrund.
5: Es dreht sich viel, viel mehr um das normale Leben in der Stadt. Das findet ja trotzdem statt. Insofern haben wir ein Organisationsteam freigesetzt. Und das Organisationsteam darf auf der anderen Seite, wenn sie bestimmte Fragen oder Aufgaben freigeben wollen, auf die anderen Bereiche zugehen. Und das tun sie auch, sodass das ein großes Werk ist von ganz vielen Beteiligten. Wir zwar die Hauptverantwortung haben. Und immer wenn sie mich dann dazu brauchen, dann werde ich mit dazu geholt. Wir besprechen das, wir diskutieren, wir legen fest. Aber das normale Leben in der Stadt beschäftigt mich tatsächlich immer noch ein bisschen mehr.
3: Und wenn das Fest dann endlich startet? Auch dafür hat die Oberbürgermeisterin schon einen Plan.
5: Oh, mein Kalender ist sehr voll. Ich darf eröffnen und ich darf auch am Ende die Veranstaltung beschließen. Und dazwischen sind ganz viele Begegnungen, die stattfinden hier in der Stadt. Einige Termine sind mit eingeordnet. Wir werden natürlich im Lagezentrum mit eingesetzt sein und uns dazu abstimmen, ob es irgendwelche Dinge sind. Aber vor allen Dingen werde ich das Land Sachsen-Anhalt genießen können. Und ich habe ja das große Glück, alle sind hier.
3: Vom 5. bis 7. Juni soll Bernburg zum Treffpunkt für ganz Sachsen-Anhalt werden. Mit Musik, Begegnungen und einem Landesfest, das die Vielfalt des Bundeslandes zeigen will.

0: Positives aus Sachsen-Anhalt.
1: Was Euphorie oder Hoffnung? Wahrscheinlich von jedem etwas. Der Start in die Spielzeit der Bühnen verlief vorsichtig optimistisch, auf jeden Fall kontaktreduziert. Beim Spielplan des NT fuhr man sozusagen nur auf Sichtweite.
2: Wir sind vorsichtig, wir machen das ja bis Jahresende, werden wir ankündigen einige Sachen. Natürlich haben wir einen Sack voll Planung, den wollten wir auch nicht stören, aber die erste Hälfte haben wir komplett neu aufgebaut.
1: Selbst größte Vorsicht nützte schließlich nichts. Auch wenn nur Ein-Personen-Stücke auf dem Spielplan stünden, die Stühle blieben leer. Der Ausweg heißt Theater mit Lieferservice, Call and Collect, das funktioniert anderswo auch.
3: Proben oder nicht proben, das ist...
1: Und so schwimmt Halle mit im Strom der Streamer. Premieren, die man bequem zu Hause sehen kann, in Jogginghose mit Bier und Chips. Theater zu Hause, das gab's auf YouTube schon vor fast einem Jahr. Mozarts Klaviersonaten, Oper Backstage, Puppenbeziehungskisten und viele kleine Extras. Digital wird einmal mehr zum Trendwort, gleich hinter Pandemie. So gab's in der Oper Händels Teseo die Produktion Chaosmos. Allein der Titel wirkt schon ziemlich aktuell. Im Puppentheater kann man Raritäten wiederentdecken aus der Spielstätte Mühlweg.
4: Magst du mich in Besseren schlagen? Dann will ich gern zugrunde gehen.
1: Mit kleineren Formaten spricht das Thalia-Theater die kleineren Zuschauer an.
5: Also wenn ich traurig bin, dann fühlt sich das an, als würde das so anschwellen, so ein bisschen.

0: ganz leicht.
1: Premieren finden also statt und auch aus dem Repertoire ist einiges im Angebot. Die Bühnen haben den Kanal voll auf YouTube. Selbst eine Art Tag der offenen Tür gibt's digital.
2: Wenn man es schafft, bei den jungen Menschen ein Theatererlebnis zu schaffen,
3: das ist der Körper, so ein bisschen beweglich hier.
4: Man ist so lange Pianist, solange man nicht spielt, ne? Dieses unbedingte Live-Miteinander, sowohl in der Arbeit als auch in der Rezeption dessen, wenn es stattfindet. Man benimmt sich so. Und man setzt an zum Spiel, immer einmalig, jeden Abend, jede Aufführung. Das ist das, was mein Herz strahlen lässt. Und wenn ich jetzt losdrücken würde, ab dann wäre ich kein Pianist mehr. Bis hierhin bin ich's noch.
1: Und darum bleibt der Kontakt mit den Tasten auch Michael Wendeberg vorbehalten.

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1: Das Bild hing schief. Tätchen, haben Sie auch Sprachreisen? 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Oh, das ist eigentlich egal.
3: Halleluja, das wird eine Party hier.
1: Wie wäre es mit einer Reise?
4: Nous deux ensemble.
1: Last minute ins All? Ja, fit bin ich.
4: Am liebsten bleibe ich mir daheim.
5: Aber das gibt schon ohne Risiko.
4: Unsere Ehe basiert schließlich auf steuerlicher Vergünstigung. Oh, arme Sau.
1: Ich habe ein regelrecht erotisches Verhältnis zum Aktenordner. Guck mal, hier manche, die wissen gar nicht mehr, hier das ist, manche denken, das ist ein Glücksrad heute, ne? So, die Jugend, die wissen das gar nicht mehr hier.
5: Oder wo bin ich damals beim blinde Kuhspielen eigentlich gegengelaufen?
1: Okay, wo können Sie mich einschleusen? Das muss nach perfektem Touri aussehen. Überraschen Sie mich einfach.
2: Hinterlassen Sie mir doch bitte eine Nachricht oder einen schönen Duft. Herzlich, Ihre Waage.
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0: Der Donnerstagvormittag ist bewölkt mit ein wenig Sonne und Temperaturen bis 18 Grad. Zum Mittag ist es dann wechselnd bewölkt mit einem leichten Wind aus Nordwesten. Der Abend ist überwiegend bewölkt mit Temperaturen um 19 Grad. In der Nacht bleibt es wechselnd bewölkt. Der Freitag wird sonnig und warm mit etwas Wolken und Temperaturen um 21 Grad.
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0: Halberstadt beginnt neues Sanierungsprojekt an der Freiherr-Spiegel-Grundschule. Nach langer Vorbereitungsphase wird die Freiherr-Spiegel-Schule in Halberstadt nun endlich saniert. Damit beginnt die Stadt ein weiteres und notwendiges Modernisierungsprojekt.
2: Ja, wir haben ja heute den Startschuss gegeben, das heißt, es geht jetzt los. Der größte Teil wird natürlich in den Sommerferien gemacht, damit die Kinder nicht so beeinträchtigt werden. Aber wir müssen jetzt starten, wir wollen nämlich noch dieses Jahr auch fertig werden. Und auf die Frage, was wird gemacht? Also als allererstes wird natürlich mal diese fürchterliche Fassade gemacht. Die ist seit langem schon ein Dorn im Auge. Seit im Prinzip 30 Jahren will man die Schule sanieren. Jetzt haben wir es endlich geschafft in dieser Legislatur, dass wir auch die Fördermittel dafür bekommen haben, bestätigten Haushalt haben, alles, was man braucht. Das heißt, wir machen die Fassade mit einer ein Verbundwärmesystem, um Energie zu sparen. Wir machen in den Innen die Böden und die Wände. Die Verkabelungen sind tatsächlich schon gemacht. Also technisch ist die Schule auf einem guten Stand. Aber jetzt geht es wirklich darum, innen und außen neue Fenster, Verschattungen. Im Prinzip so, dass man die Schule am Ende nicht wiedererkennt und die Kinder ein tolles Lernumfeld haben.
0: Mittlerweile sind der Großteil der Halberstädter Schulen und Kitas umfassend erneuert und modernisiert worden.
2: Das ist hier wirklich die letzte Schule, die in einem nicht so guten Zustand ist, muss man sagen. Alle anderen Schulen und Kindertagesstätten sind eigentlich super, wirklich auf dem modernsten Stand der Technik. Natürlich gibt es immer in jeder Einrichtung hier mal eine Ecke, die noch gemacht werden muss oder so. Aber im Großen und Ganzen sind alle unsere Kitas, alle unsere Grundschulen auf einem wirklich sehr, sehr hohen Standard, vor allen Dingen auf einem sehr, sehr hohen technischen Standard und ansonsten natürlich vernünftig durchsaniert. Da hat die Stadt auch in den letzten Jahren immer schon viel drauf geachtet. Und wir werden ja bald noch die Kita Ententeich einrichten. Das war auch ähnlich wie die Schule, so eine, die unbedingt gemacht werden musste. Die wurde jetzt auch gemacht, sodass wir da das nächste Schmuckstück in unserer Stadt haben.
0: Finanziert wird das Vorhaben mit Mitteln aus dem Sondervermögen des Bundes sowie durch Eigenanteile der Stadt Halberstadt.
2: Wir haben zumindest so viel Geld, dass wir uns mittlerweile die Eigenanteile leisten können. Also wir könnten die 2,77 Millionen so problemlos nicht aufbringen. Deswegen sind wir sehr glücklich darüber, dass wir, 1,7 Millionen davon allein an Fördermitteln bekommen. Und ohne dem würde es nicht funktionieren. Und das zusätzliche Geld, was wir jetzt natürlich über Sondervermögen bekommen haben, wollen wir natürlich auch gerne für zusätzliche Ausgaben ausgeben. Und da bin ich sehr froh, dass wir den Haushalt der Stadt so im Griff haben, dass wir die Standarddinge, die wir machen müssen, so wie Schulen und Kitas, uns jetzt eben auch wirklich leisten können.
0: Zur Sanierung gehört außerdem die Aufarbeitung des Kunstwerkes Wissensspirale von Walter Ebeling samt Schriftzug, das vor dem Gebäude zu sehen ist. Dies wird durch die Firma Metallbau Kunze zur Aufarbeitung demontiert.
3: Ja, Herr Kunze, was passiert denn jetzt hier mit dieser Statue, mit diesem Denkmal?
4: Ja, das Denkmal wird von uns aufgearbeitet. In einem ersten Schritt wird diese Edelstahlspirale in Teilstücken demontiert und danach zur Aufbereitung gebracht. Die Aufbereitung wird darin bestehen, dass zunächst die Oberfläche Glasperlen gestrahlt wird, dass dann ein chemisches Beizen sich anschließt und zum Schluss ein Elektropolieren stattfindet, sodass man nachher eine ziemlich spiegelglatte Oberfläche sauber, frei von Verschmutzungen und frei von möglichen Roststellen wieder ist.
3: Ja. Mit dem Schriftzug genau das Gleiche?
4: Mit dem Schriftzug wird das identische Art und Weise passieren.
3: Wie lange dauert das und wann wird das Denkmal wieder im alten Glanz erstrahlen?
4: Es sind ja nicht nur unsere Arbeiten, die hier stattfinden, sondern es wird ja auch eine Sanierung des Sockelbereiches erfolgen, dieser Betonhintergrundmauer. Wir werden sicherlich so im Sommer unsere Arbeiten hier abschließen. Wobei das nachher im unteren Bereich so ein bisschen Hand in Hand gehen muss mit dem Steinmetz, der die Arbeiten durchführt. Aber so in dem Bereich werden wir uns bewegen.
0: Freudig begleitet und beobachtet wird das Vorhaben von Schülerinnen und Schülern sowie Mitarbeiterinnen der Freiherr-Spiegel-Schule. Nach den Sommerferien sollen die Sanierungsarbeiten am Gebäude weitestgehend abgeschlossen sein, sodass sich alle auf einen neuen und schönen Ort des Lernens freuen können.
5: Geschichte der Vergangenheit. Aufführung des Theaterstücks zu Riestedt.
6: Am 14. November wurde in das Sangerhäuser Spengler Museum zur vorerst letzten Aufführung des Stückes Gerechtigkeit 1525 der Theatergruppe der Freien Sekundarschule Riestedt Theatervögel unter der Leitung von Juliane Hammer eingeladen. Geschrieben wurde es von Günter Koch vom Verein für Heimat und Geschichte Riestedt e.V. Mit ihm konnten wir kurz vor der Aufführung sprechen.
7: Ja, wir haben heute die Abschlussveranstaltung in unserem Projekt Revierpionier. Es geht um ein Projekt, was wir seit 3 Monaten oder 4 Monaten betreiben, im Zusammenhang mit der Braunkohle, 825 Jahre Braunkohle oder Kohle und 500 Jahre Braunkrieg. Und insgesamt haben wir in ein Theaterstück verarbeitet. Und heute im Spengler Museum zur Unterstützung der Ausstellung unserer Aufführung des Schülertheaters der Freien Sekundarschule Riestedt mit dem Heimatverein Riestedt zusammen.
6: Dann war es an Frau Hammer, die Anwesenden zu der Vorstellung zu begrüßen.
8: Das Spengler Museum ist untrennbar mit der Heimatgeschichte hier in unserer Region verbunden. Und deswegen ist der Rahmen eigentlich ideal für unsere heimatgeschichtlichen Szenen aus Riestedt und Umgebung von 1525. Ja, herzlich willkommen, liebe Heimatfreunde. Wir, die Blühvögel, haben heute unseren vorerst letzten Auftritt hier. Wir sind eine bunt gemischte Truppe der 5. bis 10. Klasse der Freien Sekundarschule in Riestedt. Ja, und wir haben uns erst vor 1,5 Jahren gegründet, also wir stecken noch in den Kinderschuhen, mit dem Ziel, das von Herrn Günter Koch geschriebene Stück mit Leben zu erfüllen.
6: Die Figur des Ortschronisten Karl Hermann Selmer aus dem 19. Jahrhundert diente als Erzähler für die Geschichten aus dem Bauernkrieg.
9: Aber nun ein Blick in das Frühjahr 1525. Dieser Blick hat einen historischen Hintergrund und ist wie alles von mir gesiegelt und gestempelt. Damals lebten in Riestedt so ungefähr 500 Seelen, meist landarme Bauern, Handwerker wie Stellmacher, Schmiede und Müller. Ihr Leben war einfach und mühsam, zu übermächtig und fordernd das nahe Kloster Kaltenborn.
6: Szenisch wurde auf die Situation der verschiedenen Gruppen und Schichten in dieser Zeit eingegangen.
10: Montag hat sich der Graf von Mansfeld angemeldet. Der hat Sorgen mit den vielen Bergknappen und bittet um Geld für seine Reiterschaft.
11: Geld haben wir nicht. Was denkt der Mansfelder sich?
10: Dienstag Lagebesprechung mit dem Minister zu den Unruhen im Land.
11: Johann, da hilft nur die Schlaghand und der Knüppel.
6: Den Abschluss bildete der Auftritt von Thomas Münzer.
12: Ich, Thomas Münzer, ein Knecht Gottes, wieder die Gottlosen, bin mit meinen 35 Jahren schon viel herumgekommen. Geboren in Stolberg im schönen Harz, 1489 studierte ich in Brandenburg und Frankfurt-Oder. Erhielt ich die Priesterweihe in Halberstadt und bewunderte ich damals Martin Luther, bevor dieser verstärkt die Nähe der weltlichen Herrscher suchte und das Anliegen der Bauern verurteilte. Darüber kam es zum Disput mit Luther. Es schlossen sich die Wanderjahre an. Über Prag, Erfurt, Weimar und Jena kam ich kurz vor Ostern 1523 in die Johanneskirche nach Eichstätt. Auf dem Schloss Eichstätt hielt ich 1524 meine berühmte Fürstenpredigt. Im Streit mit den weltlichen Herrschern musste ich im August wieder Eichstätt verlassen und schloss mich nun verstärkt als Prediger den aufständischen Bauern an. Denn es ist Gottes Wille, dass Bauern ein besseres Leben erfahren. Dies meint ihr, Thomas Münzer, im April 1525.
6: Dieser ungewöhnliche Blick auf die Geschichte begeisterte die Anwesenden und wie man hörte, ist das nächste Projekt der Theatervögel schon in Arbeit.
5: Jubiläum, das Outlet Center Halle Leipzig.
13: Das beliebte Outlet Center Halle Leipzig, The Style Outlets, feiert im April seinen 10. Geburtstag. Geplant waren verschiedene Aktivitäten, die für jedes Alter ansprechend waren. Zunächst konnte man eine kleine Ausstellung zur Entstehung und Entwicklung des Centers besichtigen. Wichtige Persönlichkeiten wie Landrat Andi Grabner, Bürgermeisterin von Sandersdorf-Brehna Steffi Siska und weitere wichtige Gäste grüßten die Besucher und hielten einen Vortrag. Ein besonderes Highlight war der Tortenabschnitt von Centermanager Robin Lippold. Kurz darauf konnten sich alle Teilnehmenden an den Getränken und dem kulinarischen Essen bedienen. Die Gelegenheit für Austausch und Networking war jederzeit vorhanden und Mitglieder des Centers waren für jede Frage bereit. Unsere Frage über den Anfang des Outlets wurde uns von Grabner in einem Interview beantwortet.
14: Ja, wir hatten ja hier einen, ich sag mal, Pep-Markt auf der grünen Wiese stehen, der eigentlich den Namen Markt nicht mehr verdiente, weil unterm Strich war nur noch Kaufland hier vor Ort und ich glaube ein, zwei kleinere Einzelhändler, aber das Gros war schon ausgezogen und die ETG als Inhaber machte sich Gedanken, was

0: macht man mit solch einer Fläche und kam dann zu dem Entschluss, ein Outlet zu errichten, wo wir erstmal natürlich auf erheblichen Widerstand gestoßen sind. Nicht nur bei den Baugenehmigungsbehörden, sondern auch bei der IHK, bei den Städten Bitterfeld-Wolfen, Köthen, Leipzig, Halle, Dessau und so weiter. Die dann natürlich auch es so weit, ich sag mal in Anführungsstrichen, trieben, dass sie eine Klage gegen den Bau einreichten. Aber nach, ich glaube, anderthalb Jahren Verhandlungen und dergleichen wurden die Klagen abgewiesen. Es war ein gutes Zeichen. Seit dem Tag ging es positiv nach vorn und wir sehen das Ergebnis heute, 10 Jahre später. Das Center hat sich etabliert, ist eine große Bereicherung, nicht nur für die Stadt Sandersdorf-Brehna, sondern auch für die ganze Region Anhalt-Bitterfeld und darüber hinaus. Jährlich strömen etwa 1,6 Millionen Menschen hier in die Region, bringen auch einen Mehrwert mit, indem sie dann gastronomische Einrichtungen noch in der Region besuchen oder auch die Highlights, die wir kulturell, musikalisch, sportlich zu bieten haben. Also es ist schon ein tolles Ergebnis, was dann letzten Endes erreicht wurde.
1: Im Verlauf der Woche waren noch einige andere Projekte in Planung, die sich Bewohner aus der Region nicht entgehen ließen. Am Montag begann die Jubiläumswoche mit einer Popcorn-Aktion, bei der alle Shopper kostenloses Popcorn frisch aus der Maschine bekamen. Der Tag darauf wurde zum Matcha Day. An einer Matcha-Bar konnten verschiedene Kreationen des Trends probiert werden. Am Mittwoch liefen XXL Walking Acts wie Teddybären durch die Gänge, während Gäste sich von Schnellzeichnern porträtieren lassen konnten. In der zweiten Hälfte der Woche konnten sich Besucher in der Beauty Lounge gemütlich machen. Stylisten standen zur Verfügung und halfen mit Touch-ups und trendigen Looks. Auch für die Zukunft sind schon einige Projekte geplant.
2: Also insgesamt ist es so, wir haben aktuell eine Vermietungsquote von knapp 93%. Das heißt, bei uns geht es jetzt vor allen Dingen inhaltlich darum, das Markenportfolio insgesamt noch zu verbessern, punktuell über Vergrößerung bestehender Stores oder eben auch noch ein paar neue Konzepte. Und ist ein großes Thema für uns ist auch insgesamt nochmal die Aufenthaltsqualität des Kundenerlebnisses zu steigern, vor allen Dingen eben auch durch eine Erweiterung des gastronomischen Angebotes. Also wir arbeiten jetzt aktuell an einem neuen Konzept mit Frittenwerk, das wird im Juni eröffnen. Wir wollen aber auch darüber hinaus noch 1 bis 2 neue Gastronomiekonzepte für das Center haben, weil das für unsere Kunden enorm wichtig ist.
1: Ein paar Tage später wird dann ein Tag für Teenager und junge Erwachsene veranstaltet. Bis zu 50 Aussteller im Innenbereich des Gebäudes und 13 weitere draußen besuchen das Outlet und präsentieren ihren Beruf auf der Ausbildungsmesse. Rund 130 Schüler aus Rotsch und zahlreiche weitere Besucher kamen zur Messe, um einen besseren Einblick in Ausbildung und Beruf zu erhalten. Von Technik bis hin zum Sozialen war alles dabei. Es zeigt sich, für die umliegenden Dörfer und Städte ist solch eine Veranstaltung von großer Bedeutung. So auch in Sandersdorf-Brehna.
3: Ja, also wir sind jetzt im regelmäßigen Austausch. Wir treffen uns auch regelmäßig mit unseren Teams und spinnen auch gerne mal rum, mal gucken, was sich entwickelt. Die Job- und Ausbildungsmesse ist so jetzt der erste große Aufschlag, den wir gemeinsam machen wollen. Aber wir haben noch sehr, sehr viele Ideen. Ich glaube, da kann man noch gespannt bleiben.
1: Neben dem Center hier in Sandersdorf-Brehna gibt es 17 weitere Standorte, die alle vom selben Eigentümer betrieben werden. Das spanische Immobilienunternehmen Nainva konzentriert sich seit seiner Gründung auf die Entwicklung, Investitionen und das Management von Outlet-Centern. Aus diesem Anlass war auch der Eigentümer an diesem besonderen Tag vor Ort.
4: Die Firma ist sehr zufrieden mit dem Center und wir freuen uns, hier nach Deutschland zu unseren Kollegen, den Ämtern und den Kunden zu kommen. Es ist eine sehr erfolgreiche Geschichte mit stark ansteigender Entwicklung, einem aktiven Management und Marketing sowie neu eingeführten Marken und Aktivitäten. Unser Ziel bleibt es, mit diesem Team und den Partnern weiterzuarbeiten, das Center mit in die Region einzubeziehen und sehr relevant für die Umgebung und die Kunden zu bleiben. Also werden wir weiter hart arbeiten. Ich bin sehr zufrieden damit und freue mich über diese Feier.
1: Mit zahlreichen Aktionen, Gästen und neuen Projekten wurde deutlich. Auch nach 10 Jahren bleibt das Outlet Center ein wichtiger Treffpunkt für Shopping, Begegnung und regionale Entwicklung.

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1: Das ist Tim. Tim ist oft müde, schlapp und ausgebrannt. Er kann sich abends kaum noch konzentrieren und es wird immer schlimmer. Was ist los mit Tim? Nun, nicht alle Nahrungsmittelunverträglichkeiten machen sich durch klare Symptome wie Hautreaktionen, Verdauungsstörungen oder Schnupfen deutlich bemerkbar. Tims Körper verteidigt sich permanent mühevoll gegen Fremdstoffe, die zum Beispiel mit der Nahrung eingedrungen sind und nun Reaktionen verursachen, die wir nicht sofort zuordnen können. Bluthochdruck und Durchblutungsstörungen, Magen-Darm-Beschwerden, Tagesmüdigkeit und schlechte Nachtschlafqualität, Antriebsschwäche, Konzentrationsschwierigkeiten, Allergien und Hautprobleme und erhöhte Infektanfälligkeit. Die Ursache kann sein, dass Tim in seinem Inneren, sagen wir mal, nicht mehr ganz dicht ist. Sehen wir uns Tims Darm an. 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

0: Der Donnerstagvormittag ist bewölkt mit ein wenig Sonne und Temperaturen bis 18 Grad. Zum Mittag ist es dann wechselnd bewölkt mit einem leichten Wind aus Nordwesten. Der Abend ist überwiegend bewölkt mit Temperaturen um 19 Grad. In der Nacht bleibt es wechselnd bewölkt. Der Freitag wird sonnig und warm mit etwas Wolken und Temperaturen um 21 Grad.
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0: Wir haben hier eine Kanonenkugel in der Apotheke. Wir haben Herrn Klapproth, der das Uran entdeckt hat. Und das sind so tolle und besondere Dinge. Das heißt, es macht Spaß, hier zu arbeiten. Und dann, denke ich, kann man auch stolz sein.
1: Die Welterbestadt Quedlinburg wird auch als Wiege der Pflanzenzüchtung bezeichnet. Bedeutende Unternehmen wie Dippe, Mette, Grasshoff hatten hier vor dem Krieg ihren Hauptsitz. Und so freut es uns, dass wir vor diesem traditionellen Hintergrund innovative Züchtungsforschung und Züchtung hier am Hauptstand des JKIs in der Welterbestadt Quedlinburg durchführen können und unser Wissen und die Ergebnisse unserer Forschung auch im Rahmen des Bürgerfrühstücks in die Bevölkerung der Welterbestadt zu bringen. Und nicht zu vergessen natürlich, wir haben viele nationale und internationale Gäste, die sich aufgrund der Schönheit der Welterbestadt gern hier in Quedlinburg aufhalten und uns besuchen.

0: Wir sind ein Unternehmen mit einer Firmengeschichte von über 150 Jahren und so wie wir auch Tradition und Innovation verbinden, macht das eben auch die Welterbestadt Quedlinburg.
1: Also es wird schon eine gewisse Attraktivität ausgestrahlt durch den Weltkulturerbestatus und das macht natürlich die Stadt attraktiv, dadurch ziehen natürlich mehr Leute her und dadurch profitiert man auch durch mehr Mitarbeiter.
2: Die Wirtschaft und das Welterbe hängen zusammen. Die Wirtschaft ist das Rückgrat des Welterbes und andersrum gibt die Aufgabe Welterbe natürlich viele Aufträge an die heimische Wirtschaft.
0: Als gebürtige Quedlinburgerin bin ich sehr stolz, Teil des Welterbes zu sein, hier leben und arbeiten zu dürfen. Und die Touristen, die die Welterbestadt besuchen, verleihen der Stadt ein besonderes Flair und transportieren die gute Stimmung in allen Gassen.
3: Für mich persönlich bedeutet das, dass ich stolz bin, hier Apothekerin in dieser Stadt sein zu dürfen und diese historische Apotheke leiten zu dürfen. Wir sind eben, wie gesagt, schon sehr traditionell und historisch und es gibt sehr viele Apotheker vor mir, die Apotheke leiten durften.
1: Persönlich macht es einen natürlich stolz, in so einer Stadt zu wohnen, die zum Weltkulturerbe gehört. Ich selbst wohne in der Innenstadt, im Innenstadtkern von Quedlinburg und das bringt natürlich ein gewisses Flair und bringt natürlich auch eine gewisse Lebensqualität, wenn man in einer Stadt wohnt, die zum Weltkulturerbe gehört mit diesen vielen Fachwerkhäusern.
4: Welterbe ist für unsere Firmen in Quedlinburg ein Standortvorteil dahingehend, dass sie national und international mit diesem bedeutenden Titel werben können und dass es ein entscheidender Vorteil ist für die Mitarbeiterwerbung, weil wir sehr schöne Wohnbedingungen haben und sehr schönes Kulturangebot und Freizeitgut auch in unserer Region zu erleben ist.
2: Welterbestadt Quedlinburg, da glitzern die Augen.

0: Es geht voran. Grundsteinlegung auf der Baustelle einer neuen JVA.
1: Gleich 5 große Baukräne, diverse Baufahrzeuge und Betonpumpen sowie ca. 100 Mitarbeiter vor Ort zeugen davon, auf dem Gelände der JVA Volkstedt entsteht Großes. Und es geht voran. Nach einem ersten Treffen auf der Baustelle am Rande des Eisleber Ortsteils im September vergangenen Jahres wurde nun am 8. Mai 2026 zur Grundsteinlegung eingeladen. Bevor die obligatorische Metallkapsel mit Tageszeitung, aktuellen Münzen und Ähnlichem versenkt wurde, trafen sich die am Bau beteiligten und geladenen Gäste in einem gut gesicherten Festzelt. Hier ergriff zunächst kein Geringerer als der Finanzminister von Sachsen-Anhalt, Michael Richter, das Wort. Schließlich sind ca. 240 Millionen Euro für den Bau veranschlagt.
2: Ich bin froh, dass wir heute hier sein können zur Grundsteinlegung. Sie wissen, JVA und Bauen ist ja eigentlich ganz einfaches Thema, auch im Land Sachsen-Anhalt. Es gibt andere Länder, die da auch ihre Probleme haben, die gar nicht so weit weg von uns sind. Und insoweit können wir, glaube ich, ganz stolz sein, dass wir innerhalb einer doch relativ überschaubaren Zeit heute hier die Grundsteinlegung vornehmen können. Firma Zech, da bin ich auch sehr dankbar. Sie hat nämlich wirklich einschlägige Erfahrungen in Bauten von Baumaßnahmen von JVAs. Und das ist wichtig, dass wir hier nicht jemand haben, die selbst sozusagen ihre Erfahrungen erstmal sammeln müssen. Sehr professionell und insoweit, denke ich mir, wirklich gute Voraussetzungen.
1: Diesem Tenor schloss sich auch Justizministerin Franziska Weidinger an und betonte wiederholt, dass Volkstedt ein perfekter Standort für einen guten Strafvollzug sei. Vor allem durch die hohe Akzeptanz der Anlage in der Bevölkerung. Besonders freut sie, wie sie weiterhin ausführte, dass mit dem Neubau neben den nachhaltig verbesserten Arbeitsbedingungen der JVA-Bediensteten auch die Unterbringung der Gefangenen künftig modernsten Standards genügen wird. Frank Thiesen von der ausführenden Baufirma Zech Hochbau AG ging noch einmal darauf ein, was eigentlich gebaut wird. So entstehen im Moment 2 neue Hafthäuser, eine gut gesicherte Pforte, diverse Schleusen, ein Hundezwinger und das alles umgeben von einer 6 Meter hohen Mauer. Außerdem eine Abschiebeeinrichtung, genannt Ase, mit 30 Plätzen. Die bestehende JVA soll anschließend auch noch modernisiert werden, sodass die Kapazität von derzeit 191 dann auf 285 Haftplätze steigt. Thomas Böge, Geschäftsführer der Immobilien- und Projektmanagementgesellschaft Sachsen-Anhalt, kurz IPS, nutzte seine Redezeit schließlich vor allem, um Dank zu sagen. Unter anderem den Volkstädtern für ihre Geduld und die Akzeptanz der Einrichtung sowie der Landkreisverwaltung für die konstruktive Zusammenarbeit. Doch dann ging es hinaus zur Baustelle, wo die Grundsteinlegung erfolgen sollte. Neben den beiden Ministern und dem Vorstand der

0: Firma Zech sowie dem Geschäftsführer der IPS waren auch Landrat André Schröder, Bürgermeister Carsten Staub und der Ortsbürgermeister von Volkstedt Lothar Kliche beteiligt. Letztgenannter bestätigte im Anschluss noch einmal, wie gut die Volkstädter mit der Justizvollzugsanstalt in nächster Nähe leben können und einst sogar dafür gekämpft haben, dass der Standort bestehen bleibt.
1: Ja, auf jeden Fall von jedem Einwohner hier in Volkstedt. Denn wir sind ja schon mit der Wende groß geworden mit der JVA und es hat auch immer wunderbar geklappt, die ganzen Arbeiten zusammen mit der JVA. Zum Beispiel 2005 mit den Freigängern, die wir mal hatten, aber das haben sie leider abgeschafft. Warum, weshalb, haben wir bisher noch keine Antwort bekommen, richtig. Aber ansonsten, das ganze Baugeschehen ist wunderbar und läuft auch alles.
2: Gibt es auch mal Leute aus Volkstedt, die hier arbeiten?
1: Ja, gibt es. Okay.

0: Unser Land, unsere Vereine.
1: Von Dessau-Roßlau bis nach Sokal sind es über 1000 Kilometer. Einer, der die Strecke wohl mit am besten kennt, ist Matthias Wieczorek. Mit der eigens gegründeten Ukraine-Hilfe Sachsen-Anhalt organisiert der 61-Jährige Hilfstransporte in das vom Krieg zerstörte Land. Die erste Tour erfolgte am 18. März 2022. Ein Jahr später brach Wieczorek mit weiteren Unterstützern bereits zum 13. Mal auf. Doch warum?
2: Die Frage kommt fast jeden Tag. Das heißt also, von der Sache her kann ich mir das Elend von hier aus nicht ansehen, sondern ich muss vor Ort helfen.
1: Matthias Wieczorek ist ein Berufsmusiker, der mit seinem Wohnmobil eigentlich zu Konzerten fährt und als Udo-Jürgens-Double auftritt. Doch Wieczorek ist mehr als nur ein Künstler. Privat engagiert er sich für arme und vom Unglück überraschte Menschen. So hat er 2 Pflegekinder in Afrika, tourte bereits mit seinem Wohnmobil, vollgepackt mit Hilfsgütern in das Ahrtal und half mit aufzuräumen. Mit Beginn des Krieges Russland gegen die Ukraine sammelte er erneut Hilfsgüter für die dort gebliebenen Bürger und brachte diese in mehreren Konvois ins Kriegsgebiet. Über 100 Tonnen an verschiedenster Technik, Medikamenten, Kleidung und Alltagsdingen hat die vom Musiker Matthias Wieczorek gestartete Initiative bereits übergeben. Fasst man alle 13 Transporte zusammen, dann wächst die Zahl der Ausgaben auf einen niedrigen 6-stelligen Betrag. Den Großteil stemmte der 61-Jährige selbst, bat auch seine Familie um Unterstützung. Von dem Geld hätte man sich sicherlich auch ein schönes Leben auf der Karibik machen können. Doch Matthias Wieczorek engagiert sich lieber für die Ukraine.
2: Erstmal haben wir gute Spender. Das heißt also, das ist ja nicht nur jetzt das Geld, das wir jetzt hier investieren, sondern im Endeffekt investieren das Einzelne, die auch, diesen Gedanken der Hilfe haben. Und das ist ja eigentlich das Wichtigste. Das heißt also, entweder mache ich es oder ich mache es nicht oder ich fahre in die Karibik. Das heißt also von der Seite her. Aber da wir ja schon im fortgeschrittenen Alter sind, haben wir die Karibik schon hinter uns.
1: Die Hilfsaktionen in der Ukraine erfolgen in enger Abstimmung mit Caritas International in Lviv, sodass eine zielgerichtete Unterstützung möglich ist. Dennoch erfordern die Fahrten einen erheblichen logistischen Aufwand, der nur mit vielen freiwilligen Helfern zu stemmen ist.
2: So eine Helfer sind unwahrscheinlich wichtig, also kann man nicht genug von haben. Und das sind aber alles treue, also das sind treue Helfer, die auch fast jedes Mal mitfahren und unter verschiedentlichen Besetzungen, aber zu ihrem Wort stehen. Und das ist erstmal wichtig.
1: Sollten jemals keine Hilfsgüter oder Spenden bei der Ukraine-Hilfe angehen, so würde der 61-Jährige trotzdem nicht aufgeben. Matthias Wieczorek ist eben ein Macher.

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0: Der Donnerstagvormittag ist bewölkt mit ein wenig Sonne und Temperaturen bis 18 Grad. Zum Mittag ist es dann wechselnd bewölkt mit einem leichten Wind aus Nordwesten. Der Abend ist überwiegend bewölkt mit Temperaturen um 19 Grad. In der Nacht bleibt es wechselnd bewölkt. Der Freitag wird sonnig und warm mit etwas Wolken und Temperaturen um 21 Grad.
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2: 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Pressekonferenz zum Sachsen-Anhalt-Tag.
3: Die Gastgeber für eines der größten Feste des Landes. Zum zweiten Mal nach 1996 findet der Sachsen-Anhalt-Tag in der Saalestadt statt. Gleichzeitig feiert das Landesfest sein 30-jähriges Jubiläum. Vor kurzem wurde das umfangreiche Programm vorgestellt. Geplant sind mehrere Bühnen, Themenstraßen, Regionaldörfer, ein großer Festumzug sowie zahlreiche Angebote aus Kultur, Wirtschaft, Ehrenamt und Tourismus. Erwartet werden zehntausende Besucherinnen und Besucher aus ganz Sachsen-Anhalt. Organisiert wird das Großereignis gemeinsam von Stadt, Land und zahlreichen Partnern. Für das Organisationsteam laufen die Vorbereitungen bereits seit Monaten.
4: Der aktuelle Stand der Vorbereitung ist so, dass wir fast fertig sind. Wir hatten heute am Vormittag nochmal die Landkreise und Städte da, die uns nochmal die letzten Gruppen gemeldet haben, die letzten Übernachtungen. Jetzt sind wir nochmal an einem feinen Schliff vom Sicherheitskonzept. Nach den Ereignissen in Leipzig haben wir noch ein bisschen nachgeschärft und von uns aus kann es in 29 Tagen losgehen. Wir versuchen den Menschen ein gewisses Sicherheitsgefühl zu geben mit unseren Maßnahmen. Wir werden natürlich unsere Maßnahmen nicht mitteilen. Jeder, der hier in Bernburg ankommt oder ins Stadtgebiet rein möchte, wird es schon merken, welche Sicherheitsmaßnahmen wir vorhalten.
3: Neben Unterhaltung und Präsentation des Landes spielt auch das Thema Nachhaltigkeit eine wichtige Rolle. So sollen unter anderem Mehrwegsysteme, kurze Wege und ein erweitertes Shuttle-Angebot eingesetzt werden.
4: Was können wir jetzt schon sagen, dass die Stadt sich nach vorne entwickelt? Der touristische Schub für die Stadt Bernburg ist enorm. Alle Hotels sind ja jetzt schon ausgebucht. Wir haben schon Buchungen für 27, wo ich sage, das ist der Nachhall. Ja, wir werden natürlich auch jetzt schon beim Sachsen-Anhalt-Tag ein Mehrwegkonzept. Das Mehrwegkonzept wird auch weiter begleitet in anderen Veranstaltungen.

0: Veranstaltung dann, wo wir sagen, das ist der Effekt für die Industrie, die Mitgliederwerbung oder die Unternehmensvorstellung und sowas, das wird hier absolut groß geschrieben.
1: Für Oberbürgermeisterin Silvia Risto ist das Landesfest nicht nur organisatorisch eine Herausforderung, sondern auch eine Herzensangelegenheit.
2: Die Nervosität ist hoch. Heute Nacht habe ich krampfhaft nach einem Wort gesucht. Das habe ich heute Morgen gefunden, haben es beraten und in das Sicherheitskonzept somit aufgenommen. Das heißt, es ist eine große Anspannung noch da, weil die letzten Bausteine, um das Fest organisieren zu können oder stattfinden lassen zu können, natürlich noch zusammengesetzt werden. Da ist ein großes Team mit beteiligt und insofern werden auf der einen Seite Schriftstücke produziert und auf der anderen Seite Absprachen getätigt, die letzten Pläne gezeichnet und Fragen beantwortet.
1: Die Vorbereitungen für das dreitägige Landesfest laufen bereits seit langer Zeit im Hintergrund.
2: Es dreht sich viel, viel mehr um das normale Leben in der Stadt. Das findet ja trotzdem statt. Insofern haben wir ein Organisationsteam freigesetzt. Und das Organisationsteam darf auf der anderen Seite, wenn sie bestimmte Fragen oder Aufgaben freigeben wollen, auf die anderen Bereiche zugehen. Und das tun sie auch, sodass das ein großes Werk ist von ganz vielen Beteiligten, die vier zwar die Hauptverantwortung haben. Und immer wenn sie mich dann dazu brauchen, dann werde ich mit dazu geholt. Wir besprechen das, wir diskutieren, wir legen fest. Aber das normale Leben in der Stadt beschäftigt mich tatsächlich immer noch ein bisschen mehr.
1: Und wenn das Fest dann endlich startet, auch dafür hat die Oberbürgermeisterin schon einen Plan.
2: Oh, mein Kalender ist sehr voll. Ich darf eröffnen und ich darf auch am Ende die Veranstaltung beschließen. Und dazwischen sind ganz viele Begegnungen, die stattfinden hier in der Stadt. Einige Termine sind mit eingeordnet. Wir werden natürlich im Lagezentrum mit eingesetzt sein und uns dazu abstimmen, ob es irgendwelche Dinge sind. Aber vor allen Dingen werde ich das Land Sachsen-Anhalt genießen können. Und ich habe ja das große Glück, alle sind hier.
1: Vom 5. bis 7. Juni soll Bernburg zum Treffpunkt für ganz Sachsen-Anhalt werden. Mit Musik, Begegnungen und einem Landesfest, das die Vielfalt des Bundeslandes zeigen will.

0: Positives aus Sachsen-Anhalt.
1: Was Euphorie oder Hoffnung? Wahrscheinlich von jedem etwas. Der Start in die Spielzeit der Bühnen verlief vorsichtig optimistisch, auf jeden Fall kontaktreduziert. Beim Spielplan des NT fuhr man sozusagen nur auf Sichtweite.
2: Wir sind vorsichtig, wir machen das ja bis Jahresende, werden wir ankündigen einige Sachen. Natürlich haben wir einen Sack voll Planung, den wollten wir auch nicht stören, aber die erste Hälfte haben wir komplett neu aufgebaut.
1: Selbst größte Vorsicht nützte schließlich nichts. Auch wenn nur Ein-Personen-Stücke auf dem Spielplan stünden, die Stühle blieben leer. Der Ausweg heißt Theater mit Lieferservice, Call and Collect, das funktioniert anderswo auch.
3: Proben oder nicht proben, das ist...
1: Und so schwimmt Halle mit im Strom der Streamer. Premieren, die man bequem zu Hause sehen kann, in Jogginghose mit Bier und Chips. Theater zu Hause, das gab's auf YouTube schon vor fast einem Jahr. Mozarts Klaviersonaten, Oper Backstage, Puppenbeziehungskisten und viele kleine Extras. Digital wird einmal mehr zum Trendwort, gleich hinter Pandemie. So gab's in der Oper Händels Teseo die Produktion Chaosmos. Allein der Titel wirkt schon ziemlich aktuell. Im Puppentheater kann man Raritäten wiederentdecken aus der Spielstätte Mühlweg.
4: Magst du mich in Fesseln schlagen? Dann will ich gern zugrunde gehen.
1: Mit kleineren Formaten spricht das Thalia-Theater die kleineren Zuschauer an.
5: Also wenn ich traurig bin, dann fühlt sich das an, als würde das so anschwellen, so ein bisschen, so ganz leicht.
1: Premieren finden also statt und auch aus dem Repertoire ist einiges im Angebot. Die Bühnen haben den Kanal voll auf YouTube. Selbst eine Art Tag der offenen Tür gibt's digital.
6: Wenn man es schafft, bei den jungen Menschen ein Theatererlebnis zu schaffen, das ist der Körper, so ein bisschen beweglich hier.
7: Man ist so lange Pianist, solange man nicht spielt, ne? Dieses unbedingte Live miteinander, sowohl in der Arbeit als auch in der Rezeption dessen, wenn es stattfindet. Man benimmt sich so. Und man setzt an zum Spiel, immer einmalig, jeden Abend, jede Aufführung. Das ist das, was mein Herz strahlen lässt. Und wenn ich jetzt losdrücken würde, ab dann wäre ich kein Pianist mehr. Bis hierhin bin ich's noch.
1: Und darum bleibt der Kontakt mit den Tasten auch Michael Wendeberg vorbehalten.

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6: Ich habe ein regelrecht erotisches Verhältnis zu Aktenordner.
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0: Der Donnerstagvormittag ist bewölkt mit ein wenig Sonne und Temperaturen bis 18 Grad. Zum Mittag ist es dann wechselnd bewölkt mit einem leichten Wind aus Nordwesten. Der Abend ist überwiegend bewölkt mit Temperaturen um 19 Grad. In der Nacht bleibt es wechselnd bewölkt. Der Freitag wird sonnig und warm mit etwas Wolken und Temperaturen um 21 Grad.
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0: Halberstadt beginnt neues Sanierungsprojekt an der Freiherr-Spiegel-Grundschule. Nach langer Vorbereitungsphase wird die Freiherr-Spiegel-Schule in Halberstadt nun endlich saniert. Damit beginnt die Stadt ein weiteres und notwendiges Modernisierungsprojekt.
2: Ja, wir haben ja heute den Startschuss gegeben, das heißt, es geht jetzt los. Der größte Teil wird natürlich in den Sommerferien gemacht, damit die Kinder nicht so beeinträchtigt werden. Aber wir müssen jetzt starten, wir wollen nämlich noch dieses Jahr auch fertig werden. Und auf die Frage, was wird gemacht? Also als allererstes wird natürlich mal diese fürchterliche Fassade gemacht. Die ist seit langem schon ein Dorn im Auge. Seit im Prinzip 30 Jahren will man die Schule sanieren. Jetzt haben wir es endlich geschafft in dieser Legislatur, dass wir auch die Fördermittel dafür bekommen haben, bestätigten Haushalt haben, alles, was man braucht. Das heißt, wir machen die Fassade mit einer ein Verbundwärmesystem, um Energie zu sparen. Wir machen in den Innen die Böden und die Wände. Die Verkabelungen sind tatsächlich schon gemacht. Also technisch ist die Schule auf einem guten Stand. Aber jetzt geht es wirklich darum, innen und außen neue Fenster, Verschattungen. Im Prinzip so, dass man die Schule am Ende nicht wiedererkennt und die Kinder ein tolles Lernumfeld haben.
0: Mittlerweile sind der Großteil der Halberstädter Schulen und Kitas umfassend erneuert und modernisiert worden.
2: Das ist hier wirklich die letzte Schule, die in einem nicht so guten Zustand ist, muss man sagen. Alle anderen Schulen und Kindertagesstätten sind eigentlich super, wirklich auf dem modernsten Stand der Technik. Natürlich gibt es immer in jeder Einrichtung hier mal eine Ecke, die noch gemacht werden muss oder so. Aber im Großen und Ganzen sind alle unsere Kitas, alle unsere Grundschulen auf einem wirklich sehr, sehr hohen Standard, vor allen Dingen auf einem sehr, sehr hohen technischen Standard. Und ansonsten natürlich vernünftig durchsaniert. Da hat die Stadt auch in den letzten Jahren immer schon viel drauf geachtet. Und wir werden ja bald noch die Kita Ententeich einrichten. Das war auch ähnlich wie die Schule, so eine, die unbedingt gemacht werden musste. Die wurde jetzt auch gemacht, sodass wir da das nächste Schmuckstück in unserer Stadt haben.
0: Finanziert wird das Vorhaben mit Mitteln aus dem Sondervermögen des Bundes sowie durch Eigenanteile der Stadt Halberstadt.
2: Wir haben zumindest so viel Geld, dass wir uns mittlerweile die Eigenanteile leisten können. Also wir könnten die 2,77 Millionen so problemlos nicht aufbringen. Deswegen sind wir sehr glücklich darüber, dass wir, 1,7 Millionen davon allein an Fördermitteln bekommen. Und ohne dem würde es nicht funktionieren. Und das zusätzliche Geld, was wir jetzt natürlich über Sondervermögen bekommen haben, wollen wir natürlich auch gerne für zusätzliche Ausgaben ausgeben. Und da bin ich sehr froh, dass wir den Haushalt der Stadt so im Griff haben, dass wir die Standarddinge, die wir machen müssen, so wie Schulen und Kitas, uns jetzt eben auch wirklich leisten können.
0: Zur Sanierung gehört außerdem die Aufarbeitung des Kunstwerkes Wissensspirale von Walter Ebeling samt Schriftzug, das vor dem Gebäude zu sehen ist. Dies wird durch die Firma Metallbau Kunze zur Aufarbeitung demontiert.
3: Ja, Herr Kunze, was passiert denn jetzt hier mit dieser Statue, mit diesem Denkmal?
4: Ja, das Denkmal wird von uns aufgearbeitet. In einem ersten Schritt wird diese Edelstahlspirale in Teilstücken demontiert und danach zur Aufbereitung gebracht. Die Aufbereitung wird darin bestehen, dass zunächst die Oberfläche Glasperlen gestrahlt wird, dass dann ein chemisches Beizen sich anschließt und zum Schluss ein Elektropolieren stattfindet, sodass man nachher eine ziemlich spiegelglatte Oberfläche sauber, frei von Verschmutzungen und frei von möglichen Roststellen wieder ist.
3: Ja. Mit dem Schriftzug genau das Gleiche?
4: Mit dem Schriftzug wird das identische Art und Weise passieren.
3: Wie lange dauert das und wann wird das Denkmal wieder im alten Glanz erstrahlen?
4: Es sind ja nicht nur unsere Arbeiten, die hier stattfinden, sondern es wird ja auch eine Sanierung des Sockelbereiches erfolgen, dieser Betonhintergrundmauer. Wir werden sicherlich so im Sommer unsere Arbeiten hier abschließen. Wobei das nachher im unteren Bereich so ein bisschen Hand in Hand gehen muss mit dem Steinmetz, der die Arbeiten durchführt. Aber so in dem Bereich werden wir uns bewegen.
0: Freudig begleitet und beobachtet wird das Vorhaben von Schülerinnen und Schülern sowie Mitarbeiterinnen der Freiherr-Spiegel-Schule. Nach den Sommerferien sollen die Sanierungsarbeiten am Gebäude weitestgehend abgeschlossen sein, sodass sich alle auf einen neuen und schönen Ort des Lernens freuen können.
5: Auf die Ordner und auf die Lehrer! Ah!
6: Geschichte der Vergangenheit. Aufführung des Theaterstücks zu Riestedt.
7: Am 14. November wurde in das Sangerhäuser Spengler Museum zur vorerst letzten Aufführung des Stückes Gerechtigkeit 1525 der Theatergruppe der Freien Sekundarschule Riestedt Theatervögel unter der Leitung von Juliane Hammer eingeladen. Geschrieben wurde es von Günter Koch vom Verein für Heimat und Geschichte Riestedt e.V. Mit ihm konnten wir kurz vor der Aufführung sprechen.
8: Ja, wir haben heute die Abschlussveranstaltung in unserem Projekt Revierpionier. Es geht um ein Projekt, was wir seit 3 Monaten oder 4 Monaten betreiben, im Zusammenhang mit der Braunkohle, 825 Jahre Braunkohle oder Kohle und 500 Jahre Bauernkrieg. Und insgesamt haben wir in ein Theaterstück verarbeitet. Und heute im Spengler Museum zur Unterstützung der Ausstellung unserer Aufführung des Schülertheaters der Freien Sekundarschule Riestedt mit dem Heimatverein Riestedt zusammen.
7: Dann war es an Frau Hammer, die Anwesenden zu der Vorstellung zu begrüßen.
9: Das Spengler Museum ist untrennbar mit der Heimatgeschichte hier in unserer Region verbunden. Und deswegen ist der Rahmen eigentlich ideal für unsere heimatgeschichtlichen Szenen aus Riestedt und Umgebung von 1525. Ja, herzlich willkommen, liebe Heimatfreunde.

0: Wir, die Bühnenvögel, haben heute unseren vorerst letzten Auftritt hier. Wir sind eine bunt gemischte Truppe der 5. bis 10. Klasse der Freien Sekundarschule in Riestedt. Ja, und wir haben uns erst vor anderthalb Jahren gegründet, also wir stecken noch in den Kinderschuhen, mit dem Ziel, das von Herrn Günter Koch geschriebene Stück mit Leben zu erfüllen.
1: Die Figur des Ortschronisten Karl Hermann Selmer aus dem 19. Jahrhundert diente als Erzähler für die Geschichten aus dem Bauernkrieg.
2: Aber nun ein Blick in das Frühjahr 1525. Dieser Blick hat einen historischen Hintergrund und ist wie alles von mir gesiegelt und gestempelt. Damals lebten in Riestedt so ungefähr 500 Seelen, meist landarme Bauern, Handwerker wie Stellmacher, Schmiede und Müller. Ihr Leben war einfach und mühsam, zu übermächtig und fordernd das nahe Kloster Kaltenborn.
1: Szenisch wurde auf die Situation der verschiedenen Gruppen und Schichten in dieser Zeit eingegangen.
3: Montag hat sich der Graf von Mansfeld angemeldet. Der hat Sorgen mit den vielen Bergknappen und bittet um Geld für seine Reiterschaft.
4: Geld haben wir nicht. Was denkt der Mansfelder sich?
3: Dienstag Lagebesprechung mit dem Minister zu den Unruhen im Land.
4: Johann, da hilft nur die Schlackhand und der Knüppel.
1: Den Abschluss bildete der Auftritt von Thomas Münzer.
5: Ich, Thomas Münzer, ein Knecht Gottes, wieder die Gottlosen, bin mit meinen 35 Jahren schon viel herumgekommen. Geboren in Stolberg im schönen Harz, 1489 studierte ich in Brandenburg und Frankfurt-Oder. Erhielt ich die Priesterweihe in Halberstadt und bewunderte ich damals Martin Luther, bevor dieser verstärkt die Nähe der weltlichen Herrscher suchte und das Anliegen der Bauern verurteilte. Darüber kam es zum Disput mit Luther. Es schlossen sich die Wanderjahre an. Über Prag, Erfurt, Weimar und Jena kam ich kurz vor Ostern 1523 in die Johanneskirche nach Eichstätt. Auf dem Schloss Eichstätt hielt ich 1524 meine berühmte Fürstenpredigt. Im Streit mit den weltlichen Herrschern musste ich im August wieder Eichstätt verlassen und schloss mich nun verstärkt als Prediger den aufständischen Bauern an. Denn es ist Gottes Wille, dass Bauern ein besseres Leben erfahren. Dies meint ihr, Thomas Münzer, im April 1525.
1: Dieser ungewöhnliche Blick auf die Geschichte begeisterte die Anwesenden und wie man hörte, ist das nächste Projekt der Theatervögel schon in Arbeit.
6: Ja. Jubiläum, das Outlet Center Halle Leipzig.
7: Das beliebte Outlet-Center Halle Leipzig, The Style Outlets, feiert im April seinen 10. Geburtstag. Geplant waren verschiedene Aktivitäten, die für jedes Alter ansprechend waren. Zunächst konnte man eine kleine Ausstellung zur Entstehung und Entwicklung des Centers besichtigen. Wichtige Persönlichkeiten wie Landrat Andi Grabner, Bürgermeisterin von Sandersdorf-Brehna, Steffi Siska und weitere wichtige Gäste grüßten die Besucher und hielten einen Vortrag. Ein besonderes Highlight war der Tortenabschnitt von Center-Manager Robin Lippold. Kurz darauf konnten sich alle Teilnehmenden an den Getränken und dem kulinarischen Essen bedienen. Die Gelegenheit für Austausch und Networking war jederzeit vorhanden und Mitglieder des Centers waren für jede Frage bereit. Unsere Frage über den Anfang des Outlets wurde uns von Grabner in einem Interview beantwortet.
8: Ja, wir hatten ja hier einen, ich sag mal, Pep-Markt auf der grünen Wiese stehen, der eigentlich den Namen Markt nicht mehr verdiente, weil unterm Strich war nur noch Kaufland hier vor Ort und ich glaube ein, zwei kleinere Einzelhändler, aber das Gros war schon ausgezogen und die ETG als Inhaber machte sich Gedanken, was macht man mit solch einer Fläche und kam dann zu dem Entschluss, ein Outlet zu errichten, wo wir erstmal natürlich auf erheblichen Widerstand gestoßen sind. Nicht nur bei den Baugenehmigungsbehörden, sondern auch bei der IHK, bei den Städten Bitterfeld-Wolfen, Köthen, Leipzig, Halle, Dessau und so weiter. Die dann natürlich auch es so weit, ich sag mal in Anführungsstrichen, trieben, dass sie eine Klage gegen den Bau einreichten. Aber nach, ich glaube, anderthalb Jahren Verhandlungen und dergleichen wurden die Klagen abgewiesen. Es war ein gutes Zeichen. Seit dem Tag

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0: Der Donnerstagvormittag ist bewölkt mit ein wenig Sonne und Temperaturen bis 18 Grad. Zum Mittag ist es dann wechselnd bewölkt mit einem leichten Wind aus Nordwesten. Der Abend ist überwiegend bewölkt mit Temperaturen um 19 Grad. In der Nacht bleibt es wechselnd bewölkt. Der Freitag wird sonnig und warm mit etwas Wolken und Temperaturen um 21 Grad.
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0: Wir haben hier eine Kanonenkugel in der Apotheke. Wir haben Herrn Klapproth, der das Uran entdeckt hat. Und das sind so tolle und besondere Dinge. Das heißt, es macht Spaß, hier zu arbeiten. Und dann, denke ich, kann man auch stolz sein.
1: Die Welterbestadt Quedlinburg wird auch als Wiege der Pflanzenzüchtung bezeichnet. Bedeutende Unternehmen wie Dippe, Mette, Grasshoff hatten hier vor dem Krieg ihren Hauptsitz. Und so freut es uns, dass wir vor diesem traditionellen Hintergrund innovative Züchtungsforschung und Züchtung hier am Hauptstand des JKIs in der Welterbestadt Quedlinburg durchführen können und unser Wissen und die Ergebnisse unserer Forschung auch im Rahmen des Bürgerfrühstücks in die Bevölkerung der Welterbestadt zu bringen. Und nicht zu vergessen natürlich, wir haben viele nationale und internationale Gäste, die sich aufgrund der Schönheit der Welterbestadt gern hier in Quedlinburg aufhalten und uns besuchen.

0: Wir sind ein Unternehmen mit einer Firmengeschichte von über 150 Jahren und so wie wir auch Tradition und Innovation verbinden, macht das eben auch die Welterbestadt Quedlinburg.
1: Also es wird schon eine gewisse Attraktivität ausgestrahlt durch den Weltkulturerbestatus und das macht natürlich die Stadt attraktiv, dadurch ziehen natürlich mehr Leute her und dadurch profitiert man auch durch mehr Mitarbeiter.
2: Die Wirtschaft und das Welterbe hängen zusammen. Die Wirtschaft ist das Rückgrat des Welterbes und andersrum gibt die Aufgabe Welterbe natürlich viele Aufträge an die heimische Wirtschaft.
0: Als gebürtige Quedlinburgerin bin ich sehr stolz, Teil des Welterbes zu sein, hier leben und arbeiten zu dürfen. Und die Touristen, die die Welterbestadt besuchen, verleihen der Stadt ein besonderes Flair und transportieren die gute Stimmung in allen Gassen.
3: Für mich persönlich bedeutet das, dass ich stolz bin, hier Apothekerin in dieser Stadt sein zu dürfen und diese historische Apotheke leiten zu dürfen. Wir sind eben, wie gesagt, schon sehr traditionell und historisch und es gibt sehr viele Apotheker vor mir, die Apotheke leiten durften.
1: Persönlich macht es einen natürlich stolz, in so einer Stadt zu wohnen, die zum Weltkulturerbe gehört. Ich selbst wohne in der Innenstadt, im Innenstadtkern von Quedlinburg und das bringt natürlich ein gewisses Flair und bringt natürlich auch eine gewisse Lebensqualität, wenn man in einer Stadt wohnt, die zum Weltkulturerbe gehört mit diesen vielen Fachwerkhäusern.
4: Welterbe ist für unsere Firmen in Quedlinburg ein Standortvorteil dahingehend, dass sie national und international mit diesen bedeutenden Titel werben können und dass es ein entscheidender Vorteil ist für die Mitarbeiterwerbung, weil wir sehr schöne Wohnbedingungen haben und sehr schönes Kulturangebot und Freizeitgut auch in unserer Region zu erleben ist.
2: Welterbestadt Quedlinburg, da glitzern die Augen.

0: Es geht voran. Grundsteinlegung auf der Baustelle einer neuen JVA.
1: Gleich 5 große Baukräne, diverse Baufahrzeuge und Betonpumpen sowie ca. 100 Mitarbeiter vor Ort zeugen davon, auf dem Gelände der JVA Volkstedt entsteht Großes. Und es geht voran. Nach einem ersten Treffen auf der Baustelle am Rande des Eisleber Ortsteils im September vergangenen Jahres wurde nun am 8. Mai 2026 zur Grundsteinlegung eingeladen. Bevor die obligatorische Metallkapsel mit Tageszeitung, aktuellen Münzen und Ähnlichem versenkt wurde, trafen sich die am Bau beteiligten und geladenen Gäste in einem gut gesicherten Festzelt. Hier ergriff zunächst kein Geringerer als der Finanzminister von Sachsen-Anhalt, Michael Richter, das Wort. Schließlich sind ca. 240 Millionen Euro für den Bau veranschlagt.
2: Ich bin froh, dass wir heute hier sein können zur Grundsteinlegung. Sie wissen, JVA und Bauen ist ja eigentlich ganz einfaches Thema, auch im Land Sachsen-Anhalt. Es gibt andere Länder, die da auch ihre Probleme haben, die gar nicht so weit weg von uns sind. Und insoweit können wir, glaube ich, ganz stolz sein, dass wir innerhalb einer doch relativ überschaubaren Zeit heute hier die Grundsteinlegung vornehmen können. Firma Zech, da bin ich auch sehr dankbar. Sie hatten nämlich wirklich Einschlägeerfahrung in Bauten von Baumaßnahmen von JVAs. Und das ist wichtig, dass wir hier nicht jemand haben, die selbst sozusagen ihre Erfahrungen erstmal sammeln müssen. Sehr professionell und insoweit, denke ich mir, wirklich gute Voraussetzungen.
1: Diesem Tenor schloss sich auch Justizministerin Franziska Weidinger an und betonte wiederholt, dass Volkstedt ein perfekter Standort für einen guten Strafvollzug sei. Vor allem durch die hohe Akzeptanz der Anlage in der Bevölkerung. Besonders freut sie, wie sie weiterhin ausführte, dass mit dem Neubau neben den nachhaltig verbesserten Arbeitsbedingungen der JVA-Bediensteten auch die Unterbringung der Gefangenen künftig modernsten Standards genügen wird. Frank Thiesen von der ausführenden Baufirma Zech Hochbau AG ging noch einmal darauf ein, was eigentlich gebaut wird. So entstehen im Moment 2 neue Hafthäuser, eine gut gesicherte Pforte, diverse Schleusen, ein Hundezwinger und das alles umgeben von einer 6 Meter hohen Mauer. Außerdem eine Abschiebeeinrichtung, genannt Ase, mit 30 Plätzen. Die bestehende JVA soll anschließend auch noch modernisiert werden, sodass die Kapazität von derzeit 191 dann auf 285 Haftplätze steigt. Thomas Böge, Geschäftsführer der Immobilien- und Projektmanagementgesellschaft Sachsen-Anhalt, kurz IPS, nutzte seine Redezeit schließlich vor allem, um Dank zu sagen. Unter anderem den Volkstädtern für ihre Geduld und die Akzeptanz der Einrichtung sowie der Landkreisverwaltung für die Konstruktion.

0: konstruktive Zusammenarbeit. Doch dann ging es hinaus zur Baustelle, wo die Grundsteinlegung erfolgen sollte. Neben den beiden Ministern und dem Vorstand der Firma Zech sowie dem Geschäftsführer der IPS waren auch Landrat André Schröder, Bürgermeister Carsten Staub und der Ortsbürgermeister von Volkstedt Lothar Kliche beteiligt. Letztgenannter bestätigte im Anschluss noch einmal, wie gut die Volkstädter mit der Justizvollzugsanstalt in nächster Nähe leben können und einst sogar dafür gekämpft haben, dass der Standort bestehen bleibt.
1: Ja, auf jeden Fall, von jedem Einwohner hier in Volkstedt. Denn wir sind ja schon mit der Wende groß geworden mit der JVA. Und es hat auch immer wunderbar geklappt, die ganzen Arbeiten zusammen mit der JVA. Zum Beispiel 2005 mit den Freigängern, die wir mal hatten. Aber das haben sie leider abgeschafft. Warum, weshalb, haben wir bisher noch keine Antwort bekommen, richtig. Aber ansonsten, das ganze Baugeschehen ist wunderbar und läuft auch alles.
2: Gibt es auch mal Leute aus Volkstedt, die hier arbeiten?
1: Ja, gibt es. Okay. Ja.

0: Unser Land, unsere Vereine.
1: Von Dessau-Roßlau bis nach Sokal sind es über 1000 Kilometer. Einer, der die Strecke wohl mit am besten kennt, ist Matthias Wiczorek. Mit der eigens gegründeten Ukraine-Hilfe Sachsen-Anhalt organisiert der 61-Jährige Hilfstransporte in das vom Krieg zerstörte Land. Die erste Tour erfolgte am 18. März 2022. Ein Jahr später brach Wiczorek mit weiteren Unterstützern bereits zum 13. Mal auf. Doch warum?
2: Die Frage kommt fast jeden Tag. Das heißt also, von der Sache her kann ich mir das Elend von hier aus nicht ansehen, sondern ich muss vor Ort helfen.
1: Matthias Wiczorek ist ein Berufsmusiker, der mit seinem Wohnmobil eigentlich zu Konzerten fährt und als Udo-Jürgens-Double auftritt. Doch Wiczorek ist mehr als nur ein Künstler. Privat engagiert er sich für arme und vom Unglück überraschte Menschen. So hat er zwei Pflegekinder in Afrika, tourte bereits mit seinem Wohnmobil, vollgepackt mit Hilfsgütern in das Ahrtal und half mit aufzuräumen. Mit Beginn des Krieges Russland gegen die Ukraine sammelte er erneut Hilfsgüter für die dort gebliebenen Bürger und brachte diese in mehreren Konvois ins Kriegsgebiet. Über 100 Tonnen an verschiedenster Technik, Medikamenten, Kleidung und Alltagsdingen hat die vom Musiker Matthias Wiczorek gestartete Initiative bereits übergeben. Fasst man alle 13 Transporte zusammen, dann wächst die Zahl der Ausgaben auf einen niedrigen sechsstelligen Betrag. Den Großteil stemmte der 61-Jährige selbst, bat auch seine Familie um Unterstützung. Von dem Geld hätte man sich sicherlich auch ein schönes Leben auf der Karibik machen können. Doch Matthias Wiczorek engagiert sich lieber für die Ukraine.
2: Erstmal haben wir gute Spender. Das heißt also, das ist ja nicht nur jetzt das Geld, das wir jetzt hier investieren, sondern im Endeffekt investieren das Einzelne, die auch, diesen Gedanken der Hilfe haben. Und das ist ja eigentlich das Wichtigste. Das heißt also, entweder mache ich es oder ich mache es nicht oder ich fahre in die Karibik. Das heißt also von der Seite her. Aber da wir ja schon im fortgeschrittenen Alter sind, haben wir die Karibik schon hinter uns.
1: Die Hilfsaktionen in der Ukraine erfolgen in enger Abstimmung mit Caritas International in Lviv, sodass eine zielgerichtete Unterstützung möglich ist. Dennoch erfordern die Fahrten einen erheblichen logistischen Aufwand, der nur mit vielen freiwilligen Helfern zu stemmen ist.
2: So eine Helfer sind unwahrscheinlich wichtig, also kann man nicht genug von haben. Und das sind aber alles treue, also das sind treue Helfer, die auch fast jedes Mal mitfahren und unter verschiedentlichen Besetzungen. Aber zu ihrem Wort stehen und das ist erstmal wichtig.
1: Sollten jemals keine Hilfsgüter oder Spenden bei der Ukraine-Hilfe angehen, so würde der 61-Jährige trotzdem nicht aufgeben. Matthias Wiczorek ist eben ein Macher.

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0: Der Donnerstagvormittag ist bewölkt mit ein wenig Sonne und Temperaturen bis 18 Grad. Zum Mittag ist es dann wechselnd bewölkt mit einem leichten Wind aus Nordwesten. Der Abend ist überwiegend bewölkt mit Temperaturen um 19 Grad. In der Nacht bleibt es wechselnd bewölkt. Der Freitag wird sonnig und warm mit etwas Wolken und Temperaturen um 21 Grad.
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2: Wo Sachsen-Anhalt trifft. Pressekonferenz zum Sachsen-Anhalt-Tag.
3: Unter dem Motto, wo Sachsen-Anhalt trifft, wird Bernburg Anfang Juni Gastgeber für eines der größten Feste des Landes. Zum zweiten Mal nach 1996 findet der Sachsen-Anhalt-Tag in der Saalestadt statt. Gleichzeitig feiert das Landesfest sein 30-jähriges Jubiläum. Vor kurzem wurde das umfangreiche Programm vorgestellt. Geplant sind mehrere Bühnen, Themenstraßen, Regionaldörfer, ein großer Festumzug sowie zahlreiche Angebote aus Kultur, Wirtschaft, Ehrenamt und Tourismus. Erwartet werden zehntausende Besucherinnen und Besucher aus ganz Sachsen-Anhalt. Organisiert wird das Großereignis gemeinsam von Stadt, Land und zahlreichen Partnern. Für das Organisationsteam laufen die Vorbereitungen bereits seit Monaten.
4: Der aktuelle Stand der Vorbereitung ist so, dass wir fast fertig sind. Wir hatten heute am Vormittag nochmal die Landkreise und Städte da, die uns nochmal die letzten Gruppen gemeldet haben, die letzten Übernachtungen. Jetzt sind wir nochmal an einem feinen Schliff vom Sicherheitskonzept. Nach den Ereignissen in Leipzig haben wir noch ein bisschen nachgeschärft und von uns aus kann es in 29 Tagen losgehen. Wir versuchen den Menschen ein gewisses Sicherheitsgefühl zu geben mit unseren Maßnahmen. Wir werden natürlich unsere Maßnahmen nicht mitteilen. Jeder, der hier in Bernburg ankommt oder ins Stadtgebiet rein möchte, wird es schon merken, welche Sicherheitsmaßnahmen wir vorhalten.
3: Neben Unterhaltung und Präsentation des Landes spielt auch das Thema Nachhaltigkeit eine wichtige Rolle. So sollen unter anderem Mehrwegsysteme, kurze Wege und ein erweitertes Shuttle-Angebot eingesetzt werden.
4: Was können wir jetzt schon sagen, dass die Stadt sich nach vorne entwickelt? Der touristische Schub für die Stadt Bernburg ist enorm. Alle Hotels sind ja jetzt schon ausgebucht.

0: Wir haben schon Buchungen für 27, wo ich sage, das ist der Nachhall. Ja, wir werden natürlich auch jetzt schon beim Sachsener Tag ein Mehrweg-Konzept. Das Mehrweg-Konzept wird auch weiter begleitet in anderen Veranstaltungen dann, wo wir sagen, das ist der Effekt für die Industrie, die Mitgliederwerbung oder die Unternehmensvorstellung und sowas. Das wird hier absolut groß geschrieben.
1: Für Oberbürgermeisterin Silvia Risto ist das Landesfest nicht nur organisatorisch eine Herausforderung, sondern auch eine Herzensangelegenheit.
2: Die Nervosität ist hoch. Heute Nacht habe ich krampfhaft nach einem Wort gesucht. Das habe ich heute Morgen gefunden, haben es beraten und in das Sicherheitskonzept somit aufgenommen. Das heißt, es ist eine große Anspannung noch da, weil die letzten Bausteine, um das Fest organisieren zu können oder stattfinden lassen zu können, natürlich noch zusammengesetzt werden. Da ist ein großes Team mit beteiligt und insofern werden auf der einen Seite Schriftstücke produziert und auf der anderen Seite Absprachen getätigt, die letzten Pläne gezeichnet und Fragen beantwortet.
1: Die Vorbereitungen für das dreitägige Landesfest laufen bereits seit langer Zeit im Hintergrund.
2: Es dreht sich viel, viel mehr um das normale Leben in der Stadt. Das findet ja trotzdem statt. Insofern haben wir ein Organisationsteam freigesetzt. Und das Organisationsteam darf auf der anderen Seite, wenn sie bestimmte Fragen oder Aufgaben freigeben wollen, auf die anderen Bereiche zugehen. Und das tun sie auch, sodass das ein großes Werk ist von ganz vielen Beteiligten. Wir vier zwar die Hauptverantwortung haben. Und immer wenn sie mich dann dazu brauchen, dann werde ich mit dazu geholt. Wir besprechen das, wir diskutieren, wir legen fest. Aber das normale Leben in der Stadt beschäftigt mich tatsächlich immer noch ein bisschen mehr.
1: Und wenn das Fest dann endlich startet, auch dafür hat die Oberbürgermeisterin schon einen Plan.
2: Oh, mein Kalender ist sehr voll. Ich darf eröffnen und ich darf auch am Ende die Veranstaltung beschließen. Und dazwischen sind ganz viele Begegnungen, die stattfinden hier in der Stadt. Einige Termine sind mit eingeordnet. Wir werden natürlich im Lagezentrum mit eingesetzt sein und uns dazu abstimmen, ob es irgendwelche Dinge sind. Aber vor allen Dingen werde ich das Land Sachsen-Anhalt genießen können. Und ich habe ja das große Glück, alle sind hier.
1: Vom 5. bis 7. Juni soll Bernburg zum Treffpunkt für ganz Sachsen-Anhalt werden. Mit Musik, Begegnungen und einem Landesfest, das die Vielfalt des Bundeslandes zeigen will.

0: Positives aus Sachsen-Anhalt.
1: Was Euphorie oder Hoffnung? Wahrscheinlich von jedem etwas. Der Start in die Spielzeit der Bühnen verlief vorsichtig optimistisch, auf jeden Fall kontaktreduziert. Beim Spielplan des NT fuhr man sozusagen nur auf Sichtweite.
2: Wir sind vorsichtig, wir machen das ja bis Jahresende, werden wir ankündigen, einige Sachen. Natürlich haben wir einen Sack voll Planung, den wollten wir auch nicht stören, aber die erste Hälfte haben wir komplett neu aufgebaut.
1: Selbst größte Vorsicht nützte schließlich nichts. Auch wenn nur Ein-Personen-Stücke auf dem Spielplan stünden, die Stühle blieben leer. Der Ausweg heißt Theater mit Lieferservice, Call and Collect, das funktioniert anderswo auch.
3: Proben oder nicht proben, das ist...
1: Und so schwimmt Halle mit im Strom der Streamer. Premieren, die man bequem zu Hause sehen kann, in Jogginghose mit Bier und Chips. Theater zu Hause, das gab's auf YouTube schon vor fast einem Jahr. Mozarts Klaviersonaten, Oper Backstage, Puppenbeziehungskisten und viele kleine Extras. Digital wird einmal mehr zum Trendwort, gleich hinter Pandemie. So gab's in der Oper Händels Teseo die Produktion Chaosmos. Allein der Titel wirkt schon ziemlich aktuell. Im Puppentheater kann man Raritäten wiederentdecken aus der Spielstätte Mühlweg.
4: Magst du mich in Fesseln schlagen? Dann will ich gern zugrunde gehen.
1: Mit kleineren Formaten spricht das Thalia-Theater die kleineren Zuschauer an.
5: Also wenn ich traurig bin, dann fühlt sich das an, als würde das so anschwellen, so ein bisschen, so ganz leicht.
1: Premieren finden also statt und auch aus dem Repertoire ist einiges im Angebot. Die Bühnen haben den Kanal voll auf YouTube. Selbst eine Art Tag der offenen Tür gibt's digital.
6: Wenn man es schafft, bei den jungen Menschen ein Theatererlebnis zu schaffen.
7: Das ist der Körper, so ein bisschen beweglich hier.
8: Man ist so lange Pianist, solange man nicht spielt, ne? Dieses unbedingte Live miteinander.

0: an, dass sowohl in der Arbeit als auch in der Rezeption dessen, wenn es stattfindet,
1: man benimmt sich so. Und man setzt an zum Spiel,
0: immer einmalig, jeden Abend, jede Aufführung. Das ist das, was mein Herz strahlen lässt. Und wenn ich jetzt losdrücken würde, ab dann wäre ich kein Pianist mehr. Bis hierhin bin ich's noch.
2: Und darum bleibt der Kontakt mit den Tasten auch Michael Wendeberg vorbehalten.

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0: Das Bild hing schief.
1: Taschen, haben Sie auch Sprachreisen? Welche Sprache? Oh, das ist eigentlich egal.
2: Halleluja, das wird eine Party hier.
1: Wie wäre es mit einer Reise?
3: Nur des Ensembles.
1: Last Minute ins All?
2: Ja, fit bin ich.
1: Am liebsten bleibe ich mir daheim.
4: Aber das gibt schon ein Risiko.
1: Unsere Ehe basiert schließlich auf steuerlicher Vergünstigung. Oh, arme Sau.
2: Ich habe ein regelrecht erotisches Verhältnis zu Aktenordner.
1: Guck mal, hier manche, die wissen gar nicht mehr, hier, das ist, manche denken, das ist ein Glücksrad heute, ne? So, die Jugend, die wissen das gar nicht mehr hier.
4: Oder wo bin ich damals beim blinde Kuhspielen eigentlich gegengelaufen?
1: Okay, wo können Sie mich einschleusen? Das muss nach perfektem Touri aussehen. Überraschen Sie mich einfach.
5: Hinterlassen Sie mir doch bitte eine Nachricht oder einen schönen Duft. Herzlichst, Ihre Waage.
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0: Der Donnerstagvormittag ist bewölkt mit ein wenig Sonne und Temperaturen bis 18 Grad. Zum Mittag ist es dann wechselnd bewölkt mit einem leichten Wind aus Nordwesten. Der Abend ist überwiegend bewölkt mit Temperaturen um 19 Grad. In der Nacht bleibt es wechselnd bewölkt. Der Freitag wird sonnig und warm mit etwas Wolken und Temperaturen um 21 Grad.
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0: Halberstadt beginnt neues Sanierungsprojekt an der Freiherr-Spiegel-Grundschule. Nach langer Vorbereitungsphase wird die Freiherr-Spiegel-Schule in Halberstadt nun endlich saniert. Damit beginnt die Stadt ein weiteres und notwendiges Modernisierungsprojekt.
2: Ja, wir haben ja heute den Startschuss gegeben, das heißt, es geht jetzt los. Der größte Teil wird natürlich in den Sommerferien gemacht, damit die Kinder nicht so beeinträchtigt werden. Aber wir müssen jetzt starten, wir wollen nämlich noch dieses Jahr auch fertig werden. Und auf die Frage, was wird gemacht? Also als allererstes wird natürlich mal diese fürchterliche Fassade gemacht. Die ist seit langem schon ein Dorn im Auge. Seit im Prinzip 30 Jahren will man die Schule sanieren. Jetzt haben wir es endlich geschafft in dieser Legislatur, dass wir auch die Fördermittel dafür bekommen haben, bestätigten Haushalt haben, alles, was man braucht. Das heißt, wir machen die Fassade mit einer ein Verbundwärmesystem, um Energie zu sparen. Wir machen in den Innen die Böden und die Wände. Die Verkabelungen sind tatsächlich schon gemacht, also technisch ist die Schule auf einem guten Stand. Aber jetzt geht es wirklich darum, innen und außen neue Fenster, Verschattungen, im Prinzip so, dass man die Schule am Ende nicht wiedererkennt und die Kinder ein tolles Lernumfeld haben.
0: Mittlerweile sind der Großteil der Halberstädter Schulen und Kitas umfassend erneuert und modernisiert worden.
2: Das ist hier wirklich die letzte Schule, die in einem nicht so guten Zustand ist, muss man sagen. Alle anderen Schulen und Kindertagesstätten sind eigentlich super, wirklich auf dem modernsten Stand der Technik. Natürlich gibt es immer in jeder Einrichtung hier mal eine Ecke, die noch gemacht werden muss oder so. Aber im Großen und Ganzen sind alle unsere Kitas, alle unsere Grundschulen auf einem wirklich sehr, sehr hohen Standard, vor allen Dingen auf einem sehr, sehr hohen technischen Standard und ansonsten natürlich vernünftig durchsaniert. Da hat die Stadt auch in den letzten Jahren immer schon viel drauf geachtet. Und wir werden ja bald noch die Kita Ententeich einrichten. Das war auch ähnlich wie die Schule, so eine, die unbedingt gemacht werden musste. Die wurde jetzt auch gemacht, sodass wir da das nächste Schmuckstück in unserer Stadt haben.
0: Finanziert wird das Vorhaben mit Mitteln aus dem Sondervermögen des Bundes sowie durch Eigenanteile der Stadt Halberstadt.
2: Wir haben zumindest so viel Geld, dass wir uns mittlerweile die Eigenanteile leisten können. Also wir könnten die 2,77 Millionen so problemlos nicht aufbringen. Deswegen sind wir sehr glücklich darüber, dass wir, 1,7 Millionen davon allein an Fördermitteln bekommen. Und ohne dem würde es nicht funktionieren. Und das zusätzliche Geld, was wir jetzt natürlich über Sondervermögen bekommen haben, wollen wir natürlich auch gerne für zusätzliche Ausgaben ausgeben. Und da bin ich sehr froh, dass wir den Haushalt der Stadt so im Griff haben, dass wir die Standarddinge, die wir machen müssen, so wie Schulen und Kitas, uns jetzt eben auch wirklich leisten können.
0: Zur Sanierung gehört außerdem die Aufarbeitung des Kunstwerkes Wissensspirale von Walter Ebeling samt Schriftzug, das vor dem Gebäude zu sehen ist. Dies wird durch die Firma Metallbau Kunze zur Aufarbeitung demontiert.
3: Ja, Herr Kunze, was passiert denn jetzt hier mit dieser Statue, mit diesem Denkmal?
4: Ja, das Denkmal wird von uns aufgearbeitet. In einem ersten Schritt wird diese Edelstahlspirale in Teilstücken demontiert und danach zur Aufbereitung gebracht. Die Aufbereitung wird darin bestehen, dass zunächst die Oberfläche Glasperlen gestrahlt wird, dass dann ein chemisches Beizen sich anschließt und zum Schluss ein Elektropolieren stattfindet, sodass man nachher eine ziemlich spiegelglatte Oberfläche sauber, frei von Verschmutzungen und frei von möglichen Roststellen wieder ist.
3: Ja. Mit dem Schriftzug genau das Gleiche?
4: Mit dem Schriftzug wird das identische Art und Weise passieren.
3: Wie lange dauert das und wann wird das Denkmal wieder im alten Glanz erstrahlen?
4: Es sind ja nicht nur unsere Arbeiten, die hier stattfinden, sondern es wird ja auch eine Sanierung des Sockelbereiches erfolgen, dieser Betonhintergrundmauer. Wir werden sicherlich so im Sommer unsere Arbeiten hier abschließen. Wobei das nachher im unteren Bereich so ein bisschen Hand in Hand gehen muss mit dem Steinmetz, der die Arbeiten durchführt. Aber so in dem Bereich werden wir uns bewegen.
0: Freudig begleitet und beobachtet wird das Vorhaben von Schülerinnen und Schülern sowie Mitarbeiterinnen der Freiherr-Spiegel-Schule. Nach den Sommerferien sollen die Sanierungsarbeiten am Gebäude weitestgehend abgeschlossen sein, sodass sich alle auf einen neuen und schönen Ort des Lernens freuen können.
5: Geschichte der Vergangenheit. Aufführung des Theaterstücks zu Riesstedt.
6: Am 14. November wurde in das Sangerhäuser Spengler Museum zur vorerst letzten Aufführung des Stückes Gerechtigkeit 1525 der Theatergruppe der Freien Sekundarschule Riesstedt Theatervögel unter der Leitung von Juliane Hammer eingeladen. Geschrieben wurde es von Günter Koch vom Verein für Heimat und Geschichte Riesstedt e.V. Mit ihm konnten wir kurz vor der Aufführung sprechen.
7: Ja, wir haben heute die Abschlussveranstaltung in unserem Projekt Revierpionier. Es geht um ein Projekt, was wir seit 3 Monaten oder 4 Monaten betreiben, im Zusammenhang mit der Braunkohle, 825 Jahre Braunkohle oder Kohle und 500 Jahre Bauernkrieg. Und dieses Gesamte haben wir in ein Theaterstück verarbeitet. Und heute im Spengler Museum zur Unterstützung der Ausstellung unserer Aufführung des Schülertheaters der Freien Sekundarschule Riesstedt mit dem Heimatverein Riesstedt zusammen.
6: Dann war es an Frau Hammer, die Anwesenden zu der Vorstellung zu begrüßen.
8: Das Spengler Museum ist untrennbar mit der Heimatgeschichte hier in unserer Region verbunden. Und deswegen ist der Rahmen eigentlich ideal für unsere heimatgeschichtlichen Szenen aus Riesstedt und Umgebung von 1525. Ja, herzlich willkommen, liebe Heimatfreunde. Wir, die Blütenvögel, haben heute unseren vorerst letzten Auftritt hier. Wir sind eine bunt gemischte Truppe der 5. bis 10. Klasse der Freien Sekundarschule in Riesstedt. Ja, und wir haben uns erst vor 1,5 Jahren gegründet, also wir stecken noch in den Kinderschuhen, mit dem Ziel, das von Herrn Günter Koch geschriebene Stück mit Leben zu erfüllen.
6: Die Figur des Ortschronisten Karl Hermann Selmer aus dem 19. Jahrhundert diente als Erzähler für die Geschichten aus dem Bauernkrieg.
9: Aber nun ein Blick in das Frühjahr 1525. Dieser Blick hat einen historischen Hintergrund und ist wie alles von mir gesiegelt und gestempelt. Damals lebten in Riesstedt so ungefähr 500 Seelen, meist landarme Bauern, Handwerker wie Stellmacher, Schmiede und Müller. Ihr Leben war einfach und mühsam, zu übermächtig und fordernd das nahe Kloster Kaltenborn.
6: Szenisch wurde auf die Situation der verschiedenen Gruppen und Schichten in dieser Zeit eingegangen.
10: Montag hat sich der Graf von Mansfeld angemeldet. Der hat Sorgen mit den vielen Bergknappen und bittet um Geld für seine Reiterschaft.
11: Geld haben wir nicht. Was denkt der Mansfelder sich?
10: Dienstag Lagebesprechung mit dem Minister zu den Unruhen im Land.
11: Johann, da hilft nur die Schlackhand und der Knüppel.
6: Den Abschluss bildete der Auftritt von Thomas Münzer.
12: Ich, Thomas Münzer, ein Knecht Gottes, wie du die Gottlosen, bin mit meinen 35 Jahren schon viel herumgekommen. Geboren in Stolberg im schönen Harz, 1489 studierte ich in Brandenburg und Frankfurt-Oder. Erhielt ich die Priesterweihe in Halberstadt und bewunderte ich damals Martin Luther, bevor dieser verstärkt die Nähe der weltlichen Herrscher suchte und das Anliegen der Bauern verurteilte. Darüber kam es zum Disput mit Luther. Es schlossen sich die Wanderjahre an. Über Prag, Erfurt, Weimar und Jena kam ich kurz vor Ostern 1523 in die Johanneskirche nach Altstädt. Auf dem Schloss Altstädt hielt ich 1524 meine berühmte Fürstenpredigt. Im Streit mit den weltlichen Herrschern musste ich im August wieder Altstädt verlassen und schloss mich nun verstärkt als Prediger den aufständischen Bauern an. Denn es ist Gottes Wille, dass Bauern ein besseres Leben erfahren. Dies meint ihr, Thomas Münzer, im April 1525.
6: Dieser ungewöhnliche Blick auf die Geschichte begeisterte die Anwesenden und wie man hörte, ist das nächste Projekt der Theatervögel schon in Arbeit.
5: Jubiläum, das Outlet Center Halle Leipzig.
13: Das beliebte Outlet Center Halle Leipzig, The Style Outlets, feiert im April seinen 10. Geburtstag. Geplant waren verschiedene Aktivitäten, die für jedes Alter ansprechend waren. Zunächst konnte man eine kleine Ausstellung zur Entstehung und Entwicklung des Centers besichtigen. Wichtige Persönlichkeiten wie Landrat Andi Grabner, Bürgermeisterin von Sandersdorf-Brehner Steffi Siska und weitere wichtige Gäste grüßten die Besucher und hielten einen Vortrag. Ein besonderes Highlight war der Tortenabschnitt von Centermanager Robin Lippold. Kurz darauf konnten sich alle Teilnehmenden an den Getränken und dem kulinarischen Essen bedienen. Die Gelegenheit für Austausch und Networking war jederzeit vorhanden und Mitglieder des Centers waren für jede Frage bereit. Unsere Frage über den Anfang des Outlets wurde uns von Grabner in einem Interview beantwortet.
14: Ja, wir hatten ja hier einen, ich sag mal, Pep-Markt auf der grünen Wiese stehen, der eigentlich den Namen Markt nicht mehr verdiente, weil unterm Strich war nur noch Kaufland hier vor Ort und ich glaube ein, zwei kleinere Einzelhändler, aber das Gros war schon ausgezogen und die ETG als Inhaber machte sich Gedanken, was macht man mit solch einer Fläche und kam dann zu dem Entschluss, ein Outlet zu errichten, wo wir erstmal natürlich auf erheblichen Widerstand gestoßen sind. Nicht nur bei den Baugenehmigungsbehörden, sondern auch bei der IHK, bei den Städten Bitterfeld-Wolfen, Köthen, Leipzig, Halle, Dessau und so weiter. Die dann natürlich auch es so weit, ich sag mal in Anführungsstrichen, trieben, dass sie eine Klage gegen den Bau einreichten. Aber nach, ich glaube, anderthalb Jahren Verhandlungen und dergleichen wurden die Klagen abgewiesen. Es war ein gutes Zeichen. Seit dem Tag ging es positiv nach vorn und wir sehen das Ergebnis heute, 10 Jahre später. Das Center hat sich etabliert, ist eine große Bereicherung, nicht nur für die Stadt Sandersdorf-Brehner, sondern auch für die ganze Region Anhalt-Bitterfeld und darüber hinaus. Jährlich strömen etwa 1,6 Millionen Menschen hier in die Region, bringen auch einen Mehrwert mit, indem sie dann gastronomische Einrichtungen noch in der Region besuchen oder auch die Highlights, die wir kulturell, musikalisch, sportlich zu bieten haben. Also es ist schon ein tolles Ergebnis, was dann letzten Endes erreicht wurde.
13: Im Verlauf der Woche waren noch einige andere Projekte in Planung, die sich Bewohner aus der Region nicht entgehen ließen. Am Montag begann die Jubiläumswoche mit einer Popcorn-Aktion, bei der alle Shopper kostenloses Popcorn frisch aus der Maschine bekamen. Der Tag darauf wurde zum Matcha Day. An einer Matcha-Bar konnten verschiedene Kreationen des Trends probiert werden. Am Mittwoch liefen XXL-Walking-Acts wie Teddybären durch die Gänge, während Gäste sich von Schnellzeichnern porträtieren lassen konnten. In der zweiten Hälfte der Woche konnten sich Besucher in der Beauty Lounge gemütlich machen. Stylisten standen zur Verfügung und halfen mit Touch-ups und trendigen Looks. Auch für die Zukunft sind schon einige Projekte geplant.
15: Also insgesamt ist es so, wir haben aktuell eine Vermietungsquote von knapp 93%. Das heißt, bei uns geht es jetzt vor allen Dingen inhaltlich darum, das Markenportfolio insgesamt noch zu verbessern, punktuell über Vergrößerung bestehender Stores oder eben auch noch ein paar neue Konzepte. Und ein großes Thema für uns ist auch insgesamt nochmal die Aufenthaltsqualität des Kundenerlebnisses zu steigern, vor allen Dingen eben auch durch eine Erweiterung des gastronomischen Angebotes. Also wir arbeiten jetzt aktuell an einem neuen Konzept mit Frittenwerk, das wird im Juni eröffnen. Wir wollen aber auch darüber hinaus noch 1 bis 2 neue Gastronomiekonzepte für das Center haben, weil das für unsere Kunden enorm wichtig ist.
13: Ein paar Tage später wird dann ein Tag für Teenager und junge Erwachsene veranstaltet. Bis zu 50 Aussteller im Innenbereich des Gebäudes und 13 weitere draußen besuchen das Outlet und präsentieren ihren Beruf auf der Ausbildungsmesse. Rund 130 Schüler aus Rotsch und zahlreiche weitere Besucher kamen zur Messe, um einen besseren Einblick in Ausbildung und Beruf zu erhalten. Von Technik bis hin zum Sozialen war alles dabei. Es zeigt sich, für die umliegenden Dörfer und Städte ist solch eine Veranstaltung von großer Bedeutung. So auch in Sandersdorf-Brehna.
16: Ja, also wir sind jetzt im regelmäßigen Austausch. Wir treffen uns auch regelmäßig mit unseren Teams und spinnen auch gerne mal rum, mal gucken, was sich entwickelt. Die Job- und Ausbildungsmesse ist so jetzt der erste große Aufschlag, den wir gemeinsam machen wollen. Aber wir haben noch sehr, sehr viele Ideen. Ich glaube, da kann man noch gespannt bleiben.
13: Neben dem Center hier in Sandersdorf-Brehna gibt es 17 weitere Standorte, die alle vom selben Eigentümer betrieben werden. Das spanische Immobilienunternehmen Nainva konzentriert sich seit seiner Gründung auf die Entwicklung, Investition und das Management von Outlet-Centern. Aus diesem Anlass war auch der Eigentümer an diesem besonderen Tag vor Ort.
17: Die Firma ist sehr zufrieden mit dem Center und wir freuen uns, hier nach Deutschland zu unseren Kollegen, den Ämtern und den Kunden zu kommen. Es ist eine sehr erfolgreiche Geschichte mit stark ansteigender Entwicklung, einem aktiven Management und Marketing sowie neu eingeführten Marken und Aktivitäten. Unser Ziel bleibt es, mit diesem Team und den Partnern weiterzuarbeiten, das Center mit in die Region einzubeziehen und sehr relevant für die Umgebung und die Kunden zu bleiben. Also werden wir weiter hart arbeiten. Ich bin sehr zufrieden damit und freue mich über diese Feier.
13: Mit zahlreichen Aktionen, Gästen und neuen Projekten wurde deutlich: Auch nach 10 Jahren bleibt das Outlet Center ein wichtiger Treffpunkt für Shopping, Begegnung und regionale Entwicklung.

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0: Der Donnerstagvormittag ist bewölkt mit ein wenig Sonne und Temperaturen bis 18 Grad. Zu Mittag ist es dann wechselnd bewölkt mit einem leichten Wind aus Nordwesten. Der Abend ist überwiegend bewölkt mit Temperaturen um 19 Grad. In der Nacht bleibt es wechselnd bewölkt. Der Freitag wird sonnig und warm mit etwas Wolken und Temperaturen um 21 Grad.
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0: Wir haben hier eine Kanonenkugel in der Apotheke. Wir haben Herrn Klapproth, der das Uran entdeckt hat. Und das sind so tolle und besondere Dinge. Das heißt, es macht Spaß, hier zu arbeiten. Und dann, denke ich, kann man auch stolz sein.
1: Die Welterbestadt Quedlinburg wird auch als Wiege der Pflanzenzüchtung bezeichnet. Bedeutende Unternehmen wie Dippe, Mette, Grasshoff hatten hier vor dem Krieg ihren Hauptsitz. Und so freut es uns, dass wir vor diesem traditionellen Hintergrund innovative Züchtungsforschung und Züchtung hier am Hauptstand des JKIs in der Welterbestadt Quedlinburg durchführen können und unser Wissen und die Ergebnisse unserer Forschung auch im Rahmen des Bürgerfrühstücks in die Bevölkerung der Welterbestadt zu bringen. Und nicht zu vergessen natürlich, wir haben viele nationale und internationale Gäste, die sich aufgrund der Schönheit der Welterbestadt gern hier in Quedlinburg aufhalten und uns besuchen.

0: Wir sind ein Unternehmen mit einer Firmengeschichte von über 150 Jahren und so wie wir auch Tradition und Innovation verbinden, macht das eben auch die Welterbestadt Quedlinburg.
1: Also es wird schon eine gewisse Attraktivität ausgestrahlt durch den Weltkulturerbestatus und das macht natürlich die Stadt attraktiv, dadurch ziehen natürlich mehr Leute her und dadurch profitiert man auch durch mehr Mitarbeiter.
2: Die Wirtschaft und das Welterbe hängen zusammen. Die Wirtschaft ist das Rückgrat des Welterbes und andersrum gibt die Aufgabe Welterbe natürlich viele Aufträge an die heimische Wirtschaft.
0: Als gebürtige Quedlinburgerin bin ich sehr stolz, Teil des Welterbes zu sein, hier leben und arbeiten zu dürfen. Und die Touristen, die die Welterbestadt besuchen, verleihen der Stadt ein besonderes Flair und transportieren die gute Stimmung in allen Gassen.
3: Für mich persönlich bedeutet das, dass ich stolz bin, hier Apothekerin in dieser Stadt sein zu dürfen und diese historische Apotheke leiten zu dürfen. Wir sind eben, wie gesagt, schon sehr traditionell und historisch und es gibt sehr viele Apotheker vor mir, die Apotheke leiten durften.
1: Persönlich macht es einen natürlich stolz, in so einer Stadt zu wohnen, die zum Weltkulturerbe gehört. Ich selbst wohne in der Innenstadt, im Innenstadtkern von Quedlinburg und das bringt natürlich ein gewisses Flair und bringt natürlich auch eine gewisse Lebensqualität, wenn man in einer Stadt wohnt, die zum Weltkulturerbe gehört mit diesen vielen Fachwerkhäusern.
4: Welterbe ist für unsere Firmen in Quedlinburg ein Standortvorteil dahingehend, dass sie national und international mit diesem bedeutenden Titel werben können und dass es ein entscheidender Vorteil ist für die Mitarbeiterwerbung, weil wir sehr schöne Wohnbedingungen haben und sehr schönes Kulturangebot und Freizeitgut auch in unserer Region zu erleben ist.
2: Welterbe Stadt Quedlinburg, da glitzern die Augen.

0: Es geht voran. Grundsteinlegung auf der Baustelle einer neuen JVA.
1: Gleich 5 große Baukräne, diverse Baufahrzeuge und Betonpumpen sowie ca. 100 Mitarbeiter vor Ort zeugen davon, auf dem Gelände der JVA Volkstedt entsteht Großes. Und es geht voran. Nach einem ersten Treffen auf der Baustelle am Rande des Eisleber Ortsteils im September vergangenen Jahres wurde nun am 8. Mai 2026 zur Grundsteinlegung eingeladen. Bevor die obligatorische Metallkapsel mit Tageszeitung, aktuellen Münzen und ähnlichem versenkt wurde, trafen sich die am Bau beteiligten und geladenen Gäste in einem gut gesicherten Festzelt. Hier ergriff zunächst kein geringerer als der Finanzminister von Sachsen-Anhalt, Michael Richter, das Wort. Schließlich sind ca. 240 Millionen Euro für den Bau veranschlagt.
2: Ich bin froh, dass wir heute hier sein können zur Grundsteinlegung. Sie wissen, JVA und Bauen ist ja eigentlich ganz einfaches Thema, auch im Land Sachsen-Anhalt. Es gibt andere Länder, die da auch ihre Probleme haben, die gar nicht so weit weg von uns sind. Und insoweit können wir, glaube ich, ganz stolz sein, dass wir innerhalb einer doch relativ überschaubaren Zeit heute hier die Grundsteinlegung vornehmen können. Firma Zech, da bin ich auch sehr dankbar. Sie hat nämlich wirklich Einschlägeerfahrung in Bauten von Baumaßnahmen von JVAs. Und das ist wichtig, dass wir hier nicht jemand haben, die selbst sozusagen ihre Erfahrungen erstmal sammeln müssen. Sehr professionell und insoweit, denke ich mir, wirklich gute Voraussetzungen.
1: Diesem Tenor schloss sich auch Justizministerin Franziska Weidinger an und betonte wiederholt, dass Volkstedt ein perfekter Standort für einen guten Strafvollzug sei. Vor allem durch die hohe Akzeptanz der Anlage in der Bevölkerung. Besonders freut sie, wie sie weiterhin ausführte, dass mit dem Neubau neben den nachhaltig verbesserten Arbeitsbedingungen der JVA-Bediensteten auch die Unterbringung der Gefangenen künftig modernsten Standards genügen wird. Frank Thiesen von der ausführenden Baufirma Zech Hochbau AG ging noch einmal darauf ein, was eigentlich gebaut wird. So entstehen im Moment 2 neue Hafthäuser, eine gut gesicherte Pforte, diverse Schleusen, ein Hundezwinger und das alles umgeben von einer 6 Meter hohen Mauer. Außerdem eine Abschiebeeinrichtung, genannt Ase, mit 30 Plätzen. Die bestehende JVA soll anschließend auch noch modernisiert werden, sodass die Kapazität von derzeit 191 dann auf 285 Haftplätze steigt. Thomas Böge, Geschäftsführer der Immobilien- und Projektmanagementgesellschaft Sachsen-Anhalt, kurz IPS, nutzte seine Redezeit schließlich vor allem, um Dank zu sagen. Unter anderem den Volkstädtern für ihre Geduld und die Akzeptanz der Einrichtung sowie der Landkreisverwaltung für die konstruktive Zusammenarbeit. Doch dann ging es hinaus zur Baustelle, wo die Grundsteinlegung erfolgen sollte. Neben den beiden Ministern und dem Vorstand der Firma Zech sowie dem Geschäftsführer der IPS waren auch Landrat André Schröder, Bürgermeister Carsten Staub und der Ortsbürgermeister von Volkstedt Lothar Kliche beteiligt. Letztgenannter bestätigte im Anschluss noch einmal, wie gut die Volkstädter mit der Justizvollzugsanstalt in nächster Nähe leben können und einst sogar dafür gekämpft haben, dass der Standort bestehen bleibt.
3: Ja, auf jeden Fall, von jedem Einwohner hier in Volkstedt. Denn wir sind ja schon mit der Wende groß geworden mit der JVA. Und es hat auch immer wunderbar geklappt, die ganzen Arbeiten zusammen mit der JVA. Zum Beispiel 2005 mit den Freigängern, die wir mal hatten. Aber das haben sie leider abgeschafft. Warum, weshalb, haben wir bisher noch keine Antwort bekommen, richtig. Aber ansonsten, das ganze Baugeschehen ist wunderbar und läuft da alles.
4: Gibt es auch mal Leute aus Volkstedt, die hier arbeiten?
3: Ja, gibt es.
4: Okay. Ja.

0: Unser Land, unsere Vereine.
1: Von Dessau-Roßlau bis nach Sokal sind es über 1000 Kilometer. Einer, der die Strecke wohl mit am besten kennt, ist Matthias Wiczorek. Mit der eigens gegründeten Ukraine-Hilfe Sachsen-Anhalt organisiert der 61-Jährige Hilfstransporte in das vom Krieg zerstörte Land. Die erste Tour erfolgte am 18. März 2022. Ein Jahr später brach Wiczorek mit weiteren Unterstützern bereits zum 13. Mal auf. Doch warum?
2: Die Frage kommt fast jeden Tag. Das heißt also, von der Sache her kann ich mir das Elend von hier aus nicht ansehen, sondern ich muss vor Ort helfen.
1: Matthias Wiczorek ist ein Berufsmusiker, der mit seinem Wohnmobil eigentlich zu Konzerten fährt und als Udo-Jürgens-Double auftritt. Doch Wiczorek ist mehr als nur ein Künstler. Privat engagiert er sich für arme und vom Unglück überraschte Menschen. So hat er 2 Pflegekinder in Afrika, tourte bereits mit seinem Wohnmobil, vollgepackt mit Hilfsgütern in das Ahrtal und half mit aufzuräumen. Mit Beginn des Krieges Russland gegen die Ukraine sammelte er erneut Hilfsgüter für die dort gebliebenen Bürger und brachte diese in mehreren Konvois ins Kriegsgebiet. Über 100 Tonnen an verschiedenster Technik, Medikamenten, Kleidung und Alltagsdingen hat die vom Musiker Matthias Wiczorek gestartete Initiative bereits übergeben. Fasst man alle 13 Transporte zusammen, dann wächst die Zahl der Ausgaben auf einen niedrigen 6-stelligen Betrag. Den Großteil stemmte der 61-Jährige selbst, bat auch seine Familie um Unterstützung. Von dem Geld hätte man sich sicherlich auch ein schönes Leben auf der Karibik machen können. Doch Matthias Wiczorek engagiert sich lieber für die Ukraine.
2: Erstmal haben wir gute Spender. Das heißt also, das ist ja nicht nur jetzt das Geld, das wir jetzt hier investieren, sondern im Endeffekt investieren das Einzelne, die auch, ich sag mal, diesen Gedanken der Hilfe haben. Und das ist ja eigentlich das Wichtigste. Das heißt also, entweder mache ich es oder ich mache es nicht oder ich fahre in die Karibik. Das heißt also von der Seite her. Aber da wir ja schon im fortgeschrittenen Alter sind, haben wir die Karibik schon hinter uns.
1: Die Hilfsaktionen in der Ukraine erfolgen in enger Abstimmung mit Caritas International in Lviv, sodass eine zielgerichtete Unterstützung möglich ist. Dennoch erfordern die Fahrten einen erheblichen logistischen Aufwand, der nur mit vielen freiwilligen Helfern zu stemmen ist.
2: So eine Helfer sind unwahrscheinlich wichtig, also kann man nicht genug von haben. Und das sind aber alles treue, also das sind treue Helfer, die auch fast jedes Mal mitfahren und unter verschiedentlichen Besetzungen, aber zu ihrem Wort stehen, und das ist erstmal wichtig.
1: Sollten jemals keine Hilfsgüter oder Spenden bei der Ukraine-Hilfe angehen, so würde der 61-Jährige trotzdem nicht aufgeben. Matthias Wiczorek ist eben ein Macher.

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0: Der Donnerstagvormittag ist bewölkt mit ein wenig Sonne und Temperaturen bis 18 Grad. Zu Mittag ist es dann wechselnd bewölkt mit einem leichten Wind aus Nordwesten. Der Abend ist überwiegend bewölkt mit Temperaturen um 19 Grad. In der Nacht bleibt es wechselnd bewölkt. Der Freitag wird sonnig und warm mit etwas Wolken und Temperaturen um 21 Grad.
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2: 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Pressekonferenz zum Sachsen-Anhalt-Tag.
3: Unter dem Motto, wo Sachsen-Anhalt trifft, wird Bernburg Anfang Juni Gastgeber für eines der größten Feste des Landes. Zum zweiten Mal nach 1996 findet der Sachsen-Anhalt-Tag in der Saalestadt statt. Gleichzeitig feiert das Landesfest sein 30-jähriges Jubiläum. Vor kurzem wurde das umfangreiche Programm vorgestellt. Geplant sind mehrere Bühnen, Themenstraßen, Regionaldörfer, ein großer Festumzug sowie zahlreiche Angebote aus Kultur, Wirtschaft, Ehrenamt und Tourismus. Erwartet werden zehntausende Besucherinnen und Besucher aus ganz Sachsen-Anhalt. Organisiert wird das Großereignis gemeinsam von Stadt, Land und zahlreichen Partnern. Für das Organisationsteam laufen die Vorbereitungen bereits seit Monaten.
4: Der aktuelle Stand der Vorbereitung ist so, dass wir fast fertig sind. Wir hatten heute am Vormittag nochmal die Landkreise und Städte da, die uns nochmal die letzten Gruppen gemeldet haben, die letzten Übernachtungen. Jetzt sind wir nochmal an einem feinen Schliff vom Sicherheitskonzept. Nach den Ereignissen in Leipzig haben wir noch ein bisschen nachgeschärft und von uns aus kann es in 29 Tagen losgehen. Wir versuchen den Menschen ein gewisses Sicherheitsgefühl zu geben mit unseren Maßnahmen. Wir werden natürlich unsere Maßnahmen nicht mitteilen. Jeder, der hier in Bernburg ankommt oder ins Stadtgebiet rein möchte, wird es schon merken, welche Sicherheitsmaßnahmen wir vorhalten.
3: Neben Unterhaltung und Präsentation des Landes spielt auch das Thema Nachhaltigkeit eine wichtige Rolle. So sollen unter anderem Mehrwegsysteme, kurze Wege und ein erweitertes Shuttle-Angebot eingesetzt werden.
4: Was können wir jetzt schon sagen, dass die Stadt sich nach vorne entwickelt? Der touristische Schub für die Stadt Bernburg ist enorm. Alle Hotels sind ja jetzt schon ausgebucht. Wir haben schon Buchungen für 27, wo ich sage, das ist der Nachhall. Ja, wir werden natürlich auch jetzt schon beim Sachsen-Anhalt-Tag ein Mehrwegkonzept. Das Mehrwegkonzept wird auch weiter begleitet in anderen Veranstaltungen dann, wo wir sagen, das ist der Effekt für die Industrie, die Mitgliederwerbung oder die Unternehmensvorstellung und sowas. Das wird hier absolut groß geschrieben.
3: Für Oberbürgermeisterin Silvia Risto ist das Landesfest nicht nur organisatorisch eine Herausforderung, sondern auch eine Herzensangelegenheit.
5: Die Nervosität ist hoch. Heute Nacht habe ich krampfhaft nach einem Wort gesucht. Das habe ich heute Morgen gefunden, haben es beraten und in das Sicherheitskonzept somit aufgenommen. Das heißt, es ist eine große Anspannung noch da, weil die letzten Bausteine, um das Fest organisieren zu können oder stattfinden lassen zu können, natürlich noch zusammengesetzt werden. Da ist ein großes Team mit beteiligt und insofern werden auf der einen Seite Schriftstücke produziert und auf der anderen Seite Absprachen getätigt, die letzten Pläne gezeichnet und Fragen beantwortet.
3: Die Vorbereitungen für das dreitägige Landesfest laufen bereits seit langer Zeit im Hintergrund.
5: Es dreht sich viel, viel mehr um das normale Leben in der Stadt. Das findet ja trotzdem statt. Insofern haben wir ein Organisationsteam freigesetzt. Und das Organisationsteam darf auf der anderen Seite, wenn sie bestimmte Fragen oder Aufgaben freigeben wollen, auf die anderen Bereiche zugehen. Und das tun sie auch, sodass das ein großes Werk ist von ganz vielen Beteiligten. Wir zwar die Hauptverantwortung haben. Und immer wenn sie mich dann dazu brauchen, dann werde ich mit dazu geholt. Wir besprechen das, wir diskutieren, wir legen fest. Aber das normale Leben in der Stadt beschäftigt mich tatsächlich immer noch ein bisschen mehr.
3: Und wenn das Fest dann endlich startet? Auch dafür hat die Oberbürgermeisterin schon einen Plan.
5: Oh, mein Kalender ist sehr voll. Ich darf eröffnen und ich darf auch am Ende die Veranstaltung beschließen. Und dazwischen sind ganz viele Begegnungen, die stattfinden hier in der Stadt. Einige Termine sind mit eingeordnet. Wir werden natürlich im Lagezentrum mit eingesetzt sein und uns dazu abstimmen, ob es irgendwelche Dinge sind. Aber vor allen Dingen werde ich das Land Sachsen-Anhalt genießen können. Und ich habe ja das große Glück, alle sind hier.
3: Vom 5. bis 7. Juni soll Bernburg zum Treffpunkt für ganz Sachsen-Anhalt werden. Mit Musik, Begegnungen und einem Landesfest, das die Vielfalt des Bundeslandes zeigen will.

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1: Was Euphorie oder Hoffnung? Wahrscheinlich von jedem etwas. Der Start in die Spielzeit der Bühnen verlief vorsichtig optimistisch, auf jeden Fall kontaktreduziert. Beim Spielplan des NT fuhr man sozusagen nur auf Sichtweite.
2: Wir sind vorsichtig, wir machen das ja bis Jahresende, werden wir ankündigen einige Sachen. Natürlich haben wir einen Sack voll Planung, den wollten wir auch nicht stören, aber die erste Hälfte haben wir komplett neu aufgebaut.
1: Selbst größte Vorsicht nützte schließlich nichts. Auch wenn nur ein Personenstück auf dem Spielplan stünden, die Stühle blieben leer. Der Ausweg heißt Theater mit Lieferservice, Call and Collect, das funktioniert anderswo auch.
3: Proben oder nicht proben, das ist...
1: Und so schwimmt Halle mit im Strom der Streamer. Premieren, die man bequem zu Hause sehen kann, in Jogginghose mit Bier und Chips. Theater zu Hause, das gab's auf YouTube schon vor fast einem Jahr. Mozarts Klaviersonaten, Oper Backstage, Puppenbeziehungskisten und viele kleine Extras. Digital wird einmal mehr zum Trendwort, gleich hinter Pandemie. So gab's in der Oper Händels Theseo die Produktion Chaosmos. Allein der Titel wirkt schon ziemlich aktuell. Im Puppentheater kann man Raritäten wiederentdecken aus der Spielstätte Mühlweg.
4: Magst du mich in Fesseln schlagen? Dann will ich gern zugrunde gehen.
1: Mit kleineren Formaten spricht das Thalia-Theater die kleineren Zuschauer an.
5: Also wenn ich traurig bin, dann fühlt sich das an, als würde das so anschwellen, so ein bisschen, so ganz leicht.
1: Premieren finden also statt und auch aus dem Repertoire ist einiges im Angebot. Die Bühnen haben den Kanal voll auf YouTube. Selbst eine Art Tag der offenen Tür gibt's digital.
6: Wenn man es schafft, bei den jungen Menschen ein Theatererlebnis zu schaffen.
7: Das ist der Körper, so ein bisschen beweglich hier.
8: Man ist so lange Pianist, solange man nicht spielt, ne? Dieses unbedingte Live-Miteinander, sowohl in der Arbeit als auch in der Rezeption dessen, wenn es stattfindet. Man benimmt sich so. Und man setzt an zum Spiel, immer einmalig, jeden Abend, jede Aufführung. Das ist das, was mein Herz strahlen lässt. Und wenn ich jetzt losdrücken würde, ab dann wäre ich kein Pianist mehr. Bis hierhin bin ich's noch.
1: Und darum bleibt der Kontakt mit den Tasten auch Michael Wendeberg vorbehalten.

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1: 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Wie wäre es mit einer Reise?
4: Nous deux ensemble.
1: Hm? Last minute ins All? Ja, fit bin ich. Am liebsten bleibt mir daheim.
3: Aber das gibt schon ein Risiko.
1: Unsere Ehe basiert schließlich auf steuerlicher Vergünstigung. Oh, arme Sau.
5: Ich habe ein regelrecht erotisches Verhältnis zu Attenorden.
1: Guck mal, hier manche, die wissen gar nicht mehr, hier das ist, manche denken, das ist ein Glücksrad heute. Ne? So, die Jugend, die wissen das gar nicht mehr hier.
3: Oder wo bin ich damals beim Blinde-Kuh-Spielen eigentlich gegengelaufen?
1: Okay, wo können Sie mich einschleusen? Es muss nach perfektem Touri aussehen. Überraschen Sie mich einfach.
2: Hinterlassen Sie mir doch bitte eine Nachricht oder einen schönen Duft. Herzlichst, Ihre Waage.
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0: Der Donnerstagvormittag ist bewölkt mit ein wenig Sonne und Temperaturen bis 18 Grad. Zum Mittag ist es dann wechselnd bewölkt mit einem leichten Wind aus Nordwesten. Der Abend ist überwiegend bewölkt mit Temperaturen um 19 Grad. In der Nacht bleibt es wechselnd bewölkt. Der Freitag wird sonnig und warm mit etwas Wolken und Temperaturen um 21 Grad.
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0: Halberstadt beginnt neues Sanierungsprojekt an der Freiherr-Spiegel-Grundschule. Nach langer Vorbereitungsphase wird die Freiherr-Spiegel-Schule in Halberstadt nun endlich saniert. Damit beginnt die Stadt ein weiteres und notwendiges Modernisierungsprojekt.
2: Ja, wir haben ja heute den Startschuss gegeben, das heißt, es geht jetzt los. Der größte Teil wird natürlich in den Sommerferien gemacht, damit die Kinder nicht so beeinträchtigt werden. Aber wir müssen jetzt starten, wir wollen nämlich noch dieses Jahr auch fertig werden. Und auf die Frage, was wird gemacht? Also als allererstes wird natürlich mal diese fürchterliche Fassade gemacht. Die ist seit langem schon ein Dorn im Auge. Seit im Prinzip 30 Jahren will man die Schule sanieren. Jetzt haben wir es endlich geschafft in dieser Legislatur, dass wir auch die Fördermittel dafür bekommen haben, bestätigten Haushalt haben, alles, was man braucht. Das heißt, wir machen die Fassade mit einer ein Verbundwärmesystem, um Energie zu sparen. Wir machen in den Innen die Böden und die Wände. Die Verkabelungen sind tatsächlich schon gemacht. Also technisch ist die Schule auf einem guten Stand. Aber jetzt geht es wirklich darum, innen und außen neue Fenster, Verschattungen. Im Prinzip so, dass man die Schule am Ende nicht wiedererkennt und die Kinder ein tolles Lernumfeld haben.
0: Mittlerweile sind der Großteil der Halberstädter Schulen und Kitas umfassend erneuert und modernisiert worden.
2: Das ist hier wirklich die letzte Schule, die in einem nicht so guten Zustand ist, muss man sagen. Alle anderen Schulen und Kindertagesstätten sind eigentlich super, wirklich auf dem modernsten Stand der Technik. Natürlich gibt es immer in jeder Einrichtung hier mal eine Ecke, die noch gemacht werden muss oder so. Aber im Großen und Ganzen sind alle unsere Kitas, alle unsere Grundschulen auf einem wirklich sehr, sehr hohen Standard, vor allen Dingen auf einem sehr, sehr hohen technischen Standard und ansonsten natürlich vernünftig durchsaniert. Da hat die Stadt auch in den letzten Jahren immer schon viel drauf geachtet. Und wir werden ja bald noch die Kita Ententeich einrichten. Das war auch ähnlich wie die Schule, so eine, die unbedingt gemacht werden musste. Die wurde jetzt auch gemacht, sodass wir da das nächste Schmuckstück in unserer Stadt haben.
0: Finanziert wird das Vorhaben mit Mitteln aus dem Sondervermögen des Bundes sowie durch Eigenanteile der Stadt Halberstadt.
2: Wir haben zumindest so viel Geld, dass wir uns mittlerweile die Eigenanteile leisten können. Also wir könnten die 2,77 Millionen so problemlos nicht aufbringen. Deswegen sind wir sehr glücklich darüber, dass wir, 1,7 Millionen davon allein an Fördermitteln bekommen. Und ohne dem würde es nicht funktionieren. Und das zusätzliche Geld, was wir jetzt natürlich über Sondervermögen bekommen haben, wollen wir natürlich auch gerne für zusätzliche Ausgaben ausgeben. Und da bin ich sehr froh, dass wir den Haushalt der Stadt so im Griff haben, dass wir die Standarddinge, die wir machen müssen, so wie Schulen und Kitas, uns jetzt eben auch wirklich leisten können.
0: Zur Sanierung gehört außerdem die Aufarbeitung des Kunstwerkes Wissensspirale von Walter Ebeling samt Schriftzug, das vor dem Gebäude zu sehen ist. Dies wird durch die Firma Metallbau Kunze zur Aufarbeitung demontiert.
3: Ja, Herr Kunze, was passiert denn jetzt hier mit dieser Statue, mit diesem Denkmal?
4: Ja, das Denkmal wird von uns aufgearbeitet. In dem ersten Schritt wird diese Edelstahlspirale in Teilstücken demontiert und danach zur Aufbereitung gebracht. Die Aufbereitung wird darin bestehen, dass zunächst die Oberfläche Glasperlen gestrahlt wird, dass dann ein chemisches Beizen sich anschließt und zum Schluss ein Elektropolieren stattfindet, sodass man nachher eine ziemlich spiegelglatte Oberfläche sauber, frei von Verschmutzungen und frei von möglichen Roststellen wieder ist.
3: Ja. Mit dem Schriftzug genau das Gleiche?
4: Mit dem Schriftzug wird das identische Art und Weise passieren.
3: Wie lange dauert das und wann wird das Denkmal wieder im alten Glanz erstrahlen?
4: Es sind ja nicht nur unsere Arbeiten, die hier stattfinden, sondern es wird ja auch eine Sanierung des Sockelbereiches erfolgen, dieser Betonhintergrundmauer. Wir werden sicherlich so im Sommer unsere Arbeiten hier abschließen. Wobei das nachher im unteren Bereich so ein bisschen Hand in Hand gehen muss mit dem Steinmetz, der die Arbeiten durchführt. Aber so in dem Bereich werden wir uns bewegen.
0: Freudig begleitet und beobachtet wird das Vorhaben von Schülerinnen und Schülern sowie Mitarbeiterinnen der Freiherr-Spiegel-Schule. Nach den Sommerferien sollen die Sanierungsarbeiten am Gebäude weitestgehend abgeschlossen sein, sodass sich alle auf einen neuen und schönen Ort des Lernens freuen können.
5: Geschichte der Vergangenheit. Aufführung des Theaterstücks zu Riestedt.
6: Am 14. November wurde in das Sangerhäuser Spengler Museum zur vorerst letzten Aufführung des Stückes Gerechtigkeit 1525 der Theatergruppe der Freien Sekundarschule Riestedt Theatervögel unter der Leitung von Juliane Hammer eingeladen. Geschrieben wurde es von Günter Koch vom Verein für Heimat und Geschichte Riestedt e.V. Mit ihm konnten wir kurz vor der Aufführung sprechen.
7: Ja, wir haben heute die Abschlussveranstaltung in unserem Projekt Revierpionier. Es geht um ein Projekt, was wir seit 3 Monaten oder 4 Monaten betreiben, im Zusammenhang mit der Braunkohle, 825 Jahre Braunkohle oder Kohle und 500 Jahre Bauernkrieg. Und insgesamt haben wir in ein Theaterstück verarbeitet. Und heute im Spengler Museum zur Unterstützung der Ausstellung unserer Aufführung des Schülertheaters der Freien Sekundarschule Riestedt mit dem Heimatverein Riestedt zusammen.
6: Dann war es an Frau Hammer, die Anwesenden zu der Vorstellung zu begrüßen.
8: Das Spengler Museum ist untrennbar mit der Heimatgeschichte hier in unserer Region verbunden. Und deswegen ist der Rahmen eigentlich ideal für unsere heimatgeschichtlichen Szenen aus Riestedt und Umgebung von 1525. Ja, herzlich willkommen, liebe Heimatfreunde. Wir, die Blütenvögel, haben heute unseren vorerst letzten Auftritt hier. Wir sind eine bunt gemischte Truppe der 5. bis 10. Klasse der Freien Sekundarschule in Riestedt. Ja, und wir haben uns erst vor 1,5 Jahren gegründet, also wir stecken noch in den Kinderschuhen, mit dem Ziel, das von Herrn Günter Koch geschriebene Stück mit Leben zu erfüllen.
6: Die Figur des Ortschronisten Karl Hermann Selmer aus dem 19. Jahrhundert diente als Erzähler für die Geschichten aus dem Bauernkrieg.
9: Aber nun ein Blick in das Frühjahr 1525. Dieser Blick hat einen historischen Hintergrund und ist wie alles von mir gesiegelt und gestempelt. Damals lebten in Riestedt so ungefähr 500 Seelen, meist landarme Bauern, Handwerker wie Stellmacher, Schmiede und Müller. Ihr Leben war einfach und mühsam, zu übermächtig und fordernd das nahe Kloster Kaltenborn.
6: Szenisch wurde auf die Situation der verschiedenen Gruppen und Schichten in dieser Zeit eingegangen.
10: Montag hat sich der Graf von Mansfeld angemeldet. Der hat Sorgen mit den vielen Bergknappen und bittet um Geld für seine Reiterschaft.
11: Geld haben wir nicht. Was denkt der Mansfelder sich?
10: Dienstag Lagebesprechung mit dem Minister zu den Unruhen im Land.
11: Johann, da hilft nur die Schlackhand und der Knüppel.
6: Den Abschluss bildete der Auftritt von Thomas Münzer.
12: Ich, Thomas Münzer, ein Knecht Gottes, wieder die Gottlosen, bin mit meinen 35 Jahren schon hierher rumgekommen. Geboren in Stolberg im schönen Harz, 1489 studierte ich in Brandenburg und Frankfurt-Oder. Erhielt ich die Priesterweihe in Halberstadt und bewunderte ich damals Martin Luther, bevor dieser verstärkt die Nähe weltlichen Herrscher suchte und das Anliegen der Bauern verurteilte. Darüber kam es zum Disput mit Luther. Es schlossen sich die Wanderjahre an. Über Prag, Erfurt, Weimar und Jena kam ich kurz vor Ostern 1523 in die Johanneskirche nach Altstädt. Auf dem Schloss Altstädt hielt ich 1524 meine berühmte Fürstenpredigt. Im Streit mit den weltlichen Herrschern musste ich im August wieder Altstädt verlassen und schloss mich nun verstärkt als Prediger den aufständischen Bauern an. Denn es ist Gottes Wille, dass Bauern ein besseres Leben erfahren. Dies meint ihr, Thomas Münzer, im April 1525.
6: Dieser ungewöhnliche Blick auf die Geschichte begeisterte die Anwesenden und wie man hörte, ist das nächste Projekt der Theatervögel schon in Arbeit.
5: Jubiläum, das Outlet Center Halle Leipzig.
13: Das beliebte Outlet-Center Halle Leipzig, The Style Outlets, feiert im April seinen 10. Geburtstag. Geplant waren verschiedene Aktivitäten, die für jedes Alter ansprechend waren. Zunächst konnte man eine kleine Ausstellung zur Entstehung und Entwicklung des Centers besichtigen. Wichtige Persönlichkeiten wie Landrat Andi Grabner, Bürgermeisterin von Sandersdorf-Brehner Steffi Siska und weitere wichtige Gäste grüßten die Besucher und hielten einen Vortrag. Ein besonderes Highlight war der Tortenabschnitt von Center-Manager Robin Lippold. Kurz darauf konnten sich alle Teilnehmenden an den Getränken und dem kulinarischen Essen bedienen. Die Gelegenheit für Austausch und Networking war jederzeit vorhanden und Mitglieder des Centers waren für jede Frage bereit. Unsere Frage über den Anfang des Outlets wurde uns von Grabner in einem Interview beantwortet.
14: Ja, wir hatten ja hier einen, ich sag mal, Pep-Markt auf der grünen Wiese stehen, der eigentlich den Namen Markt nicht mehr verdiente, weil unterm Strich war nur noch Kaufland hier vor Ort und ich glaube ein, zwei kleinere Einzelhändler, aber das Gros war schon ausgezogen und die ETG als Inhaber machte sich Gedanken, was macht man mit solch einer Fläche und kam dann zu dem Entschluss, ein Outlet zu errichten, wo wir erstmal natürlich auf erheblichen Widerstand gestoßen sind. Nicht nur bei den Baugenehmigungsbehörden, sondern auch bei der IHK, bei den Städten Bitterfeld-Wolfen, Köthen, Leipzig, Halle, Dessau und so weiter. Die dann natürlich auch es so weit, ich sag mal in Anführungsstrichen, trieben, dass sie eine Klage gegen den Bau einreichten. Aber nach, ich glaube, anderthalb Jahren Verhandlungen und dergleichen wurden die Klagen abgewiesen. Es war ein gutes Zeichen. Seit dem Tag ging es positiv nach vorn und wir sehen das Ergebnis heute, 10 Jahre später. Das Center hat sich etabliert, ist eine große Bereicherung, nicht nur für die Stadt Sandersdorf-Brehner, sondern auch für die ganze Region Anhalt-Bitterfeld und darüber hinaus. Jährlich strömen etwa 1,6 Millionen Menschen hier in die Region, bringen auch einen Mehrwert mit, indem sie dann gastronomische Einrichtungen noch in der Region besuchen oder auch die Highlights, die wir kulturell, musikalisch,

0: Kale sportlich zu bieten haben. Also es ist schon ein tolles Ergebnis, was dann letzten Endes erreicht wurde.
1: Im Verlauf der Woche waren noch einige andere Projekte in Planung, die sich Bewohner aus der Region nicht entgehen ließen. Am Montag begann die Jubiläumswoche mit einer Popcorn-Aktion, bei der alle Shopper kostenloses Popcorn frisch aus der Maschine bekamen. Der Tag darauf wurde zum Matcha Day. An einer Matcha-Bar konnten verschiedene Kreationen des Trends probiert werden. Am Mittwoch liefen XXL-Walking-Acts wie Teddybären durch die Gänge, während Gäste sich von Schnellzeichnern porträtieren lassen konnten. In der zweiten Hälfte der Woche konnten sich Besucher in der Beauty-Lounge gemütlich machen. Stylisten standen zur Verfügung und halfen mit Touch-Ups und trendigen Looks. Auch für die Zukunft sind schon einige Projekte geplant.
2: Also insgesamt ist es so, wir haben aktuell eine Vermietungsquote von knapp 93%. Das heißt, bei uns geht es jetzt vor allen Dingen inhaltlich darum, das Markenportfolio insgesamt noch zu verbessern, punktuell über Vergrößerung bestehender Stores oder eben auch noch ein paar neue Konzepte. Und ist ein großes Thema für uns ist auch insgesamt nochmal die Aufenthaltsqualität des Kundenerlebnisses zu steigern, vor allen Dingen eben auch durch eine Erweiterung des gastronomischen Angebotes. Also wir arbeiten jetzt aktuell an einem neuen Konzept mit Frittenwerk, das wird im Juni eröffnen. Wir wollen aber auch darüber hinaus noch 1 bis 2 neue Gastronomiekonzepte für das Center haben, weil das für unsere Kunden enorm wichtig ist.
1: Ein paar Tage später wird dann ein Tag für Teenager und junge Erwachsene veranstaltet. Bis zu 50 Aussteller im Innenbereich des Gebäudes und 13 weitere draußen besuchen das Outlet und präsentieren ihren Beruf auf der Ausbildungsmesse. Rund 130 Schüler aus Rotsch und zahlreiche weitere Besucher kamen zur Messe, um einen besseren Einblick in Ausbildung und Beruf zu erhalten. Von Technik bis hin zum Sozialen war alles dabei. Es zeigt sich, für die umliegenden Dörfer und Städte ist solch eine Veranstaltung von großer Bedeutung. So auch in Sandersdorf-Brehna.
3: Ja, also wir sind jetzt im regelmäßigen Austausch. Wir treffen uns auch regelmäßig mit unseren Teams und spinnen auch gerne mal rum, mal gucken, was sich entwickelt. Die Job- und Ausbildungsmesse ist so jetzt der erste große Aufschlag, den wir gemeinsam machen wollen. Aber wir haben noch sehr, sehr viele Ideen. Ich glaube, da kann man noch gespannt bleiben.
1: Neben dem Center hier in Sandersdorf-Brehna gibt es 17 weitere Standorte, die alle vom selben Eigentümer betrieben werden. Das spanische Immobilienunternehmen Nainva konzentriert sich seit seiner Gründung auf die Entwicklung, Investitionen und das Management von Outlet-Centern. Aus diesem Anlass war auch der Eigentümer an diesem besonderen Tag vor Ort.
4: Die Firma ist sehr zufrieden mit dem Center und wir freuen uns, hier nach Deutschland zu unseren Kollegen, den Ämtern und den Kunden zu kommen. Es ist eine sehr erfolgreiche Geschichte mit stark ansteigender Entwicklung, einem aktiven Management und Marketing sowie neu eingeführten Marken und Aktivitäten. Unser Ziel bleibt es, mit diesem Team und den Partnern weiterzuarbeiten, das Center mit in die Region einzubeziehen und sehr relevant für die Umgebung und die Kunden zu bleiben. Also werden wir weiter hart arbeiten. Ich bin sehr zufrieden damit und freue mich über diese Feier.
1: Mit zahlreichen Aktionen, Gästen und neuen Projekten wurde deutlich. Auch nach 10 Jahren bleibt das Outlet Center ein wichtiger Treffpunkt für Shopping, Begegnung und regionale Entwicklung.

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0: wenig Sonne und Temperaturen bis 18 Grad. Zu Mittag ist es dann wechselnd bewölkt mit einem leichten Wind aus Nordwesten. Der Abend ist überwiegend bewölkt mit Temperaturen um 19 Grad. In der Nacht bleibt es wechselnd bewölkt. Der Freitag wird sonnig und warm mit etwas Wolken und Temperaturen um 21 Grad.
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0: haben hier eine Kanonenkugel in der Apotheke, wir haben Herrn Klapproth, der das Uran entdeckt hat. Und das sind so tolle und besondere Dinge. Das heißt, es macht Spaß, hier zu arbeiten. Und dann, denke ich, kann man auch stolz sein.
1: Die Welterbestadt Quedlinburg wird auch als Wiege der Pflanzenzüchtung bezeichnet. Bedeutende Unternehmen wie Dippe, Mette, Grasshoff hatten hier vor dem Krieg ihren Hauptsitz. Und so freut es uns, dass wir vor diesem traditionellen Hintergrund innovative Züchtungsforschung und Züchtung hier am Hauptstand des JKIs in der Welterbestadt Quedlinburg durchführen können und unser Wissen und die Ergebnisse unserer Forschung auch im Rahmen des Bürgerfrühstücks in die Bevölkerung der Welterbestadt zu bringen. Und nicht zu vergessen natürlich, wir haben viele nationale und internationale Gäste, die sich aufgrund der Schönheit der Welterbestadt gern hier in Quedlinburg aufhalten und uns besuchen.

0: Wir sind ein Unternehmen mit einer Firmengeschichte von über 150 Jahren und so wie wir auch Tradition und Innovation verbinden, macht das eben auch die Welterbestadt Quedlinburg.
1: Also es wird schon eine gewisse Attraktivität ausgestrahlt durch den Weltkulturerbestatus. Und das macht natürlich die Stadt attraktiv, dadurch ziehen natürlich mehr Leute her und dadurch profitiert man auch durch mehr Mitarbeiter.
2: Die Wirtschaft und das Welterbe hängen zusammen. Die Wirtschaft ist das Rückgrat des Welterbes und andersrum gibt die Aufgabe Welterbe natürlich viele Aufträge an die heimische Wirtschaft.
0: Als gebürtige Quedlinburgerin bin ich sehr stolz, Teil des Welterbes zu sein, hier leben und arbeiten zu dürfen. Und die Touristen, die die Welterbestadt besuchen, verleihen der Stadt ein besonderes Flair und transportieren die gute Stimmung in allen Gassen.
3: Für mich persönlich bedeutet das, dass ich stolz bin, hier Apothekerin in dieser Stadt sein zu dürfen und diese historische Apotheke leiten zu dürfen. Wir sind eben, wie gesagt, schon sehr traditionell und historisch. Und es gibt sehr viele Apotheker vor mir, die Apotheke leiten durften.
1: Persönlich macht es einen natürlich stolz, in so einer Stadt zu wohnen, die zum Weltkulturerbe gehört. Ich selbst wohne in der Innenstadt, im Innenstadtkern von Quedlinburg. Und das bringt natürlich ein gewisses Flair und bringt natürlich auch eine gewisse Lebensqualität, wenn man in einer Stadt wohnt, die zum Weltkulturerbe gehört, mit diesen vielen Fachwerkhäusern.
4: Welterbe ist für unsere Firmen in Quedlinburg ein Standortvorteil dahingehend, dass sie national und international mit diesen bedeutenden Titel werben können und dass es ein entscheidender Vorteil ist für die Mitarbeiterwerbung, weil wir sehr schöne Wohnbedingungen haben und sehr schönes Kulturangebot und Freizeitgut auch in unserer Region zu erleben ist.
2: Welterbe Stadt Quedlinburg, da glitzern die Augen.

0: Es geht voran. Grundsteinlegung auf der Baustelle einer neuen JVA.
1: Gleich 5 große Baukräne, diverse Baufahrzeuge und Betonpumpen sowie ca. 100 Mitarbeiter vor Ort zeugen davon, auf dem Gelände der JVA Volkstedt entsteht Großes. Und es geht voran. Nach einem ersten Treffen auf der Baustelle am Rande des Eisleber Ortsteils im September vergangenen Jahres wurde nun am 8. Mai 2026 zur Grundsteinlegung eingeladen. Bevor die obligatorische Metallkapsel mit Tageszeitung, aktuellen Münzen und Ähnlichem versenkt wurde, trafen sich die am Bau beteiligten und geladenen Gäste in einem gut gesicherten Festzelt. Hier ergriff zunächst kein Geringerer als der Finanzminister von Sachsen-Anhalt, Michael Richter, das Wort. Schließlich sind ca. 240 Millionen Euro für den Bau veranschlagt.
2: Ich bin froh, dass wir heute hier sein können zur Grundsteinlegung. Sie wissen, JVA und Bauen ist ja eigentlich ganz einfaches Thema, auch im Land Sachsen-Anhalt. Es gibt andere Länder, die da auch ihre Probleme haben, die gar nicht so weit weg von uns sind. Und insoweit können wir, glaube ich, ganz stolz sein, dass wir innerhalb einer doch relativ überschaubaren Zeit heute hier die Grundsteinlegung vornehmen können. Firma Zech, da bin ich auch sehr dankbar. Sie hatten nämlich wirklich einschlägige Erfahrungen in Bauten von Baumaßnahmen von JVAs. Und das ist wichtig, dass wir hier nicht jemanden haben, die selbst sozusagen ihre Erfahrungen erstmal sammeln müssen. Sehr professionell und insoweit, denke ich mir, wirklich gute Voraussetzungen.
1: Diesem Tenor schloss sich auch Justizministerin Franziska Weidinger an und betonte wiederholt, dass Volkstedt ein perfekter Standort für einen guten Strafvollzug sei. Vor allem durch die hohe Akzeptanz der Anlage in der Bevölkerung. Besonders freut sie, wie sie weiterhin ausführte, dass mit dem Neubau neben den nachhaltig verbesserten Arbeitsbedingungen der JVA-Bediensteten auch die Unterbringung der Gefangenen künftig modernsten Standards genügen wird. Frank Thiesen von der ausführenden Baufirma Zech Hochbau AG ging noch einmal darauf ein, was eigentlich gebaut wird. So entstehen im Moment 2 neue Hafthäuser, eine gut gesicherte Pforte, diverse Schleusen, ein Hundezwinger und das alles umgeben von einer 6 Meter hohen Mauer. Außerdem eine Abschiebeeinrichtung, genannt Ase, mit 30 Plätzen. Die bestehende JVA soll anschließend auch noch modernisiert werden, sodass die Kapazität von derzeit 191 dann auf 285 Haftplätze steigt. Thomas Böge, Geschäftsführer der Immobilien- und Projektmanagementgesellschaft Sachsen-Anhalt, kurz IPS, nutzte seine Redezeit schließlich vor allem, um Dank zu sagen. Unter anderem den Volkstädtern für ihre Geduld und die Akzeptanz der Einrichtung sowie der Landkreisverwaltung für die konstruktive Zusammenarbeit. Doch dann ging es hinaus zur Baustelle, wo die Grundsteinlegung erfolgen sollte. Neben den beiden Ministern und dem Vorstand der Firma Zech sowie dem Geschäftsführer der IPS waren auch Landrat André Schröder, Bürgermeister Carsten Staub und der Ortsbürgermeister von Volkstedt Lothar Kliche beteiligt. Letztgenannter bestätigte im Anschluss noch einmal, wie gut die Volkstädter mit der Justizvollzugsanstalt in nächster Nähe leben können und einst sogar dafür gekämpft haben, dass der Standort bestehen bleibt.
3: Ja, auf jeden Fall, von jedem Einwohner hier in Volkstedt. Denn wir sind ja schon mit der Wende groß geworden mit der JVA. Und es hat auch immer wunderbar geklappt, die ganzen Arbeiten zusammen mit der JVA. Zum Beispiel 2005 mit den Freigängern, die wir mal hatten. Aber das haben sie leider abgeschafft. Warum, weshalb, haben wir bisher noch keine Antwort bekommen, richtig. Aber ansonsten, das ganze Baugeschehen ist wunderbar und läuft da alles.
4: Gibt es auch mal Leute aus Volkstedt, die hier arbeiten?
3: Ja, gibt. Okay. Ja.